0: 10%. Gleiches gilt etwa für Großbritannien oder Kanada. Gegen Länder wie China oder Japan verhängen die USA dagegen den höheren Satz von 12,5%. Für Produkte etwa aus Stahl und Aluminium gelten weiter höhere sektorspezifische Zölle. Wegen der Tötung der demokratischen US-Politikerin Hortman und ihres Ehemanns muss der Täter lebenslang ins Gefängnis. Ein Gericht im Bundesstaat Minnesota verhängte gegen den 59-Jährigen zweimal lebenslänglich sowie weitere 40 Jahre Haft. Er hatte sich im Rahmen einer Vereinbarung mit der Staatsanwaltschaft schuldig bekannt, die daraufhin nicht die Todesstrafe forderte. Der Angeklagte gestand auch, auf den demokratischen Politiker Hoffman und dessen Frau geschossen zu haben, die dabei schwer verletzt wurden. Er hatte im Juni vergangenen Jahres als Polizist verkleidet an den Haustüren der Paare geklingelt und dann die Schüsse abgegeben. Bei neuer Gewalt im von Israel besetzten Westjordanland hat es Tote und Verletzte gegeben. Die Armee teilte mit, in der Nähe von Nablus seien zwei Palästinenser bei Messerangriffen auf einen israelischen Siedler von einem anderen Siedler getötet worden. In palästinensischen Medienberichten hieß es, die Siedler hätten in einem palästinensischen Dorf Felder in Brand gesetzt. Anwohner hätten sich ihnen entgegengestellt. Israelische Soldaten sollen demzufolge auf sie geschossen haben. Dabei seien zwei weitere Palästinenser schwer verletzt worden. Bei einem zweiten Vorfall in der Nähe der Stadt Jenin töteten israelische Soldaten laut der Armee einen weiteren Palästinenser. Er soll auf einen Soldaten eingestochen und diesen verletzt haben. Das Wetter: in der Nacht im Norden und Nordwesten Wolkenverdichtung, sonst gering bewölkt und auch im Osten abklingende Schauer, 13 bis 6 Grad. Am Tage viel Sonne bei nur lockeren Quellwolken, 20 Grad in Nordfriesland bis 30 Grad im Breisgau. Am Samstag im Norden und Nordwesten wechselnd bewölkt, sonst verbreitet sonnig. Im Südwesten und am Alpenrand ziehen ab dem Nachmittag einzelne Schauer durch, 21 bis 32 Grad. Das waren die Nachrichten.
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2: Mit Thorsten Bethnerz am Mikrofon. Einen schönen guten Morgen.

Pedro war das mit der Hymne auf die Elefanten. Die Elefanten, die hier gemeint sind, das sind die Spieler der Fußballnationalmannschaft der Elfenbeinküste. Und die sind bei der vergangenen Weltmeisterschaft ja ganz schön auf der deutschen Nationalmannschaft herumgetrampelt. Und hier kommt gleich noch ein Fußballsong aus Kolumbien von Julian Isucombo. Da ging es aber nicht um die Weltmeisterschaft, sondern um den Amerika-Cup. Hola!

Son Palenque waren das noch einmal, hier aber in einem Remix von Bosque mit dem Cumbia-Klassiker La Negra. Son Palenque sind sicherlich eine der berühmtesten afro-kolumbianischen Bands, aber auch andere haben sich diesem Erbe verschrieben. Columbia Africa etwa, die das schon im Bandnamen tragen. Zarandia Champeta.

Caribombo war das, ein Musiker der jüngeren kolumbianischen Generation. Auch er orientiert sich noch an den traditionellen Rhythmen, wie etwa der Champeta, kombiniert diese aber mit Rap oder afrikanischem Soukous. Eine ähnliche Szene mit einer Mischung aus traditionellen Rhythmen und modernen Dancebeats gibt es natürlich auch in Brasilien. Und da steht ein amerikanischer DJ und Produzent im Mittelpunkt, Magabo. Er lebt schon lange in Brasilien, hat auch die brasilianische Staatsbürgerschaft. Hier hören wir ihn mit einer Art Samba, Reggae, Amor e Revolução.

Magabo war das in der Tonart Global vom Deutschlandfunk Kultur mit Thorsten Bednarz am Mikrofon und an den Plattentellern. Natürlich gibt es diese Sendung auch im Internet. Die Playlist finden Sie auf deutschlandfunkkultur.de. Ich freue mich schon auf Ihre Post. Wir bleiben noch einen kurzen Augenblick in Brasilien. Russo Passapusso, der Sänger des Baiana Systems, hat sich für eine Platte mit Antonio Carlos und Joca Fee zusammengetan. Alto da Maravilha heißt diese tolle Scheibe.

Damit sind wir unüberhörbar in der Karibik gelandet. Brother Resistance war das. Einer der großen Musikstile der Karibik ist der Zug, der sich dort Ende der 70er, Anfang der 80er Jahre entwickelte. Und dabei war die Band NSI ganz entscheidend mit dabei. New Sounds from the Islands hieß auch ihr erstes Album. Und im Grunde genommen war hier schon die Kernzelle von Kassav beieinander.

Kassav waren das von einer weniger bekannten, noch sehr frühen LP. Sie machten ja später den Zug erst in Frankreich und dann auch im Rest der Welt zu einem der neueren Top-Sounds in den 80er Jahren, noch lange bevor man von Weltmusik im großen Zuge sprach. Bis zu den Nachrichten gibt es noch eine spannende Coverversion, Fela Kuti, gespielt auf Steel Drums von den Lever Brothers Gay Flamingos. Nach den Nachrichten geht es dann nach Westafrika, nach Burkina Faso genau. Von dort kommt Dominique Savadogo und eines seiner Alben können Sie dann in voller Länge mitschneiden. Machen Sie schon mal Ihre Geräte fertig.

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1: Drei Uhr, die Nachrichten. US-Präsident Trump hat neue Zölle auf Importe aus 60 Ländern verhängt. Die Aufschläge von 10 bis 12,5% treten um 6 Uhr deutscher Zeit in Kraft. Sie schließen nahtlos an bislang bestehende Zölle an, die heute auslaufen. Offiziell begründet wurden sie damit, dass die betreffenden Länder nur unzureichend gegen Zwangsarbeit vorgehen. Dass Trump eine neue Zollbegründung liefert, war erwartet worden. So kann die Regierung das gleiche Handelsgesetz aus dem Jahr 1974 heranziehen, um auf Basis eines anderen Paragraphen neue Zölle zu verhängen. Das Gesetz erlaubt die Erhebung einer Abgabe nur für maximal 150 Tage. Danach müsste das US-Parlament zustimmen. Für die Europäische Union greift nach Angaben aus dem Weißen Haus künftig ein allgemeiner Satz von 10%. Gleiches gilt etwa für Großbritannien oder Kanada. Gegen Länder wie China oder Japan verhängen die USA dagegen den höheren Satz von 12,5%. Für Produkte etwa aus Stahl und Aluminium gelten weiter höhere sektorspezifische Zölle. Die US-Armee hat erneut den Iran angegriffen. Das Einsatzkommando der amerikanischen Streitkräfte erklärte, man wolle durch neue Einsätze die Fähigkeit des iranischen Militärs schwächen, die zivile Schifffahrt zu bedrohen. In mehreren Orten im Iran waren nach Angaben staatlicher Medien in der Nacht Explosionen zu hören. Unter anderem sei eine Rakete auf der Insel Qasim in der Straße von Hormus eingeschlagen. Kuwait meldete am Abend neue Luftangriffe auf sein Staatsgebiet. Ein Posten an der Grenze zum Irak sei Ziel feindlicher Drohnenattacken geworden. Zur Herkunft der Drohnen machte die kuwaitische Armee zunächst keine Angaben. Bundeskanzler Merz will heute die Personalentscheidungen für die Kabinettsumbildung bekannt geben. Das berichten mehrere Medien übereinstimmend. Danach soll Bundesgesundheitsministerin Warken Kanzleramtschefin werden. Die CDU-Politikerin würde damit den bisherigen Amtsinhaber Frei ablösen. Dieser ist für den Posten des zurückgetretenen Unionsfraktionschefs Spahn vorgesehen. Das Gesundheitsressort soll CDU-Generalsekretär Linnemann übernehmen. Auf dessen Posten wiederum wechselt den Berichten zufolge die bisherige Schatzmeisterin der CDU, Hoppermann. Der Deutsche Städtetag hat den Warenhauskonzern Galeria aufgefordert, bei Gesprächen über die Zukunft bedrohter Filialen die betroffenen Kommunen einzubinden. Der Hauptgeschäftsführer des Städtetags, Schuchardt, sagte den Zeitungen der Funke Mediengruppe, dies habe sich in der Vergangenheit bewährt, um passende und individuelle Lösungen für die Filialen und für die Mitarbeiterinnen und Mitarbeiter zu finden. Jeder Standort stehe dabei vor individuellen Herausforderungen. Schuchardt verlangte im Falle von Schließungen auch zügige und schlüssige Konzepte für eine Folgenutzung und warnte ansonsten vor einer Abwärtsspirale für die betroffenen Innenstädte. Galeria hatte angekündigt, 33 der 83 Standorte auf ihre Rentabilität zu prüfen und möglicherweise zu schließen. Der Konzern, der rund 12.000 Menschen beschäftigt, hatte Anfang 2024 zum dritten Mal innerhalb von 4 Jahren Insolvenz angemeldet. Wenig später wurden 9 Standorte geschlossen. Frankreich hat wegen der verheerenden Waldbrände die Aktivierung des Katastrophenschutzmechanismus der Europäischen Union beantragt. Präsident Macron teilte mit, man werde umgehend europäische Unterstützung zur Bekämpfung der Feuer erhalten. Dazu zählten Flugzeuge und Hubschrauber aus Kroatien, Portugal, Tschechien und der Slowakei. Wegen Waldbränden in der Nähe von Bordeaux mussten mehr als 20.000 Menschen in Sicherheit gebracht werden. Spanien rief für 2 Regionen den Notstand nationaler Tragweite aus. Dieser gelte ab sofort für die Hauptstadtregion Madrid sowie in der nahegelegenen Provinz Ávila, teilte das Innenministerium mit. In den vergangenen Tagen waren in Spanien zahlreiche Brände ausgebrochen. Vor allem ein außer Kontrolle geratenes Feuer westlich von Madrid macht den Einsatzkräften zu schaffen. Insgesamt mussten rings um Madrid bereits 10.000 Menschen ihre Häuser verlassen. Das Wetter. In der Nacht im Norden und Nordwesten Wolkenverdichtung, sonst gering bewölkt und auch im Osten abklingende Schauer. 13 bis 6 Grad. Am Tage viel Sonne bei nur lockeren Quellwolken, 20 Grad in Nordfriesland und bis 30 Grad im Breisgau. Das waren die Nachrichten.
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2: Guten Morgen, wünscht Thorsten Bednarz am Mikrofon. Ich hoffe, Ihre Mitschnittgeräte sind fertig, denn gleich gibt es hier ein komplettes Album von Dominik Sabadogo zum Mitschneiden. Zuvor aber Musik von Bellman Black.

Und jetzt wissen wir alle es ganz genau, dass es niemals zu spät ist. Berman Black war das mit dem Titelsong seiner einzigen LP Never Too Late, erschien 1979 in Nigeria. Wir gehen nach Burkina Faso, oder vielleicht hieß das Land damals sogar noch Obervolta, so ganz genau lässt sich das nicht sagen. In einiges über 10 Jahren meiner Suche nach interessanten Platten habe ich nur zweimal eine von Dominique Savadogo aus Burkina Faso gesehen. Der war eigentlich eher eine Art Folksänger, doch seine Begleitmusiker verbanden diese einfachen, traditionellen Lieder meist mit einer Musik, die man eher als Folk-Funk mit Fusion-Anleihen beschreiben könnte. Da verschieben sich ständig die Rhythmen, die Keyboards reiben sich an den Bläsern und die Gitarre schiebt das ungemein an und darüber dann ein ganz einfacher Folkgesang, der so gar nicht dazu passen mag und doch ganz tief in dieses Arrangement eingebettet ist. Nur 3 LPs und eine Single von ihm sind im ganzen Internet bekannt, angeboten werden sie kaum. Und wenn, dann zu wirklich astronomischen Preisen, die mein Honorar für diese Sendung um einiges übersteigen. Ich möchte Ihnen heute das Album in voller Länge vorstellen, welches einfach nur nach dem Musiker selbst benannt ist, Dominique Savadogo. Auf der A-Seite hören wir 2 Songs, zuerst Nam Singre und danach Saoga. In circa 18 Minuten nach diesen beiden Songs bin ich für Sie zurück am Mikrofon und wenn Sie mitschneiden wollen, dann starten Sie bitte Ihre Aufnahme jetzt.

Dominik Savadogo mit der A-Seite seines nach ihm benannten Albums. Sie hören die Tonart global vom Deutschlandfunk Kultur mit Thorsten Bednarz am Mikrofon und an den Plattentellern. Denn Musik wie die gerade gehörte gibt es zu einem großen Teil nur auf Schallplatte. Es ist schon schwierig genug, überhaupt einmal Platten aus Burkina Faso zu finden. Das Land ist klein, war niemals ein Hotspot der westafrikanischen Musikszene. Und wer es als Musiker zu etwas bringen wollte, der ging gleich ins Ausland. So wurden meist nur sehr kleine Auflagen gepresst, teils nur wenige hundert Platten. Und viele der alten kleinen Plattenfirmen existieren heute nicht mehr. Man findet auch nur schwer Leute, die die Rechte an diesen alten Aufnahmen verwalten, sodass es von dieser Musik dann auch kaum Neuauflagen gibt. Und nicht nur das, man kann auch im Internet nach Informationen über die Musiker und ihre Karriere suchen, wie man will. Im Falle von Dominik Savadogo habe ich wirklich gar nichts gefunden. Und wie gesagt, die Platten, die tauchen wirklich sehr, sehr selten aus. Ich habe gerade mal nachgeschaut. Eine einzige gibt es zum Beispiel auf Discogs für den stolzen Preis von immerhin 1500 Euro. Also hören Sie sich einfach die Musik an und staunen Sie mit mir. Hier kommt die B-Seite der LP mit folgenden zwei Titeln: Job Singre und Yama Yelabi. Wenn Sie mitschneiden wollen, dann starten Sie Ihre Aufnahme jetzt.

0: Dominique Sabadogo aus Burkina Faso mit der B-Seite seines nach ihm benannten Albums. Die wenigen Angaben, die zur Musik bekannt sind, die finden Sie in unserer Playlist auf der Internetseite des Deutschlandfunks Kultur. Wir gehen ins südliche Nachbarland nach Ghana. Dort war Jewel Akka ein großer Star, bis er sich ganz seiner Heilslehre als Priester verschrieb, Grace Soronko.
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Dominik Savadogo war das. Jewel Acker war das. Entschuldigung, es ist früh am Morgen. Vor 40 Jahren, also genau 1984, wurde dieses Album veröffentlicht. Bis zu den Nachrichten gibt es noch einen kleinen Fußballsong. Agasa voran lautet der Titel dieses Songs von Agbo Diabo, und Agasa ist der Club aus der Hauptstadt Lomé in Togo.

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1: Vier Uhr, die Nachrichten. Bundeskanzler Merz will heute die Personalentscheidungen für die Kabinettsumbildung bekannt geben. Das berichten mehrere Medien übereinstimmend. Danach soll Bundesgesundheitsministerin Warken Kanzleramtschefin werden. Die CDU-Politikerin würde damit den bisherigen Amtsinhaber frei ablösen. Dieser ist für den Posten des zurückgetretenen Unionsfraktionschefs Spahn vorgesehen. Warken hatte als Ministerin zuletzt eine Finanzreform der gesetzlichen Krankenversicherung durch Bundestag und Bundesrat gebracht. Das Gesundheitsressort soll CDU-Generalsekretär Linnemann übernehmen. Auf dessen Posten wiederum wechselt den Berichten zufolge die bisherige Schatzmeisterin der CDU, Hoppermann. Die Bundesregierung prüft den Aufbau einer eigenen Startbasis für Trägerraketen der Bundeswehr, um militärische Satelliten ins All befördern zu können. Das teilte Verteidigungsminister Pistorius bei einem Besuch des Raketenherstellers ESA Aerospace bei München mit. Es gebe keine gesicherte Kommunikation für die Streitkräfte ohne Satelliten im Weltall. Die Kapazitäten der bisherigen Startplätze in Norwegen oder Großbritannien würden künftig aber nicht mehr ausreichen, betonte der SPD-Politiker. Einen möglichen Standort für eine deutsche Basis nannte er nicht. Man stehe am Anfang der Überlegungen. In der Raumfahrtbranche gelte Deutschland wegen seiner dichten Besiedlung als grundsätzlich nicht geeignet. Die meisten europäischen Satelliten werden seit Jahren vom US-Unternehmen SpaceX in die Erdumlaufbahn gebracht. US-Präsident Trump hat neue Zölle auf Importe aus 60 Ländern verhängt. Die Aufschläge von 10-12,5% treten um 6 Uhr deutscher Zeit in Kraft. Sie schließen nahtlos an bislang bestehende Zölle an, die heute auslaufen. Offiziell begründet wurden sie damit, dass die betreffenden Länder nur unzureichend gegen Zwangsarbeit vorgehen. Dass Trump eine neue Zollbegründung liefert, war erwartet worden. So kann die Regierung das gleiche Handelsgesetz aus dem Jahr 1974 heranziehen, um auf Basis eines anderen Paragraphen neue Zölle zu verhängen. Das Gesetz erlaubt die Erhebung einer Abgabe nur für maximal 150 Tage. Danach müsste das US-Parlament zustimmen. Für die Europäische Union greift nach Angaben aus dem Weißen Haus künftig ein allgemeiner Satz von 10%. Gleiches gilt etwa für Großbritannien oder Kanada. Gegen Länder wie China oder Japan verhängen die USA dagegen den höheren Satz von 12,5%. Für Produkte etwa aus Stahl und Aluminium gelten weiter höhere sektorspezifische Zölle. Das US-Repräsentantenhaus hat Präsident Trump erneut aufgefordert, den Militäreinsatz gegen den Iran zu beenden. Die Kongresskammer verabschiedete zum zweiten Mal binnen weniger Wochen eine entsprechende Resolution. 214 Abgeordnete stimmten dafür, auch 4 Parlamentarier von Trumps Republikanern. Es gab 208 Gegenstimmen. Das Votum hat jedoch keine Konsequenzen, weil im Senat eine ähnliche Vorlage gescheitert war. Es zeigt aber, dass der Druck auf Trump steigt. Die demokratische Abgeordnete Jayapal, die die Resolution federführend eingebracht hatte, sagte, der Krieg gegen den Iran habe keine Strategie und kein Ziel. In New York haben sich die Kandidaten für die Nachfolge von UNO-Generalsekretär Guterres einer Fragerunde gestellt. Die Anwärter beantworteten in der UNO-Generalversammlung Fragen zu den größten Herausforderungen der Vereinten Nationen, darunter die Blockade des Sicherheitsrats, Finanzprobleme und die wachsende Zahl internationaler Krisen. Als Kandidaten nominiert sind bisher der argentinische Chef der Internationalen Atomenergiebehörde Grossi, Senegals Ex-Präsident Sall, die kostarikanische Diplomatin Greenspan, Guyanas UNO-Botschafterin Burkett, Chiles erste Präsidentin Bachelet sowie die ehemalige Präsidentin der UNO-Generalversammlung Espinosa aus Ecuador. Über die Personalie entscheidet zunächst der Sicherheitsrat, die Generalversammlung muss den Kandidaten bestätigen. Ende des Monats will der Sicherheitsrat erstmals zu einer geheimen Probeabstimmung zusammenkommen. Das Wetter: viel Sonne und trocken, Höchsttemperaturen von 20 Grad in Nordfriesland bis 30 Grad im Breisgau. Morgen im Norden und Nordwesten wechselnd bewölkt, sonst verbreitet sonnig. Im Südwesten und am Alpenrand ab dem Nachmittag einzelne Schauer und Gewitter. Die Temperaturen liegen dann zwischen 21 und 32 Grad. Das waren die Nachrichten.
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2: Noch rund eine Stunde lang am Mikrofon ist Thorsten Bethnautz.

Balla Esas Balladas waren das mit einer wunderbaren Single, die zu meinen All-Time-Favorites gehört, Samba. Die finden Sie nun auch endlich auf einer Compilation mit Musik des Labels Silliphone unter dem Titel Music for a Revolution. Zusammengestellt wurde die von Radio Martico, einem wunderbaren kleinen Label mit sicherem Instinkt für richtig gute Musik. Auf eine Neuveröffentlichung warten auch die Singles der Sunny Blacks Band aus der zweiten Hälfte der 60er Jahre, bevor 1969 dann daraus das Orchestre Polirritmo wurde. Und einige dieser alten Songs gehören bis heute zum Standardrepertoire der Band, obwohl sie diesen einen hier etwa erst für ihr Comeback-Album 2011 erstmals unter dem Namen Orchestre Polirritmo aufgenommen haben. Hier ist natürlich die alte Originalaufnahme von Holonon Die, die Sunny Blacks Band.

0: Das grandiose Orchester Masako war das. Eigentlich war das sogar ein offizielles Militärorchester in Gabun. Aber mit den üblichen Märschen hatten sie wohl so ihre Schwierigkeiten. Und bei Jovanotti erübrigen sich ja ohnehin alle Vorstellungen von Marschmusik.
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Ja, da hatten sich Onda Tropica mit ihrer Coverversion von Black Sabbath ein klein wenig vorgedrängelt. Iron Man, hier ist das der Rummann bei Black Sabbath, war es natürlich der Eisenmann. Und Jovanotti hatte ich schon angekündigt, der kommt natürlich ebenfalls.

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Giovanotti war das, gemeinsam mit der New Yorker Cumbia-Band Chicha Libre. Sie hören die Tonart global vom Deutschlandfunk Kultur mit Thorsten Bednarz am Mikrofon und an den Plattentellern. Denn hier läuft noch das gute alte Vinyl. Und da wir ja gerade schon bei Coverversionen waren, hier ist noch eine von Mohamed Manur.

Die großartige Feroz mit Al Bosta war das. Und dieser Song wurde für sie, wie viele andere auch, von ihrem Sohn Ziad Rabbani komponiert, der vor einem Jahr im Alter von 69 Jahren verstarb. Und leider verstarb auch der Gitarrist Adrian Owusu, der lange Zeit bei den Heliocentrics und auch bei Anthony Joseph and the Spasm Band spielte, aber auch bei der Family Atlantica war er zu hören. Und hier ist sie, die Family Atlantica mit Okoroba.

0: Toninho Carotone war das, ein neapolitanischer Sänger, der in den 90ern in Barcelona lebte und als einer der engsten Freunde von Manu Chao galt, der auch diesen Song hier produziert hatte. Das war die Tonart Global. Thorsten Bednarz begleitete Sie am Mikrofon durch die letzten 4 Stunden. Gleich folgen hier die Nachrichten und danach dann die Kolleginnen und Kollegen von Studio 9. Bis es soweit ist, noch ein Song von Nusrat Fatih Ali Khan. Tschüss.
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1: Die Nachrichten. US-Präsident Trump hat neue Zölle auf Importe aus 60 Ländern verhängt. Die Aufschläge von 10 bis 12,5% treten um 6 Uhr deutscher Zeit in Kraft. Sie schließen nahtlos an bislang bestehende Zölle an, die heute auslaufen. Offiziell begründet wurden sie damit, dass die betreffenden Länder nur unzureichend gegen Zwangsarbeit vorgehen. Dass Trump eine neue Zollbegründung liefert, war erwartet worden. So kann die Regierung das gleiche Handelsgesetz aus dem Jahr 1974 heranziehen, um auf Basis eines anderen Paragraphen neue Zölle zu verhängen. Das Gesetz erlaubt die Erhebung einer Abgabe nur für maximal 150 Tage. Danach müsste das US-Parlament zustimmen. Für die Europäische Union greift nach Angaben aus dem Weißen Haus künftig ein allgemeiner Satz von 10%. Gleiches gilt etwa für Großbritannien oder Kanada. Gegen Länder wie China oder Japan verhängen die USA dagegen den höheren Satz von 12,5%. Für Produkte etwa aus Stahl und Aluminium gelten weiter höhere sektorspezifische Zölle. Die Regierung Brasiliens kritisierte die neuen Abgaben als völlig willkürlich und unbegründet. Ein Vertreter der australischen Regierung erklärte, die neue Regelung ergebe keinen Sinn. Bundeskanzler Merz will heute die Personalentscheidungen für die Kabinettsumbildung bekannt geben. Das berichten mehrere Medien übereinstimmend. Danach soll Bundesgesundheitsministerin Warken Kanzleramtschefin werden. Die CDU-Politikerin würde damit den bisherigen Amtsinhaber frei ablösen. Dieser ist für den Posten des zurückgetretenen Unionsfraktionschefs Spahn vorgesehen. Warken hatte als Ministerin zuletzt eine Finanzreform der gesetzlichen Krankenversicherung durch Bundestag und Bundesrat gebracht. Das Gesundheitsressort soll CDU-Generalsekretär Linnemann übernehmen. Auf dessen Posten wiederum wechselt den Berichten zufolge die bisherige Schatzmeisterin der CDU, Hoppermann. Außerdem wird gemeldet, dass Digitalstaatssekretär Amthor Bund-Länder-Beauftragter im Kanzleramt wird. Die US-Armee hat erneut den Iran angegriffen. Das Einsatzkommando der amerikanischen Streitkräfte erklärte, die Operation habe rund 2 Stunden gedauert. Man habe damit die Fähigkeit des iranischen Militärs weiter geschwächt, die zivile Schifffahrt in der Region zu bedrohen. In mehreren Orten im Iran waren nach Angaben staatlicher Medien in der Nacht Explosionen zu hören. Unter anderem sei eine Rakete auf der Insel Qasem in der Straße von Hormuz eingeschlagen. Kuwait meldete am Abend neue Luftangriffe auf sein Staatsgebiet. Ein Posten an der Grenze zum Irak sei Ziel feindlicher Drohnenattacken geworden. Zur Herkunft der Drohnen machte die kuwaitische Armee zunächst keine Angaben. Bei neuer Gewalt im von Israel besetzten Westjordanland hat es Tote und Verletzte gegeben. Die Armee teilte mit, in der Nähe von Nablus seien 2 Palästinenser bei Messerangriffen auf einen israelischen Siedler von einem anderen Siedler getötet worden. In palästinensischen Medienberichten hieß es, die Siedler hätten in einem palästinensischen Dorf Felder in Brand gesetzt. Anwohner hätten sich ihnen entgegengestellt. Israelische Soldaten sollen demzufolge auf sie geschossen haben. Dabei seien 2 weitere Palästinenser schwer verletzt worden. Bei einem 2. Vorfall in der Nähe der Stadt Jenin töteten israelische Soldaten laut der Armee einen weiteren Palästinenser. Er soll auf einen Soldaten eingestochen und diesen verletzt haben. Nach der tödlichen Messerattacke in einer Bank in Regensburg soll der Tatverdächtige heute einem Haftrichter vorgeführt werden. Die Polizei hat außerdem angekündigt, weitere Details bekannt zu geben. Der Tatverdächtige, ein 20-jähriger Deutscher, soll gestern mit einem Messer auf einen Mitarbeiter der Bank eingestochen haben. Dieser starb später im Krankenhaus. Einsatzkräften gelang es, den mutmaßlichen Angreifer festzunehmen. Zudem konnten 2 weitere Personen unverletzt aus dem Gebäude gebracht werden. Laut Polizei wird wegen eines Tötungsdelikts und eines Raubüberfalls ermittelt. Zunächst war gestern von einer Geiselnahme die Rede. Das Wetter. Viel Sonne und trocken, Höchsttemperaturen von 20 Grad in Nordfriesland bis 30 Grad im Breisgau. Morgen im Norden und Nordwesten wechselnd bewölkt, sonst verbreitet sonnig. Im Südwesten und am Alpenrand ab dem Nachmittag einzelne Schauer und Gewitter. 21 bis 32 Grad. Das waren die Nachrichten.
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2: Guten Morgen, schön, dass Sie dabei sind. Bei den Wagner-Festspielen in Bayreuth ging es eigentlich noch nie nur um Opern. Jedes Jahr sind auch europäische Politikerinnen, Vorstände, andere Prominenz mit dabei, schmuggeln offenbar Sitzkissen mit in den Saal und tauschen sich aus. Darum geht's später unter anderem. Und vorher sind wir in New York und gucken, wer bei der UN die Nachfolge von Antonio Guterres werden könnte. Camel Power Club und Pedro Blue, Don't Make It a Song.

0: Deutschlandfunk Kultur, 5:09 ist es. Wer wird neue UN-Generalsekretärin oder Sekretär? Sechs Kandidatinnen und Kandidaten für die Nachfolge von Antonio Guterres haben sich gestern in New York eine öffentliche Debatte geliefert, haben versucht zu zeigen, wie die UN mit ihnen an der Spitze aussehen könnte. Martin Ganselmeier weiß, wer sich besonders gut geschlagen hat und wer die besten Chancen hat.
1: Der große Verlierer der Debatte war im Saal der Generalversammlung gar nicht anwesend. Der noch amtierende UN-Generalsekretär Antonio Guterres wurde zwar namentlich nicht erwähnt, doch alle Kandidaten für seine Nachfolge kamen zu einem ähnlich ernüchternden Urteil. Die Vereinten Nationen stehen derzeit im Abseits. Auf den Punkt brachte es der Argentinier Rafael Grossi, der Direktor der Internationalen Atomenergieorganisation IAEA.
2: Die UN ist absent.
1: Die Vereinten Nationen sind an der Lösung der schwerwiegendsten Konflikte, die wir erleben, nicht beteiligt. Wobei Guterres wahrscheinlich entgegnet hätte, dass dies nicht seine Schuld ist, sondern die der Vetomächte im UN-Sicherheitsrat, die sich bei den wichtigsten Kriegen und Konflikten oft gegenseitig blockieren. Dass ein Generalsekretär oft mehr Sekretär als General ist, wollte Rafael Grossi nicht gelten lassen. Der 65-Jährige sagte selbstbewusst, in seinem jetzigen Amt als IAEA-Chef habe er mehrfach erfolgreich Russland und die Ukraine zusammengebracht. Wir haben bis jetzt 6 Feuerpausen vermittelt, um unverzichtbare Reparaturen am Atomkraftwerk Saporischschja durchzuführen, die einen großen Unfall verhindert haben. Unter den 4 Kandidatinnen hinterließ Rebecca Greenspan den besten Eindruck. Die ehemalige Vizepräsidentin von Costa Rica ist Wirtschaftsexpertin und Generalsekretärin der UN-Konferenz für Handel und Entwicklung UNCTAD. Auch sie habe erfolgreich zwischen Russland und der Ukraine vermittelt, betonte Greenspan. Vor 4 Jahren erreichte sie das Getreideabkommen, das eine weltweite Hungerkrise verhinderte. Als UN-Generalsekretärin werde sie sich für Frieden durch gemeinsamen Handel einsetzen und gegen Zölle und Protektionismus. Nach ihrer ersten 5-jährigen Amtszeit solle niemand mehr fragen, wo ist die UN? Stattdessen wünsche sie eine UN, die wieder mit am Tisch sitzt.
3: 5 years from now, I would like nobody to ask me again, where is the UN? I would like to see a UN that is back at the table.
1: Die Fragen der beiden Moderatoren und der im Saal anwesenden UN-Botschafter waren breit gestreut. Was tun, wenn eine Vetomacht blockiert? Was in den ersten 100 Tagen in Angriff nehmen? Wie die UN reformieren und effizienter machen? Eher blass und zu umständlich in ihren Antworten blieb die bekannteste Bewerberin, Michelle Bachelet, die frühere Präsidentin von Chile. Ihre Kandidatur gilt schon jetzt als aussichtslos, weil ihr Einsatz für Frauenrechte der Trump-Regierung missfällt. Auch die frühere Außenministerin von Ecuador, Maria Fernanda Espinosa, und der frühere Präsident von Senegal, Macky Sall, konnten nicht überzeugen. Bei den anwesenden UN-Mitarbeitern im Saal kam die jüngste Kandidatin am besten an, die 52-jährige UN-Botschafterin aus Guyana, Carolyn Rodriguez-Burkett. Am Ende ausschlaggebend sind jedoch die 15 Mitgliedstaaten im UN-Sicherheitsrat. Erforderlich sind dort mindestens 9 Ja-Stimmen. Und, wichtiger noch, keine der 5 Vetomächte darf Nein sagen. Gut möglich, dass am Ende die USA, China und Russland die Guterres-Nachfolge doch wieder unter sich ausmachen. Ebenfalls nicht ausgeschlossen, dass der Wunsch von Annalena Baerbock nach der ersten Frau an der Spitze der UN wieder nicht in Erfüllung geht.
0: Wer wird die Nachfolge von UN-Generalsekretär Antonio Guterres? Das hier ist Dusty Springfield, Son of a Preacher Man, 5:13 Uhr.

0: 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Die Bayreuther Festspiele, die Wagner Festspiele starten an diesem Wochenende und es geht natürlich um viel mehr als nur um Oper, zum Beispiel um Europapolitik. Andreas Meyer-Feist.
1: Nun soll es also mit der Europahymne losgehen. Ein Bayreuth-Jubiläum mit EU-Bezug. Nicht zufällig. Die Festspiele wurden über Jahrzehnte zum Treffpunkt der europäischen Politelite. Erst tief verstrickt in den Nationalsozialismus. Später ein Ort,
2: in dem keine Erinnerung mehr an das da sein sollte, was Redler und was vorher unter Chamberlain und der Größe über Wagner und ähnlichen politischen Gleichgültigkeiten für uns jetzt geschehen ist.
1: Das wünschte sich der berühmte deutsche Philosoph Ernst Bloch 1961. Und dann kamen sie. Spitzenpolitiker aus Europa nutzten Bayreuth für informelle Treffen für die akute Krisenbewältigung, wie 1976. Zwei Franzosen, Pierre Boulez und Patrice Chéreau, wollten zum 100-jährigen Festspieljubiläum mit einem kapitalismuskritischen Ring des Nibelungen ein starkes Zeichen der Verbundenheit in Europa setzen. Im Publikum gab es aber Protestgebrüll und Schlägereien. Von einer brutalen Vergewaltigung des deutschen Kulturgutes war die Rede. Bundeskanzler Helmut Schmidt und Frankreichs Präsident Valéry Giscard d'Estaing kamen, hörten und beschwichtigten.
3: Formidable, formidable.
1: Es war kein Konzertbesuch, es war der Start des deutsch-französischen Motors. Die 70er Jahre überschattet von Ölkrisen und Wirtschaftsproblemen. Seit dieser Zeit geht es in Bayreuth um Politik. Die Pausen bei Würstchen und Wein, Marktplätze der Macht. König Juan Carlos und Königin Sophia 1989, das Signal für das Zusammenwachsen Europas wenige Monate vor dem Fall der Mauer. Gorbatschow, der einst mächtigste Mann der Sowjetunion, wurde 1993 gefeiert. Václav Havel aus Tschechien, Ursula von der Leyen, Prinz Charles in den 80ern, Margarete von Dänemark, Königin Sonja von Norwegen, Silvia von Schweden, dazu Diplomaten und DAX-Vorstände, vereint im Smalltalk.
4: Ganz ausgezeichnet.
5: Das war grandios.
6: Hochinteressante Inszenierung.
7: Das habe ich so noch nicht gehört.
8: Besser kann es nicht sein.
1: Das Ganze nannte sich Kissendiplomatie. Die Prominenz schmuggelte regelwidrig Sitzkissen in den Zuschauerraum, weil die Stühle absichtlich ungepolstert sind. Stundenlang im selben heißen Saal sitzen, leiden und dann feiern. Koalitionsfragen wurden besprochen, Wirtschaftskontakte geknüpft. Merkels informelles Sommerkabinett tagte am Rande des Spektakels. Staatsgäste wurden mitgebracht. 2015 knickte unter ihrem Pausensitz ein Stuhlbein ein. Es gab weltweite Eilmeldungen und dann Entwarnung.
9: Es hat mir sehr gut gefallen. Dankeschön.
1: Die Zaungäste haben schon anno 1976 nicht viel davon mitbekommen, als Helmut Schmidt und Giscard d'Estaing auf den harten Stühlen saßen und die deutsch-französische Freundschaft retteten.
10: Ja, es müsste jeder die Vorstellung besuchen können.
11: Mehr haben die Gäste davon als die Bayreuther.
1: Nun ist es wieder soweit. Ein Europaereignis der besonderen Art.
0: Die 150. Bayreuther Festspiele starten. Wie sehr spielt dabei auch die Geschichte der Festspiele eine Rolle? Der Antisemitismus des Gründers, die späteren NS-Verbindungen und warum ist Aufarbeitung dann nach wie vor wichtig? Darüber sprechen wir heute Morgen auch nochmal genauer hier im Deutschlandfunk Kultur. 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

0: Der Franzose Florent Pagny ist das mit Havana. 5.23 Uhr ist es.
1: 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Now direkt an der Elbe, im Hintergrund die Dresdner Altstadtkulisse. Einen besseren Ort kann es für ein Open-Air-Kino nicht geben. Bei den Filmnächten am Elbufer löst heute Abend ein Sommerflirt einen Konflikt um Herkunft, Begehren und Aufbruch aus. In dem Filmklassiker Dirty Dancing verbringt Frances den Sommer mit ihrer Familie in einem Ferienresort. Sie entdeckt die verborgene Welt der Angestellten, trainiert heimlich mit einem Tänzer und springt für eine Tänzerin ein. Gegen den Willen ihres Vaters entdeckt Frances die Liebe und geht ihren eigenen Weg. Ein Tanz der Selbstbefreiung, Dirty Dancing, heute Abend bei den Filmnächten am Elbufer in Dresden. Ein Leben zwischen Leinwand, Atelier und Weltgeschichte. Das Museum Schloss Meuland zeigt jetzt die Ausstellung Armin Müller-Stahl, Nacht und Tag auf der Erde. Der Rundgang verbindet Selbstporträts, politische Bilder, druckgrafische Zyklen und Porträts jüdischer Freunde und Weggefährten. Filmausschnitte treffen auf gemalte Szenen aus seinen Rollen. Antje Brett Mehlmann, die künstlerische Leiterin.
2: Ich würde sagen, er malt sehr stark aus dem Bauch heraus. Er malt auch das, was ihm Gift ist in der Seele, das, was er wirklich loswerden möchte, das, was ihn aufregt, das, was ihn berührt. Und das ist etwas ganz Besonderes, mit 95 Jahren noch auf diese Weise malen zu können.
1: Armin Müller-Stahl, Nacht und Tag auf der Erde. Die Ausstellung zu sehen bis 20. September im Museum Schloss.

Mäuland bei Kleve. Während ihres Studiums in Weimar begann Aline Cohen Musik zu machen und trat mit ihrer eigenen Band auch auf. Dann machte sie den Abschluss als Umweltingenieurin, ging in die Niederlande und schloss einen Masterstudiengang an. Mit der Musik dachte sie, sei sie durch. Doch dann kribbelte es und es zog sie doch wieder auf die Bühne. Heute Abend ist sie beim Open Air im Batschkap Sommergarten in Frankfurt am Main zu erleben. Nach

0: Aline Cohen, das Konzert. Heute Abend im Batschkap Sommergarten in Frankfurt am Main. Übermorgen in Dortmund.
1: 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Alicia Barrow ist eine Singer-Songwriterin und Pianistin aus Kanada. Gentleman Blue.

0: 5.29 Uhr ist es. Schon kurz nach dem Ausscheiden der deutschen Nationalmannschaft bei der Fußball-WM der Männer hatten viele Jürgen Klopp als neuen Bundestrainer gefordert. Und jetzt ist es fast soweit. In ein paar Stunden soll Klopp als neuer Chef der Nationalmannschaft vorgestellt werden. Franz-Paul Helms aus dem Studio 9 Frühtürm ist bei mir im Studio. Ist es jetzt also ganz offiziell?
1: Ja, fast, kann man sagen. Also es müssen noch so ein paar Gremien des Deutschen Fußballbunds zustimmen, aber das gilt als reine Formsache. Heute um 11 soll er dann wirklich als neuer Chef der Nationalmannschaft antreten. Aber ich glaube, für viele ist er schon ganz lange eigentlich so Bundestrainer der Herzen oder sowas.
0: Warum ist Jürgen Klopp eigentlich so beliebt?
1: Ich glaube, Klopp ist natürlich einfach ein guter Trainer, ne? Also er hat ja Vereine wie Mainz, Dortmund, Liverpool zu Erfolgen verholfen, aber viele, die schätzen ihn auch für seine bodenständige Art. Er hat immer irgendwie einen frechen Spruch auf der Lippe, zeigt Gefühle, weint, lacht. In manchen Umfragen habe ich gesehen, ist er bekannter als manche Spitzenpolitiker.
0: Das kann ich mir vorstellen. Ich habe ja Jürgen Klopp mal getroffen, das ist schon sehr lange her und ich wusste nicht, wer er war. Ich war Statistin und wir haben zusammen im Backstage Comedy geguckt.
1: Und kannst du die Begeisterung verstehen?
0: Ich kann die Begeisterung verstehen, ich fand ihn sehr sympathisch.
1: Ja, ich muss sagen, ich finde das ehrlich gesagt auch, ich kann das nachvollziehen, dass sich jetzt viele freuen, weil ich finde, so als Bundestrainer ist man nicht einfach nur so ein kühler Stratege, sondern das ist auch die Rolle irgendwie, sich zu freuen oder mitzufiebern oder zu leiden. Also zumindest ist das meine Erwartung, wenn ich dann mal Fußball gucke, und ich glaube, das kann Jürgen Klopp ganz gut.
0: Und was kommt da jetzt auf ihn zu?
1: Also er hat gar nicht so viel Zeit, sich auf das nächste Spiel vorzubereiten. In 9 Wochen, da spielt die Nationalmannschaft in der Nations League gegen die Niederlande. Ja, und kurz danach stehen noch viele andere Länderspiele an. Also ich bin total gespannt, ob jetzt die Begeisterung so anhält oder ob bei der, vielleicht, da wird es ja auch mal eine Niederlage geben oder so, wer weiß, wie es dann um Jürgen Klopp steht.
0: Also mal gucken, wie Jürgen Klopp sich schlägt als neuer Bundesnationalfußballnationaltrainer. Rush Midnight, I Can't Stop, hier im Deutschlandfunk Kultur.

0: das Duo Rush Midnight aus Los Angeles mit I Can't Stop. In Italien macht ein Kriminalfall seit Tagen Schlagzeilen. Ein Juwelier hat 2021 zwei Männer erschossen, die auf der Flucht waren, nachdem sie sein Geschäft überfallen haben. Jetzt gab es das Gerichtsurteil, knapp 15 Jahre Haft, unter anderem wegen Totschlag. Italiens Rechte übertrifft sich seitdem mit Solidaritätsbekundungen für den Mann. Dabei dürfte es weniger um den konkreten Fall gehen, sondern um Kritik an der Justiz und um Stimmen.
1: 28. April 2021. So beginnt der Bericht einer von vielen, die im italienischen Fernsehen über den Fall des Juweliers Mario Roggero gelaufen sind. Und immer wieder werden die Aufnahmen der Überwachungskameras eingeblendet. Zwei maskierte Männer betreten an jenem Tag das Juweliergeschäft Roggero in einer Kleinstadt im Piemont. Sie bedrohen das Verkaufspersonal mit einem Messer und einer Schreckschusspistole, nehmen Schmuckstücke im Wert von 70.000 Euro mit und laufen davon.
2: Roggero impugna la sua di pistola.
1: Dann die Wendung. Geschäftsinhaber Mario Roggero schnappt sich seine Pistole, läuft den Räubern nach, schießt auf sie und auf ihr Fahrzeug. Die zwei Männer sterben, der dritte Komplize wird verletzt. Es folgt ein 5-jähriger Gerichtsprozess. Das finale Urteil fiel Mitte Juli. Knapp 15 Jahre Haft für den 70-jährigen Juwelier. Kurz bevor er das Gefängnis betritt, äußert er sich vor Journalisten.
3: Viva la giustizia italiana.
1: Es lebe die italienische Justiz, das ist quasi lebenslang. Ja, ich denke, dass mir Unrecht geschieht. Ich bekomme das höchste Strafmaß für Verbrecher.
3: Massimo per delinquenti.
1: Geschieht ihm tatsächlich Unrecht? Die Richter sagen nein. Roggero habe nicht aus Notwehr gehandelt, da die Gefahr schon vorbei gewesen sei. Vielmehr habe er aus Rache geschossen und weil er Sachwerte verteidigen wollte. Beides Motive, die nach italienischem Recht keinen Mord rechtfertigen. Es ist aber nicht nur Mario Roggero, der das Urteil nicht akzeptieren will. Politiker der rechten Parteien übertreffen sich in Solidaritätsbekundungen. Roberto Vannacci, Chef der relativ neuen Rechtsaußenpartei Futuro Nazionale, sagt in einem Video in den sozialen Medien, er stehe auf der Seite Roggeros, der im Gefängnis sitze, weil eine Bande Krimineller in sein Geschäft eingedrungen sei. Und der italienische Vizepremier Matteo Salvini von der Lega-Partei setzt noch einen drauf. Er besucht Mario Roggero im Gefängnis, sagt anschließend, wir als Lega sind dabei, alle rechtlichen Möglichkeiten zu prüfen. Und wenn wir Roggero als politischen Vertreter der Italiener, die arbeiten, angegriffen werden und sich verteidigen, nominieren könnten, wäre ich auf ihn als Kandidaten stolz. Wir kümmern uns jedenfalls um die juristische Seite des Falls. Eine Begnadigung Roggeros müsse geprüft werden, das findet sogar die italienische Ministerpräsidentin Giorgia Meloni. Das Strafmaß sei nicht verhältnismäßig. Dass Italiens rechte Politiker sich so positionieren, ist kein Zufall. Sie bedienen ein Ohnmachtsgefühl gegenüber der Kleinkriminalität, das die italienische Bevölkerung seit Jahrzehnten umtreibt. Es ist einerseits ein Buhlen um Wählerstimmen, andererseits ein abfälliger Fingerzeig auf die dritte Staatsgewalt, die Justiz, die aus Sicht der Rechten links unterwandert ist. Kritik am Verhalten der rechten Politiker kommt aus der Opposition. Die Positionierung von Vannacci, Salvini und Meloni sei willkürlich und führe zu einer Zweiklassengesellschaft, so Riccardo Ricciardi von der Fünf-Sterne-Bewegung.
4: Quando il carnefice.
1: Wenn der Mörder eine weiße Person ist, eine wohlhabende Person, die ihre Arbeit macht, dann findet ihr eine Rechtfertigung für sie. Aber wenn jemand, der Unrecht begeht, ein Schwarzer, ein Migrant, ein armer Typ ist, dann gibt es für ihn keine Entschuldigung.
4: Allora non esiste alcuna giustificazione.
1: Bislang ist die Justiz im Fall Roggero trotz Gegenwind hart geblieben. Ein Turiner Gericht hat am Mittwoch einen Eilantrag von Roggeros Anwälten auf Aussetzung des Strafvollzugs abgewiesen. Ob Mario Roggero tatsächlich noch begnadigt wird, liegt allerdings nicht in den Händen der Richter. Darüber kann am Ende nur Italiens Staatspräsident Sergio Mattarella entscheiden.
0: Anna Giordano. Italiens Rechte solidarisiert sich mit einem Juwelier, der wegen Totschlag verurteilt wurde. 5.39 Uhr ist es. Lily Allen singt jetzt über ihren Freund, der nicht überall so liefert, wie sie das gerne hätte. Not fair.

0: Lily Allen, Not Fair. Der Song ist auf ihrem 2009er Album It's Not Me, It's You. 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Bevor der Musiker Dean Martin mit unter anderem Frank Sinatra im Rat Pack unterwegs war, war er Teil einer anderen legendären Gruppe, ein Comedy-Duo, zusammen mit dem Komiker Jerry Lewis. Martin and Lewis waren in den USA wahnsinnig erfolgreich, auf der Bühne, im Radio, später auch im Fernsehen und in Filmen. Irgendwann war es dann aber doch vorbei mit der Zusammenarbeit. Heute vor 70 Jahren hatten Martin and Lewis ihren letzten Auftritt.
1: Es gibt sie, seit es Manegen, Varieté-Theater und Kleinkunstbühnen gibt, den Weißclown und den dummen August. Einen, der alles falsch macht und missversteht, und der andere, der erklärend eingreift und dabei nicht selten am Ende selber der Dumme ist.
2: What are your names?
3: I'm Dean Martin.
4: And I'm Jerry Lewis, Martin and Lewis.
1: Dean Martin arbeitet in den frühen 40er Jahren als Nachtclubsänger und Jerry Lewis steht als Komiker auf der Bühne und bewegt grimassenziehend die Lippen zu Schallplattenaufnahmen. Als beide ein Engagement im selben Club in New York haben, kommt es zum ersten gemeinsamen Bühnenauftritt.
2: What?
5: That's not fair. Why should you do this to me? I'm your partner. I am your friend. I am your pal. I'll do my best to call.
1: Jerry stolpert als Kellner auf die Bühne, während Dean singt und bringt so den Auftritt des Sängers komplett durcheinander, bis der den Störer von der Bühne jagt. Es wird eine ihrer Paradenummern und der Beginn eines Siegeszuges in das amerikanische Showbusiness. Es ist Zeit für die Oldtimer abzutreten, sagt Jerry Lewis wenig später zu dem erfolgreichen Duo Bing Crosby und Bob Hope in deren Show. Er soll Recht behalten. Die neuen Stars heißen Martin und Lewis.
6: It's the new, the great, the different, the Martin and Lewis Show.
1: Ihre improvisierten und hemmungslosen Klamauknummern sind Publikumserfolge und die Grundlage eines Formats, mit dem später beide weltberühmt werden. Ein kongeniales Paar und dazu eine begehrte Attraktion im amerikanischen Showgeschäft, die den Veranstaltern hohe Eintrittspreise bringen. Auch die Presse ist begeistert.
7: Die Jungs nehmen sich gegenseitig auf die Schippe, fallen einander rücksichtslos ins Wort, schneiden die wildesten Fratzen und verwandeln den Saal in ein Tollhaus. Martin und Lewis entfesselten Lachstürme und stahlen allen anderen die Show.
2: And now the Dean Martin and Jerry Lewis Show!
1: Ab 1948 treten die beiden regelmäßig in einer eigenen Radioshow auf, bekommen erste Auftritte in dem neuen Medium Fernsehen und werden ein Jahr später schließlich für das Kino entdeckt. Ihr erster gemeinsamer Film heißt My Friend Irma. Bis 1956 sollen 15 weitere folgen. In dieser Zeit sind Martin und Lewis eines der bestbezahlten und das beliebteste Duo im US-Showgeschäft, das teilweise auf der Straße weiterspielen muss, um sein Publikum wieder aus dem Theater zu locken. Hinter den Kulissen ist es zwischen den Freunden aber längst nicht mehr so harmonisch wie einst. Während Jerry Lewis bis zur Erschöpfung an neuen Gags arbeitet und dabei nicht so gut ertragen kann, dass man auch über seinen Partner lacht, fühlt sich Dean Martin immer mehr als bloßer Stichwortgeber und macht sich Sorgen um seine Coolness und seine musikalische Karriere. 1956 kommt es zum Bruch. Während der Dreharbeiten zu ihrem letzten gemeinsamen Film geben sie ihre Trennung bekannt. Jerry Lewis macht als Solokomiker weiter, Dean Martin spielt in Filmen, nimmt Schallplatten auf und wird Mitglied des legendären Rat Packs mit Sammy Davis Jr. und Frank Sinatra. Der ist es auch, der die beiden Ex-Partner 20 Jahre später, 1976, während einer Fernsehshow für einen kurzen Auftritt wieder zusammen auf die Bühne bringt.
8: I think it's about time, don't you?
9: Thank you.
8: Yeah, I think it's about time.
1: Ohne Sketch und ohne Programm, aber immerhin doch tränenreich vereint. Zum ersten Mal nach ihrer Abschiedsvorstellung am 24. Juli 1956. Heute vor 70 Jahren.
0: Dirk Böhling über das legendäre US-Showduo Martin and Lewis. Jordan McCamper, proud of you.

0: 5.51 Uhr ist es. Was sagen uns die Zähne von Jürgen Klopp und wo gibt's das wichtigste Smalltalk-Wissen zu Richard Wagner? Ulrike Timm hat die Kulturpresseschau.
1: Der Spiegel zeigt Biss oder doch wenigstens Gebiss. Gleich 8-mal uns leuchten Jürgen Klopps Zähne entgegen. Hier steht einer, der lächeln, aber mit diesen irre riesigen und zahlreichen Zähnen auch zubeißen kann, meint Eva Töne, die in ihrem Spiegelartikel, übrigens nicht größer in Schrift gesetzt als das 8-fache Gebiss ins Bild, die optischen Veränderungen im Leben des künftigen Bundestrainers bilanziert und auch die kosmetische Nachhilfe, von denen sie erzählen. Fazit im Spiegel: Die Veränderungen von Klopp werden nicht gelesen als Handlungen eines möglicherweise verunsicherten Manns, der dem Druck klassischer Schönheitsideale nachgibt. Klopps Veränderungen sind kein Zeichen von Unterwerfung, sondern von Beherrschung. Hier ist ein Mann, der sich selbst genauso verbessert wie sein Team. Kann es einen besseren Anführer geben? Gewissermaßen muss man sich freuen, dass er sich noch nicht zum Bundespräsidenten transformiert hat. Wobei das ja noch kommen kann. Noch einer mit Riesen-Ego, aber zu wenig Teamplayer, um trainertauglich zu sein, und außerdem schon lange tot, Richard Wagner. Eigentlich wollte der seinen Ring ja nur ein paar Mal gratis aufführen lassen, dann das Theater einreißen und die Partitur verbrennen. Daran erinnert der Tagesspiegel. Es ist anders gekommen. Das Beharrungsvermögen des Festspielhauses in Bayreuth überstand bislang alle Krisen. Tagesspiegel-Autor Thomas Wochnick macht sie in seiner kleinen Gebrauchsanweisung nicht unbedingt fit, was Sitzfleisch und Musik angeht, aber fit für jeden Smalltalk in den Pausen. Etwa mit diesem Nietzsche-Zitat von 1888. Wagner ist eine Neurose. Thomas Mann können Sie gleich hinterher schieben. Er sprach von seiner leidenschaftlichen, oft von Zweifeln durchsetzten Bewunderung und von Wagner als schnupfendem sächsischen Gnom mit dem Bombentalent und dem schlechten Charakter. Die Trennung von Künstler, Werk und Ideologie wird im Fall Richard Wagner wohl nie wirklich gelingen und sollte es wohl auch gar nicht. Die Frage, wie Kunst und Schöpfer auseinanderzuhalten sind oder ob nicht gerade die Ambivalenz zum Vehikel für die Aufarbeitung taugt, bleibt auch im Jahr 2026 Debattenthema. Jetzt sind Sie Tagesspiegel gebrieft für Pausentalk. Falls Sie die Zähne dann aber nicht auseinanderkriegen, sind Sie womöglich geflasht von der Musik. Kann alles passieren. Ob die KI denn auch Wagner-Musik hinkriegen würde? Nur 3% aller Hörer können erkennen, ob Musik von Menschen komponiert oder von künstlicher Intelligenz erzeugt wurde, belehrt uns die Welt und führt ein Gespräch mit dem Tech-Experten und Musiker Stefan Baumann, der ausführt, wie man sich als Künstler gegen die Flut der Töne schützt, die der Musikgenerator Suno derzeit auf die Plattformen schmeißt. Die KI kümmert sich allerdings vor allem um Songs, kommt also über 3 Minuten nicht hinaus. Da wird sie Wagners Endloswerke also noch nicht in den Griff kriegen. Aber klar, das Kopieren und Jonglieren gehörte immer schon zum Musikgeschäft. Bei Bach und Vivaldi etwa war es nicht Diebstahl, sondern Ehrensache. Bemerkenswert aber ist dieser Satz von Stefan Baumann in der Welt: Als Musiker verwende ich gar keine generative KI, weil die Körperlichkeit beim Spielen eines Instruments und die Interaktion in der Band etwas sind, was die App, die auf dem Laptop läuft, nicht ersetzen kann. Uff, und Seufz, würde es im Comic jetzt womöglich heißen. Wir schauen noch kurz in die Taz. Die berichtet, dass in Südeuropa, wo der Sommer auch nicht die kleinste Pause einlegt, manche Kinos freien Eintritt bieten. Einfach mal abkühlen und Luft schnappen. Vielleicht, so die Taz, erklärt sich so der Erfolg von Christopher Nolans Odyssee. Da kann man gleich 3 Stunden cool bleiben, bei Hitze mit Odysseus chillen.
0: Die Kulturpresseschau im Deutschlandfunk Kultur heute von Ulrike Timm. Tonight Tonight von Celeste. Tonight.

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4: Mit Ronald Schleif. US-Präsident Trump verhängt neue Zölle gegen 60 Länder. Bundeskanzler Merz gibt voraussichtlich heute seine Personalentscheidungen bekannt. Und der Schriftsteller Salman Rushdie sagt zum zweiten Mal vor Gericht über das Attentat auf ihn aus. US-Präsident Trump hat neue Zölle auf Importe aus 60 Ländern verhängt. Die Aufschläge sind gerade in Kraft getreten. Demnach gilt für die Europäische Union, Großbritannien und Kanada ein allgemeiner Satz von 10%. Gegen Länder wie China oder Japan verhängten die USA den höheren Satz von 12,5%. Carsten Kühntop.
5: Die neuen Zölle folgen denen, die heute früh nach 150 Tagen automatisch ausgelaufen waren. Trump hatte sie angeordnet, nachdem er im Februar mit seinen weltweiten Einfuhrsteuern vor dem obersten Gerichtshof gescheitert war. Kritiker halten das Argument, Washington wolle verstärkt gegen Zwangsarbeit vorgehen, für vorgeschoben. Vielmehr suche Trump nach immer neuen Wegen, um die US-Wirtschaft vor weltweiten Wettbewerbern zu schützen.
4: Nach dem Wechsel an der Spitze der Unionsbundestagsfraktion baut Kanzler Merz auch seine Regierung und die Parteiführung um. Heute will er sein Personalpaket präsentieren. Es fällt umfangreicher aus als von vielen erwartet. Kanzleramtschef Frey soll den zurückgetretenen Fraktionschef Spahn ablösen. Gesundheitsministerin Warken soll auf Freys Posten im Kanzleramt wechseln. Ihr bisheriges Amt würde CDU-Generalsekretär Linnemann übernehmen. Die US-Regierung hat die neue Milliardenstrafe der EU gegen Google als Quelle für Handelsunsicherheit kritisiert. Wie der Handelsbeauftragte Greer erklärte, führen diese Maßnahmen zu massiver Unsicherheit für US-Exporte von Waren und Dienstleistungen nach Europa. Die EU-Kommission hatte gestern gegen die Google-Mutter Alphabet eine Strafe von insgesamt 890 Millionen Euro verhängt. Der Netzexperte Beckedahl sieht in dieser Entscheidung einen ersten wichtigen Schritt. Im Deutschlandfunk forderte er aber insgesamt mehr digitale Souveränität für Europa.
6: Das heißt, wir müssen bei uns Alternativen stärken, Alternativen fördern, die im Idealfall offener sind, die im Idealfall auf offenen Standards beruhen, die uns ermöglichen, ja, Wettbewerber bei uns groß werden zu lassen, damit wir auch als Verbraucherinnen endlich mal die Wahlfreiheit haben und nicht an einzelne Monopole gefesselt sind.
4: Der Journalist und Digitalexperte Markus Beckedahl. In New York haben sich die Kandidatinnen und Kandidaten für die Nachfolge von UNO-Generalsekretär Guterres einer Fragerunde gestellt. Nominiert sind bisher der argentinische Chef der Internationalen Atomenergiebehörde Grossi, Senegals Ex-Präsident Sall, die kostarikanische Diplomatin Grünspan, Chiles erste Präsidentin Bachelet, die ehemalige Präsidentin der UNO-Generalversammlung Espinosa aus Ecuador und Guyanas UNO-Botschafterin.
7: Bei den anwesenden UN-Mitarbeitern im Saal kam die jüngste Kandidatin am besten an, die 52-jährige Carolyn Rodriguez-Burkett. Am Ende ausschlaggebend sind jedoch die 15 Mitgliedstaaten im UN-Sicherheitsrat. Erforderlich sind dort mindestens 9 Ja-Stimmen. Und, wichtiger noch, keine der 5 Vetomächte darf Nein sagen. Gut möglich, dass am Ende die USA, China und Russland die Guterres-Nachfolge doch wieder unter sich ausmachen.
4: Martin Gansemeyer berichtete. Über die Personalie entscheidet zunächst der Sicherheitsrat, dann muss die Generalversammlung den Kandidaten bestätigen. Ende des Monats will sich der Sicherheitsrat erstmals zu einer geheimen Probeabstimmung treffen. Der Schriftsteller Salman Rushdie hat zum zweiten Mal vor Gericht über das Attentat auf ihn im Jahr 2022 berichtet. Im aktuellen Prozess vor einem Bundesgericht in Buffalo im US-Bundesstaat New York geht es um den Vorwurf des Terrorismus. Rushdie erblindete durch die Tat auf einem Auge, außerdem erlitt er eine Leberschädigung sowie Nervenverletzungen im Arm. Der Angeklagte wurde wegen des Attentats schon verurteilt. Er verbüßt gerade eine 25-jährige Haftstrafe wegen versuchten Mordes und Körperverletzung. Die Staatsanwaltschaft wirft dem 28 Jahre alten Täter vor, den Schriftsteller angegriffen zu haben, um eine jahrzehntealte iranische Fatwa auszuführen. Mit dieser religiösen Anordnung wurde 1989 zur Tötung Rushdies aufgerufen. Hintergrund ist sein Roman Die satanischen Verse.
0: Das Wetter.
4: Im Norden und Nordwesten ist es wechselnd bewölkt, aber weitgehend trocken. Sonst scheint häufig die Sonne bei nur lockeren Quellwolken. Die Tageshöchstwerte liegen bei 20 Grad ganz im Norden bis 30 Grad im Südwesten.
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8: Guten Morgen, schön, dass Sie dabei sind. Das Personalkarussell in der Union gucken wir uns gleich als erstes nochmal genauer an. Es dreht sich. Beach Weather, Sex, Drugs etc.

0: 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Weitere Personalfragen in der Union haben sich geklärt. Unter anderem soll Gesundheitsministerin Nina Wagen Kanzleramtschefin werden. Ihr Nachfolger wird Carsten Linnemann. Volker Findhammer aus unserem Hauptstadtstudio fasst uns das zusammen.
1: Nach nicht einmal einer Woche scheint das Personalkarussell bereits vollständig aufgelöst zu sein, was Jens Spahn nach seinem durch eine Leihmutterschaft bedingten Rücktritt vom CDU-Fraktionsvorsitz ausgelöst hat. So soll nach dem am Mittwoch bekannt gewordenen Wechsel von Kanzleramtsminister Thorsten Frey an die Spitze der Fraktion jetzt Gesundheitsministerin Nina Wagen den Chefposten im Kanzleramt übernehmen. Neuer Gesundheitsminister soll der bisherige Generalsekretär der Partei Carsten Linnemann werden. Damit wäre die Regierungsumbildung komplett, sofern der Kanzler nicht noch weitere Wechsel in Betracht ziehen sollte. Allein die Union braucht dann auch noch eine oder einen neuen Generalsekretär. Auch da rückt wohl mit der bisherigen Schatzmeisterin Franziska Hoppermann eine weitere Frau nach vorne, nachdem Friedrich Merz im ZDF-Sommerinterview auch erklärt hatte:
2: Es hat die Zahl der Frauen unter meinem Vorsitz in der CDU eine große Zahl nach oben gegangen. Ich tue alles, um das noch besser zu machen.
1: Nina Wagen wäre die erste Frau auf dem wichtigen Chefposten im Kanzleramt, der maßgeblich für die Koordinierung der Regierungsarbeit verantwortlich ist. Bereits recht früh nach Spahns Rückzug soll Merz sie als Wunschkandidatin gefragt haben, aber wohl auch aus familiären Gründen hatte sie zunächst mit ihrer Zusage gezögert. Wagen hat 3 Kinder. Doch schon ins Amt der Gesundheitsministerin war sie dem Wunsch des CDU-Vorsitzenden gefolgt, obwohl das für die Volljuristin ein weitgehend unbekanntes Terrain war. Aber Wagen gab sich sogleich entschlossen und problembewusst.
3: Es sind natürlich große Herausforderungen, die da vor uns liegen. Und die Bürger schauen da natürlich sehr konkret drauf. Da gilt es wieder, Vertrauen zurückzugewinnen von den Bürgerinnen und Bürgern. Und die Bürger erwarten da natürlich jetzt auch schnell Reformen.
1: Und dass Nina Wagen da schnell und umfassend geliefert hat, hatte wohl auch Friedrich Merz beeindruckt.
4: Sie hat mit sehr viel Mut, mit Augenmaß, mit Ehrlichkeit, mit Empathie eine Reform vorgelegt, die beispielhaft ist für all die großen Reformen, die wir in der Koalition noch leisten wollen.
1: Als Vorsitzende der Frauenunion hatte Wagen zudem auch in der Causa Spahn parteiintern wohl nicht mit deutlichen Worten gespart. Dass Carsten Linnemann das Gesundheitsministerium übernehmen soll, überrascht dagegen ein wenig. Denn eigentlich wäre Linnemann, der den meisten im Land wohl durch seinen häufigen Ausspruch
5: »einfach mal machen«
1: bekannt ist, viel lieber Arbeits- und Sozialminister geworden. Aber da musste er der SPD den Vortritt lassen. Doch auch in der Rolle des Generalsekretärs der Partei hatte Linnemann im ersten Jahr der schwarz-roten Koalition keinen leichten Stand. Die sinkenden Umfragewerte machen Partei und Führung nervös. Jetzt muss der Kanzlervertraute die Reform der gesetzlichen Krankenversicherung über die Bühne bringen und sich den nicht geringeren Problemen der Pflegeversicherung stellen, und das ohne viel Zeit zum Einarbeiten. Und dann ist da noch Philipp Amthor zu erwähnen. Der bisherige parlamentarische Staatssekretär im Digitalministerium soll den Bund-Länder-Beauftragten Michael Meister im Kanzleramt ablösen. Und Kanzler Friedrich Merz behält sich wohl vor, all die Namen noch persönlich offiziell zu verkünden.
0: Volker Findhammer aus unserem Hauptstadtstudio zu den Personalfragen in der Union. 6.12 Uhr, Tekla aus Italien singt in Rom Antica darüber, warum Rom für sie so eine besondere Stadt ist.

0: Tekler mit Romantica. Den Song hat sie, das sagt sie, im Zug zwischen Bologna und Rom geschrieben. 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Der Palästinenser Zakaria Zobeidi ist für die einen ein Terrorist, für die anderen ein Widerstandskämpfer. Unter anderem hat er den bewaffneten Widerstand im Jenin-Camp angeführt und Terroranschläge geplant. Später hat er ein Theater gegründet und mit Jugendlichen gearbeitet. Ein Mann, der offenbar zeigt, wie viele Graustufen es im Nahostkonflikt gibt.
1: Als Zakaria Zobeidi im Januar 2025 mit einem Bus des Internationalen Roten Kreuzes in die Freiheit fuhr, empfingen ihn die Palästinenser wie einen Helden. Für viele Israelis wurde an diesem Tag ein bekannter Terrorist freigelassen. Doch die Geschichte von Zakaria Zobeidi ist ein weiterer Beleg dafür, dass es im Nahostkonflikt nicht schwarz-weiß zugeht, sondern dass es viele Graustufen gibt. Ja, Zobeidi war ein bewaffneter Kämpfer. Es gibt Bilder über 20 Jahre alt, die ihn mit einem Sturmgewehr in Jenin zeigen. Er war dort einer der Anführer des bewaffneten Widerstands gegen die israelische Besatzung im Westjordanland. Nachdem er schon als Kind angeschossen war, war das für ihn nur natürlich. Das erste Mal, als ich 13,5 war, ich war auf dem Heimweg von der Schule, 13,5 Jahre alt. Mein Haus wurde 1987 zerstört. Ich wurde angeschossen. Ich wurde als kleines Kind auf die Straße geworfen. Verstehst du, was ich meine? 2002, 15 Jahre später, wurde seine Mutter von einem israelischen Scharfschützen erschossen. Da gehörte er schon den Al-Aqsa-Märtyrerbrigaden an, die in der Zeit für zahlreiche Terroranschläge verantwortlich waren. Rund 17 Jahre war er inhaftiert, die meiste Zeit davon in israelischen Gefängnissen. 2006 die Wende, er bezeichnete den bewaffneten Widerstand als gescheitert und fand eine neue Bestimmung, als er in Jenin das Freedom Theater gründete. Er verstand das damals als eine neue Form, als kulturellen Widerstand. Bis heute bedeutet ihm Theater viel. Es setzt die Werke der Schriftsteller und gesellschaftliche Themen um. Alles, wirklich alles lässt sich auf die Bühne bringen und in etwas Unmittelbares für das Publikum verwandeln. Dieses Theater ist Teil eines Kampfes, des Kampfes um das Narrativ. Ich liebe das Theater. Es ist nicht nur das, es war das erste universelle Instrument der Befreiung. Seit der Zeit des Sokrates ist das Theater das wichtigste Mittel zur Befreiung, auch für die geistige Freiheit. Es ist das beste Werkzeug der Befreiung. Die israelischen Besatzungstruppen haben das Gebäude des Freedom Theater längst zerstört. Zobeidi sagt aber, die Truppe gibt es noch. Erst vor ein paar Tagen habe es eine Aufführung gegeben. Jetzt, 1,5 Jahre nachdem er freigelassen wurde, ist er noch immer nicht angekommen. Zakaria Zobeidi versucht sich nun als Politiker, ohne einer sein zu wollen. Er wurde in das Zentralkomitee der Fatah gewählt. Er fühle sich schlecht, sagt er. Er denkt, seine Freilassung habe es auf Kosten eines Genozids in Gaza gegeben und auf Kosten einer immer härteren Besatzung im Westjordanland. Fragt man ihn, wie er sich das Zusammenleben mit den Israelis vorstellt, dann ist er für eine Zwei-Staaten-Lösung, obwohl Israel gerade dabei ist, das Westjordanland de facto zu annektieren. Und dann reagiert er ungehalten. Ich habe diese Entscheidung nicht getroffen. Sie haben entschieden, 80% meines Landes zu nehmen. Es ist beschämend, dass du einem Palästinenser eine solche Frage stellst. Frag dich selbst, frag Europa und frag die Israelis. Du darfst nicht das Opfer fragen, frage stattdessen den Unterdrücker. Dass Zakaria Zobeidi nach seiner ganzen Geschichte immer noch einen langen Atem hat, hat er 2021 bewiesen. 9 Monate hatte er heimlich einen Tunnel gegraben und konnte schließlich aus einem israelischen Gefängnis fliehen, bis er wenige Tage später wieder festgenommen wurde. Was ihn am Leben hält? Ich schaffe Raum für Hoffnung. Der Besatzer will im Grunde, dass die Hoffnung in dir verschwindet. Sorge dafür, dass der Raum der Hoffnung im Körper erhalten bleibt. Sobald er verschwindet, ist es vorbei. Dann hat er erreicht, was er wollte.
0: Zakaria Zobeidi im Beitrag von Jan-Christoph Kitzler. Der Palästinenser ist für die einen ein Terrorist, für andere ein Widerstandskämpfer. 6.20 Uhr ist es. Texas sind eine Band aus Schottland, aus Glasgow ganz genau. When We Are Together.

0: When We Are Together von Texas von 1999 ist der Song. 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Das Wort zum Tage kommt von Friedemann Margo von der Evangelischen Kirche.
1: Es ist ein Schnitter, heißt der Tod. Kein anderes Lied trifft den Zeitgeist in den Jahren des Dreißigjährigen Kriegs besser als diese Weise. Wer es gedichtet hat, ist unbekannt. Es ist ein Schnitter, heißt der Tod, hat Gewalt vom großen Gott. Heut wetzt er das Messer, es geht schon viel besser, bald wird er drein schneiden, wir müssen's nur leiden, hüt dich schöns Blümelein. Hier wird nichts beschönigt, der Schnitter mäht. Auf dem ältesten Liedblatt aus dem Jahr 1637 gibt es keinerlei Zeichensetzung, kein Komma, kein Punkt. Vielleicht steht das dafür, wie pausenlos, wie unerbitterlich der Schnitter mäht und mäht ohne Punkt und Komma eben. Der Dreißigjährige Krieg hat Mitteleuropa verwüstet. Tausende Soldaten kamen zu Tode. Dazu kamen abertausende Tote in den Dörfern und Städten. Der Tod ist ein Schnitter, ein Sensenmann. Heut wetzt er das Messer, bald wird er drein schneiden. Wir müssen's nur leiden, hüt dich schöns Blümelein. Das himmelsfarbene Ehrenpreis, die Tulipan gelb und weiß, die silberne Glocke, die funkelnde Flocke, singt alles zu Erden, was wird nur draus werden, hüt dich schöns Blümelein. Und so weiter und so weiter. 16 Strophen lang, ein ganzer botanischer Garten liegt niedergemäht da. Mir kommt es so vor, als würde ein anderes Lied dagegen andichten. Geh aus, mein Herz, und suche Freud in dieser lieben Sommerzeit. Paul Gerhard, der Dichter und evangelische Pfarrer, hat es geschrieben. Er ruft ebenfalls Tulipan, Narzissen, die ganze Gartenzier herbei. Er stemmt sich in 15 Strophen mit aller Kraft gegen die grauenvolle Erfahrung an, dass der Tod alles niedermäht. Paul Gerhard lässt es grünen und blühen und leben. Erst vor dem Hintergrund des Schnitterliedes sehe ich die ganze Leuchtkraft der Verse Paul Gerhards. Die Bäume stehen voller Laub, das Erdreich decket seinen Staub mit einem grünen Kleide. Das ist eben der Staub, zu dem

0: All das zerfiel, was der Schnitter niedergemacht hat. Paul Gerhardt übermalt die Kriegsbilder. Kampfansage der Hoffnung. Traumata kann man nicht ungeschehen machen, aber man kann ihnen andere Bilder zur Seite stellen. Der Schnitter hat nicht das letzte Wort. Es darf wieder blühen in deutschen Landen. Darum bittet Paul Gerhardt. Verleihe es zu deinem Ruhm, ich, deines Gartens schöne Blumen und Pflanze möge bleiben.
1: Das Wort zum Tage heute in Verantwortung der evangelischen Kirche. Caden Wemple, Not to Catch You by Surprise.

0: Caden Wemple, Not to Catch You by Surprise. 6.30 Uhr.
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2: Mit Ronald Schleif. Nach dem Wechsel an der Spitze der Unionsbundestagsfraktion baut Kanzler Merz auch seine Regierung und die Parteiführung um. Heute will er sein Personalpaket präsentieren. Es fällt umfangreicher aus als von vielen erwartet. Kanzleramtschef Frey soll den zurückgetretenen Fraktionschef Spahn ablösen. Gesundheitsministerin Waken soll auf Freys Posten im Kanzleramt wechseln. Ihr bisheriges Amt würde CDU-Generalsekretär Linnemann übernehmen. US-Präsident Trump hat neue Zölle auf Importe aus 60 Ländern verhängt. Die Aufschläge sind heute früh in Kraft getreten. Demnach gilt für die Europäische Union, Großbritannien und Kanada ein allgemeiner Satz von 10%. Gegen Länder wie China oder Japan verhängten die USA den höheren Satz von 12,5%. Die neuen Zölle schließen nahtlos an die heute ausgelaufenen an. Offiziell begründet wurden sie damit, dass die betreffenden Länder nur unzureichend gegen Zwangsarbeit vorgehen. Dass Trump eine neue Zollbegründung liefert, war erwartet worden. So kann er erneut das Handelsgesetz aus dem Jahr 1974 heranziehen. Dieses erlaubt ihm, Zölle ohne Zustimmung des Parlaments für maximal 150 Tage zu erheben. Das US-Militär hat erneut den Iran angegriffen. Nach Angaben des Einsatzkommandos hat die Operation rund 2 Stunden gedauert. In mehreren iranischen Orten waren laut staatlichen Medien in der Nacht Explosionen zu hören. Wie US-Präsident Trump erklärte, soll damit der Iran für seine Attacken auf Schiffe in der Straße von Hormuz zur Rechenschaft gezogen werden. Kuwait meldete feindliche Attacken an der Grenze zum Irak. Zur Herkunft der Drohnen machte die kuwaitische Armee noch keine Angaben. Spanien hat wegen verheerender Waldbrände für 2 Regionen den Notstand nationaler Tragweite ausgerufen. Wie das Innenministerium mitteilte, gilt die Anordnung ab sofort für die Hauptstadtregion Madrid sowie für die Provinz Ávila. Damit kann der Staat zusätzliche Mittel mobilisieren. Schon seit Tagen wüten in Spanien zahlreiche Feuer. Rund um Madrid mussten schon insgesamt 10.000 Menschen ihre Häuser verlassen. Frankreich bittet unterdessen andere EU-Staaten um Unterstützung bei der Brandbekämpfung. Man habe beantragt, den EU-Zivilschutzmechanismus auszulösen, sagte Präsident Macron. Die französische Feuerwehr steht wegen massiver Großbrände vielerorts am Rande ihrer Belastungsgrenze. Der Architekt Roland Korn ist tot, das berichtet die Berliner Zeitung und beruft sich auf seinen Sohn. Demnach starb Korn im Alter von 96 Jahren. Korn gehörte zu den führenden Architekten in der ehemaligen DDR. Von 1973 bis 1989 hatte er mit seinen Entwürfen das Stadtbild von Ost-Berlin geprägt. Unter anderem gestaltete er das Haus des Reisens am Alexanderplatz, das dortige Hotelhochhaus und das frühere Staatsratsgebäude der DDR. Zuletzt lebte Korn im thüringischen Gera.
1: Das Wetter.
2: Im Norden und Nordwesten ist es wechselnd bewölkt, aber weitgehend trocken. Sonst scheint häufig die Sonne bei nur lockeren Quellwolken. Die Tageshöchstwerte liegen bei 20 Grad ganz im Norden bis 30 Grad im Südwesten.
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0: Schönen guten Morgen. Würden Sie lieber mit einem Basstölpel bezahlen oder doch lieber mit Maria Callas oder Beethoven? Es soll neue Euroscheine geben. Gestern wurden die Entwürfe vorgestellt, die im Finale stehen. Es ist richtige Kunst dabei unter anderem auch. Es gibt Porträts als Tuschezeichnungen oder auch so richtig tolle Art-Deco-Porträts. Die fand ich am schönsten. Die waren sogar hochkant, auch ungewöhnlich für Geldscheine. Würde ich mir fast an die Wand hängen. Wir gucken hier später, wie gut die neuen Entwürfe sind aus wirtschaftspsychologischer Sicht. 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

0: Die Stuttgarter Band Rikas war das mit Giving It Up. 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Den bayerischen Ministerpräsidenten Markus Söder kennt man gar nicht unbedingt nur als Politiker. Er liebt große Auftritte, zeigt sich gerne beim Fleischessen auf Social Media oder auch in Kostümen als Shrek oder auch in Drag als Marilyn Monroe. Aber wie ist Söder eigentlich privat? Zum Beispiel als Papa. Das kann man gerade in einer TV-Serie sehen. Darin gibt Markus Söder ziemlich private Einblicke in die Beziehung zu seiner Tochter. Mein Kollege Franz Paul Helms aus dem Studio 9-Team ist wieder bei mir. Was ist das für eine Serie?
1: Ja, Born to be Famous, Fluch oder Segen heißt sie.
0: Und toller Titel.
1: Ja, ist schon mal ein toller Titel, läuft gerade auf Pro7. Ja, und darin treten bekannte Eltern mit ihren Kindern auf und erzählen von ihren Beziehungen. Also Sarah Connor ist dabei, Verona Poth und ihre Kinder machen mit. Ja, und eben auch Markus Söder und seine Tochter Gloria Sophie Burkhardt.
0: Und was erfährt man in der Serie über die Beziehungen zwischen den beiden?
1: Na, dass natürlich auch nicht immer alles rund läuft zwischen denen. Also Burkhardt bemängelt, dass sie ihren Vater eigentlich kaum sieht, dass er wenig Zeit für sie hat. Sie ist oft eine Randfigur bei öffentlichen Auftritten. Ja, und Treffen mit ihrem Papa, die werden für sie schnell zu so einer Art Verhör. Söder, der will dann wissen, ob sie vielleicht endlich den Mann an ihrer Seite gefunden hat oder warum sie nicht an ihrer Doktorarbeit arbeitet und so weiter. Die Energie ist komisch, sagt seine Tochter.
0: Irgendwie überrascht mich das gar nicht, dass Markus Söder das solche Fragen stellt als Vater. Aber ehrlich gesagt, ich will so viel Privatsachen über Politiker immer gar nicht wissen.
1: Ich bin da total hin und her gerissen. Also ich finde es einerseits gut, dass diese Beziehung jetzt nicht als perfekte, weißt du, also perfekte Vater-Tochter-Beziehung inszeniert wird oder als reibungslos. Aber ich finde auch diese privaten Einblicke, die sind mit Sicherheit ja irgendwie auch kalkuliert, oder? Auch dieses nicht perfekte Bild.
0: Es passiert aber trotzdem nicht so oft, dass Spitzenpolitikerinnen und Politiker sich so öffentlich in ihrer Elternrolle zeigen, oder?
1: Ja, mir fällt da ehrlich gesagt gar keiner ein. Also klar, viele Politiker, Politikerinnen, die inszenieren ihr Privatleben ganz bewusst. Ne? Zum Beispiel Barack Obama, Justin Trudeau, Helmut Kohl, der hat das getan mit Bildern seiner Söhne am Wolfgangsee. Aber mein Gefühl ist, dass Männer davon oft profitieren. Die treten dann so als Familienmenschen auf. Mhm. Aber Frauen, denen wird das oft zum Vorwurf gemacht. Wenn man jetzt irgendwie an Annalena Baerbock oder die ehemalige neuseeländische Premierministerin Jacinda Ardern denkt.
0: Now I'm the Fool heißt dieser Song hier von Angelina Jordan.

0: Musik aus Norwegen war das von Angelina Jordan. Sie hören Deutschlandfunk Kultur, 6.43 Uhr. Die Schriftstellerin Ingeborg Bachmann wäre diesen Sommer 100 Jahre alt geworden. Ihr letztes Hörspiel, Der gute Gott von Manhattan, gehört bis heute zu ihren bekanntesten Werken. Und Elisabeth Hager aus unserer Hörspielabteilung empfiehlt jetzt eine Neuadaption.
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2: Darf der Angeklagte hereingebracht werden?
3: Ja.
4: Ich empfehle heute das Hörspiel Der gute Gott von Manhattan von Ingeborg Bachmann. In der Bearbeitung und Regie von Elisabeth Weilenmann.
5: Sollten Sie auch wissen, wer ich bin?
3: Der gute Gott von Manhattan. Manche sagen auch der gute Gott der Eichhörnchen.
4: Die Schriftstellerin Ingeborg Bachmann wäre im Juni 2026 100 Jahre alt geworden. Anlass genug, um ihr letztes Hörspiel, nämlich Der gute Gott von Manhattan, einer Neuadaption zu unterziehen. Und was für einer! Dieses Stück kreist um die Frage, ob die Radikalität der Liebe es vermag, die bestehende Ordnung zu überwinden.
6: Würde ich winken, wenn ich dich zum letzten Mal küssen darf, würde ich es tun. Rasch, auf die Wange.
4: Liebe wird hier als Utopie verstanden, im Gegensatz zum im Menschen genauso verankerten Streben nach Ordnung. Der Star dieser Inszenierung ist neben der Sprache für mich auch die Musik von Anna Bauer. Sie ist sinnlich, saftig, bricht in seltsame, unerhörte Rhythmen aus. Ich empfehle dieses Stück allen eingefleischten Bachmann-Fans und allen, die es werden wollen.
7: Zur Hölle mit Ihnen!
8: Die Hölle kommt erst am Ende!
0: Der gute Gott von Manhattan von Ingeborg Bachmann. 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

0: High Hopes 3000 Role Model, 6.48 Uhr, Sie hören Deutschland von Kultur. Die EZB hat gerade Entwürfe für die neuen Euroscheine ab Ende 2028 veröffentlicht. Ich versuche das mal zusammenzufassen. Es gibt zwei Kategorien. Entweder bestimmte Vögel und auf der Rückseite europäische Institutionen oder Kategorie 2, wichtige Persönlichkeiten, auch immer dieselben. Das ist zum Beispiel Maria Callas auf dem 5er oder Marie Curie auf dem 20er. Auf der Rückseite sind da Menschen bei Kulturaktivitäten. Und dann gibt es jetzt jeweils pro Kategorie eine Handvoll Vorschläge, über die Sie mit abstimmen können. Es gibt eine kurze Online-Umfrage bei der EZB. Die Farben bleiben, wie sie sind, natürlich bei den Geldscheinen. Ansonsten sind die Vorschläge wirklich sehr unterschiedlich, sehr künstlerisch und zum Teil auch in Hochkant. Ich weiß gar nicht, ob ich überhaupt schon mal Geldscheine in Hochkant gesehen habe. Sie können sich das online angucken bei der EZB. Wie gut sind diese Entwürfe aus wirtschaftspsychologischer Sicht? Geld soll ja in erster Linie nicht gut aussehen, sondern hat einen Zweck. Dazu habe ich jetzt Julia Pitters in der Leitung, Professorin für Wirtschaftspsychologie. Schönen guten Morgen, Frau Pitters.
1: Ja, guten Morgen.
0: Frau Pitters, ich habe einen klaren Favoriten. Ich wäre sehr stark für das Design mit diesen Art Deco-Porträts. Die Tuschezeichnungen waren auch noch ganz schön. Die Naturdesigns fand ich alle eher ein bisschen langweilig. Haben Sie einen Favoriten? Mhm. Welches Euro-Design finden Sie am besten?
1: Ja, die Art Deco-Porträts haben mir auch gut gefallen, weil man auch irgendwie merkt, dass man sich doch Personen, irgendwie sind die dann doch einprägsamer. Also das löst irgendetwas Emotionales aus. Aber es gibt natürlich ganz viele Argumente, eben auch keine Personen auf den Geldscheinen abzubilden. Aber es ist gar nicht so leicht. Also ich habe mir die Entwürfe durchgeschaut und ich könnte noch nicht so ganz klar sagen, was mein Favorit ist.
0: Auf die Argumente gehen wir jetzt alle ein, alle, die wir schaffen. Aber erstmal vielleicht, was macht denn aus, jetzt nicht Designsicht, sondern aus psychologischer Sicht, einen guten Geldschein aus? Was braucht es da?
1: Also ein guter Geldschein muss erstmal einen Wiedererkennungswert haben. Also ich muss ganz schnell erkennen, welchen Wert dieser Schein hat. Auch erkennen, ob es sich um Falschgeld etwa handelt. Das heißt, da hat auch viel mit der Haptik zu tun, wie sich dieses Papier anfasst. Das ist jetzt ja auch sehr nachhaltig sozusagen gestaltet für die Zukunft. Bestimmte Sicherheitsmerkmale müssen mir auch ins Auge springen. Und ja, natürlich wäre es schön, wenn dieser Geldschein auch eine gewisse Identität sozusagen auslöst. Also Geld ist ja eigentlich ein ganz interessanter Werbeträger, kann man auch sagen. Also kaum ein anderes Material hat man so viel in der Hand, wird so viel verbreitet. Und gerade ein Euroschein ist ja etwas, was auch als wirklich verbindendes Element wirken kann.
0: Wobei ich nachgucken müsste, was jetzt auf den Euroschein ist. Lassen Sie uns doch vielleicht mal die einzelnen Kategorien durchgehen. In der Kategorie Natur sehen wir unter anderem einen Eisvogel im Wasserfall oder einen Weißstorch über einem Flusstal, jeweils eben in unterschiedlichen Designs. In Europa, ich habe mal nachgedacht, gibt es ja doch eher selten Geldscheine mit Tieren, oder? Auf den norwegischen 200ern ist ein Kabeljau, mehr ist mir ehrlich gesagt nicht eingefallen. Welche Wirkung haben solche Motive? Eine der Häkchen bei der Umfrage ist ja zum Beispiel, das Design schafft ein Gefühl der Zugehörigkeit zu Europa. Geht das gut mit Natur auf Geldscheinen?
1: Ja, da bin ich auch noch skeptisch. Also ich weiß, viele Länder haben Tiere, aber die sich natürlich auch darüber identifizieren. Also gerade afrikanische Länder, insbesondere die auch wirklich großes Wildtierreich haben, da sind oft auch Elefanten oder Tiger auf den Scheinen. In Europa ist eben die Frage, womit man sich als allererstes am meisten identifiziert. Und da denkt man vielleicht nicht unbedingt gleich an das Tierreich oder auch nicht an die an spezielle Vögel. Also von daher ist das jetzt sozusagen ein ganz neuer Ansatz und ich bin gespannt, wie da wieder abgestimmt wird.
0: Dann gehen wir mal rüber zur Kategorie 2, zu den Personen. Ich sage es einmal komplett, damit wir es einmal gesagt haben. In aufsteigendem Geldwert sehen wir da Maria Callas, Ludwig van Beethoven, Marie Curie, Miguel de Cervantes, Leonardo da Vinci und Bertha von Suttner. Ist es eine gute Auswahl, würden Sie sagen? Oder worauf kommt es da an, wenn man heutzutage Persönlichkeiten für Geldscheine aussucht?
1: Ja, auch das wird natürlich individuell ganz unterschiedlich bewertet und wahrgenommen. Also in der vorherigen Geldscheinserie waren ja eben extra keine Personen drauf, weil man sich ursprünglich gedacht hat, man möchte kein Land sozusagen benachteiligen oder bevorteilen. Also dass man sagt, okay, wenn da der Mozart drauf ist oder der Beethoven, dann ist ein anderes Land beleidigt, weil keine Persönlichkeit aus dem Land sozusagen abgebildet ist. Und da hat man sich bewusst dagegen entschieden und eigentlich nur so abstrakte Gebäude eben auf die Scheine getan. Hat aber den Nachteil, dass sich die wenigsten wirklich erinnern, was genau auf den aktuellen Geldnoten drauf ist, ja, weil das wirklich so abstrakt ist. Und jetzt geht man wieder zurück und überlegt sich, naja, vielleicht braucht man doch wieder Personen, die sind einprägsamer. Es ist ja auch so, wenn man mit gerade Deutschen spricht, was früher auf der D-Mark drauf war, können sich die Menschen sehr viel besser erinnern, als wenn sie jetzt an die Euro-Banknoten denken. Also insofern haben Personen immer den Vorteil, sie schaffen mehr Emotionen, man erinnert sich besser, also es passiert etwas. Und gleichzeitig läuft man Gefahr, hier natürlich manche Länder zu bevorteilen oder dass bestimmte Personen unterschiedlich bewertet werden. Manche das nicht verstehen oder sagen, ja, die ist ja gar nicht so berühmt wie jemand anderes. Auch Generationenunterschiede spielen hier eine Rolle. Also ich denke, für die Älteren ist jetzt diese Auswahl der Personen sozusagen nachvollziehbar. Jüngere Menschen würden vielleicht sagen, ganz andere Persönlichkeiten, weil vielleicht andere besondere Sänger gerne auf dem oder Gamer oder sonst was auf ihren Geldscheinen.
0: Weil lebende Menschen
1: sind
0: ja,
1: die Älteren nicht viel mit anfangen können.
0: Lebende Menschen auf Geldscheinen sind ja eh ein Problem, da weiß man nicht, was noch so passiert. Wie wichtig ist.
1: Gibt's aber auch, gibt's ja auch Beispiele in den USA, ja, wo
0: das stimmt. Wie wichtig ist denn den Menschen eigentlich, wie ihr Geld aussieht? Vielleicht auch gerade in Zeiten, in denen ja eigentlich immer weniger in bar bezahlt wird.
1: Ja, also ich beschäftige mich ja sehr viel mit der Psychologie des Bargelds allgemein und Bargeld ist, also so wenig wird es ja nicht verwendet, also gerade im deutschsprachigen Raum ist Bargeld immer noch eigentlich das beliebteste Zahlungsmittel und es ist schon wichtig, auch wie es aussieht. Wir nehmen es natürlich als selbstverständlich hin, wir kennen es ja nicht anders, viele denken auch, ja, es ist einfach da. Und man macht sich eigentlich wenig Gedanken, wo es herkommt, wie es hergestellt wird und verteilt wird. Und ich denke, die Optik kann schon auch ein gewisses Bewusstsein schaffen. Also wenn ich jetzt weiß, die Scheine sind neu und die haben ein bestimmtes Image und ich schaue mir das jetzt mal genau an, dann schaffe ich vielleicht ein Bewusstsein und vielleicht auch mehr Verbundenheit zum Bargeld. Also ich denke schon, dass das was auslösen kann. Aber natürlich, weil wir es so häufig auch verwenden und schon so lange, gibt es da Gewohnheitseffekte. Also die wenigsten nehmen jetzt jedes Mal bewusst den Geldschein in die Hand und schauen sich den oder lesen sich durch, was alles draufsteht. Aber wenn was Neues kommt, und insofern ist auch, halte ich auch diese Kampagne für richtig, von der EZB hier auch die Bevölkerung mit einzubinden, dann könnte man hier doch nochmal neues Bewusstsein schaffen.
0: Natur oder Porträts? Und dann noch die Frage, welches der Designs? Sie können jetzt auf der Seite der EZB mit abstimmen, wie die neuen Euroscheine aussehen sollen. Das ist eine ganz kurze Umfrage, macht auch ein bisschen Spaß, sich die ganzen Designs anzugucken. Ab Ende des Jahres soll es eine Entscheidung geben und ab frühestens Ende 2028 soll es die neuen Scheine dann geben. Ich habe darüber gesprochen hier im Deutschlandfunk Kultur mit der Professorin für Wirtschaftspsychologie, Julia Pitters. Vielen Dank fürs Gespräch, Frau Pitters.
1: Ja, sehr gerne.

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5: 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US-Präsident Trump verhängt neue Zölle gegen 60 Länder. Bundeskanzler Merz gibt voraussichtlich heute seine Personalentscheidungen bekannt. Und die Villa Massimo aus Rom präsentiert Arbeiten von Stipendiaten in Weimar. US-Präsident Trump hat neue Zölle auf Importe aus 60 Ländern verhängt. Die Aufschläge sind am frühen Morgen in Kraft getreten. Demnach gilt für die Europäische Union, Großbritannien und Kanada ein allgemeiner Satz von 10%. Gegen Länder wie China oder Japan verhängen die USA den höheren Satz von 12,5%. Die neuen Zölle schließen nahtlos an die heute ausgelaufenen an. Der US-Handelsbeauftragte Greer nannte zur Begründung unzureichende Maßnahmen gegen Zwangsarbeit.
6: For over 100 years, the United States has had a law on the books.
7: Seit mehr als 100 Jahren gibt es in den Vereinigten Staaten ein Gesetz, das die Einfuhr von Waren verbietet, die unter Einsatz von Zwangsarbeit hergestellt wurden. Das ist eine Selbstverständlichkeit. Und wir haben dieses Gesetz durchgesetzt, um dies zu unterbinden. In anderen Ländern gibt es solche Gesetze eigentlich gar nicht. Und selbst in den wenigen Ländern, in denen es sie gibt, werden sie nicht wirklich durchgesetzt.
5: Der US-Handelsbeauftragte Jamieson Greer. Bundeskanzler Merz will heute die Personalentscheidungen für die Kabinettsumbildung bekannt geben. Das berichten mehrere Medien. Unter anderem soll Bundesgesundheitsministerin Warken Chefin im Kanzleramt werden. Mario Kubina.
8: Mit der CDU-Politikerin aus Baden-Württemberg würde sich Parteichef Friedrich Merz eine Ministerin in die Regierungszentrale holen, die gerade ein wichtiges Reformvorhaben von Schwarz-Rot durch den Bundestag gebracht hat. Die Reform der gesetzlichen Krankenversicherung. Der Posten im Kanzleramt ist neu zu besetzen, weil dessen bisheriger Chef Thorsten Frey an die Spitze der Unionsfraktion im Bundestag wechseln soll. Das Gesundheitsministerium soll in Zukunft der jetzige CDU-Generalsekretär Carsten Linnemann führen.
5: Die Kommunen fordern, dass sie bei Gesprächen über die Zukunft des Warenhauskonzerns Galeria einbezogen werden. Wie der Hauptgeschäftsführer des Städtetags Schuchert den Zeitungen der Funke Mediengruppe sagte, hat sich das in der Vergangenheit bewährt. Demnach konnten dadurch passende und individuelle Lösungen für die Standorte und für die Beschäftigten gefunden werden. Außerdem verlangte Schuchert zügige und schlüssige Konzepte für eine Folgenutzung, falls Filialen geschlossen werden. Er warnte vor einer Abwärtsspirale für die betroffenen Innenstädte. Galeria hatte angekündigt, 33 der 83 Standorte auf ihre Rentabilität zu prüfen und möglicherweise zu schließen. Der Warenhauskonzern mit rund 12.000 Beschäftigten hatte Anfang 2024 zum dritten Mal innerhalb von 4 Jahren einen Insolvenzantrag gestellt. Wenig später waren 9 Standorte geschlossen worden. Spanien hat wegen verheerender Waldbrände für 2 Regionen den Notstand nationaler Tragweite ausgerufen. Wie das Innenministerium mitteilte, gilt die Anordnung ab sofort für die Hauptstadtregion Madrid sowie für die Provinz Ávila. Damit kann der Staat zusätzliche Mittel mobilisieren. Schon seit Tagen wüten in Spanien zahlreiche Feuer. Rund um Madrid mussten schon insgesamt 10.000 Menschen ihre Häuser verlassen. Frankreich bittet unterdessen andere EU-Staaten um Unterstützung bei der Brandbekämpfung. Man habe beantragt, den EU-Zivilschutzmechanismus auszulösen, sagte Präsident Macron. Die französische Feuerwehr steht wegen massiver Großbrände vielerorts am Rande ihrer Belastungsgrenze. Die Villa Massimo ist ein von der deutschen Bundesregierung finanzierter Kulturstandort in Italien. Wer den sogenannten Rompreis bekommt, kann dort 10 Monate leben und arbeiten. Die Stipendien gehen an internationale Künstlerinnen und Künstler aus den Bereichen bildende Kunst, Literatur, Musik und Architektur. Alle 2 Jahre präsentiert die Villa Massimo Arbeiten aus 2 akademischen Jahrgängen in einer deutschen Stadt. An diesem Wochenende ist Weimar dran. Die Präsentation steht unter dem Motto »Wo die Zitronen glühen«. Schaltstelle ist die dortige ACC-Galerie. Henry Bernhard.
9: Jeder der 2 Dutzend Ex-Stipendiaten der Villa Massimo, einige in Paaren, haben einen eigenen Raum gestaltet in dieser ACC-Galerie. Dabei bei dieser Ausstellung sind dann Autoren, wie zum Beispiel auch Thomas Brosig und David Großmann, 4 Komponisten, Architekten und bildende Künstler. Die sind also gerade entweder 3 Wochen oder 1 Jahr zurück aus Rom. Und jetzt war Thüringen dran und das ist sicher keine Frage, welche Stadt da eigentlich nur in Frage kommt. Natürlich Weimar, geschichtsträchtig, geschichtsschwer.
5: Informationen von unserem Korrespondenten Henry Bernhard aus Weimar.
0: Das Wetter.
5: Im Norden und Nordwesten ist es wechselnd bewölkt, aber weitgehend trocken. Sonst scheint häufig die Sonne bei nur lockeren Quellwolken. Die Tageshöchstwerte liegen bei 20 Grad ganz im Norden bis 30 Grad im Südwesten.
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10: Guten Morgen, schön, dass Sie dabei sind. Eine Brennelementefabrik in Niedersachsen will mit dem russischen Atomunternehmen Rosatom zusammenarbeiten. Darüber sprechen wir gleich als erstes. Born Again von Chris Movarias.

0: Deutschlandfunk Kultur, 7.08 Uhr ist es. Das staatliche russische Atomunternehmen Rosatom steigt mitten im russischen Angriffskrieg gegen die Ukraine in ein Joint Venture in Niedersachsen ein, in Lingen, wo wiederum eine französische Firma eine Brennelementefabrik betreibt. Es sollen mit russischem Uran Brennelemente produziert werden. Diese Meldung sorgt für Aufsehen. Wir sprechen darüber mit meiner Kollegin Sabine Adler. Sabine, fangen wir mal bei dieser Firma in Lingen an. Die ist ja vergleichsweise unbekannt. Was für ein Atomunternehmen gerade in Deutschland ja eher überraschend ist. Warum ist die Firma so unter dem Radar gewesen bisher?
1: Das liegt eigentlich hauptsächlich daran, dass in Lingen Brennstäbe hergestellt worden sind für den Export, für den europäischen Markt. Und nach dem Atomausstieg 2023 hat das Verbot, diese Brennelemente weiter zu produzieren, Lingen eben nicht erreicht. Das war weiter möglich. Und Betreiber ist eben diese französische Tochtergesellschaft vom staatlichen Nuklearunternehmen Framatom. Und Framatom, also die mit dieser Tochtergesellschaft ANF, so heißt sie, bildet jetzt ein Joint Venture mit dem russischen staatlichen Atomunternehmen Rosatom. Und da geht es um die Produktion von Brennstäben für Druckwasserreaktoren, also russischer Bauart, nach russischen Lizenzen mit russischer Technik und zwar für mindestens 19 Kernreaktoren, die in Mitte- und Osteuropa stehen.
0: Gegen Russland wurden und werden zahlreiche Sanktionen verhängt. Kann es jetzt passieren, dass Europa wieder in eine ähnliche Energieabhängigkeit von Russland kommt, jetzt eben von Uran wie davor von Öl oder vor allem Erdgas?
1: Also wenn man sich das anschaut, dass zum Beispiel seit der russischen Invasion in die Ukraine Uran nach Lingen geliefert worden ist, und zwar immer mehr, also mindestens 18 Mal seit der Großoffensive. Und die russische Umweltorganisation Ecodefense sagt, das waren 2024 über 80 Tonnen, 70% mehr als zum Beispiel 2023. Und das ist so ein bisschen verwunderlich, denn es gäbe durchaus andere Lieferanten, zum Beispiel Kasachstan, Niger, Kanada oder Australien, die alle schon jetzt wirklich genauso auch Uran in die Europäische Union liefern. Also man hätte sich da nicht unbedingt auf Russland verlassen müssen und konzentrieren müssen. Aber es ist so, dass bei den Brennelementen tatsächlich Rosatom der Marktführer ist und genau darum geht es jetzt ja bei dieser neuen Kooperation.
0: Und was ist in diesem Kooperationsvorhaben vor allem so bedenklich mit der Firma in Lingen?
1: Also eigentlich genau eben Rosatom selbst. Denn Rosatom betreibt eben nicht nur AKWs und stellt Brennelemente her, sondern es konstruiert, baut und unterhält russische Atomwaffen. Und der russische Präsident hat ja gleich zu Beginn der Großinvasion gegen die Ukraine und auch gegen mögliche Unterstützer der Ukraine mit Atomwaffen gedroht. Und wenn jetzt genau so ein Unternehmen, das diese Atomwaffen besitzt, Teil der europäischen Versorgungskette wird, dann ist das eben ein ziemlicher Unsicherheitsfaktor. Und auch, dass mit dieser ausgeweiteten Kooperation noch mehr Geld in den russischen Haushalt kommt, das hilft eben auch, den Krieg fortzusetzen. Und Bundesumweltminister Carsten Schneider von der SPD sagt, der weiß das natürlich auch alles, aber er musste eine Genehmigung erteilen, weil eben die gesetzlichen Voraussetzungen erfüllt waren. Und er sagt, alle politischen Vorbehalte, die es gibt gegen Rosatom, müssten über Sanktionen gelöst werden.
0: Und warum gibt es diese Sanktionen nicht bisher?
1: Genau genommen gibt es welche. Es wurden Sanktionen verhängt, aber nur gegen Mitglieder des Rosatom-Aufsichtsrats, also gegen Personen. Zum Beispiel gegen Sergei Kirienko, das ist der stellvertretende Leiter der russischen Präsidialadministration. Also wirklich ein ganz, ganz enger Vertrauter von Putin. Oder auch der Vize des russischen Geheimdienstes und noch andere hochrangige Minister, zum Beispiel stellvertretende Ministerpräsidenten und Berater von Putin. Und es ist so, dass das Europäische Parlament wirklich schon oft gefordert hat, Sanktionen endlich auch gegen Rosatom zu verhängen und überhaupt gegen jegliche Zusammenarbeit mit der russischen Atomindustrie. Aber es gibt Frankreich und Frankreich ist nicht nur der größte Bedenkenträger gegen eine solche Sanktion, sondern ist eben auch ganz eng verbandelt mit Rosatom. Greenpeace Frankreich sagt, dass Frankreich auch am Bau russischer Reaktoren beteiligt ist. Und deshalb gibt es eben unter anderem keine Mehrheit in der EU für Sanktionen gegen Rosatom.
0: Das staatliche russische Atomunternehmen Rosatom steigt in ein Joint Venture in Niedersachsen ein. Darüber habe ich hier im Deutschlandfunk Kultur mit meiner Kollegin Sabine Adler gesprochen. Und das hier ist ganz neue Musik von den Rolling Stones. Der Song hier ist auf ihrem aktuellen Album Foreign Tanks, das gerade erschienen ist, Jealous Lover.

0: Jealous Lover von den Rolling Stones. 7:17 ist es. Bei der Fußball-WM kochen die Gefühle gerne mal hoch, gerade wenn man den Weltmeistertitel knapp verpasst hat. Das hat auch die spanische Sängerin Rosalía zu spüren bekommen. In einem Video hat sie sich bei ihren argentinischen Fans entschuldigt. Franz Paul Helms aus dem Studio 9-Team ist bei mir im Studio. Wofür?
1: Ja, eigentlich ist es eine ziemliche Lappalie, Ramona. Ja, nach der WM, nach dem Finale, hat Rosalía ein Video auf TikTok geteilt. Und darin sieht man die ehemalige amerikanische Pornodarstellerin Mia Khalifa, wie sie vor ihrem Fenster steht und Rosalías Lied La Perla mitsingt. Und unter dem Video da steht, wie das Leben jetzt klingt, da die Perlen besiegt wurden.
0: Okay, ein bisschen shady. Aber genau ist das Problem?
1: Ja, eine Perle sein, das wird im Spanischen als Synonym für Betrüger verwendet. Ja, und manche argentinischen Fans, die haben das deshalb so verstanden, dass Rosalía sich als Spanierin über die Niederlage des Teams bei der WM lustig macht. Und sagen wir mal so, es hat es nicht unbedingt besser gemacht, dass Rosalía dann in einem anderen Video so zu sehen war, wie sie sich in eine spanische Flagge gehüllt war. Klar, weil sie ist ja Spanien-Supporterin. Ne?
0: Wie haben die Fans reagiert?
1: Ja, man könnte jetzt denken, halb so wild, alles nicht so schlimm. Aber das sehen viele argentinische Fans total anders. Die waren empört. Es gab Kommentare, leg dich nicht mit Argentinien an, haben manche geschrieben. Andere Fans haben gedroht, Rosalías Konzerte in Buenos Aires zu boykottieren. Andere haben schon überlegt, ihre Tickets zurückzugeben. Also da war richtig was los.
0: Und was hat Rosalía dann gemacht?
1: Na, die hat sich entschuldigt. Sie meinte, sie hätte das Video nur geteilt, weil es mit ihrem Song unterlegt war, aber sie hätte natürlich gar nicht gelesen, was da eigentlich im Text steht. Und dann in einer anderen Story meinte sie dann, ich habe nur Liebe für Argentinien.
0: Rosalía hat sich mit argentinischen Fußballfans angelegt. Leslie Cleo, Teardrops. 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

0: Leslie Clio, Teardrops, 7.23 Uhr. Lange Zeit hat man der Wissenschaft vorgeworfen, sie verschanzen sich im Elfenbeinturm. Davon kann heute in vielen Fällen nicht mehr die Rede sein. Darum geht's heute im politischen Feuilleton. Professorinnen und Professoren tummeln sich in Talkshows und öffentlichen Diskussionsrunden, schreiben auch sehr erfolgreiche Sachbücher, mit denen sie dann nicht selten auch noch ordentlich Geld verdienen. Der Journalist und Sachbuchautor Steffen Greiner fragt, dürfen die das?
1: Der schreibende Starprofessor gehört zu den Standardphänomenen der Bestsellerliste. Zumindest seit den 80ern, als große Entwürfe zu Mensch, Körper, Kosmos, Geschichte auch außerhalb des akademischen Biotops ein Publikum fanden. Third Culture hieß das damals. Professorale Pioniere wie Richard Dawkins oder Steven Pinker sind noch immer große Namen. In Deutschland sind Peter Sloterdijk oder Harald Lesch mittlerweile ähnlich bekannt. Aber auch schon Adorno und Habermas erreichten natürlich nicht nur ein universitäres Fachpublikum. Eigentlich muss eine demokratische Gesellschaft das begrüßen, dass die Wissenschaft ihre aktuelle Forschung zugänglich gestaltet, auch für Menschen, die nicht in Universitäten eingeschrieben sind. Dass akademisch Forschende sich nicht in ihren Elfenbeinturm verschanzen, sondern als öffentliche Intellektuelle mit harten Zahlen und aktuellen Studien Debatten aufmischen. Nicht als Ich-Unternehmer mit Zwang zur Aufmerksamkeit, sondern als Experten jenseits des Profilierungswettbewerbs. Jedenfalls wäre das eine schöne Utopie. In Wirklichkeit gibt es natürlich auch an den Universitäten einen harten Kampf um Sichtbarkeit. Und als Sachbuchautoren stehen professoral Schreibende in direkter Konkurrenz zu professionell Schreibenden. Eine Dysbalance des Marktes, von der auch der Schreiber dieses Kommentars als Autor von Sachbüchern betroffen ist. Wenn manche Marktteilnehmer in ihrem Denken staatlich bezuschusst werden, die anderen stets neue Themen entwickeln müssen, um ihre Miete zu bezahlen, kann man dann von einem freien und fairen Markt sprechen? Das mag erstmal ein Nischenproblem sein, klar. Und trotzdem stellt der Befund auch die Frage, wem das Wissen der Universitäten eigentlich gehört. Ein bisschen überzeichnet. Für Denken, für Lehre, für Studien zahlen die Länder ihren LehrstuhlinhaberInnen ein üppiges Gehalt mit maximalem Kündigungsschutz und Freisemestern, versorgen sie nebenbei mit Renommee und Sichtbarkeit, stellen vor allem aber auch Infrastruktur, wissenschaftliche Hilfskräfte, ein Büro mit Sekretariat, eine voll ausgestattete Bibliothek. Wenn ProfessorInnen aus ihren verpflichtend gehaltenen Vorlesungen oder Forschung heraus allerdings ein populäres Buch entwickeln, sind nicht Länder oder Universitäten der Vertragspartner, sondern der schreibende Professor. Der Buchvertrag, die Vorschüsse und Verkaufserlöse sind in Zeiten, in denen Drittmittel für den Erhalt ganzer Institute entscheidend sind, keine Drittmittel, sondern persönlicher Gewinn. Wenn Professoren populäre Sachbücher schreiben, ist das insofern immer auch eine Privatisierung von Wissen, dessen Zustandekommen die Allgemeinheit finanziert hat. Wie geht man damit um? Subventionen für die Buchbranche, um sie dem Wettbewerb zu entziehen, oder Pflichtanteile am Gewinn für Universitäten? Das dürfte angesichts der berechtigten Skepsis

0: gegenüber staatlichen Eingriffen in Verlagswesen wie Wissenschaft kaum Freunde finden. Bereits jetzt geben Universitäten der Sichtbarkeit ihres Personals bisweilen Vorrang vor wissenschaftlichen Verdiensten. Ein Trend, der nur verstärkt würde, wenn Unis unmittelbar von Buchverkaufszahlen prominenter Professoren profitierten. Vielleicht könnte ein Ausweg, ganz ohne radikale Schritte, tatsächlich in einem privilegienbewussten Umgang der professoralen Autoren selbst liegen. Als Marktteilnehmer, die das Spiel um die auseinanderklaffenden Vorschüsse nicht mitspielen. Aber auch die Branche ist in der Verantwortung. Verlage, die stets ihre Relevanz für die Demokratie betonen, sollten die demokratische Vielstimmigkeit nicht durch eine unverhältnismäßig ungleiche Verteilung von sicheren Honoraren gefährden. Und, wenn es um Sachbücher von Star-Professoren geht, eben nicht der Teufel sein, der auf den dicksten Haufen scheißt.
1: Das politische Feuilleton im Deutschlandfunk Kultur heute von Journalist und Sachbuchautor Steffen Greiner. Und das ist Johnny mit Adios.

0: 7.30 Uhr ist es.
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2: Mit Runert Schleif. Bundeskanzler Merz wird sich am Vormittag zur geplanten Kabinettsumbildung äußern. Das Kanzleramt kündigte für 9 Uhr ein Statement des CDU-Politikers an. Nach dem Wechsel an der Spitze der Unionsbundestagsfraktion baut Merz seine Regierung und die Parteiführung um. Das Personalpaket fällt umfangreicher aus als zuvor von vielen erwartet. So soll Kanzleramtschef Frey den zurückgetretenen Fraktionschef Spahn ablösen. Gesundheitsministerin Warken würde auf Freys Posten im Kanzleramt wechseln. Ihr bisheriges Amt könnte CDU-Generalsekretär Linnemann übernehmen. US-Präsident Trump hat neue Zölle auf Importe aus 60 Ländern verhängt. Die Aufschläge sind heute früh in Kraft getreten. Demnach gilt für die Europäische Union, Großbritannien und Kanada ein allgemeiner Satz von 10%. Gegen Länder wie China oder Japan verhängten die USA den höheren Satz von 12,5%. Die neuen Zölle schließen nahtlos an die heute ausgelaufenen an. Offiziell begründet wurden sie damit, dass die betreffenden Länder nur unzureichend gegen Zwangsarbeit vorgehen. Das US-Militär hat erneut den Iran angegriffen. Nach Angaben des Einsatzkommandos hat die Operation rund 2 Stunden gedauert. In mehreren iranischen Orten waren laut staatlichen Medien in der Nacht Explosionen zu hören. Wie US-Präsident Trump erklärte, soll damit der Iran für Attacken auf Schiffe in der Straße von Hormuz zur Rechenschaft gezogen werden. Kuwait meldete feindliche Attacken an der Grenze zum Irak. Zur Herkunft der Drohnen machte die kuwaitische Armee noch keine Angaben. In New York haben sich die Kandidatinnen und Kandidaten für die Nachfolge von UNO-Generalsekretär Guterres einer Fragerunde gestellt. Nominiert sind bisher der argentinische Chef der Internationalen Atomenergiebehörde Grossi, Senegals Ex-Präsident Sall, die kostarikanische Diplomatin Grünspan, Chiles erste Präsidentin Bachelet, die ehemalige Präsidentin der UNO-Generalversammlung Espinosa aus Ecuador und Guyanas UNO-Botschafterin Rodriguez Birquet. Über die Personalie entscheidet zunächst der Sicherheitsrat, dann muss die Generalversammlung den Kandidaten bestätigen. Der Schriftsteller Salman Rushdie hat zum 2. Mal vor Gericht über das Attentat auf ihn im Jahr 2022 berichtet. Im aktuellen Prozess vor einem Bundesgericht in Buffalo im US-Bundesstaat New York geht es um den Vorwurf des Terrorismus. Rushdie erblindete durch die Tat auf einem Auge, außerdem erlitt er eine Leberschädigung sowie Nervenverletzungen im Arm. Die Staatsanwaltschaft wirft dem 28 Jahre alten Täter vor, den Schriftsteller angegriffen zu haben, um eine jahrzehntealte iranische Fatwa auszuführen. Mit dieser religiösen Anordnung wurde 1989 zur Tötung Rushdies aufgerufen. Hintergrund ist sein Roman »Die satanischen Verse«.
1: Das Wetter.
2: Im Norden und Nordwesten ist es wechselnd bewölkt, aber weitgehend trocken. Sonst scheint häufig die Sonne bei nur lockeren Quellwolken. Die Tageshöchstwerte liegen bei 20 Grad ganz im Norden bis 30 Grad im Südwesten.
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0: Schönen guten Morgen. Ich freue mich, dass Sie zuhören. Dieses Wochenende fangen die 150. Bayreuther Festspiele an. Da geht's aber nicht nur um Opern und um Festivalerlebnis und um Jubiläumsfeiern, sondern bei den Festspielen geht's auch um die eigene Geschichte, unter anderem die Verbindungen zu den Nationalsozialisten. Darüber sprechen wir hier in ungefähr 15 Minuten mit einem Wagner-Experten. Das sind Jungle aus London. Someday, somewhere.

0: La Maison Tellier aus Frankreich, aus der Normandie. Da ist es übrigens gerade 7.40 Uhr.
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2: In Mexiko ist es 23.40 Uhr.
3: In Johannesburg 7.40 Uhr.
4: Hier in Washington 1.40 Uhr nachts.
5: In Paris ist es 7.40 Uhr.
6: 13.40 Uhr hier in Peking.
7: Heute MeToo.
3: Dieses MeToo-Thema, das spielt auch in Südafrika eine sehr große Rolle sogar.
8: Auch in Mexiko hat der Hashtag MeToo eine große Welle ausgelöst.
9: Sexualisierte Gewalt gegenüber Frauen, das ist natürlich auch ein Problem in China.
10: Beim Thema MeToo hat sich meinem Eindruck nach in den USA doch ein wenig Ernüchterung breit gemacht.
5: Als in den USA die MeToo-Bewegung groß wurde, gab es in Frankreich ja fast eine Gegenbewegung. Da gab es 2018 einen offenen Brief, unterschrieben von hunderten Frauen, darunter prominente Künstlerin, Schriftstellerin Catherine Deneuve, die Schauspielerin Catherine Millet, die durch einen Roman über ihr libertäres Liebesleben in Paris berühmt geworden ist, die sich gegen das, was Sie da so als einen angelsächsischen Puritanismus geschildert haben, gewandt haben. Das hat sich dann alles verändert durch den Fall von Gisèle Pelicot.
9: In China gab es auch MeToo-Fälle und eine MeToo-Bewegung. Es gibt so ein paar bekannte Fälle, 2018 beispielsweise ein sehr bekannter Fall, als eine junge Frau einen Professor beschuldigt hat, sexuell übergriffig geworden zu sein. Und immer wieder gab es zu dieser Zeit auch Proteste. Aber wie das so ist in China, diese Proteste wurden immer wieder niedergeschlagen.
8: Auch in Mexiko haben viele hunderttausend Frauen Tweets veröffentlicht, ihre Erfahrungen mit sexueller Belästigung und Übergriffen berichtet. Und zum anderen gab es hier einen Sonderfall durch den Fall eines bekannten Musikers, der wurde von einer Frau beschuldigt, anonym, dass sie von ihm mit 13 missbraucht worden sei. Und dieser Musiker, der nahm sich 2019 nach den Anschuldigungen das Leben. Und dadurch hat sich die Debatte in Mexiko komplett verschoben. Also MeToo wurde diskreditiert als Instrument, um anonym Personen öffentlich zu lynchen.
10: Natürlich hat der Hashtag für mehr Aufmerksamkeit gesorgt, für das Ausmaß auch von sexuellen Übergriffen, von sexueller Gewalt in den USA. Das hat rechtlich auch erstmal einiges verändert. Trotzdem sind die Zahlen sexueller Übergriffe noch immer hoch und es ist kein Thema, wo man sagt, da geht es wirklich voran. Ich habe das Gefühl, gerade Frauen sind ernüchtert, sind unzufrieden, wo wir heute stehen.
3: In Südafrika geht es nicht nur um sexuelle Belästigung im Arbeitsumfeld, sondern sehr, sehr häufig um extreme Gewalt gegen Frauen, Vergewaltigungen, sogar Morde. Jedes Jahr werden zum Beispiel mehr als 40.000 Vergewaltigungen angezeigt. Besonders alarmierend ist die Zahl der sogenannten Femizide. Da liegt Südafrika deutlich über dem weltweiten Durchschnitt. Stefan Überbach aus Johannesburg.
10: Anna Reit aus Washington.
5: Aus Paris, Stefan Detjen.
4: Aus Mexiko, Jenny Barke.
6: Aus Peking, Benjamin Eisel.
9: Me Too, also ich auch, auf Chinesisch heißt das Woyeshe. Und Woyeshe war auch ein Hashtag, der verbunden wurde mit dieser Bewegung. Das war natürlich relativ leicht zu finden in China und da wurde dann eben sehr viel gelöscht. Aber die Chinesinnen, die waren dann ja sehr kreativ und haben sich dann andere Hashtags ausgedacht. So ein Hashtag war MeToo und MeToo auf Chinesisch heißt Reishase, bis dann die Behörden rausgefunden haben, dass dieser Hashtag auch dafür benutzt wird. Und dann wurde dieser Hashtag auch gelöscht.
0: Alltag anders, auch heute wieder von Matthias Baxmann und Matthias Eckhol zusammengestellt. Der Themenvorschlag kam von unserer Hörerin Sula Bade. Und weitere Anmerkungen, Anregungen, Themenideen für Alltag anders sind wie immer sehr, sehr gerne gesehen an die bekannte E-Mail-Adresse alltag.anders@deutschlandfunkkultur.de. Save Tonight von Eagle Eye Cherry.

0: Save Tonight von Eagle Eye Cherry hier im Deutschlandfunk Kultur. 7.48 Uhr ist es. Die 150. Bayreuther Festspiele starten dieses Wochenende, die Wagner-Festspiele. Jetzt gehört zu diesen Festspielen aber nicht nur Jubiläumsfeiern und vor allem große Opern, sondern die Bayreuther Festspiele haben auch eine schwierige Geschichte mit Wagners Antisemitismus und der Nähe seiner Erbinnen und Erben zu den Nationalsozialisten. Warum ist es so wichtig, sich auch damit weiter auseinanderzusetzen? Darüber sprechen wir jetzt mit Anno Mungen. Er ist Experte für das Werk und Leben von Richard Wagner. Und gerade ist auch sein Buch erschienen zum Thema von Bayreuth nach Auschwitz. Operpolitik, Gewalt ist der Titel. Schönen guten Morgen, Herr Mungen.
1: Guten Morgen.
0: Herr Mungen, Sie leben ja in Bayreuth, wenn ich das richtig gelesen habe. Sind Sie jetzt nur Wagner-Experte oder auch Fan? Also gehen Sie zu diesen Jubiläumsfestspielen in diesem Jahr?
1: Ich bin tatsächlich Wagner-Fan. Ich war bei einer Generalprobe zu Parsifal. Aber Rienzi werde ich mir dieses Jahr tatsächlich nicht anschauen, weil ich das als Programmpunkt ein bisschen problematisch finde. Nicht, weil es nicht nach Bayreuth gehört als Kanonstück, sondern weil ich die Nähe zum Nationalsozialismus problematisch finde. Das hätte man weiter kontextualisieren müssen.
0: Genau, Rienzi ist die Lieblingsoper von Adolf Hitler, die dieses Jahr auf dem Programm steht. Da gehen wir jetzt auch gleich später vielleicht noch ein bisschen genauer drauf ein. Die Geschichte ist bei diesem Festival ja auch dieses Jahr durchaus Thema, ne? Wenn auch nicht ganz ohne Schwierigkeiten. Es soll am Sonntag ein Gedenkkonzert geben für die vom NS-Regime verfolgten Musikerinnen und Musiker mit einer Rede von Michel Friedmann. Der wurde allerdings aus Sicherheitsgründen, wie es hieß, erst ausgeladen und dann wieder eingeladen. Würden Sie sagen, die Festspielleitung hat die Situation noch retten können?
1: Auf jeden Fall. Ich finde es sehr, sehr gut, dass sie ihn wieder eingeladen haben. Und ich finde es ganz toll, dass Michael Friedmann dann auch kommt und diese Gedenkveranstaltung mitträgt. Es ist ja auch ein Konzert damit verbunden. Das halte ich für sehr wichtig und auch ein Zeichen, dass vielleicht die Festspielleitung auch in der Zukunft mehr noch, denn ich finde es noch ein bisschen zu wenig, was man in die Richtung gemacht hat, mehr dann auch machen möchte.
0: Und wie passt das jetzt damit zusammen, dass die Lieblingsoper von Adolf Hitler auf dem Programm steht?
1: Naja, es wäre gut gewesen, wenn man eben den Antisemitismus im Kontext dieses Stückes von Rienzi eben auch weiter kontextualisiert hätte. Weil Wagners Antisemitismus hängt auch mit diesem Stück zusammen, mit der Tatsache, dass er in Paris abgelehnt worden ist, weil das ist seine französischste Oper. Und Giacomo Meyerbeer, der Jude, war und sein großer Kontrahent, der sich aber für ihn eingesetzt hat, gegen den wendet sich auch der Hass von Richard Wagner im 19. Jahrhundert. Insofern hätte man das, finde ich, ein bisschen kontextualisieren müssen.
0: Später hatten ja auch Wagners Erbinnen und Erben eine deutliche Nähe zum Nationalsozialismus. Ja. Ihr Buch heißt Von Bayreuth nach Auschwitz. Wie untrennbar hängen denn Bayreuth und Auschwitz zusammen, die Festspiele unter Nationalsozialismus?
1: Das ist eine Frage, die eigentlich ich versuche in diesem Buch wirklich großflächig zu beantworten. Also untrennbar, soweit würde ich vielleicht nicht gehen. Allerdings durch den Chefideologen auch des Nationalsozialismus, Houston Stuart Chamberlain, der hier in Bayreuth eben ja groß wird und auch seinen Antisemitismus verbreitet, mit dem auch die Familie eng ist. Hiervon ausgehend kann man schon sagen, dass hier auch vieles mit vorbereitet wird, was dann passiert. Die beiden Begriffe sind metaphorisch zu verstehen. Aber es gibt auch konkrete Wege, die begangen werden, also zwischen Bayreuth und Auschwitz, wie zum Beispiel die Sängerin Ottilie Metzger-Lattermann, eine jüdische Sängerin, die in Bayreuth engagiert war und die dann aber in Auschwitz umkommt.
0: Warum würden Sie sagen, ist es so wichtig, sich mit diesem Erbe von Bayreuth auch im Festivalkontext selbst noch heute noch auseinanderzusetzen?
1: Ich finde es gerade heute angesichts der politischen Situation in Deutschland, aber auch in der Welt, sehr, sehr notwendig, sich wieder vertieft auch damit auseinanderzusetzen. Es ist immer notwendig, sich auch in anderen Zeiten wieder auch mit der NS-Vergangenheit auseinanderzusetzen. Aber auch gerade die AfD verfolgt eigentlich eine ähnliche Kulturpolitik, wo man davon ausgeht, dass die deutsche Kultur eben überlegen sei. Und das, was die anderen machen, also gegen die man sich wendet, gegen die Fremden, das ist eben uninteressant oder dagegen will man sich auch ausdrücklich wehren.
0: Wie wichtig ist diese Geschichtsauseinandersetzung eigentlich für das Publikum? Ich kann mir vorstellen, dass es nicht für alle Fans so einfach sein kann, ja, Werke von einem Antisemiten einfach so zu genießen. Und es gab ja in der Vergangenheit auch schon Inszenierungen, die diese Festivalgeschichte, ja, zum Thema gemacht haben, oder? Wie sind die angekommen?
1: Barry Kosky zum Beispiel ist sehr, sehr gut angekommen. Und das erlebe ich auch gerade mit Gesprächen mit Menschen, die das Buch jetzt auch schon kennen, oder bei Lesungen. Man findet das sehr, sehr gut, dass man jetzt eben auch nochmal auf diesen Aspekt sehr, sehr viel vertiefter schauen kann. Und ich selber würde ja eben auch den Antisemitismus des 20. Jahrhunderts, eben der Familie Wagner, von demjenigen von Richard Wagner des 19. Jahrhunderts trennen wollen. Also ich erlebe das so, dass viele das auch als, ja, Erleichterung auch beschreiben, dass jetzt mal auch diese Dinge noch mal klarer auf den Tisch kommen.
0: Haben Sie mal ein Beispiel, oder können Sie mal ein bisschen beschreiben, wie das aussehen kann, wenn die Festivalgeschichte auf der Bühne mit Thema ist in den Inszenierungen, wie das ausgesehen hat in der Vergangenheit?
1: Also Barry Kosky thematisiert ja in dieser Meistersinger von Nürnberg Aufführung den Antisemitismus, auch im Hinblick auf eben Nürnberg. Wir können gespannt sein, was die beiden Regisseurinnen von Rienzi mit dem Stück machen, denn die sind natürlich auch dafür bekannt, dass sie ja Theater auch durchaus gesellschaftskritisch oder politisch sehen.
0: Dieses Wochenende starten die 150. Bayreuther Festspiele. Über den Umgang, die Aufarbeitung der Festivalgeschichte mit dem Antisemitismus von Richard Wagner und auch der Nähe seiner Erbinnen und Erben zum NS-Regime habe ich mit Anno Mungen gesprochen. Er ist Experte für das Werk und Leben von Richard Wagner. Vielen Dank fürs Gespräch hier im Deutschlandfunk Kultur, Herr Mungen.
1: Ich danke Ihnen. Danke.

0: Die griechische Musikerin Stella war das zusammen mit Las Palabras. Das ist ein Musikprojekt vom Musiker Raphael Cohn. Baby Brazil haben wir gerade gehört. Da geht es darum, sich zu verlieben und sich dabei ein bisschen von der Idee zu verabschieden, dass man dabei alles kontrollieren kann.
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3: Mit Ronald Schleif. Bundeskanzler Merz gibt in einer Stunde seine Personalentscheidungen bekannt. Die Waldbrände in Spanien und Frankreich breiten sich aus. Und der neue britische Premier Burnham senkt die Steuer für Pubs und Konzertlokale. Bundeskanzler Merz wird sich am Vormittag zur geplanten Kabinettsumbildung äußern. Das Kanzleramt kündigte für 9 Uhr ein Statement des CDU-Politikers an. Nach dem Wechsel an der Spitze der Unionsbundestagsfraktion baut Merz seine Regierung und die Parteiführung um. Das Personalpaket fällt umfangreicher aus als zuvor von vielen erwartet. So soll Kanzleramtschef Frey den zurückgetretenen Fraktionschef Spahn ablösen. Gesundheitsministerin Warken würde auf Freys Posten im Kanzleramt wechseln. Ihr bisheriges Amt könnte CDU-Generalsekretär Linnemann übernehmen. US-Präsident Trump hat neue Zölle auf Importe aus 60 Ländern verhängt. Die Aufschläge sind am frühen Morgen in Kraft getreten. Demnach gilt für die Europäische Union, Großbritannien und Kanada ein allgemeiner Satz von 10%. Gegen Länder wie China oder Japan verhängten die USA den höheren Satz von 12,5%. Der US-Handelsbeauftragte Greer nannte zur Begründung unzureichende Maßnahmen gegen Zwangsarbeit.
4: For over 100 years, the United States has had a law on the books.
5: Seit mehr als 100 Jahren gibt es in den Vereinigten Staaten ein Gesetz, das die Einfuhr von Waren verbietet, die unter Einsatz von Zwangsarbeit hergestellt wurden. Das ist eine Selbstverständlichkeit. Und wir haben dieses Gesetz durchgesetzt, um dies zu unterbinden. In anderen Ländern gibt es solche Gesetze eigentlich gar nicht. Und selbst in den wenigen Ländern, in denen es sie gibt, werden sie nicht wirklich durchgesetzt.
3: Der US-Handelsbeauftragte Jamieson Greer. Die EU-Außenbeauftragte Kallas kritisierte diese Argumentation. Wie sie der Nachrichtenagentur Reuters sagte, stellt sich die Begründung als wenig fundiert heraus, wenn man das Arbeitsrecht der EU-Länder mit dem der USA vergleicht. In New York haben sich die Kandidatinnen und Kandidaten für die Nachfolge von UNO-Generalsekretär Guterres einer Fragerunde gestellt. Nominiert sind bisher der argentinische Chef der Internationalen Atomenergiebehörde Grossi, Senegals Ex-Präsident Sall, die kostarikanische Diplomatin Grünspan, Chiles erste Präsidentin Bachelet, die ehemalige Präsidentin der UNO-Generalversammlung Espinosa aus Ecuador und Guyanas UNO-Botschafterin.
6: Bei den anwesenden UN-Mitarbeitern im Saal kam die jüngste Kandidatin am besten an, die 52-jährige Carolyn Rodriguez-Burkett. Am Ende ausschlaggebend sind jedoch die 15 Mitgliedstaaten im UN-Sicherheitsrat. Erforderlich sind dort mindestens 9 Ja-Stimmen. Und, wichtiger noch, keine der 5 Vetomächte darf Nein sagen. Gut möglich, dass am Ende die USA, China und Russland die Guterres-Nachfolge doch wieder unter sich ausmachen.
3: Martin Gansemeier berichtete, über die Personalie entscheidet zunächst der Sicherheitsrat, dann muss die Generalversammlung den Kandidaten bestätigen. Spanien hat wegen verheerender Waldbrände für zwei Regionen den Notstand nationaler Tragweite ausgerufen. Wie das Innenministerium mitteilte, gilt die Anordnung ab sofort für die Hauptstadtregion Madrid sowie für die Provinz Ávila. Rund um Madrid mussten schon insgesamt 10.000 Menschen ihre Häuser verlassen. Frankreich hat unterdessen andere EU-Staaten gebeten, bei der Brandbekämpfung zu unterstützen. Kai Rienecker.
7: In der Nacht hat das Feuer am Becken von Arcachon eine weitere Abwehrlinie der französischen Feuerwehr überschritten. Ab 1 Uhr morgens erfolgte die Evakuierung der gesamten Halbinsel vom Cap Ferret. Insgesamt sind bei dem Brand in der Gironde inzwischen 24.000 Personen evakuiert worden. 5.000 Hektar sind bereits verbrannt. Inzwischen gibt es ein weiteres größeres Feuer in der Region rund 50 Kilometer entfernt im Urlaubsgebiet von Biscarros. Auch dort mussten bereits fast 10.000 Menschen an der französischen Atlantikküste ihre Wohnungen bzw. Urlaubsunterkünfte verlassen.
3: In Großbritannien müssen viele Pubs schließen. Laut der British Beer and Pub Association gibt im Durchschnitt etwa ein Pub pro Tag auf. Der neue Premierminister Burnham hat angekündigt, dass die Steuer für Pubs und Diskotheken und Konzertlokale um 20% gesenkt werden soll. Burnham besuchte einen Pub in Harlow, östlich von London, und bezeichnete die Steuersenkung als ersten Schritt. Er nannte die Pubs unser Erbe und sprach von der Kultur der Arbeiterklasse. Rund 32.000 britische Kneipen, Diskos und Konzertlokale dürften durch die Maßnahme pro Jahr etwa 1.100 Pfund einsparen. Das sind umgerechnet rund 1.300 Euro. Die in Schwierigkeiten steckende Branche machte bereits deutlich, dass sie die finanzielle Entlastung für unzureichend hält.
2: Das Wetter.
3: Im Norden und Nordwesten ist es wechselnd bewölkt, aber weitgehend trocken. Sonst scheint häufig die Sonne bei nur lockeren Quellwolken. Die Tageshöchstwerte liegen bei 20 Grad ganz im Norden bis 30 Grad im Südwesten.
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0: Schönen guten Morgen. Was heißt es für einen Menschen, wenn die Eltern nicht die leiblichen oder biologischen Eltern sind, wenn man also zum Beispiel durch Samenspende, Eizellenspende oder auch durch Leihmutterschaft entstanden ist? Und warum gibt es da vielleicht doch nochmal einen Unterschied zwischen Leihmutterschaft und Eizellen oder Samenspende? Darum geht es hier gleich als erstes. Wir sprechen mit der Vorsitzenden des Vereins Spenderkinder. Und bis dahin gibt es noch Musik von Tom Klose aus Hamburg, You and I. Oh.

0: UNI von Tom Klose, schreibt sich UNI. 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Seit einer Woche wird in Deutschland viel über Leihmutterschaft gesprochen. Und was dabei eher selten vorkommt, ist die Perspektive der Kinder, die ja oft auch schon Erwachsene sind, sogenannte Spenderkinder, die durch Leihmutterschaft, Eizellenspende oder häufiger Samenspende entstanden sind. Wie gucken Spenderkinder auf das Thema Leihmutterschaft und was sind generell Probleme, Fragen, die Betroffene beschäftigen? Dazu habe ich jetzt Anne-Maja Krettner zu Gast, Vorsitzende des Vereins Spenderkinder. Schönen guten Morgen, Frau Maja Krettner.
1: Guten Morgen.
0: Frau Maja Krettner, von Leihmutterschaft betroffene Kinder sind in Ihrem Verein nicht so stark vertreten wie Kinder, die durch Samen- oder Eizellenspende entstanden sind. Aber es gibt Fragen, die alle Betroffenen beschäftigen wahrscheinlich. Zum Beispiel, wie die sozialen Eltern, die das Kind aufziehen, mit dem Thema umgehen. Was ist denn da aus Ihrer Sicht wichtig?
1: Also zum einen ist natürlich ganz wichtig, dass die Kinder früh über ihre Entstehungsweise aufgeklärt werden und auch darüber eben, dass es noch weitere genetische Elternteile gibt oder eben im Fall der Leihmutter auch noch eine austragende Mutter, die einfach beteiligt ist. Und die Erfahrung zeigt, dass viele der Kinder, die dann, auch wenn sie es früh erfahren, doch auch Interesse daran haben, früher oder später zu erfahren, wer diese anderen weiteren Elternteile sind und eben auch Kontakt aufzunehmen. Also dass wirklich da auch dann noch eine zwischenmenschliche Komponente dazukommt, die häufig so im Vorfeld einfach nicht bedacht oder vorgesehen wird.
0: Sie selbst haben mit 10 Jahren erfahren, dass Sie genetisch von einem Vater abstammen, der eine Samenspende abgegeben hat. Welche Fragen haben Sie denn damals dazu umgetrieben? Was wollten Sie wissen über diesen Menschen?
1: Ja, das war auch gleich die Frage, wer ist das denn? Weiß der, dass es mich gibt? Gibt es noch weitere Kinder, die auf diese Weise entstanden sind? Halbgeschwister? Das ist natürlich eine Frage, die dann auch schnell im Raum steht.
0: Jetzt ist die Frage, wie kriegt man das alles raus? Auch eine rechtliche. In Deutschland haben Kinder, die ab 2018 durch Samenspende gezeugt wurden, das Recht zu erfahren, von wem sie abstammen. Müsste das auch mit Blick auf Eizellenspenderinnen und Leihmütter gelten? Sollte es das auch geben? Weil der Unterschied ist ja, dass es sich dabei um Fälle handelt, die in Deutschland selbst nicht legal sind.
1: Das spielt keine Rolle. Also grundsätzlich ist es so, dass jeder Mensch ein Recht hat zu erfahren, wer seine genetischen Elternteile sind. In Deutschland, das ist deutsches Recht. Und es gilt tatsächlich auch für die Menschen, die schon vor 2018 zum Beispiel mit Samenvermittlung gezeugt wurden. Darauf wies sogar bereits 1970, das muss man sich mal auf der Zunge zergehen lassen, die Bundesärztekammer hin.
0: Jetzt lassen Sie uns mal über die verschiedenen Formen reden, die es ja irgendwie geben kann. Ihr Verein ist nicht pauschal gegen Samen- und Eizellenspende, sehr wohl aber gegen Leihmutterschaft. Wieso das?
1: Genau, also es ist tatsächlich so, dass es bei der Leihmutterschaft ja einfach nochmal eine ganz, sozusagen noch eine ganz andere Komponente dazukommt, nämlich dass sozusagen ein Vertrag geschlossen wird über die Übergabe eines Menschen und nicht nur über die Übergabe von Keimzellen. Und das behandelt den betreffenden Menschen, in dem Fall eben das Kind, wie einen Handelsgegenstand. Und ein handelbares Objekt zu sein, widerspricht ganz klar der Würde und dem Achtungsanspruch eines Menschen. Das ist auch in den meisten Staaten eigentlich verboten. Auch die UN-Kinderrechtskonvention weist darauf hin und die wurde von ganz vielen Ländern, mit Ausnahme der USA, unterschrieben. Und eigentlich sollte man davon ausgehen, dass deswegen auch sich die allermeisten Länder verpflichtet fühlen, auch im Fall von Leihmutterschaft Maßnahmen zu treffen, um das zu verhindern.
0: Jetzt gibt es ja auch sowas wie altruistische Leihmutterschaften, also Fälle, in denen kein Geld fließt, in denen es keine Bezahlung gibt. Wieso sind Sie auch da gegen die altruistischen Leihmutterschaften?
1: Zweierlei. Zum einen wird auch da eben ein Vertrag über die Herausgabe eines Menschen geschlossen, egal ob da nun Geld fließt oder nicht. Das ist das eine, also es unterscheidet sich nicht. Im Handelssinne. Und das andere ist der Punkt, auch das Wort altruistisch suggeriert ja irgendwie etwas Positives. Man muss aber sagen, für das Kind, aus Perspektive des Kindes, ist das überhaupt nichts Altruistisches oder Positives, denn es geht darum, dass ja sozusagen geplantermaßen eine Beziehung zwischen der austragenden Frau, der Leih- oder Tragemutter und dem Kind von vornherein verhindert werden soll. Also es werden extra Maßnahmen getroffen. Es wird zum Beispiel häufig in der Regel heutzutage die Eizelle einer weiteren Frau, einer sogenannten Eizellspenderin dann hinzugezogen, um der Leih- oder Tragemutter die Trennung vom Kind zu erleichtern. Und das ist so widersinnig, denn wenn wir uns auf der anderen Seite anschauen, wie heute betont wird, wie wichtig auch schon die Schwangerschaft ist, dass da eine gute Mutter-Kind-Bindung entsteht, die Mutter mit dem Kind im Bauch sprechen soll, den Bauch streicheln soll und so weiter, dann ist es eben bei der Leihmutterschaft genau das Gegenteil. Und das ist natürlich nachvollziehbar, dass das sozusagen in diesem Konzept dann so erforderlich gesehen wird, aber es ist mit Sicherheit nicht im Sinne des Kindes.
0: Wenn Kinder in den USA oder in anderen Ländern geboren werden von Leihmüttern, werden die in der Regel in Deutschland anerkannt, legalisiert, wenn man so will, wenn der genetische Vater das hier beantragt. Das ist doch aus Perspektive des betroffenen Kindes schon sinnvoll, oder? Oder würden Sie sich dafür einsetzen, aussprechen, die Rechtslage zu ändern?
1: Sie ziehen darauf ab, dass eben ausländische Entscheidungen sozusagen der Zuordnung der Eltern dann auch in Deutschland anerkannt werden. Wir sehen das durchaus kritisch, denn es findet sozusagen ja überhaupt keine Überprüfung ab, statt wer da dieses Kind dann am Ende bekommt. Mhm. Also es können sozusagen Kinder in Auftrag in den USA gegeben werden und werden dann Eltern zugeordnet, die möglicherweise auch eine Vergangenheit haben, die sie jetzt nicht unbedingt für die Erziehung von Kindern qualifiziert. Also es gibt zum Beispiel Fälle, wo Kinder in Auftrag gegeben wurden von Menschen, die in der Vergangenheit mit Kindesmissbrauch in Verbindung standen.
0: Wir gucken ja jetzt seit mindestens einer Woche, seit dem Fall von Jens Spahn, sehr genau auf das Thema Leihmutterschaft. Und es gibt auch viel Diskussion um Leihmutterschaft und um Spenderkinder. Haben Sie insgesamt das Gefühl, dass das eine gute Entwicklung ist, dass das vielleicht auch den Umgang von Politik und Gesellschaft mit dem Thema positiv verändern könnte, dass wir so viel drüber sprechen?
1: Ich finde es sehr gut, dass das Thema jetzt wieder auch diskutiert wird. Was uns auffällt, ist, dass tatsächlich die Perspektive der Kinder, der entstehenden Menschen wenig vorkommt. Mhm. Und eben gerade dieser Aspekt, dass es ein Vertrag über die Herausgabe eines Menschen ist, nicht vorkommt, sondern dass eben häufig Begriffe wie altruistische Leihmutterschaft dann verwendet werden, um das Ganze aus unserer Sicht ein bisschen schön zu färben oder zu verschleiern, dass es auch da immer um einen Vertrag über die Herausgabe eines Menschen geht, was höchst problematisch ist und eigentlich strafrechtlich verfolgt werden müsste oder eben auch noch mit der UN-Kinderrechtskonvention geschützt ist, dass das gerade eben nicht passiert, dass gerade kein Handel mit Kindern stattfindet.
0: Annemaja Krettner ist Vorsitzende des Vereins Spenderkinder. Wir haben hier im Deutschlandfunk Kultur unter anderem darüber gesprochen, warum Leihmutterschaft in dem Zusammenhang doch nochmal ein gesonderter Fall ist. Vielen Dank fürs Gespräch, Frau Meier-Krettner.
1: Vielen Dank für die Einladung.

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1: Es gibt ja gerade so eine bestimmte Art Psychothriller, die ungemein erfolgreich ist. Sie haben kurze Kapitel, sie werden aus wechselnden Ich-Perspektiven erzählt und sie haben viele Cliffhanger. Freda McFadden beispielsweise verkauft millionenfach Bücher, die so geschrieben sind. Und auch Caroline Seibts, Weil sie lügt, erfüllt nun all diese Kriterien. Aber sie kann besser schreiben, besser erzählen und vor allem sind ihre Figuren origineller und stimmiger. Da gibt es Anna. Anna hat seit anderthalb Jahren ihre Schwester Juli nicht mehr gesehen und die Polizei glaubt, ihre Schwester wurde von ihrem Vater ermordet. Anna aber ist überzeugt, dass ihr Vater unschuldig ist. Und sie hält an diesem Glauben so fest, wie sie auch die ganze Familie zusammenhält. Sie kümmert sich um ihren kleinen Bruder, weil ihre psychisch kranke Mutter es seit dem Verschwinden ihrer Schwester kaum mehr aus dem Bett schafft. Sie schlägt sich mit Geldsorgen herum und noch dazu will sie unbedingt den wahren Mörder überführen. Und von der ersten Seite an spürte ich beim Lesen diesen Druck, unter den Anna sich setzt, aber auch, wie sie verzweifelt versucht, mit Durchhalteparolen und Selbstlügen die Trauer um ihre Schwester abzuwehren, während sie aber langsam an der Last und auch an eigenen Schuldgefühlen erstickt. Und dazu kommt noch eine zweite Ich-Erzählstimme, die gehört zu Katharina Engels. Katharina Engels ist Kriminalkommissarin, die nun abermals in dem Fall ermittelt. Und auf den ersten Blick ist sie so eine typische Kriminalroman-Polizistin. Sie lebt für ihren Job, sie vernachlässigt alles andere dafür, sie kann Beruf und Privatleben nicht voneinander abgrenzen. Aber schon bald ahnt man auch da, dass sie vor irgendetwas davonläuft und dass ihre Arbeit ihr Weg ist, die Kontrolle zu behalten. Von Anfang an ist also klar, dass mit beiden Erzählerinnen irgendwas nicht ganz stimmt, dass sie nicht die ganze Wahrheit sagen, dass sie Dinge zurückhalten. Und durch ihre Unzuverlässigkeit kommt natürlich Spannung auf. Sie sind aber auch als Figuren ungemein lebendig. Und dann gibt es in diesem Buch auch noch sehr tolle kleine Beobachtungen. Mein Lieblingssatz: Wäre Traurigkeit ein Geruch, dann wäre es dieser hier. Schweiß, ungewaschene Haare und Maggi-Gewürz. Also haben wir hier eine gut erzählte Geschichte, die durchzogen ist von Verlust, von Trauer, von Verzweiflung, in der es aber auch so viel Misstrauen gibt, dass ich immer wissen wollte, wie es denn nun weitergeht, wie es ausgeht. Und dass dann am Ende beim Showdown im westlichen Niedersachsen die Handlungswendungen doch überdreht werden, verzeihe ich diesem sehr spannenden Roman mühelos. Denn das, was vorher war, war einfach gut.
2: Caroline Seibt, Weil sie lügt, erschien bei Drömer, 382 Seiten, knapp 27 Euro. Und das Buch ist im Juli neu auf Platz 9 der Krimi-Bestenliste von Deutschlandfunk Kultur. 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

0: Musik von David Gray. Babylon war das.
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2: Das Echo-Festival macht Gothas barockes Theatererbe lebendig. Molières Komödie »Die Schule der Frauen« ist heute Abend im Eckhoftheater auf Schloss Friedenstein in Gotha zu erleben. Arnolf will Agnes zur gefügigen Ehefrau erziehen. Doch Liebe und Freiheit bringen sein System ins Wanken. Eine Komödie über Kontrolle und Selbstbestimmung.
3: Mein Recht ergibt sich klar. Sie ist so gut wie mein, als wären wir schon ein Paar. Es geht um meine Ehre. Was immer sie getan hat, es fällt auf mich zurück.
2: Die Schule der Frauen. Heute um 19 Uhr im Eckhoftheater auf Schloss Friedenstein in Gotha. Die nächsten Aufführungen sind morgen und am nächsten Donnerstag. Das Echo Festival geht bis 4. Oktober in Gotha. Mit kräftigen Farben, kantigen Formen und subjektivem Blick revolutionierte der Expressionismus die Kunst des frühen 20. Jahrhunderts. Das Kunstmuseum Albstadt zeigt jetzt die Ausstellung Expressionismus – hoher Flug und tiefer Fall. Brücke und Blauer Reiter sind die bekannten Künstlergruppen dieser Kunstrichtung. Doch lange übersehene Künstlerinnen und Künstler machen die Epoche überraschend vielstimmig. Kuratorin Melanie Löckel.
4: Die Expressionisten erleben eine Welt im Aufbruch und stehen zugleich vor einem historischen Abgrund. Fortschrittsglaube trifft auf apokalyptische Vision, paradiesische Sehnsucht auf Großstadtelend. Und genau in diesem Spannungsfeld von Utopie und existenzieller Krise bewegen sich die Werke und machen den Expressionismus so spannend.
2: Expressionismus, hoher Flug und tiefer Fall. Die Ausstellung zu sehen bis 14. Februar im Kunstmuseum Albstadt. Die Musik von Schiller ist eine ganze Welt des Klangs. Die Konzerte sind eine Symphonie aus Musik und Licht. Er neige zum Perfektionismus, sagt der kreative Kopf hinter Schiller, Christopher von Dahlen.
5: Ich fürchte, ich komme nicht daran vorbei, auf der Suche nach dem perfekten Klang zu sein, auf der Suche nach dem perfekten Moment, wohl wissend, dass das Schicksal des Perfektionisten das ist, vorher zu scheitern. Und genau dieser Weg, glaube ich, ist das Ziel, was mich antreibt.
2: Schiller, das Konzert. Heute Abend auf der Seebühne an der Waterfront in Bremen. Morgen in Bad Elster, danach unter anderem in Weimar und Salzgitter.
0: Die Kulturtipps von Nikolas Hansen, 8.30 Uhr.
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6: Mit Runald Schleif. Bundeskanzler Merz wird sich am Vormittag zur geplanten Kabinettsumbildung äußern. Das Kanzleramt kündigte für 9 Uhr ein Statement des CDU-Politikers an. Nach dem Wechsel an der Spitze der Unionsbundestagsfraktion baut Merz seine Regierung und die Parteiführung um. Das Personalpaket fällt umfangreicher aus als zuvor von vielen erwartet. So soll Kanzleramtschef Frey den zurückgetretenen Fraktionschef Spahn ablösen. Gesundheitsministerin Waken würde auf Freys Posten im Kanzleramt wechseln. Ihr bisheriges Amt könnte CDU-Generalsekretär Linnemann übernehmen. Nach Informationen der Bild-Zeitung aus Koalitionskreisen soll auch Verkehrsminister Schnieder seinen Posten räumen. US-Präsident Trump hat neue Zölle auf Importe aus 60 Ländern verhängt. Die Aufschläge sind heute früh in Kraft getreten. Demnach gilt für die Europäische Union, Großbritannien und Kanada ein allgemeiner Satz von 10%. Gegen Länder wie China oder Japan verhängten die USA den höheren Satz von 12,5%. Die neuen Zölle schließen nahtlos an die heute ausgelaufenen an. Offiziell begründet wurden sie damit, dass die betreffenden Länder nur unzureichend gegen Zwangsarbeit vorgehen. Beim Volkswagen-Konzern bricht der Gewinn weiter ein. Am Morgen legte der Autobauer in Wolfsburg seine Zahlen für das zweite Quartal vor. Demnach ging von April bis Juni das Konzernergebnis nach Steuern um knapp 33% zurück auf rund 1,5 Milliarden Euro. Im Vorjahreszeitraum hatte VW knapp 2,3 Milliarden verdient. Als eine der Ursachen wurde ein Rückgang des Absatzes in China genannt. Die Kommunen fordern, dass sie bei Gesprächen über die Zukunft des Warenhauskonzerns Galeria einbezogen werden. Wie der Hauptgeschäftsführer des Städtetags Schuchert den Zeitungen der Funke Mediengruppe sagte, hat sich das in der Vergangenheit bewährt. Demnach konnten dadurch passende und individuelle Lösungen für die Standorte und für die Beschäftigten gefunden werden. Außerdem verlangte Schuchert zügige und schlüssige Konzepte für eine Folgenutzung, falls Filialen geschlossen werden. Er warnte vor einer Abwärtsspirale für die betroffenen Innenstädte. Galeria hatte angekündigt, 33 der 83 Standorte auf ihre Rentabilität zu prüfen und möglicherweise zu schließen. Der Architekt Roland Korn ist tot, das berichtet die Berliner Zeitung und beruft sich auf seinen Sohn. Demnach starb Korn im Alter von 96 Jahren. Korn gehörte zu den führenden Architekten in der ehemaligen DDR. Von 1973 bis 1989 hatte er mit seinen Entwürfen das Stadtbild von Ost-Berlin geprägt. Unter anderem gestaltete er das Haus des Reisens am Alexanderplatz, das dortige Hotelhochhaus und das frühere Staatsratsgebäude der DDR. Zuletzt lebte Korn im thüringischen Gera.
1: Das Wetter.
6: Im Norden und Nordosten ist es wechselnd bewölkt, aber weitgehend trocken, sonst scheint häufig die Sonne bei nur lockeren Quellwolken. Die Tageshöchstwerte liegen bei 20 Grad ganz im Norden bis 30 Grad im Südwesten.
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0: Schönen guten Morgen. Gucken Sie sich mal Ihre Fingerkuppen an. Was sehen Sie da? Wahrscheinlich Fingerabdrücke. Die sind sehr praktisch, um das Handy zu entsperren. Weniger praktisch, wenn Sie ein Verbrechen begehen wollen und die Handschuhe vergessen haben. Fingerabdrücke und Handlinien können aber noch so viel mehr. Wir haben hier später ein Band mit literarischen Essays über Fingerabdrücke. Jetzt gibt's erstmal Musik. Waving Goodbye von Lost Boy Crow und Brooke Alex.

0: 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Die EZB hat gerade Entwürfe für die 9-Euro-Scheine ab Ende 2028 veröffentlicht. Ich versuche das mal zusammenzufassen. Es gibt zwei Kategorien, entweder bestimmte Vögel und auf der Rückseite europäische Institutionen oder Kategorie 2, wichtige Persönlichkeiten, auch immer dieselben. Maria Callas zum Beispiel auf dem 5er oder Marie Curie auf dem 20er. Und auf der Rückseite sind da Menschen bei Kulturaktivitäten. Und dann gibt es jeweils pro Kategorie eine Handvoll Vorschläge, über die Sie jetzt abstimmen können. Es gibt eine kurze Online-Umfrage bei der EZB. Die Farben der Scheine, die bleiben alle, wie sie sind. Und ansonsten sind die Vorschläge wirklich sehr unterschiedlich, sehr künstlerisch. Zum Teil auch, einige sind in Hochkant. Ich weiß nicht, ob ich überhaupt schon mal Geldscheine in Hochkant gesehen habe. Sie können sich das alles online angucken bei der EZB. Wie gut sind diese Entwürfe aus wirtschaftspsychologischer Sicht? Geld soll ja nicht in erster Linie gut aussehen, sondern hat einen Zweck. Dazu habe ich heute Morgen mit Julia Pitters gesprochen, Professorin für Wirtschaftspsychologie. Zuallererst haben wir über unsere Favoriten gesprochen. Das ist eine Abstimmung. Ich fand ein Design mit Art Deco-Porträts richtig, richtig schön, auch in Hochkant. Tuschezeichnungen, Porträts fand ich auch noch sehr schön. Die Naturdesigns haben mich alle nicht so richtig überzeugt. Julia Pitters hat das hier gesagt.
1: Ja, die Art Deco-Porträts haben mir auch gut gefallen, weil man auch irgendwie merkt, dass man sich doch Personen, irgendwie sind die dann doch einprägsamer. Also das löst irgendetwas Emotionales aus. Aber es gibt natürlich ganz viele Argumente, eben auch keine Personen auf den Geldscheinen abzubilden. Aber es ist gar nicht so leicht. Also ich habe mir die Entwürfe durchgeschaut und ich könnte noch nicht so ganz klar sagen, was mein Favorit ist.
0: Auf die Argumente gehen wir jetzt ein. Was macht denn aus, jetzt nicht Designsicht, sondern aus psychologischer Sicht, einen guten Geldschein aus? Was brauchst du da?
1: Also ein guter Geldschein muss erstmal einen Wiedererkennungswert haben. Also ich muss ganz schnell erkennen, welchen Wert dieser Schein hat. Auch erkennen, ob es sich um Falschgeld etwa handelt. Das heißt, da hat auch viel mit der Haptik zu tun, wie sich dieses Papier anfasst. Das ist jetzt ja auch sehr nachhaltig sozusagen gestaltet für die Zukunft. Bestimmte Sicherheitsmerkmale müssen mir auch ins Auge springen. Und ja, natürlich wäre es schön, wenn dieser Geldschein auch eine gewisse Identität sozusagen auslöst. Also Geld ist ja eigentlich ein ganz interessanter Werbeträger, kann man auch sagen. Also kaum ein anderes Material hat man so viel in der Hand, wird so viel verbreitet. Und gerade ein Euroschein ist ja etwas, was auch als wirklich verbindendes Element wirken kann.
0: Wobei ich nachgucken müsste, was jetzt auf den Euroschein ist. Lassen Sie uns doch vielleicht mal die einzelnen Kategorien durchgehen. In der Kategorie Natur sehen wir unter anderem einen Eisvogel im Wasserfall oder einen Weißstorch über einem Flusstal, jeweils eben in unterschiedlichen Designs. In Europa, ich habe mal nachgedacht, gibt es ja doch eher selten Geldscheine mit Tieren, oder? Auf den norwegischen 200ern ist ein Kabeljau, mehr ist mir ehrlich gesagt nicht eingefallen. Welche Wirkung haben solche Motive? Eine der Häkchen bei der Umfrage ist ja zum Beispiel, das Design schafft ein Gefühl der Zugehörigkeit zu Europa. Geht das gut mit Natur auf Geldscheinen?
1: Ja, da bin ich auch noch skeptisch. Also ich weiß, viele Länder haben Tiere, aber die sich natürlich auch darüber identifizieren. Also gerade afrikanische Länder, insbesondere die auch wirklich großes Wildtierreich haben, da sind oft auch Elefanten oder Tiger auf den Scheinen. In Europa ist eben die Frage, womit man sich als allererstes am meisten identifiziert. Und da denkt man vielleicht nicht unbedingt gleich an das Tierreich oder auch nicht an die an spezielle Vögel. Also von daher ist das jetzt sozusagen ein ganz neuer Ansatz und ich bin gespannt, wie da wieder abgestimmt wird.
0: Dann gehen wir mal rüber zur Kategorie 2, zu den Personen. Ich sage es einmal komplett, damit wir es einmal gesagt haben. In aufsteigendem Geldwert sehen wir da Maria Callas, Ludwig van Beethoven, Marie Curie, Miguel de Cervantes, Leonardo da Vinci und Bertha von Suttner. Ist es eine gute Auswahl, würden Sie sagen? Oder worauf kommt es da an, wenn man heutzutage Persönlichkeiten für Geldscheine aussucht?
1: Ja, auch das wird natürlich individuell ganz unterschiedlich bewertet und wahrgenommen. Also in der vorherigen Geldscheinserie waren ja eben extra keine Personen drauf, weil man sich ursprünglich gedacht hat, man möchte kein Land sozusagen benachteiligen oder bevorteilen. Also dass man sagt, okay, wenn da der Mozart drauf ist oder der Beethoven, dann ist ein anderes Land beleidigt, weil keine Persönlichkeit aus dem Land sozusagen abgebildet ist. Und da hat man sich bewusst dagegen entschieden und eigentlich nur so abstrakte Gebäude eben auf die Scheine getan. Hat aber den Nachteil, dass sich die wenigsten wirklich erinnern, was genau auf den aktuellen Geldnoten drauf ist, ja, weil das wirklich so abstrakt ist. Und jetzt geht man eben wieder zurück und überlegt sich, naja, vielleicht braucht man doch wieder Personen, die sind einprägsamer. Das ist ja auch so, wenn man mit gerade Deutschen spricht, was früher auf der D-Mark drauf war, können sich die Menschen sehr viel besser erinnern als wenn sie jetzt an die Euro-Banknoten denken. Also insofern haben Personen immer den Vorteil, sie schaffen mehr Emotionen, man erinnert sich besser, also es passiert etwas. Und gleichzeitig läuft man Gefahr, hier natürlich manche Länder zu bevorteilen oder dass bestimmte Personen unterschiedlich bewertet werden. Manche das nicht verstehen oder sagen, ja, die ist ja gar nicht so berühmt wie jemand anderes. Auch Generationenunterschiede spielen hier eine Rolle.
0: Wie wichtig ist denn den Menschen eigentlich, wie ihr Geld aussieht? Vielleicht auch gerade in Zeiten, in denen ja eigentlich immer weniger in bar bezahlt wird.
1: Ich beschäftige mich ja sehr viel mit der Psychologie des Bargelds allgemein und gerade im deutschsprachigen Raum ist Bargeld immer noch eigentlich das beliebteste Zahlungsmittel. Und es ist schon wichtig, auch wie es aussieht. Wir nehmen es natürlich als selbstverständlich hin. Wir kennen es ja nicht anders. Viele denken auch, ja, es ist einfach da. Und man macht sich eigentlich wenig Gedanken, wo es herkommt, wie es hergestellt wird und verteilt wird. Und ich denke, die Optik kann schon auch ein gewisses Bewusstsein schaffen. Also wenn ich jetzt weiß, die Scheine sind neu und die haben ein bestimmtes Image und ich schaue mir das jetzt mal genau an, dann schaffe ich vielleicht ein Bewusstsein und vielleicht auch mehr Verbundenheit zum Bargeld. Also ich denke schon, dass das was auslösen kann. Aber natürlich, weil wir es so häufig auch verwenden und schon so lange, gibt es da Gewohnheitseffekte. Also die wenigsten nehmen jetzt jedes Mal bewusst den Geldschein in die Hand und schauen sich den oder lesen sich durch, was alles draufsteht. Aber wenn was Neues kommt, und insofern ist auch, halte ich auch diese Kampagne für richtig, von der EZB hier auch die Bevölkerung mit einzubinden, dann könnte man hier doch nochmal neues Bewusstsein schaffen.
0: Natur oder berühmte Persönlichkeiten und in welchem Design? Sie können jetzt auf der Seite der EZB mit abstimmen, wie die neuen Euroscheine aussehen sollen. Ab Ende des Jahres soll es eine Entscheidung geben und ab Ende 2028 soll es die neuen Scheine dann geben. Ich habe darüber heute Morgen hier im Deutschlandfunk Kultur gesprochen mit der Professorin für Wirtschaftspsychologie, Julia Pitters. Happy End ist das hier von Army Warning.

0: 8.47 Uhr ist es. 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Seit dem Rücktritt von Jens Spahn als Fraktionschef der Union ist im politischen Berlin einiges ins Rutschen gekommen und offenbar plant Bundeskanzler Friedrich Merz jetzt auch einen Minister zu entlassen. Franz-Paul Helms aus der Studio 9 Redaktion ist wieder bei mir im Studio. Um wen geht's?
1: Ja, um Verkehrsminister Patrick Schnieder von der CDU. Offiziell ist es natürlich noch nicht. Ne? Bisher kommen die Berichte von der Bild-Zeitung.
0: Und was könnte zu diesem möglicherweise Schritt geführt haben?
1: Ja, als Grund dafür, dass der Verkehrsminister jetzt vielleicht abtreten soll, wird die Unzufriedenheit mit seinem Ressort genannt. Also zum Beispiel mit dem Zustand des Schienennetzes oder der Deutschen Bahn. Und da gäbe es mit Sicherheit noch viele andere Punkte. Aber das ist total überraschend, ne? Weil bisher war Patrick Schnieder noch gar nicht im Gespräch für diese ganzen Umbauten, die da vielleicht oder eventuell vorgenommen werden sollen.
0: Ja, du sagst es, die ganzen Umbauten. Das ist ja nicht der einzige personelle Wechsel, der ansteht. Was gibt es noch? Sag mal noch ein paar Namen.
1: Ja, Merz hat ja im Sommerinterview schon darüber spekuliert, ne? Dass er Spahns Rücktritt vielleicht zum Anlass nehmen könnte, um sein Kabinett umzubilden. Und am Mittwoch wurde Kanzleramtschef Thorsten Frey als Unionsfraktionschef nominiert. Gestern haben mehrere Medien berichtet, dass Bundesgesundheitsministerin Nina Wagen dann seine Nachfolge antreten soll. Und dafür soll der bisherige CDU-Generalsekretär Carsten Linnemann Gesundheitsminister werden.
0: Heiterer Ringtausch in der Union. Wie geht's jetzt weiter?
1: Ja, Merz will sich heute Morgen zu den in Anführungszeichen personellen Veränderungen im Kabinett äußern. Also können wir gespannt sein, was da noch alles geplant ist.
0: Where the Story Ends heißt dieser Song.

0: Where the Story Ends von The Fray hier im Deutschlandfunk Kultur, 8.52 Uhr. Im teuren Restaurant werden sie von den Gläsern poliert, an der Grenze mittlerweile oft verlangt und im Tatort mit der Lupe untersucht. Die Fingerabdrücke, die unsichtbaren Spuren des Individuums faszinieren aber nicht nur Kommissarinnen, insbesondere wenn man die Abdrücke weiterfasst und auch die Handlinien mit einbezieht, aus denen sich dann ja angeblich so einiges über die Persönlichkeit und die Zukunft ablesen lässt. Der niederländische Kulturwissenschaftler Gert-Jan de Wucht ist den Spuren der Spuren in der Geschichte nachgegangen und erzählt sie in 9 literarischen Essays unter dem Titel Der Wunsch zu verschwinden über Fingerabdrücke. Und für uns hat sich der Krimi-Freund Volkert Wildermuth an die Lektüre gemacht. Schönen guten Morgen.
1: Morgen.
0: Volkert, der Wunsch zu verschwinden, das klingt ja jetzt erstmal nicht nach Spuren und schon gar nicht nach Fingerabdrücken. Worum geht es, Gert-Jan de Wucht?
1: Ja, das ist eine wirklich gute Frage. Gert-Jan de Wucht, der ist ein Kulturwissenschaftler, der hatte mal an der Uni Wien ein Forschungsprojekt zu Fingerabdrücken und Identität und hat da wirklich das Netz ganz breit gespannt, hat sich in die Geschichte der Fingerabdrücke vertieft, aber hat eben auch den Fingerabdruck in der Kunst und den Handabdruck in der Kunst untersucht und hat Künstler gefunden, die eigentlich hinter ihrem Werk verschwinden wollen. Und das erklärt dann auch den Titel. Auf Niederländisch heißt das Funkelrosen. Das ist poetischer und passt in meinen Augen auch besser.
0: Das niederländische Wort für Fingerabdrücke ist Funkelrosen?
1: Nein, das ist nicht das niederländische Wort, sondern da kommen wir jetzt auch gleich zum ersten Essay.
0: Keine Spoiler. Genau. Man erfährt ja auch einiges über Fingerabdrücke im Buch, oder? Was hast du da gelernt?
1: Genau, viel und wenig zugleich. Also er steigt an mit Jan Evangelista Purkinje. Das ist ein böhmischer Physiologe, der hat Zellen im Gehirn untersucht und die Augen. Und der hat eben als erster diese Bögen, Schleifen, Spiralen auf den Finger wirklich in 9 Grundtypen analysiert. Und er hat aber auch sich beschäftigt mit Drogen, hat seine Erfahrungen da geschrieben, hat da im Drogenrausch eben auch Spiralen gesehen. Und das hat er Funkelrosen genannt. Und das ist für de Wucht wirklich was ganz Zentrales, dass hier diese Ähnlichkeiten bestehen. Und diesen Analogien, denen geht er in seinem Buch wirklich ständig nach. Also er hat diese Mäanderbewegung, aber er kommt dann immer wieder zurück zum Thema. Und das nächste Essay, das ist dann William James Herschel, der ist ein englischer Kolonialbeamter in Indien und der hat seinen Untertanen einfach nicht getraut, weil er die nicht unterscheiden konnte. Und wenn es dann um Verträge ging, hat er gesagt, drückt da eure Hand aufs Stempelkissen und dann auf den Vertrag, dann ist es wirklich belegt. Und in Indien wurden dann auch tatsächlich festgestellt, dass sich diese Abdrücke übers Leben nicht verändern und es wurden Systeme entwickelt, die ganz schnell zu vergleichen. Da wurden die massenhaft angewendet und de Wucht schreibt, der Fingerabdruck hat wirklich düstere koloniale Wurzeln. Und aus Indien wurden dann auch ganz viele Fingerabdrücke nach England geschickt, so Darwins Neffen Francis Galton. Mhm. Der wollte an der Hand der Fingerabdrücke die Menschenrassen unterscheiden. Das hat überhaupt nicht geklappt. Aber er ist eben auch ein Mathematiker gewesen, hat festgestellt, dass die Wahrscheinlichkeit, dass sich 2 Fingerabdrücke gleichen, sehr gering ist. Mhm. Damit ist eigentlich die Bühne bereitet für die Kriminalistik, aber da biegt de Wucht ab in die Kunst.
0: Welche Bedeutung hat denn der Fingerabdruck in der Kunst?
1: Ja, auch das fängt mit einem interessanten Menschen an, wie der Engländer William Bewick. Der hat im 18. Jahrhundert den Holzstich entwickelt. Das ist eine Drucktechnik, mit der sich Illustrationen ganz detailreich und vor allem sehr billig vervielfältigen lassen. Und er hat tolle Bücher gemacht, Vögel, Vierfüßler kann man sich wirklich anschauen. Die Bilder sind klasse, da sind auch ein paar abgedruckt, wie es überhaupt ein paar Schwarz-Weiß-Illustrationen gibt in dem vorliegenden Band. Aber Bewick hatte mit Fälschern zu kämpfen, die eben seine Bücher auf eigene Kosten rausgebracht und verkauft haben. Und da hat er mit seinem Fingerabdruck die gekennzeichnet. Er hat sozusagen in seine Illustrationen einen Fingerabdruck. Das ist natürlich kein echter Abdruck, das war ein Holzschnitt. Aber es ist schon faszinierend. Er hat übrigens auch, da wir gerade beim Thema Geld waren, hat sich um fälschungssichere Geldscheine schon damals bemüht mit diesem Holzstich eben. Und dieser Spur der Fingerabdrücke in der Kunst geht de Wucht dann weiter nach. Mark Twain zum Beispiel hat die erste Erzählung geschrieben, in der ein Fingerabdruck eine Rolle spielt. Aber er findet es viel spannender, dass Mark Twain sich auch mal aus der Hand hat lesen lassen. Und dann geht's zu Virginia Woolf, die hat sich von der Handleserin Charlotte Wolf die Zukunft vorhersagen lassen. Auch ihre Handabdrücke sind im Buch zu sehen. Ich konnte sie leider nicht interpretieren. Und am Ende geht es eben um Künstler wie Piero Manzoni. Der hat in einer Aktion mal Eier gekocht, jedes einzelne Ei mit seinem Daumenabdruck signiert und dann gleich aufessen lassen. Und da sind wir dann wieder beim Verschwinden aus dem Titel.
0: Ich habe mehrere Fragen. Unter anderem wüsste ich gerne, was man in den Handlinien von Mark Twain und Virginia Woolf lesen kann. Bisschen was müssen wir noch übrig lassen für alle, die das Buch lesen wollen. Sag uns doch vielleicht nochmal, wie dieses Buch über Fingerabdrücke geschrieben ist. Wie lesen sich denn die Essays?
1: Ja, es liest sich tatsächlich oft spannend. Es gibt diese überraschenden Verbindungen, etwa zu Thomas Babbage. An den hätte ich da überhaupt nicht gedacht. Und er hat ja die Wucht ist wirklich dabei, diese Sprünge einem auch durchaus plausibel zu machen. Aber er hat auch total schräge Metaphern. Da heißt es, wer blindlings auf die Kraft von sich mühelos zu vernachlässigen Details vertraut, kann sich schnell selbst ins Fleisch der Präzision schneiden. Also es ist ein bisschen schräg, aber wer es mag, der findet hier viele interessante Sachen.
0: Volkert Wildermuth hat das neue Buch von Gert-Jan de Wucht gelesen, Der Wunsch zu verschwinden über Fingerabdrücke, ein Essayband, übersetzt aus dem Niederländischen von Lisa Mensing, im Paul Schollnai Verlag erschienen, 288 Seiten, 26 €. Und ab kurz nach 9 haben wir hier im Deutschlandfunk Kultur gleich die Philosophin Barbara Schmitz im Gespräch. Bradley Simpson, Daisies.

0: Daisies von Bradley Simpson.
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2: Mit Ronald Schleif. Bundeskanzler Merz gibt zur Stunde seine Personalentscheidungen bekannt. Beim Volkswagen-Konzern bricht der Gewinn um ein Drittel ein. Und die EZB stellt ihre Entwürfe für neue Euroscheine vor. Bundeskanzler Merz äußert sich in diesen Minuten zur geplanten Kabinettsumbildung. Wie mehrere Medien zuvor berichteten, soll auch Bundesverkehrsminister Schnieder seinen Posten verlassen müssen. Als Nachfolger ist demnach der CDU-Finanzpolitiker Günstler im Gespräch. Laut bisherigen Medienberichten soll Kanzleramtschef Frei die Nachfolge des zurückgetretenen Unionsfraktionschefs Spahn antreten. Bundesgesundheitsministerin Warken wechselt demnach ins Kanzleramt und das Gesundheitsressort könnte der bisherige CDU-Generalsekretär Linnemann übernehmen. Außerdem wird gemeldet, dass der Staatssekretär im Digitalministerium Amthor im Kanzleramt Bund-Länder-Beauftragter werden soll. Beim Volkswagen-Konzern bricht der Gewinn weiter ein. Am Morgen legte der Autobauer in Wolfsburg seine Zahlen für das zweite Quartal vor. Demnach ging von April bis Juni das Konzernergebnis nach Steuern um fast ein Drittel zurück. Torben Hildebrand.
3: Die VW-Spitze begründet die schwache Zwischenbilanz unter anderem mit dem geschrumpften China-Geschäft und mit teuren US-Zahlen. Außerdem mit einem verschärften Wettbewerb. VW-Chef Blume sagt, so ein Risikoszenario gab es im Konzern noch nie. Gründe sind aber auch die relativ hohen Produktionskosten in Deutschland. Die Fabriken sind nicht ausgelastet, weil VW insgesamt im Moment zu wenig Autos verkauft. Bei Volkswagen läuft gerade eine Debatte über ein neues Sparprogramm. Der Vorstand will bis zu 50.000 weitere Jobs abbauen und die Zukunft von 4 VW-Werken ist unsicher.
2: US-Präsident Trump hat neue Zölle auf Importe aus 60 Ländern verhängt. Die Aufschläge sind am Morgen in Kraft getreten. Demnach gilt für die Europäische Union, Großbritannien und Kanada ein allgemeiner Satz von 10%. Gegen Länder wie China oder Japan verhängten die USA den höheren Satz von 12,5%. Carsten Kühntop.
4: Die neuen Zölle folgen denen, die heute früh nach 150 Tagen automatisch ausgelaufen waren. Trump hatte sie angeordnet, nachdem er im Februar mit seinen weltweiten Einfuhrsteuern vor dem obersten Gerichtshof gescheitert war. Kritiker halten das Argument, Washington wolle verstärkt gegen Zwangsarbeit vorgehen, für vorgeschoben. Vielmehr suche Trump nach immer neuen Wegen, um die US-Wirtschaft vor weltweiten Wettbewerbern zu schützen.
2: Die EU-Außenbeauftragte Kallas kritisierte Trumps Argumentation. Wie sie der Nachrichtenagentur Reuters sagte, stellt sich die Begründung als wenig fundiert heraus, wenn man das Arbeitsrecht der EU-Länder mit dem der USA vergleicht. Kallas bezeichnete die Zölle aus EU-Sicht als Schock. Spanien hat wegen verheerender Waldbrände für zwei Regionen den Notstand nationaler Tragweite ausgerufen. Wie das Innenministerium mitteilte, gilt die Anordnung ab sofort für die Hauptstadtregion Madrid sowie für die Provinz Ávila. Damit kann der Staat zusätzliche Mittel mobilisieren. Schon seit Tagen wüten in Spanien zahlreiche Feuer. Rund um Madrid mussten schon insgesamt 10.000 Menschen ihre Häuser verlassen. Frankreich bittet unterdessen andere EU-Staaten um Unterstützung bei der Brandbekämpfung. Man habe beantragt, den EU-Zivilschutzmechanismus auszulösen, sagte Präsident Macron. Die französische Feuerwehr steht wegen massiver Großbrände vielerorts am Rande ihrer Belastungsgrenze. Die Europäische Zentralbank hat gerade die Entwürfe für die neuen Euroscheine veröffentlicht, die ab Ende 2028 eingeführt werden sollen. Bis zum 21. September können EU-Bürgerinnen und Bürger sich im Rahmen einer Online-Umfrage dazu äußern. Es gibt zwei verschiedene Themenbereiche, der eine Flüsse und Vögel und der andere europäische Kultur. Bei letzterem sind auf den Entwürfen für die Euroscheine Persönlichkeiten aus Kultur und Wissenschaft zu sehen, wie Maria Callas oder Marie Curie. Das wäre eine Neuerung, erklärte die Wirtschaftspsychologin Julia Pitters hier im Deutschlandfunk Kultur.
5: In der vorherigen Geldscheinserie waren ja eben extra keine Personen drauf, weil man sich ursprünglich gedacht hat, man möchte kein Land sozusagen benachteiligen oder bevorteilen. Also dass man sagt, okay, wenn da der Mozart drauf ist oder der Beethoven, dann ist ein anderes Land beleidigt, weil keine Persönlichkeit aus dem Land sozusagen abgebildet ist. Und jetzt geht man eben wieder zurück und überlegt sich, naja, vielleicht braucht man doch wieder Personen, die sind einprägsamer.
2: Die Wirtschaftspsychologin Julia Peters von der internationalen privaten internationalen Hochschule.
1: Das Wetter.
2: Im Norden und Nordwesten ist es wechselnd bewölkt, aber weitgehend trocken. Sonst scheint häufig die Sonne bei nur lockeren Quellwolken. Die Tageshöchstwerte liegen bei 20 Grad ganz im Norden bis 30 Grad im Südwesten.
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6: Herzlich willkommen. Was ist ein lebenswertes Leben? Mit dieser Frage beschäftigt sich die Philosophin Barbara Schmitz. Früher, während ihrer Uni-Karriere, da hat sie dazu vor allem die großen Philosophen befragt, bis sie Mutter einer Tochter mit Behinderungen wurde. Da stellte sich die Frage nach dem lebenswerten Leben plötzlich ganz anders, nämlich radikal subjektiv. Ich grüße Sie, Frau Schmitz. Willkommen in unserer Sendung.
7: Ich grüße Sie, Frau Bürger aus der Schweiz.
6: Sie forschen inzwischen nicht mehr an der Uni, sondern arbeiten als Gymnasiallehrerin in Basel und leben im Schweizer Bergdorf Grindel. Ich frage jetzt erstmal ganz alltagsnah, was macht denn das Leben in Grindel lebenswert?
7: Ja, ich bin gerade heute Morgen mit meinem 10 Monate alten Hund spazieren gegangen. Und bei uns, wenn man da spazieren geht, es liegt ja direkt im Jura und da sind ganz viel Wälder und schöne Wiesenflächen. Und da kam so ein wunderschöner oranger Himmel, der so große Schatten von meinem Hund und mir warf, dass ich nochmal so gedacht habe, wie wunderschön es ist, da zu leben. Also das ist ein kleines Dorf. Es gibt enge persönliche Kontakte zu den Nachbarn. Es ist natürlich sehr ruhig. Es ist ein guter Ort zum Schreiben. Für mich, denke ich, ist das ein sehr lebenswerter Ort.
6: Ein guter Ort zum Schreiben, das ist natürlich wichtig, denn neben ihrer Arbeit in der Schule hält Barbara Schmitz auch Vorträge, manchmal gemeinsam mit ihrer Tochter, und sie vertieft ihre Gedanken zum Wert und zur Würde des Lebens in Essays und Büchern. Viel Stoff für unser Gespräch.

0: Mac Pfeiffer und Lukas Tricagnoli mit dem Song Hunter im Deutschlandfunk Kultur. Die Philosophin Barbara Schmitz hat in ihrem persönlichen Leben einschneidende Erfahrungen gemacht. Erfahrungen, die sie dazu herausgefordert haben, über den Wert des Lebens nachzudenken. Die Frage, was ist ein lebenswertes Leben? Frau Schmitz, was waren das für Einschnitte? Was möchten Sie darüber erzählen?
1: Ja, ich denke, für meine Arbeit war ganz besonders wichtig, dass ich zum einen eine Tochter habe, die ein sehr seltenes genetisches Syndrom hat, was mit einer leichten geistigen Behinderung einhergeht. Also, dass ich ein ganz besonderes Kind habe, womit ich natürlich gar nicht gerechnet hatte damals und was mein Leben dann erstmal ziemlich auf den Kopf gestellt hat. Die beiden anderen sehr wichtigen Ereignisse in meinem Leben, die sehr traurig waren und auch eine tiefe Erschütterung waren, waren der Suizid meines Vaters, da war ich selbst noch Jugendliche, 17 Jahre alt, und dann 20 Jahre später meine Schwester, die mir sehr nah gestanden hat, die sich ebenfalls das Leben genommen hat. Und da, wenn man das, ich habe dann irgendwann gedacht, das ist sehr merkwürdig, dass viele Menschen einem Wesen wie Carlotta, einem Menschen, einer Person wie Carlotta, meiner Tochter, das Recht auf Leben absprechen, weil sie eben eine Behinderung hat und nicht der gängigen Norm entspricht. Und dann auf der anderen Seite es Menschen gibt, die sagen wollen, ich möchte nicht mehr leben, aus welchen Gründen auch immer, und ihr Leben als nicht mehr lebenswert empfinden. Ja, und da habe ich gedacht, das ist eine unglaubliche Spannung.
0: Ja, das sind ja zwei ganz verschiedene Situationen. Das behinderte Kind, das Leben mit einem behinderten Kind und der Abschied von nahen Menschen nach einem Suizid. Inwiefern hat Ihnen in beiden Fällen das Nachdenken über die Frage, was ein lebenswertes Leben ist, denn geholfen? Welche Antworten haben Sie gefunden?
1: Ja, also was mir klar geworden ist, was Sie gerade schon vorhin erwähnt haben, ist natürlich, dass man tatsächlich die Frage unter einer sehr subjektiven Perspektive erstmal angucken muss. Also wenn man sich so ganz grundlegend als Philosophin überlegt, wie kann man auf die Frage überhaupt antworten, dann gibt es eigentlich drei Möglichkeiten. Die erste wäre, dass man irgendwie sagt, man stellt irgendwelche Kriterien auf, anhand derer man ein Leben als lebenswert beurteilt. Also zum Beispiel, ein Leben ist dann lebenswert, wenn jemand Sprache benutzen kann oder wenn jemand sich bewegen kann oder wenn jemand autonom leben kann oder bei Bewusstsein ist oder irgendetwas. Und ich glaube, das ist auf jeden Fall schon mal der falsche Zugang, weil es kein Kriterium gibt, was uns garantiert ein lebenswertes Leben liefert und dann auch gleichzeitig zeigt, was nicht lebenswertes Leben wäre. Also das ist eine hochgefährliche Sache, so da dran zu gehen. Das hat auch die Geschichte gezeigt. Die zweite Möglichkeit ist, dass man sagt, alles Leben ist lebenswert. Eine schöne Position, die ich für die ich viel Sympathien habe, die mir aber als Philosophin nicht ganz einfach scheint zu rechtfertigen. Also als Theologe können Sie das, glaube ich, recht gut. Da können Sie nämlich sagen, Gott hat uns geschaffen und deswegen ist unser Leben lebenswert. Und das ist sicher auch eine akzeptable Position. Als Philosophin ist der Rückgriff auf Gott ja nicht so der gängige Weg, den wir haben, sondern wir versuchen das anders zu machen, und da ist das nicht mehr so leicht, so dass irgendwie diese Position als Philosophin auch nicht so einfach ist, scheint mir zu rechtfertigen. Außerdem, glaube ich, führt sie manchmal auch in der Praxis zu gar nicht so einfachen Schwierigkeiten.
0: Also, was ist Ihr Weg?
1: Ja, und der dritte Weg ist dann zu sagen, okay, wir gucken uns mal an, was eigentlich einzelne Menschen über das lebenswerte Leben sagen. Und da muss man natürlich ganz besonders die ansehen, die damit auch stärker konfrontiert sind. Also Menschen mit Behinderung, Menschen mit Demenz, Menschen mit sehr schweren Erkrankungen. Das heißt, man rückt die dann auch gleichzeitig viel mehr ins Zentrum der Philosophie und hört sich an, okay, was können die einem darüber erzählen, was ein Leben lebenswert macht? Und den Weg bin ich dann weitergegangen und habe eben gesagt, okay, ich treffe mich auch mit einigen Menschen, höre denen zu und gucke, was erzählen die mir über das lebenswerte Leben und was kann ich als Philosophin daraus gewinnen.
0: Das ist spannend, weil eben häufig aus der Außenperspektive heraus gedacht wird, das ist doch kein lebenswertes Leben mehr. Wer aber eben selbst behindert ist, schwer krank oder dement, sieht das ganz anders. Was für Beobachtungen haben Sie denn da gemacht und was sagt die Forschung?
1: Genau. Das ist, was Sie da gerade beschreiben, diese Diskrepanz zwischen Innen- und Außenperspektive, die ist sehr typisch für diese Frage. Also, dass Menschen aus der Außenperspektive denken, oh nein, wenn ich nicht mehr laufen kann oder mich nicht mehr selbstständig waschen kann, dann ist mein Leben nicht mehr lebenswert. Aber aus der Innenperspektive ist das ganz anders. Da zeigt sich, dass es darauf letztlich gar nicht ankommt, sondern dass man auch mit einer Behinderung, mit einer schweren Erkrankung, auch mit Demenz noch ein lebenswertes Leben haben kann. Und das nennt man in der Forschung übrigens auch Behinderungsparadox, weil sich das auch in ganz vielen Studien zeigt. Und das ist natürlich sehr spannend, weil man dann weiterfragen kann, okay, und was kann man aus diesem Paradox lernen? Woher kommt das? Was macht das Leben denn mit einer Einschränkung lebenswert? Und da, denke ich, können dann alle Menschen etwas ganz Wichtiges lernen.
0: Kommen wir nochmal auf Ihre Tochter Carlotta, die ist inzwischen 27. Wie schaut sie auf ihr eigenes Leben?
1: Carlotta ist insgesamt ein unglaublich fröhlicher Mensch. Ich habe von niemandem in meinem Leben so viel gelernt wie von Carlotta. Die ist sehr nah an der Welt dran, denke ich oft. Also, und dadurch in sehr engem Kontakt mit der Welt und kann sich unglaublich über Dinge freuen. Also zum Beispiel Tiere, aber auch ihre Arbeit. Ich kenne niemanden, der so gerne arbeitet wie Carlotta, wirklich überhaupt niemanden. Sie arbeitet in einem Restaurant, also einem inklusiven Restaurant im Service und bedient da. Und das macht ihr eine unglaubliche Freude. Also die freut sich so auf die Arbeit, da könnten sie, glaube ich, sehr viele Menschen einfach nur beneiden. Also Carlotta, die hat fraglos ein lebenswertes Leben und empfindet das ganz sicher auch so.
0: Dem lebenswerten Leben steht das lebensunwerte Leben gegenüber. Eine Einordnung, die in Deutschland stark belastet ist durch die NS-Geschichte, die Ermordung hunderttausender Menschen, die ihm nicht der Norm entsprachen. Auch mit dieser Problematik haben Sie sich ja intensiv in einem Essay beschäftigt, das ist vor 4 Jahren erschienen. Und Sie haben dargelegt, dass das keine neue Ideologie der Nazis war, sondern schon die antiken Philosophen über unwertes Leben geschrieben haben. Das ist spannend.
1: Ja, tatsächlich. Also man denkt immer, das haben die Nazis erfunden, aber so einfach ist die Sache tatsächlich nicht. Schon bei Platon und Aristoteles gibt es sehr despektierliche Äußerungen über Leben, das nicht lebenswert ist. Also bei Aristoteles heißt es an einer Stelle, es solle keine verkrüppelte Geburt aufgezogen werden. Oder bei Platon gibt es ganz ähnliche Bemerkungen darüber, dass er irgendwie sagt, ja, also wer aber an der Seele missraten ist, den sollen sie töten. Das heißt, die westliche Kulturgeschichte ist im Grunde auch geprägt davon, dass man lebensunwertes Leben aussortiert hat. Also natürlich hat man das dann nicht immer so in die Tat umgesetzt, aber der Gedankengang, der war lange vor den Nationalsozialisten da und zu der Zeit der Nationalsozialisten, also in den 1920er Jahren, da war das tatsächlich in Europa ein Thema, in Deutschland, aber auch in vielen anderen Ländern, dass man auch in der Folge des Ersten Weltkrieges, der ja dazu geführt hat, dass man volle Krankenhäuser hat und sehr viele Menschen hat, die eine Beeinträchtigung haben, dass man sich dann gesagt hat, ach, da gibt es einen ganzen Teil, der ist eigentlich nicht lebenswert und bei dem ist es dann okay, den zu töten oder sogar gesagt hat, man tut denen einen Gefallen, wenn man den tötet. Also so ein vermeintliches Töten aus Mitleid, eine ganz, ganz schwierige Sache, die sich dann die Nationalsozialisten haben sich das dann zunutze gemacht, in ganz perfider Weise, aber die haben tatsächlich auf andere Sachen zurückgegriffen. Und das ist, fand ich auch selbst sehr beängstigend und ich denke, das ist deswegen auch wichtig, sich damit zu beschäftigen, weil sich manche dieser Gedanken natürlich irgendwie noch weiter schleichen, auch nach dem Nationalsozialismus. Also ich war dann selber ganz erschrocken, als ich dann ein Buch, das vielleicht jetzt 10, 20 Jahre alt ist, in der Hand hatte, von Ethikzentrum in Zürich, also Kollegen von mir, die ich gut kenne, die dann beinahe so unbedarft an einer Stelle, als es um pränatale Diagnostik geht, davon schreiben, dass es sogenanntes Wrongful Life gibt. Und das ist eigentlich nur ein bisschen ein anderes Wort für nicht lebenswertes Leben. Und also ich glaube, vielen Menschen sind die Vorannahmen da gar nicht bewusst, die viele da auch mit sich herumtragen aus dieser ganz langen Geschichte.
0: Barbara Schmitz, Philosophin und heute Gymnasiallehrerin. Wie sie ihren Beruf, ihre Berufung gefunden hat, darüber reden wir gleich weiter.

0: Das Duo Marmalade mit Jungle. Deutschlandfunk Kultur im Gespräch mit der Philosophin Barbara Schmitz. Sie ist Ende 50, geboren im nordhessischen Bad Karlshafen und von dort zum Philosophiestudium losgezogen. Wenn ich versuche, Frau Schmitz, mir ihre Kindheit und Jugend vorzustellen, dann teilt sich das wahrscheinlich in die Zeit vor dem Suizid ihres Vaters und die Zeit danach. Wie lässt sich dieses Vorher-Nachher beschreiben?
1: Ja, also ich war 17, als mein Vater gestorben ist, und die Welt vorher, in der ich aufgewachsen bin, also ich bin im kleinen Dorf in der Nähe von Bad Karlshafen aufgewachsen, Gieselwerder, ein kleiner Ort an der Weser, und das war natürlich zum einen ein sehr, ist das ja ein recht schönes

0: bleiben kann, sondern einen Neuanfang brauche. Und dann bin ich durch eine Empfehlung von einem früheren Arbeitskollegen meiner Mutter nach Süddeutschland gekommen, auf das Internat Birklehof in der Nähe von Freiburg in Hinterzarten. Und das war eine komplett neue Welt. Also das war ja für mich, das kannte ich natürlich überhaupt nicht. Wir hätten auch ehrlich gesagt gar nicht das Geld gehabt, so etwas zu bezahlen. Das war so ein ganz netter Sachbearbeiter bei einem Amt damals, der dann gesagt hat, wir machen da eine Ausnahme und bezahlen jetzt für dieses Mädchen in dieser schwierigen Lebenssituation einen Internatsplatz.
1: Eigentlich eher so ein Elite-Internat, ein Reform-Internat.
0: Das ist so, genau, da waren viele Kinder, deren Eltern Botschafter waren oder ähnliche Sachen. Also für mich eine ganz unbekannte Welt. Und gleichzeitig aber auch, das war eine sehr humanistisch geprägte Welt. Also das war unglaublich tolerant da. Also da war nie irgendwie, das wurde nie als Elite-Internat in dem Sinn irgendwas gelebt, sondern es ging wirklich darum, ganz klar menschliche Werte zu leben, Toleranz zu leben, ein Miteinander aufzubauen, jeden Einzelnen so zu nehmen, wie er ist und darin zu fördern, was er kann.
1: Wie sind Sie mit Philosophie in Berührung gekommen?
0: Und da habe ich dann eben auch Philosophieunterricht gehabt. Mein Philosophielehrer, der war auch mein Mentor und der hat mich dann sogar manchmal in den Ferien mit nach Hause genommen, wenn ich gar nicht nach Hause wollte oder so. Und dann war ich in seiner Familie. Also das war eine ganz besondere Welt und Philosophie war für mich eine Riesenentdeckung. Also das war, sowas kannte ich ja überhaupt nicht. Also nie davon gehört, würde ich sagen, vorher.
1: Das haben Sie dann auch studiert in Freiburg und Tübingen, auch ein Jahr im norwegischen Tromsø. Wie kam es zu dieser ungewöhnlichen Station da in Norwegen?
0: Ich war einfach alleine gewandern gewesen in Norwegen und habe dann gedacht, hier möchte ich mal ein Jahr leben. Und dann habe ich Norwegisch gelernt und dann habe ich gedacht, wenn ich nach Norwegen gehe, dann gehe ich auch ganz in den Norden. Und Tromsø ist die nördlichste Universität der Welt. Und Anfang der 90er Jahre war das auch noch ein sehr abgeschiedener Ort. Da war kaum ein Ausländer. Das war wirklich eine sehr eigene Welt mit ganz viel Schnee. Und das war eine der besten Zeiten in meinem Leben.
1: Dissertation über Ludwig Wittgenstein, Habilitation zum Thema Bedürfnisse und Gerechtigkeit. Eine wissenschaftliche Karriere mit Forschungsaufenthalten in Oxford und Princeton. Wie haben Sie, Frau Schmitz, diese herausfordernde Arbeit und die Aufgaben als, ich glaube, wohl auch alleinerziehende Mutter einer eben behinderten Tochter in Einklang gebracht? Wie haben Sie das bewältigt oder auch nicht bewältigt?
0: Ja, im Nachhinein fragt man sich wirklich, wie man es bewältigt hat, muss ich sagen. Also das war unglaublich anstrengend, viele Jahre lang. Ich hatte natürlich immer einige Babysitter, die habe ich dann an der Uni von meinen Studierenden oft rekrutiert, die geholfen haben. Ich hatte einen guten Freundeskreis, der mitgeholfen hat. Und Carlotta hat es mir, glaube ich, auch leicht gemacht. Also Carlotta war immer ein sehr fröhliches Kind, was natürlich es viel einfacher macht. Aber es waren natürlich viele Termine, es war eine ständige Hektik. Und an der Uni, das ist natürlich nicht so ein wahnsinnig kinderfreundliches Umfeld. Das heißt, da hat man auch die ganze Zeit so ein Rechtfertigungsproblem, was die Sache natürlich auch sehr anstrengend gemacht hat.
1: Und haben sich Ihre Parameter da irgendwie verschoben? Also die Frage, was hat Priorität in meinem Leben?
0: Genau, auf jeden Fall. Das war auch wirklich, also meine Tochter ist ja geboren worden, da war ich noch an der Doktorarbeit. Das war vollkommen ungeplant und ich hatte gar kein Geld. Also ich war finanziell völlig ungesichert, Doktorarbeit nicht fertig. Aber das hatte einen ganz guten Effekt auf die Sache, weil mir dann nach der Geburt auch klar wurde, so eine Doktorarbeit, so wichtig ist die auch nicht. Die muss jetzt einfach fertig werden und die ist nicht das Wichtigste im Leben, sondern das Wichtigste ist mein Kind. Und die Arbeit, die hat dann daneben her noch Platz. Und das hat aus der Sache auch Druck rausgenommen. Weil ja gerade viele Leute an der Uni auch immer denken, es gibt gar nichts anderes und das ist das Allerwichtigste. Ist nicht so.
1: Und nachdem Sie dann so gut wie alles geschafft hatten, Sie waren Professorin, die Tochter aus dem Gröbsten raus, da haben Sie Ihre Uni-Karriere aufgegeben. Warum?
0: Ja, nach der Habilitation habe ich dann, glaube ich, den Eindruck gehabt, ich kann nicht mein Leben lang nur an der Uni bleiben. Ich muss noch was anderes tun. Ich bin dann bewusst an die Schule, weil bei mir ja Schule auch so eine wichtige Rolle gespielt hatte durch das Internat. Durch die Internatserfahrung hatte ich ein sehr positives Bild auch von Schule. Und dann habe ich gedacht, ich muss was anderes machen. Ich kann nicht einfach nur an der Uni bleiben. Da war damals ja auch nicht so lange vorher meine Schwester gestorben. Das hat da sicher auch mit reingespielt. Und ich habe die Entscheidung auch nicht bereut. Für mich war das der richtige Weg.
1: Was unterrichten Sie?
0: Philosophie an der Schule und auch Deutsch.

0: Ah, Philosophie gibt es dort richtig als Fach?
1: Ja, das ist ein Wahlfach die letzten 2 Jahre vor der Matur, also dem Schweizer Abitur.
0: Mhm. Ja. Und
1: ich unterrichte auch noch ein bisschen an der Uni, muss man sagen. Ich habe auch immer noch einen Lehrauftrag an der Uni und so. Also das muss man auch als Privatdozentin, also von einem bisschen einen kleinen Fuß habe ich da auch immer noch drin.
0: Hm. Die analytische Philosophie an der Uni, das war ja alles auch sehr abstrakt. Sie haben ja einen ganz anderen Zugang inzwischen gefunden und über den reden wir gleich weiter.
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1: Bei dir heißt dieser Song von Aline Cohen, Musikerin aus Hamburg im Deutschlandfunk Kultur. Die Philosophin Barbara Schmitz ist heute bei uns zugeschaltet aus Basel und wir haben schon von einigen Wendepunkten in ihrem Leben gehört, Frau Schmitz. Ein weiterer war die Anfrage von einem Ärztekongress in Davos, ob Sie nicht einen Vortrag halten könnten zum Thema lebenswertes Leben. Sie wollten ja eigentlich weg von der Art der philosophischen Uni-Vorträge. Wie haben Sie sich, wenn man das so sagen kann, neu erfunden?
2: Ja, zu der Zeit, als diese Anfrage kam, hatte ich auch 5 Jahre lang keine Vorträge gehalten. Ich habe nur an der Schule unterrichtet, ich habe da Theateraufführungen geleitet, ich habe ganz andere Sachen gemacht. Und dann kam diese Anfrage und ich wollte die gar nicht zusagen, weil ich gedacht habe, ach, ich bin fertig mit der akademischen Karriere und mit Fachvorträgen. Und dann waren die aber sehr nett und sagten, ja, wenn ich nach Davos kommen würde, dann würden sie mir ein schönes Hotel bezahlen und meine Tochter dürfte ich auch mitbringen und das ganze Wochenende. Und dann habe ich gesagt, naja, aber der Hund. Dann haben sie gesagt, ja, den Hund dürfen sie auch mitbringen. Also die waren einfach so freundlich, dass ich gedacht habe, na gut, ich nehme diesen Vortrag an. Und dann bei der Vorbereitung dieses Vortrags hatte ich ja sehr viel Abstand zu der gewöhnlichen akademischen Arbeit, die ich vorher gemacht hatte. Da habe ich überlegt, okay, die, zu denen ich sprechen soll, das ist alles medizinisches Fachpersonal, das sind keine Fachphilosophen. Und ich bin ja ganz frei in dem, was ich jetzt tue. Und dann habe ich gedacht, ich kann denen nicht einfach nur irgendwelche Theorien um die Ohren knallen. Da nehmen die viel zu wenig mit. Und da habe ich zum allerersten Mal in meinem Leben auch von meiner Tochter erzählt. Ich habe gedacht, ich muss ihnen das, was wichtig ist am Thema Behinderung und warum man mit Behinderung ein sehr lebenswertes Leben haben kann, das muss ich ihnen noch auf andere Weise verdeutlichen, als nur durch Studien.
1: Hat sie das Überwindung und Mut gekostet, da so subjektiv von sich selbst auszugehen?
2: Ich habe da eine Geschichte erzählt, die mir selber sehr, sehr wichtig war. Und die habe ich da das erste Mal öffentlich erzählt. Und das waren 1000 Menschen. Das wurde auf eine Leinwand übertragen. Und ich glaube, ich werde diesen Moment, als ich angefangen habe zu sagen, ja, ich möchte Ihnen jetzt zum Schluss noch eine sehr persönliche Geschichte erzählen, den werde ich nie vergessen, weil das wirklich mir durch und durch ging. Und ich das Gefühl hatte, okay, jetzt erzähle ich hier eine ganz persönliche Geschichte von Carlotta und mir.
1: Und was war das für eine Geschichte?
2: Ja, das war die Geschichte, die hat sich nach dem Tod meiner Schwester Ulla zugetragen. Da war Carlotta ja noch sehr klein, die war erst 7 Jahre alt. Und dann hat Carlotta zu mir gesagt, eines Nachmittags, Mama, also sie hat nochmal gefragt nach meiner Schwester und dann habe ich ihr erklärt, ja, ihre Tante wollte nicht mehr leben. Und dann hat Carlotta zu mir gesagt, aber Mama, hat sie gesagt, du und ich, wir wollen leben. Und dann habe ich gesagt, ja, Carlotta, du und ich, wir wollen leben. Und dann hat sie gesagt, Mama, hat sie gesagt, warum willst du denn leben? Und sie hatte gerade erst so angefangen, überhaupt nach warum zu fragen. Das war für sie sowieso schon ein ganz großer Schritt gewesen. Und jetzt hat sie mir da so eine Frage gestellt. Und dann habe ich gesagt, na, weil ich mit dir zusammen sein will. Und hat sie so überlegt, die Stirn in Falten gezogen und hat gesagt, Mama, und ich will leben, weil ich dann die Pferde streicheln kann. Und es war natürlich sehr lustig. Und dann hat sie das so gefreut, ihre Antwort, dass sie zu mir gesagt hat, und Mama, warum willst du noch leben? Und dann habe ich wieder gesagt, ja, weil ich dann mit Freunden und Familie zusammen sein kann. Und dann hat sie gesagt, ja, und ich will dann noch leben, weil ich dann im Zoo in Basel die Lamas spazieren führen kann. Und dann haben wir einen ganzen Nachmittag auf dem Boden gesessen und haben immer neue Gründe fürs Leben gefunden. Und das war für mich damals in dieser sehr schwierigen Lebenssituation eine sehr wichtige Episode, die sehr schön auch zeigt, was eigentlich ein lebenswertes Leben ist.
1: Wie haben denn die Ärzte auf diesem Kongress in Davos reagiert?
2: Ich habe dann sehr viel Rückmeldung bekommen. Also ich habe dann ganz viel weitere Vortragseinladungen bekommen. Also plötzlich habe ich auf einmal gemerkt, ja, das ist es. Diese Verbindung aus persönlicher Erfahrung und Philosophie, das ist das, was mir liegt und was ich machen kann. Und ja, danach ging dann alles weiter.
1: Ja, Sie haben ein Buch daraus entwickelt. Wie geschafft, dass der Reklamverlag das rausgebracht hat?
2: Ja, auch das ist ungewöhnlich, weil ich habe tatsächlich erst einmal, nachdem ich ein paar Vorträge gehalten hatte, habe ich gedacht, ach, die könntest du ja eigentlich in so einem kleinen Büchlein zusammenschreiben, strukturierst das ein bisschen um, machst ein richtiges Buch draus und schickst das an einen kleinen Verlag und dann kannst du das nach einem Vortrag mal jemandem in die Hand drücken. Und dann habe ich das so für mich alleine geschrieben, ohne Kontakt zu irgendeinem Verlag zu haben oder so, und hatte das dann fertig und habe das ein paar Freunden zu lesen gegeben. Und dann hat Carlottas Vater, mit dem ich immer sehr guten Kontakt hatte, obwohl wir uns früh getrennt haben, der hat dann zu mir gesagt, du, das musst du ruhig an größere Verlage schicken. Und ich so, ach, naja gut. Dann habe ich es mal an 10 Verlage geschickt, ohne da jemanden zu kennen. Einfach ein Kapitel jeweils hingeschickt, ein Anschreiben dazu. Und dann haben sich innerhalb ganz kurzer Zeit 2 Verlage gemeldet. Und das eine war der Reklamverlag, das war der damalige Programmchef Philipp Werner, der direkt bei mir angerufen hat und gesagt hat, dieses Buch möchte er unbedingt veröffentlichen.
1: Und es ist nicht das Einzige geblieben.
2: Nein, genau. Und so ging es dann weiter.
1: Diese Vorträge, die halten Sie ja inzwischen auch zusammen mit Ihrer Tochter. Welchen Part hat Carlotta dabei?
2: Ja, dazu muss ich vielleicht als Hintergrund sagen, dass mir das nach der Geburt von Carlotta, da habe ich natürlich eine ganze Zeit gebraucht, bis ich damit leben konnte, ein Kind zu haben, das nicht so ist wie andere und das vielleicht vieles von dem, was ich gern mache, wie zum Beispiel Philosophie, nicht wird verstehen können oder nicht daran teilhaben können. Und dann habe ich irgendwann festgestellt, dass ich da ein totales Vorurteil hatte, weil auch Menschen mit einer kognitiven Beeinträchtigung können sehr wohl philosophische Fragen beantworten. Die können darüber nachdenken und denen fallen auch ganz tolle Sachen ein. Und das war eine Riesenentdeckung. Und seitdem mache ich das nicht nur mit Carlotta, auch immer wieder mal sonst noch mit Menschen mit einer kognitiven Beeinträchtigung. Und wir halten dann zusammen Vorträge und das ist unterschiedlich, wie wir das machen. Manchmal erzählt Carlotta etwas von sich, manchmal wechseln wir uns einfach ab, manchmal erzählt sie etwas ganz Konkretes und ich mache dann den abstrakten Teil einer philosophischen Reflexion und so. Also das machen wir ja auch nicht immer, die meisten Vorträge halte ich immer noch alleine, aber es funktioniert ganz gut und sie hat auch viel Freude dran. Sie steht auch gerne vor Publikum und sie redet gern. Das ist natürlich eine gute Voraussetzung.
1: Allerdings. Im vergangenen Jahr ist ein weiteres Buch von Barbara Schmitz erschienen. Da geht es um die Begriffe Verletzbarkeit und Resilienz. Das interessiert mich gleich noch.

0: Das Indie-Kollektiv The Franklin Electric mit dem Song 10 Steps Back auf der Playlist von Deutschlandfunk Kultur. Das Modewort Resilienz, das wird inzwischen oft so im Zusammenhang von Selbstoptimierung verwendet. Wir wollen oder sollen resilient und widerstandsfähig sein, um uns auch selbst zu schützen, um voranzukommen. Und von widerstandsfähig ist es dann nicht mehr weit zum Ziel, unverwundbar, wehrhaft oder sogar kriegstüchtig zu werden. Barbara Schmitz, ist Resilienz nur mit Vorsicht zu betrachten? Geht Ihnen der Kult darum auf die Nerven?
1: Ja, ich glaube ja. Das, was wahrscheinlich gemeint ist, ist gar nicht so schlecht, aber allein, dass man schon so ein Wort dafür findet und damit dann so suggeriert, es gibt da so eine Art Superkraft und die soll man jetzt irgendwie möglichst schnell lernen, in Kursen irgendwie erwerben und dann ist man gefeit für alles Schlimme, was da kommt, das scheint mir ehrlich gesagt nicht das, worum es im Leben geht und auch nicht das, wie man mit Schweren und Schlimmen umgeht. Also, ich bin sehr kritisch gegenüber dem Begriff.
0: Sie setzen auf eine andere Eigenschaft, die sich die Menschen bewahren sollten, statt sie abzutrainieren, nämlich Verletzbarkeit. Das ist ein mir etwas fremdes Wort, muss ich sagen. Was ist denn der Unterschied von Verletzlichkeit und Verletzbarkeit?
1: Also natürlich, der Duden würde erstmal keinen Unterschied machen, muss man sagen. Aber wenn man sich so ein bisschen vorstellen kann, ich selber habe das für mich so strukturiert, dass ich gesagt habe, es gibt sogar eigentlich drei Begriffe, die da die ganze Zeit so im Schwange sind in der öffentlichen Diskussion. Das eine ist der Begriff der Vulnerabilität, kennen wir seit Corona alle, nicht wahr? Ja. Und der besagt sowas wie, ja, es gibt Gruppen oder sowas, die sind halt besonders anfällig, also besonders gefährdet. Und dann macht man manchmal sogar so ein Gegensatzpaar zwischen vulnerabel und resilient. Und das halte ich auch schon für recht schwierig, ob das so funktioniert. Dann der Begriff der Verletzlichkeit. Das ist eher so etwas, dass Menschen ja dann auch dazu tendieren, in unserer Gesellschaft immer mal wieder zu betonen, wie verletzlich sie selbst als Individuum sind. Sieht man, denke ich, auf verschiedenen Ebenen, dass da manchmal so ein gewisser Kult richtig drum betrieben wird. Während die Verletzbarkeit, glaube ich, war, wenn ich darüber nachdenke, geht es mir auch als Philosophin natürlich um was anderes, nämlich darum, dass wir alle als Menschen grundlegend verletzbar sind und dass diese grundlegende Verletzbarkeit etwas ist, das uns miteinander verbindet. Also nicht so ich und meine persönliche Verletzlichkeit, sondern wir gemeinsam sind verletzbar. Und da müssen wir drauf reagieren, durch gesellschaftliche Maßnahmen. Das ist ein politisches Thema, das ist ein Thema der Gerechtigkeit und ist auch ein Thema für mich selber. Wie gehe ich damit um, dass Krankheit, Schicksalsschläge, das also, was in mein Leben treten kann und jeder Mensch wird davon irgendwann betroffen sein. Das gehört zu einem menschlichen Leben dazu, das lässt sich nicht abtrainieren. Welchen Weg finde ich, um damit umzugehen? Und da betont die Verletzbarkeit auch ganz stark, ich bin damit am Ende nicht wirklich alleine.
0: Das ist ja so ähnlich wie bei der Frage nach dem lebenswerten Leben. Es geht auch um Autonomie. Also die meisten Menschen möchten unabhängig und autonom leben können, wollen lieber nicht gepflegt werden, sondern selbstständig und selbstbestimmt ihr Leben führen. Nur geht das eben oft nicht mehr. Ist es auch dafür hilfreich, sich seiner Verletzbarkeit, seiner Begrenztheit bewusst zu werden?
1: Ja, wir leben natürlich in einer Gesellschaft, die im Grunde Autonomie so als oberste Trumpfkarte so ein bisschen ansieht. Also wenn wir uns unsere Werte so angucken, dann kommt irgendwie die Autonomie, die sticht alles oder so. Und das halte ich für ein falsches Bild von Autonomie. Also wir alle brauchen natürlich Autonomie, aber Autonomie ist ein graduelles Vermögen. Autonomie haben wir manchmal mehr und manchmal weniger, wenn wir jung sind, also als Kind. Und wenn wir alt sind, haben wir es eher etwas weniger oder andere Arten von Autonomie. Und für unsere gesamte Autonomie, da brauchen wir eben auch andere Menschen. Und Verletzbarkeit zeigt uns so gut, wie wir andere Menschen brauchen. Und dieses andere Menschen brauchen, das ist nicht irgendwie was Negatives oder so, sondern, um es mal ganz krass auszudrücken, wer wirklich absolut autonom sein wollte, wäre vor allem eins: einsam. Also deswegen haben wir, glaube ich, auch so hohe Einsamkeitswerte. Das kommt mit dieser Autonomie schon irgendwie zusammen. Das ist kein Zufall.
0: Es gab ja bei Ihnen so eine Art Schlüsselerlebnis, das beschreiben Sie in einem Ihrer Bücher, ein Erlebnis in Norwegen. Vielleicht erzählen Sie uns das nochmal.
1: Ja, das ist auch eigentlich eine schöne Geschichte, auch wenn sie schon jetzt Jahrzehnte her ist. Da war ich sehr jung. Und wenn man so jung ist, dann hat man ja eher das Gefühl, auch man ist eher unverletzbar. Also ich weiß nicht, ob das den jungen Menschen heute auch noch so geht, aber in meiner Generation war das, glaube ich, so. Dann ist man viel alleine gereist und hat sich in allerlei Abenteuer gestürzt. Und ich habe mich dann eben in das Abenteuer gestürzt auf einer Insel ganz im Norden, noch nördlicher als Tromsø, die zu durchqueren, durchzuwandern, obwohl es da gar keine Wege gab. Und vorab hatte man mir eine Warnung gegeben, oh, es sollte dann ganz schlechtes Wetter geben. Und ich habe gedacht, ach, schlechtes Wetter, du hast dir eine neue Regenhose gekauft, da kommst du schon durch. Also bin ich los. Und dann, was dann an Wetter kam, davon hatte ich natürlich vorher keine Ahnung gehabt. Also ich bin in einen fulminanten Sturm reingeraten, wo ich mich wirklich nicht mehr auf den Beinen halten konnte. Mein Zelt hat es zerrissen. Ich saß dann da eine ganze Nacht, die ja zum Glück hell war, das war noch mein Glück, und konnte weder vor noch zurück. Und das hat mich sehr betroffen gemacht. Also es hat mich sehr geschockt. Also ich hatte plötzlich das Gefühl, Natur kann auch etwas sein, das uns ans Leder gehen will. Also das nicht einfach nur, ich habe nicht nur meine Kraft, sondern ich bin auch tatsächlich ganz stark verletzbar und mir kann etwas geschehen. Und ich kann dann etwas ausgeliefert sein.
0: Und die Norweger dieses schöne Wort, das habe ich bei Ihnen gelesen, Naturzittern.
1: Genau, das beschreibt dann, dass man hinterher nach solchen Erlebnissen oft ein bisschen, naja, sagen wir mal so, durch den Wind ist. Also, dass man Mühe hat, sich wieder richtig zu konzentrieren, dass man diese Bilder noch oft vor Augen hat. Also, dass man, und das nennen die dann Naturzittern, was ich auch ein sehr schönes Wort dafür finde.
0: Steckt auch irgendwie diese Verletzbarkeit drin. Wie können wir denn gut mit Verletzbarkeit leben, ohne dass wir andauernd darunter leiden?
1: Ich denke, das Wichtigste ist vielleicht erstmal, sich uns einzugestehen und zu sagen, okay, und ich muss auch nicht resilient sein und auch für alle Widrigkeiten gewappnet sein oder so etwas, sondern ich darf auch verletzbar sein. Und dann brauchen wir ein Stück weit Vertrauen zu anderen Menschen, dass es dann Hilfe geben wird. Also wir brauchen natürlich auch gute gesellschaftliche Strukturen, die uns das ermöglichen können, Vertrauen zu haben. Wir brauchen Hoffnung manchmal. Also das scheint mir auch eine sehr wichtige Ressource zu sein, die oft vernachlässigt wird. Wir brauchen Hoffnung, dass wir mit schwierigen Situationen umgehen können. Wir müssen, glaube ich, irgendwie auch immer sehen, okay, ich bin das nicht alleine. Also es geht hier nicht primär um, wie sensibel bin ich denn hier oder so, sondern das ist etwas, was wir miteinander teilen und wo wir uns auch verstehen können. Also wenn ich eine schwere Krankheit bekomme oder so, dann kann ich durch den Austausch mit anderen auch ganz viel darüber gewinnen, was es heißen kann, gemeinsam irgendwie auch an so eine schwere Krankheit zu haben. Also ich glaube, das ist ein vielfältiger Weg. Da gibt's nicht die Zauberformel, wie man mit seiner Verletzbarkeit umgehen soll, aber es gibt viele verschiedene Möglichkeiten, wie man damit umgehen kann.
0: Das ist ein Buch, ein Plädoyer für Offenheit und Berührbarkeit. So ist auch der Titel, Offenheit und Berührbarkeit.

0: Mother Earth, The Ease, das steht für The Eclectic Experience, ist eine Band aus Braunschweig. Um Einsamkeit soll es im nächsten Buch der Philosophin Barbara Schmitz gehen. Was interessiert Sie aus philosophischer Sicht an der Einsamkeit?
1: Einsamkeit ist sicher kein klassisches Thema der Philosophie, aber als ich über die Verletzbarkeit nachgedacht habe, da bin ich irgendwann darauf gekommen, wie schwierig Einsamkeit ist. Das war noch ein bisschen bevor diese ganze Debatte um Einsamkeit losgetreten ist, die wir ja jetzt sehen. Aber dann habe ich gedacht, ich muss mich damit auseinandersetzen. Und zwar glaube ich, Einsamkeit ist nicht gleich Einsamkeit, sondern wir haben viele verschiedene Arten von Einsamkeit in unserem Leben. Und man kann auch nicht einfach so sagen, naja, manche von denen sind einfach sehr positiv, also das positive Alleinsein im Gegensatz zu dem negativ sich anfühlenden Einsamsein, sondern das ist viel komplexer. Also selbst da, wo Menschen die Einsamkeit suchen, also das Alleinsein suchen, werden sie oft damit konfrontiert, dass das auch sehr schwierig sein kann. Und auch da, wo Menschen sich sehr einsam fühlen, also vielleicht erstmal negative Gefühle erst haben, merken sie dann, nein, da ist auch was sehr Wertvolles, auch in diesem schwierigen Einsamsein. Also ich glaube, das ist ein sehr vielschichtiges Verhältnis, das im Übrigen auch dann zur Autonomie nochmal recht interessant ist. Und das hat mich irgendwie interessiert. Welche verschiedenen Arten von Einsamkeit gibt es?
0: Und welche Form der Einsamkeit fürchten Sie selbst und welche mögen Sie?
1: Also ich glaube, eine der schwersten Formen der Einsamkeit ist tatsächlich Verlassenheit. Das ist die Form von Einsamkeit, die wir spüren, wenn jemand, der uns sehr, sehr nah war, weg ist. Also durch einen Todesfall, oft einen plötzlichen Todesfall, aber auch eine schwere Trennung und so weiter. Also ich glaube, das ist etwas, was für Menschen tendenziell sehr schwer ist. Und wo auch ich sagen würde, das war sehr schwer auch in meinem Leben. Also dieses Gefühl von Verlassenheit, das ist ein sehr schweres Gefühl.
0: Und welche Einsamkeit
1: und positiv,
0: mögen Sie?
1: Ja. Ja, ich gehe selber immer wieder auch gerne alleine auf einsame Hütten und bin sehr gern dann auch mal eine Woche ganz alleine irgendwo in den Bergen, im Engadin ganz besonders. Und dann sehe ich manchmal eine Woche lang keinen Menschen und nur den Hund. Und das tut mir sehr, sehr gut und das habe ich sehr gern.
0: Die Philosophin Barbara Schmitz, das waren viele anregende Gedanken, die Sie uns mit auf den Weg gegeben haben. Vielen Dank dafür, für die Hinweise auf ein lebenswertes Leben. Danke fürs Gespräch. Ihnen und Carlotta alles Gute, Frau Schmitz.
1: Ich danke Ihnen, Frau Bürger, und auch Ihnen alles Gute.
0: Tschüss.
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0: Für alle Manga-Fans und Menschen, die sich vom japanischen Comic-Fieber vielleicht auch anstecken lassen wollen, gibt's nach den 10 Uhr Nachrichten handverlesene Manga-Tipps.

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5: Mit Ronald Schleif. Bundeskanzler Merz gibt mehrere Personalentscheidungen bekannt. Der Volkswagen-Konzern meldet einen weiteren Gewinneinbruch. Und der Schriftsteller Salman Rushdie sagt zum zweiten Mal vor Gericht über das Attentat auf ihn aus. Bundeskanzler Merz hat auf einer Pressekonferenz mehrere Kabinettsumbildungen bekannt gegeben. Auslöser war der Rücktritt von Unionsfraktionschef Spahn. Wie bereits berichtet, wird die bisherige Gesundheitsministerin Warke neue Chefin im Kanzleramt. Der bisherige Kanzleramtsminister Frei soll an die Spitze der Unionsfraktion wechseln. CDU-Generalsekretär Lindemann übernimmt das Gesundheitsministerium. Außerdem wird der bisherige Staatssekretär im Digitalministerium Amthor Bund-Länderbeauftragter im Kanzleramt. Zu Medienberichten, wonach Bundesverkehrsminister Schnieder seinen Posten räumen muss, äußerte sich Merz nicht.
6: Es wird weitere Veränderungen im Bundeskabinett geben. Darüber werde ich zu gegebener Zeit Sie informieren. Aber diese Entscheidungen brauchen nicht zuletzt angesichts der Sommerpause noch ein paar Tage und vielleicht auch mehr Zeit. Entscheide ich aber ohne Zeitdruck und mit der gebotenen Sorgfalt und den Gesprächen, die dazu notwendig sind.
5: Bundeskanzler Friedrich Merz, CDU. Beim Volkswagen-Konzern bricht der Gewinn weiter ein. Am Morgen legte der Autobauer in Wolfsburg seine Zahlen für das zweite Quartal vor. Demnach ging von April bis Juni das Konzernergebnis nach Steuern um fast ein Drittel zurück. Torben Hildebrandt.
7: Die VW-Spitze begründet die schwache Zwischenbilanz unter anderem mit dem geschrumpften China-Geschäft und mit teuren US-Zahlen. Außerdem mit einem verschärften Wettbewerb. VW-Chef Blume sagt, so ein Risikoszenario gab es im Konzern noch nie. Gründe sind aber auch die relativ hohen Produktionskosten in Deutschland. Die Fabriken sind nicht ausgelastet, weil VW insgesamt im Moment zu wenig Autos verkauft. Bei Volkswagen läuft gerade eine Debatte über ein neues Sparprogramm. Der Vorstand will bis zu 50.000 weitere Jobs abbauen und die Zukunft von 4 VW-Werken ist unsicher.
5: US-Präsident Trump hat neue Zölle auf Importe aus 60 Ländern verhängt. Die Aufschläge sind heute früh in Kraft getreten. Demnach gilt für die Europäische Union, Großbritannien und Kanada ein allgemeiner Satz von 10%. Gegen Länder wie China oder Japan verhängten die USA den höheren Satz von 12,5%. Die neuen Zölle schließen nahtlos an die heute ausgelaufenen an. Offiziell begründet würden sie damit, dass die betreffenden Länder nur unzureichend gegen Zwangsarbeit vorgehen. Dass Trump eine neue Zollbegründung liefert, war erwartet worden. So kann er erneut das Handelsgesetz aus dem Jahr 1974 heranziehen. Dieses erlaubt ihm, Zölle ohne Zustimmung des Parlaments für maximal 150 Tage zu erheben. Spanien hat wegen verheerender Waldbrände für zwei Regionen den Notstand nationaler Tragweite ausgerufen. Wie das Innenministerium mitteilte, gilt die Anordnung ab sofort für die Hauptstadtregion Madrid sowie für die Provinz Ávila. Rund um Madrid mussten schon insgesamt 10.000 Menschen ihre Häuser verlassen. Frankreich hat unterdessen andere EU-Staaten gebeten, bei der Brandbekämpfung zu helfen. Kai Rinecker.
8: In der Nacht hat das Feuer am Becken von Arcachon eine weitere Abwehrlinie der französischen Feuerwehr überschritten. Ab 1 Uhr morgens erfolgte die Evakuierung der gesamten Halbinsel vom Cap Ferret. Insgesamt sind bei dem Brand in der Gironde inzwischen 24.000 Personen evakuiert worden. 5.000 Hektar sind bereits verbrannt. Inzwischen gibt es ein weiteres größeres Feuer in der Region rund 50 Kilometer entfernt im Urlaubsgebiet von Biscarrosse. Auch dort mussten bereits fast 10.000 Menschen an der französischen Atlantikküste ihre Wohnungen bzw. Urlaubsunterkünfte verlassen.
5: Der Schriftsteller Salman Rushdie hat zum zweiten Mal vor Gericht über das Attentat auf ihn im Jahr 2022 berichtet. Im aktuellen Prozess vor einem Bundesgericht in Buffalo im US-Bundesstaat New York geht es um den Vorwurf des Terrorismus. Rushdie erblindete durch die Tat auf einem Auge, außerdem erlitt er eine Leberschädigung sowie Nervenverletzungen im Arm. Der Angeklagte wurde wegen des Attentats schon verurteilt. Er verbüßt gerade eine 25-jährige Haftstrafe wegen versuchten Mordes und Körperverletzung. Die Staatsanwaltschaft wirft dem 28 Jahre alten Täter vor, den Schriftsteller angegriffen zu haben, um eine jahrzehntealte iranische Fatwa auszuführen. Mit dieser religiösen Anordnung wurde 1989 zur Tötung Rushdis aufgerufen. Hintergrund ist sein Roman »Die satanischen Verse«.
0: Das Wetter.
5: Im Norden und Nordwesten ist es wechselnd bewölkt, aber weitgehend trocken. Sonst scheint häufig die Sonne bei nur lockeren Quellwolken. Die Tageshöchstwerte liegen bei 20 Grad ganz im Norden bis 30 Grad im Südwesten.
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9: Herzlich willkommen. Mangas, das ist der Sammelbegriff für japanische Comics. Und diese oft romantischen, aber manchmal auch düsteren Bildgeschichten sind in der ganzen Welt beliebt. In Deutschland aber ganz besonders. Warum das so ist und welche Mangas man, für die man auch mal sein Krimi oder ein anderes Buch beiseite legen kann, darüber sprechen wir gleich.

0: Manifest heißt dieser Song mit den Crystal Fighters. Japanische Comics sind in Deutschland sehr beliebt und momentan sogar doppelt so erfolgreich wie 2019, also seit Beginn der Corona-Pandemie. Da sind vor allem Sammelbände besonders beliebt und auffallend im Buchhandel verkauft sich diese Warengruppe Manga oft sogar besser, als wenn Science Fiction oder Fantasy draufsteht. Was an diesen Bilderzählungen das Besondere ist und warum man, auch wenn man sich bisher vielleicht noch nicht dafür interessiert hat, unbedingt mal eins lesen sollte, das weiß mein Kollege Stefan Mesch, der schon lange Fan ist. Stefan, kannst du dich eigentlich noch an dein erstes Manga-Erlebnis erinnern und warum dir das so gut gefallen hat?
1: Also diese Manga-Comic-Bücher mit so 200 Seiten in Schwarz-Weiß, die sind auf Deutsch erst ab 1997 erfolgreich. Da war ich 14 und habe so Dragon Ball und Sailor Moon gelesen. Aber das war jetzt für mich als Kind nicht prägend, weil es war halt nach meiner Kindheit. Aber solche Comics aus Japan, die sind oft die Vorlage für japanischen Zeichentrick. Und diese Serien, Anime-Serien, die sind schon ab den 70ern auch bei uns im Kinderprogramm, zum Beispiel Heidi. Und da haben mich erschüttert die Serien Lady Oscar und Die Königin der 1000 Jahre. Das sind Serien für Kinder, aber die Heldin stirbt am Ende. Und bei Mickey Mouse oder bei Batman, da geht's ja immer weiter und da wird auch alles gut. Aber wer gern Romane liest, der fühlt sich im Manga schnell daheim, weil Figuren entwickeln sich weiter und die tiefe Aussage, die wird oft vom Ende her gedacht. Also es führt alles an ein erzählerisches Ziel.
0: Und hast du heute jetzt Tipps für uns oder sprechen wir quasi über Trends beim Manga?
1: Es geht um 4 Manga, die ich wirklich allen empfehlen will, aber es gibt heute ein Risiko, weil alle diese 4 Manga haben noch kein Ende. Also es dauert hoffentlich noch viele Jahre bis zum letzten Band. Und trotzdem glaube ich, es lohnt sich aber schon jetzt da loszulesen, weil wichtig ist uns heute, was kann ganz groß werden? Also welche aktuellen Trends spiegeln diese aktuellen Manga rein?
0: Und deine erste Empfehlung, die sieht irgendwie fast ein bisschen kindlich aus. Da geht es um ein Mädchen aus Persien, das im 13. Jahrhundert lesen lernt.
1: Genau, das Mädchen, das ist versklavt und sie wird dann in die Mongolei verschleppt und da in Zelten in der Steppe, da wird sie die islamische Beraterin von Törigene. Herrscherin Törigene, die wird heute oft die mächtigste Frau der Geschichte genannt, das ist die Schwiegertochter von Genghis Khan. Und es ist ein Comic so über Ermächtigung, Sexismus und Kriegsstrategie, aber die Figuren, die sind ganz besonders klein und putzig gezeichnet. Und mich fasziniert, das schwere Thema, das wird zugänglich durch diese leichte Gestaltung. Also sehr übersichtliche Designs in Schwarz-Weiß. Und auf der Website Crunchyroll, so eine Bezahlwebsite, gibt es dazu neu auch die Zeichentrickserie. Und da wirkt dasselbe plötzlich ganz extra prachtvoll, weil es da halt auch bunte Farben gibt. Und der Titel, der ist das persische Wort für Zauberin. Also Jadugar, eine Hexe in der Mongolei. Aber es geht nicht um Magie. Fatima, die kann halt lesen. Und Bildung, das wird Fatimas Waffe. Und ich mag, wie hier eine Autorin, eine Frau in Japan am Zeichentisch ein Herzensthema nimmt oder ein Nischenthema, nämlich Wissen an der Seidenstraße im Jahr 1200. Und jetzt kommt diese markante Story im super markanten Zeichenstil auch als Trickfilmserie und die halbe Filmwelt, die ruft plötzlich, oha, das wirkt ja ganz besonders frisch. Ja, darum lese ich Comics. Also Comics, das ist die Kunstform, wo ein Mensch allein mit einer Vision uns was ganz Eigenes zeigen kann. Eine Bildwelt, die oft halt im Alleingang gezeichnet wird und darum ist sie kostengünstig und ganz individuell.
0: Jetzt ist ja zurzeit so Gemütlichkeit und Wohlfühlen auch sehr angesagt. Es gibt so Cozy Crime, Cozy Gaming. Auch in Asien gibt es da einen Trend, Healing Fiction, also so Wohlfühlromane über gutes Essen, kleine Läden und gemütlichen Alltag. Spiegelt sich das auch im Manga?
1: Ja, das gibt es als Manga schon so lange. Das ist meine Lieblingsart von Manga, diese gemütlichen Alltagsgeschichten. Aber die Gemütlichkeit, die fehlt oft in einem Genre, nämlich bei queeren Manga. Weil da geht es schnell um Machtspiele und um toxische Liebe. Also du bist schwul oder bi oder lesbisch und darum erlebst du Gewalt und Ablehnung. Und dann trägst du den Hass der Welt hinein in deine Liebe. Und eine Reaktion auf dieses Klischee ist der heilsame schwule Manga »Ich könnte versuchen, mich in dich zu verlieben«. Da sind 2 Jungs auf einer Insel, die Insel gibt es auch in echt, da wohnen nur 400 Leute und die beiden rechnen eigentlich immer mit Gewalt oder Ablehnung oder so, ja, Kleinstadtwut. Das ist wichtig und realistisch, aber seit 6 Sammelbänden geht es ihnen jetzt eigentlich gut. Und sie können aufatmen. Und ich finde es so notwendig, dass es solche Mutmachbücher gibt, auch an Schulen. Also es sind Comics, die zeigen, wie man achtsam mit dem Partner umgeht. Für alle, die auch zum Beispiel Heartstopper mögen, diesen Comic-Erfolg aus England. Und Sex war hier im Manga jetzt erst einmal zu sehen, so ein bisschen angedeutet. Nur da haben sie kein Kondom benutzt. Und das ist so meine eine große Kritik. Also wenn du so einladende Comics machst für alle ab 14, dann musst du auch über Krankheiten und Risiken einklären. Mhm. Aber sonst fand ich es wunderbar.
0: Also das sind ja quasi eigentlich so klassische Mangas für Teenager. Aber es gibt eben auch Mangas für Erwachsene. Und eigentlich wird das auch so streng getrennt. Aber du hast heute offenbar Tipps, die eigentlich für alle Altersgruppen gedacht sind oder geeignet sind.
1: Ja, also alle ab spätestens halt 14 und fast alle sehr bekannten Manga, die wir so in Deutschland kennen oder die international erfolgreich sind, die richten sich nur an Jungs ab 12 und sie kommen aus einem großen Manga-Magazin, das heißt Jump. Und ausgerechnet in diesem Jungs-Magazin erscheint jetzt ein reifer Manga über japanische Erzählkunst, Rakugo. Also, das ist die Kunst, nicht der Manga-Titel. Das sind Geschichten, die auswendig vorgetragen werden von einer Person auf der Bühne. Also oft so ein bäuerlicher Schwank aus dem Leben von armen Leuten. Und Akane, die ist Schülerin, also auch cool, dass es halt nicht ein Junge ist, und sie lernt diese Kunst, Rakugo. Und der Manga heißt Akane Banashi und das hat den Schwung von so einem typischen Sportmanga. Also es wird trainiert, dann gibt es Turniere und Jurys. Aber ich lerne so viel über japanische Kultur. Es ist sehr literarisch erzählt und es hat ganz feine Nuancen. Und mich begeistert, dass so ein Thema auch auf Deutsch plötzlich alle abholt, obwohl es kulturell so spezifisch ist. Und das Besondere ist, Akane ist forsch und deshalb muss sie entscheiden, erzähle ich jetzt am besten eine forsche Geschichte oder ist es kunstvoller, wenn ich was Liebliches lerne? Und wer irgendwo redet oder auftritt, also wie ich jetzt hier im Radio, überlegt ja immer, wirkst du nur authentisch, wenn du in dem Ton reagierst, der deinem Naturell jetzt besonders nahe liegt. Und ich habe jetzt halt 5000 Seiten gelesen, nur zu solchen Fragen. Und es ist super spannend und ich liebe, dass es auch jeder 12-Jährige verstehen kann. Und auch das gibt es aktuell als Trickserie. Akane Banashi hat sehr gute Kritiken und da kann man diese Sprecherinnen und diese Vorträge dann auch hören.
0: Also du hast gesagt, Akane ist so eine forsche Person und das vermute ich mal, dass bei Hexen, wenn es um Hexen geht, das auch so ist. Witch Life heißt noch ein Tipp von dir. Was ist das?
1: Genau, das ist geschrieben Witch Riff, R-I-V, und da kommt jede Woche ein Kapitel online kostenlos. Das ist auch in diesem Manga, nee, ich weiß es nicht, aber das ist auch ab 12, das ist so ein typischer Manga. Ich finde so ab 10 kann man das eigentlich jedem Kind geben. Und auch da, obwohl halt die Zielgruppe Jungs sind, sind die Heldinnen junge Frauen. Weil das ist eine Welt, da können wenige Leute zaubern. Und die werden aber, weil sie so mächtig werden können, von der Regierung gejagt. Es gibt fantasievolle Kämpfe. Und es zeigt tollerweise, wie Faschismus in jeden Aspekt des Alltags eindringt. Weil diese Mädchen, die wollen sich eigentlich aus allem raushalten. Aber sobald es Vernichtungslager gibt und Pogrome und eine Geheimpolizei und so eine Zweiklassengesellschaft, wirkt das halt in jedem Dorf, in jeder Struktur und in jeder Familie. Darum wirklich ganz im Ernst, wer Kindern Trump erklären will und Abschiebung und Eis und Genozide, Witch Life, das ist ein ganz süffiger, einfacher, übersichtlicher Manga. Und wer jetzt denkt, hey Moment, es gibt doch schon so einen Hexenmanga über dasselbe Thema. Ja, es gibt einen sehr gefeierten Manga, der heißt Atelier of Witch Hat und der ist sehr literarisch und erwachsen, gibt es auch auf Deutsch. Und das ist ganz vertrackt und voller Lügen. Und bei Atelier of Witch Hat, da wird gezeigt, dass es keine gerechten Menschen geben kann, die Macht haben in so einer ungerechten Hierarchie. Das ist ganz intensiv, das empfehle ich auch jedem. Aber da bin ich beim Lesen eigentlich immer traurig und fertig, weil halt alles so, weil alle so kompromittiert sind. Und Witch Life dagegen, das macht Mut und es hilft wirklich Kindern, Faschismus erstmal zu erkennen.
0: Also, das waren jetzt 4 ganz aktuelle Mangas. Sagst du nochmal die Titel?
1: Ja, also der Islam und mächtige Frauen nach Genghis Khan, das ist Jaduga, eine Hexe in der Mongolei, auf Deutsch von Jan-Lukas Kuhn. Der Wohlfühlmanga über verliebte Kumpel, der heißt Ich könnte versuchen, mich in dich zu verlieben, übersetzt von Sakura Ilgert und japanische Erzählkunst auf der Bühne. Der Manga heißt Akane Banashi, deutsch von John Schmidt-Weigand und Jürgen Seebeck. Diese Manga gibt's gedruckt, die kosten pro Band 8 bis 12 € und haben etwa 200 Seiten. Und Witch Life, da sind Hexen gejagt im Polizeistaat. Das gibt es bisher nur auf Englisch, übersetzt von Angela Young. Aber das ist kostenlos in der App Manga Plus.
0: Stefan Mesch, unser Manga-Experte und Manga-Fan, hat uns Lust gemacht, auch mal da reinzugucken in diese japanische Kunstform. Vielen Dank, Stefan. Alles Gute.
1: Gerne.

0: Musik aus Norwegen war das mit dem Trio Number 4. Wer sein Land verlässt, weil ihn ein Unrechtsregime oder Krieg dazu zwingt, wird mit den Spuren, die das hinterlässt, sein Leben lang zu tun haben. Auch die Autorin, die wir Ihnen jetzt vorstellen wollen, hat ihre Heimatstadt Damaskus verlassen. 2013 war das. Und seitdem lebt Dima Abitakalaci in Berlin und arbeitet hier als Autorin, Kulturjournalistin und Kuratorin. Lange hat sie bei Weiterschreiben gearbeitet. Das ist ein literarisches Programm für Autorinnen und Autoren aus Kriegs- und Krisengebieten. Und jetzt ist ihr Lyrikdebüt erschienen. Anders Monster heißt es in einer zweisprachigen Ausgabe auf Deutsch und Arabisch im Elif Verlag erschienen. Yahya Merani hat Dima Abitakalaci in Berlin-Neukölln zu einem Spaziergang getroffen.
1: Als ich ankomme, steht Dima Abitakalaci längst mit zwei Büchern an der Kassentheke. Ihre hellblaue Stoffhose beißt sich mit den zitronengelben Wänden. Auf den Regalen stapelt sich die arabische Literatur bis an die Decke. Viel zu viele Bücher kaufe sie hier, sagt sie und lacht. Khan al-Janoub, etwa Herberge des Südens, ist ein Buchladen für arabische Literatur in Berlin-Neukölln.
2: Es gab hier kaum Orte für uns, die nach 2011 hierher gekommen sind, an denen man sich zum Lesen und Diskutieren treffen konnte. Khan al-Janoub hat als so ein Ort begonnen und ist mit uns gewachsen.
1: Wir spazieren über die Sonnenallee. Für sie auch ein Ort, an dem die syrische Diaspora versucht, ein Gefühl von Zuhause wiederherzustellen. Mit Cafés, Shawarma, mit gefüllten Weinblättern. Aufgewachsen ist Abitakalaci in Damaskus, studierte dort Kunst.

0: Aus diesem Umzug wird ein permanentes Exil.
1: Das Exil verändert dein Leben und für mich hat die Revolution das auch getan. Eines meiner tiefsten Traumata ist bis heute, wie konnte etwas so Schönes in etwas so Schreckliches umschlagen? Und trotzdem war es überwältigend.
0: Was sie aus Damaskus mitnimmt nach Berlin, ist die Liebe zur Literatur. Sie stammt aus dem Haus ihrer Großeltern.
1: Ich bin schon als Kind mit Poesie in Berührung gekommen durch meinen Großvater. Er hatte eine riesige Bibliothek, all diese Bände hocharabischer Dichtung.
0: Klassische arabische Gedichte basieren auf strengen Regeln, feste Rhythmen und gleiche Endlaute. Aus diesem Muster bricht die Autorin aus, als sie älter wird, stößt auf Mahmoud Darwish und Fatwa Tukan, Grundpfeiler der palästinensischen Literatur. In deren Worten, sagt sie, sei sie zu Hause, ein Ort, an dem sie sich allem stelle. Ihr erstes eigenes Gedicht entsteht kurz nach dem Tod ihres Großvaters.
1: Ich stand in dem Raum, in dem früher die Bibliothek war. Es war ein wolkiger, dunkler Tag in Damaskus, was selten vorkommt. Und plötzlich kam mir dieser Satz in den Kopf.
2: Hazinaton kamatarin layin hamar, traurig wie Regen, der nicht fällt.
0: Jahre dauert es, bis dieser Satz auf dem Papier steht. Es ist eines der Gedichte in ihrem Debütband An das Monster. Kurz sind sie, oft nur ein, zwei Zeilen. Denn Dima Albetar Kalaji will mit Sprache experimentieren, sich herausfordern.
1: Wie kurz kann ein Text werden, bevor er wirklich auseinanderfällt? Und kann er sich auch dieser leeren Seite stellen? Dieser Stille, die auf dem weißen Papier liegt?
0: Eine bewusste Entscheidung. Viele ihrer Gedichte entstehen in einer Phase der Depression, während des ersten Lockdowns in der Pandemie. Ihr Kopf sei voller Monster, sagt sie.
1: Unsere Beziehung zu Monstern beginnt in der Kindheit. Wir haben sie alle, hinter der Wand, unter dem Bett. Und irgendwann laden sich die Monster ins Bett ein. Es ist keine einzelne Person, es kann alles sein. Das Patriarchat, Diskriminierung, Rassismus, das Exil, Diktatur, Krieg.
0: Sie trägt die Erfahrung der Diktatur in sich und die Sehnsucht nach Damaskus. Bis sich alles verändert am 8. Dezember 2024, als die Assad-Diktatur gestürzt wird. Kurz darauf ist Albetar Kalaji zurück in ihrem ehemaligen Lieblingscafé in Damaskus.
1: Ich trank einen Kaffee und fühlte mich, als wäre ich nie weg gewesen. Und im selben Moment wurde mir klar, 12 Jahre sind vergangen. Ich war glücklich, ich war traurig, ich war wütend, alles auf einmal. Das Syrien aus meiner Erinnerung existiert nur noch in mir.
0: Bei ihrer nächsten Reise nimmt sie ihre Tochter mit. Für das Kind ist alles neu, dass es keine U-Bahn gibt und alle zu Fuß gehen, dass Fremde auf der Straße miteinander reden. Für Dima Albetar Kalaji ist es die Möglichkeit, Damaskus neu kennenzulernen, während sie mit ihrer Tochter durch die Altstadt spaziert.
1: Und als ich zurückkam, bin ich so viel gelaufen. Ich glaube, ich bin für all diese 12 Jahre gelaufen.
0: Dauerhaft zurückkehren ist für sie aktuell keine Option. Dennoch hat sich ihr Verhältnis zu Berlin verändert, seitdem sie wieder nach Syrien reisen kann.
1: Ein Teil von mir hatte diese tiefe Wunde, dass ich gezwungen war, hier zu sein. Heute habe ich meinen Frieden mit meinem Leben in Berlin geschlossen. Ich genieße die Stadt mehr, jetzt, wo ich die Wahl habe.
3: Dima Albetar Kalajis war das. Ihr Gedichtband An das Monster ist zweisprachig, erschien auf Deutsch und Arabisch im Elif Verlag und kostet 24 €.

0: Neue im Programm von Deutschlandfunk Kultur. Kerr Mercer war das aus dem schottischen Glasgow. Gerade im Juli ist sein Debütalbum herausgekommen und darauf ist auch dieser Song zu finden.
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0: Sie hat zu Listen in der Literatur geforscht, aber auch Fremdwörter, Buchsonette gedichtet. Anne Cotton, Lyrikerin und Übersetzerin. Sie lebt seit 20 Jahren, lebt die US-Amerikanerin in Berlin. Jetzt ist ein neues Buch von ihr erschienen. Poller Idyllen heißt es. Und mein Kollege André Hatting hat es gelesen. André, was sind denn das für Idyllen, die Anne Cotton da beschreibt?
2: Gar nicht so leicht zu beantworten, die Frage. Es ist einfacher, umgekehrt zu sagen, was sie nicht sind. Also es sind keine Idyllen im Sinne von bukolische Schäfer-Szenen, wie wir sie vielleicht kennen aus dem 18. Jahrhundert. Keine Landlust- oder Landleben-Szenen, sondern es sind eher Anti-Idyllen oder Kritik an der Idylle. Sie bezieht sich auf Theokrit. Der hat das 270 vor Christus erfunden als Gattung. Auch darin hat er nicht Schäfer- oder Hirtendichtung beschönigt und das Ganze verklärt, sondern er hat eher ein bisschen spöttisch als Großstädter auf das Landleben geguckt und gleichzeitig sich auch gegen andere Formen abgesetzt damit. Und bei Anne Cotton ist es so, dass sie im Grunde genommen das, was wir als Idyllen vorgesetzt bekommen in der modernen Welt, durch die sozialen Medien, die immer in aller Munde sind, aber auch einfach auf dem Markt, wo wir Waren kaufen, uns aber nicht mal fragen, wie sind die produziert worden, was wir als neue Religion setzen zum Beispiel, da nennt sie Timing von Essen oder Effektgeräte oder der Sport oder auch die Mülltrennung, also all das, was wir vielleicht als Idyllen bekommen sollen oder annehmen, das wird bei ihr kritisiert, hinterfragt und dann gibt es gleichzeitig eine Suchbewegung nach dem, was könnte uns denn heute noch als Idylle dienen.
0: Und dann habe ich gesehen, gibt es wohl noch irgendeinen zweiten Text, der da auch zu diesen Gedichten mit angefügt ist. Wie muss ich mir das vorstellen?
2: Ja, das ist im Grunde genommen wie eine riesige Fußnote. So ist es zumindest gesetzt. Also du hast dann da den Strich unten, dann kommt dieser Lauftext. Der ist von 2009. Anne Cotton sagt, das sei quasi Textrecycling. Sie benutzt den. Das ist ein Prosatext, der auch Botanik umspielt. Da geht es zum Beispiel um Kant für Pflanzen oder die Wirkung der Sonne oder das Überschwängliche der Natur. Das läuft so unten mit, sei aber gar nicht mal ein Kommentar zu den Texten oben drüber, zu den Pollern, die da drin stecken, sondern eher sowas wie ein Humus oder Düngemittel, weil auf dieser Grundlage sie dann irgendwann angefangen hat, diese Gedichte zu schreiben. Also Anne Cotton hat gesagt, man kann sich das Ganze ungefähr so vorstellen, es ist wie ein White Cube, also wie ein Ausstellungsraum und sie habe da verschiedene Texte hineingestellt, oben und unten oder anderes Bild, das sie wählt. Unten ist die Erde, auf der wir stehen, oben ist dann der Himmel und dazwischen gehen wir spazieren und es gibt eine Interaktion oder auch nicht.
0: Ja, aber fügt sich denn das irgendwie zusammen oder hast du dann doch recht ratlos davor gesessen?
2: Also wenn ich ganz ehrlich sein soll, ich ja, war bitte. Schon einigermaßen ratlos und ich habe bei Anne Cotton immer, das ist so mein Privatproblem, die Situation, dass ich manchmal denke, ich bin einfach zu blöd. Also mir entgeht da was. Ne?
0: Nicht so ein schönes Gefühl als Leser.
2: Nein, kann aber auch produktiv sein. Ich finde es ja immer gut, wenn man meinen Rezeptionsrahmen sprengt oder erweitert. Wenn dann aber Anne Cotton in einem Interview, in einem Zeitungsinterview sagt, sie wolle nicht irritieren, dann irritiert mich das erst recht, weil diese Komposition, dieses Zusammenstellen, finde ich interessant, auf jeden Fall. Aber mich beschleicht immer das Gefühl, kriegst nicht so richtig eingeholt. Sie arbeitet ja zum Beispiel auch mit literarischen Formen. Da ist eine Sestine, die sie variiert. Oder sie nimmt Oden an diesen Naherholungsort Ödele in Österreich, baut aber dann ein neues Rhythmusschema, so wie Klopstock. Da wird dann oben wie eine Partitur gezeigt, wo die Betonungen sind, also Bögen und Striche. Und dann baut sie einen neuen Rhythmus, weil sie sagt, ach, das passt irgendwie besser zum Zeitgefühl. Finde ich wahnsinnig originell und spannend. Und dann gibt es wieder Stellen, wo ich nicht weiß, dann hat sie zum Beispiel eine Überschrift über einen Text und hinten im Inhaltsverzeichnis eine andere Überschrift. Und dann habe ich erst gedacht, naja, das ist vielleicht ein Druckfehler, weil auch an ein, zwei Stellen gibt es auch Fehler. Und dann erfahre ich aber, das ist Absicht. Also wenn das keine Irritation ist, also mich hat es irritiert, aber auf eine, ich würde sagen, produktive Art.
0: Sie ist ja auch ein Name im Lyrikbereich. Was würdest du sagen, macht den Reiz ihres Schreibens aus oder ihrer Sprachbilder? Was ist das Besondere an ihrer Lyrik?
2: Die Vielfalt in jedem Fall. Das zeigt sich auch an ihrem sogenannten polnischen Gendern. Also sie benutzt, wenn sie gendert, alle möglichen Endungen. Man kann das mal bei Dichter durchspielen, so Dichter, Dichterin. Dann ist es Dichter nie. Also sie vertauscht hinten die Endungen. Das ist so eine Erfindung von ihr. Mancher packt sie auch hinten nur so ein Y dran. Das ist dann das Fettbergsche Entgendern. Weil sie damit Diversität im Gendern ausdrücken möchte. Die Vielfalt kann man auch dadurch erfahren, dass sie eben immer wissenschaftliche Elemente, sie promoviert ja gerade hier an der FU, mit einbaut, Leseblüten, die variiert und dann kontrastiert mit ganz normalen lyrischen Formen wie der Sestine, das habe ich schon erwähnt. Das, glaube ich, macht so den Reiz aus und für mich persönlich der Humor. Also wenn sie in diesem Untertext der Erde, von dem wir gesprochen haben, einen Exkurs macht über die Locke, die Haarpracht, was die bedeutet hat und sie dann schreibt, die unbändige Locke stellte schon in der Antike das variable Maß dar, mit dem unterschiedliche Gesellschaftsschichten gemessen wurden. Dann kommt sie von der Locke zum Maßband als Nachfahr der Elle mit der Bereitschaft, sich in sich zurückzurollen, also das Maßband, wenn es nicht gebraucht wird. Es soll die Menschen zu ähnlichem Verhalten inspirieren, misstraut dem Maßband. Das finde ich dann irgendwie, diese Wendung am Ende finde ich dann schon wieder komisch. Oder sie schreibt in einem anderen Text, wir können dazu nichts sagen und sagen es immer wieder in den Kommentarspalten von YouTube. Das sind so Sätze oder Stellen, wo ich sage, ja, da hat sie mich, das finde ich witzig. Vielleicht auch ist es gar nicht so witzig gemeint, vielleicht ist es auch irgendwie zynisch gemeint, aber das gefällt mir. Und ich denke, diese Vielfalt, sowohl in den sprachlichen Mitteln, sowohl in den literarischen Formen, das, denke ich, zeichnet sie aus.
0: Also irritiert, aber auch amüsiert ist André Hatting vom neuen Lyrikband von Ann Cotton. Poller Idyllen heißt das Buch, beim Surkamp Verlag erschienen, für 18 Euro. Zwei Klassiker wurden hier neu zusammengemixt. Das ist Elton John im Duett mit Dua Lipa und beide landeten damit einen Nummer 1-Hit.

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1: Hallo, ich bin Caroline Schuster aus Linsengericht und ich lese gerade das Buch Von hier aus weiter von der Autorin Susanne Pastor. Es handelt von einem Ehepaar. Der Ehemann ist Arzt und an Krebs unheilbar erkrankt. Das hinführt auf einen erweiterten Suizid, der dann so aber doch nicht durchgeführt wird, wie es vereinbart war. Was das Buch wirklich sehr, sehr spannend macht und auch sehr tiefgründig geht. Denn es handelt auch viel davon, wie die Ehefrau sich wirklich über 10 Jahre um den schwer erkrankten Ehemann kümmert. Ich würde das Buch Menschen empfehlen, die sich gerne mit dem Thema Tod beschäftigen, denen es nicht zu sehr ans Herz geht, die es gut lesen können und die sich auch mit dem eigenen Tod beschäftigen.
2: Caroline Schuster aus Linsengericht liest dort Susanne Pastor von hier aus weiter. Erschienen ist das Buch beim Verlag Kiepenheuer und Witsch, gebunden für 24 Euro. Und wer noch bis Anfang September warten will, dann kommt es auch als Taschenbuch raus für 13 Euro.

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1: Es gibt ja gerade so eine bestimmte Art Psychothriller, die ungemein erfolgreich ist. Sie haben kurze Kapitel, sie werden aus wechselnden Ich-Perspektiven erzählt und sie haben viele Cliffhanger. Freda McFadden beispielsweise verkauft millionenfach Bücher, die so geschrieben sind. Und auch Caroline Seibts, Weil sie lügt, erfüllt nun all diese Kriterien. Aber sie kann besser schreiben, besser erzählen und vor allem sind ihre Figuren origineller und stimmiger. Da gibt es Anna. Anna hat seit anderthalb Jahren ihre Schwester Juli nicht mehr gesehen und die Polizei glaubt, ihre Schwester wurde von ihrem Vater ermordet. Anna aber ist überzeugt, dass ihr Vater unschuldig ist. Und sie hält an diesem Glauben so fest, wie sie auch die ganze Familie zusammenhält. Sie kümmert sich um ihren kleinen Bruder, weil ihre psychisch kranke Mutter es seit dem Verschwinden ihrer Schwester kaum mehr aus dem Bett schafft. Sie schlägt sich mit Geldsorgen herum und noch dazu will sie unbedingt den wahren Mörder überführen. Und von der ersten Seite an spürte ich beim Lesen diesen Druck, unter den Anna sich setzt, aber auch, wie sie verzweifelt versucht, mit Durchhalteparolen und Selbstlügen die Trauer um ihre Schwester abzuwehren, während sie aber langsam an der Last und auch an eigenen Schuldgefühlen erstickt. Und dazu kommt noch eine zweite Ich-Erzählstimme, die gehört zu Katharina Engels. Katharina Engels ist Kriminalkommissarin, die nun abermals in dem Fall ermittelt. Und auf den ersten Blick ist sie so eine typische Kriminalroman-Polizistin. Sie lebt für ihren Job, sie vernachlässigt alles andere dafür, sie kann Beruf und Privatleben nicht voneinander abgrenzen. Aber schon bald ahnt man auch da, dass sie vor irgendetwas davonläuft und dass ihre Arbeit ihr Weg ist, die Kontrolle zu behalten. Von Anfang an ist also klar, dass mit beiden Erzählerinnen irgendwas nicht ganz stimmt, dass sie nicht die ganze Wahrheit sagen, dass sie Dinge zurückhalten. Und durch ihre Unzuverlässigkeit kommt natürlich Spannung auf. Sie sind aber auch als Figuren ungemein lebendig. Und dann gibt es in diesem Buch auch noch sehr tolle kleine Beobachtungen. Mein Lieblingssatz: Wäre Traurigkeit ein Geruch, dann wäre es dieser hier. Schweiß, ungewaschene Haare und Maggi-Gewürz. Also haben wir hier eine gut erzählte Geschichte, die durchzogen ist von Verlust, von Trauer, von Verzweiflung, in der es aber auch so viel Misstrauen gibt, dass ich immer wissen wollte, wie es denn nun weitergeht, wie es ausgeht. Und dass dann am Ende beim Showdown im westlichen Niedersachsen die Handlungswendungen doch überdreht werden, verzeihe ich diesem sehr spannenden Roman mühelos. Denn das, was vorher war, war einfach gut.
2: Sonja Hartl empfiehlt also Caroline Seibts Roman Weil sie lügt. Erschienen ist das Buch beim Drömer Verlag und neu auf Platz 9 der Krimi-Bestenliste von Deutschlandfunk Kultur. 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

0: Les Passants heißt dieses Stück mit dem französischen Musiker Blossom. Vom Leben auf dem Land, da träumen ja viele Menschen, natürlich auch Schriftstellerinnen und Schriftsteller. Und manche verarbeiten ihre Sehnsucht in Romanen, bei denen das Landleben dann doch etwas weniger romantisch erscheint als gedacht. Und darum geht es heute Abend in unserem Literaturfeature. Ab 19.30 Uhr läuft das. Und meine Kollegin Stefanie von Oppen hat es betreut. Sie ist jetzt hier. Susanne von Schenk heißt die Autorin des Features. Und die hat ja zwei Schriftstellerinnen auf dem Land besucht, die aktuelle Romane geschrieben haben. Was sind das für Bücher?
1: Ja, zum einen ist da Florina Badell, die lebt in der Schweiz, schreibt auf Rätoromanisch und hat den Roman Nebelflüchtige geschrieben. Und in dem Roman geht es tatsächlich um den Ausverkauf eines Dorfes im wunderschönen Engadin. Da kommen lauter Leute von außen, Städter und so weiter, die da diese wunderschönen Häuschen kaufen wollen und damit den Einheimischen das Leben wirklich zur Hölle machen. Und Nebelflüchtige bezieht sich auf den Nebel, der in dem Kopf von der Protagonistin entsteht, die nämlich in so eine Depression verfällt. Und dann gibt es einen weiteren Roman, Moosland von Katrin Zipse, und der führt uns in eine ganz andere Welt, nämlich nach Island. Also Katrin Zipse ist eine deutsche Autorin, aber der Roman führt nach Island nach dem Krieg, wo junge Frauen aus Deutschland hingegangen sind, um da auf den Bauernhöfen zu arbeiten, weil nämlich die Isländerinnen in Scharen mit den GIs, die damals nach dem Krieg in Island gelandet sind, nach USA ausgewandert sind, also da dann in der Arbeit fehlten. Und auch das ist ein wirklich sehr interessanter und vielschichtiger Roman über das Landleben. Ja, und dann gibt es noch einen dritten Protagonisten.
0: Ja, und da hören wir mal kurz rein in das Feature, um den mal kennenzulernen.
2: Dieses Arbeitsfeld des Melkens, das ist was man im Halbschlaf machen kann sozusagen. Und dazu hat man dann im Melkstand diese besondere Atmosphäre. Man hört die Melkmaschine, man hört das rhythmische Geklacker der Pulsatoren.
3: Dieser Beat der Melkmaschine inspiriere ihn zu seinen Kurzgeschichten und Gedichten, sagt Matthias Stürwold, der schon in seiner Jugend mit dem Schreiben begann.
4: Wir Bauern sind anders. Es gibt nichts Traurigeres, als junge Bauern, die nach der Ausbildung, um Geld zu verdienen, beim Lohnunternehmer anfangen, Straßenbau, Mulde fahren, montags bis donnerstags von 7 bis 7 und freitags von 7 bis 1. Sie sitzen nur noch und sind online. Montags bis donnerstags von 7 bis 7 und freitags von 7 bis 1. Frühstück gibt's von der Tanke, Snickers und Red Bull. Und mittags und abends zum Dönermann. Döner ohne Salat, stattdessen doppelt Fleisch. Nach wenigen Monaten sind ihre Körper aufgebläht und haben alle Spannung verloren. Es gibt nichts Traurigeres.
0: Also das war jetzt ein Ausschnitt aus diesem Feature. Und wer ist denn dieser schreibende Bauer, Stefanie?
1: Ja, Matthias Stürwold, den habe ich tatsächlich aufgetrieben. Also ich hatte die Idee, wir arbeiten ja immer eng zusammen, Redakteurin und Autorin. Und ich dachte, irgendwie muss es doch einen richtigen Bauern geben, der auch schreibt. Und tatsächlich bin ich fündig geworden in Schleswig-Holstein. Und der Matthias Stürwold hat 5 Kinder, arbeitet auf einem Hof, den er auf biologische Landwirtschaft umgestellt hat, den er also schon von seinen Eltern geerbt hat. Und tatsächlich ist er überall in Schleswig-Holstein auf allen möglichen Bühnen unterwegs und liest da und rezitiert seine Gedichte. Das heißt dann immer Vertellt. Also ich habe auch geguckt, da gibt es einen Plan, der ist im Sommer nicht so voll, aber ab Herbst, Winter ist er wieder ziemlich viel unterwegs. Und der ist auch engagiert in der Politik und so weiter. Und der lässt sich, wie es gerade in dem Feature deutlich wurde, tatsächlich vom Rhythmus der Melkmaschine inspirieren. Da hat, glaube ich, ungefähr 60 Milchkühe da auf der Weide und im Stall stehen.
0: Also allein um den kennenzulernen, lohnt sich das ja schon. Absolut. Da mal reinzuhören in dieses Feature. Aber was ist denn noch besonders schön oder warum sollen wir uns das anhören heute Abend oder in der Audiothek?
1: Ja, dieses Feature, das ist wirklich eine große Freude, muss ich sagen. Ich mache das ja noch gar nicht so lange und erlebe immer, wie aufregend das ist, nachher dann ins Studio zu gehen und diesen Text, der von der Autorin geliefert wurde, in eben ein richtiges, sehr haptisches, sehr sinnliches Feature umzusetzen. Und die Regisseurin Stefanie Lasey sowie der Toningenieur, die haben sich wirklich unglaubliche Mühe gegeben und das ganz liebevoll produziert mit sehr schönen Musiken, mit dem Einsatz von Atmosphären. Also man hört zwischendurch, wie eben schon gehört, die die Melkmaschine und man hört die Kühe und man hört die Glocken oben in Fdan im Engadin und vieles andere mehr. Und ich habe gestern, als ich es abgehört habe, muss ich sagen, ist mir wirklich das Herz aufgegangen und ich hoffe einfach, dass dieses Feature viele Zuhörer und Zuhörerinnen findet.
0: Also unbedingt zuhören, sagt Stefanie von Oppen, wenn das Feature Literatur vom Land zwischen Abgrund und Idylle von Susanne von Schenk läuft heute Abend entweder live um 19.30 Uhr hier in Deutschlandfunk Kultur oder natürlich jederzeit in unserer Deutschlandfunk Audiothek. Und um einen Rapper, dem sogar der Vizekanzler auf Instagram folgt, was Absilon aber gar nicht will, darum geht's gleich nach den Nachrichten hier in Deutschlandfunk Kultur.

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2: Mit Ronald Schleif. Bundeskanzler Merz gibt mehrere Personalentscheidungen bekannt. Die Waldbrände in Frankreich und Spanien breiten sich aus. Und in Bayreuth beginnen die 150. Richard-Wagner-Festspiele. Bundeskanzler Merz hat auf einer Pressekonferenz mehrere Kabinettsumbildungen bekannt gegeben. Auslöser war der Rücktritt von Unionsfraktionschef Spahn. Sabine Henkel.
3: Nina Wagen wird als erste Frau in der Geschichte das Kanzleramt managen, als Kanzleramtsministerin. Das Gesundheitsministerium soll dann Carsten Linnemann übernehmen. Die beiden Personalien sind schon gestern durchgesickert. Ebenso, dass Philipp Amthor im Kanzleramt die Zusammenarbeit zwischen Bund und Ländern koordinieren soll. Merz hat erklärt, dass es weitere Wechsel in der Regierung geben wird. Diese will er in den nächsten Tagen bekannt geben. Auch Wechsel in der Partei muss es geben. Die CDU braucht einen neuen Generalsekretär oder eine neue Generalsekretärin.
2: Das Bundesverfassungsgericht hat die Abkehr des Bundesinnenministeriums vom Aufnahmeprogramm für afghanische Flüchtlinge für willkürlich erklärt. In einem Beschluss der Karlsruher Richter wird eine Einzelfallprüfung angemahnt. Damit war die Verfassungsbeschwerde einer afghanischen Frau erfolgreich, deren Einreise mit ihren 2 Kindern nach Deutschland war abgelehnt worden. Noch im Jahr 2021 hatte sie die Zusage zur Aufnahme in Deutschland über die sogenannte Menschenrechtsliste bekommen. Nach der Bundestagswahl im vergangenen Jahr entschied die neue Bundesregierung jedoch, das Programm so weit wie möglich zu stoppen. Damit muss der Fall der Frau nun vom zuständigen Gericht neu geprüft werden. Beim Volkswagen-Konzern bricht der Gewinn weiter ein. Am Morgen legte der Autobauer in Wolfsburg seine Zahlen für das 2. Quartal vor. Demnach ging von April bis Juni das Konzernergebnis nach Steuern um knapp 33% zurück auf rund 1,5 Milliarden Euro. Im Vorjahreszeitraum hatte VW knapp 2,3 Milliarden verdient. Als eine der Ursachen wird ein Rückgang des Absatzes in China genannt. In New York haben sich die Kandidatinnen und Kandidaten für die Nachfolge von UNO-Generalsekretär Guterres einer Fragerunde gestellt. Nominiert sind bisher der argentinische Chef der internationalen Atomenergiebehörde Grossi, Senegals Ex-Präsident Sall, die kostarikanische Diplomatin Grünspan, Chiles erste Präsidentin Bachelet, die ehemalige Präsidentin der UNO-Generalversammlung Espinosa aus Ecuador und Guyanas UNO-Botschafterin Rodriguez Birquet. Über die Personalie entscheidet zunächst der Sicherheitsrat, dann muss die Generalversammlung den Kandidaten bestätigen. Wegen der schweren Waldbrände an der französischen Atlantikküste hat Präsident Macron die Europäische Union um Hilfe gebeten. Laut Macron ist die Lage weiterhin äußerst angespannt, vor allem in der Region Gironde. Im Südwesten Frankreichs sind bereits tausende Menschen in Sicherheit gebracht worden. Viele von ihnen sind Urlauber. Auch Spanien ist von Waldbränden betroffen. Dort wurde der nationale Notstand ausgerufen. Anna Mundt.
4: Grund sind mehrere Feuer südwestlich bis westlich von Madrid, entlang der Grenze zu den Provinzen Toledo und Ávila. Vor allem der außer Kontrolle geratene Waldbrand in der Provinz Ávila besorgt Einsatzkräfte und Anwohner. Hunderte Einsatzkräfte bekämpfen dort die Flammen. Wind, hohe Temperaturen und extreme Trockenheit erschweren die Löscharbeiten. Insgesamt mussten wegen der Brände rings um Madrid rund 11.500 Menschen ihre Häuser verlassen.
2: Heute beginnen die 150. Bayreuther Festspiele. Im Fokus steht in diesem Jubiläumsjahr auch der Antisemitismus des Komponisten Richard Wagner und die Nähe einige seiner Nachkommen zum Nationalsozialismus. Der Musikwissenschaftler Anno Mungen begrüßt die Auseinandersetzung mit Wagners Erbe. Hier im Deutschlandfunk Kultur sagte er:
5: Ich finde es gerade heute angesichts der politischen Situation in Deutschland, aber auch in der Welt, sehr, sehr notwendig, sich wieder vertieft auch damit auseinanderzusetzen. Und ich selber würde ja eben auch den Antisemitismus des 20. Jahrhunderts, der Familie Wagner, von demjenigen von Richard Wagner des 19. Jahrhunderts trennen wollen. Ich erlebe das so, dass viele das auch als Erleichterung beschreiben, dass jetzt mal auch diese Dinge noch mal klarer auf den Tisch kommen.
2: Der Musikwissenschaftler Anno Mungen über die Notwendigkeit einer differenzierten Debatte zum Erbe der Bayreuther Festspiele. Mungen ist Autor eines Buchs mit dem Titel Von Bayreuth nach Auschwitz. Er begrüßte ausdrücklich auch die Wiedereinladung des Publizisten Michel Friedmann zu einer Gedenkveranstaltung in Bayreuth am kommenden Sonntag. Zuvor war Friedmanns Auftritt abgesagt worden.
0: Das Wetter.
2: Im Norden und Nordwesten ist es wechselnd bewölkt, aber weitgehend trocken. Sonst scheint häufig die Sonne bei nur lockeren Quellwolken. Die Tageshöchstwerte liegen bei 20 Grad ganz im Norden, bis 30 Grad ganz im Südwesten.
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6: Einen schönen guten Tag, freue mich, dass Sie dabei sind. Wieder ein Kind sein, sorgenfrei und über alles staunen können. Danach sehnt sich wahrscheinlich jeder mal. Auch der Rapper Upsilon wünscht sich die Kindheit zurück, aber auch da war nicht alles gut. Und die schönen Erinnerungen clashen mit der Gegenwart. Das sind Themen auf seinem neuen Album Glanz Null. Das stellen wir hier gleich vor. Zuerst aber Up in Her Mind von Henry and the Waiter.

0: Es passiert nicht so oft, dass Rapper im Deutschen Bundestag erwähnt werden. Aber im Mai stellt die Linken-Chefin Ines Schwertner dem Vizekanzler Lars Klingbeil diese Frage.
1: Herr Vizekanzler, mich drängt natürlich die Frage, wann Sie denn endlich Absilon auf Instagram entfolgen.
0: Absilon aus Berlin ist hier gemeint. Der gilt seit seinem ersten Album Haut wie Pelz als einer der politischen Rapper Deutschlands. Absilon behandelt die großen Themen Identität, Rassismus, soziale Gerechtigkeit. Und Lars Klingbeil als SPD-Vorsitzendem gefällt das. Klingbeil sagt, er mag die Musik. Aber Absilon will sich politisch nicht vereinnahmen lassen. Auf seiner Single Keiner von euch hat er ein bisschen ausgeteilt.

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1: Klare Ansage von Apsilon, keiner von euch. Das war einer der Vorab-Songs vom neuen zweiten Album Glanz Null. Das kommt heute raus und Axel Ramlo hat es angehört.
2: 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Kleine Kanaken, dachte immer, wir wären nie groß. 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
3: Apsilon wäre manchmal gerne wieder ein Kind. Ohne Sorgen, naiv, im besten aller Sinne. Ohne Vorurteile, ohne Ängste, mit glänzenden Augen, wie er sich an seine Kindheit erinnert. Glanz Null ist ein Album, das über große Gegensätze spricht und wie man sie überbrücken kann. Der Blick zurück in die eigene Kindheit in Berlin, das ist einer der großen Antreiber.
4: Da geht es irgendwie um den Verlust von diesem Blick auf die Welt. So ein hoffnungsvoller, kindlicher Blick. Irgendwie, ja, wünsche ich mir das schon manchmal zurück. Und gleichzeitig weiß ich natürlich auch, dass Nostalgie auch ein falscher Freund sein kann. Schön und wichtig, dass es sie auch gibt. Und gleichzeitig kann man nicht die ganze Zeit nur in der Vergangenheit leben.
3: Glanz Null ist stattdessen Musik über das Suchen im Hier und Jetzt.
2: Ich muss sie noch geben, ja, ein Weg raus. Ich muss sie noch sehen, ein Weg raus.
3: Und es gibt genug Gründe, diesen Weg zu suchen. Klimawandel, Wohnungsnot, Krieg, rechte Gewalt. Auf Glanz Null gibt es wenig zu lachen. Die schöne Kindheit ist vorbei. Aber die großen Fragen der Gegenwart, die sind hier eher der äußere Rahmen. Apsilon geht es auf Glanz Null um die inneren Zustände, die immer mehr Menschen mürbe machen. Studien nach Studie zeigt, Einsamkeit, Druck, Frust, all das nimmt zu. Wir sind zwar immer und überall connected, aber nur noch selten mit jemandem wirklich verbunden.
4: Da ist es ganz natürlich, dass quasi irgendwie der Mensch irgendwie eher wieder nach was Echtem sozusagen sucht, wo man auch wirklich irgendwie eine reale Verbundenheit dazu hat. Die Menschen, die man liebt, um sich rum und irgendwie auf ein Konzert gehen und irgendwie die Menschen im Raum und die Musik, die man irgendwie richtig spürt, dass die ein Mensch gerade einem ins Ohr singt quasi.
3: Auf Glanz Null hat Apsilon nicht den Anspruch, die großen Lösungen zu bieten. Es ist ein persönlicher Versuch, aufzubrechen und auszubrechen. Sich auch abzugrenzen von Erwartungen. Es ist ein neuer Anfang.
2: 4. April 2006. Ich werd 9 Jahre alt jetzt.
3: Kindlicher Glanz, gesellschaftliche Wirklichkeit, Aufbruch. All das verdichtet sich auf 3,5 Minuten beim Herzstück dieses Albums, auf Sommermärchen.
2: 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Für einen Sommer alle glücklich, alle sind jetzt Deutsche.
3: Der eigene Geburtstag, kindliche Unschuld, die große Euphorie über die Fußball-WM 2006 und ein freundliches Deutschland.
2: Im Auto auf der Rückfahrt hör ich von der Straße Jubel. Doch mein Baba guckt komisch und kurbelt das Fenster zu. Denn im Radio reden sie von einem Trauermarsch in Dortmund, weil vor kurzem kam der 9. Ausländer bei einem Mord um.
3: Und gleichzeitig, auch 2006, die brutale Realität der NSU-Terroristen. Und der brennende Marker, den diese Morde bei Familien mit Migrationsgeschichte hinterlassen hat. Alles kommt hier zusammen. Leichtigkeit trifft auf Gewalt. Und viele Jahre später trifft die Kindheit auf die Gegenwart. Es ist ein fiktives Treffen mit einem Menschen, den es wirklich gibt.
2: Was für ein Zufall, was für ein Zufall. Genau auf den Tag, vor fast 20 Jahren, kamen sie nach Hause und ihr Vater war nicht da, weil ein Nazi mit einer Waffe nahm ihren Baba leider weg. Das war damals, 4. April 2006.
3: Gamze Kubaschik, deren Vater tatsächlich an Apsilons 9. Geburtstag ermordet worden ist.
4: Genau, dann war das eher die Begegnung mit Gamze Kubaschik, die sich in meinem Kopf abgespielt hat. Danach habe ich ihr den Song geschickt, war natürlich auch sehr aufgeregt, wie sie den findet. Und ja, sie fand den aber auch sehr schön und seitdem haben wir auch wirklich viele Gespräche gehabt. Aber genau, deswegen ist der Hell so ein bisschen halb fiktiv.
2: Und wenn die den Glanz tragen einer anderen Welt, alles auf Null, draußen wird's langsam hell. Alles auf Null, draußen wird es hell.
3: Das ist am Ende auch die Essenz von Glanz Null. Zweifel, aber mit dem Blick nach vorne. Man muss genau hinhören, aber Apsilon outet sich als Optimist.
4: Auf dem Album geht es auch darum, irgendwie zu realisieren, dass man vielleicht diesen Glanz aus der Kindheit gar nicht wiederbekommen kann und vielleicht auch gar nicht muss. Und durch irgendwie so dieses gemeinsame Leben in einer kaputten Welt entsteht auch eine gemeinsame Suche nach etwas, nach einer anderen Welt.
1: Die Suche nach einer anderen, einer besseren Welt. Glanz Null, so heißt das neue Album von Apsilon. Axel Ramlo hat es vorgestellt hier im Deutschlandfunk Kultur.
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1: Caribenia von Lido Pimienta stellen wir diese Woche vor und darauf ist auch ein Track zusammen mit Nelly Furtado. Ich lerne von ihr, wie man köstliche, kraftvolle, empfindsame Popmusik macht, sagt Lido Pimienta über die Zusammenarbeit. Sie hätte nie gedacht, mal in diesen Bereich der Musikindustrie zu kommen und jetzt kriegt sie da wertvolle Einblicke und Selbstvertrauen. Da ist noch einiges möglich für Lido Pimienta, das habe sie jetzt zusammen mit Nelly Furtado gespürt. Von den beiden hören wir den neuen Song Eupo Porti, heute für dich.

Oi Parti, Lido Pimienta featuring Nelly Furtado von unserem Album der Woche Caribeña. Das Mittelalter, eine tausendjährige Epoche, wird oft auf Stereotype reduziert. Ritter, Burgen, Krankheiten, Hexenverbrennung. Aber es gibt auch die positiven Klischees. Die Romantik hat das Mittelalter gern verklärt als Gegenentwurf zur Aufklärung, als Zeitalter der Naturverbundenheit. Ein einfaches Leben, ein reiner Glauben sei da noch vorhanden gewesen. Viele dieser Stereotype, egal ob negativ oder positiv, finden sich wieder in der Musik, und zwar im Mittelalterrock. Da werden alle Motive, die gerade so passen, zusammengefügt zu einem fiktiven Mittelalterbild, durch das Spielmänner und Minnesänger fiedeln und singen und Drehleiern und Dudelsäcke sind da zu hören. Zum Abschluss unserer Reihe Schalmei und Stromgitarre fragt sich Matthias Mauersberger, was ist es eigentlich genau am Mittelalter, das die Rockmusik so fasziniert?

0: Wir kommen aus dem Land des Eises und des Schnees. Der Hammer der Götter wird uns den Weg weisen. In Immigrant Song der Gruppe Led Zeppelin singt Robert Plant aus der Sicht von Wikingern. Sie reisen in Langbooten fremden Ländern entgegen. Die historische Ironie: Wikinger überfielen und besiedelten im Mittelalter weite Teile der britischen Inseln. Der Historiker Kilian Bauer, Autor des Buches Dark Medieval Times, deutet den Song auch als Gesellschaftskritik und als Reaktion auf die gesellschaftlichen Umwälzungen im Großbritannien der 1960er Jahre.
1: 60er Jahre, England büßt die Großmachtstellung ein, Verunsicherung in breiten gesellschaftlichen Schichten, und dann haben wir eine Identitätsdebatte oder eine Identitätsfrage. Wer sind wir Engländer eigentlich? Haben wir was mit den Kelten zu tun? Haben wir was mit den Germanen zu tun? Sind wir Angelsachsen?
0: Was bei Led Zeppelin als britische Identitätssuche erscheint, findet sich auch später im deutschen Mittelalterrock. Die Vergangenheit wird zum Material, aus dem sich eine kulturelle Gegenwelt bauen lässt. Die Rückbesinnung auf das Mittelalter als Ausdruck einer Suche nach kultureller Identität. Das ist ein Motiv der Romantik, das sich im Mittelalterrock wiederholt. Die Hamburger Formation Augenweide mischt Folkrock mit mittelhochdeutschen Texten. In der DDR gehört mittelalterlich-folkloristische Musik sogar zum Lebensstil junger Menschen, die innerhalb eines autoritär organisierten Alltags nach Freiräumen suchen.
2: Werte Publikum, verehrte Anwesende, wir, die fahrenden Spielleute Teppelklemper, begrüßen euch.
0: Mit den realen Lebensbedingungen der tausendjährigen Epoche hat die populäre Darstellung wenig zu tun. Weder war das Hochmittelalter ausschließlich von edlen Recken in Ritterrüstung bevölkert, noch dürfte das Leben eines leibeigenen Bauern oder eines einfachen Stadtbewohners sonderlich komfortabel gewesen sein.

0: ist Professorin für Religionswissenschaft und Metal-Forscherin an der Universität Bern.
1: Die Themen, die zum Beispiel der Metal verarbeitet, sind die negativ gewerteten, wie Hass, Gewalt, Krieg, aber auch starke Emotionen. Und in der Mittelaltermusik gibt es die ganze Bandbreite. Also von sehr viel Tod, Memento Mori auch, aber auch das ekstatische Moment, das Betrunkensein, dieses Austreten aus dem Alltag. Die

0: Vom mittelhochdeutschen Folk bis zu großen Festivals. Aus einem Experiment ist eine eigene Unterhaltungswelt entstanden. Das Mittelalter wird dabei zur Gegenwelt der Moderne, voller Emotionen und Geschichten. Auch musikalisch liegt darin eine Erfolgsformel. Der Metal liefert Wucht und Pathos. Dudelsack und Drehleier öffnen akustisch das Tor in eine vermeintlich alte Zeit. Sie wecken Vorstellungen einer alten europäischen Folklore, ohne fest an eine heutige deutsche Alltagstradition gebunden zu sein. Doch die Musik bietet nicht nur eine individuelle Flucht aus dem Alltag. Auf Mittelaltermärkten und Festivals entsteht eine sichtbare Gemeinschaft.
1: Gerade der Mittelalterrock ist so populär, weil er in uns Emotionen auslöst. Emotionen im Sinn von Bildern, die wir mit einer Auszeit aus dem Alltag verbinden. Eben mal schön angezogen sein, traditionelle Dinge erleben oder stark sein, kämpfen, aber ohne Gefahr. Es ist eine Auszeit, ohne dass wir wirklich in Gefahr sind.
0: Mittelalterrock macht aus der Vergangenheit keine Geschichtsstunde, sondern ein gemeinsames Spiel. Laut, eingängig, gefahrlos. Und für ein paar Stunden größer als der Alltag.

Den Mittelalterrock haben wir uns vorgenommen in der Reihe Schalmei und Stromgitarre. Alle Folgen finden Sie natürlich auch in der Deutschlandfunk-App. Willow, das ist die Tochter von Will Smith und Jada Pinkett Smith, als Kind berühmter Eltern, gern als Nepo-Baby bezeichnet. Aber Willow hat ihre ganz eigene Karriere aufgebaut. Sie macht Musik, seitdem sie 9 ist, und hat schon 8 Alben rausgebracht. Zwischen Jazz, R&B und experimentellem Pop. Heute ganz neu erschienen The Thread. Ein spirituell angehauchtes Album für eine Muttergöttin, deren Zorn als Segen gilt. Wir hören den Titelsong mit ganz wunderbar vielschichtigen Vocals von Willow. Yeah.

The Thread von Willow, ihr gleichnamiges Album, kommt heute raus. Ganz neu im Deutschlandfunk Kultur ist auch dieser Song, Dancing on the Kitchen Table von der Schwedin Ebba B. Unangepasst und resilient will die Künstlerin sein und sorglos auf dem Küchentisch tanzen.

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1: Während ihres Studiums in Weimar begann Aline Cohen Musik zu machen und trat mit ihrer eigenen Band auch auf. Dann machte sie den Abschluss als Umweltingenieurin, ging in die Niederlande und schloss einen Masterstudiengang an. Mit der Musik dachte sie, sei sie durch. Doch dann kribbelte es und es zog sie doch wieder auf die Bühne. Heute Abend ist sie beim Open Air im Batschkap Sommergarten in Frankfurt am Main zu erleben.

0: Aline Cohen, das Konzert. Heute Abend im Batschkap Sommergarten in Frankfurt am Main. Übermorgen in Dortmund. Hypnotische Energie und ein druckvoller Bass. Doch statt eines DJs steht eine Blaskapelle auf der Bühne. Meute spielt Techno mit akustischen Instrumenten. Laut, präzise und im Takt der Clubkultur. Die Dramaturgie orientiert sich an DJ-Sets, nur dass statt Plattentellern Blasinstrumente im Zentrum stehen. Heute Abend ist Meute in Regensburg zu erleben. Meute, das Konzert. Heute Abend beim Piazza Festival in Regensburg. Am Sonntag in Chemnitz, danach in Freiburg und Fahren.
1: Die Musiktipps, heute kuratiert von Nicolas Hansen.
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1: Hallo, ich freue mich, dass Sie zuhören. Die Bayreuther Festspiele gehen los. Heute Abend mit einem vorgelagerten Festspiel Open Air und morgen dann mit dem offiziellen Festakt zur 150. Festspielausgabe, dem großen Jubiläum. Wir sind vor Ort dabei und was es hier im Programm aus Bayreuth zu hören gibt, das erfahren Sie gleich. Unbeschwerte, heiße Sommertage besingt Dota hier mit Sommer für Sommer.

0: Dota mit Sommer für Sommer im Deutschlandfunk Kultur. Tristan Krapfen, Isoldes Kartoffelpuffer oder die Meistersinger Bratwurst. Motivische Gerichte gehören dazu bei den Bayreuther Festspielen. Dafür sorgt die Warnfood GmbH. Dieses Jahr ganz neu im kulinarischen Angebot ist die Trattoria Rienzi, die, Zitat, italienische Sommerküche in entspannter Atmosphäre bietet. Ist das eine lustige Idee oder ein bisschen unbedacht? Denn Rienzi, die Oper von Richard Wagner, ist ein Politikum. Rienzi war die Lieblingsoper von Adolf Hitler. Und dieses Jahr wird sie zum ersten Mal auf dem Grünen Hügel gezeigt. Am selben Tag, am kommenden Sonntag, spricht Michel Friedmann über den Antisemitismus in Bayreuth. Ein Eröffnungswochenende mit vielen Untiefen also. Und dazu gibt uns jetzt mein Kollege Rainer Pöllmann einen Überblick in eigener Sache. Wir schauen auf alles, was in den nächsten Tagen im Deutschlandfunk Kultur zu hören ist. Morgen ab 20 Uhr übertragen wir den offiziellen Festakt zur Eröffnung. Was steht da denn auf dem Programm?
1: Ja, es ist musikdramaturgisch gesehen ein etwas konventioneller Auftakt zu dieser Jubiläumsspielzeit, 150 Jahre Bayreuther Festspiele. Es gibt Beethovens Neunte, es gibt ein Meistersinger-Vorspiel, es gibt ein Tannhäuser-Vorspiel. Das ist jetzt nicht die Neuerfindung des Festakts, aber es kann sich zumindest auf Bayreuther Tradition berufen. Wagner selbst hat zur Grundsteinlegung des neuen Festspielhauses, also 1872 hat er Beethovens Neunte im Markgräflichen Theater dort dirigiert. Und seitdem ist sie nicht selten noch aufgeführt worden. 1933 zum 50. Todestag Wagners, 1963 zum 150. Geburtstag, 2001 zum 125. Geburtstag der Festspiele.
0: Also es ist ein Geburtstagsstück.
1: Und jetzt wieder zum 150. Genau. Politisch ist der Abend hoch angehängt. Es gibt Grußworte des Bundeskanzlers, des bayerischen Ministerpräsidenten. Es gibt aber vor allem, und da wird es wirklich interessant, eine Festrede von Nike Wagner, Urenkelin von Richard Wagner. Tante von Katharina Wagner, der jetzigen Chefin. Sie hat sich selbst mal um die Leitung der Bayreuther Festspiele bemüht, Nike Wagner, und das war kein einfaches Verhältnis zwischen den Verwandten. Mehr noch, Nike Wagner war zeitlebens ein ausgesprochen kritischer Geist, gerade auch was Bayreuther Verhältnisse, was Richard Wagner angeht und seine Wirkung. Man sollte da also keinesfalls mit einer schönfärberischen Rede rechnen, sondern mit einer sehr kritischen, die keineswegs verschweigen wird, die Nähe zu den Nazis.
0: Also auch ein Statement, Nike Wagner einzuladen zum Festakt, der morgen bei uns im Deutschlandfunk Kultur zu hören ist, ab 20 Uhr. Um diese dunkle Seite, um den Antisemitismus Wagners, die Nähe Bayreuths zu den Nazis, geht es dann am nächsten Morgen, am Sonntag um 11 Uhr. Da ist die wahrscheinlich meistbesprochene Veranstaltung der diesjährigen Festspiele.
1: Ja, wahrscheinlich mehr noch besprochen als die musikalischen Premieren. Verstummte Stimmen, das ist eigentlich eine Installation auf dem Festspielhügel. Das ist seit kurzem auch ein digitales Projekt. Wir haben hier in der Tonart drüber berichtet. Und es ist eben auch eine Veranstaltung mit Michel Friedmann als Redner. Es war eine Veranstaltung geplant, Erinnerung im Gedenken an jene Stimmen, die nicht nur verstummt sind, sondern oft genug eben ermordet wurden, jüdische Künstler, die mit Bayreuth in Verbindung standen, die dann in den KZs ermordet wurden oder zumindest ins Exil getrieben wurden. Diese Veranstaltung war geplant, wenn auch nicht sonderlich konkret, dann wurde sie aus organisatorischen, chaotischen Gründen, würde ich mal sagen, abgesagt. Daraufhin gab es natürlich großen Protest, zu Recht auch, große Aufregung. Es gab eine Debatte um den Antisemitismus in Bayreuth schon aus Anlass der Absage. Dann eine Entschuldigung von Katharina Wagner. Die Veranstaltung findet jetzt statt, wie geplant. Michel Friedmann wird die Rede halten über Bayreuth, über Deutschland, der Versuch einer Gesellschaftsanalyse, so ist der Titel dieses Vortrags. Dazu gibt es dann auch Musik von Wagner, aber auch von Gustav Mahler, dem jüdischen Komponisten, verfemt während der Nazizeit, aber eben auch von Pavel Haas, ebenfalls jüdischer Komponist, interniert im KZ Theresienstadt und schließlich ermordet.
0: Und bei der Veranstaltung werden dann auch Spenden für junge israelische MusikerInnen gesammelt. Wir berichten über diese besondere Veranstaltung und auch über die Rede von Michel Friedmann in den aktuellen Sendungen im Deutschlandfunk Kultur am Sonntag. Und ab dem Nachmittag gibt es dann viel Musik. Musik, die es noch nie bei den Bayreuther Festspielen gegeben hat, nämlich Richard Wagners Oper Rienzi. Die Lieblingsoper von Adolf Hitler. Wir übertragen sie hier. Was ist da zu erwarten?
1: Naja, wir übertragen die dritte Oper von Richard Wagner, die er selbst jedenfalls sozusagen letzter Hand nicht für den Bayreuther Kanon bestimmt hat. Es sind ja nur 10 der 13 Opern von Richard Wagner, die seit 150 Jahren in Bayreuth aufgeführt werden. Rienzi gehört nicht dazu, vielleicht weil es für Wagner noch zu sehr eine Oper war, eine Grande Opera im Stile der französischen Tradition. Es ist ein historischer Stoff aus dem alten Rom, es ist der Aufstieg, aber auch der Fall eines Volkstribunen. Speziell von Hitler wurde das als Bild seines eigenen Aufstiegs gelesen. Der Fall wurde dabei geflissentlich übersehen. Also das ist schon eine eklatante Fehleinschätzung dieser Oper in ihrer auch Vielschichtigkeit. Und die Festspiele ordnen das, finde ich, im Vorfeld dieser Premiere sehr gut ein. Siegfried Wagner, der Sohn von Richard Wagner und auch Festspielchef eine Zeit lang, hätte Rienzi gerne schon in Bayreuth 1930 gemacht. Wagner wollte die Oper wohl überarbeiten. Die Festspielleitung ist jetzt sicher, so sagt sie, dass wenn er es getan hätte, er dann Rienzi auch selbst auf den Hügel gebracht hätte. Ich finde, das ist eine ganz gute Entscheidung von Katharina Wagner, eine stimmige Erweiterung des Festspielprogramms in Bayreuth aus der Idee des Festivals selbst heraus und nicht, wie es auch in den letzten Jahren schon gelegentlich mal vorkam, von der Politik oktroyiert.
0: Es gibt jetzt eine Bayreuther Fassung dieses Rienzi und alle Details dazu kann man erfahren hier am Sonntag bei dieser Erstaufführung ab 16 Uhr live im Deutschlandfunk Kultur. Bis 23 Uhr sind wir dann live dabei. So lange dauert das. Außerdem am Sonntag auch ein Gespräch mit Stefan Mösch über sein Buch zu 150 Jahren Bayreuther Festspiele. Wir haben es hier schon mal kurz vorgestellt. Ja, ein Wochenende im Zeichen von Richard Wagner, aber da geht's ja erst los. Ist ja erst das Eröffnungswochenende. Wie geht es dann in den nächsten Tagen und Wochen weiter?
1: Ja, die große Premiere neben dem Rienzi ist in diesem Jahr ein neuer Ring des Nibelungen. 4 Abende, 16 Stunden Musik. Und das Besondere, das Spektakuläre an diesem neuen Ring ist jetzt, dass er KI-gestützt ist und eigentlich nicht nur KI-gestützt, sondern KI-geprägt. Das ist nicht nur ein Mitwirkender, die KI, sagt die Bayreuther Festspielleitung, sondern es ist wirklich ein Protagonist der Aufführung, vielleicht sogar so sehr, dass die SängerInnen in, Zitat, ruhiger, fast skulpturaler Präsenz auf der Bühne sind. Das klingt jetzt ein bisschen nach Rampenstehtheater, aber es ist wohl nicht so zu erwarten, sondern sie sind Fixpunkt im brodelnden Kosmos von Projektionen. Gemeint ist, dass eine KI gespeist wurde mit 150 Jahren Bayreuther Festspiel- und Aufführungsgeschichte und jetzt jedes Mal neu, für jede der Aufführungen neu, frei assoziiert oder jedenfalls ein Bühnenbild, eine Videoprojektion, ein Szenario entwickelt, das eben sich wirklich von Aufführung zu Aufführung anders entfalten kann.
0: Was klingt aber auch ein bisschen heikel, oder? Wir haben ja jetzt gerade erst gehört, was mit einer KI passiert, die sich befreit.
1: Wohl wahr. Also selbst wenn sowas nicht passiert, wird es eine Herausforderung sein, wird es sicher auch ein riskantes Projekt sein, weil gerade bei stundenlangen Opern, die für die Musiker, für alle Beteiligten eine enorme Belastung, eine enorme Herausforderung sind. Und wenn dann da so Unsicherheitsfaktoren dazu kommen, dass eine KI irgendwas macht, wovon man gar nichts weiß im Vorhinein, dann ist das schon ein Risikomoment. Aber auch da, ich finde, dass es da dafür Zeit ist und wo, wenn nicht in Bayreuth, soll man dieses Risiko dann auch wirklich eingehen. Also ich bin sehr gespannt.
0: Und wie dieses Experiment ausgeht, das erfahren Sie hier im Deutschlandfunk Kultur. Wir verfolgen den neuen Ring über die Premierentage hinweg. Und jetzt aber erstmal das Eröffnungswochenende. Zum Beginn der Bayreuther Festspiele hat uns Rainer Pöllmann auf den Stand gebracht. All diese Inhalte finden Sie dann auch in der Deutschlandfunk-App. Heute erscheint ein neues Album von The Strokes, von der Band, die in den Nullerjahren den Indie-Rock mitgeprägt hat. Reality Awaits heißt das neue Album, davon hören wir Going to Babble On.

0: Going to Babble On von The Strokes, heute ganz frisch erschienen, das neue Album Reality Awaits. Lieder ohne Worte. Diese Gattung hat Fanny Mendelssohn erfunden. Das sind rein instrumentale Charakterstücke, die ganz ohne Worte viel erzählen. Großen Erfolg mit dieser Gattung hat dann ihr Bruder Felix Mendelssohn gehabt. Er hat viele Lieder ohne Worte für das Klavier komponiert. In dieser Tradition könnte man das neue Album der Punch Brothers sehen. In 11 Instrumentalstücken machen sie Klangwelten auf, die oft an Programmmusik erinnern. Carsten Rocho stellt das Album in seiner Popkolumne vor. Los geht's aber mit der neuen Einspielung von Alex Cameron, der versucht sich an einem zugänglicheren Sound.
1: Seit mehr als 10 Jahren geht Alex Cameron seinen ganz eigenen Weg zwischen Indie-Pop, Softrock und Americana. Mit Late to Set legt der Australier nun sein 5. Studioalbum vor und darauf klingt er zugänglicher als je zuvor. Der Schritt Richtung Pop erweist sich allerdings als Irrweg. Vieles klingt erstaunlich belanglos, die Harmonien bleiben selten hängen und auch die Mischung aus 80er Pop und Amerikaner wirkt auf Dauer merkwürdig unbeholfen. Es fühlt sich an, als hätte ich mir die Schuhe am falschen Fuß angezogen. Rein geht's noch, aber wirklich bequem wird es nie. Eine Ausnahme gibt es allerdings. Beim Song Jesus Never Had No Porno entwickelt Alex Cameron aus einer herrlich absurden Textidee den mit Abstand einprägsamsten Song der Platte. Minimalistisch instrumentiert und zum Schluss leicht psychedelisch angehaucht. Jesus never had no porno. 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Hier zeigt Alex Cameron plötzlich wieder den eigenwilligen Songwriter, den ich auf dem Rest des Albums Late to Set ein wenig vermisse. Chris Thiele gehört zu den markantesten Stimmen des modernen Bluegrass. Umso erstaunlicher, dass sie auf dem neuen Punch Brothers Album komplett fehlt. Statt Songs gibt es auf The Unsung Adventures of Punch Brothers 11 Instrumentalstücke und genau das öffnet der Band eine neue Qualität.

Wo andere Virtuosität zur Schau stellen, erzählen Punch Brothers Geschichten. Die Musik entwickelt sich wie kleine Filmszenen mit Wendungen, Spannungsbögen und überraschenden Perspektiven. Statt möglichst viele Noten unterzubringen, nehmen sich die fünf Musiker auch mal Zeit, Motive auszuleuchten und detailreich weiterzuentwickeln. Das erinnert stellenweise eher an Programmmusik wie Mussorgskys Bilder einer Ausstellung oder Prokofjews Peter und der Wolf als an klassische Bluegrass-Songs. The Unsung Adventures of Punch Brothers ist eine unerhört großartige Erfahrung. In einer Zeit, in der KI-generierte Songs unter ihrem Namen als echte Ian Sweet-Veröffentlichungen aufgetaucht sind, besinnt sich Gillian Medford auf das, was sich eben nicht so einfach kopieren lässt. Shiverstruck, das fünfte Album ihres Projekts Ian Sweet, klingt nach einer echten Band.

Nach zuletzt eher poppigen Produktionen rücken diesmal wieder Gitarren, Live-Drums und eine spürbare Banddynamik in den Vordergrund. Die Songs haben Raum zum Atmen und klingen trotzdem unmittelbar. Zwischen Dream-Pop, Shoegaze und Indie-Rock baut Jillian Medford Spannungsbögen auf, die deutlich organischer wirken als auf den Vorgängeralben. Statt Trends hinterherzulaufen, erinnert Shiverstruck daran, was Ian Sweet von Anfang an ausgezeichnet hat: Dynamik und Emotionalität.

0: Schiffers Truck ist kein nostalgischer Rückschritt, sondern eine Rückbesinnung. Gillian Medford greift wieder stärker zu Gitarren und Bandarrangements. Nicht, um ihre Anfänge zu kopieren, sondern um sie mit der Erfahrung von heute weiterzudenken.
1: Ian Sweet, Shivers Truck heißt das neue Album. Davor haben wir die Punch Brothers gehört mit The Unsung Adventures of Punch Brothers und am Anfang Late to Set von Alex Cameron. Friedrich Merz baut sein Kabinett um. Nach dem Rücktritt von Jens Spahn werden im Kanzleramt und im Gesundheitsministerium Positionen neu besetzt. Darüber sprechen wir gleich nach 12 mit Steffen Wurzel. Er ist Korrespondent im Deutschlandradio Hauptstadtstudio. Dazu passt der Titel von Durand Bernard, New Management.

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0: 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Bundeskanzler Merz gibt mehrere Personalentscheidungen bekannt. Das Bundesverfassungsgericht erklärt die pauschale Abkehr vom Aufnahmeprogramm für afghanische Flüchtlinge für willkürlich. Und das Palästinenserdorf Sebastia kommt auf die Welterbeliste. Bundeskanzler Merz hat auf einer Pressekonferenz mehrere Kabinettsumbildungen bekannt gegeben. Auslöser war der Rücktritt von Unionsfraktionschef Spahn. Wie bereits berichtet, wird die bisherige Gesundheitsministerin Warken neue Chefin im Kanzleramt. Der bisherige Kanzleramtsminister Frei soll an die Spitze der Unionsfraktion wechseln. CDU-Generalsekretär Lindemann übernimmt das Gesundheitsministerium. Außerdem wird der bisherige Staatssekretär im Digitalministerium Amthor Bund-Länder-Beauftragter im Kanzleramt. Zu Medienberichten, nach denen Bundesverkehrsminister Schnieder seinen Posten räumen muss, äußerte sich Merz nicht.
6: Es wird weitere Veränderungen im Bundeskabinett geben. Darüber werde ich zu gegebener Zeit Sie informieren. Aber diese Entscheidungen brauchen nicht zuletzt angesichts der Sommerpause noch ein paar Tage und vielleicht auch mehr Zeit. Entscheide ich aber ohne Zeitdruck und mit der gebotenen Sorgfalt und den Gesprächen, die dazu notwendig sind.
0: Bundeskanzler Friedrich Merz, CDU. Erstmals seit Beginn des Ukraine-Kriegs hat Rumänien eine Drohne über seinem Luftraum abgeschossen. Wie der Präsident des NATO-Mitgliedslands Dan mitteilte, wurde sie am Vormittag von einem Kampfjet abgeschossen. Aktuell laufen Untersuchungen, um die genauen Hintergründe zu klären. Eine afghanische Mutter und ihre zwei minderjährigen Söhne haben vor dem Bundesverfassungsgericht in Karlsruhe einen Erfolg erzielt im Streit um das von der Bundesregierung gestoppte Aufnahmeprogramm für Afghanen. Deutschland durfte das Programm laut der Entscheidung der Karlsruher Richter nicht pauschal einstellen. Max Bauer.
7: Karlsruhe sagt, die Rücknahme der Aufnahmezusagen war rechtswidrig. Zwar habe die Bundesrepublik die Aufnahme freiwillig zugesagt und könne sie auch wieder zurücknehmen, aber das dürfe nicht pauschal für alle Betroffenen geschehen. Es müsse immer eine Einzelfallentscheidung geben, bei der die individuellen Belange berücksichtigt werden. Nun muss das Oberverwaltungsgericht Berlin-Brandenburg noch einmal über den Fall entscheiden und dabei darauf achten, dass eine pauschale Rücknahme der Afghanistan-Zusagen nicht zulässig ist.
0: Jürgen Klopp ist offiziell als Fußball-Bundestrainer vorgestellt worden. Bei einer Pressekonferenz in Frankfurt am Main wurde er als Nachfolger von Julian Nagelsmann präsentiert. Zuvor hatten Aufsichtsrat und Gesellschafterversammlung des Deutschen Fußballbundes dem Engagement ab dem 15. August bis zur Weltmeisterschaft 2030 zugestimmt. Der 59-jährige Klopp war zuvor Trainer in Mainz, Dortmund und Liverpool. Das Aus der deutschen Nationalmannschaft bei der Fußball-WM hatte für das Ende von Nagelsmanns Bundestrainerkarriere gesorgt. Die Europäische Zentralbank hat die Entwürfe für die neuen Euroscheine veröffentlicht, die ab Ende 2028 eingeführt werden sollen. Bis zum 21. September können EU-Bürgerinnen und Bürger sich im Rahmen einer Online-Umfrage dazu äußern. Es gibt zwei verschiedene Themenbereiche, der eine Flüsse und Vögel und der andere europäische Kultur. Bei letzterem sind auf den Entwürfen für die Euroscheine Persönlichkeiten aus Kultur und Wissenschaft zu sehen, wie Maria Callas oder Marie Curie. Das wäre eine Neuerung, erklärte die Wirtschaftspsychologin Julia Peters hier im Deutschlandfunk Kultur.
8: In der vorherigen Geldscheinserie waren ja eben extra keine Personen drauf, weil man sich ursprünglich gedacht hat, man möchte kein Land sozusagen benachteiligen oder bevorteilen. Also dass man sagt, okay, Ich, wenn da der Mozart drauf ist oder der Beethoven, dann ist ein anderes Land beleidigt, weil keine Persönlichkeit aus dem Land sozusagen abgebildet ist. Und jetzt geht man wieder zurück und überlegt sich, naja, vielleicht braucht man doch wieder Personen, die sind einprägsamer.
0: Die Wirtschaftspsychologin Julia Peters von der privaten Internationalen Hochschule. Das palästinensische Dorf Sebastia ist neues Weltkulturerbe. Das UNESCO-Welterbekomitee stufte heute bei seiner Sitzung im südkoreanischen Busan den Ort als bedrohtes Welterbe ein. Sebastia, das biblische Samaria, liegt im Westjordanland. Es ist seit Jahrtausenden besiedelt. Die UNESCO traf die Entscheidung im Eilverfahren. Dieses wird angewendet, wenn eine Stätte durch Naturereignisse, Kriege oder Konflikte bedroht ist. Israel hatte das Eilverfahren für Sebastia im Vorfeld kritisiert. Für die rechtsgerichtete Regierung ist der Ort vor allem mit der biblischen Stadt Samaria verbunden. Den Anspruch der Palästinenser auf das kulturelle Erbe von Sebastia lehnt Israel nicht nur ab, sondern will die archäologische Stätte nach seinen Vorstellungen umgestalten.
3: Das Wetter.
0: Im Norden und Nordwesten ist es wechselnd bewölkt, aber weitgehend trocken. Sonst scheint häufig die Sonne bei nur lockeren Quellwolken. Die Tageshöchstwerte liegen bei 20 Grad ganz im Norden bis 30 Grad im Südwesten.
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9: Steffen Wurzel, er ist Korrespondent im Hauptstadtstudio von Deutschlandfunk, Deutschlandfunk Kultur, Deutschlandfunk Nova, also unserer Senderfamilie da, vor allem zuständig für die außenpolitischen Themen. Er war vorher China-Korrespondent für die ARD in Shanghai und ist natürlich bei weitem nicht zum ersten Mal hier im Programm. Wir haben schon häufiger miteinander gesprochen, gerade wenn er auch unterwegs war, beispielsweise mit dem Außenminister, aber zum ersten Mal jetzt hier in dieser Rolle als Gast. Steffen, herzlich willkommen, schönen guten
10: Tag. Danke für die Einladung, freue mich hier zu sein.
9: Ich freue mich auch sehr und für alle, die das jetzt vielleicht irritiert, normalerweise siezen wir ja unsere Gäste, aber das ist hier natürlich wirklich die kollegiale, direkte Zusammenarbeit. Also heute mal Studio 9 per Du.
10: Ich kann dich auch siezen.
9: Wahrscheinlich wird es ein lustiges Hin- und Herspringen. Aber Stichwort Hin- und Herspringen, das passt schon ganz gut. Bei unserem Blick auf die Themen des Tages gibt er ordentlich Hin- und Herspringen, was so Personalfragen angeht. Deutschland stellt sich personell neu auf. Diese Aussage würde ich jetzt mal wagen an diesem Freitagmittag. Und einer hat voll Bock drauf, das haben wir schon gehört, nämlich Jürgen Klopp. Der hat eine Pressekonferenz gegeben heute um 11, hat sich so ein bisschen erklärt als künftiger Fußball-Bundestrainer, was da so ansteht. Das ist sozusagen die eine Nachricht des Tages. Die andere ist natürlich die, dass Friedrich Merz etwas Ähnliches getan hat. Der stand heute Morgen auch vor der Presse und hat angekündigt, wie er sein Team neu aufstellt. Jetzt mal die Frage an den Hauptstadtkorrespondenten. Welche Neuaufstellung ist für den Großteil des deutschen Publikums relevanter?
10: Das ist jetzt eine gefährliche Frage. Fettnäpfchen gleich ausgerollt. Also ich sag's mal für mich, ich habe mich heute um 9 Uhr vor Phoenix gesetzt und diese Pressekonferenz mit Friedrich Merz gesehen. Jürgen Klopp, DFB, FIFA, da sind sehr viele Protagonisten, die mir weniger sympathisch sind als alles, was man so in der deutschen Spitzenpolitik sieht. Insofern fast alles. Ich rede mich ja schon direkt um Kopf und Kragen. Nein, also Fußball ist nicht so mein Hauptinteressengebiet.
9: Aber ich glaube, das teilst du mit vielen unserer Hörerinnen und Hörer. Ich merke das immer wieder, Fußballthemen, und das kommt mir sehr entgegen, dass wir da schnell auf das Feld der Politik wechseln können. Ich habe aber nur gedacht, also als ich da Jürgen Klopp kurz hörte vorhin bei der Pressekonferenz, ich habe voll Bock drauf. Also eins, aber das werden wir gleich schon mal noch dann ausführlicher besprechen, kann man sagen. Einer, der nämlich Verkehrsminister werden sollte, der hatte offenbar keinen Bock drauf. Der hat nämlich Friedrich Merz schon abgesagt. Deswegen bleiben so ein paar Fragen noch offen. Andere sind klar. Die schauen wir uns hier heute ausführlich an. Aber wir schauen auch ein bisschen darauf, was Steffen Wurzel sonst so treibt im Hauptstadtstudio und vor allem eben auch außerhalb des Hauptstadtstudios in der Welt und welche Beobachtungen er da macht, wie sich auch die deutsche Außenpolitik neu aufstellt. Also all das kriegen Sie ja heute bei uns, Studio 9, der Tag mit Steffen Wurzel und mit Ihnen natürlich. Herzlich willkommen. Schönen guten Tag.

0: Matilda Mann, say it back. Matilda Mann aus London, 2020, nee, 2000 geboren, aber mit 7 hat sie schon ihre ersten Songs gemacht. Und jetzt haben wir was gehört vom relativ frisch vom letzten Jahr. Es gibt in der Tat einen größeren Umbau dieser Regierung und auch über die Regierung hinaus. All das Folgen vom Rückzug von Jens Spahn vom Unionsfraktionsvorsitz. Heute Morgen um 9 Uhr gab es eine Pressekonferenz des Bundeskanzlers Friedrich Merz. Und da waren dann schon mal 3 Personen an seiner Seite, die was werden oder besser gesagt was anderes werden. Die waren auch alle schon vorher was. Steffen Wurzel ist unser Gast hier heute, Korrespondent im Hauptstadtstudio des Deutschlandfunks. Eine Nachricht war ja dann gestern schon auf dem Markt, also fast offiziell. Nina Wagen, die bisherige Gesundheitsministerin, soll ins Kanzleramt wechseln als Kanzleramtsministerin. Dieser Posten ist ja frei geworden dadurch, das haben wir wiederum einen Tag vorher erfahren, Thorsten Frey, der neue Fraktionschef werden soll. Und Friedrich Merz hat sie nochmal so begründet, diese Entscheidung jetzt für Nina Wagen als Kanzleramtschefin.
1: Nina Wagen hat in den vergangenen Monaten in der Bundesregierung als Gesundheitsministerin gezeigt, dass sie ein Ministerium führen, dass sie Reformen auch gegen Widerstände durchsetzen kann und dass sie auch vielfältige Themen in ihrer ganzen Komplexität beherrscht. Nina Wagen ist zudem eine harte Verhandlerin. Das haben alle gemerkt, die mit ihr in den letzten Monaten zu tun hatten. Sie ist durchsetzungsstark und sie ist auch in den sicherheitspolitischen Themen zu Hause, die ja hier im Haus auch koordiniert werden.
0: Also das ist die Begründung des Kanzlers. All das, was er da gerade als Plus genannt hat, war aber natürlich auch so ein bisschen die Frage, Steffen. Ne? Also ist denn der Job als Gesundheitsministerin schon ausreichend erledigt oder ist das nicht eigentlich auch schwierig, weil sie halt mitten in dieser Reformarbeit steckt?
2: Na gut, zum einen muss sich Friedrich Merz natürlich hinstellen und das Positive betonen. Er kann ja nicht sagen, was dagegen spricht, sie zu benennen. Ich glaube, entscheidend ist wirklich, dass man als Chef BK, wie es ja im Berliner Slang heißt, als Chef oder Chefin des Bundeskanzleramts managen muss. Man muss Spitzenmanager, Managerin sein, im Sinne von innerhalb des Bundeskanzleramts koordinieren, nach außen, gar nicht so sehr in die Öffentlichkeit, aber nach außen in die politische Sphäre hinein. Auch die Zusammenarbeit mit dem Koalitionspartner, mit der SPD, aber auch mit der Schwesterpartei der CDU-CSU muss man natürlich auch koordinieren. Und da hat sie, glaube ich, durch diese Performance in Bezug auf die Reform der gesetzlichen Krankenkassen gezeigt, dass sie mit Widerständen klarkommen kann, erstens. Und zweitens auch, dass sie einfach viel Kraft und Power hat und dann auch noch eine Ruhe ausstrahlt, also niemals nervös gewirkt hat in den letzten Monaten. Aber bemerkenswert ist es schon, denn ich erinnere mich, als Nina Wagen vergangenes Jahr vorgestellt wurde als neue Innenministerin.
0: Als Gesundheitsministerin,
2: mussten viele erstmal googeln, aha, die war doch Innenpolitikerin, was macht die jetzt hier? Warum wird eine fachfremde Politikerin Gesundheitsministerin, obwohl da so große Reformen anstehen und den Beweis, dass sie das machen kann, hat sie eben erbracht.
0: Und gleichzeitig, das ist möglicherweise auch Teil des Kalküls da, ist damit ein Frauenthema in der Union auch mal adressiert. Also sie wird die erste Kanzleramtsministerin sein, gab es bisher noch nicht, das haben nur Männer gemacht. Darunter viele nicht so bekannte, zum Teil dann aber doch welche, die eine wichtigere Rolle bekommen haben.
2: Total.
0: Einer ist beispielsweise unser amtierender Bundespräsident, damals unter Gerhard Schröder, Frank-Walter Steinmeier.
2: Wolfgang Schäuble auch zum Beispiel.
0: Wolfgang Schäuble, ja. Also na, das kann so eine Position sein. Wie gesagt, bisher nur Männer, jetzt eine Frau und das ist ja natürlich auch ein Thema. Wir haben gerade gestern ja Karin Prien, die Familienministerin, zu Gast gehabt im Humboldt-Forum, habe ich es noch angesprochen. So, ist das nicht dringend nötig, dass auch mal in dem mächtigen Koalitionsausschuss von Unionsseite eine Frau sitzt? Oh. Ist jetzt geschafft.
2: Das ist so und damit löst natürlich Friedrich Merz auch ein Problem, das er so ein bisschen an der Backe hatte, nämlich von wegen, ey, du hast da immer nur deine Männerbünde und deine Männerseilschaften, so war ja der Vorwurf. Und dadurch, dass jetzt die Nina Wagen ins Kabinett, im Kabinett bleibt, aber eben ins Kanzleramt wechselt, ist es so, dass sie in diesen mächtigen Koalitionsausschüssen mit am Tisch sitzen wird, wo bisher immer 6 Männer saßen oder ja zahlreiche Männer eben nur saßen und jetzt wird sie mit dabei sein und wir werden vielleicht noch drüber sprechen, dadurch, dass es auch einen Wechsel gibt in Bezug auf den Generalsekretär, die Generalsekretärin der CDU, da gibt es ja eben auch einen Wechsel. Da kommt vielleicht auch eine Frau rein, wie wir hören. Und dann wäre sogar eine zweite Frau mit dem Koalitionsausschuss.
0: Genau, also das ist die eine Personalie. Nina Wagen geht raus aus dem Gesundheitsministerium. Das heißt, da muss ja auch einer reinkommen. Und der stand auch neben Friedrich Merz, nämlich ein auch nicht ganz unbekannter Carsten Lindemann, der bisherige CDU-Generalsekretär, der ganz demütig war.
3: Mir ist bewusst, dass es eine große Aufgabe ist. Und deshalb, ja, gehe ich auch mit Demut diese Aufgabe an, aber auch mit großem Respekt, weil die Themen Gesundheit und Familie uns doch alle betreffen, in den Familien überall. Sie berühren, sie gehen nahe und deshalb ist dieses Thema so wichtig. Ich freue mich auf die Aufgabe.
0: Ich habe so einen kleinen Verdacht angesichts der ganzen Befürchtungen, die auch schon geäußert wurden. Dieser wirtschaftsliberale Carsten Lindemann, ausgerechnet die wichtige Gesundheitspolitik. Hier klang er ja schon so wie der mitfühlende Konservative.
2: Das hat er auch deswegen, bin ich überzeugt, genau so gesagt, weil er wusste, dass diese Kritik kommt. Die kam auch schon von Bündnis 90 Die Grünen, auch von der Partei Die Linke natürlich. Der Vorwurf, um Gottes Willen, ausgerechnet der für so einen Kurs steht, der eher in Richtung Abbau von Sozialleistungen geht. Und ich glaube, um diesem Vorwurf schon vorab Wind aus den Segeln zu nehmen, hat sich Carsten Lindemann eben heute früh um kurz nach neun sehr demütig gezeigt und das ja auch so formuliert. Aber man muss sagen, das ist da anders als bei Nina Waken wirklich sein Themenbereich. Gar nicht mal so sehr die Gesundheitspolitik, aber dieser ganze Bereich Sozialpolitik. Und deswegen passt das so ein bisschen ins Bild.
0: Interessant ist, er hätte diesen Job ja schon haben können. Also statt Nina Waken bei der ersten Kabinettszusammenstellung. Aber da war ihm das dann noch zu klein. Also man sagt, er hätte damals gerne ein größeres, gewichtigeres Ministerium gehabt und ist dann lieber Generalsekretär geblieben.
2: Genau, also das war ein offenes Geheimnis, dass während der Regierungsbildung immer wieder gesagt wurde, okay, Carsten Lindemann, das ist jemand, der ein sehr profilierter Experte oder Fachpolitiker ist für diesen ganzen Sozial- und Arbeitsmarktbereich, wo er sich in vielen Bereichen schon aktiv war. Und als dann klar war, nee, die Sozialdemokraten kriegen diesen Bereich mit Bärbel Baas, hat man ihm, wie man hört, andere Ministerien angeboten. Vielleicht auch das Digitalministerium war zum Beispiel im Gespräch oder eben das Gesundheitsministerium. Und er zog es dann vor, als Generalsekretär ins Konrad-Adenauer-Haus zu gehen. Ist natürlich ein Schelm, wer Böses denkt. Jetzt kommen die drei Landtagswahlen, zwei davon in ostdeutschen Flächenländern, wo die CDU ordentlich auf den Deckel bekommen könnte, wenn man die Umfragen von heute als Grundlage nimmt. Und da hat man dann natürlich sowieso eine undankbare Aufgabe im Konrad-Adenauer-Haus als CDU-Generalsekretär. Das kann er sich, egal wie die Wahlen ausgehen, jetzt sparen.
0: Okay, also ich will jetzt mal nicht dieses Bild des sinkenden Schiffes bemühen an dieser Stelle. Wir müssen es ja auch erst nochmal sinken sehen. Letzte Person, die auch schon feststeht, die auch mitstand, dort in der Pressekonferenz mit Friedrich Merz, ist Philipp Amthor. Der junge, umtriebige Philipp Amthor, der bisher Staatssekretär ist für Staatsmodernisierungsaufgaben beim Digitalminister im Staatsmodernisierungsministerium und der jetzt die Bund-Länder-Koordinierung übernehmen soll, der hat sich auch selbst dazu geäußert, nämlich wie folgt.
4: Diese Bundesregierung hat die Staatsmodernisierung, aber alle Reformvorhaben, die sie sich auf die Agenda geschrieben hat, immer verstanden, auch als eine gesamtstaatliche Aufgabe. Und deswegen bin ich dankbar, gemeinsam mit Nina Waken daran arbeiten zu können, auch an der Regierungskoordinierung.
0: Also bessere Koordinierung mit den Ländern scheint auch nicht zu schaden, ne? So nach diesem ersten Jahr.
2: Das ist so und das war auch immer im Themenbereich natürlich von Philipp Amthor, der sehr ehrgeizig ist, sehr fleißig ist. Man sagt ihm nach, ein guter Kommunikator zu sein. Der wirkt ja immer so ein bisschen bieder und damit kokettiert er ja auch, ne, in Talkshow-Auftritten und bei irgendwelchen, weiß nicht, Heute-Show-Auftritten oder so. Aber das ist schon jemand, der natürlich auch eine neue Generation verkörpert. Anders als Michael Meister, sein Vorgänger, da vielleicht einfach auch ein bisschen mehr Schmackes reinbringt, könnte ich mir vorstellen.
0: Steffen Wurzel, das sind die Dinge, die feststehen. Wir sprechen gleich nochmal über all die Fragen, die offen geblieben sind oder so halboffen zumindest. Und das tun wir nach diesem Song, Se ne va, von Fadi.

0: Tja, wie gesagt, es ist noch nicht alles ganz klar, wie es weitergehen soll. Und das hat dann auch Friedrich Merz in diesem Pressestatement, man muss sagen, Pressestatement, es war also keine Konferenz in dem Sinne, dass die Journalistinnen und Journalisten Fragen stellen konnten. Es wurde sozusagen nur bekannt gegeben, was jetzt der Stand sein soll beim Umbau, Personalumbau in der Regierung. Und Friedrich Merz sagte da so bei Minute 5 in etwa Folgendes.
1: Ich will heute auch dazu gleich mit hinzufügen, es wird weitere Veränderungen im Bundeskabinett geben. Darüber werde ich zu gegebener Zeit Sie informieren, aber diese Entscheidungen brauchen nicht zuletzt angesichts der Sommerpause noch ein paar Tage und vielleicht auch mehr Zeit. Das entscheide ich aber ohne Zeitdruck und mit der

0: Wird jetzt geschrieben und gemunkelt, dass Fritz Günzler wohl schon zugesagt habe oder gesagt habe, kann ich mir vorstellen, und dann noch abgesagt hat. Ist natürlich mega unglücklich, ne? Jetzt für die Außendarstellung, so könnte man argumentieren. Ich setze in Klammern noch dazu die Außendarstellung. Ja, darüber wird man in 3-4 Tagen und erst recht in 3-4 Monaten bestimmt nicht mehr sprechen. Mhm. Aber es ist natürlich von der, Stichwort Performance, nicht so mega geschickt, wenn man sagt, ja, das ist jetzt hier ein wichtiger Pressetermin und ich stelle euch jetzt hier die 3 Neuen vor, aber da kommt noch was. Also es wird sowas nochmal geben, so einen Termin. Das ist nicht, wirkt nicht so souverän. Und da muss jetzt der Kanzler ja auch schon kräftig Schläge verbal einstecken und Kritik. Ich würde das aber jetzt auch nicht überdramatisieren.
1: Ich meine, wir haben in Deutschland natürlich auch nicht so eine gute Tradition. Andere Länder, ne, schauen wir nach Frankreich beispielsweise, nutzen ja regelmäßig Kabinettsumbildung, um nochmal einen neuen Schwung reinzubringen. In Deutschland ist ja eher die Tradition, klar, es wird man nach und neu besetzt, wenn irgendjemand zurücktritt, aus welchen Gründen auch immer, Skandal oder weil es einen neuen Job in Brüssel gibt. Das kennen wir, aber dass ein Kanzler so richtig sagt, ich möchte jetzt mal dieses Momentum nutzen und gucke mich mal um am Kabinettstisch, wer hat da jetzt nicht so richtig gut performt. Haben wir keine richtige Tradition? Das ist ja insofern jetzt neu bei Friedrich Merz, dass er sich wirklich Gedanken macht. Ne?
0: Ja, und das ist schon total interessant, weil jetzt zur Sommerpause war das ja auch immer wieder medial Thema. Mhm. Also Sommerpause könnte man doch die Chance nutzen, den Zeitpunkt nutzen und eine Kabinettsumbildung machen. Aus der Opposition kam zum Beispiel dieser in Anführungszeichen Vorschlag. Das ist ja ein vergifteter Vorschlag. Mhm. Man will damit ja ausdrücken, ihr könnt es nicht. Ja. Ihr solltet personell das mal verschieben. So, und was ist heute Freitag? Vor nicht mal 10 Tagen haben wir von dieser ganzen Causa Jens Spahn, über den niemand mehr redet, über seine bekannt gewordene Leihmutter oder Leihmutter-Elternschaft, wenn man so sagen kann, und den darauf folgenden sehr schnellen Rücktritt. Plötzlich hat sich für Friedrich Merz dieses Zeitfenster geöffnet, tatsächlich in die Aktion reinzugehen. Und diese Forderung übrigens gab es dann ja schon sehr schnell nach dem Rücktritt vergangenes Wochenende von Jens Spahn. Und ich war mir nicht so sicher, ob der Bundeskanzler tatsächlich da diese Möglichkeit nutzen wird. Und das ist insofern schon eine Überraschung, finde ich, dass es dann doch so umfassend werden wird. Weil, um an den Eingang deiner Moderation zurückzukommen, ich glaube, es steht fest, dass der Verkehrsminister Patrick Schnieder von der CDU ausgewechselt wird. Ist natürlich auch nicht so mega würdig, Stichwort Würde. Wir haben schon über Würde gesprochen. Ist nicht so mega gut jetzt für ihn natürlich.
1: Naja, also er kann eigentlich nicht mehr bleiben, ne? Oder? Nachdem das so durch die Medien gegangen ist?
0: Nein, so wie ich das verstehe, wird jetzt einfach eine Nachfolgerin, ein Nachfolger gesucht. Und bei der Bundespolitik generell, aber spezifisch bei der CDU, muss man natürlich immer nochmal schauen, welche Bundesländer sind hier jetzt, kommen vielleicht zu kurz, müssen wir noch jemanden aus Hessen finden. Baden-Württemberg ist jetzt wieder ein bisschen übergewichtet im Vergleich zu noch vor dieser ganzen Umbildungsgeschichte. Also da spielen ganz viele Dinge eine Rolle und da müssen sozusagen die Sterne entsprechend stehen, dass man jemanden findet, der auch jetzt bereit aber ist.
1: Ist denn, also ich meine, wenn wir gerade schon mal so offen drüber reden, Steffen, ja? Also wer ist denn dann eigentlich noch eine Schwachstelle von den, wir reden jetzt gerade über die CDU-Minister, die anderen Parteien können das ja für sich selber entscheiden, aber bei den CDU-Ministern, der Name Katharina Reiche fällt da auch immer mal wieder. Oder ist die zu stark dann letztendlich auch vom Standing her?
0: Katharina Reiche ist nicht so sehr beliebt bei vielen, vor allem bei vielen, die eben nicht sich der CDU nahe fühlen und auch eher im linkeren Parteispektrum durch ihre Wirtschaftspolitik, durch ihre klare Abgrenzung von ihrem Vorgänger Robert Habeck, ist aber, glaube ich, schon jemand, die in den letzten Monaten sozusagen die Statthalterin war der Wirtschaftskonservativen, des Wirtschaftsflügels innerhalb der CDU, auch der konservativen Wirtschaftsverbände, da ist sie, glaube ich, eine, die dafür steht, dass dieser Kurs, den Friedrich Merz im Wahlkampf noch vertreten hat, ne, wirtschaftsliberal und pro Wirtschaft und pro Unternehmen, da gibt es ja die Vorwürfe, dass Friedrich Merz das aufgegeben habe. Sie steht so ein bisschen dafür, dass es diesen Flügel in der CDU noch gibt.
1: Und okay, und das ist amtsrettend wahrscheinlich, ne?
0: Genau, möglicherweise,
1: denn es gibt ja auch,
0: man verzeiht hier deswegen Fehler, so könnte man es formulieren.
1: Denn das ist ja auch immer die Frage, für welche politische Linie steht man und ist man eben auch handwerklich ein guter Minister, eine gute Ministerin?
0: Also, da kann man sicher Fragezeichen dahinter setzen in Ihrem Fall, aber
1: ja. Gut, also wir werden das weiter sehen. Eine andere Personalie, du hast es ja schon angedeutet, die Frage, wer jetzt denn eigentlich dann Generalsekretär oder eben Generalsekretärin wird innerhalb der CDU oder für die CDU, denn diesen Job macht ja Carsten Lindemann-Frey, der Gesundheitsminister wird. Man braucht heute fast so eine Art so Schaubild, ne?
0: Mit
1: so Pfeil.

0: ne?
1: Wirklich, also ja. Im Radio muss man aufpassen, dass man jetzt nicht so viele Name-Dropping-Geschichten macht. Ja, Franziska Hoppermann ist da im Gespräch. Ich gerade eben kam eine E-Mail aus dem Konrad-Adenauer-Haus, dem CDU, der CDU-Zentrale, dass die um 12 Uhr am Montag eine Bekanntgabe machen und da wird es mit Sicherheit genau darum gehen. Und wer neue Generalsekretärin, Generalsekretär wird, genau. Franziska Hoppermann, die ist bisher Schatzmeisterin der CDU, vorteilhaft, weil man dann diesen ganzen Laden CDU ganz gut kennt.
0: Ja, jetzt frage ich mich, ob das daran liegt, dass ich vielleicht immer uninteressierter und weniger gut informiert bin oder ob es wirklich
1: dafür
0: so ist,
1: bist du ja berühmt,
0: ne? Genau. Dass die, ja genau, das war jetzt sozusagen nur die rhetorische Vorlage, um meine eigentliche Aussage hier treffen zu können, die Namen werden schon auch immer unbekannter, oder? Also das ist schon jetzt, wir sind jetzt wirklich im Bereich der politischen Liebhaberei, dass man da sofort vielleicht einen Gedanken hat, ach ja, das ist ja die und das ist ja der. Ist das Ausdruck davon, dass die Personaldecke ein bisschen dünn ist? Vielleicht auch nicht nur bei der CDU, aber über die reden wir jetzt ja gerade.
1: Das ist eine These, die ich jetzt mal so stehen lasse.
0: Okay.
1: Die kann ja für sich wirken.
0: Alles klar. Steffen Wurzel ist heute unser Gast und weiß, an welcher Stelle man einen Punkt macht, damit wir auch weitere Punkte hier machen können. Wir schauen nämlich gleich auf die Außenpolitik. Das ist sein Gebiet, das er für uns hier betrachtet im Deutschlandfunk und im Deutschlandfunk Kultur. Und was Johann Wadephul für ein Minister ist und wie sich die deutsche Außenpolitik unter ihm gestaltet, das besprechen wir gleich hier.

0: immer wenn der Außenminister unterwegs ist, nein, nicht immer, aber fast immer, sehr häufig, wird er begleitet.
1: Nicht immer,
0: sagt Steffen Wurzel hier, aber auf jeden Fall sehr regelmäßig wird der Außenminister begleitet und nicht nur er, wenn er auf Reisen ist. Steffen Wurzel ist unser Korrespondent im Hauptstadtstudio für außenpolitische Themen und insofern jemand, der auch ganz gut beobachten kann, wie sich die deutsche Außenpolitik so aufgestellt hat. Das nur nochmal zur Sicherheit, aber dieser Name ist jetzt ja wirklich nicht gefallen. Johann Wadephul ist keiner der Kandidaten, die jetzt irgendwie bei so einer Rochade oder Neuaufstellung im Kabinett genannt würden. Ne?
1: Nee, nicht, dass ich wüsste.
0: Weil es gut läuft?
1: Naja, weil er schon sich jetzt inzwischen ein Profil entwickelt hat und die Neuerung, das muss man sich nochmal vor Augen halten, das gab es ja seit Jahrzehnten nicht, dass jemand das Außenministerium leitet, der oder die dieselbe Parteifarbe hat wie der Bundeskanzler oder die Bundeskanzlerin. Mhm. Beides CDU und da gab es ja dieses Schlagwort Außenpolitik aus einem Guss. Da bezog man zum einen draus, dass das Kanzleramt eben tiptop zusammenarbeitet mit der Leitung des Auswärtigen Amtes. Das war ja zum Beispiel unter Olaf Scholz und Annalena Baerbock in der Regierung davor manchmal so, dass vor allem im Ausland Annalena Baerbock bei vielen Fragen so ein bisschen als Korrektiv aufgetreten ist, andere Meinungen vertreten hat. Da muss man heute schon ganz genau hinschauen, um da Differenzen zu sehen. Aber Außenpolitik aus einem Guss heißt eben auch in der gesamten Regierung, will man möglichst geschlossen auftreten. Das wiederum funktioniert nicht so gut. Also die Achse zwischen Bundeskanzleramt und Auswärtigem Amt funktioniert tatsächlich in einer Richtung. Das geht immer mit diesem Motiv Sicherheit, Freiheit, Wohlstand. Das ist so das außenpolitische Leitmotiv. Kann man noch mal drüber reden, was das bedeutet. Und das geht ziemlich straight nach vorne. Was den generellen Auftritt der Bundesregierung, der Mitglieder der Bundesregierung angeht im Ausland, da ist doch ein bisschen Kraut und Rüben.
0: Es ist ja bei dieser Frage, ne, für welche Außenpolitik steht der jeweilige Minister, die Ministerin, der oberflächliche Blick. Es gab die Annalena Baerbock von den Grünen, wertegeleitete Außenpolitik und jetzt gibt's Johann Wadephul, CDU. Und das ist wieder dann eher interessengeleitete Außenpolitik, kann man das so klar sagen?
1: Das ist nicht schwarz-weiß, das ist nicht so ein kompletter Switch, aber der Schwerpunkt liegt tatsächlich mehr drauf. Wir müssen einfach gucken, ich sage es jetzt mal in meinen eigenen Worten, was nutzt uns denn und was nutzt uns in Deutschland und Europa auch strategisch? Da guckt man also mehr drauf, dass zum Beispiel, ich gebe jetzt mal ein Beispiel, Freihandelsabkommen abgeschlossen werden. Da ist eigentlich die Europäische Union zuständig, aber natürlich sind gewichtige Staaten wie Deutschland und dann eben als Vertreter dieser Länder, wie der Bundesaußenminister Johann Wadephul von der CDU, die sind dann eben natürlich als Handelsreisende unterwegs und machen Werbung in Australien zum Beispiel, in Indien zum Beispiel, mit den Mercosur-Staaten. Das sind tatsächlich Erfolge, die auf den ersten Blick die EU sich anheftet, aber da macht natürlich Deutschland kräftig Druck, dass das vorangeht. Mhm. Und das ist so ein Punkt. Und vielleicht noch ein kleines Detail. Johann Wadephul ist jetzt gerade übrigens in Afrika gewesen und auch bei anderen Reisen nimmt er häufig eine große Wirtschaftsdelegation mit. Ne, da ist dann das halbe Flugzeug nicht ganz, aber sind 12, 13, 15 Wirtschaftsvertreterinnen und Vertreter dabei. Aus dem Mittelstand häufig auch. Das ist auch interessant. Auf einer Reise nach Asien, das war glaube ich in Japan, waren da mittelständische Unternehmen, von denen man kaum gehört hat, zum Stichwort seltene Erden. Und da merkt man dann schon, da wird eben dann versucht, einen Schwerpunkt drauf zu setzen, Stichwort Diversifikation der deutschen Wirtschaft politisch, aber eben auch wirtschaftspolitisch hinzubekommen.
0: Hat denn die deutsche Außenpolitik aus deiner Sicht da eigentlich eher auch eine ziemlich lange Tradition und Annalena Baerbock war vielleicht diejenige, die da mal so stärkere Ausschläge hatte Richtung Werte geleitet. Denn so dieses wirtschaftsorientierte, es gibt so vom Historiker Frank Bösch so ein Buch, sein jüngstes glaube ich, das heißt Deals mit Diktaturen, wo er sich die deutsche Außenpolitik mal angeschaut hat und gesagt hat, im Zweifel, im Grunde war das Wirtschaftsthema immer vorne, im Umgang mit Iran, im Umgang mit China, mit anderen.
1: Stimmt, aber die Frage ist immer, was betonst du gerade? Ne? Mhm. Und nochmal dieser Slogan, Sicherheit, Freiheit, Wohlstand. Freiheit, sage ich mal, ist ja dann auch eher sowas, was mit Werten zu tun hat. Aber Wohlstand ist ja ein klares Bekenntnis dazu, dass man sagt, wir wollen zum Beispiel, dass die Seewege sicher sind. Und wir sehen ja jetzt, wozu der amerikanisch-israelische Krieg der amerikanische Krieg gegen Iran geführt hat, dass eben die Seewege absolut unsicher geworden sind in diesem ganzen Bereich. Rotes Meer, Straße von Hormus. Es gab ja mal einen Bundespräsidenten, Horst Köhler, dem man nachsagt, der ist auch deswegen zurückgetreten, weil er so viel Kritik einstecken musste, dass er on air im Deutschlandfunk gesagt hat, wir müssen die Seewege im Zweifelsfall auch militärisch sichern, in den eigenen Worten.
0: Ja, ja.
1: Und heute ist das eine selbstverständliche Aussage.
0: Jürgen Trittin, damals Außenpolitiker für die Grünen, nannte das Kanonenbootpolitik, ne? Und löste unter anderem damit ja genau diese Debatte aus, die zu dem Rückzug geführt hat oder dem Rücktritt von Horst Köhler. Das ist schon interessant, ne? Dass letztendlich damit aber ja auch irgendwie insgesamt beschrieben ist, wie sich die Dinge verschoben haben, jetzt mal unabhängig vom Parteibuch Außenministerin oder Außenminister. Aber dass man so schon den Eindruck hat, oder wie ist dein Eindruck, auch wenn du das erlebst, auch wenn du mitreist, dass man mittlerweile, weil sich die Welt so verändert hat, schon wieder die Augen häufiger mal verschließen muss vor Menschenrechtsverletzungen. Also oder
1: muss nicht, muss bitte nicht.
0: Ja.
1: Und da würde ich auch insofern widersprechen, als dass das immer wieder auch Thema ist. Ne? Also bei Reisen, öffentliche Termine, Termine im Hintergrund, wo sich mit Vertretern der Zivilgesellschaft getroffen wird oder dass sich zum Beispiel Vertreter der Bundesregierung briefen lassen vor Auslandsreisen von nichtstaatlichen Organisationen, die sich beispielsweise um die Interessen der Tibeter oder der Uiguren und so kümmern. Das gibt es schon. Aber was stellt man nach vorne? Und da tragen wir Journalistinnen und Journalisten natürlich auch eine Verantwortung, weil wir natürlich auch dafür sorgen, was wird betont bei so einer Reise? Was bleibt da hängen? Mhm. Also das ist eine gemischte Angelegenheit, aber du hast natürlich recht. Unterm Strich bleibt, das sind heutzutage Zeiten, wo es ganz stark um Krieg und Frieden geht. Der Ukraine-Krieg, der russische Überfall auf die Ukraine spielt immer eine Rolle. Bei jeder Reise bis nach Tonga in der Südsee war das Thema bei Ministerreisen. Der Nahostkonflikt spielt ganz häufig eine Rolle. Wir haben es im Juni gehabt, ist auch noch nicht so lange her, dass Deutschland gescheitert ist bei dem Versuch, nichtständiges Mitglied des UN-Sicherheitsrates zu werden.
0: Wenn ich da gerade mal einhake, den Gedanken hatte ich nämlich noch aus dieser Frage nach dem Gewicht von Deutschland eigentlich weltweit. Ne? Also es gibt ja so Kennziffern, ja, die dritt, oder je nachdem wie es Japan gerade so geht, viertgrößte Weltwirtschaft der Welt, zweitgrößter Beitragszahler für die Vereinten Nationen, ein Land mit einer unglaublichen Wirtschaftskraft. Und ja, und das konnte man dann im Juni sehen in der UNO-Vollversammlung.
1: Ja, das war so ein Wake-up-Call.
0: Offenbar nicht, also ich habe einen befreundeten belgischen Diplomaten, der sagte, es ist so traurig, dass Deutschland sein Gewicht nicht auf die Waage kriegt.
1: Ja, das hat sicherlich verschiedenste Gründe. Ich glaube, es ist manchmal auch so ganz trivial. Deutschland hat sich halt sehr spät auch beworben um diesen Sitz. Also die Österreicher und die Portugiesen, die es dann letztlich wurden, waren mehrere Jahre vorher, dass sie gesagt haben, wir wollen das. Und das war dann so ein bisschen, ja, deutsche Hybris, kann man sagen, zu sagen, ja, wir haben ja jetzt schon Portugal und Österreich, aber wir bewerben uns trotzdem, weil die stechen wir bestimmt aus. Ja, das ist jetzt sehr zugespitzt, aber das kam so ein bisschen rüber und diese Hybris, diese, manche sagen Arroganz oder Überheblichkeit Deutschlands, ist dem ganzen Projekt dann auf die Füße gefallen, in diesem Fall.
0: Steffen Wurzel sagt es hier heute im Deutschlandfunk Kultur. Schauen gleich nochmal auf die deutsche China-Politik, auch aus gegebenem Anlass, wenn man auf aktuelle Zahlen von Volkswagen schaut.

0: 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Der Volkswagen-Gewinn ist erneut eingebrochen. Das ist die aktuelle Meldung von heute, die wir in diesem Bereich haben. Und er ist vor allem in China eingebrochen. Im zweiten Quartal ist der Absatz der Fahrzeuge dort um ein Drittel runtergegangen. Das ist ein Thema, das wir hier heute aufgreifen mit jemandem, der sich sehr gut auch mit Wirtschaftsfragen, gerade mit den Wirtschaftsfragen zwischen Deutschland und China auskennt, Steffen Wurzel, der heute Korrespondent ist bei uns im Deutschlandfunk Hauptstadtstudio, aber unter anderem früher für die ARD in Shanghai war als China-Korrespondent mit Wirtschaftsschwerpunkt. Brauchen die Chinesen deutsche Autos nicht mehr? Die eigenen sind gut genug. Ne?
1: Oh, das ist jetzt sehr zugespitzt, aber in die Richtung geht es tatsächlich. Und was ich immer so bemerkenswert finde, das ist ja nicht vom Himmel gefallen, sondern das war klar. Das sagen auch Leute, die für deutsche Autokonzerne in China arbeiten, wo es jahrelang sehr viel Arroganz gab, im Sinne von, die sehen kacke aus, die sind nicht sicher, die sind irgendwie unnütz und die sind technisch nicht ausgereift. Spätestens seit, ich sag mal, vor 10 Jahren war klar, dass das so kommt. Und gerade weil die Deutschen, die Europäischen, vor allem aber auch die deutschen Hersteller sehr, sehr spät auf das Thema Elektromobilität gesetzt haben, war klar, dass Chinas Staats- und Parteiführung sagt, das wollen wir stärken. Da gab es neue Start-ups, gab es unglaublich viel Geld, unglaublich viel Subventionen für diese Elektroautohersteller. Es war logisch, dass genau das so passieren wird.
0: Schon interessant, ne? Wenn man überlegt, also in Deutschland und Europa diskutieren wir immer noch über die richtige Grenze für das Verbrenner aus und wann das sein soll. China hat man so Anfang der 2010er Jahre festgelegt, Elektromobilität ist die Zukunft.
1: Ja, zunächst hat man einmal festgelegt, das ist ein wirtschaftspolitischer Schwerpunkt. Also da geht es ja nicht nur um, welche Autos wollen wir auf den Straßen haben, das ist so vom Konsumenten, von der Konsumentin her gedacht, sondern es geht darum, was wollen wir wirtschaftsindustriepolitisch erreichen. Und spätestens da hätten auch in Wolfsburg und in München und in Stuttgart die Alarmglocken klingeln müssen, weil was die chinesische Staats- und Parteiführung ansagt, macht sie sehr häufig auch mit ganz viel Geld und auch anderen Methoden, die seit Jahren bekannt sind. Stichwort unfaire Wettbewerbsbedingungen, Stichwort massenweise Subventionen, Stichwort merkantilistische wirtschaftspolitische Aktivitäten. Also das war eigentlich leider ein Absturz oder ein Niedergang der deutschen Autokonzerne in China mit Ansage.
0: Ich meine, in deiner Antwort liegt ja gerade auch schon, dass es eben auch nicht nur eine unternehmerische Sache ist, diese Frage, ja, wie haben sich die deutschen Unternehmen aufgestellt, ne? Sondern so Stichwort Subventionen und wie man in China die eigene Wirtschaft aufstellt. Das ist eine politische Frage.
1: Du hast das Missverständnis gewesen, dass man so getan hat, als sei China einfach nur ein starker und attraktiver Wirtschaftsplayer, ein starker und attraktiver Absatzmarkt. Aber das ist ja, in China gibt es ja nicht diesen Unterschied zwischen das ist Wirtschaft und das ist Politik. Das ist aus einem Guss. Und die deutschen Firmen sind da oft naiv gewesen oder wollten darüber auch nicht sprechen, dass zum Beispiel dieser Zwang, in sogenannte Joint Ventures zu gehen, dass man also sich zum Beispiel als Volkswagen-Konzern oder als Mercedes-Benz-Konzern verbünden, zusammentun muss, qua Gesetz in China, mit einem staatlichen Akteur, dass das natürlich dazu führt, dass man auch ganz viel staatlichen Einfluss bekommt.
0: Die Unternehmen hatten da eine Verantwortung, das rechtzeitig zu erkennen. Wie ist das denn in der Politik? Was beobachtest du da? Da gibt es ja so in letzter Zeit schon so ein paar auch öffentlich wahrnehmbare Signale, dass die Wahrnehmung auf China sich geändert hat.
1: Ja, und das ist schon irgendwie interessant, dass man früher so eine Generation von Politikerinnen und Politikern hatte, die auch viel in China unterwegs waren und die dann zurückkamen und sagten, Mensch, das ist ja toll und alles so modern und die Hochhäuser und das ist alles so beeindruckend mit der Dynamik. Und die haben aber ganz viele Dinge nicht betrachtet, die eben schlecht laufen. Und die Wirtschaftsunternehmen, die Europäische Handelskammer zum Beispiel in China, warnt seit Jahrzehnten, lasst euch nicht belabern. Hier sind nach wie vor ganz große Probleme. Wir werden benachteiligt als europäische Konzerne. Und inzwischen ist, um auf deine Frage zurückzukommen, in Deutschland eben eine Generation von jungen Frauen und Männern in der Politik, in der Wirtschaft, in den Ministerien, in den Wirtschaftsverbänden auch, die China eben kennengelernt haben in den letzten Jahren, wo man sieht, mit welchen Bandagen da gekämpft wird. Und deswegen ist es kritischer, der Ansatz wirtschaftspolitisch betrachtet gegenüber China, als noch vor 10 Jahren.
0: Ist das erstmal vor allem eine Wahrnehmungsfrage oder mündet es auch schon in eine andere Politik?
1: Ja, das ist die entscheidende Frage. Ich sehe, dass sich das in diese Richtung bewegt. Wir haben jetzt, glaube ich, ein Zeitfenster, das gar nicht mal so sehr zwischen Berlin und Peking stattfindet, diese Handlungsachse, sondern vor allem zwischen Brüssel und Peking. Chinas Staats- und Parteiführung hat vereinfacht gesagt, Exportkontrollen verhängt und Exportbegrenzungen für seltene Erden. Die sind gerade gestoppt, also man kann damit handeln und ab November wird das wieder scharf gestellt und spätestens dann werden wir wieder die Diskussion haben, wie gehen wir mit China um. Und was ja bekannt ist, ist, dass es zwischen Brüssel und Peking jetzt gerade noch Verhandlungen gibt und ich gehe fest davon aus, dass Europa und damit auch Deutschland einen härteren Kurs wirtschaftspolitisch einschlagen wird gegenüber der Volksrepublik.
0: Ist denn Deutschland oder vielmehr dann auch wahrscheinlich im Verein mit Europa in diesen Verhandlungen stark genug? Also haben wir genug in der Hand da jetzt nach diesem Kurs des Appeasement und der Hoffnung, dass das alles nicht so schlimm kommt, auch wirklich mit harten Bandagen zu verhandeln?
1: Man hätte, wenn man geeint auftritt, das ist jetzt auch kein origineller Gedanke, aber das ist ja das Problem, dass Deutschland gerade als Nation, deren Industriekonzerne, es sind ja vor allem einzelne große Konzerne wie die Autobauer, aber auch BASF und Siemens, dass die so stark von China abhängig sind, dass die, ich sag's in meinen eigenen Worten, aus Angst vom Baum runterzufallen, den Baum immer höher klettern. Mhm. Also solange es geht, müssen wir denn auch Geschäfte machen. Seid bloß nicht zu unfreundlich gegenüber der Staats- und Parteiführung. Aber das wird automatisch uns auf die Füße fallen. Und deswegen ist ja interessant, dass Wirtschaftsverbände, der IW zum Beispiel, den man ja auch kennt, dass die zum Beispiel sagen, wir brauchen Zölle, wir brauchen Ausgleichszölle in großem Maße, um diese Überkapazitäten in den Griff zu bekommen.
0: Interessantes Feld, das wir weiter beobachten, vor allem Steffen Wurzel auch weiter für uns beobachten wird im Hauptstadtstudio mit Blick auf außenpolitische, aber eben auch auf diese wirtschaftspolitischen Fragen, die eng miteinander verwoben sind. Jetzt haben wir gerade so viel über Automobile auch gesprochen. Ich muss an dieser Stelle mal eine kleine Korrektur hinterher schieben. Am Mittwoch, als Cornelius Pollmer hier zu Gast war, habe ich von einem Mercedes-Werbespot gesprochen, bei dem am Ende ein Mercedes den jungen Adolf Hitler überfahren hat. Das war, vielen Dank für die vielen Hinweise, die mich erreicht haben, kein offizieller Mercedes-Werbespot, sondern das hatten sich damals Studierende ausgedacht, nämlich der Filmakademie Baden-Württemberg. Und Mercedes war damals schon nicht amused und insofern war das also niemals eine offizielle Mercedes-Kampagne oder sollte auch nie eine werden. Das an dieser Stelle nur mal gesagt.

0: 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Ich habe hier noch eine Meldung, die ist im Vergleich zu dem, was wir gerade besprochen haben, wirklich weniger relevant, aber das ist ja häufig so mit den weniger relevanten Meldungen. Sie regen dann besonders gut auf. Es geht um die Stadt Penzberg in Bayern, die nämlich Folgendes getan hat. Man kennt das ja so von den Ortseingängen, wenn man in eine Stadt oder eine Gemeinde reinfährt, dass da so Hinweisschilder sind. Katholischer Gottesdienst Sonntag um 11, evangelischer Sonntag um 10.30 Uhr. Und das wurde jetzt bei der Erneuerung der Schilder in dieser Stadt ergänzt um das Freitagsgebet mit dem Hinweis auf das islamische Forum. Und das gibt jetzt natürlich entsprechende, was heißt natürlich, muss ich sagen natürlich, aber es gibt Aufregung und wo, gar nicht so sehr in der Gemeinde, sondern vor allem im Netz, auf Social Media, Steffen Wurzel. Tja, wie kriegen wir das hin, dass wir die Kirche und die Moschee im Dorf lassen an dieser Stelle?
1: Ja, wundert mich beides nicht, dass es Kritik daran gibt. Klar, gibt es im Netz immer Leute, die sowas dann stört, so eine Selbstverständlichkeit eigentlich. Und mich wundert auch nicht, dass eine bayerische Gemeinde sowas macht, denn dieses Vorurteil, dass Bayern ein Hort der Rückständigkeit ist, das stimmt ja nun mal nicht, aber ja, auch dort ist das 21. Jahrhundert angekommen. Und dazu kommt noch was weiteres, das ist ja wohl das Bürgerlichste auf der Welt, einen Gottesdienst anzukündigen, und das gilt eben religionsübergreifend.
0: Ich finde das interessant, wie sich das verschiebt. Man hat das jetzt schon zwischen Katholiken und Protestanten erlebt, die sich ja, wir kennen die Geschichte auch ja im wahrsten Sinne des Wortes bekriegt haben, aber auch noch gesellschaftlich, das ja eine Tabugrenze war. Und ich jetzt das Gefühl habe, es geht immer mehr in die Richtung, dass die, die noch glauben, und zwar egal jetzt an wen, dass die vielleicht sogar stärkere Bande miteinander verspüren ganz gegen sicher. Eine atheistische Welt.
1: Ganz sicher, sehe ich genauso. Das ist mir immer wieder auch aufgefallen. Ich habe ja auch eine Zeit lang in der Türkei gearbeitet, in Istanbul. Dort ist mir das auch aufgefallen, dass man sehr schräg angeschaut wird, wenn man sagt, ich bin Atheist, Atheistin, und Hauptsache man ist irgendwie religiös, dann geht's voran.
0: Also in Penzberg kann man jetzt zum katholischen Gottesdienst gehen, man kann zum evangelischen Gottesdienst gehen oder zum Freitagsgebet. Also sollte natürlich gucken, dass es einigermaßen passt zu dem, was man auch glaubt. Aber nichts, worüber man sich ernsthaft weiter jetzt aufregen müsste, oder?
1: Dem ist nichts hinzuzufügen.
0: Okay, dann gucke ich auch mal auf die Sendeuhr und weiß auch, selbst wenn wir uns aufregen würden, wir hätten jetzt gar nicht mehr wirklich die Zeit. Steffen Wurzel, es war mir eine große Freude, dich hier gehabt zu haben. Premiere sozusagen an dieser Stelle. Aber ich bin mir sicher, wir hören uns hier und vor allem natürlich auch dich als Korrespondent an vielen Stellen wieder. Vielen Dank für heute.
1: Inshallah, alles klar, bis bald.
0: Und ich mache hier eine kleine Absage für mich. Das war es nämlich für mich nach jetzt ein paar Wochen Stück Moderation, wo sie gedacht haben, wo bleibt eigentlich Jana Münkel? Ich kann es Ihnen versprechen, die kommt am Montag wieder. Und natürlich die geschätzten Kolleginnen Nicole Dittmar, Julius Stucke und Axel Ramlo, die übernehmen weitgehend den August. Aber wenn Sie mögen, hören wir uns jeden Samstag im August. Da haben wir nämlich die Summer Edition. Das heißt, eine Stunde, ein Thema, ein Gast, unter anderem mit Albrecht von Lucke, aber auch mit Markus Beckedahl, mit dem ich über digitale Souveränität spreche. Nina Kolleg über die Frage, wie gefährlich Social Media eigentlich für Kinder ist. Themen dieser Art finden Sie da. Also wie gesagt, hören Sie da gerne mal rein. Hören Sie einfach immer gerne grundsätzlich zu, wenn wir hier für Sie Programm machen. Das ist nie verkehrt. Wir machen das anders als Peter Lustig. Also bei uns dürfen Sie bitte nie abschalten. Dankeschön für heute. Ich verabschiede mich mit Oscar Anton, ein sehr geschätzter französischer Sänger mit Été Indien.

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4: Mit Alexandra Nestmann. Bundeskanzler Merz bestätigt Waken, Linnemann und Amthor als neue Kabinettsmitglieder. Somalische Piraten halten einen Tanker mit Deutschen an Bord fest. Und Kulturstaatsminister Weimer lobt die Bayreuther Festspiele für ihre Geschichtsaufarbeitung. Bundeskanzler Merz hat auf einer Pressekonferenz mehrere Kabinettsumbildungen bekannt gegeben. Auslöser war der Rücktritt von Unionsfraktionschef Spahn. Sabine Henkel.
5: Nina Waken wird als erste Frau in der Geschichte das Kanzleramt managen, als Kanzleramtsministerin. Das Gesundheitsministerium soll dann Carsten Linnemann übernehmen. Die beiden Personalien sind schon gestern durchgesickert. Ebenso, dass Philipp Amthor im Kanzleramt die Zusammenarbeit zwischen Bund und Ländern koordinieren soll. Merz hat erklärt, dass es weitere Wechsel in der Regierung geben wird. Diese will er in den nächsten Tagen bekannt geben. Auch Wechsel in der Partei muss es geben. Die CDU braucht einen neuen Generalsekretär oder eine neue Generalsekretärin.
4: Somalische Piraten haben im Golf von Aden ein Handelsschiff mit 8 Deutschen an Bord in ihrer Gewalt. Der Tanker war bereits in der vergangenen Woche gekapert worden. Das hatte die britische Seefahrtsbehörde bekannt gegeben. Das Schiff fährt demnach unter der Flagge Tansanias. An Bord sollen auch 10 Philippiner sein. Das Auswärtige Amt wollte sich nicht äußern, stellte jedoch klar, dass zu möglichen Entführungsfällen prinzipiell nicht informiert wird. US-Präsident Trump hat neue Zölle auf Importe aus 60 Ländern verhängt. Die Aufschläge sind am frühen Morgen in Kraft getreten. Demnach gilt für die Europäische Union, Großbritannien und Kanada ein allgemeiner Satz von 10%. Gegen Länder wie China oder Japan verhängten die USA den höheren Satz von 12,5%. Die neuen Zölle schließen nahtlos an die heute ausgelaufenen an. Der US-Handelsbeauftragte Greer nannte zur Begründung unzureichende Maßnahmen gegen Zwangsarbeit. Wegen der schweren Waldbrände an der französischen Atlantikküste hat Präsident Macron die Europäische Union um Hilfe gebeten. Laut Macron ist die Lage weiter äußerst angespannt, insbesondere in der Region Gironde. Im Südwesten Frankreichs sind bereits tausende Menschen in Sicherheit gebracht worden. Viele von ihnen sind Urlauber. Auch Spanien ist von den Waldbränden betroffen. Dort wurde der nationale Notstand ausgerufen. Anna Mund.
6: Grund sind mehrere Feuer südwestlich bis westlich von Madrid, entlang der Grenze zu den Provinzen Toledo und Ávila. Vor allem der außer Kontrolle geratene Waldbrand in der Provinz Ávila besorgt Einsatzkräfte und Anwohner. Hunderte Einsatzkräfte bekämpfen dort die Flammen. Wind, hohe Temperaturen und extreme Trockenheit erschweren die Löscharbeiten. Insgesamt mussten wegen der Brände rings um Madrid rund 11.500 Menschen ihre Häuser verlassen.
4: Nach wochenlangen Protesten durch die sogenannte Kakerlaken-Bewegung in Indien hat die Regierung Zugeständnisse angekündigt. Der Aktivist Wangchuk gab an, Regierungsvertreter hätten ihm versichert, es werde keine Verfahren gegen friedlich protestierende Studenten geben. Wangchuk gilt als Symbolfigur der jungen Protestbewegung. Er hatte zuvor einen Hungerstreik nach 26 Tagen beendet. Bei Protesten in der Hauptstadt Neu-Delhi war es zuletzt zu schweren Zusammenstößen zwischen Anhängern und der Polizei gekommen. Die sogenannte Kakerlaken-Volkspartei begann als Satirebewegung im Internet. Ihre Mitglieder üben vor allem Kritik am indischen Bildungssystem. Kulturstaatsminister Weimar lobt das Bemühen der Bayreuther Festspiele zur Aufarbeitung der eigenen Geschichte. Festspielgründer Richard Wagner sei nicht nur ein musikalisches Genie gewesen, sondern auch Antisemit, sagte Weimar im ZDF. Zudem hätten sich Nachkommen Wagners in der NS-Zeit kompromittiert.
7: Das muss aufgearbeitet werden, das hat aber Bayreuth getan über die Jahrzehnte hinweg. Konsequent und aufrichtig, da legen wir auch von politischer Seite Wert drauf. Das ist ein ganz wesentliches Element, gerade in Bayreuth. Aber ich habe den Eindruck, dass über die Strecke hinweg und auch jetzt für dieses Jubiläumsjahr da wirklich viel getan wird, um diesen Aspekt auch zu beleuchten. Der gehört einfach dazu. Es gehört aber auch das Großartige der Musik dazu.
4: Kulturstaatsminister Wolfram Weimar. Die Bundesregierung fördert die Bayreuther Festspiele. Weimar begrüßte auch ausdrücklich, dass am Sonntag der Publizist Michel Friedmann bei einer Gedenkveranstaltung in Bayreuth sprechen wird. Die Festspiele hatten den Vortrag zeitweilig abgesagt und dies mit Sicherheitsbedenken begründet. Festspielleiterin Katharina Wagner entschuldigte sich dann bei Friedmann und lud ihn erneut ein.
0: Das Wetter.
4: Im Norden und Nordwesten ist es wechselnd bewölkt, aber meist trocken, sonst überall sonnig bei 20 bis 30 Grad.
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8: Zwischen 2000 und 2007 hat der rechtsterroristische Nationale Sozialistische Untergrund, kurz NSU, 10 Menschen umgebracht, unter anderem in Nürnberg. Dort soll ein NSU-Dokumentationszentrum entstehen. Darin soll an die Opfer und diese Mordserie erinnert werden. Außerdem soll das Zentrum ein Ort der politischen Bildung werden. Vereinbart worden ist das im Koalitionsvertrag von Union und SPD. Doch zurzeit sind Finanzierung und Zeitplan nicht klar. Das NSU-Dokumentationszentrum in Nürnberg, eins unserer Themen heute.

0: Adele mit Right as Rain, ein Soul-Song von ihrem ersten Album 19. 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In Nürnberg soll ein neues Dokumentationszentrum an die Mordserie des rechtsterroristischen nationalsozialistischen Untergrunds, kurz NSU, erinnern. 3 der 10 Opfer wurden in der Stadt ermordet. Eigentlich ist das Zentrum im Koalitionsvertrag von Union und SPD fest vereinbart. Doch wegen der Sparpläne des Bundes sind Finanzierung und Zeitplan zurzeit unklar. Wie meine Kollegin Livia Hoffmann berichtet, befürchten Angehörige der Opfer, dass sich die Aufarbeitung erneut verzögert.
1: Man darf nicht vergessen, meine Schwester war 15. Ich war 18, als das passiert ist. Ich werde nächstes Jahr 40. Ich habe selber ein Kind, bin fast im Alter, in dem mein Vater erschossen wurde. Das gibt mir schon zu denken. Und dass hier es einem so mühsam und schwer gemacht wird, in diesem Land, in dem ich aufgewachsen bin, geboren bin, hier arbeite, das macht auch sauer.
2: Mandy Bulgarides schaltet sich per Video zu. Als Angehörige setzt sie sich seit Jahren dafür ein, dass die NSU-Morde aufgearbeitet und die Opfer nicht vergessen werden. Ihr Vater Theodoros Bulgarides ist in München am 15. Juni 2005 vom rechtsterroristischen NSU erschossen worden. Die Terrorgruppe ermordete zwischen 2000 und 2007 10 Menschen. Jahrelang ermittelten Behörden im Umfeld der Opfer. Mehr als 20 Jahre später gilt die Aufarbeitung der Mordserie für die Angehörigen nicht als abgeschlossen. In Nürnberg soll mit einem Dokumentationszentrum ein dauerhafter Ort für die nach wie vor offenen Fragen entstehen, etwa zum Umgang der Behörden mit den Taten.
1: Der NSU ist nicht abgeschlossen. Er ist ein Kapitel der deutschen Geschichte. Er steht exemplarisch für den rechten Terror, für das institutionelle Versagen. Das soll ja auch kein Museum werden wie aus der Vergangenheit, sondern so ein Ort von politischer und demokratischer Selbstvergewisserung.
2: Doch die Umsetzung hängt nun offenbar in der Luft. Im Haushaltsentwurf des Bundes scheint für das Zentrum zunächst kein neues Geld eingeplant zu sein. Dabei ist es politisch längst zugesagt im Koalitionsvertrag von Union und SPD. Und auch der Weg dorthin klang schon konkreter. Das Bundesinnenministerium hatte der bayerischen Grünen-Abgeordneten Marlene Schönberger im September 2025 mitgeteilt, noch im selben Jahr solle der Gesetzgebungsprozess für eine Stiftung beginnen. Das Stiftungsgesetz sei für Ende 2026 geplant. Diese Stiftung wäre die Grundlage für den dauerhaften Aufbau mit Träger, Personal und eigenem Auftrag. Passiert ist jedoch erstmal nichts. Als Schönberger im April nochmal nachhakt, klingt die Antwort aus dem Ministerium deutlich weniger verbindlich. Das Vorhaben werde intern weiter beraten. Für sie ein Warnsignal.
3: Da scheint irgendwas zu haken, da scheint irgendwas nicht zu stimmen. Und ich hatte bereits befürchtet, dass die Mittel in dem Haushaltsentwurf für 2027 nicht mehr enthalten sein könnten. Und das ist jetzt der Fall. Und ich muss ganz ehrlich sagen, dass ich das skandalös finde. Und ich finde auch, dass es ein Schlag ins Gesicht der Angehörigen ist.
2: Für Mandy Bulgarides geht es darum, wie ernst der Staat die Aufarbeitung des eigenen Versagens nimmt. Für Sicherheit gebe der Bund Milliarden aus. Bei Erinnerung, politischer Bildung und Entschädigung der Familien werde um vergleichsweise kleine Summen gerungen.
1: Wer sich regelmäßig Diäten erhöhen kann, der kann auch ruhig dafür mal Geld in die Hand nehmen für ein Dokumentationszentrum und auch endlich uns Familien entschädigen, wie wir es seit Jahrzehnten fordern. Es wurde so vereinbart in einem Koalitionsvertrag und die Unzulänglichkeiten in der Politik intern, die interessieren uns nicht, weil es hat auch niemanden interessiert, wie es uns ging.
2: Auf Anfrage des Deutschlandfunks teilt ein Sprecher des Bundesinnenministeriums mit, für 2026 seien für das Dokumentationszentrum 8,9 Millionen Euro veranschlagt. Ausgegeben werden sollen davon nach aktueller Planung aber nur 1,6 Millionen. Bis zu 7,3 Millionen Euro könnten nach 2027 übertragen werden. Auch das Bundesfinanzministerium verweist auf Anfrage auf sogenannte Ausgabereste. Die Finanzierung für den Aufbau sei 2027 damit gesichert. Für die Jahre danach seien in der Finanzplanung weitere Mittel vorgesehen, 1,6 Millionen Euro für 2028, 2 Millionen für 2029 und 3 Millionen für 2030. Auf die Frage nach einem Zeitplan verweist das Bundesinnenministerium nur darauf, dass die Errichtung weiter Gegenstand hausinterner Beratungen sei. Für Mandy Bulgarides heißt das weiter um Verbindlichkeit kämpfen.
1: Ich habe nichts erwartet und wurde doch enttäuscht. Die Regierung kann es einfach nicht. Sie kann nicht den Umgang mit traumatisierten Hinterbliebenen und Überlebenden. Sie kann es einfach nicht. Sie wird es immer wie eine Sache abtun. Das ist ja das, was ich seit Jahren sage. Es ist leere Symbolpolitik. Und das ist am Ende das, was uns dann gesagt wird. Ja, es sind Reste. Wir haben Glück, wenn wir die Reste bekommen.
2: Und was sagt die Stadt Nürnberg? Dort soll das Zentrum entstehen. Hier wurden 3 der 10 NSU-Opfer ermordet: Enver Şimşek, Abdüyarim Özüdoğru und İsmail Yaşar. Dort ist man recht wortkarg. Inhaltliche und grundlegende Fragen müssten auf Bundesebene geklärt werden, heißt es aus dem Kulturreferat auf Anfrage des Deutschlandfunks. Erst dann könne Nürnberg weitere Schritte gehen. Auch aus dem Büro von Oberbürgermeister Markus König kommt keine konkrete Aussage. Eine offizielle Information aus dem Bundesfinanzministerium liege nicht vor. Unklar seien weiter Rahmenbedingungen, Größe und Zeitplan des Zentrums.
4: Hier konnten wir live miterleben, wie sich die Stadt Nürnberg aus der Verantwortung zieht. Auf der einen Seite auf die Zivilgesellschaft abwälzt und auf der anderen Seite auf den Bund abwälzen will. Von der Stadt Nürnberg erwarten wir, dass sie ihre Verantwortung nicht länger an den Bund delegiert, sondern sich öffentlich und mit eigenen Ressourcen für das Projekt und einer umfassenden lokalen Erinnerungs- und Aufarbeitungskultur einsetzt.
2: Sagt Ina Schweiger von der Nürnberger Initiative Das Schweigen durchbrechen. Sie erinnert seit 2014 an Opfer rechten Terrors und organisiert Gedenkkundgebungen an Tatorten und kritische Stadtrundgänge. Zivilgesellschaftliche Initiativen hätten die Erinnerung über viele Jahre überhaupt erst aufrechterhalten. Die Stadt mache zwar punktuell etwas, etwa mit Gedenktafeln und umbenannten Plätzen.
4: Eine Lücke bleibt eben bei dieser Verantwortungsübernahme und auch einer kritischen Auseinandersetzung mit der eigenen Rolle und vor allem vor der Selbstenttarnung 2011 des NSUs.
2: Ein Teil dieser Aufarbeitung wird bereits vorbereitet von der Bundeszentrale für politische Bildung. Im Auftrag des Bundesinnenministeriums entwickelt sie eine Wanderausstellung und digitale Bildungsformate. Auf Anfrage des Deutschlandfunks teilt eine Sprecherin mit, das Konzept entstehe mit Betroffenen und Angehörigen und solle später an das Dokumentationszentrum übergeben werden. Für die Bundestagsabgeordnete Marlene Schönberger geht das nicht weit genug.
3: Das NSU-Dokumentationszentrum ist eine Maßnahme im Kampf gegen die extreme Rechte, die nicht weggekürzt werden kann. Es steht auf dem Spiel, dass Deutschland weiterhin versagt, sich mit dem NSU-Komplex in der angemessenen Art und Weise auseinanderzusetzen.
2: Nach mehr als 20 Jahren ist für Mandy Bulgarides das Zentrum auch ein Test dafür, ob die politischen Versprechen der Bundesregierung auch dann gelten, wenn es im Haushalt eng wird.
1: Erinnerungspolitik darf nicht vom jährlichen Haushaltsstreit abhängen. Tatsächlich ist der Umgang mit diesem Dokumentationszentrum eine Glaubwürdigkeitsfrage, weil es wird oft gesagt, nie wieder. Aber da muss man eben auch bereit sein, diese Orte einfach dauerhaft zu finanzieren.
2: Am Ende läuft es auf eine einfache Frage hinaus: Wer übernimmt Verantwortung und wann?
1: Ich erwarte, dass ganz schnell die Gelder bereitgestellt werden dafür, dass es eine klare Kommunikation gibt, was bereitgestellt wird, wann es bereitgestellt wird. Ich möchte auch endlich sehen, dass die Stadt Nürnberg zu Potte kommt. Ich weigere mich auch, den Ball wieder zurück an uns Angehörige zu spielen, so quasi, ja, man hätte mit uns und geredet und da wäre nichts einig. Wir wollen das so schnell wie möglich. Und es liegt jetzt nur noch an der Stadt und an der Regierung.
2: Solange darauf keine klare Antwort kommt, bleibt das Dokumentationszentrum für die Angehörigen vor allem eines: ein weiteres Versprechen, auf dessen Einlösung sie warten.
0: Finanzierung und Zeitplan für das geplante NSU-Dokumentationszentrum in Nürnberg sind zurzeit noch unklar. Hier ist die Indie-Pop-Band Honeymoon aus Kapstadt mit Mediocre Man.

0: Was läuft gut in Ihrer Gemeinde? Was macht Ihre Stadtverwaltung bürgernah? Werden Zusammenhalt und Gemeinschaft besonders gefördert? Wir haben Sie, unsere Hörerinnen und Hörer, gebeten, sich mit Beispielen bei uns zu melden. Und viele haben das getan. Unser Beispiel heute aus unserer Sommerserie Geht doch kommt aus Baden-Württemberg, aus Villingen-Schwenningen. Moderne Verwaltung und guter Service sind im Rathaus dort ganz wichtig. Thomas Wagner hat das Bürgeramt der Doppelstadt Villingen-Schwenningen besucht.
1: Ein gemütlich dahinplätschernder Brunnen, drumherum viele Fachwerkhäuser, Stadtzentrum Villingen im Schwarzwald. Der Weg vom historischen Rathaus aus dem 13. Jahrhundert zum Nachbargebäude dauert gerade mal 2 Minuten.
2: Jetzt laufen wir ins Bürgerservicezentrum Villingen. Um die Zeit ist in der Regel gut was los.
1: Nicole Gammon, stellvertretende Abteilungsleiterin des Bürgerservicezentrums, geht am Münster vorbei, betritt gleich gegenüber das hell erleuchtete Erdgeschoss eines Hauses. Steinerne Torbögen, Holzgebälk, aber auch moderne Sitzgruppen in einem Raum links vom Eingang. Warteraum steht darüber.
2: Also wir haben ja hier ein Voranmeldegerät, also da kann man praktisch sich voranmelden, schon mal das Anliegen vorauswählen, man bekommt eine Nummer.
1: Und dann geht es in der Regel sehr flott.
3: Ich habe meine Rente beantragt.
4: Eine Viertelstunde war es erledigt. Ja.
1: Renate und Thomas, beide Mitte 60, verlassen das Bürgerzentrum mit einem zufriedenen Lächeln.
5: Ja, ich bin sehr zufrieden. Die sind auch sehr freundlich, sehr kompetent und alles lief immer ganz schnell.
1: Manal hat einen Reisepass beantragt in weniger als 10 Minuten und weg ist sie.
6: Man kommt herein und trifft an einem Bildschirm per Berührung eine angegebene Vorauswahl. Danach spuckt ein Automat eine Nummer aus, meist 2, 3 Nummern weiter als die im Warteraum angezeigte. Nach nur etwa 5 Minuten sitzt man einer ausgesprochen freundlichen, sachkundigen Sachbearbeiterin gegenüber.
1: Schildert Deutschlandfunkhörer Heiner Kohlöffel aus Berlin seine Erfahrungen mit dem Bürgerservicezentrum in Villingen-Schwenningen und ergänzt:
6: Als Berliner fühlt man sich da wie in einem Märchen.
2: Also wir haben uns sehr gefreut, dass diese Nachricht so weit nachgehallt hat, also bis nach Berlin oder unser Service besser gesagt.
1: Reagiert Nicole Gammon auf diese Rückmeldung aus der Hauptstadt und plaudert über die Philosophie, die der Arbeit im Bürgerservicezentrum zugrunde liegt.
2: Guter Service heißt eben bürgerfreundlich, auf die Bürger zuzugehen, vor allem transparent und auch deutlich, beziehungsweise wir arbeiten ja viel mit rechtlichen Dingen, was für den Bürger natürlich nicht immer so greifbar ist und nicht so einfach ist, auch zu verstehen. Das heißt natürlich, für uns

0: Statt ein Online-Bürgerbüro, erklärt Madeleine Falken, Sprecherin der Stadtverwaltung.
1: Und bei diesem Online-Bürgerbüro bieten wir durchaus auch Services an, die beispielsweise dann über Videocall erledigt werden können. Das betrifft die Bereiche Gewerbewesen, Wohngeldstelle, genauso eben auch im Bereich Gewerbe.
0: Und noch eine Besonderheit prägt die Verwaltung in der Schwarzwaldstadt.
1: Das Besondere an der Stadt Villingen-Schwenningen ist eben diese doppelte Stadtstruktur, die eben Baden und Württemberg als Stadt zusammengebracht hat.
0: Madeleine Falken spielt damit auf die jüngere Geschichte der Stadt an. 1972 wurden die bis dahin selbstständigen Städte Villingen und Schwenningen zu einer Doppelstadt vereinigt. Villingen im Badischen und Schwenningen im württembergischen Landesteil. Mit ungewöhnlichen Auswirkungen bis heute.
1: Es gibt so Kuriositäten, zum Beispiel eben unterschiedliche Vorwahlen. Telefonvorwahlen genau, 07721 für Villingen, 07720 für Schwenningen.
0: Heißt aber auch, ein Bürgerservicezentrum kommt selten allein. Nicht nur in Villingen gibt es eins.
2: Genau, in Schwenningen haben wir gleichermaßen ein Rathaus, wo auch das Bürgerservice untergebracht ist.
0: Und das sei, erklärt Nicole Gammon,
2: sehr wichtig, damit die Bürger nicht denken, oh, in Villingen habe ich das bekommen, in Schwenningen bekomme ich es nicht.
0: Und ebenso wichtig sei es, die Dienstleistungen der Stadt auch im Umland anzubieten.
2: Also wir haben insgesamt 9 Teilorte, die eben auch den Bürgerservice-Angebot haben. Das ist natürlich eben auch wieder so ein Service, der für die Bürger ist, dass praktisch auch im Ort selber Dinge erledigt werden können, ohne dass man lange Wege auf sich nehmen muss und eben direkt vor Ort den Service eben genießen kann.
3: Also ich habe eine Tasche in den Spielplatz gefunden und ich möchte hier abgeben. 2 Minuten.
0: Ein Mann Mitte 40 gibt eine gefundene Handtasche an einem Schalter ab. Auch die Entgegennahme von Fundsachen gehört zu den Aufgaben.
2: Da haben wir auch schon manch Überraschung erlebt, was da alles so als Fundsachen abgegeben wird. Müssen wir manchmal selber schmunzeln. Ein altes Gemälde war schon dabei. Klar, Fahrräder ganz viele. Aber auch ein Gebiss war schon mal mit dabei. Ein Gebiss tatsächlich, ja.
0: Und spätestens hier, sagt Nicole Gammon, stößt das Angebot des Bürgerservice-Centers an seine Grenzen. Fast alles, was abgegeben wird, kommt nach einem halben Jahr Aufbewahrungsfrist zur Versteigerung, wenn sich die Eigentümer nicht melden. Und das Gebiss?
2: Klar, so hygienische Sachen, die werden natürlich nach einem halben Jahr dann entsorgt tatsächlich, genau.
4: Das bürgernahe Servicezentrum in Villingen-Schwenningen. Falls Sie uns weitere Beispiele nennen möchten, was in Ihrer Stadt oder Kommune gut funktioniert, schreiben Sie uns eine Mail an gehtdoch@deutschlandfunk.de. Hier ist Tamada mit Homeless.

0: 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In Dortmund soll aggressives Betteln rund um die Außengastronomie eingeschränkt werden. Der Stadtrat hat dafür ein zunächst auf ein Jahr befristetes Bettelverbot beschlossen. Ab August darf im Umkreis von 5 Metern um Cafés und Restaurants in der Innenstadt nicht mehr gebettelt werden. Gastronomen und Einzelhändler hoffen auf mehr Sicherheit und weniger Belästigungen. Murat Kuyunçu hat sich in der Dortmunder Innenstadt umgehört.
1: Der alte Markt in der Dortmunder Innenstadt. Bei strahlendem Sonnenschein sind die Außenterrassen der Cafés gut besucht. Kellner bringen Getränke, Fußgänger schlendern über den Platz. Eigentlich ein Ort zum Verweilen. Doch genau das vermeidet Marlene Goldberg immer häufiger. Zu oft werde sie beim Essen oder Kaffeetrinken von aggressiven Bettlern angesprochen, erzählt sie.
2: Die kommen von hinten und klopfen an, ob sie was kriegen. Oder die stehen direkt davor, wenn sie die Gabel so im Mund haben und einen Schluck Kaffee trinken. Andersrum verstehe ich die Menschen auch. Aber so direkt vor der Nase ist nicht schön. Ich mag auch ganz selten noch mich irgendwo hinsetzen.
1: Grundsätzlich habe sie nichts gegen Menschen, die auf Hilfe angewiesen sind, sagt Goldberg. Wenn Gäste jedoch direkt am Tisch bedrängt würden, sei für sie eine Grenze überschritten. Stratos kennt ähnliche Situationen. Er lebt ohne feste Wohnung und verkauft das Straßenmagazin Bodo. Doch er unterscheidet zwischen Menschen, die freundlich um Unterstützung bitten und denen, die andere bedrängen oder einschüchtern.
3: Also ich habe Sachen miterlebt, wo die Leute da den Tischen gebettelt haben. Die Leute haben Nein gesagt und dann der Bettler auf das Essen, wo die gegessen haben, raufgespuckt hat. Dann habe ich noch mal mitgekriegt, da war ein Bettler, ein Pärchen war da am Essen, der hat nach Geld gebettelt, die haben Nein gesagt und der hat die Pizza mitgenommen und weggegangen. Das habe ich mit meinen eigenen Augen gesehen.
1: Stratos leidet selbst unter dem Verhalten einzelner Bettler. Immer wieder würden sie potenzielle Käufer seines Straßenmagazins abschrecken.
3: Letzte Woche kam eine Dame, so hat Portemonnaie rausgeholt, wollte von mir eine Bodo kaufen. Und diesen Abstand, 1,50 Meter Abstand, kam da natürlich so ein Bettler dazwischen, ich will auch Geld haben. Ne? Und natürlich sie das Portemonnaie eingesteckt und weggegangen dann. Das macht auch Verlust für uns dann auch. Ne?
1: Dass die Stadt jetzt reagiert, findet Stratos richtig gut. Auch Dortmunder Gastwirte und Kaffeebetreiber empfinden das Bettelverbot als Entlastung. Sie hatten sich in den vergangenen Monaten bei Politik und Verwaltung beschwert und von immer mehr Problemen rund um die Außengastronomie berichtet. Jörg Kemper von der Sportsbar am Alten Markt ist einer von ihnen. Kemper gehört zu dem Zusammenschluss der Gastronomen, der sich für strengere Regeln eingesetzt hat.
4: Es wird für uns mit Sicherheit eine Erleichterung sein, weil wir natürlich viele Fälle hier dokumentieren können, deren Tatsache wir aber nicht beweisen können, dass es aggressiv ist. Jetzt haben wir wahrscheinlich die Möglichkeit, sofort, falls der KOD nicht da ist, diesen eben auch anrufen zu können, dass er sich selber davon ein Bild macht und dann aufgrund der dann vielleicht aktuellen Satzungslage eben auch reagieren muss. Ja, das ist eine Hilfe für uns vielleicht. Ja klar, das macht es uns leichter.
1: Der KOD, das ist der Kommunale Ordnungsdienst in Dortmund. Ab August soll der in der Innenstadt verstärkt kontrollieren. Für den Dortmunder Ordnungsdezernent Norbert Dahm ist das nur konsequent. Er will noch weitergehen.
5: Wir arbeiten auch zugleich dann im Hintergrund mit Untersagungsverfügung, was das Thema Bettelei insgesamt anbelangt. Wir werden wahrscheinlich dann auch mehr Öffentlichkeitsarbeit machen müssen, dahingehend, dass diesen Personen gerade nichts gegeben werden soll. Denn letztendlich, wenn man denen Geld gibt, ist das Geld nicht für Essen, ist es nicht für Getränke, sondern es ist schlichtweg für Drogen. Und an der Stelle müssen wir konsequent handeln. Wenn wir es nicht tun und nicht versuchen, dann laufen wir Gefahr, dass uns hier in der Stadt etwas kaputt geht.
1: Doch nicht alle glauben, dass sich so das Bettelproblem lösen lässt. Miriam Degner schiebt gerade ihr Fahrrad über den Alten Markt.
6: Verbote sind aus meiner Sicht immer eine ganz schlechte Lösung. Wenn wir uns schon darüber unterhalten, wie wir mit dieser Situation umgehen, dann sollte man eher über Hilfsangebote nachdenken.
1: Bastian Pütter sieht es ähnlich. Im Verein Bodo setzt sich Pütter für wohnungslose Menschen ein. Viele Betroffene seien suchtkrank und müssten schnell an Geld kommen. Ein Bettelverbot ändere daran nichts.
7: Man ist in der Innenstadt, hier ist die Infrastruktur, hier sind die Leute, hier ist ihr Lebensmittelpunkt. Man kriegt vielleicht ein Bußgeld, wenn man sich nicht dran hält. Das kann man eh nicht zahlen. Also die Leute verschwinden nicht. Wenn es Leute gibt mit Suchterkrankungen, die diesen Geldbedarf so stark haben, dann werden die versuchen zu betteln. Und das geht am besten da, wo Menschen sind. Und da gehört jetzt eben auch diese Innenstadt dazu.
1: Wirklich lösen lasse sich das Problem nur, wenn Wohnungslosigkeit und Suchterkrankungen wirksam bekämpft würden, sagt der 50-Jährige. Dafür brauche es deutlich mehr Investitionen in die Sozial- und Suchthilfe. Ob das neue Bettelverbot tatsächlich für mehr Ruhe auf den Terrassen sorgt oder die Probleme lediglich in andere Bereiche der Innenstadt verlagert, nach einem Jahr will die Stadt Dortmund ihr Bettelverbot in der Innenstadt überprüfen. Das Spannungsfeld zwischen dem Sicherheitsbedürfnis von Besuchern und den Problemen obdachloser und suchtkranker Menschen wird die Stadt in jedem Fall länger beschäftigen.
0: Bettelverbot. Ab August gilt es rund um Cafés und Restaurants in der Dortmunder Innenstadt.

0: Paul McCartney mit Come Inside. Der Song ist von seinem neuen Album The Boys of Dungeon Lane, eine Straße in Liverpool, auf der Paul McCartney seine Kindheit verbracht hat.
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2: Wie wird aus einem Maler ein Mythos und aus einem Namen eine Marke? Das Museum Schloss Wilhelmshöhe in Kassel zeigt jetzt die Ausstellung Rembrandt 1632, Entstehung einer Marke. 1632 erobert Rembrandt Amsterdam. Er hat neue Auftraggeber und entdeckt die Macht des eigenen Namens. Kurator Justus Lange.
3: 1632 fängt Rembrandt an, mit seinem Vornamen zu signieren. Und das ist insofern was Besonderes, als er mit seinem Vornamen ja sich in eine Tradition stellt. Die italienische Hochrenaissance, Raphael, Michelangelo, Tizian, die haben auch mit ihrem Vornamen signiert. Und das zeugt, glaube ich, schon von einem großen Selbstbewusstsein.
2: Rembrandt 1632. Die Ausstellung zu sehen bis 9. August auf Schloss Wilhelmshöhe in Kassel. Das Echo-Festival macht Gothas barockes Theatererbe lebendig. Molières Komödie »Die Schule der Frauen« ist heute Abend im Eckhoftheater auf Schloss Friedenstein in Gotha zu erleben. Arnolf will Agnes zur gefügigen Ehefrau erziehen. Doch Liebe und Freiheit bringen sein System ins Wanken. Eine Komödie über Kontrolle und Selbstbestimmung.
4: Mein Recht ergibt sich klar. Sie ist so gut wie mein, als wären wir schon ein Paar. Es geht um meine Ehre. Was immer sie getan hat, es fällt auf mich zurück.
2: Die Schule der Frauen. Heute um 19 Uhr im Eckhoftheater auf Schloss Friedenstein in Gotha. Die nächsten Aufführungen sind morgen und am nächsten Donnerstag. Das Echo-Festival geht bis 4. Oktober in Gotha. Now direkt an der Elbe, im Hintergrund die Dresdner Altstadtkulisse. Einen besseren Ort kann es für ein Open-Air-Kino nicht geben. Bei den Filmnächten am Elbufer löst heute Abend ein Sommerflirt einen Konflikt um Herkunft, Begehren und Aufbruch aus. In dem Filmklassiker Dirty Dancing verbringt Frances den Sommer mit ihrer Familie in einem Ferienresort. Sie entdeckt die verborgene Welt der Angestellten, trainiert heimlich mit einem Tänzer und springt für eine Tänzerin ein. Gegen den Willen ihres Vaters entdeckt Frances die Liebe und geht ihren eigenen Weg. Ein Tanz der Selbstbefreiung, Dirty Dancing, heute Abend bei den Filmnächten am Elbufer in Dresden.
0: Die Kulturtipps von Nicolas Hansen.

0: Marie Froes mit Rio Lua, Deutschlandfunk Kultur. Aktuell gibt es gut 1 Million Handwerksbetriebe in Deutschland. Viele der Firmen haben viel Fachliteratur. Vor allem, wenn sie in den Bereichen Architektur, Restaurierung und Denkmalpflege arbeiten. Doch was passiert mit den Büchern, wenn solche Betriebe schließen, weil sie keine Nachfolgerinnen oder Nachfolger mehr finden? Immer weniger Handwerker sehen ihre Zukunft im Metall-, Stein- oder Holzbau. In Berlin gibt es seit kurzem einen Ort, der solche Art von literarischen Nachlässen sammelt. Die erste Bibliothek des Handwerks in Deutschland. Wolf-Sörns Treusch hat sich dort umgeschaut.
1: Ein Ladenlokal in Berlin-Charlottenburg. Stäbchenparkett, zwei alte Vitrinen, Holztische, Bauernschränke, Regale und jede Menge Bücher. Große, kleine, dicke, dünne. Vom Zauber alten Schmiedeeisens heißt eines, Abenteuer der Segelschifffahrt ein anderes. Die Themenpalette ist breit.
2: Also was suchst du denn genau zu welchem Thema? Dann kann ich dir helfen.
3: Ich recherchiere über das Thema Treppen.
1: Hans Höfler, Tischlermeister im Ruhestand, hilft gerne. Er ist einer der Gründer der Bibliothek des Handwerks, eine in Deutschland einzigartige Einrichtung. 8000 Bücher stehen im Erdgeschoss in den Schränken und Regalen. Fast nochmal so viele warten im Keller darauf, erfasst und katalogisiert zu werden. Der Besucher, Dietmar Aufleiter, ebenfalls Tischlermeister, recherchiert zur Illusionsmalerei des Barock, vor allem auf Treppen in Kirchen und Klöstern. Nicht einfach, dazu passende Literatur zu finden. Im Schrank mit den Büchern zum Holzbau, Fehlanzeige.
2: Das könnte aber jetzt auch bei uns in einer anderen Abteilung sein, Baustil Barock. Mhm. Da muss man immer nochmal...
3: Genau, also man kann sich ja durchwursteln, ja.
1: Von der Seite gibt Rainer Leonhardt noch ein paar Tipps. Früher betrieb er in den Räumen ein Geschäft für historische Baumaterialien. Wer in Berlin einen Altbau originalgetreu sanieren wollte, holte sich gern bei ihm Rat und Material. 2024 gab er den Laden auf. Sein eigenes Schicksal, aber auch das vieler anderer Handwerkskollegen in Deutschland, trieb ihn an, diese einzigartige Bibliothek zu gründen.
4: Das waren oftmals Betriebe, die schon in mehreren Generationen geführt worden sind. Und die hatten natürlich eben auch Literaturbestände. Und dann sind die Bibliotheken günstigstenfalls bei irgendwelchen Trödlern gelandet, ja, und da zerfleddert worden. Und das hat eben vor 3 Jahren diesen Impuls gegeben, zu sagen, wir machen mal einen großen Aufruf, dass wir diese Fachliteratur retten wollen. Und das ist jetzt das Ergebnis hier daraus.
1: Mehr als 300 Jahre geballtes Fachwissen, verteilt auf 300 Quadratmeter Bibliothek des Handwerks. Das älteste Buch ist von 1701. Wegen ihrer präzisen Beschreibungen früherer Techniken und Methoden sind die Bücher gerade für Restauratoren und Handwerker im Bereich Denkmalpflege eine wahre Fundgrube.
4: Weil man eben Informationen und Kenntnisse, Fähigkeiten, Fertigkeiten daraus ziehen kann, ja. Dass man eben eine Mörtelrezeptur oder welche Sande brauchen wir für einen Mörtel und welche Sande sollte man nicht nehmen und so weiter und so weiter. Das finden wir eben nur in der Literatur des 19. Jahrhunderts oder vielleicht auch schon etwas früher. Und von daher dieses Argument, das hören wir ja immer, ach, das ist doch heute alles digitalisiert. Das ist eben nicht alles digitalisiert.
5: Liebe Initiatoren und Promotoren dieses Projektes, es ist uns der Stiftung ein besonderer Anlass, nämlich die Eröffnung der vielleicht ersten Bibliothek des Handwerks in Deutschland.
1: In Fachkreisen stößt das Projekt auf breite Zustimmung. So finanziert die Deutsche Stiftung Denkmalschutz 2 Bibliothekare, die den Buchbestand bibliografisch erfassen. Bei der offiziellen Eröffnung Ende Mai betonte auch der Vorsitzende des Stiftungsrates, Berlins ehemaliger oberster Landeskonservator Jörg Haspel, wie wichtig eine solche Einrichtung für die Denkmalpflege sei.
5: Dazu braucht es erfahrene Handwerker, die mit den Techniken umgehen können, die die Materialien kennen und die manchmal auch erfindungsreich genug sind, um die Dinge anzupassen und auszuführen. Und das kann hier gelehrt werden, indem man sozusagen in das historische Material, den historischen Befund, wie das sich vergegenwärtigt, Anregungen empfängt und manches einfach wieder nachmachen kann, was sonst zu verloren zu gehen droht.
1: Bibliotheksinitiator Rainer Leonhardt führte während der Eröffnungsfeierlichkeiten durch die Bestände und zeigte Martin Reichert, Leiter des Berliner Büros von Star-Architekt David Chipperfield, eines seiner Lieblingsbücher, gut verschlossen in einem Lothringer Barockschrank.
4: Das wird Ihnen ja was sagen. Handbuch der Landbaukunst von David Gilly in einem hervorragenden Zustand. Und wir haben auch den Bildband dazu. Gilly war der Lehrmeister von Schinkel. Vater und Sohn waren auch eng befreundet. Und das ist so ein Standardwerk für hier die preußische Landbaukunst. Und es sind zwei Bände, das ist der Textband. Und das hier ist jetzt der...
6: Oh, toll. Nie gesehen den Bildband, ich kenne nur den Textband.
4: Ja?
6: Aber ein ausgezeichneter Haltungszustand.
4: Ja, genau. Also die beiden Bände, 2.500 €.
6: Kein Wunder, dass der Schrank abgeschlossen ist. Ne?
1: Wertvolle Werke wie diese über die preußische Landbaukunst im 18. 19. Jahrhundert machen verständlich, warum die Bücher in der Bibliothek des Handwerks nicht ausgeliehen werden können. Ihre Titel sollen möglichst bald komplett im Internet einzusehen sein. Zudem gibt es 4 Leseplätze und fachliche Unterstützung bei der Recherche. Vor kurzem habe eine Berufsschulklasse, Tischler, 2. Lehrjahr, vorbeigeschaut, erzählt Rainer Leonhardt, die hätten am liebsten sofort angefangen zu recherchieren.
4: Da hatte der eine zum Beispiel die Idee, er möchte gerne ein Möbel im Jugendstil bauen und ob wir dazu Literatur haben. Ja, die hatten wir da. Der andere wollte gerne im japanischen Stil. Die Japaner haben ja eine sehr lange Holzbau- und Möbelbautradition. Haben wir Literatur? Der andere hat gesagt, er möchte sich mit verschiedenen Holzverbindungstechniken an seinem Gesellenstück beschäftigen und so weiter.
1: Zu seiner Überraschung und Freude wollen die 3 Tischler-Lehrlinge in Kürze wiederkommen.
4: Und dann werden wir ihnen die Literatur hinlegen und dann wird auch noch ein Kollege hier, der selber Tischlermeister ist, zur Verfügung stehen, um Beratung zu machen. Und dann werden die hoffentlich hier ihr Gesellenstück zumindest projektieren können.
1: Wissen und fachliche Expertise zu vermitteln, gehören also maßgeblich zur Idee der Bibliothek dazu. Rainer Leonhardt und Hans Höfler sind seit Jahrzehnten im Verein Restaurator im Handwerk aktiv und bringen die gleichnamige Zeitschrift heraus.
4: Wir recherchieren nicht nur Bücher, sondern wir recherchieren auch themenbezogen und lösungsbezogen. Das macht ja keine andere Bibliothek. Gehen Sie in eine Bibliothek und sagen, suchen Sie mir mal zu irgendwelchen Speziellen, dann sagen die, naja, gucken Sie mal in der Abteilung und müssen sich selber suchen.
7: Ja, ich denke, ich habe meine Bücher hingelegt.
1: Hans Höfler hat die Recherche für seinen Gast mittlerweile abgeschlossen. 20 Minuten hat er dafür gebraucht.
7: In jedem ist etwas zur Illusionsmalerei zu finden. Und manchmal gibt es ja auch in diesen Büchern wieder Hinweise auf weitere Literatur.
3: Ja, ich glaube, ich brauche länger. Das ist zu umfangreich, was man findet. Und es geht so in die Breite.
1: Tischlermeister Dietmar Aufleiter hat es sich an einem der Leseplätze bequem gemacht. Die Bibliothek des Handwerks wird er heute nicht so schnell verlassen.
3: Dass man nicht sagen kann, okay, ich habe jetzt den einen Satz gefunden, der mir gefehlt hat. Es ergeben sich immer weitere Felder, wo man Informationen findet und die interessant sind. Aber das Schöne ist, eine Bibliothek, aus der man nicht herauskommt, spricht dafür sich, ne?
0: Die Bibliothek des Handwerks in Berlin, eine einzigartige Einrichtung in Deutschland.

Die amerikanische Country-Sängerin Dasha mit ihrem Song Austin. Die verhafteten Tate-Brüder und die Causa Danger Dan sind heute Thema im Popkultur-Wochentalk, gleich nach den Nachrichten auf Deutschlandfunk Kultur. Und hier ist OJ mit You and Me.

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2: Das würde wahrscheinlich dazu führen, dass viele Skandale nicht mehr an die Öffentlichkeit kommen. Das ist ein Korruptionsrisiko und ich würde sagen, das ist dann auch wirklich ein fatales Signal für die Demokratie.
1: Die Bundesregierung will das Informationsfreiheitsgesetz reformieren, das den Staat zur Auskunft gegenüber den Bürgern verpflichtet. 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
5: Mit Alexandra Nestmann. Die EU mahnt TikTok erneut zu Änderungen beim Jugendschutz. Die Gewinne von VW brechen um ein Drittel ein und der Stadl Verlag verlässt das vorläufige Insolvenzverfahren. TikTok tut nach Ansicht der EU-Kommission nicht genug für den Schutz von Minderjährigen. Laut einer Untersuchung sind die Kontoeinstellungen nach wie vor so, dass Gefahr für unerwünschte Kontaktaufnahmen, Cybermobbing oder ausbeuterisches Verhalten besteht. Die Brüsseler Behörde fordert Änderungen. Unter anderem soll die Plattform die Einstellungen so anpassen, dass die von Minderjährigen geteilten Inhalte nicht für alle Welt sichtbar sind, sondern nur für selbstgewählte Follower. Die Untersuchung der Kommission läuft noch, reagiert TikTok nicht, drohen Geldstrafen. Bundeskanzler Merz hat auf einer Pressekonferenz mehrere Kabinettsumbildungen bekannt gegeben. Auslöser war der Rücktritt von Unionsfraktionschef Spahn. Wie bereits berichtet, wird die bisherige Gesundheitsministerin Waken neue Chefin im Kanzleramt. Der bisherige Kanzleramtsminister Frei soll an die Spitze der Unionsfraktion wechseln. CDU-Generalsekretär Linnemann übernimmt das Gesundheitsministerium. Außerdem wird der bisherige Staatssekretär im Digitalministerium Amthor Bund-Länder-Beauftragter im Kanzleramt. Zu Medienberichten, wonach Bundesverkehrsminister Schnieder seinen Posten räumen muss, äußerte sich Merz nicht.
6: Es wird weitere Veränderungen im Bundeskabinett geben. Darüber werde ich zu gegebener Zeit Sie informieren. Aber diese Entscheidungen brauchen nicht zuletzt angesichts der Sommerpause noch ein paar Tage und vielleicht auch mehr Zeit. Das entscheide ich aber ohne Zeitdruck und mit der gebotenen Sorgfalt und den Gesprächen, die dazu notwendig sind.
5: Bundeskanzler Friedrich Merz, CDU. Der Volkswagen-Konzern hat im zweiten Quartal erneut einen Gewinnrückgang verbucht. In den Monaten April bis Juni sank das Konzernergebnis nach Steuern um knapp 33% auf rund 1,5 Milliarden Euro, wie VW in Wolfsburg mitteilte. Im zweiten Quartal des vergangenen Jahres hatte der Autobauer noch knapp 2,3 Milliarden Euro verdient. Als Ursache für die negative Entwicklung wurde ein Rückgang des Absatzes in China genannt. Mit Blick auf das neue Sparpaket für VW erklärte Konzernchef Blume, er strebe die Verabschiedung noch in diesem Jahr an. In Medienberichten hatte es geheißen, weltweit könnten 100.000 Stellen wegfallen. Blume wies auch darauf hin, dass er nicht von Werksschließungen bis zum Januar 2030 ausgehe. Somalische Piraten haben im Golf von Aden ein Handelsschiff mit 8 Deutschen an Bord in ihrer Gewalt. Der Tanker war bereits in der vergangenen Woche gekapert worden, das hatte die britische Seefahrtbehörde bekannt gegeben. Das Schiff fährt demnach unter der Flagge Tansanias. An Bord sollen auch 10 Philippiner sein. Das Auswärtige Amt wollte sich nicht äußern, stellte jedoch klar, dass zu möglichen Entführungsfällen prinzipiell nicht informiert wird. Bettina Rühl.
7: Seit Ende 2008 ist die EU-Mission Atalanta in der Region im Einsatz, um Handelsschiffe zu schützen, die Piraterie zu bekämpfen und Schiffe des Welternährungsprogramms zu sichern, damit Hilfsgüter sicher nach Somalia und in die Nachbarländer gelangen. Seit Ende 2023 nimmt die Piraterie wieder zu. Somalia bleibt ein extrem schwacher Staat mit begrenzter Kontrolle über Küstengebiete und sehr schwachen maritimen Sicherheitskräften.
5: Die schottische Landeshauptstadt Edinburgh hat als erste schottische Stadt eine Touristensteuer eingeführt. Ab heute müssen Besucher der Stadt, die über Nacht bleiben, 5% extra auf die Kosten ihrer Hotel-, Bed and Breakfast- oder Airbnb-Übernachtung zahlen. Franziska Hoppen.
8: Die Stadt Edinburgh hofft, dass die Touristensteuer jährlich bis zu 50 Millionen Pfund extra in ihre Kassen spült, umgerechnet knapp 60 Millionen Euro. Mit dem Geld sollen unter anderem neue Wohnungen gebaut, die Polizeipräsenz verstärkt und kulturelle Initiativen gefördert werden. Die Zahl der Touristen war zuletzt gestiegen, teilte der Stadtrat mit. Deshalb seien auch die Kosten, um die Stadt instand zu halten, gewachsen. Kritiker der Steuer fürchten, dass in Folge die Zahl der Besucher sinken könnte. Die Abgabe ist allerdings auf 5 Übernachtungen begrenzt. Gäste, die sich länger in der Stadt aufhalten, müssen also höchstens auf 5 Tage ihres Besuchs die Steuern zahlen.
5: Der renommierte Göttinger Steidl Verlag hat das vorläufige Insolvenzverfahren verlassen. Das Amtsgericht Göttingen hatte das Verfahren vor 3 Wochen wegen unbezahlter Rechnungen eröffnet. Jetzt teilte es mit, dass alle offenen Forderungen beglichen wurden. Nach Angaben von Verlagschef Gerhard Steidl ging es laut deutscher Presseagentur bei dem vorläufigen Insolvenzverfahren um Mahnbescheide von 2 Krankenversicherungen über relativ kleine Beträge. Der Steidl Verlag war in der Vergangenheit unter anderem dafür bekannt, dass er seit den 90er Jahren die weltweiten Rechte am Werk von Günter Grass hielt. Die Günter und Ute Grass Stiftung hat die Zusammenarbeit aber beendet.
0: Das Wetter.
5: Im Norden und Nordwesten ist es wechselnd bewölkt, aber meist trocken, sonst sonnig bei 20 bis 30 Grad.
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9: Hallo, herzlich willkommen zum Kompressor-Wochentalk hier im Deutschlandfunk Kultur. Schön, dass Sie dabei sind. Das Prinzip dieser Sendung ist das folgende. Wir haben uns wieder 2 Gäste eingeladen, um 2 Themen zu besprechen, die uns in dieser Woche besonders beschäftigt haben. Los geht's aber erstmal mit Musik. Honey and Pink Sweats, What Would You Do?

0: Sie hören den Popkulturwochentalk hier im Kompressor mit folgenden Themen. Einerseits sprechen wir über die Influencer Andrew und Tristan Tate, über viel zu enge Anzüge und toxische Männlichkeit. Und wir wollen anlässlich der Causa Danger Dan über das gar nicht so unkomplizierte Image der Antifa sprechen. Ich freue mich sehr über meine Gäste. Da ist einerseits die Mode- und Kulturwissenschaftlerin Diana Weiß. Hallo Diana.
1: Hallo.
0: Und mein Kollege, der Filmkritiker und Kulturjournalist Matthias Dell ist da. Hallo Matthias.
2: Hallo.
0: Ja, Diana, wir fangen mit Andrew Tate an. Ihm und seinem Bruder Tristan werden in Rumänien schwerste Verbrechen vorgeworfen. Vergewaltigung, Körperverletzung, Menschenhandel. Und gleichzeitig inszenieren sich die beiden wie Popstars, geschützt offenbar von besten Kontakten ins Weiße Haus, auch in den engsten Kreis von Donald Trump. Vielleicht kannst du uns noch mal ganz kurz mitnehmen, wer sind die Tates?
1: Ja, also die Tates sind ein Phänomen, muss man sagen. Sie gehören so zur weiteren Szene der sogenannten Manosphere. Ja, der Manosphäre ist ja ein Thema, was jetzt in letzter Zeit sehr viel Aufmerksamkeit bekommen hat. Es gab ja so eine Netflix-Doku von Louis Theroux, wo es um die Manosphere ging. Und sie sind also eigentlich Influencer. Damit haben sie angefangen. Und sie machen Content, der jungen Männern Mut geben möchte und eben so ein toxisches Männlichkeitsbild vermitteln. Vor allem geht es darum, Dominanz zu zeigen, dominant zu sein. Frauen haben nichts zu melden, Frauen müssen auf ihren Platz verwiesen werden. Ne? Männer können sich alle Freiheiten herausnehmen und das geht dann eben auch mit so einem sehr großmäuligen Auftreten einher. Neben ihrer Influencer-Tätigkeit haben sie auch Kurse verkauft, also so Coachings, wo sie dann eben verunsicherten jungen Männern so nahe gebracht haben, wie die sich lookmaxen sollen, also was sie für Sport machen sollen, Muskeln aufbauen, wie sie sich auch anziehen sollen. Darauf kommen wir gleich noch, wie man generell Frauen kennenlernt, wie man Frauen behandelt. Sie haben auch Finanzprodukte verkauft und ihr meistes Geld hat sich dann aber rausgestellt, haben sie tatsächlich mit Online-Pornografie verdient und daher kommen dann eben auch diese Anschuldigungen, für die sie sich jetzt hoffentlich bald dann vor Gericht in Großbritannien verantworten müssen. Also es gibt Anklagen, die aus Großbritannien stammen und welche aus Rumänien.
0: Ah ja.
1: Die sind schon mal nach Rumänien geflohen und sind dann sozusagen in die USA gekommen, weil sie vermeintlich dachten, sie wären dort sicher. Und jetzt muss man gucken, wie es dann weitergeht damit.
0: Und das Interessante ist, ja, vergangene Woche gab es also jetzt nicht nur diese Festnahme. Das Internet hat reagiert und zwar längst nicht nur mit juristischen Analysen, sondern vor allem mit Häme über das Outfit der Tates. Und da hören wir mal rein, was Aurel Merz hier bei Insta zu dem Fall sagt.
3: Unsere Top-Alpha-Male-Influencer Andrew Tate und Tristan Tate wurden gestern in diesen Mother-of-All-Shopping-Queen-Outfits verhaftet. Iconic. Ganz ehrlich, was ist das für ein Hemd? Was ist das für ein Ausschnitt? Bro, gab Bazookas. In den Knast in der Dreiviertelhose gehen zu müssen. Mwah. Wurde die auf einer Lambada-Party verhaftet? Und was geht bei Tristan Tate? Warum bist du angezogen wie Al Capone? Warum bist du angezogen wie Robert De Niro in The Untouchables? Habt ihr diese Outfits in der langen Einkaufsnacht in Bottrop gekauft? An dieser Stelle aber trotzdem echt viel Spaß im Knast. Also es gibt wenig Orte, an denen ich den Buttplug-Shaped-Kopf von Andrew Tate lieber sehen würde. Mit den Outfits hat ihr Karens da sicher gut aufgehoben. Adieu.
0: Diana, bei diesen ja wirklich schwerwiegenden Vorwürfen, ist das nicht politisch überhaupt so ein bisschen strange, sich jetzt über die nackten Knöchel und viel zu engen Anzüge dieser beiden so lustig zu machen? Es ist zugegebenermaßen sehr lustig.
1: Ja, es ist sehr lustig und ich würde auch sagen, es ist okay, sich darüber lustig zu machen, denn eins haben die Diskussionen der letzten Monate ja immer wieder gezeigt, auch zum Beispiel über den Fall Fernandes Ulmen, dass diese selbsternannten Männer Rechtler und deren Anhänger werden immer Wege finden, diese Taten zu rechtfertigen, zu relativieren. Dann kommt wieder dieser Begriff der Unschuldsvermutung. Sie selber bestreiten ja auch die Taten. Und solche Verhaftungen und Anklagen im Großen und Ganzen schmälern dann nicht unbedingt deren Strahlkraft. Im Gegenteil, sie verhelfen ihnen dann noch so zum Nimbus des politischen Märtyrers. Und deswegen muss man jede Chance nutzen, sie lächerlich zu machen und vorzuführen, vor allem, weil ihre Einflusssphäre ist ja das Internet und das funktioniert eben sehr stark über solche Memes.
0: Ja, das finde ich interessant. Matthias, du kennst dich in dem Bereich ja auch wirklich ausgesprochen gut aus. Funktioniert so eine Kritik möglicherweise dieser Tage wirklich besser über Memes als über Sagen wir irgendwelche Leitkulturartikel?
2: Nein, das glaube ich sowieso. Und ich glaube auch natürlich, dass es das Spielfeld ist, in dem sie sind. Ich wollte nur mal sagen, dass da jetzt eben, ich würde es eher Spott nennen, dass das passiert. Und man muss sagen, es ist schon sehr, sehr lustig, was man da alles findet an Sachen auf dieses auberginenfarbene Oberteil und diese Dreiviertelhose von Andrew Tate. Das ist ja, Humor ist ja eine Waffe eigentlich von Machtlosen, von Ohnmächtigen. Das hat ja was Subversives in dem Moment, wo ich mich über so eine aufgeblasene, ja auch unglaublich mächtige Figur, mächtige Freunde, große Reichweite, viel Einfluss und sich dann praktisch darüber lustig zu machen, eben auch auf eine sehr originelle Weise. Ich fand zum Beispiel interessant, der Comedian Jimmy Carr hat gesagt irgendwie, dass eben das Andrew Tate sieht in diesem Outfit aus wie jemand, der, also wie 14-jährige Jungs sich einen Mann vorstellen. Mhm. Und der Witz ist natürlich, dass das ein Männerbild ist, was ja komplett auch innen hohl ist eigentlich. Deswegen glaube ich nur, dass es einfach eine subversive Kraft von Humor und immer so gewesen ist, dass man aus der Position heraus dann eben, es gibt ja auch diesen Spruch, wer den Schaden hat, braucht für den Sport nicht zu sorgen.
1: Nein, der Witz ist natürlich, dass genau 14-jährige Jungs die Hauptzielgruppe von solchen Influencern wie den Tate sind.
0: Aber ich wollte nochmal darauf hinaus, finden die das wirklich so hypermännlich? Denn genau, es liegt alles viel zu eng an, damit man die Muskeln sieht. Da sind diese dicken Uhren, da sind diese rasierten Kieferpartien. Aber es gibt ja auch Leute, die sagen, wenn wir uns darüber lustig machen, wie die bei der Andrew Tate bei der Verhaftung ausgesehen hat, dann Zitat, wie eine 50-jährige geschiedene Frau. Also das ist ja, ist das dann jetzt frauenfeindlich? Wie siehst du das?
1: Ja, das würde ich auch ein bisschen differenzieren gerne. Ne? Man muss natürlich gucken, weil generell sagen wir ja eigentlich, wir wollen eigentlich davon wegkommen, ne, dass immer so die Körperlichkeit und die das Outfit und so im Vordergrund steht bei Leuten, die in der Öffentlichkeit stehen. Man soll doch lieber irgendwie auf das eingehen, was sie sagen. Da gibt es ja auch einiges, woran man Kritik üben könnte. Gleichzeitig finde ich diese Kritik der Feminisierung, dass das irgendwie feminin wirkt, natürlich schwierig, weil könnte man sagen, ja, wenn Harry Styles das macht, wenn er im Gucci-Kleid auf dem Vogue-Cover ist, dann finden es ja alle toll. Und Harry und die Tates werden jetzt dafür fertig gemacht, dass sie sich anziehen wie 50-jährige Frauen. Dazu möchte ich auch noch sagen, was ist denn so schlimm daran, auszusehen wie eine 50-jährige Frau? Ich kenne da so ein paar, die sehen ganz toll aus. Nein, darum geht es nicht. Also es ist eher dieser Spott, ne, wie Matthias schon gesagt hat. Und ich glaube fast, es gibt so eine Art Hufeisentheorie der Maskulinität. Ja,
0: was
1: weil
0: ist das?
1: Andrew Tate ja selbst auch immer wieder darüber spricht, wie man sich anziehen sollte als echter Mann. Nämlich zum Beispiel enge Kleider tragen, damit man die Muskeln sieht. Man muss Dominanz zeigen. Man muss eben Status zeigen durch Schmuck. Er hat ja auch so eine Art Swarovski-Glitzersteinkette und so zusätzlich noch umgehabt. Und was ich mit dem Hufeisen meine, das kennt man ja auch aus der Politik, dass man sagt, man kann so weit links stehen, dass man dann schon wieder rechts wird. Und die versuchen so hart Männlichkeit zu performen, dass dann eigentlich so eine Art Femininität dabei rauskommt, weil dieses immer Performen von einem bestimmten Bild zu entsprechen und dazu eben so Körpergestaltungstechniken, Schmuck und Kleidung und so zu nutzen, das ist halt so das Feld der weiblichen Mode. Also konservative Männer gehen ja ganz anders an Mode ran.
0: Also man kann sagen, am Ende scheitert er selbst an seinen rigiden Männlichkeitsregeln, wenn man so will.
2: Genau, ich würde ja sagen, der Witz ist ja nicht so, dass es jetzt darum geht, die Frauen schlecht zu machen mit diesem Style, wo es ja auch tolle Auflistungen gab, aus welchem Katalog dieses Outfit stammt, sondern es geht ja darum, der Witz funktioniert ja deshalb nur bei ihm, weil es eben diese unglaublich harte und so furchtbare und ja auch gewaltvolle Männlichkeitsinszenierung auch in den ganzen Äußerungen gibt, wie der über Leute redet, die nicht so sind wie er oder nicht so aussehen. Das ist ja wirklich schlimm so. Und deswegen funktioniert der Witz. Bei Harry Styles würde es ja gar nicht funktionieren. Oder wenn ich jetzt an die Weltmeisterschaft der Fußballherren zurückdenke, gab es ja auch diese mittlerweile so eine Disziplin, die Mannschaften kommen an, so eine Art Catwalk der Fashion-Ideen. Und wenn man dann die französische Mannschaft sieht, was da manche von diesen, da würde ich sagen, High-Stylern tragen, das ist natürlich auch alles aus einer Abteilung Don't Try This at Home. Aber bei denen hat das was Lässiges, ja. Weil die halt irgendwie wirklich im Bewusstsein, dass sie jetzt hier super High-End-Fashion damit arbeiten und ob da jetzt Weiblichkeitszeichen dabei sind oder nicht, da würde ich sagen, ist es ja eher so, dass es darum geht zu zeigen, ich bin so souverän, ich trage das.
0: Ja, aber auch da würde ich euch gerne nochmal fragen, ist das jetzt eigentlich Camp? Also Camp lebt ja so vom Wissen um die eigene Übertreibung. Weiß Tate, dass er eine Figur spielt oder Glaubt er wirklich an diese Figur?
1: Ich glaube, er hat sich da verloren. Ne? Ich glaube, er hat sicherlich mal damit also angefangen, weil es ist ja jetzt irgendwie auch relativ offensichtlich, muss man jetzt nicht Sigmund Freud dafür sein, um zu sehen, dass das aus einer ganz großen Unsicherheit herauskommt, ne? Überhaupt so ein hartes Männlichkeitsbild zu performen. Ich glaube, er hat sich irgendwann halt, was dann passiert, ne, in diesem eigenen Bild verloren und kennt eigentlich nicht mehr den Unterschied. Ich glaube nicht, dass er die Grenze noch ziehen kann oder ich glaube auch nicht, dass er sieht, wie lächerlich er aussieht, wenn er sich selber im Spiegel anguckt. Mhm.
0: Für wen zieht er sich jetzt aber so an? Wir haben ja schon die Vermutung gehabt, 14-jährige Boys möglicherweise, aber diese Podcasts der Manosphere, also wo Frauen wirklich am laufenden Band niedergemacht werden, wo die dargestellt werden als irrational, als irgendwie abstoßend, da werden ja wirklich diese Alpha-Males in irgendeiner Weise befüttert. Also geht es eher um die Frauen oder um die Männer? Wen möchte er?
1: Ja, ist so eine ähnliche Frage. Diese Diskussion gibt es ja auch eigentlich rund um so Heteropornografie, ne? Also worum geht es da eigentlich? Geht es eigentlich noch um Frauen? Ne? Gucken Männer sich das wegen den Frauen an oder wegen der anderen Männer? Und dieses Gefühl kriegt man auch ganz stark in der Manosphere, dass deren Helden, also Leute, die die bewundern, zu denen die aufschauen, deren Vorbilder sind ja alles andere Männer. Und man kriegt den Eindruck, sie fühlen sich gar nicht wohl in der Gegenwart von Frauen. Sie wollen eigentlich möglichst wenig mit Frauen zu tun haben und auch so aus meiner Erfahrung, aber auch das, was ich von anderen Frauen weiß, gefallen denen diese Männer ja gar nicht, die so dicke Muskeln haben und dann so enge Anzüge anziehen, sondern das finden halt andere Männer cool. Deswegen, für wessen Blick kleiden die sich? Ja, die kleiden sich für den Male Gaze.
2: Da geht es auch ganz viel darum, so eine Fragilität, eine eigene innere Leere zusammenzuhalten, die dann eben auffällt, wenn das Ganze auseinanderbricht. Also wie jetzt in diesem jämmerlichen Bild mit diesen Styles. Aber das Problem ist natürlich, dass da jungen Leuten, jungen Männern vermittelt wird, wenn du das so machst, dann kannst du in dieser Welt, wo es ja auch durch das Wirtschaftssystem ganz viel um Gewinnen und Verlieren geht und so ein wahnsinniger Druck da ist und wo auch eine wahnsinnige Zukunftslosigkeit für junge Leute da ist. Und dann sitzen halt Leute wie Tate da, die daraus ein Geschäftsmodell gemacht haben oder auch diese ganzen Luxmaxer und erklären denen mit irgendwelchen Fantasieerfindungen, pseudowissenschaftlichen Namen, wenn sie jetzt den Kiefer so haben oder diese 1,7, 2,5, 8,9 auf irgendeiner erfundenen Skala, das würde irgendwie dagegen helfen. Also praktisch eine Rationalisierung, die versucht, gegen eigentlich die Lehre und die Zukunftslosigkeit, dann den Körper praktisch zum Kapital zu machen. Und da finde ich es dann eben interessant, dass es ja auch so die Frage gibt, wie kommt man da jetzt raus? Also wie kann man diese Teenager, die da in Gefahr stehen, sich diesen Sachen hinzugeben, wie kann man die praktisch davor bewahren? Und dann ist die Erklärung, glaube ich, immer, dass die einfach mal mit einer Frau kennenlernen sollten. Und halt wirklich kennenlernen in dem Sinne, dass das jetzt nichts ist, was man wie in einem Spiel durch irgendwelche Parameter gewinnt, sondern dass man sich auf eine Person einlässt und mit der umgeht. Und da fand ich auch noch interessant, als ein positives Beispiel dieser Fußball-Herren-Weltmeisterschaft, dass es da ja eben mit der Begeisterung für Erling Haaland oder Jude Bellingham zwei total positive Männerfiguren gab, weil dieser Haaland ist natürlich theoretisch, weiß ich, ob das eine 10 ist, bis das Gesicht ist vielleicht nicht so diesen
0: müssen ganzen... Müssen wir vielleicht nochmal kurz schildern für alle, die sich jetzt nicht so gut auskennen, was zeichnet den aus?
2: Na, der ist halt sehr groß irgendwie, aber der ist halt auch total lustig. Also der hat kein Problem damit, sich selbst irgendwie über sich selbst lustig zu machen.
0: Qua Körperhaltung zum Beispiel.
2: Genau. Der macht die eigenen Memes nach, irgendwie so. Es gibt Memes über ihn, die lustig sind. Und er selber hat auch wiederum sowas, was ja auch dann immer gelobt wird in diesem ganzen Social Media Content. Der ist ja auch mit anderen Fußballern so. Und auch Jude Bellingham ist jemand, der irgendwie total tolle, vernünftige Sachen sagt, der trotzdem irgendwie für seine Mannschaft ein Leader war. Also das, wovon so ein Andrew Tate oder dieser merkwürdige Alpha-Male träumt, plus in einer Form, die 10-mal reflektierter, 10-mal sanfter, offener und empathischer sich performt, als man das irgendwie glaubt, wenn man jetzt da irgendwie Muskeln aneinander rechnet.
1: Das ist halt das Tragische, ne? Dass es so eine hermetische Welt ist und dass die ja auch lernen, man soll ja Frauen nicht ernst nehmen, was die sagen. Die hören ja Frauen auch nicht zu. Es gab mal so einen Trend auch auf TikTok, dass Frauen gesagt haben, sie finden zum Beispiel Männer wie Jack Black gut, weil der halt witzig ist, so. Der ist halt nicht groß, der hatte halt irgendwie einen Bauch, aber sie finden den attraktiv, einfach weil er lustig ist. Und das wurde dann immer kommentiert von so Manosphere-Influencern und die haben dann immer gesagt, nein, diese Frauen lügen. So, die sagen das zwar, aber das stimmt nicht, weil in Wirklichkeit wollen sie dann eben doch so einen Mann mit Kieferpartie und Muskeln. Und es ist vollkommen absurd. Man kann es denen buchstäblich ins Gesicht sagen und sie glauben es immer noch nicht. Und vielleicht kann ja dann so ein Meme jetzt mal dazu beitragen, ihnen die Augen zu öffnen.
0: lauter gute Handreichungen von Diana Weiß. Vielen Dank bis hierher. Ich würde vorschlagen, wir pirschen uns an unser zweites Thema. Eins, das gar nicht so unkompliziert ist. Matthias, du hast uns das Thema mitgebracht und Auslöser ist klar der nicht im ZDF zur Aufführung gekommene Song von Danger Dan und dem Pianisten Igor Levit. Keine Angst. Viel diskutiert. Wir hören vielleicht nochmal zur Erinnerung kurz rein.
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0: Genau, ich glaube, das ist schon auch eine Geschichte, dass man ist, wo man jetzt auch überlegen kann, wenn wir jetzt darüber sprechen, man schon überlegen kann, ob dann irgendwie NIOS oder irgendwelche von diesen darauf spezialisierten rechten Hetzschleudern irgendwie was skandalisieren wollen. Ich fand interessant, weil es so eine historische Verbindung gibt, leider ist der Film nicht so bekannt, von 1983, Hans-Dieter Grabe hat einen Film gemacht über Ludwig Gehm, der heißt auch Ludwig Dehm, ein deutscher Widerstandskämpfer. Ludwig Gehm hat von 1905 bis 2002 gelebt, war in Hessen vor allen Dingen. Und der hat eben historisch praktisch das, was man eben Antifa nennt, das kommt ja auch daher, 1932 wurde ja das bis heute abgewandelt, leicht abgewandelte Logo verwendet, der antifaschistischen Aktion. Das haben damals die Grafiker Max Keilson und Max Gebhardt entworfen. Und Ludwig Gehm hat eben damals genau das gemacht, was jetzt die Anleitung ist. Und deswegen habe ich nur gedacht, es ist so interessant, dass wir historisch darauf gucken, wenn man diesen Film mit Gehm guckt, wo der einfach nur erzählt, was sie gemacht haben, in einer unglaublich bescheidenen Weise, dann ist das so einfach verständlich und man findet das total toll, weil er eben auch beschreibt, und das ist auch der Unterschied zu so jemand wie Sophie Scholl oder sowas, die das eigentlich viel zu spät macht, dass eben seine Gruppe schon frühzeitig gewusst hat, sie müssen sich vorbereiten auf das, was da kommt. Und das klang dann zum Beispiel so.
1: Wir haben alles, was überhaupt hinweisen konnte auf unsere Mitgliedschaft, auf unsere Tätigkeit, versucht zu beseitigen. Wir haben also Abzeichen abgeschafft, wir haben Mitgliedsbücher, alles das abgeschafft. Die sind eingesammelt worden, die sind vernichtet worden. Wir haben sonstige Dinge gemacht, wir haben uns überlegt, wenn einmal eine Verhaftung kommt, wie werden wir uns nach der Verhaftung verhalten? Wie werden wir uns vor Gericht verhalten? Wir haben also Gerichtsverhandlungen gespielt damals und wir haben Verhöre auch selbst durchgeführt gegenseitig.
0: Und da muss man auch dazu sagen, das erzählt er im Film auch, er ist, glaube ich, über 40 Mal gefoltert worden und er hat nie was gesagt. Also das heißt, diese Vorbereitung hat wirklich Sinn gemacht. Und was dann diese Gruppe da gemacht hat, war ja auch gar nicht mehr, denen war auch klar, sie können jetzt nichts mehr ändern, aber was sie versucht haben, ist zu machen, anderen Leuten zu signalisieren, es gibt noch Leute, die nicht einverstanden sind und eben auch der Spott zu versuchen, praktisch die Nazis zu blamieren. Also die haben dann zum Beispiel ihre Flugblätter da irgendwie in die Haushalte von Nazis geschafft, haben dann der Gestapo Bescheid gegeben, dann kamen die da hin und dann hatten die Leute halt irgendwie Erklärungsnöte. Oder sie haben auf der Autobahn, wo Hitler ein Stück einweihen wollte, am Abend vorher mit nicht abwaschbarer Farbe eben Slogans draufgeschrieben und haben die Kabel zerschnitten von den Rundfunkübertragungen, sodass dann diese ganze pompöse Inszenierung irgendwie für 10 Leute, die vor Hitler standen, mit abgedeckten Autobahnen stattfinden musste. Und eine Geschichte, die auch nochmal zeigt, was sie gemacht haben und was für eine Fantasie, man könnte fast sagen, das sind Pranks, wenn es nicht so ernst gewesen wäre, die hat er eben erzählt, da ging es darum, den Gauleiter von Hessen zu beschämen.
1: Man hat dem Gauleiter Sprenge in einer Nacht einmal sein Auto mit einem dünnen Stahlseil an die Gaslaterne angebunden. Und als er dann morgens abbrausen wollten, ist dann die Gaslaterne umgekippt und auf seinen Wagen geschlagen und sowas.
2: Sie sagen, man hat, waren Sie das?
1: Nein, ich war dabei, aber ich war es nicht allein. Also sowas kann man nicht allein machen. Da gehört immer mindestens einer dazu an dieser Ecke und einer an der anderen Ecke, der dann aufpasst und Signal gibt. Und wir waren also auch 4 Leute dabei.
0: Genau, da sieht man wieder dieses Organisationsding, was ja praktisch in dem gesungenen Manual von Danger Dan drin steckt. Und was ich nochmal sagen wollte, dieser Zwiespalt ist halt so interessant. Wenn man diesen Film guckt, würden alle sagen, was für ein toller Mensch, was für eine wichtige Arbeit. Karin Prien hat das gerade gesagt bei dem Gedenktag für Stauffenberg, was ja auch Selbstjustiz gewesen ist, das Attentat auf Hitler, wenn man so will. Wie wichtig das ist, hat Hilde Koppi erwähnt. Irgendwie hat die an die Zivilgesellschaft appelliert. Und da hat es natürlich dann so eine doppelmoralige Note, wenn man eben weiß, dass Karin Priens Ministerium gerade dafür gesorgt hat, dass eben das Geld, was es gibt für so zivilgesellschaftliche Initiativen, stark gekürzt worden ist.
3: Also da sind sehr, sehr, sehr, sehr viele Punkte, die da, finde ich, jetzt in eins gerührt sind. Und mir fällt es relativ schwer, da überhaupt zu sortieren. Aber vielleicht folgendes, also du argumentierst ja, dass man wahrscheinlich doch auch aus der Geschichte lernt, früh anfangen zu müssen, Widerstand zu leisten. Und Ludwig Gehm, wirklich ein ganz rührendes Beispiel, ein Film, der einen wirklich begeistern kann, der Widerstand aber wirklich gegen ein System geleistet hat, das eine totalitäre Diktatur war, ohne freie Wahlen, ohne freie Gerichte. Und das entspricht nicht ganz unserer Situation heute. Also diese Früh-Anfangen-Logik finde ich so schwierig.

0: schwierig, weil sie so eben genau diese Lizenz für diese präventive Selbstjustiz eröffnet und eigentlich ja gegen legale gewählte Parteien agiert, oder?
1: Ja gut, ich meine, damals ist die NSDAP auch durch Wahlen an die Macht gekommen und hat danach dieses System beendet. Insofern ist das, glaube ich, auch ein relativ gewöhnlicher Vorgang, wie solche Verschiebungen stattfinden. Und ich glaube ja auch, das kann man noch viel weiter denken. Natürlich ist es jetzt nicht eins zu eins das, was es 1933 oder 1932 gewesen ist. Aber interessant ist ja die Frage, was macht man, wenn sich etwas verschiebt? Und dass sich etwas verschiebt, erleben wir ja die ganze Zeit. Wir erleben eine stärkere, irgendwie härtere Abschiebepolitik der Bundesregierung. Oder wenn man jetzt zum Beispiel, das ist glaube ich so eine Folie, auf der man verstehen kann, warum Leute anfangen darüber nachzudenken, wie sie künftig noch politisch handeln können und wie sie auch uneinverstanden sein artikulieren können, wenn man eben sieht, wie in Amerika, in den USA diese ICE-Agenten rein sind, Tote produziert haben, wo gar nicht klar ist, ob das überhaupt rechtens ist. Und da gab es ja auch Communities, gewerkschaftlich angeleitet, die halt gesagt haben irgendwie, know your rights. Das heißt, seid vorbereitet. Es gab da auch so Übungen, dass man sich praktisch mit Pfeifen verständigt. Jetzt kommen die, jetzt sind die in der Straße. Dass man Leuten hilft, sich auch davon zu kommen, sich zu verstecken vor diesem ja auch unrechten Handeln dieser ICE Agents. Und ich glaube, vor diesem Hintergrund kann man schon verstehen, dass es Leute gibt, die sich überlegen, wie kann man irgendwie vorbereitet sein, wenn sich die Sachen verhärten.
0: Also ich kann das alles komplett nachvollziehen. Ich sehe das in weiten Teilen wie du. Ich finde nur tatsächlich, dass an dieser 5 vor 33 Rhetorik einige Sachen so ein bisschen argumentativ hinken, und ich kann auch verstehen, warum das ZDF zum Beispiel diesem Auftritt nicht zugestimmt hat. Natürlich, dass das viel zu kurzfristig abgesagt war, darüber besteht ja inzwischen, glaube ich, komplette Einigkeit. Es war aber nicht diese Rhetorik einer AfD, die dafür gesorgt hat, dass der Auftritt abgesagt wird, sondern es war das ZDF, was sich einer Neutralität verpflichtet fühlt. Und zwar aus der deutschen Geschichte heraus, einer Neutralität, die eben gerade keiner Ideologie das Wasser reichen will. Und in dieser Weise verstehe ich auch unseren öffentlich-rechtlichen Auftrag, muss ich sagen. Und deswegen, man kann gar nicht, glaube ich, sich genug in Acht nehmen, um nicht Fraktionen von rechts außen das Wort zu reden, die sich dann anhören wie Julian Reichelt bei News, für den das ZDF zum Beispiel ja schon lange sowas ist.
2: Und an der Spitze des ZDF steht dessen Intendant Norbert Himmler. Früher war Himmler Unterhaltungschef des ZDF und seine wichtigste Aufgabe war es, Thomas Gottschalk bei Laune zu halten. Heute befehligt Himmler ein Milliardenimperium der politischen Propaganda, ein Schattenreich der Desinformation, der indirekten Terrorismusfinanzierung, oh ja, der Agitation gegen Andersdenkende und der weltanschaulich getriebenen Lügen.
0: Also das ist wirklich, finde ich, schon sehr, sehr gruselig, was wir da hören. Und was ich aber eben auch nochmal so wesentlich finde, ist zu fragen, was machen wir denn? Wie werden wir der Situation Herr? Wie kriegen wir Leute ins Boot, die darüber nachdenken, der Demokratie den Rücken kehren zu wollen? Und da finde ich an den Gem-Ausschnitten so wunderbar das, was du ja auch Prank nennst, also dieses Subversive, diese symbolische Störung, das humoristische Moment. Und das, finde ich, hat was eine ganz andere Komponente als dieser offene Aufruf zur Gewalt. Und ich glaube, das war ja auch das, was an dem Danger Dan-Song aus meiner Perspektive zu Recht so kritisiert wurde, dass da Grüße rausgingen an rechtmäßig verurteilte gewalttätige Straftäterinnen.
1: Also ich glaube, da gibt es jetzt ganz viele Anmerkungen zu machen. Ich wollte auch nochmal sagen, Antifa ist ja in dem Fall so ein heterogenes Gebilde, was ja auch so absurd ist, wenn jetzt, was ja auch bevorsteht, dass USA Donald Trump sagt, Deutschland muss jetzt einen Anti-Antifa-Gipfel abhalten, weil der halt entschieden hat, dass das irgendwie eine Terrororganisation ist, was ja überhaupt nicht zu diesen dezentralen Organisationsformen passt und wo es ja auch irgendwie mit der Gewalt eine andere Sache ist als mit der Gewalt von rechts, das kann man zumindest sagen. Wie man das jetzt findet, das will ich gar nicht sagen, aber zumindest ist es es relativ leicht, dieser Gewalt zu entgehen, indem man eben einfach kein Nazi ist zum Beispiel. Und vor allen Dingen ist ja Antifa auch ganz viel diese Aufklärungsarbeit, die Information darüber, die politische Betätigung, dass man eben versucht, da irgendwie Räume für zu schaffen. Und ich würde auch sagen, der öffentlich-rechtliche Rundfunk, der ist ja ursprünglich mal gegründet worden aus diesem Nie wieder. Also die ARD ist eine Erfindung nachgebaut der BBC, weil die damals gemerkt haben, das, was zum Hitler-Regime geführt hat, war eben auch eine Medienlandschaft, in der es halt nur privatwirtschaftliche Medien gab, die halt vor allen Dingen nicht informiert haben.
0: Diana, sofort, aber ich meine, diese historische Lehre Nie wieder, die verlangt meiner Ansicht nach wirklich Wachsamkeit gegenüber Faschismus. Sie verlangt aber genauso Wachsamkeit gegenüber politischer Gewalt. Und sie verlangt auch, das Recht des Stärkeren nicht zu normalisieren. Und ich finde, dass diese beiden Sätze einfach zu einer Demokratie dazugehören. Aber ja, Diana. Ja.
3: Nee, ich wollte nur sagen, ist ein Anti-Antifa-Gipfel dann nicht eigentlich ein Fahrgipfel? Die Frage ist doch, warum ist Trump und warum sind auch Teile der AfD so obsessed mit der Antifa? Und ich schaffe damit auch wieder so einen Bogen zu Andrew Tate. Das hängt ja alles miteinander zusammen. Ich glaube, das ist ein ganz großes Problem der Rechten oder auch der konservativen Kräfte allgemein, ist, dass sie einfach wahnsinnig uncool sind und dass sie das auch wissen, dass sie irgendwie popkulturell überhaupt nichts zu bieten haben. Dass nämlich dieser ganze Mythos des jugendlichen Rebellen und so weiter, so des coolen, irgendwie freien Widerstandskämpfers, das ist einfach inhärent eine linke Idee, das ist eine antifaschistische Idee. Dieser Widerstand geht eben immer gegen das Konservative. Und ich glaube, die Rechten haben damit ein ganz, ganz großes Problem und versuchen da deshalb auch immer ja eigentlich so das, was sie sich unter der Antifa vorstellen, irgendwie zu imitieren und scheitern aber kläglich damit.
1: Das würde ich ja auch sagen, dass es deshalb so ein Feindbild ist und deswegen auch natürlich, und die Wirkung ist ja deutlich, dass man selber denkt, wenn man jetzt Antifa sagt, ist man Wort schon jenseits des Gesetzes, statt mal historisch den Raum aufzumachen, was das eigentlich heißt. Und was ja zeigt, wie wirkungsvoll das ist, weil es sie wirklich ärgert und weil es für sie ein Problem ist, dass es eben so stark bekämpft wird. Also die ganzen anderen Sachen mit den Talkshows, wo man mit denen redet, irgendwie, die sind ja kein Problem für die oder irgendwelche Journalisten, die beobachten, wo dann die junge Freiheit selber das gut findet, was die über die erzählen. Das sind ja nicht Sachen, die denen wehtun. Also da kann man schon dran auch anerkennen, an dieser harschen Reaktion, dass das etwas ist, wo die Rechte und Trump und der Faschismus irgendwie sieht, das kann uns gefährlich werden.
3: Ja, ich finde es ja fast schon rührend, wenn also ein Popper vor dem Herrn wie Ulf Poschardt sich selber auf die Tradition des Punk bezieht. Daran sieht man ja, wie verzweifelt er doch zu den Cool Kids gehören möchte, ne? Und dann kommt immer dieser Versuch, das irgendwie so umzudeuten, so, wir sind jetzt aber eigentlich die Rebellischen, weil es ja diesen woken Mainstream gibt, aber so, guess what, Ulf Poschardt, so funktioniert das nicht, ne? Sogar Trump hat ja nach dem 6. Januar 2021 beklagt, ne, dass seine Anhängerinnen so eine schlechte Figur gemacht haben beim Sturm auf das Kapitol. Er hat gesagt, wieso sehen die so low class aus, ne? Die können nicht mal beim Rebellieren irgendwie cool aussehen. Weil das können halt nur die Autonomen, die Punks, der schwarze Block.
0: Also ich glaube, was mich grundsätzlich, ich würde dir auch da voll zustimmen, noch immer so ein bisschen irritiert ist, ich glaube, wir sind uns einig, dass es sehr böswillige Anti-Antifa-Kampagnen gibt. Es besteht kein Zweifel, wie unterirdisch dieser Trump-Gipfel ist. Mein Problem ist aber so ein bisschen, es gibt, also die Antifa ist einfach total heterogen. Es gibt diese super wichtige Aufklärungs- und Archivarbeit, aber es gibt auch den militanten Hammerflügel. Und wenn man jetzt diesen zivilgesellschaftlichen, aufklärerischen Teil der Antifa wirklich schützen will, warum fällt es dann mitunter dem Milieu doch schwer, sich offenbar von Gewalttätern wie Lina E. zu distanzieren? Das ist meine Frage. Also könnte man das Image nicht wirklich ein bisschen retten, eventuell, indem man da auch doch selbstkritischer zu Wege geht an Stellen, wo es nötig wäre?
1: Na, ich glaube, es ist eine komplizierte Frage, die Gewaltfrage. Ich weiß nicht, ob wir die hier diskutiert bekommen. Weil, wie gesagt, diese Parallelität von, es bricht eine wahnsinnige Debatte los wegen dieser Solidarisierungsgrüße an Lina E. und Maya T. Und zwei Tage später steht die ganze deutsche Bundespolitik inklusive der AfD im Wendlerblock und würdigt jemanden, der zur Gewalt gegriffen hat, der nicht versucht hat, mit Hitler nochmal zu reden, ob das vielleicht mit diesem ganzen Holocaust und dem Zweiten Weltkrieg nicht so eine gute Idee ist. Also das muss man immer vor Augen haben. Es gibt ja auch dieses historische Beispiel, Beispiel der Antifa Jentschlik, als ich eben in den 90er Jahren, als die Baseballschlägerjahre so präsent waren, auch aus so eben migrantischen, türkischen, Berliner Jugendkulturen Leute eben gesagt haben, wir werden nicht geschützt, wir haben keine Chance durch die Polizei, wir kriegen hier dauernd, werden angegriffen. Es geht dann praktisch um eine Form von Notwehr. Also das ist ja so ein Impuls.
0: Das ist die große Frage. Und meine Frage wäre, wie handeln wir denn entschlossen, früh, wirksam, ohne die demokratischen Mittel zu entwerten, die wir doch eigentlich verteidigen wollen? Das ist für mich die zentrale Frage.
1: Ich weiß das jetzt auch nicht. Ich will nur sagen, dass das, was ich interessant finde an der ganzen Debatte ist, wenn man sich anschaut, wie viel Debatte dieses Lied auslöst, wie immer man dazu steht, was es da alles an Besprechungen gibt, was das für eine mediale Beachtung findet. Gleichzeitig haben wir zum Beispiel in diesem Frühjahr wieder den Fall gehabt, dass in Fretterode, wo der Neonazi-Kater Thorsten Heise wohnt, wo man sich auch fragt, wie der eigentlich noch auf freiem Fuß sein kann, so ungefähr, wo wieder Journalisten, wie schon 8 Jahre zuvor, angegriffen wurden, die dort ihre Arbeit gemacht haben, wo also die Presse...
0: Ja, es gibt aber auch das Gegenmodell, nämlich diese Apollo News, diese Reporter von Apollo News, die beim AfD-Parteitag in Erfurt zusammengeschlagen wurden, und da hat sich aber das linke Bündnis auch geweigert, diese Übergriffe zu verurteilen.
1: Ich habe gerade nur auf der Ebene gesprochen von, was löst gesellschaftliche oder mediale Debatten aus, und da finde ich es nur als Beobachtung interessant, dass das praktisch die Gewalt von rechts irgendwie nicht so viel Energie und Gefühle und Ängste hervorruft bei irgendwie weiser deutscher Media, wie das irgendwie das Lied von Danger Dan macht und diese Vorfälle da in Erfurt, ohne die damit entschuldigen zu wollen. Ich will nur sagen, das ist doch eine interessante Frage, und das zeigt ja schon, wie dominant eine gewisse ein gesellschaftlicher Blick auf etwas ist.
0: Ja, jetzt ist die Frage, ob dann nicht aber vielleicht doch auch das Gute an diesem Song ist, dass er eben diese Grenzen nicht zieht, sondern ja uns zwingt, über sie zu streiten. Möglicherweise ja, ist das auch ein großer Verdienst von Kultur, von Popkultur, einfach genau diese Ambivalenzen durchzudeklinieren. Und das macht Danger Dan hier eben auf 7 Minuten, wenn man so will.
1: Also ja, ich würde ja sagen, das ist ja das, warum jetzt überhaupt, weswegen ich es auch gut finde oder sagen könnte, wenn man jetzt diesen Song und diese Beachtung, die der gefunden hat, dafür nimmt, um zum Beispiel an so eine Gestalt wie Ludwig Gehm zu erinnern oder irgendwie darauf hinzuweisen, dass es eben Antifa Jentschlik gegeben hat und dass es irgendwie Organisationsformen gibt, die schon irgendwie aus einer Berechtigung ihre Berechtigung haben, dann ist das doch was Gutes. Und vor allen Dingen geht es eben darum, diese wahnsinnigen Druck von rechts auf eben auch Media und so weiter. Öffentlich-rechtliche sind ja eigentlich gegründet worden, eben um zu vermeiden, dass wieder Fehlinformation regieren kann. Und es ist natürlich ein großer Witz, wenn Julian Reichelt bei dem milliardärsfinanzierten Medium andere der Desinformation beschuldigt.
0: Ja, Öffentlich-rechtliche sind gegründet worden aus Gründen der Staatsferne, des Pluralismus und damit eben keine einzelnen Parteien, Personen oder Ideologien, die Medien kontrollieren sollen. Das, glaube ich, ist ganz wichtig. Und ich glaube, wir haben schon auch identifiziert, dass Popkultur eben nicht der Ort ist, an dem Widersprüche verschwinden, sondern einer, an dem sie vielleicht besonders deutlich hörbar und sichtbar werden. Ich danke ganz, ganz herzlich für dieses kluge Gespräch mit Diana Weiß, Kulturwissenschaftlerin, Modeexpertin und dem Kulturjournalisten Matthias Dell. Danke, dass ihr beiden da wart.
3: Danke, Gesa.
1: Bitte sehr.

0: Alaska heißt dieser Song der Berliner Singer-Songwriterin Juli Gilde.
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0: Und die kommen jetzt von Bettina Ritter.
2: In Großbritannien müssen viele Pubs schließen. Laut der British Beer and Pub Association im Durchschnitt etwa einer pro Tag. Der neue Premierminister Burnham hat nun eine Senkung der Steuer für Pubs, Diskotheken und Konzertlokale um 20% angekündigt. Burnham besuchte einen Pub in Harlow, östlich von London, und bezeichnete die Steuersenkung als ersten Schritt. Er nannte die Pubs unser Erbe, die Kultur der Arbeiterklasse. Rund 32.000 britische Kneipen, Discos und Konzertlokale dürften durch die Maßnahme umgerechnet rund 1.300 Euro pro Jahr einsparen. Für große Konzerthallen gilt die Steuersenkung nicht. Die in Schwierigkeiten steckende Branche machte bereits deutlich, dass sie die finanzielle Entlastung für unzureichend hält. In dem Hollywood-Blockbuster Die Odyssee, der zurzeit auch in deutschen Kinos läuft, ist die Nachbildung eines Wikinger-Langschiffs zu sehen. Jetzt beklagen die schwedischen Eigentümer, dass die Filmemacher das Schiff beschädigt zurückgegeben und die Reparatur nicht bezahlt hätten. Darüber berichtet der Guardian. Das Schiff ist die Nachbildung eines Wikinger-Schiffs aus der Zeit um 1040. Nach 6 Monaten in den Händen des Filmstudios Universal Pictures soll das Schiff erhebliche Schäden davongetragen haben, unter anderem an Heck und Mast. Universal hatte laut Eigentümern versprochen, die Kosten für Schäden zu übernehmen. Man habe ihnen die Reparatur in Rechnung gestellt, warte aber immer noch auf die Zahlung von $6.000. Das Schiff ist im Besitz eines gemeinnützigen Wikingerzentrums in Värmland im Westen Schwedens. Das Filmepos von Christopher Nolan stürmt derzeit weltweit die Kinokassen und hat allein am Eröffnungswochenende rund 264 Millionen Dollar eingespielt. Der Architekt Roland Korn ist tot. Laut seinem Sohn Thomas Korn ist er im Alter von 96 Jahren gestorben. Korn gehörte zu den führenden Architekten in der ehemaligen DDR. Von 1973 bis 1989 hatte er mit seinen Entwürfen das Stadtbild von Ost-Berlin geprägt. Unter anderem gestaltete er das Haus des Reisens am Alexanderplatz, das dortige Hotelhochhaus, heute Park Inn, und das frühere Staatsratsgebäude der DDR. Zuletzt lebte Korn im thüringischen Gera.
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Neue Musik von Harry Styles, Dance No More. Produziert übrigens in den Hansa-Studios zu Berlin von dem bekennenden Berlin-Fan Harry Styles. Und das hier sind die Caesars mit Jerk It Out.

Das geht jedoch musikalisch schon deutlich in Richtung Wochenende. Hier geht es auch gleich weiter nach den Nachrichten mit sehr, sehr guter Musik. Unter anderem zum Beispiel auch mit der Reihe über musikalische Höhepunkte des Mittelalterrocks. Ich mag ja sehr den Namen dieser Reihe, die da heißt Schalmei und Stromgitarren. Also viel Spaß dabei und bis dahin noch eher mit Fein. Machen Sie es gut.

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2: Mit Alexandra Nestmann. Die EU verlangt Änderungen von TikTok beim Schutz von Minderjährigen. Frankreich und Spanien bitten wegen der Waldbrände die EU um Hilfe. Und der frühere Chefarchitekt von Ost-Berlin, Roland Korn, ist gestorben. Die EU-Kommission erhöht den Druck auf das Social-Media-Netzwerk TikTok. Nach jüngsten Untersuchungen verstößt die Plattform beim Schutz von Minderjährigen gegen europäische Digitalregeln. Bereits im Februar hatte die EU-Kommission das Suchtpotenzial TikToks kritisiert und das Unternehmen aufgefordert, das grundlegende Design seines Dienstes zu ändern. Katrin Schmidt.
3: Die Kritik der EU-Kommission bezieht sich jetzt auf die Standardeinstellungen von Kinder- und Jugendkonten auf TikTok. Diese könnten viel zu leicht auf öffentlich gestellt werden. Das heißt, dann können diese Inhalte potenziell allen TikTok-Nutzern im Feed angezeigt werden oder sind sogar für Menschen ohne TikTok-Konto sichtbar. Das Problem, diese Funktion gibt Fremden damit potenziell Einblick in das Leben eines Kindes. Das erhöht das Risiko für unerwünschte Kontakte, für Cybermobbing und für übergriffiges Verhalten. Und damit diesen Einstellungen die von Minderjährigen veröffentlichten Videos und Fotos zudem für immer online bleiben, gäbe es das Risiko potenziell lebenslanger Folgen.
2: Der Volkswagen-Konzern hat im 2. Quartal erneut einen Gewinnrückgang verbucht. In den Monaten April bis Juni sank das Konzernergebnis nach Steuern um knapp 33% auf rund 1,5 Milliarden Euro, wie VW in Wolfsburg mitteilte. Im 2. Quartal des vergangenen Jahres hatte der Autobauer noch knapp 2,3 Milliarden Euro verdient. Als Ursache für die negative Entwicklung wurde ein Rückgang des Absatzes in China genannt. Mit Blick auf das neue Sparpaket für VW erklärte Konzernchef Blume, er strebe die Verabschiedung noch in diesem Jahr an. Der nächste Schritt gehe weit über ein weiteres Sparprogramm hinaus.
4: Jede Überkapazität kostet Geld, die wir uns in der heutigen Zeit nicht leisten können. Für uns steht im Vordergrund, dass unsere Werke untereinander gerade im europäischen Kontext wettbewerbsfähig sind. Und dazu fordern wir jetzt jedes Werk auf, auch die deutschen Werke. Und ein Werk zu schließen ist immer die letzte Lösung und auch die teuerste Lösung.
2: VW-Konzernchef Oliver Blume. Ärzteverbände und Krankenkassen haben mit Blick auf den bevorstehenden Wechsel an der Spitze des Gesundheitsministeriums weitere Strukturreformen angemahnt. Auf den künftigen Minister Linnemann komme viel Arbeit zu, sagte der Vorstandsvorsitzende des Spitzenverbands der gesetzlichen Krankenkassen Blatt. Als vordringlich nannte er die Reform der Primärversorgung und der Pflegeversicherung. Der Hartmann-Bund erklärte, nachdem bereits reine Spargesetze verabschiedet worden seien, müssten jetzt Strukturen im Gesundheitssystem angegangen werden. Der Präsident der Bundesärztekammer Reinhardt sagte, es brauche wirtschaftliche Tragfähigkeit, Innovationskraft, positive Arbeitsbedingungen und eine Balance zwischen guter Versorgung und Selbstverantwortung bei den Patienten. Wegen der schweren Waldbrände an der französischen Atlantikküste hat Präsident Macron die Europäische Union um Hilfe gebeten. Die Lage sei weiter äußerst angespannt, insbesondere im Département Gironde, schrieb Macron auf der Kurznachrichtenplattform X. Frankreich habe die Aktivierung des EU-Katastrophenschutzverfahrens beantragt. Auch heute herrschen im Südwesten Frankreichs Temperaturen von über 35 Grad bei weiter anhaltenden Winden und extremer Trockenheit. Julia Borutta.
5: Innenminister Laurent Nunez gab an, dass rund um Arcachon mittlerweile 40.000 Personen in Sicherheit gebracht wurden. Ein Teil von ihnen musste vom Cap Ferret mit Booten abgeholt werden, weil der waldige Weg über die Halbinsel zurück aufs Festland abgeschnitten ist. Bisher gibt es keine Toten zu beklagen, aber 50 Häuser sind total zerstört. Insgesamt bekämpfen 800 Feuerwehrleute den Brand, der mittlerweile eine Fläche von der Größe der Hauptstadt Paris vernichtet hat.
2: Unbekannte haben an beliebten Felsformationen in der sächsischen Schweiz viele vermeintliche Liebesbekenntnisse hinterlassen. Seit Mitte Juni wurden in den Sandstein und in Denkmäler des Nationalparks vermutlich mit Akkuwerkzeugen Initialen und Herzsymbole gemeißelt. Betroffen sind laut Polizeiangaben mindestens 13 Bereiche, darunter die Schramsteinaussicht, einer der beliebtesten Fotopunkte der Region, und die Herkulessäulen, zwei markante Felsnadeln. Die Polizei in Dresden hat Ermittlungen wegen gemeinschädlicher Sachbeschädigung eingeleitet und sucht nach Zeugen, die Angaben zu den Tätern machen können.
0: Das Wetter.
2: Im Nordwesten und Norden ist es wechselnd bewölkt, aber meist trocken, sonst überall sonnig. Die Höchstwerte liegen bei 20 bis 30 Grad.
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6: Guten Tag. Vor 2 Jahren initiierte sie den Summer of Brad oder auch Brad Summer, Charlie XCX. Jetzt ist wieder Sommer, es gibt ein neues Album, aber ist es wieder görenhaft oder um was geht's da? Besprechen wir alles gleich. Vorher Mama's Gun mit Hardest Yards.

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Die Musikerin Charlie XCX galt lange als Kultstar, der eine Brücke geschlagen hat zwischen Pop, Underground und den Charts. Der richtig große Erfolg blieb lange aus. Doch dann, vor 2 Jahren, sorgte die Britin für einen echten Popkulturmoment, den Brad Summer, benannt nach dem gleichnamigen Album der Britin. Alles war giftgrün. Sogar Kamala Harris nutzte die Farbe des Albumcovers für ihren Wahlkampf damals. Auf dem neuen Album von Charlie XCX, Music, Fashion, Film, sind nun 3 Männer in einer Küche zu sehen. Ja, Music, Fashion, Film, so klingt es.

0: I'm not a bad girl anymore, behauptet Charlie XCX im Song Wink Wink aus dem Album Music Fashion Film. Christoph Möller ist im Studio, um darüber zu sprechen. Hallo.
1: Guten Tag.
0: Im Video zu diesem Song posiert Charlie XCX stark sexualisiert. Sie deutet an, sich selbst zu befriedigen. Es wirkt so, als wäre immer noch Brad Summer.
1: Ja, also die Textbildschere in dem Video ist wirklich wahnsinnig weit offen. Besonders in diesem Stück Wink Wink arbeitet Charlie XCX viel mit Ironie, mit Gegensätzen. Und sie singt dann so Sachen wie Maybe I fucked your dad, just kidding, I'm only saying this for effect. Also wir haben es hier mit einer hochreflexiven Popmusikerin zu tun, die die Effekte und die Wirkung ihrer eigenen Inszenierung immer mitdenkt und auch darzustellen weiß. Der Brad Summer, der war ja perfekt für ein Jahr, in dem Hedonismus und Zukunftsangst sehr nah beieinander lagen. Charlie XCX hat beides damals perfekt ins Gespräch gebracht. Das wiederholt sich jetzt so auf Music Fashion Film nicht.
0: Es ist trotzdem Pop, die Songs sind eingängig, man versteht sie sofort und versteht sie bei Charlie XCX aber auch nie so ganz. Ist diese Uneigentlichkeit nicht auch wahnsinnig anstrengend? Also die Frage danach, wer hier spricht, eine Figur oder die reale Person?
1: Ich finde es total spannend, dass sie diese Frage überhaupt so ausstellt, weil meiner Meinung nach ist das die entscheidende Frage, die Popmusik ja auch so interessant macht, weil wir sie nie beantworten können. Und gute Popmusik weiß das eben und beantwortet diese Frage auch nicht. Dadurch ist die Hürde, Charlie XCX zu verstehen, wenn man so möchte, ziemlich hoch, also höher als bei anderen Popstars, aber es lohnt sich dann eben. Und ein neuer Song auf dem Album Camera, der erklärt ganz gut, worum es ihr geht in ihrer Kunst. Wenn die Kamera an ist, singt Charlie XCX, wenn man beobachtet wird, dann kann man als Popmusikerin jede Person sein, die man möchte. Und für sie liegt darin offensichtlich ein großes Versprechen von Freiheit. 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
1: Ja, also dieses Beobachtetwerden, der einzige Weg, wirklich sie selbst zu sein, da liegt natürlich vielleicht sogar auch eine Traurigkeit drin. Aber dieses Spiel mit Identität, Körper und Stimme, dass man erst dann ganz selbst sein kann, wenn man quasi jemand anderes ist, das ist ja jetzt nicht die ganz neue Botschaft, aber ich finde sie eigentlich trotzdem radikal, weil sich die Musikerin dagegen wehrt, bezeichnet und kategorisiert zu werden. Und zu Camera, diesem Song, gibt es ein irre gutes Musikvideo, ein One-Shot mit dem französischen Schauspieler Vincent Cassel.
2: Film ist ein gutes Stichwort. Charlie XCX hat dem Album 3 Schlagworte als Titel gegeben: Music, Fashion, Film. Darunter macht sie es nicht. Das Cover-Artwork zeigt eine Fotografie dreier Männer in einer Küche. Alte Männer in Schwarz-Weiß, die Musik, Mode und Film verkörpern wie nur wenig andere. John Cale, Marc Jacobs und Martin Scorsese. Hole ich Charlie XCX jetzt den alten Männern?
1: Könnte man sagen, ich würde das auch wieder erstmal ironisch verstehen, drei Giganten der Popkultur in einer Küche versammeln, schon hat man die Aufmerksamkeit. So absurd funktioniert das Popgeschäft und die Aufmerksamkeitsökonomie. Man braucht dafür aber vielleicht immer noch heutzutage eher drei ältere Männer. Vielleicht hat Charlie XCX hier die Chance vertan, ein zweites Cover zu machen oder ein drittes oder ein viertes, mindestens ein zweites Cover-Artwork, auf dem große Frauen zu sehen sind. Da hätte sie dann vielleicht noch mehr erzählt über die Wirkung von Männern und Frauen auf Albencovern und über Geschlechterpolitik generell.
2: Music, Fashion, Film. Reden wir noch über die Music. Du hast es angedeutet. Es gibt mehr Gitarrenriffs. Ein Lied heißt sogar Rock Music. Passt der Sound zum Spiel mit Pop und Identität?
1: Ja, ich würde schon sagen, dass er vor allen Dingen in den Kontext Charlie XCX total passt, die bei jedem Album behauptet, irgendetwas ganz Neues zu machen. Es gibt sogar einen Song Rock Music, den würde ich aber fast schon als Parodie hören. Charlie XCX behauptet darin, der Dancefloor ist tot, jetzt machen wir eben Rockmusik, und singt so lakonisch: Wow, ich headbange, mein Nacken tut weh, Schmerz ist der einzige Weg, etwas zu fühlen, tu dir weh.
0: Wow.

0: Ja, man hört das schon. Es ist eine ganz besondere Form von Rockmusik. Und ich glaube, was sie hier macht, ist diese vermeintlich authentische Rockmusik, die ja von der Erzählung lebt, alles sei handgemacht. Das steht natürlich diametral zur artifiziellen Ästhetik von Charlie XCX. Aber so entstehen dann eben interessante Spannungen, finde ich, die das immer irgendwie interessant machen. Insgesamt ist dieses Album Music Fashion Film, würde ich sagen, ruhiger und nachdenklicher als andere Alben von Charlie XCX, besonders im Vergleich zum Vorgängeralbum Brad. Man lernt hier sehr viel darüber, wie Popmusik funktioniert. Einige Songs sind dann vielleicht doch ein bisschen dünn, finde ich. So klingt es dann eben, wenn man den Sound der frühen 2000er imitiert. Vielleicht haben wir diese Ästhetik aber auch zu Recht hinter uns gelassen. Mir hat Charlie XCX in der Brad-Ära im Club, also mit so druckvollen elektronischen Sounds, etwas besser gefallen.
1: Das sagt Christoph Möller über Music Fashion Film von Charlie XCX. Das Album ist heute erschienen. Live-Termine sind für Deutschland aktuell nicht angekündigt. Vielen Dank, Christoph.
0: Sehr gerne.

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Milo Hölz heißt er. Dieser Ravensburger nennt sich aber als Musiker Mile. Und weil er eine Mutter aus New York hat, klingt das Englisch bei ihm so schön echt und authentisch. Mile hier im Deutschlandfunk Kultur mit Give Up the Ghost. Das ist der schönste traurige Sommersong, glaube ich, der je erfunden wurde. Lana Del Rey, Summertime Sadness.

0: Musik aus Nizza, The Avener war das mit Morning Sun.
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2: Hypnotische Energie und ein druckvoller Bass. Doch statt eines DJs steht eine Blaskapelle auf der Bühne. Meute spielt Techno mit akustischen Instrumenten. Laut, präzise und im Takt der Clubkultur. Die Dramaturgie orientiert sich an DJ-Sets, nur dass statt Plattentellern Blasinstrumente im Zentrum stehen. Heute Abend ist Meute in Regensburg zu erleben. Meute, das Konzert. Heute Abend beim Piazza Festival in Regensburg. Am Sonntag in Chemnitz, danach in Freiburg und Fahren. Die Musik von Schiller ist eine ganze Welt des Klangs. Die Konzerte sind eine Symphonie aus Musik und Licht. Er neige zum Perfektionismus, sagt der kreative Kopf hinter Schiller, Christopher von Deilen.
3: Ich fürchte, ich komme nicht daran vorbei, auf der Suche nach dem perfekten Klang zu sein, auf

0: Suche nach dem perfekten Moment, wohl wissend, dass das Schicksal des Perfektionisten das ist, vorher zu scheitern. Und genau dieser Weg, glaube ich, ist das Ziel, was mich antreibt.
1: Schiller, das Konzert. Heute Abend auf der Seebühne an der Waterfront in Bremen. Morgen in Bad Elster, danach unter anderem in Weimar und Salzgitter.
2: Das waren Musiktipps von Nicolas Hansen. So ein Riesenact wie Schiller ist Sam Moran alias Apollo Online noch längst nicht, aber es wäre ihm zu wünschen, denn es ist ein fantastischer neuer Musiker aus Köln, so gut, dass er hier gleich in der Tonart Session zu erleben ist. Vorher diese Musik von Orla Gartland und Matt Maltese, So Perfect.

Deutschlandfunk Kultur, machen wir uns nichts vor. Die Streamer, das sind diejenigen, die begehrte Objekt der neuen Musik mal ausspielen. Oder ganz einfach gesagt, die meisten hören Streams heutzutage, auch wenn in Deutschland immer noch ein paar Tonträger verkauft werden, keine Frage. Aber das führt natürlich eben dazu, auch dieser Diskussion, was ist Musik noch wert, wie wird sie wahrgenommen und hört überhaupt noch jemand hin? Es gibt aber Musiker wie Sam Moran, der als Apollo Online Solo auftritt und Platten produziert, der sagt, habe keine Lust, da irgendwie als Tapete zu funktionieren, sondern meine Musik ist ein bisschen mehr. Ja, kein Wunder, er hat eine klassische Ausbildung an Cello und Klavier, hat aber viel, viel Musik der letzten Jahrzehnte gehört. Das heißt so als Schlagwort, der ist aufgewachsen zwischen Beethoven und Beatles. Er hat ein paar EPs gemacht. Gerade ist die neue erschienen. Schlimme Sachen passieren. Und er ist ja in der Tonart Session zu Gast. Hier ist ein Ausschnitt aus einem Track, der vor der neuen EP erschienen ist. Taxi heißt das Stück.

0: Apollo Online mit Taxi und ich weiß gar nicht, ob er mit Taxi gefahren ist, um in unser Studio zu gelangen. Auf jeden Fall ist er hier. Hallo, herzlich willkommen.
1: Hallo, vielen Dank, dass ich da sein darf.
0: Apollo Online, a.k.a. Sam Morin. Das ist jetzt, wir reden über die neue EP, Schlimme Sachen passieren, toller Titel. Aber vielleicht erstmal über deine bemerkenswerte musikalische Vita. Du hast, ich habe es eben erwähnt, einiges gemacht, hast eine tolle Ausbildung. Aber wann war für dich klar, jetzt muss ich mal meine eigenen Sachen rausbringen?
1: Ich habe das über mein ganzes Leben schon immer wieder ein bisschen gemacht, hier und da Solomusik releasen. Und dann habe ich mich aber ich wollte mich so ein bisschen als Produzent und auch als Live-Musiker beweisen. Als ich mich dann aber bewiesen habe, habe ich realisiert, naja, eigentlich bin ich ja Künstler und habe mich dann wieder zurückorientiert. Und jetzt mache ich beides, aber der Fokus ist auf dem Soloprojekt.
0: Ich finde dein Spannungsfeld ja ganz interessant. Heißt es so zwischen Beethoven und Beatles, ganz früh, später dann zum Verfeinern zwischen Coldplay oder mit Coldplay und Stevie Wonder. Das ist so, ja, ein ziemlich großes Schiff, finde ich. Tolles Gewebe. Ich habe in einem Interview gelesen, dass du dich aber von sogenannter Lifestyle-Musik absetzen möchtest. Was ist das? Was ist Lifestyle-Musik und wie setzt du dich ab?
1: Ich habe das einfach irgendwann mal gesagt. Für mich gibt es aktuell viel Musik, wo es nicht um die Musik geht, sondern eher um einen gewissen Lifestyle, ob man jetzt irgendwie studentisch unterwegs ist oder irgendwie mit Party und Altbauwohnung und halt irgendwie einen gewissen Lifestyle verkaufen und dazu koppelt halt Musik und ich finde die meistens relativ langweilig und monoton und ja, berührt mich nicht sehr viel und ich versuche mit meiner Musik eben wirklich Musik zu machen, die auch berührt oder auf jeden Fall irgendwie was mit mir macht und dann hoffentlich auch die Zuhörenden.
0: Ich glaube, darunter kann man auch verstehen, dass das, was du da beschreibst, etwas bedienen möchte.
1: Ja.
0: Und deine Musik ist, glaube ich, auf einer anderen Ebene unterwegs. Interessanterweise, wird auch später noch hier in der Sendung Thema sein, ist heute das neue Epsilon-Album erschienen, wo ich beim Hören das ähnliche Gefühl hatte.
1: Also großartig.
0: Der möchte nicht bedienen, sondern das ist ein Künstler. Deine Musik ist, dein Sound ist teilweise sehr groß. Also wir haben Tracks, wo nur eine E-Gitarre eigentlich zu hören ist, aber du singst sehr groß. Auf der anderen Seite gibt es große Produktionen, so nenne ich das mal.
1: Ja.
0: Das ist heute sehr selten eigentlich.
1: Ja, also das ist das, was ich mag. Und ich mache einfach das, was ich mag. Also ich höre sehr irgendwie eklektischen Geschmack, sage ich jetzt mal, aber vor allem irgendwie, wenn es groß klingen soll und wenn es sich groß anfühlen soll, dann muss man es auch so produzieren und da sollte man keine Angst vor haben irgendwie.
0: Ja. Ja, da hilft es vielleicht am Cello ausgebildet zu sein, oder?
1: Ja, auf jeden Fall, ja. Also die klassische Ausbildung hat auf jeden Fall viel, man hört es nicht direkt, weil es ja trotzdem Popmusik so, aber es auf jeden Fall hat mein Gefühl für Musik auf jeden Fall ausgebildet und geprägt.
0: Es geht in deiner Musik, ich habe es schon angedeutet, eben intensiv zu. Es gibt ein Video zu dem Track Taxi, den wir eben kurz gehört haben. Da sieht man dich besoffen, derangiert, mit eingeschlagenem Gesicht und dann noch im Taxi rauchen. Spannend, dass das dann noch funktionierte. Was ist das für eine Geschichte?
1: Bei Taxi, beim Lied, geht es ja so ein bisschen um, schaffe ich all das, was ich mir vorgenommen habe, mehr oder weniger. Und dann letzten Endes, gut, so richtig kann man das auch selbst nicht bestimmen, deswegen muss man einfach was machen und gucken, wie weit man damit kommt. Und da kam meine Creative Director auf mich zu, Christina Wolf, und meinte, sie möchte mich tatsächlich einfach in ein Taxi packen, wo ich verschiedene Stationen irgendwie mehr und mehr erlebe. Und es ist eine wilde Nacht, wo man sich einfach treiben lässt und irgendwie am Ende den Absprung verpasst, sag ich mal.
0: Neuer Song, wissen zugleich auch exklusiv nochmal hier spielen, ist 2010. Also ein Blick zurück. Wir hatten ja die 2016-Mode unlängst im Social Media. 2010, früher alles besser?
1: Nein, aber da war ich um einiges jünger und konnte Sachen nicht so sehen und nicht so einordnen. Man wusste natürlich, dass es Kriege gibt und dass es irgendwie, wie gesagt, schlimme Sachen passieren. Aber man hat das noch nicht so richtig gespürt und noch nicht so richtig gesehen. Vor allem, ich hatte kein Handy zu dem Zeitpunkt und man ging so ein bisschen leichter durch die Welt.
0: Wir haben das natürlich schon angesprochen, deine Produzententätigkeit, die du, glaube ich, auch nicht aufgegeben hast in dem Sinne. Aber Blumengarten ist zum Beispiel so ein Act, der inzwischen ja auch ein bisschen größer ist, sage ich mal. Wie wichtig ist das für dich, diese Seite deiner Tätigkeit? Ist das so ein Korrektiv oder ist es einfach, wo du sagen kannst, ich mache das, aber das ist jetzt gar nicht meine Musik oder ist das ein Job? Also was ist das für eine Art der Produzent, Sam Morin?
1: Es geht da voll darum, wer es ist und was für ein Projekt das ist und womit ich dienen soll irgendwie. Also bei einem Projekt Bruno Kawelke, da bin ich total involviert. Das ist, würde ich sagen, mit auch mein Baby musikalisch. Und da bin ich total involviert und auch emotional involviert und mit ihm spiele ich auch live. Bei Blumengarten ist es auch total persönlich, wobei da die noch so einfach wesentlich mehr Kontrolle über die Musik haben, deswegen steuere ich viel bei. Das macht mir sehr viel Spaß. Ich habe über die letzten Jahre natürlich auch Projekte gemacht, wo ich nicht so emotional gebunden bin, wo ich das einfach als Job mache, ein Moneymaker. Aber letzten Endes, überall, wo ich involviert bin, macht natürlich emotional was mit mir und ist auch irgendwie ein Muskel natürlich, in der Produktion einfach fit zu bleiben und neue Wege zu finden, verschiedene Sounds zu kreieren.
0: Warum eigentlich Apollo Online? Was ist das für ein Name?
1: Den hat der Rapper Gold Roger erfunden. Und wir haben da einfach drüber geredet irgendwie und dann auch lange nicht mehr. Und dann habe ich irgendwann so realisiert, wie viel das immer noch mit mir macht über die Monate. Und das heißt für jeden Menschen irgendwie ein bisschen was anderes. Für mich hat das irgendwie so historischen und auch mystischen Teil des Wortes mit einem sehr modernen und so sehr internetigen Begriff. Und ich finde die Kombination einfach total spannend und macht irgendwie viel mit mir im Kopf auf jeden Fall.
0: Ich habe nicht selber geguckt, weil ich es einfach vergessen habe, dummerweise. Wie ist es mit Live-Geschichten? Steht was an?
1: Ja, steht was an. Ich spiele eine Doppelshow mit der Band Versace am 22.10. im Schokolad.
0: In Berlin.
1: In Berlin, zum Beispiel, ja. Genau. Und am 16.10. in Köln im Tsunami. Und genau, ich spiele auch noch mit Bruno Kawelke zusammen, so eine Doppelshow mäßig als Support bei OK Kid, auch in Köln. Am 3.10. Ich gehe die Daten ein bisschen rückwärts, merke ich gerade.
0: Also im Oktober. Ja. Also wir können unseren Hörerinnen und Hörern ans Herz legen, einfach auf Social Media folgen, genau, Apollo da. Online. Dann kriegt man mit, wann, wie, wo gespielt wird. Und was klar ist, was jetzt passiert, nämlich es gibt jetzt hier die exklusive Tonart Session von Apollo Online, von dem schon erwähnten Stück 2010.
1: Vielen Dank.
0: Ich danke dir.

Deutschland von Kultur, ich habe gerade nochmal nachgeguckt, nee, ist 2026, das Stück heißt natürlich so 2010, das war die exklusive Tonart-Session-Version des Stücks 2010. Apollo Online hat's gemacht, gerade erschienen ist seine neue EP, Schlimme Sachen passieren.

Daddy Lessons. Beyoncé war das im Deutschlandfunk Kultur, wo in 5 Minuten die Nachrichten anstehen. Und im Anschluss an die Nachrichten schauen wir auf das vielleicht wichtigste Album dieses Jahres. Es kommt von Upsilon und heißt Null Glanz. Das sind die leeren Lightning Seeds. Lucky You.

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4: Mit Alexandra Nestmann. Die EU schickt Löschflugzeuge nach Spanien und Frankreich. Deutsche Behörden verzeichnen deutlich weniger Schleuserkriminalität und der Deutsche Preis für Audio Stories, früher Hörspielpreis der Kriegsblinden, wird dieses Jahr nicht vergeben. Die EU-Kommission schickt jetzt Löschflugzeuge in die Waldbrandgebiete in Frankreich und Spanien. 4 Flugzeuge sind auf dem Weg nach Spanien, 3 nach Frankreich. Hinzu kommen mehrere Hubschrauber. Beide Länder hatten um Hilfe gebeten, weil die Feuer bisher nicht unter Kontrolle zu bringen waren. Niklas Fortmann.
5: Spanien und Frankreich hatten die Unterstützung über den EU-Hilfsmechanismus angefordert. Die Löschflugzeuge und Hubschrauber sind Teil der Rescue-EU-Flotte, die zusammen mit über 700 Feuerwehrleuten im Süden Europas bereitsteht, um Waldbrände schnell zu löschen. Insgesamt 22 Flugzeuge und 5 Helikopter gehören der Flotte an. Bereits im Frühjahr hatte die EU-Kommission angekündigt, weitere 12 Löschflugzeuge und 5 neue Helikopter zusätzlich anzuschaffen. Neben den Löschflugzeugen und Helikoptern werden die Feuerwehren in Frankreich und Spanien laut EU-Kommission außerdem mit Satellitenbildern versorgt, um die Löscharbeiten zu unterstützen.
4: TikTok tut nach Ansicht der EU-Kommission nicht genug für den Schutz von Minderjährigen. Laut einer Untersuchung sind die Kontoeinstellungen nach wie vor so, dass Gefahr für unerwünschte Kontaktaufnahmen, Cybermobbing oder ausbeuterisches Verhalten besteht. Die Brüsseler Behörde fordert Änderungen. Unter anderem soll die Plattform die Einstellungen so anpassen, dass die von Minderjährigen geteilten Inhalte nicht für alle Welt sichtbar sind, sondern nur für selbstgewählte Follower. Die Untersuchung der Kommission läuft noch, reagiert TikTok nicht, drohen Geldstrafen. In Deutschland sind im vergangenen Jahr weniger kriminelle Schleuser gefasst worden. Laut einem Lagebild von Bundeskriminalamt und Bundespolizei wurden insgesamt rund 4.600 Schleusungen registriert, knapp 42% weniger als im Jahr davor. Darunter sind etwa 150 besonders schwere Fälle und solche, bei denen Menschen zu Tode kamen. Ein Großteil der Migranten kam aus Afghanistan, Syrien, der Türkei, Somalia und der Ukraine. Besonders häufig wurden Schleuser an den Grenzen zu Polen und Österreich gefasst. Der schwäbische Batteriehersteller Varta hat einen Antrag auf vorläufige Insolvenz in Eigenverwaltung gestellt. Ziel sei es, die wirtschaftliche Zukunft des Unternehmens zu sichern und eine nachhaltige Fortführung des Geschäftsbetriebs zu ermöglichen, heißt es in einer Mitteilung. Bereits gestern hatte sich abgezeichnet, dass das Unternehmen zerschlagen werden könnte. Christoph Mautes.
6: Die operative Tätigkeit solle uneingeschränkt fortgeführt werden. Man arbeite mit aller Kraft daran, so viele Arbeitsplätze wie möglich zu erhalten, wird der Geschäftsführer Michael Ostermann zitiert. Ausdrücklich ausgenommen von der Insolvenz sei der Geschäftsbereich Varta Consumer Batteries, also der für Haushaltsbatterien. Der ist ohnehin rechtlich eigenständig und auch nach wie vor profitabel. Varta ist seit langem finanziell in Schieflage. Die Hauptgläubigergruppe um die Deutsche Bank hatte gestern angekündigt, eben jenen Geschäftszweig für Haushaltsbatterien aus der Varta AG herauslösen zu wollen.
4: Kulturstaatsminister Weimar lobt das Bemühen der Bayreuther Festspiele zur Aufarbeitung der eigenen Geschichte. Festspielgründer Richard Wagner sei nicht nur ein musikalisches Genie gewesen, sondern auch Antisemit, so Weimar im ZDF. Zudem hätten sich Nachkommen Wagners in der NS-Zeit kompromittiert.
7: Das muss aufgearbeitet werden, das hat aber Bayreuth getan über die Jahrzehnte hinweg. konsequent und aufrichtig. Da legen wir auch von politischer Seite Wert drauf. Das ist ein ganz wesentliches Element, gerade in Bayreuth. Aber ich habe den Eindruck, dass über die Strecke hinweg und auch jetzt für dieses Jubiläumsjahr da wirklich viel getan wird, um diesen Aspekt auch zu beleuchten. Der gehört einfach dazu. Es gehört aber auch das Großartige der Musik dazu.
4: Kulturstaatsminister Wolfram Weimer, die Bundesregierung fördert die Bayreuther Festspiele. Der Deutsche Preis für Audio Stories, früher bekannt als Hörspielpreis der Kriegsblinden, wird in diesem Jahr nicht vergeben. Grund ist, dass die Film- und Medienstiftung NRW nach 30 Jahren ausgestiegen ist. Das gab der Deutsche Blinden- und Sehbehindertenverband bekannt. Demnach kann er das Ganze nicht allein stemmen, weder finanziell noch personell. Der Hörspielpreis der Kriegsblinden wurde 1950 gegründet und wird jährlich an ein für einen deutschsprachigen Sender konzipiertes Originalhörspiel verliehen, das künstlerisch herausragend ist. Im vergangenen Jahr hatte sich der Preis mit neuem Namen und neuen Kategorien neu ausgerichtet und auch für Podcasts und andere Audioerzählformen geöffnet.
0: Das Wetter.
4: Im Norden und Nordwesten ist es wechselnd bewölkt, aber meist trocken, sonst überall sonnig bei 20 bis 30 Grad.
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8: Ja, schönen guten Tag. Es ist wahrscheinlich das am meist erwartete deutsche Album des Jahres. Glanz Null von Rapper Upsilon aus Berlin. Heute ist es erschienen und hier gleich Thema. Vorher Modern Living und Otis Kane, A Good Time.

0: 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Es passiert nicht oft, dass Rapper im Deutschen Bundestag erwähnt werden. Hier ist aber im Mai die Linken-Chefin Ines Schwertner, als sie dem Vizekanzler Lars Klingbeil eine Frage stellt.
1: Herr Vizekanzler, mich drängt natürlich die Frage, wann Sie denn endlich Absilon auf Instagram entfolgen.
0: Ja, das ist Absilon aus Berlin. Der gilt seit seinem ersten Album Haut wie Pelz als einer der politischen Rapper Deutschlands. Bei ihm geht es viel um die ganz großen Themen: Identität, Rassismus, soziale Gerechtigkeit, aber auch Liebe. Lars Klingbeil als SPD-Vorsitzender gefällt das. Klingbeil sagt, er mag die Musik, aber Absilon will sich politisch nicht vereinnahmen lassen. Auf seiner Single Keiner von euch hat er ein bisschen ausgeteilt.

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1: Tja, das war einer der Vorabsongs vom neuen Album Glanz Null. Keiner von euch. Das Album Glanz Null hat Absalon heute veröffentlicht und Axel Ramlo hat's gehört.
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2: Absalon wäre manchmal gerne wieder ein Kind. Ohne Sorgen, naiv, im besten aller Sinne. Ohne Vorurteile, ohne Ängste, mit glänzenden Augen, wie er sich an seine Kindheit erinnert. Glanz Null ist ein Album, das über große Gegensätze spricht und wie man sie überbrücken kann. Der Blick zurück in die eigene Kindheit in Berlin, das ist einer der großen Antreiber.
3: Da geht es irgendwie um den Verlust von diesem Blick auf die Welt, so ein hoffnungsvoller, kindlicher Blick. Irgendwie, ja, wünsche ich mir das schon manchmal zurück und gleichzeitig weiß ich natürlich auch, dass Nostalgie auch ein falscher Freund sein kann. Schön und wichtig, dass es sie auch gibt und gleichzeitig kann man nicht die ganze Zeit nur in der Vergangenheit leben.
2: Glanz Null ist stattdessen Musik über das Suchen im Hier und Jetzt.
0: Ich muss ihn noch geben, ja, ein Weg raus. Ich muss ihn noch sehen, ein Weg raus.
2: Und es gibt genug Gründe, diesen Weg zu suchen. Klimawandel, Wohnungsnot, Krieg, rechte Gewalt. Auf Glanz Null gibt es wenig zu lachen. Die schöne Kindheit ist vorbei. Aber die großen Fragen der Gegenwart, die sind hier eher der äußere Rahmen. Absalon geht es auf Glanz Null um die inneren Zustände, die immer mehr Menschen mürbe machen. Studien nach Studie zeigt, Einsamkeit, Druck, Frust, all das nimmt zu. Wir sind zwar immer und überall connected, aber nur noch selten mit jemandem wirklich verbunden.
3: Da ist es ganz natürlich, dass quasi irgendwie der Mensch irgendwie eher wieder nach was Echtem sozusagen sucht, wo man auch wirklich irgendwie eine reale Verbundenheit dazu hat. Die Menschen, die man liebt, um sich rum und irgendwie auf ein Konzert gehen und irgendwie die Menschen im Raum und die Musik, die man irgendwie richtig spürt, dass die ein Mensch gerade einem ins Ohr singt quasi.
2: Auf Glanz Null hat Absalon nicht den Anspruch, die großen Lösungen zu bieten. Es ist ein persönlicher Versuch, aufzubrechen und auszubrechen. Sich auch abzugrenzen von Erwartungen. Es ist ein neuer Anfang.
0: 4. April 2006. Ich werde 9 Jahre alt jetzt.
2: Kindlicher Glanz, gesellschaftliche Wirklichkeit, Aufbruch. All das verdichtet sich auf 3,5 Minuten beim Herzstück dieses Albums, auf Sommermärchen.
0: Viele schöne Flaggen, ja, die Welt zu Gast bei Freunden. Für einen Sommer alle glücklich, alle sind jetzt Deutsche.
2: Der eigene Geburtstag, kindliche Unschuld, die große Euphorie über die Fußball-WM 2006 und ein freundliches Deutschland.
0: Im Auto auf der Rückfahrt hör ich von der Straße Jubel. Doch mein Baba guckt komisch und kurbelt das Fenster zu. Denn im Radio reden sie von einem Trauermarsch in Dortmund, weil vor kurzem kam der 9. Ausländer bei einem Mord um.
2: Und gleichzeitig, auch 2006, die brutale Realität der NSU-Terroristen. Und der brennende Marker, den diese Morde bei Familien mit Migrationsgeschichte hinterlassen hat. Alles kommt hier zusammen. Leichtigkeit trifft auf Gewalt. Und viele Jahre später trifft die Kindheit auf die Gegenwart. Es ist ein fiktives Treffen mit einem Menschen, den es wirklich gibt.
0: Was für ein Zufall, was für ein Zufall. Genau auf den Tag, vor fast 20 Jahren, kam sie nach Hause und ihr Vater war nicht da, weil ein Nazi mit einer Waffe nahm ihren Baba leider weg. Das war damals, 4. April 2006.
2: Gamze Kubaschik, deren Vater tatsächlich an Absalons 9. Geburtstag ermordet worden ist.
3: Genau, dann war das eher die Begegnung mit Gamze Kubaschik, die sich in meinem Kopf abgespielt hat. Danach habe ich ihr den Song geschickt, war natürlich auch sehr aufgeregt, wie sie den findet. Und ja, sie fand den aber auch sehr schön und seitdem haben wir auch wirklich viele Gespräche gehabt. Aber genau, deswegen ist der Teil so ein bisschen halb fiktiv.
0: Und wenn die den Glanz tragen einer anderen Welt, alles auf Null, draußen wird's langsam hell. Alles auf Null, draußen wird es hell.
2: Das ist am Ende auch die Essenz von Glanz Null. Zweifel, aber mit dem Blick nach vorne. Man muss genau hinhören, aber Absalon outet sich als Optimist.
3: Auf dem Album geht es auch darum, irgendwie zu realisieren, dass man vielleicht diesen Glanz aus der Kindheit gar nicht wiederbekommen kann und vielleicht auch gar nicht muss. Und durch irgendwie so dieses gemeinsame Leben in einer kaputten Welt entsteht auch eine gemeinsame Suche nach etwas, nach einer anderen Welt.
1: Glanz Null von Absilon ist heute erschienen.

die einzigartige Amy Winehouse, back to back. Gestern, vor 15 Jahren, ist sie von uns gegangen. Die ganze Woche über hatten wir eine wunderschöne Reihe. Es ging um Mittelalter-Rock und geht heute noch einmal in Teil 5 um eben diesen. Rock- und Heavy-Metal-Bands beziehen sich auf ein imaginiertes Mittelalter, singen von Spielmellner und von Met und Minne und nutzen dabei Instrumente wie Drehleier oder Dudelsäcke. Was macht das Mittelalter für die Rockmusik so anziehend? Im letzten Teil unserer Reihe Schalmei und Stromgitarre sucht Matthias Mauersberger nach Antworten.

0: Wir kommen aus dem Land des Eises und des Schnees. Der Hammer der Götter wird uns den Weg weisen. In Immigrant Song der Gruppe Led Zeppelin singt Robert Plant aus der Sicht von Wikingern. Sie reisen in Langbooten fremden Ländern entgegen. Die historische Ironie: Wikinger überfielen und besiedelten im Mittelalter weite Teile der britischen Inseln. Der Historiker Kilian Bauer, Autor des Buches Dark Medieval Times, deutet den Song auch als Gesellschaftskritik und als Reaktion auf die gesellschaftlichen Umwälzungen im Großbritannien der 1960er Jahre.
1: 60er Jahre, England büßt die Großmachtstellung ein, Verunsicherung in breiten gesellschaftlichen Schichten, und dann haben wir eine Identitätsdebatte oder eine Identitätsfrage. Wer sind wir Engländer eigentlich? Haben wir was mit den Kelten zu tun? Haben wir was mit den Germanen zu tun? Sind wir Angelsachsen?
0: Was bei Led Zeppelin als britische Identitätssuche erscheint, findet sich auch später im deutschen Mittelalterrock. Die Vergangenheit wird zum Material, aus dem sich eine kulturelle Gegenwelt bauen lässt. Die Rückbesinnung auf das Mittelalter als Ausdruck einer Suche nach kultureller Identität. Das ist ein Motiv der Romantik, das sich im Mittelalterrock wiederholt. Die Hamburger Formation Augenweide mischt Folkrock mit mittelhochdeutschen Texten. In der DDR gehört mittelalterlich-folkloristische Musik sogar zum Lebensstil junger Menschen, die innerhalb eines autoritär organisierten Alltags nach Freiräumen suchen.
2: Werte Publikum, verehrte Anwesende, wir, die fahrenden Spielleute Teppelklimper, begrüßen euch!
0: Mit den realen Lebensbedingungen der tausendjährigen Epoche hat die populäre Darstellung wenig zu tun. Weder war das Hochmittelalter ausschließlich von edlen Recken in Ritterrüstung bevölkert, noch dürfte das Leben eines leibeigenen Bauern oder eines einfachen Stadtbewohners sonderlich komfortabel gewesen sein. In der romantischen Überhöhung des Mittelalters drücken sich Wünsche nach Entschleunigung, Naturnähe und einer vormodernen Lebensweise aus.
1: Einmal gibt es dieses finstere Mittelalter, Schmutz, Gewalt, Sexismus. Und dann gibt es ja aber auch das Mittelalter, das uns von der Romantik überliefert worden ist, also das aus dem 19. Jahrhundert kommt, mit einer klaren gesellschaftlichen Hierarchie, in der jeder seinen Raum in der Gesellschaft, seinen Platz hat, in der man naturnah vielleicht auch gelebt hat.
0: Warum also ist Mittelalterrock in Deutschland so erfolgreich? Es könnte durchaus mit den Inhalten zu tun haben, meint Anna Höpflinger. Sie ist Professorin für Religionswissenschaft und Metal-Forscherin an der Universität Bern.
3: Die Themen, die zum Beispiel der Metal verarbeitet, sind die negativ gewerteten, wie Hass, Gewalt, Krieg, aber auch starke Emotionen. Und in der Mittelaltermusik gibt es die ganze Bandbreite. Also von sehr viel Tod, Memento Mori auch, aber auch das ekstatische Moment, das Betrunkensein, dieses Austreten aus dem Alltag.

0: Vom mittelhochdeutschen Folk bis zu großen Festivals. Aus einem Experiment ist eine eigene Unterhaltungswelt entstanden. Das Mittelalter wird dabei zur Gegenwelt der Moderne, voller Emotionen und Geschichten. Auch musikalisch liegt darin eine Erfolgsformel. Der Metal liefert Wucht und Pathos. Dudelsack und Drehleier öffnen akustisch das Tor in eine vermeintlich alte Zeit. Sie wecken Vorstellungen einer alten europäischen Folklore, ohne fest an eine heutige deutsche Alltagstradition gebunden zu sein. Doch die Musik bietet nicht nur eine individuelle Flucht aus dem Alltag. Auf Mittelaltermärkten und Festivals entsteht eine sichtbare Gemeinschaft.
1: Gerade der Mittelalterrock ist so populär, weil er in uns Emotionen auslöst. Emotionen im Sinn von Bildern, die wir mit einer Auszeit aus dem Alltag verbinden. Eben mal schön angezogen sein, traditionelle Dinge erleben oder stark sein, kämpfen, aber ohne Gefahr. Es ist eine Auszeit, ohne dass wir wirklich in Gefahr sind.
0: Mittelalterrock macht aus der Vergangenheit keine Geschichtsstunde, sondern ein gemeinsames Spiel. Laut, eingängig, gefahrlos. Und für ein paar Stunden größer als der Alltag.

0: Alessia Cara mit Shapeshifter.
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0: Die kommen von Bettina Ritter.
2: Heute beginnen die 150. Bayreuther Festspiele. Im Fokus steht in diesem Jubiläumsjahr auch der Antisemitismus des Komponisten Richard Wagner und die Nähe einiger seiner Nachkommen zum Nationalsozialismus. Der Musikwissenschaftler Anno Mungen begrüßt die Auseinandersetzung mit Wagners Erbe. Hier im Deutschlandfunk Kultur sagte er:
3: Ich finde es gerade heute angesichts der politischen Situation in Deutschland, aber auch in der Welt, sehr, sehr notwendig, sich wieder vertieft auch damit auseinanderzusetzen. Und ich selber würde ja eben auch den Antisemitismus des 20. Jahrhunderts

0: Jahrhunderts der Familie Wagner von demjenigen von Richard Wagner des 19. Jahrhunderts trennen wollen. Ich erlebe das so, dass viele das auch als Erleichterung beschreiben, dass jetzt mal auch diese Dinge noch mal klarer auf den Tisch kommen.
1: Der Musikwissenschaftler Anno Mungen über die Notwendigkeit einer differenzierten Debatte zum Erbe der Bayreuther Festspiele. Er ist Autor eines Buches mit dem Titel »Von Bayreuth nach Auschwitz«. Mungen begrüßte ausdrücklich auch die Wiedereinladung des Publizisten Michel Friedmann zu einer Gedenkveranstaltung in Bayreuth am kommenden Sonntag. Zuvor war Friedmanns Auftritt abgesagt worden. In Großbritannien müssen viele Pubs schließen. Laut der British Beer and Pub Association im Durchschnitt etwa einer pro Tag. Der neue Premierminister Burnham hat nun eine Senkung der Steuer für Pubs, Diskotheken und Konzertlokale um 20% angekündigt. Burnham besuchte einen Pub in Harlow, östlich von London, und bezeichnete die Steuersenkung als ersten Schritt. Er nannte die Pubs unser Erbe, die Kultur der Arbeiterklasse. Rund 32.000 britische Kneipen, Discos und Konzertlokale dürften durch die Maßnahme umgerechnet rund 1.300 Euro pro Jahr einsparen. Für große Konzerthallen gilt die Steuersenkung nicht. Die in Schwierigkeiten steckende Branche machte bereits deutlich, dass sie die finanzielle Entlastung für unzureichend hält. Unbekannte haben an beliebten Felsformationen in der sächsischen Schweiz viele vermeintliche Liebesbekenntnisse hinterlassen. Seit Mitte Juni wurden in den Sandstein und in Denkmäler des Nationalparks vermutlich mit Akkuwerkzeugen Initialen und Herzsymbole gemeißelt. Betroffen sind laut Polizeiangaben mindestens 13 Bereiche, darunter die Schrammsteinaussicht, einer der beliebtesten Fotopunkte der Region, und die Herkules Säulen, zwei markante Felsnadeln. Die Polizei Dresden hat Ermittlungen wegen gemeinschädlicher Sachbeschädigung eingeleitet und sucht nach Zeugen, die Angaben zu den Tätern machen können.
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1: Heute Carsten Rochow mit drei neuen Platten von den Punch Brothers, Ian Sweet und Alex Cameron.
2: Seit mehr als 10 Jahren geht Alex Cameron seinen ganz eigenen Weg zwischen Indie-Pop, Softrock und Americana. Mit Late to Set legt der Australier nun sein 5. Studioalbum vor und darauf klingt er zugänglicher als je zuvor. Der Schritt Richtung Pop erweist sich allerdings als Irrweg. Vieles klingt erstaunlich belanglos, die Harmonien bleiben selten hängen und auch die Mischung aus 80er Pop und Amerikaner wirkt auf Dauer merkwürdig unbeholfen. Es fühlt sich an, als hätte ich mir die Schuhe am falschen Fuß angezogen. Rein geht's noch, aber wirklich bequem wird es nie. Eine Ausnahme gibt es allerdings. Beim Song Jesus Never Had No Porno entwickelt Alex Cameron aus einer herrlich absurden Textidee den mit Abstand einprägsamen Song der Platte. Minimalistisch instrumentiert und zum Schluss leicht psychedelisch angehaucht.
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2: Hier zeigt Alex Cameron plötzlich wieder den eigenwilligen Songwriter, den ich auf dem Rest des Albums Late to Set ein wenig vermisse. Chris Thiele gehört zu den markantesten Stimmen des modernen Bluegrass. Umso erstaunlicher, dass sie auf dem neuen Punch Brothers Album komplett fehlt. Statt Songs gibt es auf The Unsung Adventures of Punch Brothers 11 Instrumentalstücke und genau das öffnet der Band eine neue Qualität.

Wo andere Virtuosität zur Schau stellen, erzählen Punch Brothers Geschichten. Die Musik entwickelt sich wie kleine Filmszenen mit Wendungen, Spannungsbögen und überraschenden Perspektiven. Statt möglichst viele Noten unterzubringen, nehmen sich die fünf Musiker auch mal Zeit, Motive auszuleuchten und detailreich weiterzuentwickeln. Das erinnert stellenweise eher an Programmmusik wie Mussorgskys Bilder einer Ausstellung oder Prokofjews Peter und der Wolf als an klassische Bluegrass-Songs. The Unsung Adventures of Punch Brothers ist eine unerhört großartige Erfahrung. In einer Zeit, in der KI-generierte Songs unter ihrem Namen als echte Ian Sweet-Veröffentlichungen aufgetaucht sind, besinnt sich Gillian Medford auf das, was sich eben nicht so einfach kopieren lässt. Shiverstruck, das fünfte Album ihres Projekts Ian Sweet, klingt nach einer echten Band.

Nach zuletzt eher poppigen Produktionen rücken diesmal wieder Gitarren, Live-Drums und eine spürbare Banddynamik in den Vordergrund. Die Songs haben Raum zum Atmen und klingen trotzdem unmittelbar. Zwischen Dream-Pop, Shoegaze und Indie-Rock baut Jillian Medford Spannungsbögen auf, die deutlich organischer wirken als auf den Vorgängeralben. Statt Trends hinterherzulaufen, erinnert Shiverstruck daran, was Ian Sweet von Anfang an ausgezeichnet hat: Dynamik und Emotionalität.

0: Schiffers Truck ist kein nostalgischer Rückschritt, sondern eine Rückbesinnung. Gillian Medford greift wieder stärker zu Gitarren und Bandarrangements. Nicht, um ihre Anfänge zu kopieren, sondern um sie mit der Erfahrung von heute weiterzudenken.
1: Carsten Rochow muss man gehört haben oder auch nicht. Die Kolumne Ian Sweet, Shivers Struck, die Punch Brothers mit The Unsung Adventures of Punch Brothers. Und ganz am Anfang Alex Cameron, Late to the Set.

0: Cam Mercer, It Hurts.
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0: Egal, ob ein verfaulter Zahn von John Lennon, ungetragene Unterwäsche von Elvis Presley oder ein altes Kaugummi von Britney Spears, Fans bieten bei Auktionen auf die merkwürdigsten ehemaligen Besitztümer ihrer Lieblingsstars. Und in diese Kategorie fällt auch eine Auktion, die an diesem Wochenende in Großbritannien stattfinden soll. Dort wird ein Auto versteigert, mit dem der Led Zeppelin-Schlagzeuger John Bonham in den 1970er Jahren betrunken in einen Graben gefahren sein und sich dabei zwei Rippen gebrochen haben soll. Zumindest hat das Jimmy Page in einer Biografie behauptet. Die Auktionäre erhoffen sich jedenfalls bis zu 60.000 Euro für dieses geschichtsträchtige Fahrzeug. Was diese Woche sonst noch Spannendes in der Welt der Popmusik los war, das fasst uns jetzt Mike Herbstreu zusammen.
2: Das Rampenlicht hat er gerne anderen überlassen. Der Jazz-Saxophonist Plas Johnson war eher der Typ Musiker, die man ruft, wenn man jemanden braucht, der einen Song auf ein anderes Level hebt. So wie Henry Mancini, als er 1963 ein Saxophon brauchte für seinen Soundtrack zum Film Pink Panther. Johnson kam ins Studio und nach zwei Takes war er schon wieder fertig und packte unter dem begeisterten Applaus der anwesenden Orchestermusiker sein Saxophon wieder ein, wie er mal in einem Zeitungsinterview erzählt hat. Aber nicht nur Mancini holte sich Johnson immer wieder ins Studio, er spielte auch auf Aufnahmen für Frank Sinatra, B.B. King, Joni Mitchell, Marvin Gaye, die Beach Boys oder Rod Stewart. Wie diese Woche bekannt wurde, ist Plas Johnson im Alter von 94 Jahren gestorben. Und nach Paulchen Panther bleiben wir noch kurz bei einer anderen beliebten Kinderfigur. Das Tier von den Muppets hatte am Wochenende seinen großen Auftritt, als es bei der Halbzeitshow des Finals der Fußball-WM beim Song Seven Nation Army von den White Stripes am Schlagzeug saß. Wenn man ehrlich ist, ist das aber der einzige Moment dieser 12 Minuten langen Show, der irgendwie im Gedächtnis bleiben wird. Und das trotz Superstars wie Madonna, BTS, Justin Bieber, Shakira oder Chris Martin, die da alle auf dem Platz standen und eine recht willkürliche Mischung aus Songs performt haben. Es war der Versuch der FIFA, dem Spektakel der Halbzeitshow vom Super Bowl Konkurrenz zu machen. Und dieser Versuch ging gehörig schief, wie auch Musikredakteurin Friederike Schröder in dieser Sendung hier bilanziert hat.
3: Bühnenbild, Licht, Scheuenlagen, einfach ja, Dramaturgie, das war alles lieblos und hat nicht wirklich funktioniert und auch keine Stimmung erzeugt.
2: Geschadet hat es den Musikerinnen und Musikern trotzdem nicht, die dort aufgetreten sind. Nach der Halbzeitshow stiegen die Streamingzahlen der Songs, die auf dem Rasen performt wurden, sprungartig an. Everything Hallelujah von Justin Bieber um 240%, Dynamite von BTS um 205%. Und noch einem anderen Song hat die WM zu einem überraschenden Erfolg verholfen. Die englische Nationalmannschaft hat nach ihren Siegen zusammen mit den Fans im Stadion jedes Mal Wonderwall von Oasis gesungen, was den über 30 Jahre alten Song an die Spitze der Streaming-Charts katapultiert hat.

Für Oasis war das aber nicht der einzige Grund zum Feiern diese Woche. Die offiziellen britischen Charts feiern gerade ihr 70. Jubiläum und haben aus diesem Anlass eine Liste der am meisten verkauften Alben aller Zeiten in Großbritannien veröffentlicht. An der Spitze sind zwei Best-of-Alben, das der Bands Queen und ABBA, aber auf Platz 3 kommen dann schon direkt Oasis mit What's the Story Morning Glory. Damit haben Oasis die Beatles mit Sgt. Pepper's Lonely Hearts Club Band verdrängt und stellen jetzt offiziell das erfolgreichste Studioalbum Großbritanniens.

Das US-amerikanische Duo Sylvan Esso setzt komplett auf Unabhängigkeit. 2025 haben sie ihre Musik vom Streamingdienst Spotify abgezogen, weil Spotify-Gründer Daniel Ek hunderte Millionen in Rüstungsfirmen investiert hat. Und sie haben schon vor einiger Zeit ihr eigenes Label gegründet. Auf dem erscheint im September auch ihr erstes neues Album seit 4 Jahren. Concrete Glen heißt die neueste Single daraus, das einen Song der isländischen Band Sigur Rós samplet. Unser Songtipp zum Wochenende von Sylvan Esso.

Musik von Sylvan Esso bei Zurückgespult von Mike Herbstreut. In 5 Minuten sind die Nachrichten dran hier bei uns im Deutschlandfunk Kultur. In den Nachrichten gibt es natürlich dann die Meldung zu den Kabinettsplänen von Kanzler Merz. Das Ganze wird dann nach den Nachrichten gegen 10:05 vertieft. Und natürlich die Geschichte des Tages. Jürgen Klopp wird neuer Fußball-Bundestrainer. Bis zu den Nachrichten. Filia und Adapt.

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5: Mit Alexandra Nestmann. Die Kabinettspläne von Kanzler Merz sorgen für Kritik in der Opposition. Die EU reagiert gelassen auf die neuen US-Zölle und das Design der neuen Euro-Banknoten werden entweder Naturmotive oder europäische Kulturpersönlichkeiten. An den Kabinettsplänen von Bundeskanzler Merz kommt Kritik von Grünen und Linken, besonders an der Personalie Linnemann. Der grünen Gesundheitsexperte Dahmen sagte der Augsburger Allgemeinen, offenbar seien für das Gesundheitsministerium weder Führungserfahrung noch gesundheitspolitische Erfahrung oder Fachkenntnis erforderlich. Der linken Gesundheitspolitiker Gürpiner bezeichnete Linnemann in der Rheinischen Post als sozialpolitischen Hardliner. Kanzler Merz kündigte weitere Personalentscheidungen an. Die Bundesregierung hat die US-Regierung angesichts neuer Zölle aufgefordert, keine Unsicherheit in den transatlantischen Handelsbeziehungen zu schüren. Unternehmen brauchten Planungssicherheit auf beiden Seiten des Atlantiks, so ein Regierungssprecher. Die EU reagierte erleichtert und sieht die neuen Aufschläge im Einklang mit den aktuellen Zollvereinbarungen. Über die Begründung von US-Präsident Trump zeigte sich die EU-Außenbeauftragte Kallas jedoch irritiert. Sein Vorwurf war, dass die Länder zu wenig gegen Zwangsarbeit tun.
6: Wenn man unser Arbeitsrecht mit dem der Vereinigten Staaten vergleicht, ich meine, wir haben bezahlten Urlaub und sehr gute Arbeitsbedingungen, dann ist das nicht wirklich stichhaltig.
5: Die EU-Außenbeauftragte Kaja Kallas. Vor dem Hintergrund einer neuen Eskalation im Irankrieg zeigt sich das UN-Menschenrechtsbüro besorgt über das Schicksal von Schiffspersonal am Persischen Golf. Durch die Blockade der Straße von Hormus steckten mindestens 6.000 Seeleute auf rund 400 Schiffen fest, sagte eine Sprecherin in Genf. Das sei nur eine Untergrenze, insbesondere kleinere Schiffe würden gar nicht erfasst. Katrin Hondl.
7: Mindestens 9 Schiffe mit 93 Menschen an Bord sind nach UN-Informationen von ihren Eignern komplett im Stich gelassen worden. Ohne Wasser, Nahrung, medizinische Versorgung und sogar ohne Lohnzahlungen für die Seeleute. Mindestens 17 Seeleute seien bereits getötet worden seit Ende Februar, als die Angriffe Israels und der USA auf den Iran begonnen haben. Der Menschenrechtshochkommissar der Vereinten Nationen fordert nun von den, Zitat, Staaten, Schiffseignern und allen relevanten Akteuren, dringend den Schutz der gestrandeten Seeleute sicherzustellen und ihre Evakuierung zu ermöglichen.
5: Die EU schickt angesichts schwerer Waldbrände Löschflugzeuge nach Spanien und Frankreich. Die Kommission erklärte in Brüssel, dass 4 Flugzeuge nach Spanien entsandt werden und 3 nach Frankreich. Beide Länder würden zudem mit Satellitenbildern des EU-Erdbeobachtungsprogramms Copernicus versorgt, um die Löscharbeiten vor Ort zu unterstützen. In Spanien hat die Regierung den Notstand ausgerufen. Paris löste den Zivilschutzmechanismus der EU aus, wodurch neben Flugzeugen auch Feuerwehrleute angefordert werden können. Die Feuerwehr in Frankreich steht vielerorts am Rande ihrer Belastungsgrenze. Dort wurden in der Region um Bordeaux über 60.000 Menschen aufgefordert, sich in Sicherheit zu bringen. Die Europäische Zentralbank hat gerade die Entwürfe für die neuen Euroscheine veröffentlicht, die ab Ende 2028 eingeführt werden sollen. Bis 21. September können die EU-Bürgerinnen und Bürger sich im Rahmen einer Online-Umfrage dazu äußern. Es gibt zwei verschiedene Themenbereiche. Der eine Flüsse und Vögel, der andere europäische Kultur. Bei letzterem sind auf den Entwürfen für die Euroscheine Persönlichkeiten aus Kultur und Wissenschaft zu sehen, wie Maria Callas oder Marie Curie. Das wäre eine Neuerung, erklärte die Wirtschaftspsychologin Julia Pitters hier im Deutschlandfunk Kultur.
8: In der vorherigen Geldscheinserie waren ja eben extra keine Personen drauf, weil man sich ursprünglich gedacht hat, man möchte kein Land sozusagen benachteiligen oder bevorteilen. Also dass man sagt, okay, wenn da der Mozart drauf ist oder der Beethoven, dann ist ein anderes Land beleidigt, weil keine Persönlichkeit aus dem Land sozusagen abgebildet ist. Und jetzt geht man eben wieder zurück und überlegt sich, naja, vielleicht braucht man doch wieder Personen, die sind einprägsamer.
5: Die Wirtschaftspsychologin Julia Pitters von der privaten Internationalen Hochschule.
0: Das Wetter.
5: Bis zum Abend ist es im Norden und Nordwesten wechselnd bewölkt, aber meist trocken, sonst überall sonnig. Die Höchstwerte liegen bei 20 bis 30 Grad.
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9: Guten Tag. Ein Jahr Regierungszeit ist vorbei und der Kanzler bildet sein Kabinett um und zum ersten Mal überhaupt zieht eine Frau ein ins Bundeskanzleramt. Nina Waken ist künftig die Frau hinter Friedrich Merz. Der lobt ihre Arbeit im Gesundheitsministerium und noch mehr.
10: Nina Waken ist zudem eine harte Verhandlerin. Das haben alle gemerkt, die mit ihr in den letzten Monaten zu tun hatten. Sie ist durchsetzungsstark und sie ist auch in den sicherheitspolitischen Themen zu Hause, die ja hier im Haus auch koordiniert werden.
9: Ja, koordinieren muss auch der Kanzler jetzt noch einiges, denn Nina Waken ist nicht die einzige neue Personalie. Über neue Gesichter in alten Ämtern und die Strategie dahinter sprechen wir gleich.

0: Die deutsche Sängerin Lina Jacobs alias Linsky im Deutschlandfunk Kultur. Wer hätte das gedacht, was Jens Spahn und sein umstrittener Weg zum Wunschkind alles auslöst? Plötzlich sortiert der Kanzler sein Regierungsteam, um statt einfach nur Jens Spahn als Fraktionschef zu ersetzen. Wir sind eine Reformregierung und wollen das auch weiter zeigen, hat er heute vor der Presse gesagt. Und allen voran Nina Wagen als künftige Kanzleramtsministerin vorgestellt. Und damit Volker Findhammer in unserem Hauptstadtstudio. Schreibt der Kanzler, beziehungsweise eigentlich an Nina Wagen, jetzt Geschichte, richtig?
1: Naja, unfreiwillig würde ich sagen, Nicole. Und du hast es ja schon erwähnt, ohne die Causa Spahn und die Vaterschaft durch die in der Leihmutter in den USA hätten wir das ganze Revirement ja gar nicht. Aber jetzt ist es natürlich auch eine Chance für den Kanzler, enge Vertraute um sich zu scharen, die für eine reibungslosere Regierungsarbeit sorgen. Thorsten Frey stand ja als Kanzleramtsminister in der Kritik, dass er lieber medial unterwegs war, anstatt die Kernarbeit im Kanzleramt zu organisieren, die er für das Gelingen der Koalition unabdingbar ist. Und das setzt Friedrich Merz natürlich jetzt die Hoffnung auf Nina Wagen, die mit der Gesundheitsreform in seinen Augen ja wohl schon ein Meisterstück abgeliefert hat, obwohl das vor einem Jahr noch gar nicht ihr Terrain war. Aber sie hat sich als fachfremd wohl schnell und offenbar auch erfolgreich eingearbeitet. Und das soll jetzt erneut auch im Kanzleramt so passieren.
0: Eben, sie hat sich eingearbeitet und stattdessen darf jetzt ihren Job Carsten Linnemann machen, bisher Generalsekretär. Und das aber ja eigentlich mitten im Reformprozess. Nina Wagen hat es aufs Papier gebracht, dafür gesorgt, dass alle zugestimmt haben. Aber jetzt muss das Ganze ja auch noch umgesetzt werden. Kann da so ein Amtswechsel nicht auch schwierig sein?
1: Ja, das wird schon eine andere Ebene werden für ihn. Als Generalsekretär ist man ja der politische Lautsprecher einer Partei. Und die meisten von uns haben ja seinen häufigen Ausspruch einfach mal machen im Ohr. Das kommt dann in Wahlkampfzeiten gut an. Aber jetzt müssen natürlich konkrete Reformen folgen. Da hat Nina Wagen mit dem Sparpaket eine erste große Vorlage geliefert im Gesundheitswesen. Aber da müssen natürlich weitere folgen. Und gerade für die Pflege. Und da braucht es schon einen gewissen Mut und auch politisches Geschick, um sich so aufzustellen, dass sich eben da auch niemand benachteiligt fühlt, weil alle einen Beitrag leisten müssen. Und das wird natürlich auch gerade für Carsten Lindemann und die Union eine Gratwanderung.
0: Für manch einen vielleicht überraschend heute Morgen, dass auch Philipp Amthor dabei war. Der soll künftig im Kanzleramt die Zusammenarbeit zwischen Bund und Ländern koordinieren. Warum er jetzt?
1: Naja, auch da gilt, er ist ein Vertrauter des Kanzlers und Friedrich Merz traut ihm immer die notwendigen Absprachen zwischen Bund und Ländern da mehr zu als seinem Vorgänger Michael Meister. Und da Amthor ja bereits als Staatssekretär im Digitalministerium da schon einiges zustande gebracht hat, gilt er auch jetzt für Merz als die angemessene Besetzung, auch weil er eben gut mit den Ländern vernetzt ist. Also da überwiegt die Hoffnung, dass das nun besser gelingt als mit seinem Vorgänger.
0: Gehofft hatte Friedrich Merz vermutlich auch darauf, dass er relativ zügig Verkehrsminister Schnieder aus dem Amt nehmen könnte. Das war nämlich eigentlich auch schon angekündigt, aber jetzt ist plötzlich kein Nachfolger mehr da.
1: Ja, das war wohl jetzt die unbeabsichtigte Panne des Tages, die zu weiteren Verzögerungen führt. Als Nachfolger für Patrick Schnieder, der in puncto Bahn und der Infrastruktur für Merz eben nicht so umsetzungsstark war, wie er sich das erhofft hatte, war ja schon CDU-Finanzpolitiker Fritz Günzler auserkoren. Da gab es schon Gespräche im Vorfeld, aber der hat in letzter Minute einen Rückzieher gemacht und dem Kanzler erst heute früh mitgeteilt, dass er eben doch nicht für das Amt zur Verfügung stehen wird. Und deshalb stand Friedrich Merz da heute wirklich blank da und muss jetzt weitersuchen und Gespräche führen, bis eine oder ein neuer Kandidat gefunden ist. Und das zeigt aber zugleich auch, wie eng begrenzt die Personaldecke der Union inzwischen ist, wenn man gleich wieder in einer Hängepartie landet.
0: Und er hat heute Morgen gesagt, wir sollen jetzt alle ruhig bleiben. Es werden noch Veränderungen folgen. Meint er damit jetzt also nur den Ersatz Schnieder und uns fehlt ja auch noch der Ersatz für Carsten Linnemann. Das wird ja möglicherweise eine Frau oder könnte es da auch noch größere Veränderungen geben?
1: Also im Kabinett glauben wir nicht. Und was die Nachfolge von Carsten Linnemann angeht, da geht es ja eben nicht ums Kabinett. Das ist eine Frage der CDU, der Generalsekretärin oder des Generalsekretärs. Da ist jetzt ja auch eine Frau im Gespräch. Das war aber heute kein offizielles Thema. Das ist, wie gesagt, eine Angelegenheit der Partei. Und da soll es dann am kommenden Montag eine Pressekonferenz im Konrad-Adenauer-Haus geben für die offizielle Bekanntgabe. Aber nach allem, was wir wissen, läuft das ja auch auf die bisherige Schatzministerin der Partei Franziska Hoppenstedt hinaus. Das wäre dann auch eine weitere Frau in der Führungsriege der Union, was ja auch schon mehrfach angemahnt wurde. Und Friedrich Merz hat er ja auch im ZDF-Sommerinterview angekündigt, dass er da etwas nachhelfen will.
0: Jetzt haben Sie es ja im Prinzip schon gesagt, oder hast du es im Prinzip schon gesagt, dass er verschiedene Schwierigkeiten Friedrich Merz sich mehr oder weniger aus dem Weg räumen wollte. Wo es nicht so gut geklappt hat, hat er jetzt Leute an seine Stelle gesetzt. Ist das jetzt so eine Art Befreiungsschlag? Also kann das auch nochmal so ein Signal nach außen sein? Mensch, jetzt geht die Reform richtig los oder vielleicht auch so ein bisschen Sommertheater?
1: Ich würde sagen, die Frage stellen sich heute wirklich viele, aber ich bewerte das mal ganz nüchtern. Neue Namen und neue Gesichter bieten natürlich eine Chance, das steht außer Frage, aber das geht am Ende auch nur auf, wenn sie die jeweiligen Herausforderungen auch erfüllen. Und wir können heute natürlich noch nicht sagen, wer sich von den Neuen vielleicht als lame duck erweist und die Regierung in neue Schwierigkeiten bringt, weil sie oder er den Aufgaben dann nicht gewachsen ist. Und der Kanzler, der verbindet natürlich die Hoffnung auf einen Aufbruch damit, das steht ihm auch zu, aber dieser Beweis, der muss noch erbracht werden und die Mühen des Regierungsgeschäfts im Alltag, die sind, das wissen wir, häufig nicht ohne Tücken.
0: Volker Fintermer, vielen Dank.

0: Walking in the Sun, der Song von Travis. Deutschland bildet seine Regierung um und hat heute einen neuen Bundestrainer, der Bock hat. Was kann da jetzt noch schiefgehen?
1: Ich möchte auch mit der Nationalmannschaft etwas schaffen, dass die Leute nach dem Spiel nach Hause gehen und denken, wow, das war wirklich cool. Das hätte ich sehr gerne.
0: Eines von vielen, was Jürgen Klopp heute Morgen gesagt hat, also Zielsetzung damit klar formuliert. Alles bestens, Khaled Nahar kommentiert.
2: Es konnte nur einen geben. Von Beginn an hatten sich DFB-Präsident Bernd Neuendorf und der weitaus mächtigere DFB-Vizepräsident Hans-Joachim Watzke auf Jürgen Klopp als Bundestrainer festgelegt. Alternativen wurden zu keiner Zeit auch nur in Betracht gezogen. Watzke sagte, Klopp sei für den DFB der Griff ins höchste Regal. Das stimmt und gilt zunächst zweifellos für die Trainerpersönlichkeit Klopp. Das gilt aber auch für die Erwartungshaltung an den neuen Trainer und für die finanziellen Rahmenbedingungen. Klopps unausgesprochener Auftrag ist die ultimative Lösung aller Probleme des deutschen Fußballs oder zumindest jener der Männernationalmannschaft. Mit dieser Erwartungshaltung muss selbst einer wie Jürgen Klopp erstmal klarkommen. Bei seiner Vorstellung warb er um Geduld, stellte aber zugleich in Aussicht, dass seine Spieler als Team auch gegen Mannschaften wie Frankreich eine Chance hätten. Selbst wenn der Kader zunächst mehr oder weniger derselbe wie bei der verpatzten WM bleibt, der Ton ist gesetzt und der Druck groß. Bei der EM 2028 muss das Team wenigstens um den Titel mitspielen. Alles andere wäre weniger als das, was man sich beim DFB erhofft. Schließlich hat man ja gerade ins höchste Regal gegriffen. Ganz oben im Regal sind auch die Preise hoch. Finanziell lebte der DFB aber jahrelang auf Kante. Mieses sportliches Abschneiden bei mehreren Turnieren, Rückstellungen für drohende Nachzahlungen durch Steuerhinterziehungsprozesse und eine neue Verbandszentrale, die weit teurer wurde als geplant, haben den finanziellen Spielraum des DFB immer weiter eingeschränkt. Der Trainerwechsel ist einer der höchsten Preisklasse mit millionenschweren Abfindungen und Gehältern für Vorgänger und Nachfolger. Dass sich der DFB das leisten kann, verdankt er auch dem Wechsel zum Ausrüster Nike aus den USA. Der neue Vertrag finanziert den sportlichen Misserfolg des vierfachen Weltmeisters, der gerade bei einer WM mit 48 Teams im 16. Finale gegen Paraguay ausgeschieden ist. Klopp kommt als teurer Tatortreiniger. Eine Wende zum Guten mit Blick auf die EM wäre wichtig für die wirtschaftliche Bilanz des DFB. Fast noch dringender braucht der deutsche Fußball bei dieser enormen Investition aber den Erfolg als seelische Rendite. Denn die Fußballfans in Deutschland erleben seit Jahren live mit, wie sich das Team spielerisch vom höchsten Regal des Weltfußballs immer weiter entfernt. Für eine Analyse oder Nachlese der nächsten peinlichen WM blieb beim freudigen Warten auf Klopps Zusage kaum Zeit. Auch nicht für die Frage, welche Probleme es beim DFB abseits des Trainerpostens gab. Die Verantwortung luden die Verantwortlichen bequem bei Julian Nagelsmann ab. 2023 galt der bei seiner Vorstellung übrigens genauso als Wunschlösung und als Trainer aus dem höchsten Regal.
0: Es kommentierte Khaled Nahar.

0: Die Schweizer Band Alpride, Sweet Soaked.
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2: Wie wird aus einem Maler ein Mythos und aus einem Namen eine Marke? Das Museum Schloss Wilhelmshöhe in Kassel zeigt jetzt die Ausstellung Rembrandt 1632, Entstehung einer Marke. 1632 erobert Rembrandt Amsterdam. Er hat neue Auftraggeber und entdeckt die Macht des eigenen Namens. Kurator Justus Lange.
3: 1632 fängt Rembrandt an, mit seinem Vornamen zu signieren. Und das ist insofern was Besonderes, als er mit seinem Vornamen ja sich in eine Tradition stellt. Die italienische Hochrenaissance, Raphael, Michelangelo, Tizian, die haben auch mit ihrem Vornamen signiert. Und das zeugt, glaube ich, schon von einem großen Selbstbewusstsein.
2: Rembrandt 1632. Die Ausstellung zu sehen bis 9. August auf Schloss Wilhelmshöhe in Kassel. Das Echo-Festival macht Gothas barockes Theatererbe lebendig. Molières Komödie »Die Schule der Frauen« ist heute Abend im Eckhoftheater auf Schloss Friedenstein in Gotha zu erleben. Arnolf will Agnes zur gefügigen Ehefrau erziehen. Doch Liebe und Freiheit bringen sein System ins Wanken. Eine Komödie über Kontrolle und Selbstbestimmung.
4: Mein Recht ergibt sich klar. Sie ist so gut wie mein, als wären wir schon ein Paar. Es geht um meine Ehre. Was immer sie getan hat, es fällt auf mich zurück.
2: Die Schule der Frauen. Heute um 19 Uhr im Eckhoftheater auf Schloss Friedenstein in Gotha. Die nächsten Aufführungen sind morgen und am nächsten Donnerstag. Das Echo Festival geht bis 4. Oktober in Gotha. Now direkt an der Elbe, im Hintergrund die Dresdner Altstadtkulisse. Einen besseren Ort kann es für ein Open-Air-Kino nicht geben. Bei den Filmnächten am Elbufer löst heute Abend ein Sommerflirt einen Konflikt um Herkunft, Begehren und

0: Animale Messer.
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0: Und die kommen jetzt von Bettina Ritter.
2: Der Deutsche Preis für Audio Stories, früher bekannt als Hörspielpreis der Kriegsblinden, wird in diesem Jahr nicht vergeben. Grund ist, dass die Film- und Medienstiftung NRW nach 30 Jahren ausgestiegen ist. Das gab der Deutsche Blinden- und Sehbehindertenverband bekannt. Demnach kann er das Ganze allein nicht stemmen, weder finanziell noch personell. Der Hörspielpreis der Kriegsblinden wurde 1950 gegründet und wird jährlich an ein für einen deutschsprachigen Sender konzipiertes Originalhörspiel verliehen, das künstlerisch herausragend ist. Im vergangenen Jahr hatte sich der Preis mit neuem Namen und neuen Kategorien neu ausgerichtet und auch für Podcasts und andere Audio-Erzählformen geöffnet. Heute beginnen die 150. Bayreuther Festspiele. Im Fokus steht in diesem Jubiläumsjahr auch der Antisemitismus des Komponisten Richard Wagner und die Nähe einiger seiner Nachkommen zum Nationalsozialismus. Der Musikwissenschaftler Arno Mungen begrüßt die Auseinandersetzung mit Wagners Erbe. Hier im Deutschlandfunk Kultur sagte er:
3: Ich finde es gerade heute angesichts der politischen Situation in Deutschland, aber auch in der Welt, sehr, sehr notwendig, sich wieder vertieft auch damit auseinanderzusetzen. Und ich selber würde ja eben auch den Antisemitismus des 20. Jahrhunderts, der Familie Wagner, von demjenigen von Richard Wagner des 19. Jahrhunderts trennen wollen. Ich erlebe das so, dass viele das auch als Erleichterung beschreiben, dass jetzt mal auch diese Dinge noch mal klarer auf den Tisch kommen.
2: Der Musikwissenschaftler Arno Mungen über die Notwendigkeit einer differenzierten Debatte zum Erbe der Bayreuther Festspiele. Er ist Autor eines

0: Buches mit dem Titel Von Bayreuth nach Auschwitz. Mungen begrüßte ausdrücklich auch die Wiedereinladung des Publizisten Michel Friedmann zu einer Gedenkveranstaltung in Bayreuth am kommenden Sonntag. Zuvor war Friedmanns Auftritt abgesagt worden. Das palästinensische Dorf Sebastia ist neues Weltkulturerbe. Das UNESCO-Welterbe-Komitee stufte heute bei seiner Sitzung in Südkorea den Ort auch als bedrohtes Welterbe ein. Sebastia, das biblische Samaria, liegt im Westjordanland. Es ist seit Jahrtausenden besiedelt. Die UNESCO traf die Entscheidung im Eilverfahren. Dieses wird angewendet, wenn eine Stätte durch Naturereignisse, Kriege oder Konflikte bedroht ist. Israel hatte das Eilverfahren für Sebastia im Vorfeld kritisiert. Für die rechtsgerichtete Regierung ist der Ort vor allem mit der biblischen Stadt Samaria verbunden. Den Anspruch der Palästinenser auf das kulturelle Erbe von Sebastia lehnt Israel nicht nur ab, sondern will die archäologische Stätte nach seinen Vorstellungen umgestalten und dafür auch Land enteignen.
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2: Immer mehr Menschen spielen Schach in Deutschland, wenn sie noch nicht dazu gehören. Dann liefern wir Ihnen vielleicht gleich ein paar Gründe dafür. Und jetzt rauf auf die Küchentische, Dancing on the Kitchen Table.

0: Die Schwedin Ebba im Deutschlandfunk Kultur. Manchmal passiert ganz wenig. Zwei Menschen sitzen sich an einem Tisch gegenüber und schauen konzentriert auf das Holzbrett zwischen ihnen. Und auf dem machen Bauern, Springer und Läufer ihre Arbeit. Ziel ist es, den gegnerischen König matt zu setzen. Und das kann dauern. Ich muss gestehen, gerade das hat mich immer davon abgehalten, Schach zu spielen. Aber viele andere offenbar nicht. Schach boomt in Deutschland und ist längst ein Spiel für alle Generationen geworden. Wie man auch beim aktuellen Schachgipfel in Dresden sehen kann. Und dort erreichen wir eine der besten deutschen Schachspielerinnen, Schachgroßmeisterin Elisabeth Peetz. Schönen guten Tag.
1: Hallo.
0: Was passiert denn auf diesem Schachgipfel?
1: Momentan finden auf dem Schachgipfel verschiedene deutsche Meisterschaften statt. Einmal im Seniorenbereich in der Ü50, in der Ü65 und die deutschen Meisterschaften der Herren und der Frauen. Dann noch das Kandidatenturnier, wo man sich dann für das nächste kommende Jahr für die deutsche Meisterschaft qualifizieren kann. Und auch noch eine Amateurmeisterschaft, also eine ganze Reihe an verschiedenen Turnieren. Abgerundet wird das Ganze dann am Samstag mit der deutschen Blitzmeisterschaft, also der sehr schnellen Kategorie.
0: Mhm. Schach hatte ja früher mal so ein sehr verstaubtes Image, ne? Was für alte Leute mit Zeit oder die Klassenbesten. Jedenfalls alles andere als cool. Ist das heute ganz anders?
1: Also ich denke, Schach hat vor allem durch die Corona-Zeit einen ganz schön krassen Boom erlebt, weil dann eben alles online verlegt wurde und durch die Plattform YouTube und Twitch war auf einmal dann Schach auch ein sehr, sehr schönes Streaming-Spiel. Und ich denke, dadurch hat es natürlich auch an Popularität gewonnen. Ich denke, in den ganzen Jahren war den meisten Menschen nie bewusst, welche Vorteile es hat, wenn man Schach lernt. Zum Beispiel verbesserte Konzentrationsfähigkeit, fördert die Kreativität, aber auch den Reifeprozess bei Kindern. Und all diese Sachen wurden über die Jahrzehnte, denke ich mal, auch durch Studien belegt. Und ich glaube, das ist auch einer der Gründe, warum Schach heute deutlich populärer ist als früher.
0: Aber Frau Peetz, das sind ja schon wieder so vernünftige pädagogische Gründe. Mittlerweile gibt es aber in vielen Städten Schachclubs, die gar keine Mitglieder mehr aufnehmen können, weil es einfach zu viele werden. Die sind doch nicht alle nur vernünftig. Da muss doch irgendwie was Faszinierendes dran sein an dieser Sportart.
1: Ja, das ist eine sehr gute Frage. Ich glaube, es ist einer der wenigen Spiele, wo jedes Spiel oder jede Partie, besser gesagt, einzigartig ist. Es kann also nicht langweilig werden, weil für jede einzelne Partie man immer wieder eine neue Strategie braucht. Dann hat man natürlich auch den Adrenalinkick, wenn man dann wenig Bedenkzeit hat und auf einmal gezwungen ist, relativ schnell Entscheidungen zu treffen. Und das kann ich mir vorstellen, dass es bei vielen eben diese Leidenschaft auch auslöst.
0: Mhm. Wobei das mit der wenig Bedenkzeit schon relativ ist, ne? Schach dauert schon noch immer relativ lange.
1: Ja, es kommt natürlich darauf an. Wir haben drei verschiedene Kategorien im Schach. Die klassische Kategorie, die jetzt gerade bei dem Gipfel auch gespielt wird. Dann die Blitzkategorie, das ist das schnellste Format. Da hat jeder nur ungefähr 5 Minuten umgerechnet. Und dann gibt es noch die Mittelklasse mit dem Schnellschachformat. Das sind so ungefähr 20 Minuten pro Gegner. Also man könnte das ein bisschen mit der Leichtathletik, mit Marathon, die klassische Bedenkzeit, dann den 1000-Meter-Lauf und den 100-Meter-Lauf so ein bisschen vergleichen.
0: Trotzdem gibt es Menschen, die sich vom Schachspielen abhalten lassen, weil es auch immer noch den Ruf hat, besonders anspruchsvoll zu sein, nicht so leicht zu erlernen, nur was für ganz Kluge. Inwiefern stimmt das?
1: Also es gibt, denke ich mal, genug Gegenbeispiele. Heutzutage meinen zum Beispiel der Vater Polgar, der hat die drei wirklich berühmtesten Polgar-Schwestern hervorgebracht. Judith Polgar ist sozusagen die Allzeit Queen of the Chess. Und der hat eben mal gemeint, es reicht, wenn man einen durchschnittlichen IQ hat, um auch im Schach top zu werden. Und ich kann bestätigen, dass von meinen Kolleginnen nicht alle Super-Genies sind, sondern eben auch die meisten von uns einen völligen Durchschnitts-IQ haben, aber trotzdem in der Rangliste relativ weit oben stehen können. Also es verbraucht jetzt nicht irgendwie einen übermäßigen hohen Intelligenzquotienten. Es reicht ein Durchschnitts-IQ, wenn man eben die Begeisterung, das Talent, den Fleiß und alles mitbringt.
0: Hm. Als wir heute Morgen so ein bisschen drüber geredet haben, in der Redaktionskonferenz sagte eine Kollegin, naja, können beim Schach, das ist schon eine hohe Disziplin. Wann kann man Schach?
1: Also es gab sehr, sehr berühmte Schachspieler, die meinten, dass man Schach nie wirklich erlernen kann in der Präzision und der Feinheit. Da ist ein bisschen was dran, wenn wir heute den besten Schachspieler der Welt, der Magnus Carlsen, mit der besten Schach-Engine, also einer künstlichen Intelligenz, vergleichen. Da gibt es nochmal einen Weltenunterschied, könnte man meinen. Und wir werden nie natürlich so stark werden wie die künstliche Intelligenz in der Beziehung. Also ich denke, man wird nie perfekt Schach spielen können. Das ist einfach mal ein Punkt. Aber ich glaube, das macht das Spiel auch so interessant, dass die Perfektion nur eine Wunschvorstellung ist und dass man immer wieder Partie für Partie neue Erkenntnisse auch erkunden kann.
0: Sie konnten es ja schon ziemlich früh, haben mit 9 Jahren schon Ihre erste deutsche Meisterschaft gewonnen. Warum fängt man als kleines Kind an, Schach zu spielen?
1: Ich glaube, es ist wie bei jeder anderen Sportart oder Hobby auch, dass gerade Kinder, man sagt ja, das Gehirn eines 5-Jährigen ist wie ein Schwamm, es saugt regelrecht alles auf. Das ist ähnlich wie das Erlernen von Fremdsprachen. Bei kleinen Kindern geht das super schnell, bei Erwachsenen dauert das doch sehr, sehr lange und teilweise ist es gar nicht mehr möglich, die Sprache perfekt zu lernen. Und so ist es eigentlich in nahezu allen Disziplinen und Sportarten, dass man eben als Kind eine unglaublich schnelle Auffassungsgabe hat und natürlich die Sachen viel, viel schneller umsetzt, weil eben, wie gesagt, das kindliche Gehirn wie ein Schwamm ist und deshalb ist es auch im Schach sehr wichtig, früh anzufangen.
0: Im Zusammenhang mit dem Schachgipfel gibt es aber heute auch wieder die Meldung, dass Frauen immer noch unterrepräsentiert sind, dass es also immer noch so eine männerdominierte Sportart ist. Woran liegt das?
1: Ich glaube, es ist so ähnlich zu vergleichen mit der Universität, wo du mehr Mathe- und Physikstudenten hast als Mathe- und Physikstudentinnen. Also das liegt einfach an dem Interessensbereich. Da sind Frauen anders strukturiert als Männer, während Frauen sich eher sozusagen für die künstlerische, musikalische Schiene begeistern. Wahrscheinlich auch evolutionärsbedingt sind die Männer eher praktisch begeisterungsfähig für die ganz trockenen, rationalen Sachen. Also ich glaube, das ist einer der Gründe. Und natürlich auch vielleicht der Aspekt, dass Frauen insgesamt viel mehr Interesse haben als Männer. Also die machen ja gerne mal 5, 6 Hobbys gleichzeitig, während ein Mann in der Position oder in der Lage ist, sich mit einer Sache komplett auseinanderzusetzen und alles andere auszublenden. Das entspricht auch nicht unbedingt der Natur einer Frau.
0: Die Schachgroßmeisterin Elisabeth Peetz im Deutschlandfunk Kultur. Ich danke Ihnen.
1: Gerne.

0: Spoon, der Song des französischen Musikers Laszlo im Deutschlandfunk Kultur. In den letzten Wochen und Monaten hat es im von Israel besetzten Westjordanland wieder viele terroristische Übergriffe radikaler Siedler gegeben. Jetzt ist bei einer Auseinandersetzung in der Nähe von Nablus ein Siedler getötet worden und daraufhin nach palästinensischen Angaben 4 Palästinenser erschossen worden. Und schon ist man wieder an dem Punkt, an dem die Lage weiter eskalieren könnte. Jan-Christoph Kitzler.
1: Bestürzung, Trauer in einem Krankenhaus in Nablus im besetzten Westjordanland. Eine junge Frau weint um ihren getöteten Vater, der auf einer Bahre liegt. Er ist einer von 4 Palästinensern, die südlich der Stadt getötet wurden. 4 weitere wurden verletzt. Über das, was passiert ist, gibt es unterschiedliche Angaben. Auf einem Video, das in den sozialen Medien verbreitet wird, sieht man lautstarkes Gerangel zwischen palästinensischen und israelischen Zivilisten. Letztere sind zum Teil bewaffnet. Auch ein israelischer Soldat ist zu sehen. Es fallen Schüsse. Ein israelischer Siedler geht mit seiner Waffe im Anschlag auf einen Palästinenser zu. Der entreißt ihm die Waffe und erschießt ihn. Soldaten und Siedler eröffnen daraufhin das Feuer auf die Palästinenser. Am Ende sterben 5 Menschen. Bei dem toten Israeli handelt es sich um einen Mann aus einer nahegelegenen Siedlung. Die israelische Armee sprach von einer Gruppe Wanderer, die in der Gegend unterwegs gewesen seien. An dieser Darstellung kann man Zweifel haben, wenn man die Berichte von Palästinensern aus der Ortschaft Tell hört, wo der Vorfall passiert ist. Dort habe es zuvor Angriffe von Siedlern auf 2 Gebäude gegeben, heißt es. Palästinenser hätten sich gewehrt. So schildert Khaled Abed dem ARD-Studio Tel Aviv die aktuelle Lage. Die Besatzungstruppen sind im gesamten Gebiet verteilt und haben die Dorfeingänge abgeriegelt. Sie stellen Forderungen. Es sind Forderungen der Siedler, denn sie wollen die Leichen an sich bringen. Wir befinden uns derzeit im Krankenhaus, wo die Leichen liegen. Wir können sie jedoch nicht beisetzen. Würden wir uns ins Dorf begeben, würde die Armee die Leichen mit Gewalt beschlagnahmen. Außerdem ist Tell vollständig abgeriegelt und es gibt einen massiven Aufmarsch von Besatzungstruppen. Auch aus der Ortschaft Jet in der Nähe wurden danach Übergriffe von Siedlern gemeldet. Jamal Jamil, der Chef des Ortsrats. Die Siedler greifen Jet vom südlichen Teil des Dorfes an und die Jugendlichen versuchen, die Häuser und die Menschen zu verteidigen und zu schützen. Doch sie können sie nicht aufhalten, da die Siedler in großer Überzahl sind und von der Armee geschützt werden. Die israelische Armee hat zusätzliche Truppen in das Gebiet entsandt. Nablus, eine große Stadt, und Ortschaften in der Umgebung wurden abgeriegelt. Man muss mit weiteren Racheaktionen rechnen, auch wenn man Bezalel Smotrich hört, Israels Finanzminister und zuständig für die Siedlungen. Diese Dörfer von Terroristen, aus denen immer wieder Terror herauskommt, sie müssen genauso aussehen wie die Flüchtlingslager in Nablus und Tulkarem. Die Bevölkerung muss von dort evakuiert werden zum eigenen Schutz, und dann müssen diese Dörfer von der Terrorinfrastruktur und Terroristen gesäubert werden, um die Abschreckung und Sicherheit dort wiederherzustellen. Darüber hinaus werde ich vom Premierminister die Einrichtung einer neuen Siedlung verlangen. Terror ist in letzter Zeit allerdings überwiegend von jüdischen Siedlern ausgegangen. Fast täglich werden aus dem gesamten Westjordanland, das Israel völkerrechtswidrig besetzt, Gewaltakte gemeldet. 21 Palästinenser sind den Berichten zufolge seit Jahresbeginn dabei getötet worden. Israelische Sicherheitskräfte stehen oft daneben oder sind an den Taten beteiligt, die in aller Regel strafrechtlich nicht verfolgt werden. Israel Ganz, Chef des lokalen Regionalrats der Siedler, sagte heute, was für ihn aus dem Vorfall bei Nablus folgt. Wir sind entschlossen, nicht nachzugeben. Die Siedlungen in Samaria und ganz Israel, wir werden nur noch stärker. Wir werden hier noch mehr bauen. Wir werden niemals nachgeben. Wir haben die Erwartung an die Regierung und die Armeeführung, dass sie hier eine große Militäraktion durchführt. Es muss das Zeichen gesetzt werden, der Eigentümer, also Israel, rastet aus und diese Terrorwelle wird nicht toleriert. Die Zeichen stehen also auf Eskalation.

0: Love me better, Papoose. Schwere Waldbrände halten Frankreich und Spanien weiter in Atem. Frankreichs Präsident Macron bittet die EU um Hilfe und Spanien ruft den Notstand aus. Anna Mund.
1: Die schlimmsten Befürchtungen sind eingetreten. In der Nähe der Hauptstadt Madrid schließen sich mehrere Feuer zu einer einzigen Feuerfront zusammen. Darüber informiert ein Regierungssprecher am Freitagmittag.
2: Im Moment ist das Feuer nicht unter Kontrolle. Zwei Brände stehen kurz davor, sich zu vereinen und zu einem einzigen Feuer zu werden, das sich in Richtung Navas del Rey ausbreitet. Der Ort Navas del Rey liegt rund 50 Kilometer südwestlich von Madrid. Rings um die Hauptstadt mussten bis zum Morgen bereits mehr als 10.000 Menschen ihre Häuser verlassen. Im kleinen Ort Chapinería sind mehr als 150 untergekommen, viele von ihnen Senioren. Geschlafen haben sie auf dem Boden einer Turnhalle. Viele sind verzweifelt. Anwohner Joaquín Espinosa. Überall war Rauch und Feuer. Ich hatte Angst. Die Leute waren nervös. Die alten Menschen liefen durcheinander, einer nach dem anderen. Das tut einem im Herzen weh. Sie und viele andere müssen nun erneut evakuiert werden. Derweil kämpfen hunderte Feuerwehrleute gegen die Flammen. In der Nacht zu Freitag hat das Innenministerium in der Region der Hauptstadt Madrid und in der nahegelegenen Provinz Ávila den Notstand ausgerufen. Erstmals überhaupt wegen Waldbränden. Dadurch kann der Staat mehr Mittel und Gelder im Kampf gegen die Flammen mobilisieren. Unter anderem werden die Einsätze nun durch die Katastrophenschutzeinheit des spanischen Militärs UME geleitet. Sorgen machen den Einsatzkräften die Wetterbedingungen. Starke Winde machen die Löscharbeiten schwierig. Es sei ein kritischer Tag, so Innenminister Fernando Grande Malasca.
3: Las situaciones meteorológicas son adversas, con lo cual optimistas no podemos serlo.
1: Die Wetterbedingungen sind sehr schwierig. Wir versuchen optimistisch zu sein und stellen alle nötigen Einsatzkräfte zur Verfügung, um diesem Notfall zu begegnen. Wir planen für alle Szenarien, die positiven und die negativen.
3: Los más positivos, pero desgraciadamente también lo que corresponde es planificar aquellos escenarios que puedan ser más complejos o que nos puedan generar una mayor complejidad.
1: Spaniens Regierungschef Pedro Sánchez bezeichnete die Lage als dramatisch. Spanien hat über den Katastrophenschutzmechanismus der EU 4 Löschflugzeuge zur Bekämpfung der Brände angefordert. Griechenland habe bereits zugestimmt, 2 Löschflugzeuge zu entsenden. Hoffnung geben die Wettervorhersagen. Für die Nacht und vor allem für Samstag werden sinkende Temperaturen, steigende Luftfeuchtigkeit und ein Windwechsel erwartet.
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2: Mit Alexandra Nestmann. Die Opposition kritisiert die Kabinettspläne von Kanzler Merz. Deutsche Behörden verzeichnen weniger Schleuserkriminalität und die EU mahnt TikTok zu Änderungen bei Konten für Minderjährige. An den Kabinettsplänen von Bundeskanzler Merz kommt Kritik von Grünen und Linken, insbesondere an der Personalie Linnemann. Der Grünen Gesundheitsexperte Dahmen sagte der Augsburger Allgemeinen, offenbar seien für das Gesundheitsministerium weder Führungserfahrung noch gesundheitspolitische Erfahrung oder Fachkenntnis erforderlich. Der linken Gesundheitspolitiker Gür Pinar bezeichnete Linnemann in der Rheinischen Post als sozialpolitischen Hardliner. Zu weiteren Reaktionen Jan Zimmermann.
3: Schlecht vorbereitet, wenig vorausschauend und hektisch bewerten die Grünen das Vorgehen des Kanzlers. Fraktionsvorsitzende Hasselmann wirft Merz auf ARD-Anfrage Planungslosigkeit und chaotisches Krisenmanagement vor. AfD-Fraktionschefin Weidel schrieb auf Social Media, statt einem großen Wurf produziere der Kanzler noch mehr Chaos, sie fordert Neuwahlen. Linken-Fraktionschef Pellmann sagte der ARD, auch das neue Personal mache keine Hoffnung darauf, explodierende Preise und die Wirtschaftskrise in den Griff zu kriegen.
2: Eine afghanische Mutter und ihre 2 minderjährigen Söhne haben vor dem Bundesverfassungsgericht in Karlsruhe einen Erfolg erzielt im Streit um das von der Bundesregierung gestoppte Aufnahmeprogramm für Afghanen. Deutschland durfte das Programm laut der Entscheidung der Karlsruher Richter nicht pauschal einstellen. Max Bauer.
4: Karlsruhe sagt, die Rücknahme der Aufnahmezusagen war rechtswidrig. Zwar habe die Bundesrepublik die Aufnahme freiwillig zugesagt und könne sie auch wieder zurücknehmen, aber das dürfe nicht pauschal für alle Betroffenen geschehen. Es müsse immer eine Einzelfallentscheidung geben, bei der die individuellen Belange berücksichtigt werden. Nun muss das Oberverwaltungsgericht Berlin-Brandenburg noch einmal über den Fall entscheiden und dabei darauf achten, dass eine pauschale Rücknahme der Afghanistan-Zusagen nicht zulässig ist.
2: In Deutschland sind im vergangenen Jahr weniger kriminelle Schleuser gefasst worden. Nach einem Lagebild von Bundeskriminalamt und Bundespolizei wurden insgesamt rund 4.600 Schleusungen registriert, knapp 42% weniger als im Jahr davor. Darunter sind etwa 150 besonders schwere Fälle und solche, bei denen Menschen zu Tode kamen. Ein Großteil der Migranten kam aus Afghanistan, Syrien, der Türkei, Somalia und der Ukraine. Besonders häufig wurden Schleuser an den Grenzen zu Polen und Österreich gefasst, allerdings mit starkem Abwärtstrend. Ein Teil verlagerte sich an die Westgrenzen. Bei einem schweren russischen Raketenangriff auf das Umland der ukrainischen Hauptstadt Kiew sind nach Behördenangaben mindestens 10 Menschen getötet und bis zu 100 weitere verletzt worden. Gegen Mittag war 2-mal Luftalarm ausgelöst worden. Nach ukrainischen Angaben feuerte Russland 3 ballistische Raketen und 2 Hyperschallraketen in Richtung Kiew ab. Stefan Lag.
5: Besonders betroffen war ein Gebiet westlich der Hauptstadt bei Butscha. Dort schlug mindestens eine Rakete auf einem Gelände ein, auf dem nach Angaben von Behörden und Branchenvertretern eine Veranstaltung der ukrainischen Rüstungsindustrie stattfand. Präsident Selenskyj erklärte über Telegram, Rettungskräfte seien vor Ort im Einsatz. Die genauen Umstände des Angriffs würden derzeit untersucht. Der kommissarische Gouverneur der Region Kiew, Olenik, teilte mit, getroffen worden sei ein privates Übungsgelände.
2: TikTok tut nach Ansicht der EU-Kommission nicht genug für den Schutz von Minderjährigen. Laut einer Untersuchung sind die Kontoeinstellungen nach wie vor so, dass Gefahr für unerwünschte Kontaktaufnahmen, Cybermobbing oder ausbeuterisches Verhalten besteht. Die Brüsseler Behörde fordert Änderungen. Unter anderem soll die Plattform die Einstellungen so anpassen, dass die von Minderjährigen geteilten Inhalte nicht für alle Welt sichtbar sind, sondern nur für selbstgewählte Follower. Die Untersuchung der Kommission läuft noch. Reagiert TikTok nicht, drohen Geldstrafen.
0: Das Wetter.
2: Am Abend gibt es im Norden und Nordwesten ein paar Wolken, sonst überall Abendsonne. In der Nacht ist es überall trocken bei 16 bis 7 Grad. Morgen ist es im Norden und Nordwesten wechselnd bewölkt mit einzelnen Schauern, sonst heiter bis sonnig und trocken bei Höchstwerten zwischen 21 und 33 Grad.
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6: Hallo und herzlich willkommen zu dieser Sendung, in der wir über Informationsfreiheit reden wollen. Die Bürger fragen, der Staat muss antworten, muss, wenn nötig, auch interne Dokumente offenlegen oder Akteneinsicht gewähren. Das war zumindest die Idee des Informationsfreiheitsgesetzes, das vor 20 Jahren in Kraft getreten ist. Zu aufwendig, zu viel Bürokratie, das sagen jetzt aber CDU, CSU und SPD und wollen das Informationsfreiheitsgesetz reformieren. Kritiker sagen, sie wollen es faktisch abschaffen. Was ist dran an den Plänen der Koalition und welche Folgen hätte das für das Verhältnis zwischen Staat und Bürger? Darüber diskutieren wir heute mit Jan-Philipp Albrecht, Vorstand der grünnahen Heinrich-Böll-Stiftung. Hallo, Herr Albrecht.
7: Hallo.
6: Arne Semsrott ist dabei, Journalist und Leiter der Nichtregierungsorganisation Frag den Staat. Herzlich willkommen, Herr Semsrott.
8: Hallo, danke für die Einladung.
6: Und Christoph Schnabel, Justiziar beim Hamburgischen Beauftragten für Datenschutz und Informationsfreiheit. Auch Ihnen herzlich willkommen, Herr Schnabel.
9: Schönen guten Tag.
6: Wir hätten hier in der Runde natürlich auch gern jemanden aus der Regierungskoalition begrüßt, der die Pläne der Bundesregierung erläutern könnte. Wir haben viele Politikerinnen und Politiker angefragt, eigentlich alle Relevanten. Es war niemand bereit oder hatte Zeit, sich an dieser Diskussion zu beteiligen, was wir natürlich sehr bedauern. Bevor wir nun über die Details der Reform der Regierungskoalition sprechen, die die Regierung plant, möchte ich gern auf das Gesetz blicken, um das es hier geht, das Informationsfreiheitsgesetz. Es gibt es seit 20 Jahren, um den Bürgerinnen und Bürgern zu erleichtern, vom Staat Auskunft zu bekommen, staatliches Handeln transparenter zu machen. Herr Albrecht, war das ein Meilenstein oder eher gut gemeint, aber ohne große Wirkung?
7: Das war auf jeden Fall ein Meilenstein, vor allen Dingen die Entwicklung, die dann auch einsetzte, auch in den Ländern, die natürlich dazu beigetragen hat, dass dieser Staat tatsächlich ein moderner Staat werden konnte. Nicht alles ist schon modernisiert, deswegen gibt es ja jetzt auch ein Ministerium für Staatsmodernisierung. Aber diesen Fortschritt jetzt wieder zurückzudrehen, wäre jedenfalls ein Rückschritt bei diesem Modernisierungsvorhaben. Denn letztendlich ist das, was im Informationsfreiheitsgesetz drinsteht, internationaler Standard. Und das sollte uns eigentlich motivieren, an der Stelle selbstbewusster mit Transparenz und Offenheit gegenüber den Bürgerinnen und Bürgern zu sein.
6: Arne Semsrott, Frag den Staat wurde 2011 gegründet, 5 Jahre nach dem Informationsfreiheitsgesetz, das die Grundlage auch für Ihre Organisation ist. Würden auch Sie sagen, ein Meilenstein?
8: Ja, weil wir eine wirklich lange Verwaltungstradition des Amtsgeheimnisses in Deutschland haben. Also so ein Bundesinnenministerium ist über 150 Jahre alt und die Tradition da war immer, die Akten, die gehören den Beamten und niemand darf reinschauen, nur in einem Einzelfall. Und das dreht das IFG um und sagt, alle können grundsätzlich in alles reinschauen, es sei denn, es gibt im Einzelfall Ausnahmetatbestände. Und da verwundert es dann auch nicht, dass insbesondere Beamten im Bundesinnenministerium damit immer noch fremdeln. Die wollten dieses Gesetz nie haben und jetzt ist es aber da.
6: Christoph Schnabel, wie sehen Sie das aus Ländersicht? Sie arbeiten beim Datenschutzbeauftragten in Hamburg. Jan-Philipp Albrecht hat es schon angesprochen, auch für die Länder wichtig. Aber das müssen wir sagen, das Informationsfreiheitsgesetz gilt gar nicht für die Länderbehörden. Trotzdem auch für die wichtig?
9: Absolut. Also was meine beiden Vorredner gesagt haben, stimmt erstmal. Das war ein Meilenstein, dass das Gesetz erlassen wurde 2005. Und das war 2005 schon gegen den Willen der Verwaltung. Das ist nur aus einer Gruppe aus dem Parlament heraus entstanden und war damals aus Kompromissen zusammengeschustert, so ein bisschen das Gesetz mit einer Vielzahl von Ausnahmetatbeständen, aber war trotzdem das Ende einer jahrhundertealten Tradition in Deutschland, ne, wo Bürgerinnen und Bürger einfach nicht in die Akten reingucken konnten, sondern von oben regiert wurden. Und dass man das dann gemacht hat und sich getraut hat, zum ersten Mal in Deutschland die Akten zu öffnen, das hatte massive Auswirkungen auch für die Länder. In Hamburg ist gleichzeitig das erste IFG erlassen worden, und zwar das galt dann für die Landesverwaltung. Und das sah einfach nur so aus, dass man auf die Regeln des Bundes verwiesen hat und die für anwendbar erklärt hat. Und das war der Türöffner, dass immer mehr Länder und Länder nachgezogen sind und heute fast jedes Bundesland in ganz Deutschland ein eigenes Informationsfreiheits- oder Transparenzgesetz hat.
6: Also das IFG, ein Türöffner, ein Meilenstein. Jan-Philipp Albrecht, wie überrascht waren Sie denn? Eigentlich war das nicht so wirklich in der Diskussion, dass es hier Reformbedarf gibt, auch nicht in den Regierungskoalitionen zumindest. Das, was so vorher nach außen gedrungen ist, jetzt hat dann der Koalitionsausschuss Anfang Juli auf Punkt 32 von 34 Punkten, also so ein bisschen versteckt, beschlossen, ja, da wollen wir ran. Hat Sie das überrascht?
7: Naja, dass das da jetzt so enthalten ist in diesem Paket, das das Land wettbewerbsfähig und zukunftsfähig machen soll sozusagen, das hat mich schon überrascht, denn dieser Punkt war jetzt nicht auf der Top-Liste der Frage zum Beispiel der Entbürokratisierung im Land, der Möglichkeiten, dieses Land weiter zu modernisieren, denn es ist eigentlich eine Diskussion, die eher ein Hin und Her seit des Inkrafttreten dieses Gesetzes ist zwischen denjenigen, die eben weiterhin dieser alten, ja, Verwaltungsmeinung anhängen, zu sagen, naja, der Bürger muss ja jetzt auch nicht alles sehen, und denjenigen, die eben sagen, eigentlich ist das sogar noch gar nicht genug, sondern es braucht eigentlich mehr Transparenz und Offenheit in den Zeiten, in denen wir gerade sind. Also insofern schon ein bisschen überraschend, vor allen Dingen, weil man sich ja unter dem Thema Bürokratieabbau in diesem Land deutlich mehr vorstellen könnte, als sozusagen diesen Bereich wieder zurückzuschneiden, den man überhaupt erst geschaffen hat als Grundstock an Transparenz. Und es kommt so ein bisschen einem so vor, als hätte man sich an dieser Stelle eigentlich einen schlanken Fuß gemacht. Und einen symbolischen, denn mehr ist es eigentlich nicht, einen symbolischen Schritt der Entbürokratisierung für die Verwaltung gegangen ist, der für alle anderen eigentlich keine Entbürokratisierung ist, sondern es eigentlich eher komplizierter wieder macht.
6: Bürokratieabbau, das ist auch ein Stichpunkt, der von Vertretern der Regierungskoalition fällt, wenn es um das Informationsfreiheitsgesetz bzw. die Reform geht. Hören wir mal rein. Der CSU-Politiker Stefan Meyer hat das im Deutschlandfunk so begründet.
10: Wir müssen einfach feststellen, dass das Informationsfreiheitsgesetz dazu geführt hat, dass es allein im vergangenen Jahr über 19.000 Anfragen gab. Und diese Anfragen zu bearbeiten ist unheimlich personal- und kostenintensiv. Und vor dem Hintergrund, glaube ich, ist es vollkommen richtig, dass wir in Zeiten, in denen die Klage so groß ist über überbordende Bürokratie, über überbordende Regulierung, dass wir hier deutlich zurückgehen, was die überbordende Bürokratie anbelangt, was die Überlastung der Verwaltung anbelangt. Ich glaube, Bürokratieabbau, Deregulierung, Verwaltungsentlastung sind so wichtig wie nie zuvor. Und dem wollen wir in der Koalition Rechnung tragen. Dem hat auch der Koalitionsausschuss in seiner letzten Sitzung Rechnung getragen, richtigerweise.
6: Stefan Meyer, haben wir gehört, CSU-Innenpolitiker, der die Reform des Informationsfreiheitsgesetzes begründet mit notwendigem Bürokratieabbau. Günter Krings, der stellvertretende Fraktionsvorsitzende von CDU-CSU, ist in eine ähnliche Richtung gegangen. Er sagt, in den Bundesministerium würde mehr Zeit mit der Beantwortung von Anfragen als mit der eigentlichen Arbeit verbracht werden. Arne Semsroth, ist das nicht irgendwie auch ein bedenkenswerter Ansatz, dass Behörden mit massenhaften Anfragen auch überlastet sein können und ihrer eigentlichen Arbeit nicht nachgehen können? Ist das ein Gedanke, den wir ernst nehmen müssen?
8: Also, um ganz ehrlich zu sein, das ist himmelschreiender Unsinn. Zum einen gibt es überhaupt gar keine Zahlen. Wir haben alle Bundesministerien gefragt, wie viel Zeit wendet ihr denn auf mit dem Beantworten von IFG-Anfragen? Und sie wussten es nicht. Es gibt gar keine Statistiken dazu. Und dann ist ein grundlegendes Missverständnis, dass es IFG-Anfragen gäbe und dann die eigentliche Arbeit. Und diese Teilung, die findet de facto eigentlich nicht statt nach dem Gesetz. Denn es ist eine Kernaufgabe der Verwaltung, sich rechenschaftspflichtig zu zeigen gegenüber der Öffentlichkeit. Das heißt, IFG-Anfragen zu beantworten, das ist eine Kernaufgabe und die ist nicht zu trennen vom Rest. Natürlich könnte man diesen ganzen Prozess deutlich effektiver gestalten. Wir fordern ja schon seit langem, seit vielen Jahren ein Transparenzgesetz, wie in Hamburg übrigens, wo Herr Schnabel arbeitet, wo viele viele zentrale Dokumente des Staates von sich aus veröffentlicht werden, also zum Beispiel Gutachten oder Verträge, dann müsste man sie nicht mehr anfragen und dann wäre es einfacher für alle, wenn es wirklich darum ginge, Bürokratie abzubauen, wenn es wirklich um Effizienz oder Effektivität ginge, dann gäbe es Möglichkeiten und das sind Möglichkeiten im Bereich der Digitalisierung, aber die wurden ja seit vielen, vielen Jahren verschlafen.
6: Herr Schnabel, Hamburg hat ein eigenes Transparenzgesetz. Nicht alle Bundesländer haben das. Wie stark belastet die Verwaltung in Hamburg die Anfragen, die an die Behörden gestellt werden?
9: Ich muss zuerst noch mal was sagen zu dem Zitat, das Sie gerade eingespielt haben. Das ist wirklich starker Tobak, das kann man nicht anders sagen. Dass man ein Gesetz erlässt wie das IFG und sagt, es gibt den Bürgerinnen und Bürgern die Möglichkeit, Fragen zu stellen an den Staat. Und jetzt muss das Gesetz abgeschafft werden, weil Bürgerinnen und Bürger davon wirklich Gebrauch gemacht haben. Also die Tatsache schon als Argument dafür zu nennen, dass das Gesetz endlich weg muss, direkt zum Einstieg, das lässt einen ein bisschen sprachlos zurück. Unklar ist, was denn die Erwartungshaltung war, als man so ein Gesetz erlassen hat. Dass das Gesetz ist, man fühlt sich transparent, aber es fragt keiner nach. Und dann ist es sehr richtig, was Herr Semsrott gesagt hat. Die Aufgabe der Verwaltung, und zwar die einzige Aufgabe, die Verwaltung hat, ist der Vollzug von Gesetzen. Und wenn in dem Gesetz drinsteht, da sind Antworten zu geben auf Anträge, die gestellt werden, dann ist das eben so. Und das ist, gibt es keine wichtigeren und unwichtigeren Aufgaben. Es gibt keine eigentlichen Aufgaben und andere Sachen, die man in seiner Freizeit macht, wenn einem was dazu kommt.
6: Aber jetzt kann man ja sagen, wir sehen, dass wir ein Gesetz reformieren müssen, das vielleicht Überhand genommen hat. Also Planung und Durchführung von Vorhaben dadurch eingeschränkt werden, weil wir den Auskunftswünschen der Bürger zu stark nachgehen müssen. Also deswegen nochmal die Frage in Hamburg. Stellen Sie das fest, das ist ein großer Umfang, der die Behörden damit beschäftigt?
9: Das erstmal muss man sagen, dass das nur teilweise trifft. Ne? Es ist ja nicht so, dass alle Kontakt draußen haben und jede Abteilung oder jeder Mitarbeiter der Verwaltung solche Anträge bearbeiten muss, ne? Wo Bürgerinnen und Bürger fragen. Sondern das sind nur Einzelne und das hängt je nachdem, was die Bürgerinnen und Bürger gerade interessiert, so unterschiedlich ist die Belastung auch verteilt. Es gibt Zeiten, wo ein bestimmtes Thema sehr im Fokus steht und dann interessiert Bürgerinnen und Bürger das sehr. Und dann haben sie sehr viele Fragen dazu oder unterschiedliche Leute haben immer wieder die gleichen Fragen und die stellen sie dann und dann ist das mal für die einen mehr und mal für die anderen mehr. Es gibt einzelne Bereiche wie Verkehr, der immer interessiert und da kommt es dann immer wieder zu Anfragen. Aber diese Vision, die da gemalt werden von einem Lahmlegen der Verwaltung und wir kommen nicht mehr zu unserer Arbeit und die Polizei kann nicht mehr rausgehen und Verbrecher fangen, weil sie den ganzen Tag IFG-Anfragen beantworten muss, das hat mit der Realität nichts zu tun, muss man ganz klar sagen.
6: Hamburg hat ein Transparenzportal. Das klingt ja erstmal nach einer guten Idee. Wir reagieren nicht erst, wenn Bürger anfragen, sondern wir machen aus eigener Initiative unser Handeln transparent, stellen dort Dokumente ein, die können die Bürger suchen und finden. Sind Sie da selber schon zufrieden mit der Transparenz, die Sie da selber schaffen wollen? Mein Eindruck war, ich war auf Ihrem Portal, es ist mühsam, Dinge zu finden, die man jetzt tatsächlich sucht. Da kriegt man hunderte von Vorlagen des Senats oder anderen, aber das, was ich gesucht habe, habe ich im Zweifel nicht gefunden. Also funktioniert das, diese Idee, der Staat macht sein Handeln selber transparent, indem er Dokumente da einstellt, da können Bürger auch drin ertrinken.
9: Ja, die Gefahr besteht natürlich immer, ne? Also, dass man jetzt sagt, bisher gab es gar keine Antworten und jetzt gibt es Auskünfte und dann ist schon wieder gleich zu viel, sodass man da nichts mehr richtig findet. Da muss man unter Umständen ein bisschen suchen. Ich nehme das jetzt mal so hin, wie Sie das gesagt haben. Mir selber geht das nicht so, muss ich sagen. Also, wenn ich was suche, finde ich es eigentlich relativ schnell, aufgrund der Vielzahl von Einstellungen, die man dort machen kann. Mhm. Und was wir festgestellt haben, da hat am Anfang überhaupt keiner damit gerechnet. Dieses Gesetz kam ja von außen. Das wurde ja, war eine Idee der Zivilgesellschaft, weil in Hamburg damals die Elbphilharmonie nicht das leuchtende Aushängeschild der Stadt war, sondern war was ähnlich blamabel war wie ein Bahnhof in Stuttgart oder ein Flughafen in Berlin. Und das lief nicht so gut und das Misstrauen war entsprechend hoch in der Bevölkerung. Und das traf dann auf die Tatsache, dass wir niedrige Voraussetzungen haben für eine Volksgesetzgebung und da kamen Volksinitiativen zustande. Dann hat man dieses Gesetz erlassen, weil man diesen Mangel an Vertrauen heilen wollte durch ein Mehr an Kontrollmöglichkeiten. Das war eigentlich die Idee, dass es von außen Bürgerinnen und Bürgern die Möglichkeit gibt, die Verwaltung stärker zu kontrollieren und auf Augenhöhe mit der Verwaltung darüber zu reden, weil man die gleiche Information hat wie die Verwaltung. Womit man nicht gerechnet hat und was er zwischenzeitlich herausgestellt hat, ist, dass dieses Portal auch von der Verwaltung selbst genutzt wird. Es gibt relativ strenge Datenschutzvorschriften, deswegen wissen wir nicht so ganz genau, wie viele unterschiedliche Leute darauf zugreifen und so weiter auf das Portal. Wir können aber analysieren, wie viele Zugriffe von innerhalb des Verwaltungsnetzes kommen. Und das sind dann doch viele. Ich gebe regelmäßig Fortbildung auch für die Verwaltungstransparenzgesetz. Dann erfährt man, dass die Leute sagen, da fehlt man endlich die aktuellsten Versionen. Mhm. Das ist so, dass irgendwelche Rundschreiben immer wieder kommen in den Behörden. Die kommen einmal zu Jahresbeginn, dann werden die irgendwo abgelegt. Und wenn man sie da mal braucht, dann findet man sie nicht. Dort hat man immer die aktuellsten Sachen.
6: Und hilft also auch der Verwaltung selber. Christoph Schnabel war das vom Datenschutzbeauftragten in Hamburg. Jan-Philipp Albrecht, Sie waren Umweltminister in Schleswig-Holstein, sind jetzt Chef der grünen nahen Heinrich-Böll-Stiftung als Umweltminister. Das kann einen schnell nerven, wenn da engagierte Bürger wissen wollen, warum baut ihr denn da eine Straße oder warum da ein Feuchtgebiet, das geschützt werden muss. Wie haben Sie das damals empfunden? Ist das auch manchmal nur lästig oder tatsächlich auch eine Behinderung, wenn die Öffentlichkeit alles wissen will?
7: Das Interessante war, dass ich in dieser Zeit sowohl für den Umwelt- und Landwirtschaftsbereich, also zum Beispiel auch Gewässerschutzdaten, landwirtschaftliche Daten, die da alle gesammelt werden, zuständig war und gleichzeitig aber auch Digitalisierungsminister und eben auch wir in Schleswig-Holstein ein sogenanntes Open Data Portal, wo solche Daten abgerufen werden konnten durch die Bürgerinnen und Bürger, eingeführt haben. Und ich habe die Diskussionen darüber also im eigenen Ministerium erlebt, zwischen denjenigen, die am Ende das umsetzen müssen, dass diese Daten zur Verfügung gestellt werden müssen und denjenigen, die dafür brennen, zu sagen, hey, wir sind eine transparente Verwaltung und wir wollen auch zeigen, dass wir das liefern können, dass die Menschen sogar Mehrwert dadurch kreieren können, weil sie sich in der Kommune für irgendwas einsetzen, als Bürgerinnen und Bürger selber engagieren. Ja, man muss ja nicht immer nur den Abwehr- oder Negativreflex sehen, sondern auch das, was Bürgerinnen und Bürger mit Informationen alles Positives leisten können. Und die haben darüber diskutiert und ich kenne deswegen beide Seiten sehr gut und kann sehr gut verstehen, dass diejenigen in der Verwaltung, die schon seit einigen Jahrzehnten jetzt auf einem sehr geringen Ausstattungsniveau in den Kommunal- und Landesbehörden den laufenden Prozess organisieren, in dem Moment, wo sie damit konfrontiert sind, jetzt müsst ihr all das, was bisher sozusagen analog an Daten in irgendwelchen Akten und so weiter drin ist, im Keller liegt, das alles jetzt in so ein Portal schütten und irgendwie alles aber genau überprüfen, dass ihr keinen Datenschutz verletzt, dass ihr keine anderen Urheberrechte oder so verletzt und so weiter. Das macht ihr mal eben nebenbei. Ne, das funktioniert natürlich nicht. Ja? Und das heißt, das muss auch klar sein, dass wenn man einen Staat modernisieren will, und dazu gehört das Digitalisieren auch der Daten, die man hat und der Prozesse, die man hat, ganz unabhängig davon, ob man es transparent machen möchte oder nicht, gibt ja auch Gründe, Dinge nicht öffentlich zu machen, zum Beispiel nationale Sicherheit oder andere Fragen. Ja? Aber das alles ist ja ein Prozess der Modernisierung des Staates, der muss auch geleistet werden von jemandem. Und ich glaube, das ist ein ganz zentraler Punkt, den ich in dieser Zeit auch gelernt habe. Wir müssen dann auch den Weg gehen, dafür die Ressourcen an einem bestimmten Punkt auch zur Verfügung zu stellen. Sich da jetzt den schlanken Fuß zu machen und zu sagen, ach, wir haben die Ressourcen nicht, also machen wir das nicht mit der Modernisierung, sondern fahren im Grunde genommen diesen Schritt wieder zurück. Das halte ich für den falschen Weg. Ich glaube, das ist tatsächlich ein Versagen, auch vor dem Hintergrund jahrelanger fehlender Investitionen in diese Schritte.
6: Kommen wir später sicherlich auch noch zurück. Schauen wir aber jetzt mal darauf, was will denn jetzt die Koalition eigentlich ändern? Arne Samsrott, was sind da für Sie die entscheidenden Punkte? Die Informationsfreiheit in Zukunft einschränken könnten?
8: Also es gibt jetzt den Beschluss vom Koalitionsbeschluss, es gibt auch ein internes Eckpunktepapier aus dem Innenministerium und quasi jeder Satz daraus ist ein Killer des IFG. Der Kreis der Anspruchsberechtigten, also derjenigen, die überhaupt noch Anfragen stellen können, soll so massiv reduziert werden, dass, wenn wir jetzt auf Frag den Staat gucken, da sind wir so bei 300.000 Anfragen, die in den letzten Jahren gestellt wurden, davon vielleicht 99% nicht mehr zulässig werden. Warum? Weil zum Beispiel man in Zukunft ein berechtigtes Interesse nur noch vorweisen kann. Das heißt, ich muss, wenn ich dann eine Anfrage stelle, gleichzeitig beweisen, warum ich ein berechtigtes Interesse habe. Das hätte ich, wenn es jetzt um Jens Spahns Maskenskandal geht, wahrscheinlich dann, wenn ich selbst Masken produziere und die ans Gesundheitsministerium verkaufen will. Aber das ist natürlich nicht der Fall bei den meisten Menschen. Das heißt, die könnten keine Anfragen mehr stellen. Juristische Personen könnten keine Anfragen mehr stellen. Das heißt, nur noch Privatpersonen, aber nicht mehr Organisationen wie Frag den Staat. Staat oder Amnesty oder auch der Springer Verlag nur noch Deutsche und UnionsbürgerInnen. Das heißt, wenn ich einen Pass habe aus einem anderen Land, werde ich diskriminiert und darf keine Anfragen mehr stellen. Es soll mehr Ausnahmen geben. Die Gebühren, die sollen nicht mehr gedeckelt werden. Das heißt, es kann mehrere tausend Euro kosten. All das ist quasi so die Liste des Grauens. Und wenn man das zusammennimmt, merkt man schon, dann wäre vom IFG nicht mehr viel übrig. Fragt den Staat außerdem, das Portal, das wir bereitstellen, über das man Anfragen stellen kann. Das will das BMI ausschalten. Die haben schon reingeschrieben in ihr Eckpunktepapier. Fragt den Staat, soll nicht mehr zulässig sein. Das ist wirklich ein Frontalangriff auf die Informationsfreiheit an sich. Da bleibt dann nichts mehr übrig.
6: Das heißt, Fragt den Staat darf nicht mehr fragen, der Bürger Arne Semsrott aber schon.
8: Genau, aber ich muss dann, wenn ich etwas frage, dann ist auch die Frage, auf welchem Weg, über eine Online-Plattform auf jeden Fall nicht mehr, vielleicht per E-Mail, aber dann muss ich wahrscheinlich meinen Passkopie mitschicken, um zu beweisen, dass ich auch wirklich Deutscher bin. Dann muss ich ein berechtigtes Interesse lang formulieren. Das ist im Übrigen, skurrilerweise, eine ganze Menge Bürokratie in diesem Kapitel Bürokratieabbau. Dann ist sich vielleicht die Behörde mit mir nicht einig, dann muss ich allein schon klagen, um überhaupt den Zugang zu kriegen zu diesem Antrag. Man merkt schon, das ist einfach ein Verfahren, das soll Leute davon abschrecken, überhaupt Anfragen zu stellen. Und dann bleiben natürlich auch nur noch Leute übrig, die dann besonders nörglerisch sind. Da tut sich die Verwaltung auch keinen Gefallen.
9: An der Stelle, wenn ich das ganz kurz sagen darf, auch nochmal ergänzen, dass der Bürger Arne Semsrott wahrscheinlich keine Anfrage mehr stellen darf, weil der Bürger Arne Semsrott ja als Journalist tätig ist. Und das ist ja ein ganz wesentlicher Punkt auch, dass in dieser Vereinbarung jetzt drin steht, Journalisten sollen keine Anfragen mehr stellen dürfen.
6: Warum dürfen Journalisten das nicht mehr?
9: Ja, das wäre jetzt wirklich interessant.
7: Ich kann da aber was zu sagen.
6: Jan-Philipp
7: Albrecht. Die Argumentation ist, dass sie dafür ja das Presserecht haben. Das ist aber so, das gilt für die Abgeordneten übrigens auch so, diese Argumentation der Bundesregierung, dass sie also die Abgeordnetenrechte ja nutzen sollen und nicht das IFG. Nur in dem Verfahren, die das Presserecht und die Abgeordnetenrechte haben, gibt es tatsächlich weniger Verbindlichkeit, vor allen Dingen was eben bestimmte Fristen auch angeht. Und das hatte schon auch einen Grund, warum man gesagt hat, dass Journalisten und Abgeordneten beide Wege eröffnet werden, weil man natürlich nicht wollte, dass am Ende die Presse und die Parlamente weniger Rechte haben als die normalen Bürgerinnen und Bürger. Das wäre ja absurd. Ja, und ich glaube, das ist auch ein Problem, das hier im Raum steht, das man nicht ganz durchdacht hat.
6: Also bislang darf jeder Bürger fragen, ohne zu erklären, warum er das eigentlich wissen will. Also berechtigtes Interesse soll künftig notwendig sein. Hören wir noch mal rein. Stefan Meyer von der CSU, Innenpolitiker, findet das eine plausible Idee.
10: Dieser Begriff des berechtigten Interesses, der wird ja nicht erstmalig ins deutsche Verwaltungsrecht eingeführt, sondern der ist gängige Praxis. Und das ist klar, wenn ich mit einem Vorgang befasst bin, wenn ich Nachbar bin von einem Grundstück, bezüglich dessen ich Auskünfte haben will oder die Vorgänge, die sich auf dieses Grundstück beziehen, oder wenn ich mit einem Verwaltungsverfahren in irgendeiner Weise tangiert bin, dann habe ich natürlich als Betroffener ein berechtigtes Interesse, entsprechende Auskünfte zu erhalten und Informationen zu bekommen. Und das lässt sich im Einzelfall schon auch sehr klar definieren, worin jeweils das berechtigte Interesse liegt.
6: Herr Schnabel, Sie wollten auch noch was sagen, aber klingt das nicht eigentlich nachvollziehbar, dass der Staat dann antwortet, wenn es ein berechtigtes Interesse gibt? Der muss jetzt nicht jedem Bürger sagen, warum er einen Hubschrauber für die Bundeswehr anschaffen will, sondern aber wenn er ein berechtigtes Interesse hat, das ihn selber berührt, dann muss er antworten. Das klingt ja irgendwie doch nachvollziehbar als Idee. Wir wollen jetzt auch die Informationsansprüche nicht über Hand nehmen lassen.
9: Ja, so war es ja 80 Jahre lang, ne? Dass man da immer nur Antwort bekommen hat, wenn man ein berechtigtes Interesse hatte, was dann nachgewiesen werden musste, was man im Einzelfall aber auch nicht einklagen konnte, sondern sie mussten das, wie es gerade eben auch gesagt wurde, im Zusammenhang mit einem konkreten Verwaltungsverfahren haben, also im Zusammenhang mit ihrer Baugenehmigung. Da konnten sie dann ihr Interesse an Akteneinsicht geltend machen. Und wenn das nicht geklappt hat, dann konnten sie nur

0: Jetzt ist ja die Frage, berechtigtes Interesse, das ist auch ein juristischer Begriff, ein unbestimmter Begriff, wie ich gelernt habe an Semsrott. Journalisten zum Beispiel wurden erwähnt. Wir haben ja jetzt nur eine Absichtserklärung der Koalition, was dann in einem Gesetzentwurf kommt, der im Herbst vorgelegt werden soll, ist ja noch eine ganz andere Frage. Aber wäre es ein berechtigtes Interesse, wenn ein Journalist sagt, ich recherchiere zum Thema Beschaffung bei der Bundeswehr, ich möchte gerne wissen, wie teuer sind die Hubschrauber? Oder fällt das dann alles raus? Ist das kein berechtigtes Interesse?
1: Also grundsätzlich vermutlich in so einem Bereich schon. Das Problem ist nur, das IFG kennt ja schon sehr umfangreiche Ausnahmen, Schutz der militärischen Beziehung zum Beispiel. Das heißt, das würde sowieso rausfallen beim IFG. Und das hatte Herr Schnabel vorhin gesagt, dadurch, dass ja auch vorgesehen ist, dass Journalisten grundsätzlich rausfallen aus dem Gesetz, würde man auch nicht mehr rankommen. Ich gebe aber mal ein anderes Beispiel aus den letzten Jahren. Franziska Giffey musste ja zurücktreten vor ein paar Jahren wegen ihrer Plagiatsaffäre. Und diese öffentliche Affäre, die wurde losgetreten von einem Studenten, der sich den Plagiatsbericht seiner Uni zu Franziska Giffey angefordert und veröffentlicht hat. Der hatte ganz sicher kein berechtigtes Interesse, der hatte einfach Interesse. Und das hat dazu geführt, dass letztlich eine Bundesministerin zurücktreten musste. Es hat schon einen guten Grund, warum jemand wie Stefan Meyer aus der CSU das nicht will, weil es natürlich darum geht, Skandale nicht mehr an die Öffentlichkeit kommen zu lassen. Stefan Meyer ist von der CSU. In Bayern gibt es als eines der sehr wenigen Bundesländer kein IFG. Das hat die CSU in Bayern immer verhindert. Da geht es eben auch darum, BürgerInnen eher klein zu halten. Der bayerische Innenminister Herrmann hat vor einigen Jahren gesagt, er wolle kein IFG einführen, denn diese ganzen Akten, die würden die Bürger ja überfordern. Und das ist letztlich auch die Sicht auf die Bevölkerung, die jetzt in diesem Reformvorschlag widerspiegelt.
0: Jan-Philipp Albrecht, das ist ein Argument, das auch jetzt vorgetragen wird, nämlich wir müssen unsere Daten schützen, gerade angesichts einer komplexen Bedrohungslage, möglichen Cyberangriffen, dem Interesse auch von ausländischen Staaten hier an Informationen ranzukommen. Ist das plausibel? Auch bislang waren sensible Daten, was Infrastruktur etc. anbetrifft, geschützt. Da musste ja nicht gesagt werden, wie sieht's aus mit Geheiminformationen. Also auch bislang war es nicht so, dass der Staat alle Informationen rausrücken musste. Wo war da die Grenze?
2: Absolut. Und das Interesse des Staates, solche Informationen zu schützen und sich gegenüber auch gerade ausländischen Akteuren zu schützen, ist gerade überragend und absolut berechtigt. Nur auch bisher, wie Sie sagen, war es tatsächlich so, die Verwaltung hat ein breites Spektrum an Möglichkeiten, die eigenen Informationen einzustufen in verschiedenen Vertraulichkeitsstufen und damit eben letztendlich auch der Veröffentlichungsverpflichtung, die zum Teil existiert, oder eben auch der Möglichkeiten, die Informationen abzufragen, ein Stück weit zu entziehen. Das heißt, diese Möglichkeiten bestehen, die sind aber an ganz vielen Stellen gar nicht und erst recht nicht kohärent wahrgenommen worden, sondern man hat zum Teil hochsensible Informationen einfach irgendwo ins Internet gestellt, weil man gar nicht damit gerechnet hat, dass irgendwer daran ein großes Interesse hat oder dass eben solche teilweise vielleicht auch banalen Informationen dann am Ende zu wichtigen Geheimdienstinformationen sozusagen von ausländischen Geheimdiensten geworden sind. Das heißt, die Scheunentore stehen da an vielen Stellen sowieso offen. Die Verwaltung ist gehalten, an der Stelle viel mehr zu tun, sensible Informationen vor solchen Zugriffen zu schützen. Es stehen ihnen aber auch im Rahmen des bestehenden Rechts dafür alle Möglichkeiten zur Verfügung. Und die Bedrohungen liegen meines Erachtens nicht unbedingt dabei, dass bestimmte Informationen dann abgerufen werden. Vielleicht, weil man sie eben nicht ordentlich eingestuft hat, dann sollte man daraus lernen. Ja. Aber die liegen aktuell, glaube ich, eher darin, dass man Kooperationen im Bereich der Atomzusammenarbeit mit Rosatom macht oder russische und chinesische Experten einlädt zu Austausch über Drohnen in München. Das halte ich gerade für die viel größeren Gefahren für die nationale Sicherheit und die Spionageabwehr als IFG-Anfragen. Das ist ein Stück weit vorgesehen. Das muss man einfach sagen.
3: Ich arbeite ja hier in Hamburg in der Verwaltung und wir sind ja dafür zuständig, auch wenn es Probleme gibt, weil Bürgerinnen und Bürger transparenzgesetzliche Anfragen stellen und da keine Auskunft bekommen, uns das anzugucken. Und die Vorstellung, dass darüber irgendwelche Staatsgeheimnisse verraten werden, ist derartig abwegig, dass man wirklich nicht wüsste, wo man anfangen sollte, das zu begründen. Wir streiten uns hier zum Teil darüber, dass die Marke der Farbe, mit der die Polizei Graffitis übermalt, die wird zu einer Verschlusssache erklärt. Ja, also so hoch ist der Geheimhaltungsgrad, den wir hier gerade haben. Ich glaube nicht, dass ausländische Geheimdienste sich dafür interessieren würden. Und noch brisante Informationen werden schon gar nicht rausgegeben an der Stelle. Also, dass wirklich hier die innere Sicherheit bedroht würde oder die äußere für Deutschland, also jedenfalls nicht durch IFG-Anfragen. Dafür ist

0: Rechte viel zu wenig entwickelt in der Hinsicht.
1: Und trotzdem erleben wir derzeit, dass auch Bundesländer, die haben eigene Transparenzgesetze, wenn sie die haben, Bayern und Niedersachsen haben keines, aber Berlin hat im vergangenen Frühjahr schon beschlossen, Akteneinsicht einzuschränken, was sensible Infrastruktur anbetrifft. Hintergrund war ein Brandanschlag auf eine Stromschaltzentrale, die Tausende von Haushalten einige Tage vom Stromnetz abgeschnitten hat. In Thüringen, Brandenburg erleben wir Ähnliches. Also dieses Thema Bedrohungslage, sensible Daten scheint da trotzdem sehr virulent zu sein. Haben die das alle noch nicht verstanden, dass sie da auf dem Holzweg sind?
2: Ich glaube, es ist tatsächlich sehr bequem für eine Regierung, alles auf Transparenz zu schieben, um vom eigenen Versagen abzulenken. Für Berlin ist das wirklich ein sehr passendes Beispiel. Da gab es ja einen Anschlag auf eine Kabelbrücke. Da wurde danach gesagt, wir müssen jetzt das IFG einschränken. Und es gibt bis heute keinen einzigen Beleg dafür. Wir haben alle gefragt, es gibt einen Expertenbericht dazu, keinen einzigen Beleg, dass das IFG irgendwie in Verbindung stünde damit. Ganz im Gegenteil, es gab ein technisches Versagen. Zum einen war diese Kabelbrücke schlecht gesichert, die war auf Kilometer sichtbar. Der Bürgermeister war währenddessen Tennis spielen. Und danach dann zu sagen, ja, die Transparenz ist schuld, das ist natürlich sehr einfach, um dann nicht zugeben zu müssen, dass man selbst versagt hat. Und das ist leider eine Erzählung, die sich jetzt so weitergesponnen hat, die wir jetzt auf Bundesebene und in anderen Ländern sehen. Umso wichtiger, glaube ich, ist, dass immer mehr Menschen auch merken, dass das eine Erzählung ist, die ein Vorwand ist. Also wir haben jetzt ja eine Petition gegen die IFG-Abschaffung gestartet. Die haben schon mehr als 600.000 Menschen unterschrieben. Ich glaube, dass das allmählich so ankommt und es dementsprechend viel Widerstand gegenüber der Bundesregierung jetzt auch gibt.
1: Arne Semsrott war das. Jan-Philipp Albrecht von der Heinrich-Böll-Stiftung. Sie hat.
3: Ja, ich glaube, eine Sache würde ich gerne ergänzen wollen, nämlich wenn wir gerade sehen, in welcher Auseinandersetzung wir mit autokratischen und wirklich ja auch feindlich agierenden Regimen wir hier gerade stehen, dann muss man doch sehen, die Desinformation, die Propaganda, die läuft ja. Auch die Sabotage hier in Europa, hier in Deutschland, die läuft die ganze Zeit. Das heißt, wir sind dem komplett ausgesetzt gerade. Und in dieser Situation musste man eigentlich doch auf den Gedanken kommen, dass es etwas Resilienzschaffendes ist, wenn wir tatsächlich mehr Transparenz aus eigener Hand schaffen, damit tatsächlich sichtbar ist, okay, wie handelt denn diese Verwaltung und vor allen Dingen diese Desinformation, die diese Demokratie gerade in ihrer Existenz wirklich bedroht und die geeignet ist, hier wirklich auch Regime Change in Europa herbeizuführen. Und das ist das Ziel von manchen diesen Akteuren. Dagegen hilft die eigene Transparenz und Resilienz in dem Sinne, dass man selber sagt, so stehen wir, wir spielen mit offenen Karten, wir sagen nicht alles offen. Natürlich, wir haben eigene Sicherheitsinteressen und da achten wir auch gut drauf. Aber wir machen nicht mit vorgeschobenen Argumenten sozusagen die Schotten dicht, denn dann verfängt diese Desinformation nur umso stärker. Ich glaube, diese andere Perspektive bei dem Blick auf Informationsfreiheit und Transparenz, die ist einfach noch nicht angekommen und das verstehe ich nicht, weil das ist ein altes Denken, zu glauben, dass das eine Schwäche ist, Transparenz zu schaffen. Das ist die Stärke von Demokratien und das sieht man auch in anderen demokratischen Ländern in der Welt.
1: Jan-Philipp Albrecht war das. Christoph Schnabel in Hamburg.
0: Es gibt eine AG Kritis, also eine Arbeitsgemeinschaft kritische Infrastrukturen, die besteht nur aus Menschen, die den ganzen Tag damit arbeiten. Das sind Ingenieure und Softwareentwickler und Leute, die sich mit Informationssicherheit beschäftigen und so weiter. Und wir hatten die auch mal im Arbeitskreis Informationsfreiheit eingeladen, wo wir gemeinsam uns beraten, wie hoch ist denn die Bedrohung durch Informationen? Und die haben gesagt, ihrer Einschätzung nach, dass das keinen Einfluss hat. Das sind unabhängige Experten und die haben gesagt, das bringt keinen Vorteil. Man müsste wirklich die Infrastruktur technisch schützen. Man muss Redundanzen aufbauen, damit, wenn was schief geht, das Ganze weiterläuft und wir nicht im Blackout sitzen und so weiter. Aber das kostet eben alles Geld. Und stattdessen wird hier ein bisschen am Gesetz rumgeschraubt und Bürgerrechte eingeschränkt werden. Das Ganze ist einfacher, nur im Ergebnis bringt das keinen Vorteil für den Schutz. Wenn wir das nächste Mal, weil irgendwas schief läuft, wird das trotzdem passieren, unabhängig davon, ob das IFG aufgehoben wurde oder nicht.
1: Das sagt Christoph Schnabel vom Datenschutzbeauftragten und Beauftragten für Informationsfreiheit in Hamburg. Heute im Wortwechsel, wir diskutieren über Informationsfreiheit unter Beschuss. Wie transparent soll der Staat sein? Und das diskutieren noch mit Arne Semsrott, Leiter der Nichtregierungsorganisation Frag den Staat, und Jan-Philipp Albrecht, Vorstand der grünnahen Heinrich-Böll-Stiftung. Herr Semsrott, wir haben schon darüber gesprochen, das Informationsfreiheitsgesetz gilt nicht für die Länder. In den Ländern bestimmen also die jeweiligen Landesregierungen selber, was da gelten soll. Das ist teilweise sehr unterschiedlich. Bayern und Niedersachsen, also einmal ein CSU-geführtes Land, einmal ein rot-grün geführtes Land aktuell, haben bislang gesagt, nö, Transparenzgesetz brauchen wir nicht. Wenn wir jetzt konkret darauf schauen, merken Sie das? Dort ist es schwieriger, Auskunft zu bekommen. Dort ist es schwieriger für die Bürger zu erfahren, was macht der Staat da, oder ist das in der Praxis gar nicht so relevant?
2: Doch, das sieht man quasi jeden Tag. Wir haben so eine Mehrklassengesellschaft in Deutschland. Wenn ich von, ich weiß es nicht, meinem Landesbildungsministerium wissen will, was für einen Kooperationsvertrag haben die mit Microsoft, weil ich vielleicht besorgt darum bin, dass die Daten meiner Kinder an Microsoft weitergegeben werden, dann kann ich das in einem Bundesland herausfinden und kann dann meine Regierung überprüfen. Wenn ich aber in Bayern bin, dann kann ich das nicht rausfinden. Und das macht natürlich meine Situation, meine Position gegenüber dem Staat schlechter. Es gibt tatsächlich sehr wenige Foren, sehr wenige Situationen, in denen ich so auf Augenhöhe mit dem Staat agieren kann wie bei der Informationsfreiheit. Die Informationsfreiheit gibt allen Menschen das Recht, notfalls eine Behörde zu verklagen auf Herausgabe von Informationen. Und es gibt gar nicht viele Situationen, in denen man so gegenüber dem Staat auftreten kann. Und deswegen ist das eben über die einzelnen Informationen heraus auch eine Grundsatzfrage des Verhältnisses zwischen Staat und Bevölkerung. Und es ist deswegen, glaube ich, auch keine Überraschung, dass in Bayern Menschen so viel schlechter gestellt sind, weil die CSU eben von Beginn an dort regiert und die eben ein anderes Verständnis davon haben, wie BürgerInnen sich zu verhalten haben.
1: Das würden CSU-Politiker sicher anders sehen. Den Bayern geht's glänzend. Aber Jan-Philipp Albrecht.
2: Ja, aber ganz kurz ja dazu. Ja, dann wäre es natürlich schön, wenn die dann auch kommen würden zu solchen Diskussionssendungen. Und das ist schon Teil des Ganzen, so eine Planung zu machen und sich dann aber einer öffentlichen Diskussion dazu zu verweigern. Das macht es dann natürlich besonders schwer, dann da irgendwie voranzukommen.
1: Das stimmt. Das bedauern wir auch sehr, dass hier niemand aus der Regierungskoalition Rede und Antwort steht und begründen kann und will, warum dieses Gesetz notwendig ist oder diese Reform notwendig ist. Aber Jan-Philipp Albrecht, überraschend ist ja trotzdem Niedersachsen, rot-grüne Regierung, kein Transparenzgesetz. Und Sie haben hier eben sehr einleuchtend argumentiert, warum das so wichtig ist, auch für die Modernisierung des Staates. Müssen Sie ja mal mit Ihren niedersächsischen Kollegen sprechen.
3: Naja, also erstmal bin ich ja jetzt hier nicht sozusagen als Vertreter einer Partei und ich werde aber jetzt auch nicht sozusagen für die Regierungsparteien in Niedersachsen sprechen. Aber ich weiß auch, dass in Niedersachsen das Verfahren durchaus im Gang ist, dass es dort Diskussionen in der Landesregierung gibt in diese Richtung. Nur mein Problem dabei ist so ein bisschen vor den Herausforderungen jetzt zurückzuschrecken und deswegen den U-Turn anzutreten, zu sagen, ach, es war irgendwie eine dumme Idee, jetzt hier Transparenz zu schaffen. Das wird den Realitäten von heute nicht gerecht und wir beschweren uns in der Politik allesamt. Egal, ob das jetzt Rot-Grün oder CSU, CDU oder wer auch immer ist. Wir beschweren uns allesamt darüber, dass die Menschen in dieser Demokratie in diese Kundenhaltung gegenüber der Politik gehen und sagen, die Politik muss liefern, die muss mir alles sozusagen wie einen Lieferdienst zur Verfügung stellen. Ich bin eigentlich nur jemand, der erwartet, dass von der Politik alle Probleme gelöst werden. Das ist eine Haltung, die zu Recht meines Erachtens von vielen in der Politik kritisiert wird. Aber in dieser Situation dann zu sagen, ja, wir nehmen eigentlich wieder ein Stück von der Selbstermächtigung der Bürgerinnen und Bürger weg, weil sie das damit nicht klarkommen und da eigentlich nur Humbug mitmachen, um es mal ein bisschen zugespitzt zu sagen, ist ja genau der Fehler jetzt der Antwort. Die Antwort wäre doch, ich nehme die Bürgerinnen und Bürger in die Verantwortung. In dieser Republik, ja, die Bürgerinnen und Bürger sind ein ganz wichtiger Träger einer Republik in einer Demokratie, in der wir sie heute haben. Und diese Denkweise, die fehlt, glaube ich, in der Politik gerade. Wie kommen wir wieder zurück, dass wir Bürgerinnen und Bürger in die Verantwortung nehmen? Und wie appellieren wir eben vielleicht auch an die Bürgerinnen und Bürger, zum Beispiel mit solchen Informationen dann auch etwas zu machen fürs Land? Ja, daraus etwas Positives zu wenden, sich selbst zu organisieren, darauf zu setzen, was hat das für eine Wirkung proaktiv, gerade kommunal, gerade vor Ort? Und ich glaube, wenn wir da ein Stück weit das Denken verändern könnten, in der Politik parteiübergreifend, dann wäre viel gewonnen, weil wir dann tatsächlich wieder in eine lebendige Demokratie kommen. Und das ist dringender denn je, wenn wir blicken auf die Wahlumfragen, jetzt gerade vor den Landtagswahlen in Ostdeutschland.
1: Herr Semsrott, Herr Schnabel, das klingt plausibel. Der Staat macht sich transparent, gibt den Bürgern die Möglichkeit, überhaupt zu erfahren, was macht dieser Staat und wollen wir das? Aber wenn wir jetzt mal kritisch auf 20 Jahre Informationsfreiheitsgesetz schauen, Hat dieses Gesetz das denn wirklich eingelöst? Würden Sie sagen, ja, wir haben jetzt eine lebendigere Demokratie, weil die Bürger viel mehr erfahren können? Ist das nicht nach wie vor ein Nischenthema, das viele gar nicht kennen?
2: Also es wäre natürlich schön, wenn das noch viel bekannter werden würde. Und ironischerweise wird jetzt, glaube ich, gerade der Angriff auf das IFG dazu führen, dass es nochmal bekannter wird. Andersrum ist es, glaube ich, ein bisschen näher dran, wenn man Leute fragt, was war denn eigentlich mit dem Maskenskandal von Jens Spahn und den internen Dokumenten aus dem Gesundheitsministerium. Dann können viel mehr Leute etwas damit anfangen. Und das geht eben auch aufs IFG zurück. Und tatsächlich ja unzählige Skandale in den letzten Jahren. Ich würde tatsächlich sagen, kaum ein Skandal auf Bundesebene, der in den letzten Jahren rausgekommen ist, hatte nicht irgendeine Verbindung mit dem IFG, seien es Nebentätigkeiten von Philipp Amthor. All das hat mit dem IFG zu tun. Es wäre natürlich schön, wenn mehr Leute das noch nutzen würden. Jetzt kann man vielleicht sagen, jetzt wo der Druck auf dieses Gesetz umso größer ist, ermutigt das vielleicht mehr Menschen dann auch noch, es zu nutzen.
1: Herr Schnabel, wie sehen Sie das? Informationsfreiheit, Transparenz, ist das ein Thema, um die Beziehung zwischen Bürger und Staat vielleicht noch nicht neu zu justieren, aber zumindest darüber nachzudenken, wie soll dieses Verhältnis sein, damit das auch eine lebendige Demokratie stärkt?
0: Also ich glaube, dass das einen Unterschied macht. Ich glaube, dass es einen fundamentalen Unterschied macht, ob Sie als Bittsteller auftreten bei einer Behörde, wenn Sie eine Frage stellen, wenn man Ihnen erstmal sagt, wer sind Sie denn, wie sehen Sie aus, wo kommen Sie her, haben Sie überhaupt einen Ausweis dabei? Und wenn Sie das alles vorlegen, kriegen Sie trotzdem keine richtige Antwort. Oder ob Sie über fragdenstaat.de ganz einfach dann eine Frage hinschicken und dann ist die Argumentationslast komplett verlagert auf die Verwaltung. Die Verwaltung muss Ihnen das rausgeben oder muss zu guten, substanziiert begründeten Argumenten kommen, die sich aus dem Gesetz ergeben, warum man das in diesem Einzelfall nicht rausgeben kann. Ich glaube, dass das einen ganz wesentlichen Unterschied macht. Ich kann auch berichten, dass von diesen Fortbildungen, von denen ich erzählt habe, die wir Verwaltungsmitarbeiter geben, dass auch dort sich die Wahrnehmung gewandelt hat. Von denen, die es früher 20, 30 Jahre lang bequemer hatten, weil man hinter hochgezogenen Zugbrücken saß und man keine Rechenschaft nach außen ablegen musste und die wenig Verständnis am Anfang dafür hatten für so ein neues Gesetz, müssen nämlich heute mit Leuten reden, insbesondere welche neu angefangen haben in der Verwaltung, für die das vollkommen klar ist von Anfang an, dass man natürlich sich dahinter nicht verstecken kann und dass man als Mitarbeiter der Verwaltung, auch in der Regierung, dass man Dienstleister ist und die Leute, die von draußen kommen und Fragen stellen, das sind ja Steuerzahler. Das sind ja eigentlich unsere Vorgesetzten und unsere Arbeitgeber. Das heißt, trotzdem können wir nicht alles rausgeben, aber dass man da sich das Verhältnis da grundlegend wandelt, das glaube ich schon. Und wenn das nicht der Fall sein sollte, dann müsste man das IFG verbessern und müsste das noch breiter aufbohren und müsste noch mehr Möglichkeiten geben und sich noch mehr zeigen, wer eigentlich in einer rechtsstaatlich verfassten Demokratie, wer da der Souverän ist und wer nicht, anstatt dann zu sagen, na, mit unserer halbherzigen IFG-Lösung, die 20 Jahre alt ist und die wir nie verbessert haben, das funktioniert nicht so gut, da schaffen wir es doch am besten ganz ab.
2: Um da direkt anzuschließen, wir sind als NGO jetzt in einer wirklich skurrilen Situation, ein Gesetz zu verteidigen, von dem wir selbst eigentlich sagen, das geht überhaupt nicht weit genug. Und das geht ja gerade vielen NGOs in ihren Bereichen so. Also Asyl-NGOs, die das bisschen Asylrecht, was es noch gibt, verteidigen, obwohl sie eigentlich sagen, es bräuchte mehr. Oder Umwelt-NGOs, die sagen, eigentlich bräuchten wir bessere Umweltgesetzgebung. Gleichzeitig wird jetzt aber das bisschen, was es gibt, verteidigt. In der Situation sind wir auch. Eigentlich wollen wir, dass das IFG erweitert und verbessert wird.
1: Schon, wo sehen Sie denn die größten Defizite? Wo müsste das IFG weitergehen?
2: Also es gibt tatsächlich über 2 Dutzend Ausnahmetatbestände gerade im Gesetz. Das ist viel zu viel. Das ist auch für eine Verwaltung zu viel zu prüfen. Weniger Ausnahmen würden allen helfen. Dann gibt es Gebühren überhaupt im Gesetz und das halten wir für einen großen Fehler. Also Gebühren können jetzt bis zu 500 € betragen. Wenn ich also eine umfangreiche Anfrage stelle, dann brauche ich genug Geld, um diese Info zu bekommen. Und das führt zu einer sozialen Schere. Das führt dazu, dass nur Leute oder Organisationen wie wir, die sich das leisten können, Infos zu bekommen. Und das wollen wir ja eigentlich nicht. Wir wollen ja, dass alle unabhängig von ihrem Hintergrund Anfragen stellen können. Und das wird damit verhindert. Deswegen sagen wir, das sollte eigentlich einem internationalen Standard angepasst werden. Wenn man nach Schweden oder nach Finnland geht, ins skandinavische Paradies, da hat man Anfragen, die kosten alle nichts. Die werden innerhalb von 3 Tagen gesetzlicher Frist beantwortet. Das ist ja eigentlich die Richtung, in die wir eigentlich im 21. Jahrhundert gehen müssten.
1: Jan-Philipp Albrecht, Sie nicken.
3: Ja, das ist vor allen Dingen natürlich dadurch jetzt auch nochmal in einer ganz anderen Situation als noch vor 20 Jahren, weil wir trotz der Schwierigkeiten dann doch jetzt langsam ja mal vorankommen mit der Digitalisierung der Verwaltung. Ja, und da jetzt den Moment eigentlich zu verpassen, das als Chance zu sehen, zu sagen, ja, wenn wir es jetzt schaffen, Prozesse zu digitalisieren, Informationen auch zu digitalisieren, die Aktenberge mal wegzuschaffen und in eine digitale Akte zu überführen, dann wird es ja auch viel weniger aufwendig, solche Informationen schnell, so wie in Skandinavien oder anderswo, zur Verfügung zu stellen. Und insofern wird hier, glaube ich, einfach vorschnell so ein symbolischer Punkt zur Debatte gestellt, der am Ende gar nicht wirklich der entscheidende Punkt ist. Der Bürokratieabbau, der lebt davon, dass wir den Staat weiter modernisieren und nicht, dass wir die schon ergriffenen Modernisierungsschritte auch in dem Verhältnis zwischen Staat und Bürger einfach wieder in Frage stellen und uns wünschen, dass es wieder so ist wie in den 80er Jahren, wo keiner die Akte mehr gefunden hat, so nach dem Motto. Das kann niemand wollen. Das entspricht einfach keinem modernen Staatsverständnis. Und die Menschen verstehen das dann auch ganz konkret nicht. Natürlich versteht auch keiner, warum die Verwaltung so überlange Verfahrensprozesse hat und warum irgendwie vieles im Land nicht mehr funktioniert. Wir müssen den Staat modernisieren an ganz vielen Stellen. Aber dieser Schritt, der trägt nicht dazu bei, sondern ist eigentlich eher sogar kontraproduktiv, weil die Menschen ihren Beitrag dazu leisten könnten, dass dieser Staat besser funktioniert.
1: Skandinavien wurde schon genannt, dass Wunderland für Transparenz und Informationsfreiheit. Dort ist, wenn ich das richtig in Erinnerung habe, Informationsfreiheit, wurde damals vielleicht noch nicht so genannt, schon seit über 250 Jahren verfassungsrechtlich verankert. Wir können auch in die USA blicken. Dort wurde 1967, glaube ich, der Freedom of Information Act eingeführt. Hanno Semsrott, können wir auch von den USA lernen?
2: In diesen Zeiten so einen Satz zu sagen, wir sollten von den USA lernen, ist wahrscheinlich ganz schön schwer. Wir können aus von Jahr 1966, 67 auf jeden Fall lernen. Was da viel ausgeprägter ist, ist, dass es, ich würde mal sagen, gesundes Misstrauen gegenüber einer Verwaltung gibt hier und da. Und das sich jetzt über die letzten 60 Jahre eben auch im Freedom of Information Act wiedergespiegelt hat. Aber tatsächlich ist dieser internationale Blick wirklich sehr erleuchtend, weil wir sehen, dass es in so gut wie allen Ländern internationalen Informationsfreiheitsgesetz gibt. Das einzige Land inzwischen ohne Informationsfreiheitsgesetz auf europäischer Ebene ist Belarus. Und wenn jetzt in Deutschland das IFG faktisch abgeschafft wird, dann ist eben auch klar, in wessen Nachbarschaft wir das kommen, da kommen. Und ja, das kann doch eigentlich wirklich niemand wollen.
1: Schauen wir noch in die USA. Dort, so habe ich zumindest gelesen, gibt es jährlich etwa 5 Millionen Anfragen an staatliche Behörden. Hier in Deutschland sind es mittlerweile 19.000. In den USA hat das noch nicht dazu geführt, dass gesagt wurde, puh, das schaffen wir alles gar nicht mehr. Also die USA kriegen das ganz gut bewältigt.
3: Ja, ist halt eine andere Tradition auch. Also diese Tradition, die seit den 60er Jahren existiert, die ist tief verankert in allen Behörden in den USA. Und so wie, ich glaube, Herr Semsrott das am Anfang gesagt hat, ist das halt einfach Teil der Verwaltungstätigkeit zu antworten, den Bürgerinnen und Bürgern als Citoyen, als Träger dieser Republik eben Rechenschaft gegenüber zu leisten. Und nur weil wir in Deutschland das in der Nachkriegszeit in der Form so noch nicht vollzogen haben, vielleicht auch aus einem Misstrauen heraus gegenüber den Bürgerinnen und Bürgern in der Republik, heißt es nicht, dass das nicht etwas ist, was die Verwaltung auch leisten könnte. Gerade jetzt, wie gesagt, angesichts der Digitalisierung kann ich mir vorstellen, dass die Prozesse sich schnell anders entwickeln könnten und dass man sie auch so aufsetzen könnte, dass man auskunftsfähig ist. Und es muss überhaupt nicht bedeuten, dass man an der Stelle sozusagen die Arbeit an anderen Projekten einstellen muss oder die Ressourcen massiv in diesen Bereich verlagern muss. Was einem aber klar sein muss, ist, dass das möglicherweise auch eine Frage der Finanzierung der Behörden insgesamt ist, die hier im Raum steht, wenn Überlastungsanzeigen gemacht werden. Und die Überlastungsanzeigen, die gibt es in den Kommunen, in den Ländern und offenbar auch in Bundesbehörden. Das heißt doch aber, dass man die Prioritäten insgesamt auch hinterfragen muss und die Finanzbeziehungen insgesamt in Bund, Länder und Kommunen hinterfragen muss, mit Blick auf die Aufgaben der Verwaltung. und nicht vielleicht einfach hier an der Stelle eine Aufgabe, die eigentlich eine zentrale ist und internationaler Standard ist, schlichtweg ja irgendwie wie so ein lästiges Beiwerk loswerden will. Ja, und jetzt auch noch beim Bundesbeauftragten das Referat einfach abschaffen will, um so ein paar Stellen noch zu gewinnen. Das zeugt doch schon sehr von so einem Versuch, sich das Problem einfach vom Hals zu schaffen auf eine Art und Weise, die nicht geeignet ist, eigentlich das Problem zu lösen.
1: Deutschland war, wenn ich das richtig sehe, das letzte Land innerhalb der EU, das ein Informationsfreiheitsgesetz verabschiedet hat. Herr Schnabel, jetzt wollen wir vielleicht auch noch optimistisch in die Zukunft blicken. Die Länder haben eigene Transparenzgesetze. Jetzt war ja auch die Rede von Misstrauen der Bürger gegenüber dem Staat, aber auch Misstrauen des Staates gegenüber den Bürgern. Warum wollen die das alles wissen? Dieses Wechselspiel, wie nehmen Sie das wahr in Hamburg? Ein Transparenzgesetz, kann das da konstruktiv wirken, auch auf Staat und auf Bürger?
0: Also grundsätzlich muss man sagen, dass wir in Deutschland nicht diese Anspruchshaltung haben. Da auch als das IFG eingeführt wurde im Jahr 2006, war das nicht so, dass es einen gewaltigen Drängen gab aus der Zivilgesellschaft, dass sowas endlich jetzt mal kommen muss, sondern das wurde den Leuten gegeben, ohne dass da vorher nach groß gefragt wurde. Ich glaube, dass es Änderungen hatte. Aber ich glaube, es ist bis heute so, dass ein Verstoß gegen Transparenzvorgaben kein Skandal ist, der ein Politiker zu Fall bringen könnte. Und das ist was, wo wir uns, glaube ich, massiv von Skandinavien unterscheiden. Also nach meiner Wahrnehmung ist es da so, wenn da rauskommt, sie haben getrickst oder Antworten verschwiegen oder sonst irgendwas bei so einer IFG-Anfrage oder Transparenzanfrage, dann können Sie sich schon mal überlegen, was Sie als nächstes beruflich machen wollen. Aber in einem öffentlichen Amt geht das nicht mehr gut weiter. Und in Deutschland ist das komplett anders.
3: Man erinnere sich an die E-Mails von Hillary Clinton, was das für ein Aufschrei war, dass die also nicht sozusagen offiziell registriert und damit dem Freedom of Information Act unterliegen. Ja, also diese Wahrnehmung, ich möchte das absolut unterstützen, die ist wirklich ein bisschen bizarr hierzulande, dass es eigentlich gar keinen Anspruch der Öffentlichkeit auf solche Dokumente gibt.
0: Das wird bei uns schulterzuckend hingenommen. Ne? Wenn das nicht passiert, dann sagen wir als deutsche Bürgerinnen und Bürger, das war eh nicht anders zu erwarten, als ob die uns da reingucken lassen würden. Davon muss man Hamburg ein bisschen ausnehmen. Ich weiß nicht, ob das daran liegt, dass die Mentalität der Leute hier so anders ist, aber jedenfalls in der Verwaltung, in der Regierung, die stabil ist und auch in unserem Parlament ist so ein Zurückdrehen kein Thema.
1: Jetzt gehen wir in die Schlussrunde. Wir haben über das Reformvorhaben der Koalition gesprochen. Noch wissen wir nicht so viel. Ein Gesetzentwurf wird erwartet. In der SPD selber gibt es auch schon erheblichen Widerstand. Was erwarten Sie denn, Herr Albrecht, Herr Semsrott, Herr Schnabel? Ist dieses Projekt noch zu stoppen oder zu entschärfen oder kommt das, weil das keine Fürsprecher hat, die Informationsfreiheit in der Regierung? Wie sind da Ihre Erwartungen?
3: Also wenn ich da einmal einsteigen soll, ich glaube, dass dieses Paket, das da jetzt geschnürt wurde, natürlich für den Bundeskanzler und diese Bundesregierung eine hohe Bedeutung hat. Und alles, was da drin steht, das ist ja die Vereinbarung in der Koalition, soll auch so umgesetzt werden. Das heißt, da haben wir jetzt eine hohe Hürde, die gelegt wurde von dieser Regierung. Die hat ihr Schicksal ein Stück weit auch vielleicht damit schon verbunden. Auf der anderen Seite muss man sagen, ist hier doch am stärksten im Vergleich zu den vielen anderen Punkten in diesem Paket dann doch die Differenzen zwischen den Fraktionen sichtbar geworden. Also die SPD-Fraktion hat sich hier ganz klar doch dazu bekannt zu sagen, auch öffentlich, dass sie an dem Niveau des bisherigen Informationsfreiheitsgesetzes festhalten wollen, was auch immer das dann sozusagen bedeutet, dass man da nicht hinter zurückfallen will. Und dann muss man sich der Kritik von Arne Semsrott und anderen ja stellen, dass das eine faktische Abschaffung gleichkommt und die müssen sich dann im parlamentarischen Prozess dazu einlassen. Möglicherweise macht es Sinn, in der Diskussion, gerade auch im Parlament, aber auch öffentlich, sich dann zu fragen, was war eigentlich der Sinn, dass man so eine Regelung reingenommen hat? Und da sage ich nochmal, der Sinn ist ja letztendlich, über das Thema Bürokratieabbau im Land zu reden. Also dann lassen Sie uns doch, oder dann sollten die PolitikerInnen vielleicht im Parlament darüber nochmal reden, was gibt es denn für andere viele Punkte, an denen man in diesem Land die Verfahren einfacher machen kann, verbessern kann und Bürokratie vielleicht auch nicht nur für die Verwaltung, sondern auch für die Menschen im Land abzuschaffen.
1: Herr Semsrott, Herr Schnabel, kurz, wie ist Ihre Einschätzung? Tut sich da noch viel oder wird das einfach durchgezogen?
2: Also ich kann auf jeden Fall für Frag den Staat sagen, wir werden alles dafür tun, diese Reform zu stoppen. Und ich bin auch sehr zuversichtlich, dass das gut klappt. Wir sehen nämlich, dass wirklich alle, also von den Journalisten, Gewerkschaften über die Verleger, und die sind sich ja wirklich selten einig, eine Einigkeit besteht, dass das so nicht kommen kann, in den Fraktionen auch. Wir haben 600.000 Leute bei der Petition und das werden noch mehr. Und ich bin zuversichtlich, dass die Regierung damit nicht durchkommt.
1: Christoph Schnabel in Hamburg.
0: Ich war überrascht von den heftigen Reaktionen, die es auf den Koalitionsvertrag gab, und habe dann gedacht, damit hätte die Regierung ihre Lektion gelernt, dass wir uns das Gesetz nicht so leicht wegnehmen lassen. Aber die Ergebnisse des Koalitionsausschusses, die zeigen jetzt eine andere Sprache. Da zeigt man, dass man das eigentlich unbeirrt durchzieht, egal wie groß der Protest ist. Aber auch diese Vorgehensweise zeigt nochmal, wie wichtig es ist, dass wir sowas haben wie ein IFG, weil man nur damit an Originalunterlagen kommt. Und wenn Sie das BMI fragen, was haben Sie geplant, dann kriegen Sie blumige Antworten wie, wir wollen das weiterentwickeln mit einem Mehrwert für Bürgerinnen und Bürger. Und die Wahrheit, die ist erst dann, wenn Sie wie der NDR diesen Vermerk haben aus dem BMI, und da steht dann ganz klar drin, wir wollen den BFDI abschaffen, das wird für Journalisten verboten und für Abgeordnete, und alle anderen müssen zukünftig 1.000 Euro zahlen.
1: Das war der Wortwechsel. Informationsfreiheit unter Beschuss. Wie transparent will oder muss der Staat sein? Darüber haben wir diskutiert mit Jan-Philipp Albrecht von der grünennahen Heinrich-Böll-Stiftung, Arne Semsrott, Leiter der Nichtregierungsorganisation Frag den Staat, und Christoph Schnabel, Justiziar beim Hamburgischen Beauftragten für Datenschutz und Informationsfreiheit, den wir zuletzt gehört haben. Ihnen allen hier in der Runde vielen Dank für die Diskussion. Danke auch an alle, die zugehört haben, für ihre Aufmerksamkeit. Das Thema wird uns erhalten bleiben. Wir sind gespannt, was nach der Sommerpause kommt, was dann in einem möglichen Gesetzentwurf stehen wird. Wir werden das weiter beobachten. Hier geht's gleich weiter mit den Nachrichten. Dann folgt die Sendung Aus der jüdischen Welt, ein Thema Judentum im Sozialismus, zu Besuch in der jüdischen Gemeinde in Kuba.
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10: Mit Alexandra Nestmann. Die Opposition kritisiert die Kabinettspläne von Kanzler Merz. Das palästinensische Dorf Sebastia kommt auf die Welterbeliste. Und der Deutsche Preis für Audio Stories, früher Hörspielpreis der Kriegsblinden, wird dieses Jahr nicht vergeben. An den Kabinettsplänen von Bundeskanzler Merz kommt Kritik von Grünen und Linken, besonders an der Personalie Linnemann. Der grünen Gesundheitsexperte Dahmen sagte der Augsburger Allgemeinen, offenbar seien für das Gesundheitsministerium weder Führungskompetenz noch gesundheitspolitische Erfahrung oder Fachkenntnis erforderlich. Der linken Gesundheitspolitiker Gürpiner bezeichnete Linnemann in der Rheinischen Post als sozialpolitischen Hardliner. Zu weiteren Reaktionen Jan Zimmermann.
11: Schlecht vorbereitet, wenig vorausschauend und hektisch bewerten die Grünen das Vorgehen des Kanzlers. Fraktionsvorsitzende Hasselmann wirft Merz auf ARD-Anfrage Planungslosigkeit und chaotisches Krisenmanagement vor. AfD-Fraktionschefin Weidel schrieb auf Social Media, statt einem großen Wurf produziere der Kanzler noch mehr Chaos, sie fordert Neuwahlen. Linken-Fraktionschef Pellmann sagte der ARD, auch das neue Personal mache keine Hoffnung darauf, explodierende Preise und die Wirtschaftskrise in den Griff zu kriegen.
10: Die Bundesregierung hat die US-Regierung angesichts neuer Zölle aufgefordert, keine Unsicherheit in den transatlantischen Handelsbeziehungen zu schüren. Unternehmen brauchten Planungssicherheit auf beiden Seiten des Atlantiks, so ein Regierungssprecher. Die EU reagierte erleichtert und sieht die neuen Aufschläge im Einklang mit den aktuellen Zollvereinbarungen. Über die Begründung von US-Präsident Trump zeigte sich die EU-Außenbeauftragte Callas jedoch irritiert. Sein Vorwurf war, dass die Länder zu wenig gegen Zwangsarbeit tun.
12: Wenn man unser Arbeitsrecht mit dem der Vereinigten Staaten vergleicht, ich meine, wir haben bezahlten Urlaub und sehr gute Arbeitsbedingungen, dann ist das nicht wirklich stichhaltig.
10: Die EU-Außenbeauftragte Kaya Callas. Das palästinensische Dorf Sebastia ist neues Weltkulturerbe. Das UNESCO-Welterbe-Komitee stufte heute bei seiner Sitzung in Südkorea den Ort als bedroht ein. Sebastia, das biblische Samaria, liegt im Westjordanland. Es ist seit Jahrtausenden besiedelt. Die UNESCO traf die Entscheidung im Eilverfahren. Dieses wird angewendet, wenn eine Stätte durch Naturereignisse, Kriege oder Konflikte bedroht ist. Israel hatte das Eilverfahren für Sebastia im Vorfeld kritisiert. Für die rechtsgerichtete Regierung ist der Ort vor allem mit der biblischen Stadt Samaria verbunden. Den Anspruch der Palästinenser auf das kulturelle Erbe von Sebastia lehnt Israel nicht nur ab, sondern will die archäologische Stätte auch nach seinen Vorstellungen umgestalten und dafür auch Land enteignen. Der schwäbische Batteriehersteller Warta hat einen Antrag auf vorläufige Insolvenz in Eigenverwaltung gestellt. Ziel des Schrittes sei es, die wirtschaftliche Zukunft des Unternehmens zu sichern und eine nachhaltige Fortführung des Geschäftsbetriebs zu ermöglichen, heißt es in einer Mitteilung. Bereits gestern hatte sich abgezeichnet, dass das Unternehmen zerschlagen werden könnte. Christoph Mautes.
13: Die operative Tätigkeit solle uneingeschränkt fortgeführt werden. Man arbeite mit aller Kraft daran, so viele Arbeitsplätze wie möglich zu erhalten, wird der Geschäftsführer Michael Ostermann zitiert. Ausdrücklich ausgenommen von der Insolvenz sei der Geschäftsbereich Warta Consumer Batteries, also der für Haushaltsbatterien. Der ist ohnehin rechtlich eigenständig und auch nach wie vor profitabel. Warta ist seit langem finanziell in Schieflage. Die Hauptgläubigergruppe um die Deutsche Bank hatte gestern angekündigt, eben jenen Geschäftszweig für Haushaltsbatterien aus der Warta AG herauslösen zu wollen.
10: Der Deutsche Preis für Audio Stories, früher bekannt als Hörspielpreis der Kriegsblinden, wird in diesem Jahr nicht vergeben. Grund ist, dass die Film- und Medienstiftung NRW nach 30 Jahren ausgestiegen ist. Das gab der Deutsche Blinden- und Sehbehindertenverband bekannt. Demnach kann er das Ganze nicht allein stemmen, weder finanziell noch personell. Der Hörspielpreis der Kriegsblinden wurde 1950 gegründet und wird jährlich an ein für einen deutschsprachigen Sender konzipiertes Originalhörspiel verliehen, das künstlerisch herausragend ist. Im vergangenen Jahr hatte sich der Preis mit neuem Namen und neuen Kategorien neu ausgerichtet und auch für Podcasts und andere Audioerzählformen geöffnet.
4: Das Wetter.
10: Heute Abend gibt es im Norden und Nordwesten ein paar Wolken. Es bleibt aber trocken, sonst gibt's überall Abendsonne. In der Nacht ist es dann wechselnd wolkig oder klar und überall trocken. Es kühlt auf 16 bis 7 Grad ab. Morgen ist es im Norden und Nordwesten wechselnd bewölkt mit einzelnen Schauern. Sonst heiter bis sonnig und trocken bei 21 bis 33 Grad.
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14: Guten Abend zu einer halben Stunde jüdischer Welten. Heute wird es um eine orthodoxe Frau gehen, die gern Rabbinerin werden würde, und um die jüdische Gemeinde in Kuba. Die vergangene Woche hat es in sich. Da muss ich mal einen persönlichen Kommentar loswerden. Vielen gilt es als eklat, dass Tobias Korenke, Angehöriger von Dietrich Bonhoeffer, versuchte, den Kranz einer als in Teilen gesichert rechtsextremen Partei vom Gedenken an das Attentat vom 20. Juli zu entfernen. Der eigentliche Eklat ist also nicht, dass eben jene Partei versuchte, das Gedenken zu instrumentalisieren. Und es scheint ein Problem zu sein, mit einem Lied die schweigende Mehrheit zum Aktivwerden gegen Rechtsextremismus aufzufordern. Also mir wird da schon unwohl. Und ich muss öfter mal an Tucholskys Rosen auf dem Weg gestreut denken. Sein wohl wichtigstes politisches Gedicht aus dem Jahr 1931. Hier in der Interpretation von Kurt Weinzierl, Marlies Schrey und die Gimpel.
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0: Das ist ein Pazifistenfimmel.
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3: Als orthodoxe Frau Rabbinerin zu werden, ist unmöglich. Zwar kann Frau den gleichen Wissensumfang erwerben, aber den Titel mit allen Aufgaben, das geht noch nicht. Es wird aber weiter diskutiert. Nichts ist ausgeschlossen. Miriam Camerini will darauf nicht warten. Sie will den Abschluss haben. Neben ihrer Arbeit als Theaterfrau und Musikerin. Und nun auch mit junger Familie. Die Italienerin ist orthodox und regelmäßiger Gast in Weimar, beim Yiddish Summer, der gerade läuft. Dort hat Blanka Weber sie auch getroffen.
4: Ein kleiner Raum in der Musikschule von Weimar. Meist sind es ältere Gäste, die eine Woche eintauchen wollen in die Feinheiten jüdischer liturgischer Texte. Ob halachische Schriften, Überlieferungen aus diverser Literatur. Es geht um Frauen, um Chava, also Eva, Frauen im jüdischen Leben. Wie man sie darstellt, was wir aus der Vergangenheit über sie erfahren, was sie durften und was nicht und wie wir das heute interpretieren. Miriam Camerini ist seit Jahren gefragte Künstlerin beim Yiddish Summer Weimar. Sie stammt aus einer italienischen orthodoxen Familie und eine Tante von ihr inspirierte sie wohl auch. Diese schrieb und leitete in den 80er und 90er Jahren jiddische Theaterstücke auf Mailänder Bühne. Auch Miriam Camerini ist heute, wenn sie nicht unterrichtet, mit eigenen Theater- und Musikproduktionen unterwegs, führt Regie, inszeniert Opern. Vor Jahren hatte sie beschlossen, das religiöse Wissen nochmals zu vertiefen und nahm ein Rabbinatsstudium in Jerusalem auf, eines, das Frauen und Männer gemeinsam miteinander lernen lässt und keine Hürden für orthodoxe Frauen hat.
5: Ich war damals und bin es heute begeistert von der Möglichkeit für Frauen, Rabbinerinnen zu werden. Und Fakt ist, die moderne orthodoxe Welt entwickelt sich weiter und verändert sich in diese Richtung.
4: Denn traditionell ist das Rabbinat Männern vorbehalten. Also nutzt sie das, was geht, und sieht ihre Möglichkeit als Lehrende. Denn
5: ein Rabbiner ist ein Lehrer, ein spiritueller Begleiter. Was immer ich mache, es ist verbunden mit Begegnen und Lehren.
4: Und das meint sie in beide Richtungen. Sie sieht sich auch als Lernende.
5: Manchmal habe ich auch schon Buddhisten und Hindus unterrichtet, aber meistens in Europa Menschen, die aus dem Christentum oder Islam kommen.
6: But mostly I would say that being in Europe, the main reference is Christianity and then Islam.
4: Noch hat sie den Abschluss als Rabbinerin nicht ganz in der Tasche. Dafür derzeit eine kleine Babypause, die sie nutzt als Trainingsrabbi, wie sie es formuliert. Ein bisschen war ihr Leben in den vergangenen Jahren das einer Reisenden. Studieren in Jerusalem, Leben zwischen Mailand und anderen Städten, Auftreten in ganz Europa. Jetzt ist sie auf Kreta zu Hause, in Chania im Nordwesten der griechischen Insel. Gelandet ist sie dort per Zufall durch ein Konzert. Jetzt erlebe sie dort eine orthodoxe Gemeinde, die viele neue Wege eröffne. Frauen können ebenso Verantwortung tragen, gehören zum Kreis derer, die Gebete leiten, also Führungsrollen übernehmen, erzählt sie. Denn das jüdische Leben war dort 1945 komplett erloschen, weil ausgerechnet ein Jahr zuvor die Briten ein Schiff, das hunderte griechische Juden damals evakuieren sollte, für ein deutsches Kriegsschiff mit Soldaten hielten. Alle Menschen an Bord kamen ums Leben. Heute ist das jüdische Leben zurück und vielleicht auch Miriam Camerini angekommen als angehende Rabbinerin mit Partner und Tochter. Sie sei, betont sie immer wieder, nicht chassidisch. Man möge sie nicht mit ultraorthodoxen Gläubigen verwechseln. Dort sei es weitaus schwieriger für Frauen, einschränkende Rollenmuster zu ändern. Ein Thema, das sie auch vorsichtig und respektvoll in den Seminaren bespricht. Im Kurs des Jiddisch Summer Weimar sitzt auch Daniel Gede. Er stammt aus Weimar, hat als pädagogischer Leiter früher viele Besuchergruppen durch die Gedenkstätte Buchenwald geführt.
1: Ich finde es gerade auch für den Jiddisch Summer sehr wichtig, dass man sich immer wieder auch klar wird, dass es eben nicht eine jüdische Kultur gibt, sondern eben, wie sie auch sagt, sehr viele Gemeinden und unterschiedliche Richtungen, die hier zusammenkommen.
4: Es fasziniere ihn, sagt er, dass Stellen in der Bibel im Alten Testament durchaus mehrmals, dann aber mit anderen Aspekten erzählt werden.
1: Durchaus unterschiedlich. Und es ist dann unsere Aufgabe als Menschen, nicht zu sagen, die eine oder die andere Version ist die richtige, sondern welche Aspekte werden durch eine erneute Erzählung mit anderem Schwerpunkt sichtbar? Und wie halten wir diese Spannung aus und wie bringen wir das zusammen?
4: Ein bisschen scheint das auch für Frauen wie Miriam Camarini zu gelten. Wie gelingt es, Rabbinerin zu sein, Lehrende, mit den Möglichkeiten, die es gibt? Die Kultur wird wohl immer ihr Wegbegleiter bleiben, wenn sie mit einem Else Lasker Schülerprogramm auf der Bühne steht oder im Musikprojekt Café Odessa über jüdische Diaspora erzählt.
5: Wir singen auf Jiddisch, Ladino, Hebräisch, Englisch und wir zeigen, wie vielfältig und unterschiedlich jüdische Musik ist.
4: Offener Blick, ansteckendes Lächeln, dafür wird sie vermutlich nicht nur in Weimar geschätzt und für ihr großes Wissen, die Sprachen und die Fähigkeit, auf andere zuzugehen, Dinge zu erklären, bewundert.
3: Von Miriam Camerini gibt es übrigens auch ein Kochbuch, Rezepte und Gebote, erschienen bei Hendrich und Hendrich.

0: war Ma Tovu, wie schön sind deine Zelte. Die Zeile stammt vom Bileam, ursprünglich ein Feind des jüdischen Volkes, der dann seine Meinung änderte. Es ist damit das einzige regelmäßig gesprochene jüdische Gebet, das von einem Nichtjuden stammt. Eine jüdische Gemeinde in Kuba? Sozialistische Staaten sind ja nicht die Orte, an denen man ein reges religiöses Leben erwartet, aber weit gefehlt. Die Gemeinde versucht, was möglich ist und noch viel mehr. Max Böhnl hat sie besucht.
1: Im Stadtteil Vidado, einem der einst wohlhabendsten Viertel von Havanna, erhebt sich ein ungewöhnliches Gebäude. Ein monumentaler hellblauer Bogen spannt sich über die Fassade eines sachlichen Betonbaus aus den 1950er Jahren. Schwarzer und roter Marmor am Eingang, jüdische Symbole in Reliefarbeiten, breite Marmorstufen. Beit Shalom, auf Spanisch El Patronado, ist die größte Synagoge Kubas und das Zentrum der jüdischen Gemeinschaft des Landes. »270 Menschen finden hier Platz. Entstanden ist die Synagoge 1952 in einer Zeit, als jüdisches Leben auf Kuba florierte. Viele Juden waren vor Pogromen in Osteuropa, vor Verfolgung in der Türkei oder später vor dem Nationalsozialismus nach Kuba geflohen. Für manche war die Insel nur Zwischenstation auf dem Weg in die USA. Viele blieben.« Nach der Revolution Fidel Castros verließen jedoch mehr als 90% der jüdischen Bevölkerung das Land. Heute zählt die Gemeinde nur noch wenige hundert Mitglieder. Akut ist die Energiekrise. Der Hauptgrund, die seit Jahrzehnten bestehenden US-Sanktionen gegen die Insel, die unter der Trump-Regierung weiter verschärft wurden. Die Folgen sind im Alltag überall spürbar. Stromausfälle haben zugenommen, Schulen mussten schließen, Wasserpumpen fallen aus, Krankenhäuser verschieben Operationen, der Treibstoff ist äußerst knapp und für die meisten unerschwinglich geworden. Die jüdische Gemeinde versucht, ihre Mitglieder durch diese schwierige Zeit zu begleiten.
2: Aufgrund der aktuellen wirtschaftlichen Lage arbeiten wir daran, jede Familie mit Lebensmittelpaketen zu unterstützen, die das ergänzen, was sie über den Staat oder anderweitig schon erhalten. Außerdem versuchen wir, für jede Familie einen Stromgenerator zu bekommen, um die Stromkrise etwas zu lindern.
1: Das sagt David Prinstein. Er ist Präsident der jüdischen Gemeinde Kubas. Staatliche Unterstützung erhält die Gemeinde nicht. Wie alle Religionsgemeinschaften auf der Insel lebt sie von Spenden und Hilfe aus dem Ausland, vor allem von jüdischen Organisationen in Nordamerika. Eine Schlüsselrolle spielt dabei das 1914 gegründete American Jewish Joint Distribution Committee, kurz JDC oder Joint, die weltweit größte humanitäre Hilfsorganisation der amerikanischen Juden.
2: Nach dem Orkan Melissa im Osten des Landes letztes Jahr konnten wir gemeinsam mit dem JDC mehr als 300 Lebensmittelpakete bereitstellen. Dazu Medikamente, Wasserfilter und Insektenschutzmittel. Unsere Hilfe richtet sich nicht nur an Juden, sondern an die gesamte Bevölkerung.
1: Im Gemeindezentrum befindet sich eine kleine Apotheke. Die dort ausgegebenen Medikamente stammen überwiegend von jüdischen Besuchern und Hilfsorganisationen aus dem Ausland. Von hier aus versorgt die Gemeinde nicht nur ihre eigenen Mitglieder.
2: Wir sind Teil einer Gesellschaft mit Problemen. Wir leiden unter denselben Schwierigkeiten wie alle anderen Kubaner. Deshalb helfen wir täglich Menschen aus unserer Umgebung, die Medikamente benötigen. Die sind kostenlos, so wie wir sie selbst erhalten.
1: Die Hilfspakete werden nach den Gottesdiensten verteilt. Ältere Gemeindemitglieder bekommen sie nach Hause gebracht.
2: Familien, die zu den Gottesdiensten kommen, nehmen die Pakete direkt mit. Für die, die nicht kommen können, haben wir Lieferpläne organisiert.
1: Doch die Krise verändert auch die Gemeinde selbst.
2: Wir sind ein Spiegel der Gesellschaft. Eine alternde Bevölkerung, geringe Geburtenraten und Abwanderung der Jungen. Besonders seit Covid ist die Auswanderung nach Israel stark gestiegen. Ganze Familien sind ausgewandert, auch wegen der Probleme bei Medikamenten, Lebensmitteln und Strom.
1: Die regelmäßigen Stromausfälle sind eine direkte Folge der chronischen Treibstoffknappheit. Dank einer Spendenkampagne einer jüdischen Föderation in St. Louis in den USA kam Geld für Solarpaneele zusammen, die auf dem Dach installiert sind.
3: Se puede ir la electricidad acá. Están en la azotea.
4: Jetzt haben wir auf dem Dach eine eigene Energieversorgung. Der nächste Schritt ist die Umstellung auf Elektrofahrzeuge. Unsere alten Autos müssen ersetzt werden,
1: sagt Hella Eskenazi, die Vizepräsidentin von Beit Shalom. Dank JDC würden kleine Energiestationen nach Kuba gebracht. Das JDC finanziert seit vielen Jahren zahlreiche Programme der Gemeinde, darunter auch den Sonntagsunterricht, der seit Mitte der 1980er Jahre besteht und inzwischen rund 100 Kinder, Jugendliche und auch Erwachsene erreicht. Die Gemeinde sei klein, sagt Eskenazi. Viele Mitglieder leben in gemischten Familien. Nichtjüdische Ehepartner werden oft Teil der Gemeinschaft. Beit Shalom ist Teil der jüdisch-konservativen Masorti-Bewegung. Der Übertritt zum Judentum vollzieht sich über Monate intensiven Lernens und Vorbereitens, erläutert Eskenazi.
3: Una familia que tiene que pasar proceso de conversión.
4: Wenn eine Familie diesen Prozess durchläuft, werden über ein Jahr hinweg Kurse angeboten. Danach folgt ein rabbinisches Gericht. Die Paare heiraten unter einer Chuppa und damit ist der Konversionsprozess abgeschlossen. Viele Familien in unserer Gemeinde sind so entstanden und letztlich verdanken wir ihnen unser Fortbestehen.
1: Die besondere Situation der kubanischen Juden hängt auch mit der Außenpolitik des Landes zusammen. Kuba unterhielt nach der Gründung Israels zunächst diplomatische Beziehungen zum jüdischen Staat. Nach dem Yom Kippur-Krieg 1973 brach Havanna die Beziehungen jedoch ab. Bis heute gibt es keine offiziellen diplomatischen Kontakte zwischen beiden Ländern. Dennoch bestehen Verbindungen, nicht zuletzt, weil immer mehr kubanische Juden nach Israel auswandern. Spannungen traten besonders nach dem Hamas-Angriff auf Israel am 7. Oktober 2023 offen zutage.
3: Sucedió. Desgraciadamente la madrugada del 7 de octubre amanecía en Cuba la noticia.
4: Der 7. Oktober war ein Schock für uns. Die Regierung veröffentlichte damals eine Erklärung, die Israel praktisch verantwortlich machte und den Terrorangriff nicht verurteilte. Wir reagierten mit einer eigenen Stellungnahme in den sozialen Medien, weil wir keinen Zugang zu den staatlichen Medien haben. Das war das erste Mal, dass die jüdische Gemeinde Kubas öffentlich in Konflikt mit der Regierung trat.
1: Später, sagt Eskenazi, habe es weitere Äußerungen gegeben, die in der Gemeinde als antisemitisch wahrgenommen wurden. Zugleich habe die Gemeinde aber auch Solidarität erfahren, etwa von christlichen Gruppen innerhalb Kubas.
3: El gobierno de Cuba no tiene una manifestación abierta.
4: Der Staat äußert sich nicht offen gegen Juden, aber die Grenze zwischen Antizionismus und Antijudaismus ist sehr schmal. Oft werden Dinge vermischt und manchmal fehlt das nötige Wissen.
0: Im Deutschlandfunk Kultur geht es gleich weiter mit Abgründen im Idyll, nämlich mit dem Landleben in der Gegenwartsliteratur. Bleiben Sie also gern bei uns. Nicht nur zum Schabbat gibt es ja Gebete, die man mehr oder weniger mag. Oder einfach Teile, die mehr oder weniger persönliche Bedeutung haben. Für mich ist das zum Beispiel Oseh Shalom, der, der Frieden macht. Und das spiele ich für Sie jetzt in der Interpretation der israelisch-iranischen Band Sister Nagila aus Berlin. Ich wünsche Ihnen ein schönes Wochenende und Schabbat Shalom.

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1: Viele zeitgenössische Romane spielen auf dem Land. Was reizt die Autorinnen und Autoren? Die Sehnsucht nach einem naturnahen Leben jenseits des Städtischen? Der Clash zwischen Zugezogenen und Alteingesessenen? Dörfliche Strukturen, Fragen der extensiven oder intensiven Landwirtschaft, Umwelt- und Immobilienthemen bieten offensichtlich reichlich Stoff. Das zeigen die aktuellen Romane von Katrin Zipse und Florina Bardell sowie die Geschichten und Gedichte von Matthias Stürwohlt.
2: Und mitten in der Ebene der Hof, wie hingeworfen ins satte Grün. Ein Wohnhaus, ein eingefriedeter Gemüsegarten, ein Stall. Vor dem Haus sind Wäscheleinen gespannt. Auch dort unten verläuft keine Straße, nur eine getrampelte Spur vom Stall weg, die sich im Gras verliert. Ein Stück entfernt vom Haus entdeckt sie noch ein Gebäude. Es sieht aus, als wäre es aus dem Boden gestampft, mehr Hügel als Haus, überwuchert von Gras.
3: Die Weideflächen liegen direkt am Hof. In sanften Wellen schwingt sich das Grünland zu Hügeln, Kuppen und Tälern. Weiß blüht der Klee, gelb der Löwenzahn. Und wie schwarzbunte und rotbunte Riesenblumen sind meine Kühe dazwischen getupft. Sie sind, es ist einfach zum Heulen schön.
2: Wann sie stirbt, entscheidet sie selbst. An dem Tag fliegt die Weihe hoch über die Felsen, bleibt bewegungslos in der Luft, schließt die Flügel, legt sie eng an den Körper und stürzt hinab ins Gestein. Kurz vor dem Aufprall erblickt sie die Weite des Horizonts. Sie breitet die Flügel aus, bremst den Fall, dreht sich mit zwei Flügelschlägen, erhebt sich hoch, hoch und höher und ist nicht mehr zu sehen. Und wäre es ein Nebeltag gewesen?
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4: Stolpe, ein kleiner Ort in Schleswig-Holstein. Der Biohof von Matthias Stürwohlt liegt außerhalb des Dorfes, in unmittelbarer Nähe zur A21, der Autobahn, die von Hamburg in Richtung Kiel führt. In einem Laufstall stehen vier Kälber, im Unterstand daneben striegelt eine Nachbarin ihr Pferd. Auf den umliegenden Wiesen dösen Kühe. Im Hintergrund rauscht die Autobahn.
5: Die lieben es, nachts zu grasen, die Kühe. Viel lieber als tagsüber. Jetzt im Sommer, wenn es tagsüber heiß ist, dann wollen die sich eigentlich lieber in Schatten legen und gar nichts machen. Aber nachts, wenn es kühl ist und das Gras ist so ein bisschen taufeucht,

0: dann lieben die das. Und dann fressen die bis nachts um 4 oder so und dann legen sie sich hin und keulen wieder. Und wenn ich dann komme um 7 oder so und ich will sie von der Weide holen zum Melken, dann haben sie keinen Bock aufzustehen.
1: Jetzt aber ist es kurz vor 17 Uhr. Zeit für die zweite Melkrunde und damit auch der Moment, in dem Matthias Stürwoldt neue Ideen für seine Geschichten kommen. Denn
0: wir Bäuerinnen und Bauern müssen einfach auch unsere eigenen Geschichten erzählen. Also das, was uns passiert, das müssen wir selber erzählen. Und da muss nicht irgendjemand kommen, um das zu erzählen. So. Und es gibt ja wirklich ganz große Unterschiede. Und es ist ja was anderes, wenn Leute von außen kommen und auf das Landleben blicken, als wenn jemand schreibt, der da drin aufgewachsen ist. So, das hat beides seine Berechtigung. Ärgerlich wird es einfach, wenn da nur Klischees bedient werden. Das habe ich leider auch schon erlebt, dass es Bücher gibt, die von Klischees triefen, wo es um die Städter geht, die so ein hektisches Leben haben und dann kommen sie aufs Land und da ist dann alles so gelassen und gechillt und sowas. Das ist einfach Blödsinn.
1: Matthias Stürwoldt ist ein schreibender Landwirt, 58 Jahre alt, verheiratet, 5 Kinder. Der Österreicher Reinhard Kaiser Mühlegger hingegen, gut 15 Jahre jünger, ist ein Romanautor, der auch als Landwirt arbeitet. Er bewirtschaftet den Hof seiner Eltern im oberösterreichischen Alpenvorland und warnt ebenfalls vor Klischees, wie bei den Europäischen Literaturtagen 2024 in Krems.
2: Das Selbstverständnis des Landwirts, der Landwirtin war ja doch, oder ist es ja irgendwo immer noch, dass wir alles richtig machen und vor allem Nahrungsmittel erzeugen. Und das Bild, das dann oft gezeichnet wird, ist eigentlich nie richtig. Entweder ist es überhöht, idealistisch. Ich habe selber eine Biolandwirtschaft, da kommt man dem aus, weil das sind eh die Good Guys. Aber die Konventionellen haben eigentlich immer Schwierigkeiten und finden sich in keiner Darstellungsweise, weder in dieser mit dem sprechenden, freilaufenden Schweinchen noch in der anderen, wo sie an allem schuld sein soll.
1: Reinhard Kaiser Mühleckers Romane landen regelmäßig auf den besten Listen und erhalten Preise. So auch sein jüngstes Buch »Brennende Felder«. Das Landleben ist in seinen Büchern immer wieder Thema. In dem Roman »Enteignung« begegnet man dem Bauern Flor, der 365 Tage im Jahr 18 Stunden am Tag einen Schweinestall bewirtschaften müsste, um sich gegen die Konkurrenz aus Deutschland und anderen Ländern durchzusetzen. Reinhard Kaiser Mühlecker:
2: Tatsache ist, dass das Bauernsterben in vollem Gang ist, weiterhin, und die Räume sich entleeren, die Großen größer werden müssen auch, oder sie finden irgendeine Nische, wer kann das tun, wer kann 100 Hektar bewirtschaften und nebenher noch einen Hofladen schmeißen, man kann sich nicht zerteilen, zahlen kann man das nicht, weil das kann man sich nicht leisten.
1: In den letzten Jahren erscheinen immer mehr Bücher über das Landleben, aus ganz unterschiedlichen Perspektiven, aus Sicht der Stadtflüchtenden, der Alteingesessenen oder auch derjenigen, die nach langer Abwesenheit wieder zurückkehren.
3: Es gab so eine große Welle um 2010 von Erzählungen, wo es erstmal darum ging, das Land zu entdecken und auch darüber zu erzählen, wie kann man aufs Land umziehen.
1: Henry Seel ist Literaturwissenschaftler an der Universität Rostock und Autor der Studie »Der Gang aufs Land«. Darin untersucht er Tendenzen der Gegenwartsliteratur, die auf dem Land angesiedelt ist. Viele der Romane, sagt Henry Seel, erzählten von Umzügen aus der Stadt hinaus ins Grüne.
3: Ganz konkret und prominent bei Dieter Mohr beispielsweise, was wir nicht haben, brauchen sie nicht. Und dann kamen relativ schnell als Antwort darauf Romane, in denen ein bisschen realistischer, vor allen Dingen vielstimmiger versucht wurde zu erzählen, was Ländlichkeit und Landleben wirklicher ist. Das war dann ja bei Juli C. beispielsweise oder bei Dörte Hansen ganz prominent ein paar Jahre später. Beide eint, dass es schon darum geht, zu erzählen, was ist denn Landleben wirklich? Also beide klären einen Verhandlungsbedarf über diese ländlichen Räume als eine große Unbekannte. Und beide behaupten erstmal Wahrheit, die es irgendwie nicht so richtig gibt, vermutlich.
1: Biobauer Matthias Stürwoldt aus Stolpe treibt seine 50 Kühe in den Melkstall.
0: Komm, Echo!
1: Eine nach der anderen schließt er sie an die Melkmaschine an. Sie ist schon älter, aber, sagt Biobauer Stürwoldt, sie funktioniert einwandfrei. Ungefähr 850 Liter geben seine Kühe täglich. Alle zwei Tage kommt ein Auto und bringt die Milch aus der Kühlung in die Biolandmolkerei.
0: Dieses Arbeitsfeld des Melkens, das ist was, was man im Halbschlaf machen kann sozusagen. Und dazu hat man dann im Melkstand diese besondere Atmosphäre. Man hört die Melkmaschine, man hört das rhythmische Geklacker der Pulsatoren.
1: Dieser Beat der Melkmaschine inspiriere ihn zu seinen Kurzgeschichten und Gedichten, sagt Matthias Stürwold, der schon in seiner Jugend mit dem Schreiben begann. Kommt ihm beim Melken eine Idee, notiert er ein Stichwort in den Kalender, der an der Wand hängt.
0: Im letzten Monat steht auch nichts. Ist mir wohl nichts eingefallen. Im April stand Tissi Kino, Mutter Konifere und Brombeeren. Und tatsächlich sind daraus schon Geschichten auch entstanden.
1: 8 Bücher auf Plattdeutsch und 10 auf Hochdeutsch hat Matthias Stürwold bisher geschrieben. Darunter seine Klassiker Verliebt Trecker fahren oder Wir Bauern sind anders. Der Erlös der Bücher sowie die zahlreichen Lesungen tragen zum Erhalt des Hofes bei.
0: Hätte ich nicht das zweite Einkommen durch meine Schreiberei, aber vor allem auch durch das auf der Bühne stehen und meine Geschichten erzählen, dann wäre ich vielleicht gar nicht mehr Bauer. So, also das ist schon so, dass meine beiden Berufe, also Bauer zu sein und Erzähler zu sein, sich gegenseitig helfen, über Wasser zu bleiben.
4: Wir Bauern sind anders. Es gibt nichts Traurigeres, als junge Bauern, die nach der Ausbildung, um Geld zu verdienen, beim Lohnunternehmer anfangen, Straßenbau, Mulde fahren, montags bis donnerstags von 7 bis 7 und freitags von 7 bis 1. Sie sitzen nur noch und sind online. Montags bis donnerstags von 7 bis 7 und freitags von 7 bis 1. Frühstück gibt's von der Tanke, Snickers und Red Bull. Und mittags und abends zum Dönermann. Döner ohne Salat, stattdessen doppelt Fleisch. Nach wenigen Monaten sind ihre Körper aufgebläht und haben alle Spannung verloren. Es gibt nichts Traurigeres.
0: Für mich ist eine Landwirtschaft erstrebenswert, wo der Bauer auch mal Zeit hat, am Zaun zu stehen und mit dem Nachbarn zu schnacken, wenn er noch einen Nachbarn hat. So. Und von daher will ich lieber einen kleinen Betrieb haben und muss mir noch irgendwie Geld durch eine andere Tätigkeit zuverdienen, als einen großen Betrieb zu haben und gar nicht mehr mitzukriegen, was so um mich herum in der Natur oder in der Kulturlandschaft so vor sich geht. Ich möchte mir auch eine Idylle gönnen. Also ich will nicht nur an den Betrieb denken und nicht nur arbeiten und nicht nur Geld verdienen, sondern ich will auch Geschichten davon erzählen, wie ich auf der Koppel stehen bleibe, innehalte, neben meinen Kühen stehe und einfach nur da bin. So, und auch mal einen Augenblick genießen können. Darum geht's mir. Auch all das, was ich als schön empfinde in der Landwirtschaft, auch zu beschreiben und zu erzählen.
1: Mittagszeit in Ftan, einer Gemeinde im schweizerischen Engadin. Die Glocken der kleinen Kirche sind weit zu hören. Im Tal herrschen sommerliche Temperaturen, aber hier auf 1650 Metern ist es noch recht frisch.
5: Allegra, hallo, mein Name ist Florina Bedell, mein Name ist Florina Bedell. Es sind Skripturen und meine Stimme tönt nicht immer so.
1: Die Schriftstellerin, Künstlerin und Journalistin Florina Bedell ist in Ftan zu Hause. Sie schreibt auf Rätoromanisch und mit Nebelflüchtige ist in diesem Jahr ihr erster Roman auf Deutsch erschienen. Das Thema: der Verkauf von einheimischen Häusern und die Veränderung einer ländlichen Region durch Tourismus. Das Engadin ist für viele, nicht nur in der Schweiz, ein Sehnsuchtsort. Aber die vermeintliche Idylle ist bedroht, wenn Luxuswohnungen die alten Nachbarschaften verdrängen.
5: Es ist einfach unsäglich, dass eine Region wie das Unterengadin, das war lange eine der ärmsten Regionen der Schweiz, und dass es plötzlich eine der teuersten Regionen ist, dass die Wohnungen hier gleich viel kosten wie in Genf oder Zürich. Das ist absurd.
1: 500 Menschen leben permanent in Ftan. Der Ort zählt noch 11 landwirtschaftliche Betriebe. Die meisten liegen inzwischen außerhalb des Ortskerns. Aber ein Misthaufen befindet sich noch im Ort, in dem sich sonst vor allem Häuser mit dem für das Engadin typisches Graffito, eine ornamentale Verputztechnik, aneinanderreihen.
5: Ich sehe das allerdings immer noch sehr gerne, diese Misthaufen, und ich rieche sie auch noch gerne. Diese Nähe von den Tieren, diese Nähe der Landwirtschaft im Ort, das ist schon etwas, was ich sehr genieße irgendwie und mir auch wieder stark bewusst geworden ist, als ich zurückgekehrt bin ins Dorf nach 16 Jahren irgendwo auf dieser Welt, dass plötzlich all diese Tiere wieder so nah sind und wie sich das anfühlt.
1: Wie Zweitwohnungen und Übertourismus die Landwirtschaft und das Leben im Ort verändern, beschreibt Florina Badell in Nebelflüchtige. Alte Engadiner Häuser werden zu Spekulationsobjekten und Heimat ist nur noch Kulisse. Aita, so heißt eine der beiden Hauptfiguren des Romans, kehrt zurück aus Wien in ihre Heimat im Unterengadin. In Wien hat sie ihrem Freund beim Aufbau einer Urban Gardening-Struktur geholfen. Landwirtschaft wird in die Stadt verlegt. Der Anlass für die Reise ins Unterengadin ist traurig. Die Mutter ist gestorben, einer ihrer Brüder hat es ihr nüchtern per WhatsApp mitgeteilt. Nun soll zügig das Elternhaus verkauft werden. So wollen es die Brüder. Denn der Luxusimmobilienmarkt boomt und sie möchten davon profitieren. Der Makler steht vor der Tür und zum Abschied nehmen ist keine Zeit.
6: Nebelflüchtige. Sie muss ihr Zuhause räumen. Den Ort, der ihre Welt zusammenhielt. Ihren Spielplatz aus der Kinderzeit, ihre Zuflucht bis heute. Heute muss sie von Zimmer zu Zimmer gehen, urteilen, entscheiden. Und auf dem Dachboden steht noch eine Kiste mit Schulheften. Liegen noch die Mappe mit ihren Kinderzeichnungen und die Pinsammlung.
1: Das zentrale Thema des Romans von Florina Badell, die Gentrifizierung der Engadiner Ortschaften. Florina Badell weiß, wovon sie schreibt. Sie hat in Ftan eine Organisation mitgegründet, die versucht, auch Einheimischen bezahlbaren Wohnraum zu ermöglichen, ohne damit die Touristen zu vergraulen.
5: Jetzt könnte eine junge Generation Familien, wir könnten hier alle leben und diese Dörfer beleben, aber es ist nicht möglich wegen dem ganzen Luxusimmobilienmarkt. Das finde ich einfach eine krasse Tendenz und ich finde schon, dass wir da gesetzlich dagegenhalten müssen.
1: Mit Nebelflüchtige legt die Autorin literarisch den Finger in die Wunde. Am Beispiel von Aita zeigt sie auf, was dieser Ausverkauf mit den Menschen macht. Aita fällt in eine tiefe Depression.
6: Der Kopf füllt sich mit Nebelschwaden. Sie presst ihn an den Heizkörper. So viele Nebelschwaden im Kopf erzeugen einen dichten Nebel. Rauschen. Die grünen Ziffern der Uhr wechseln nicht. Aita reißt die Augen auf, bis sie ihr fast aus den Höhlen fallen. Die Ziffern bleiben gleich. Sie schließt die Augen, hält die Luft an, schlägt mit dem Kopf gegen den Heizkörper, fühlt nur Nebel, Nebel, Nebel. Sie schlägt heftiger, Nebel. Ein Hieb mit voller Wucht.
1: Dieser Nebel, in den Aita immer wieder hineinsinkt, ist ein Leitmotiv in Florina Badells Roman. Die titelgebenden Nebelflüchtigen sind Menschen aus dem Schweizer Unter- und Mittelland, die den trüben Tagen dort entkommen möchten und daher von einem Zweitwohnsitz jenseits der Nebelgrenze träumen.
5: Diese ganze Situation, die Gesetze, die dazu geführt haben zu dieser Situation, das ist alles sehr, sehr undurchsichtig, das ist alles komplex, das ist alles so ein grauer Nebel. Und während des Schreibens dieses Buchs habe ich wirklich auch versucht, da ein bisschen Klarheit reinzubringen und für mich diesen Nebel zu durchdringen, schreibend.
1: Aitas Gegenspieler ist ihr alter Schulfreund Luis. Die beiden verkörpern den unterschiedlichen Umgang mit der Gentrifizierung. Resignation einerseits, Widerstand andererseits.
5: Luis hat so viel Wut in sich, so viel Wut, dass er aber auch irgendwie paralysiert ist und nicht in die Gänge kommt und nicht weiß, wie zu transformieren, um wirklich was zu erreichen und diesem Ausverkauf der Dörfer etwas zu entgegensetzen. Und dann Aita, die steht für den anderen Teil, der Gesellschaft für diese ganze Trauer. Die ganze Situation ist eine große soziale Herausforderung.
1: Louis ist ein hitziger Querkopf, der versucht, den Ort in seinen Ursprüngen zu erhalten. Er betreibt dort den einzigen Dorfladen. Das könnte ein Treffpunkt für Einheimische und Fremde gleichermaßen sein. Louis weigert sich jedoch, die aus dem Tal zu bedienen und wird zum Moralisten.
6: Er weiß es nicht, aber er weiß, dass er sich schämen würde, wenn es nicht so wäre. Weil es schmerzt. Es schmerzt zu sehen, wie ein so schönes Zuhause von wohlhabenden Leuten privatisiert wird. Deshalb widersetzt er sich dem Luxus-Immobilienmarkt. Und deshalb ist er hier. Der letzte Ort, an dem er sich heute an einem Sonntag im November befinden sollte, ist der Laden. Er sitzt im engen Lagerraum und tippt Fragen in seinen Laptop. Wer ist das Dorf? Wie stellst du dir dein Dorf in 20 Jahren vor? Was geschieht mit deinem Haus nach deinem Tod? Noch Dorf oder schon Museum? Wer muss gehen? Wer darf kommen?
1: In Florina Bardells Nebelflüchtige wird das ursprünglich durch Landwirtschaft geprägte Dorf zum Mittelpunkt eines neuen Gesellschaftsromans. Wohnraum als Spekulationsobjekt, Ausverkauf, zu hohe Preise für Einheimische, all das lässt sich Land auf, Land ab in vielen Regionen beobachten. Der Rostocker Literaturwissenschaftler Henry Seel.
3: Dieses Zerfallen von klassischen Raumordnungen und wie man damit umgeht, zeigt sich auch in Nebelflüchtige, wie Gentrifizierung irgendwie in ländlichen Räumen ankommt und gleichzeitig so klassische ländliche Praktiken als Symbole in die Stadt geholt werden, in Urban Gardening. Und das zeigt auch, wie versucht wird, nur Landleben als Symbol noch zu nutzen. In der Stelle, in der klar ist, wir wissen gar nicht so richtig, was das ist, funktioniert aber die alte Bildsprache und die alte Literatursprache immer noch, um diesen Raum wirksam werden zu lassen, obwohl das ja rein demografisch eine kleiner werdende Kategorie ist, Landleben, was auch immer wir uns darunter vorstellen.
1: Die literarische Darstellung des Landlebens stellt sich als Schauplatz von Gentrifizierung dar, wie bei Florina Bardell, und auch von Klassenfragen, Geschlechterrollen, Klimakrise und Globalisierung. Nawa Ebrahimi beispielsweise erzählt in »Und Federn überall« den ländlichen Raum als einen industriell durchorganisierten Schlachthofkosmos im Emsland. Anna Maschig inszeniert in ihrem Roman »Wenn du es heimlich machen willst, musst du die Schafe töten« ländliche Arbeit, Mutterschaft und Familie als physische und psychische Überforderung, wie auch als Sprachlosigkeit. Sprachlos ist auch Elsa, die Protagonistin in Katrin Zipses Roman »Moosland«. Jedenfalls zu Beginn. Ende der 1940er Jahre kommt die junge Deutsche auf einen abgeschiedenen Bauernhof in Island. Die isländische Sprache beherrscht sie nicht und weigert sich auch, diese zu lernen. Albträume suchen sie heim.
6: Moosland. Rücklings treibt sie auf dem Meer. Ihr Körper hebt und senkt sich mit den Wellen und kommt doch nicht vom Fleck. Als ankerte er im Meeresboden, in einer Tiefe, in die keiner je reicht. Sie riecht die eisige Kälte des Wassers und die salzige Luft. Dann rollen die Bilder an und brechen über ihr zusammen. Sie geht unter, ertrinkt, erstickt, verbrennt, treibt davon.
1: Katrin Zipse erzählt eine weitgehend unbekannte Geschichte. 1949 nämlich startet der isländische Bauernverband einen Aufruf in Deutschland. Gesucht werden junge, entnazifizierte Frauen, die ein Jahr auf einem isländischen Hof mitarbeiten. 300 junge Deutsche kamen, so Katrin Zipse.
7: Sie mussten zwischen 20 und 30 Jahre alt sein und landwirtschaftliche Erfahrung haben. Und ja, was ich noch dazu sagen muss, warum norddeutsche Frauen? Weil die natürlich auch schon im Kopf hatten, sie wollen die heiraten und einfach gucken, dass dann auch wieder mehr Ehen auf der Insel sind, mehr Kinder und so weiter. Und die Hälfte ist dann auch geblieben.
1: Der Hintergrund? Island war aus strategischen Gründen ab 1941 von den Amerikanern besetzt. 40.000 GIs sicherten die Insel vor den deutschen U-Booten. Sie veränderten das Leben in Island einschneidend.
7: Zu diesen 40.000 amerikanischen GIs kamen 120.000 isländische Einwohner. Dann kann man sich vorstellen, die amerikanische Kultur und Lebensart war ein totaler Clash für die isländische Kultur. Das war eine sehr rückständige Kultur. Es war eine unglaublich arme Insel. Da gab es keine Straßen. Alles wurde zu Pferd gemacht. Und dann kamen die Amerikaner, Infrastruktur, Flughafen, Straßen, Bars, Kino und so weiter. Und das hat einen großen Sog auf die Landbevölkerung, und zwar auf die junge Landbevölkerung ausgeübt.
1: Viele junge Bauerntöchter verlassen die Höfe und ziehen nicht selten mit den GIs in die Vereinigten Staaten. In Island fehlen sie in der Landwirtschaft, während es in Deutschland nach dem Krieg zu wenige Männer gibt. So kommt Elsa nach Island und bringt ihre Traumata der Kriegs- und Nachkriegszeit mit.
6: 4 Jahre, 4 Monate und 23 Tage ist sie unterwegs gewesen.
1: Auf dem Bauernhof kapselt sie sich ab und versucht dem Leben bei der Familie, die ihr gegenüber durchaus als freundlich geschildert wird, zu entfliehen. Aber weit kommt sie nicht. Im Moos versinkt sie, das Meer eisig, der Wind fegt. Elsas innere Einsamkeit spiegelt sich in der anfangs als abweisend erscheinenden Natur wider.
6: Noch immer fühlt sie sich, als wäre sie in die Landschaft gestanzt, ohne jeden Bezug zu ihr. Alles bleibt ihr fremd. Die baumlose Ebene und die salzige Luft, der immerwährende Wind und der Sommer, der so nass und kalt ist, dass er an keinen ihrer Sommer erinnert. Und sogar die Sonne, die über Stunden hinter dem Felsplateau sinkt und wieder aufsteigt, ohne jemals unterzugehen. Und die spitzen, vereinzelten Schreie der Vögel. In der grenzenlosen Weite ist sie orientierungslos. An was sich ihr Auge auch festhalten will, wird vom Nebel verschluckt oder vom gleißenden Licht. Selbst die Zeit.
1: Die harte Arbeit bestimmt das Dasein. Das Leben ist bescheiden und entbehrungsreich. Doch immerhin herrscht kein Mangel. In Haus und Hof ist Elsa anfangs keine große Hilfe. Melken kann sie nicht, reiten auch nicht, und in der Küche lässt sie den Brei anbrennen. Der isländischen Sprache verweigert sie sich lange Zeit, erklärt Katrin Zipse.
7: Also sie lernt dann ganz langsam und eher heimlich isländische Wörter und findet so dann wieder wahrscheinlich zu einer Sprache. Aber ich sag auch mal im Roman, die Wörter reißen Löcher in die Zeit. Es geht einfach darum, sich abzuschotten. Und man kann nicht alles mitteilen, was mit einem geschehen ist, wenn man traumatisiert ist.
1: Langsam gewöhnt sich Elsa an ihre neue Umgebung, an die Bauernfamilie, an die Tiere, sogar an die Hühner, vor denen sie anfangs panisch flieht. Der Blick auf die erst als feindlich beschriebene Natur wandelt sich. Elsa hilft gerne, wenn die Bauern die Schafe aus den Bergen zurückholen. Ihre Arbeit auf dem Feld erlebt sie nun fast als meditativ.
6: Die immer gleichen Bewegungen. Mit der Harke ins gemähte Gras fahren und den Stiel schütteln, bis die Halme von den Zinken fallen. Und sie dann verteilen, dass sie weit aufgefächert auf der Erde liegen. Wenn das Gras trocknet, beginnt es zu duften. Ein Duft, der unter der Mittagssonne immer dichter wird und sich schwer über die Wiesen legt.
1: Präzise und einfühlsam beschreibt Katrin Zipse die Natur wie auch die Arbeit in der Landwirtschaft. Sie hat sich für Recherchen für ihren Roman länger in Island aufgehalten, hat dort auf den Höfen mitgearbeitet, reiten gelernt, Schafe versorgt und beim Lammen geholfen.
7: Die Landwirtschaft, die ist unglaublich hart gewesen in Island. Man muss sich das vorstellen, die Böden sind ganz hubbelig, also sind kleine Hügel, die sich über die ganzen Wiesen wölben. Das kommt durch die Permafrostböden, die dann eben gefrieren und wieder auftauen. Und da musste man mit der Sense dann irgendwie dieses Heu runtermähen. Das ist eine Landwirtschaft, die so hart ist und sie ist so abhängig vom Wetter. Also man sagt, das Wetter wechselt 5-mal am Tag in Island und immer muss man mit diesen Wettergegebenheiten klarkommen. Und da war gar kein Platz für Romantik.
1: Das Landleben in der Gegenwartsliteratur ist nie ungebrochen. Moderne Konflikte wie Wohnungsnot, Tourismus, Klassenfragen oder ökologische Krisen schlagen sich dort nieder. Da stellt sich die Frage nicht ob, sondern wie ein Leben auf dem Land überhaupt noch aussehen kann. Katrin Zipse.
7: Ich glaube, dass es die Situation auf dem Land viel von unserer Gesellschaft abbildet und eben konzentriert ist auf ein kleineres Gebiet, weil sich da natürlich die Menschen direkter begegnen. Man kann sich nicht ausweichen. Jetzt gibt es natürlich auch die Angst vorm Wolf. Die wird ja auch in Büchern thematisiert, vom Landleben. Oder es gibt, finde ich, oft den Topos, eine Frau allein geht irgendwo aufs Land und versucht, sich zurechtzufinden oder fängt ein neues Leben an. Das sind vielleicht auch so Stadtflucht-Fantasien.
1: Der Landlebenstoff wird also nicht ausgehen. Und auch Matthias Stürwoldt, der schreibende Bauer, wird weiter seine Geschichten und Gedichte schreiben.
0: Letzten Endes ist es so, ich glaube, die Welt ist voller Geschichten. Und man muss sie nur erzählen. So, aber ich für mich habe gelernt, ich muss auch in Situationen sein, wo ich offen bin für Geschichten, damit sie zu mir kommen oder bei mir bleiben. Mal sehen.
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10: Mit Margarete Zander am Mikrofon herzlich willkommen. Stau auf der A40 von Essen nach Dortmund. Jan Liszewski kann erst spät anfangen, sich auf dem Flügel im Konzerthaus Dortmund einzuspielen für sein Konzert beim Klavierfestival Ruhr, das wir am 2. Juni aufgezeichnet haben. Er wirkt ruhig, fast gelassen, begrüßt alle freundlich, sieht sich im Saal um. Dann beugt er sich unter den Flügel, richtet die Rollen in eine Richtung aus und setzt sich. Mit den ersten Tönen bekommt die Atmosphäre im Konzertsaal deutlich eine Farbe. Und Jan Liszewski ändert sie. Mit jedem Hit, den er mittanzt, mit jeder Geschichte, in die er eintaucht. Tänze stehen an diesem Abend im Mittelpunkt. Vor dem Konzert erzählt Jan Liszewski, wie das Programm entstanden ist. Denn es hätte ihm nicht gereicht, eine Perlenkette der schönsten Tänze für den Konzertsaal aneinander zu reihen. Er wollte der Musik Raum geben, mehr zu sagen als nur »Hört nur, wie schön ich bin«. Er nimmt sich Zeit für unser Gespräch. Kommen Sie mit ins Künstlerzimmer im Konzerthaus Dortmund.
11: Jan Liszewski, thank you.
10: Vielen Dank, dass Sie uns heute zu diesem Abend mit Tänzen einladen. Wie ist dieses Programm entstanden?
12: Whenever I put together a recital program, I wanted to be more than just amalgamation of pieces that I have in my repertoire or that I want to learn. I try to make it a story for the audience. And in this case, the story was related to dance.
13: Wann immer ich ein Programm für ein Rezital zusammenstelle, möchte ich, dass es mehr ist als nur eine Ansammlung von Stücken aus meinem Repertoire oder von Werken, die ich lernen möchte. Ich versuche, eine Geschichte daraus für das Publikum zu machen. Und in diesem Fall eine Geschichte des Tanzes. Dabei gab es einige Werke, die für mich unbedingt dabei sein mussten, so die Polonaise von Chopin, einige seiner Walzer und sogar die Werke von Martinu waren für mich ein absolutes Muss. Und dann fing ich an, nach Repertoire zu suchen, das ich noch interessant fand. Beim Thema Tanz eine unendlich große Auswahl. Es war schwierig, die Stücke auszuwählen, die das Genre am besten repräsentieren und im Programm am besten funktionieren. Aber es war so bereichernd, Werke zu finden von Ginastera, von Szymanowski, die nicht so oft gespielt werden. Übrigens auch eine großartige Version von einem Stück von Piazzolla. Denke ich, dass jeder kennt, aber in so unterschiedlichen Arrangements. Also, es wurde ein Abenteuer, das richtig Spaß gemacht hat. Und ich bin wirklich froh über das Programm, das sich da entwickelt hat.
10: Was haben diese drei Stücke von Martinu, dass sie an den Anfang gestellt haben?
13: Ich denke, sie fesseln sofort die Aufmerksamkeit des Publikums. Es gibt viele Möglichkeiten für mich, wie man ein Konzert beginnen kann. Und ich finde es wirklich gut, wie ich das bei diesem Programm gemacht habe. Das packt die Aufmerksamkeit und erlaubt einem einfach nicht, nur zu entspannen. Häufig sind die Leute zu Beginn noch etwas abgelenkt, suchen ihre Programmhefte, ziehen ihre Jacke aus und kommen so langsam in die Stimmung zum Zuhören. Hier mit dem Martinu werden Sie direkt in die Musik hineingeworfen. Das macht großen Spaß und setzt den Ton für das weitere Programm.
5: Ich hatte das große Vergnügen, in Ihrer Probe dabei zu sein. Da wurde mir sofort klar, gleich zu Beginn kündigen Sie quasi an, es ist ein humorvolles Programm, ein Programm voller Überraschungen, ein unterhaltsames Programm, aber darunter gibt es noch eine tiefere Ebene.
13: Tatsächlich gibt es in all dieser Musik absolut keine Trivialität. Keines dieser Stücke ist oberflächlich. Und selbst wenn man Martinu oder Bartok betrachtet, deren Vorlage ja Volkstänze sind, die also diese volkstümlichen Elemente haben, sind es immer noch große Werke bedeutender Komponisten. Ich denke, das spürt man einfach. Bei Martinu gibt es immer diesen Humor, aber auch komplexe Harmonien, komplexe Rhythmen und eine hohe Komplexität der Technik. Und dazu kommt diese Musikalität. Und ich denke, alle Komponisten, die ich hier präsentiere, haben das und öffnen ihre ganz eigene Version von Tanz.
10: Im Konzert im Deutschlandfunk Kultur hören wir nun den ersten Teil des Programmes von Jan Lischetzky. Und dazu gehören 3 tschechische Tänze von Bohuslav Martinu, spanische Tänze von Manuel de Falla, 4 polnische Tänze Opus 47 von Karol Szymanowski, 16 deutsche Tänze von Franz Schubert, rumänische Volkstänze von Béla Bartók und die Danzas Argentinas Opus 2 von Alberto Ginastera. Die einzelnen Tänze gehen ineinander über, am Klavier Jan Lischetzky.

0: Jaliszewski zu Gast beim Klavierfestival Ruhr. Mit den Danzas Argentinas, Opus 2 von Alberto Ginastera, endet der erste Teil des Konzertes rund um das Thema Tanz, das wir am 2. Juni im Konzerthaus Dortmund aufgezeichnet haben. 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Der Abend begann mit drei tschechischen Tänzen von Bohuslav Martinů, gefolgt von spanischen Tänzen von Manuel de Falla und vier polnischen Tänzen Opus 47 von Karol Szymanowski. Es folgten die 16 deutschen Tänze Deutschverzeichnis 783 von Franz Schubert und rumänische Volkstänze von Béla Bartók. Wenn der Applaus fehlt und ein Stück quasi ins andere übergeht, passiert etwas Seltsames beim Zuhören. Man wird in einen Flow des Tanzes hineingesogen. Vielleicht verliert man an einigen Stellen sogar mal ein bisschen die Orientierung, aber genau das fordert einen auf, nochmal genauer und aufmerksamer hinzuhören. Besonders das Bekannte zieht einen schnell wieder hinein in den Strudel, nur um dann durch unerwartete Impulse neu irritiert zu werden. So bleibt man jedenfalls nicht unbeteiligt, man gehört mit zu denen, die auf der Tanzfläche sind. Jaliszewski hat es großen Spaß gemacht, das Programm genau so zu bauen, und davon erzählt er nun in der Konzertpause.
1: Jaliszewski, when I studied the program, I found out.
0: Als ich mir das Programm näher angesehen habe, habe ich viele wunderschöne Bilder und Geschichten gefunden. Aber als Sie angefangen haben zu spielen, zum Beispiel den De Falla, mit der Geschichte der schönen Frau, die auf ihren Verlobten wartet und verzweifelt ist, weil er nicht kommt und später eine andere Frau heiratet, das ist an sich schon eine gute Geschichte, ein Drama. Aber Sie erzählen uns die Geschichte Ihrer Seele.
1: As the story of her soul.
2: The wonderful thing about playing.
3: Das Wunderbare daran, Musik zu machen und sie mit anderen zu teilen, ist, dass ich meine eigene Geschichte habe, der Komponist seine eigene Geschichte hat und das Publikum dadurch seinen eigenen Weg findet. Das ist davon geprägt, was man bereits kennt. Das ist geprägt von den eigenen Erfahrungen. Und das ist genau das, was es so persönlich macht. Es ist keine Geschichte mit Worten. Es ist keine Geschichte aus Bildern. Es ist eine vage Geschichte, eine individuelle Geschichte, die jeder für sich selbst erschafft.
0: Der Szymanowski ist schon ziemlich weit entfernt von den Ursprüngen der Volksmusik, vom Original, von dem er ausgegangen ist. Also ist das die Herausforderung für Komponisten, zu fragen, was kann ich daraus für den Konzertsaal machen?
2: Absolutely. And I think,
3: Szymanowski arbeitet in gewissem Sinne mit einem starken Kontrast. Denn wir haben hier zwei Stücke, die aus Sammlungen für Kinder stammen, die sehr einfach zu spielen sind. Und zwei, die sehr kompliziert sind. Und so ergibt dieser Satz von polnischen Tänzen ein komplettes Ganzes. Aus diesen einfachen Stücken, die wie so viele einfache Dinge trügerisch einfach sind, und den komplizierten, die einfach komplex sind. So hören wir die Polonaise, die wir alle kennen, und lieben, in etwas Dissonantes, Kantiges, beinahe Groteskes verwandelt, ist unglaublich reizvoll. Denn man hört immer noch die Grundlage der Polonaise. Aber diese Version ist so weit davon entfernt, dass man sich eigentlich nur Kobolde oder Gremlins vorstellen kann, die dazu tanzen.
2: Goblins or little Gremlins dancing to it, I think.
1: I made a very interesting experience with the children.
0: Ich habe mit Kindern im Education-Programm beim Klavierfestival Ruhr eine interessante Erfahrung gemacht. Wenn sie in Schulen in Duisburg-Marxloh Musik von Béla Bartók machen, dann scheint das dort vielen sehr vertraut zu sein, weil ihre Familien aus Bulgarien oder aus Rumänien kommen. Ihre Familie stammt aus Polen, auch wenn Sie in Kanada geboren sind. Aber fühlen Sie sich mit diesen Tänzen und Formen wie Mazurka, Krakowiak, Oberek und Polonaise besonders vertraut? Fühlen Sie sich da sogar irgendwie wie zu Hause mit diesen Tänzen?
1: Home with those dances?
2: Yes, I do, but that's more thanks to the experiences that I've had in life.
3: Aber das verdanke ich mehr den vielen Möglichkeiten, Volksmusik und Volkstanz-Ensembles live zu erleben. Ensembles, die gespielt und getanzt haben. Zu hören, wie sie das machen, gibt einem eine ganz andere Vorstellung davon, als wenn man sich nur im Kopf ein Bild davon macht. Wir haben eine bestimmte Vorstellung von Volksmusik, und wenn man sie erlebt, spürt man, das ist so viel mehr als nur Musik. Es ist eine Art zu leben, eine Art zu atmen. Das ist etwas ganz Besonderes. Und ich hoffe, dass wenigstens ein bisschen davon in Bartok und Szymanowski gerade in diesen Volkstanzstücken rüberkommt.
2: Folk-Dance-Pieces.
1: Really, it's a way of living, yeah.
0: Es ist eine Lebensweise. Jetzt hätten Sie den Bartok direkt auf Szymanowski folgen lassen können, denn Bartok war ja gewissermaßen Szymanowskis Vorbild. Stattdessen schieben Sie Schubert-Tänze dazwischen. Welche Idee steckt dahinter?
3: Für mich gibt es immer einen Schlüsselmoment in den Übergängen. Der Szymanowski endet auf einem tiefen A im Bass, in einem Akkord mit dem tiefsten Ton auf dem Klavier. Und dann entwickelt sich der Schubert daraus und transformiert sich quasi selbst. Und wenn es dann mit Bartok weitergeht, haben wir wieder dieses A. Also es gibt diese Brücke, die von Szymanowski ausgeht und durch Schubert hindurch und in den Bartok hineinführt. Auch wenn das drei sehr verschiedene Komponisten sind mit sehr verschiedenen Konzepten. Gleichzeitig treffen hier verschiedene europäische Kulturen aufeinander. 4 polnische Tänze, 16 deutsche Tänze und rumänische Volkstänze, die ein ungarischer Komponist geschrieben hat. Wir haben also diese sehr, sehr internationale Mischung aus verschiedenen europäischen Kulturen, die so nah beieinander sind und doch so verschieden.
2: So close to each other, yet so different.
0: Und Schubert war 100 Jahre älter, lebte in Wien der 1820er Jahre. Er führt uns in die Welt der Wiener heurigen Lokale, wo Wein getrunken wird.
3: Aus den frühen, den sehr frühen Tagen des Walzers. Schubert komponiert diese Tänze mit sehr viel Humor, würde ich sagen. Er hat so viel Spaß daran. Man kann sich, genau wie bei den Volkstänzen, wirklich diese Momente vorstellen, in denen es mal einen kleinen Kick oder einen kleinen Ausruf gibt, der ganz deutlich mit einem Sforzato oder Forte Piano in die Noten schreibt. Diese Kontraste, diese kleinen Tanzelemente, die sind weit entfernt von dem, was Chopin beispielsweise in seinen Walzern gemacht hat, die sehr viel feiner ausgearbeitet sind und viel eher einfach Musikstücke sind, die nur den Rhythmus des Walzers nutzen, ohne ihn wirklich als Tanz zu sehen. Im Fall von Schubert dagegen kann man sich wirklich vorstellen, dass Leute dazu tanzen.
1: Ich
0: habe lange für Nikolaus Hanoncourt gearbeitet. Er hätte das geliebt, denn er hat immer gesagt, sie trinken Wein, nicht Bier. Also spielt es bitte nicht so, als hätten sie Bier getrunken.
3: Genau, ganz anders. Viel eleganter und strukturierter. Und wenn man dann wieder zu den rumänischen oder polnischen Tänzen zurückgeht, dann merkt man, dass die Leute da noch etwas ganz anderes getrunken haben als Wein oder Bier. Ich denke, man spürt es einfach an der ganzen Art, wie sie an die Musik herangehen.
0: Und dann führen Sie uns nach Argentinien mit Ginastera. Was geht Ihnen da durch den Kopf bei der Geschichte vom Gaucho, dem Mädchen und dem Rinderhirten?
1: This maiden and the boyero.
3: Selbst im Titel hat man schon die ganze Geschichte. Das ist zwar keine Programmmusik im eigentlichen Sinn, aber man hat sofort eine gute Vorstellung davon, was man in jedem dieser Tänze erzählen soll. Natürlich sind sie alle großartig, aber am liebsten mag ich den Tanz der schönen Jungfrau, des schönen Mädchens, den zweiten Tanz, weil er so wunderschön ist. Die Melodie ist so bezaubernd und darunter liegt immer diese leichte Dissonanz. Ich glaube, alle Schönheit entsteht daraus, wenn etwas nicht vollkommen ist, sondern wenn es diese leichte Unvollkommenheit gibt. Und die Art, wie Ginastera das einwebt und dieser kurze Moment, in dem man, ich weiß nicht, zusammenzuckt oder wirklich das Gefühl hat, dass da so ein kleines bisschen, es ist einfach toll, das zu spielen. Und natürlich das dritte Stück, dieser irgendwie verrückte Tanz. Es macht richtig Spaß, das zu spielen. Ich habe eine Weile gebraucht, bis ich herausgefunden hatte, wie ich es eigentlich spielen wollte. Denn technisch ist das Stück schwierig. Es hat eine Menge technisch schwieriger Elemente, große Sprünge, große Momente. Und dass sich daraus dann Musik entwickelt, das ist gar nicht so einfach. Doch es macht mir wirklich großen Spaß, die erste Hälfte des Programms mit diesem Stück zu beenden.
0: Es geht ja nicht um den Rhythmus, sondern um ein Gefühl.
3: Ja, da geht es wirklich um diesen permanenten Drive. Man hat das Gefühl, dass ständig etwas in Bewegung ist. Und irgendwie ist es bei diesen Tänzen vielleicht etwas weit hergeholt, sich vorzustellen, dass jemand dazu tanzt. Es ist eher eine Form. Diese Tangos stammen aus Ginasteras früher Zeit, als er noch sehr stark von der argentinischen Kultur inspiriert war und sie mit seiner Musik bekannt machen wollte. In seinen späteren Jahren hat er das komplett aufgegeben, aber in dieser Musik haben wir das noch. Und sie passt sehr gut in dieses Programm, in dem wir die Welt der Tänze präsentieren. Tänze aus aller Welt. Und hier repräsentiert Ginastera wirklich eindrucksvoll Argentinien mit seinen drei Tänzen aus Opus 2.
2: He strongly represents Argentina in his three dances from Opus 2.
1: After the break, you make a very interesting mixture between.
0: Nach der Pause präsentieren Sie uns eine interessante Mischung von Brahms und Chopin-Walzern. Möchten Sie das Publikum herausfordern, dass Sie sich nicht nur zurücklehnen und die so bekannten Stücke einfach nur genießen?
1: Differently when I heard the Brahms before.
2: Actually, that's a bit of the concept.
3: Tatsächlich ist das Teil des Konzepts. Denn wir kennen vermutlich den Chopin und vielleicht kennen wir auch den Brahms. Aber die beiden zusammen zu hören und zwei stilistisch so unterschiedliche Komponisten zu hören, die bezogen auf die Zeit, in der sie geschrieben haben, doch ziemlich nah beieinander liegen und in dieser Musik auch stilistisch ziemlich nah beieinander sind. Also wenn ich das Stück von Brahms gespielt habe, ich habe es schon ein paar Mal als Zugabe in Sinfoniekonzerten gespielt, wo die Leute gar nicht wussten, was es ist, und mich hinterher gefragt haben, ist das Chopin? Was ist das? Da habe ich gesagt, das ist Brahms. Und sie haben gesagt, oh richtig, das ist ja Brahms. Also da gibt es einen sehr engen Zusammenhang. Und diese Mischung durchbricht einfach mal den Flow, der entsteht, wenn ein Chopin-Walzer nach dem anderen gespielt wird. Sie erzeugt einen Farbwechsel, einen Wechsel der Stimmung. Und sie erlaubt mir nicht zuletzt, zwei fantastische Stücke von Brahms ins Programm zu nehmen.
2: Two fantastic pieces by Brahms into the program too.
1: Then you play two tangos.
0: Der Tango ist natürlich eine sehr traditionelle Tanzform. Wir kennen den Tango alle und verbinden mit ihm einen ganz bestimmten Klang. Aber auch er kommt nun in den Konzertsaal. Was bedeutet dieser neue Rahmen für den Tango? Was verändert sich dadurch?
1: Surrounding mean for the tango.
2: I think the tango actually and especially the Piazzolla is probably the hardest piece to pinpoint for me.
3: Ich glaube, der Tango und besonders Piazzolla ist für mich im Programm tatsächlich das Stück, das sich für mich am schwersten künstlerisch auf den Punkt bringen ließ. Denn offensichtlich kennen wir diesen Tango alle, vielleicht sogar ein bisschen zu gut. Vermutlich haben wir ihn in unzähligen Versionen gehört, in virtuosen Fassungen, als Tanz, als Kammermusik, für Akkordeon, für Violine, für Streichquartett, für was auch immer. Es gibt so viele Versionen. Es ist sehr schwer zu wissen, was eigentlich wirklich authentisch ist und was man selbst präsentieren möchte.
2: Because authenticity, of course, you can listen to the recording that Piazzolla has done.
3: Authentizität, natürlich. Man kann sich die Aufnahme anhören, die Piazzolla selbst gemacht hat, mit ihm selbst am Akkordeon. Die ist ziemlich langsam, sehr kontrolliert, absolut wunderschön. Sie hat eine enorme Spannung. Der Tango ist ja kein besonders schneller Tanz. Es geht um Spannung. Aber wenn man das auf das Klavier überträgt, und glauben Sie mir, ich habe viele Tempi ausprobiert, dann stellt man fest, wenn es zu langsam wird, verliert es genau das. Denn ich kann eben nicht. Ich habe kein Akkordeon. Und damit vieles nicht, was ein Akkordeon kann. Ich habe eben nur ein Klavier. Deshalb versuche ich, eine Balance zu finden. Ich baue am Anfang eine Spannung auf und lasse sie in der zweiten Hälfte los. Das wird also kein Tango, zu dem man wirklich tanzen kann. Aber nochmal, wie viele Stücke in diesem Programm sind wirklich tanzbar? Darum geht es hier ja nicht. Deshalb ist das wahrscheinlich das schwierigste Stück, weil wir diese ganz bestimmten Assoziationen damit verbinden. Viele Menschen wissen, wie man Tango tanzt oder haben schon einmal Tänzer beim Tango-Tanzen beobachtet, weil das so fesselnd ist. Und natürlich ist es in gewisser Weise irgendwie ein strenger Tanz. Aber dann ist da der Kontrast zu Albenis, dessen Tango so anders ist. Denn bei Piazzolla gibt es diesen rauen argentinischen Tango und der von Albenis ist einer aus Spanien. Er ist, finde ich, bereits ziemlich abgeschliffen. Er ist viel charmanter, er ist viel eleganter, er ist viel europäischer. Er ist nicht so schroff, er ist schon sehr raffiniert. Und hier kann man sich, glaube ich, viel leichter vorstellen, danach zu tanzen. Das ist interessant, denn natürlich sind es genau diese Stücke, für die Albenis bei uns berühmt geworden ist. Und diesen Tango direkt nach dem Piazzolla zu setzen, bietet meiner Meinung nach zwei sehr unterschiedliche Perspektiven. Einmal mehr reisen wir quer durch die Welt, weil wir einen argentinischen Tango und einen spanisch-argentinischen Tango haben, sehen, wie es sich verändert hat und welche andere Perspektive ein anderer Kontinent dieser Musik gibt.
0: Und nach all dem wirkt die Polonaise von Chopin gar nicht mehr so heroisch. Sie ist eher...
3: Die Polonaise ist wirklich ein faszinierendes Stück. Ein ziemlich spätes Werk in Chopins Schaffen. Einerseits wirklich grandios. Und Polonaisen, wie wir sie kennen, wie die, die ich gespielt habe, die ich gehört habe, sind einfach prächtig und sehr streng gebaut, sehr martialisch, aber auch auf ihre Weise sehr virtuos. Nicht im klaviertechnischen Sinne, sondern in der Art, wie der Tanz sich selbst präsentiert, den Klang. Und das ist hier definitiv der Fall. Aber ich liebe es, dass Chopin hier einen sehr kunstvollen und völlig anderen Mittelteil einfügt. Er hat diese Elemente der Polonaise, die aus dem Zusammenhang gerissen sind, als wären sie hinter einer Tür. Und dann folgt so eine Phase von Storytelling. Da spielt das Klavier eine Art Zwischenspiel, allerdings ein ganz entscheidendes, bevor es zum Hauptthema zurückkehrt. Und es endet natürlich mit dieser großartigen Fanfare. Polonaisen sind für mich symphonische Musik. Und ich muss mir dabei Blechbläser und Orchester und tatsächlich auch Tänzer vorstellen. Und ich liebe auch diese Fanfaren gleich am Anfang. Und genau deshalb beginne ich diese zweite Hälfte mit dieser Grande Valse Brillante. Denn wenn man da eintaucht und beginnt, noch bevor das Publikum richtig Platz genommen hat, dann kann man einfach anfangen. Dann ist das genauso wie früher, wenn die Leute zum Tanzen gingen. Das Orchester fing an zu spielen und sagte damit, kommt rein und fangt an zu tanzen. Das ist auch eine der Geschichten, die ich mit dem Programm erzähle.
0: Sie haben richtig Spaß daran, Ihre Finger auf den Tasten zu spüren.
2: Yes, absolutely.
3: Ja, absolut. With great pleasure. Mit großem Vergnügen.
0: Der Pianist Jan Liszecki. Ich habe ihn vor seinem Konzert beim Klavierfestival Ruhr zum Gespräch getroffen. Hier im Deutschlandfunk Kultur folgt der zweite Teil des Programmes, das wir am 2. Juni im Konzerthaus Dortmund aufgenommen haben. Wieder ohne Zwischenapplaus. Und deshalb ist das an einigen Stellen auch ein wunderbares Ratespiel für Sie, die Sie zuhören, mit der Frage, wann ein Stück aufhört und wann das nächste anfängt. Jan Liszecki spielt einen Walzer aus Opus 39 von Johannes Brahms, die Grande Valse Brillante, A-Dur und A-Moll, Opus 34 Nummer 1 und 2 von Frédéric Chopin und einen weiteren Walzer aus Opus 39 von Johannes Brahms. Ganz spannend dann, wie sich der Liber-Tango von Astor Piazzolla daran anschließt und der Tango aus der Suite España von Isaac Albéniz. Es folgen La Danza Ritual del Fuego von Manuel de Falla und die berühmte Polonaise A-Dur Opus 53 von Frédéric Chopin, die viele mit dem Beinamen Die Heroische kennen. Den Auftakt aber macht, wie von Jan Liszecki vorhin schon angekündigt, La Grande Valse Brillante S-Dur Opus 18 von Frédéric Chopin.

So kann man auch mit leisen Tönen die Spannung bis zum Äußersten steigern und die Lust am Tanz auskosten. Jan Liszewski hält diese Spannung und fördert damit auch die Lust am Zuhören bis zur letzten Sekunde an seinem Soloabend im Konzerthaus in Dortmund beim Klavierfestival Ruhr, den Sie heute hier im Deutschlandfunk Kultur hören konnten. So einen Flow, der aus dem Wesen der Musik gestaltet ist und die einzelnen Werke in ihrem Entwicklungsprozess darstellt, kann nur jemand erzeugen, der die Musik in ihrem Innersten kennt und ein Gespür dafür hat, wie sich Poesie entfaltet. Ausgehend von der Grande Valse Brillante Opus 18 von Frédéric Chopin spannte Jan Liszewski den Bogen über Walzer von Brahms und Chopin, den argentinischen und den spanischen Tango von Piazzolla und Albéniz und De Fallas Feuertanz zur heroischen der Polonaise Astur von Frédéric Chopin. Natürlich erklatschte sich das Publikum in Dortmund von Jan Liszewski eine Zugabe. Er wählte ein Menuett von Ignacy Paderewski.

Nach diesem Menuett von Ignacy Paderewski setzte Jan Liszewski noch eine Zugabe drauf mit einem leichten Augenzwinkern.

0: 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Das war Jan Liszewski mit dem berühmten Walzer D-Dur, Opus 64, Nummer 1 von Frédéric Chopin. Einfach bestechend, dieses sekundenschnelle Umschalten von einem Kosmos in den anderen. Man ist mit den eigenen Gefühlen noch im einen, da ist Jan Liszewski schon ganz in der Poesie des nächsten Komponisten angekommen. Eines der Geheimnisse, wie er das so sinnlich überzeugend erreicht, lüftet er in seiner Antwort auf die Frage, ob es gerade ein soziales Engagement gibt, das ihm besonders am Herzen liegt.
1: Im Moment eigentlich nicht, um ganz ehrlich zu sein. Ich bin UNICEF-Botschafter für Kanada und war dort eine Weile ziemlich stark engagiert und habe mir vieles von dem angesehen, was sie dort tun. Was mir immer besonders viel Freude macht, ist, Jugendliche zu besuchen und zu sehen, wie sie auf Musik reagieren. Wann immer ich die Gelegenheit habe, in eine Schule zu gehen, ganz egal, wie jung die Kinder sind, spiele ich für sie und freue mich über ihre Reaktion. Erst neulich habe ich beim Maggio Musicale in Florenz gespielt. Die Generalprobe war offen für Schulkinder. Der Saal war randvoll mit Kindern aus verschiedenen Schulen und unterschiedlichen Altersstufen, die zugehört haben. Und ich erinnere mich an diese Herausforderungen, als ich ein Kind war und vor Kindern gespielt habe. Der größte Test ist nicht der, für ein erwachsenes Publikum zu spielen, das sehr versiert ist, viel Erfahrung mit klassischer Musik hat und weiß, worauf es hören soll, sondern darin, Kinder wirklich anzusprechen und einzubeziehen, für die dies vielleicht sogar ihre allererste Erfahrung mit Musik ist, die einfach nur da sind und die man erstmal mitnehmen muss. Das gibt mir wirklich viel.
0: Eine letzte Frage noch zu Chopin. Sie haben ja mit 15 Jahren Ihren Exklusivvertrag mit der Deutschen Grammophon unterzeichnet. Den Anfang machten damals die beiden Chopin-Konzerte. Dann haben Sie die Etüden, alle Nocturnen und die Serenaden aufgenommen. Gibt es einen Aspekt bei Chopin, den Sie durch diese Konzentration auf die Tänze jetzt entdeckt haben?
1: Eigentlich nicht. Denn interessanterweise verwendet Chopin meiner Meinung nach in fast all seinen Werken sehr konsequent Tanzformen. Und man wird feststellen, dass sie immer wieder auftauchen, auch wenn der Titel nicht konkret als Mazurka, Polonaise oder Walzer bezeichnet wird. Es gibt immer einen Tanzrhythmus in der Musik. Und hier erkunden wir einfach mal ganz konkret das, was als Walzer bezeichnet wird. Aber in vielen seiner anderen Stücke schleicht sich irgendwo ein Krakowiak ein und man muss ihn einfach nur erkennen. Man muss bei jeder Musik wissen, wann man tanzen muss.
0: Im Deutschlandfunk Kultur hörten Sie das Konzert von Jan Liszewski, das er am 2. Juni im Konzerthaus in Dortmund im Rahmen des Klavierfestivals Ruhr gegeben hat. Der Tonmeister der Aufnahme war Wolfgang Ellers. Sie finden dieses Konzert auf unserer Webseite und in der Deutschlandfunk-App. Dort finden Sie auch das Gespräch mit Jan Liszewski und wir freuen uns, wenn Sie es weiterempfehlen. Ich bedanke mich fürs Zuhören und wünsche Ihnen noch einen schönen Abend. Am Mikrofon Margarete Zander.
2: Im Deutschlandfunk Kultur setzen wir die Reihe der Tänze nun fort mit einigen spanischen Tänzen von Enrique Granados, gespielt vom Gitarristen Manuel Barueco.

Sie hörten Manuel Barrueco mit 4 der 12 Danzas Españolas von Enrique Granados. Bei den Musikfestspielen Saar traf im Juni die Mandoline auf das Akkordeon, gespielt von Avi Avital und Xenia Sidorova. Aus diesem Konzert der Extraklasse, wie man in der Tageszeitung Die Pfalz später lesen konnte, haben wir nun den Csárdás von Vittorio Monti ausgesucht.

0: Der Czardasch, 1904, komponiert von Vittorio Monti, gespielt von Avi Avital und Xenia Sidorova.
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0: Sonntag, 15.55 Uhr. Mit Rienzi wollte Richard Wagner nicht einfach nur eine große Oper nach französischem Vorbild schreiben. Er wollte alles Bisherige in den Schatten stellen. Der Erfolg der Uraufführung 1842 in Dresden war unbeschreiblich.

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1: Wenn Richard Wagners Oper Rienzi, der letzte der Tribunen in diesem Jahr im Festspielhaus Bayreuth, erklingt, folgt die Leitung der Aufforderung Richard Wagners und macht seit 125 Jahren Neues. Denn Wagners dritte Oper erscheint am kommenden Wochenende erstmals im Programm. Warum hat es so lange gedauert, bis sie als festspielwürdig anerkannt wurde? Was ist das überhaupt für ein Werk, das heute so selten gespielt wird, im 19. Jahrhundert aber Wagners meistgespieltes war? Das von Gustav Mahler hochgelobt wurde wegen seiner Bühnenwirksamkeit und das er in Wien 27 Mal dirigiert hat. Drei Themenbereiche sind ins Auge zu fassen, wenn man die Festspielwürdigkeit erörtern möchte. Die Einschätzung Wagners selbst, das Fehlen einer Originalfassung und die Kontamination durch Adolf Hitler, dessen Lieblingsoper Rienzi war. Kinder, macht Neues, Neues. Richard Wagners Rienzi und Bayreuth. Hören Sie hier ein Musikfeuilleton von Volker Mertens.

Kinder, macht Neues, Neues. Wenn die Rienzi-Ouvertüre, deren Schluss wir gehört haben, in diesem Jahr im Festspielhaus Bayreuth erklingt, folgt die Leitung dem Ausspruch Richard Wagners und macht nach einer Pause von 125 Jahren nun wieder Neues. 1901 war es der Fliegende Holländer, jetzt ist es Wagners dritte Oper, Rienzi, die erstmals im Programm erscheint. Warum hat es so lange gedauert, bis sie als festspielwürdig anerkannt wurde? Was ist das überhaupt für ein Werk, das heute so selten aufgeführt wird? Im 19. Jahrhundert aber Wagners meistgespieltes war. Das von Gustav Mahler hochgelobt wurde, wegen seiner Bühnenwirksamkeit. Und dass er in Wien 27 Mal dirigiert hat. Blicken wir auf den Inhalt der 5 Akte der großen historischen Oper. Rom ist zerrissen zwischen den Adelsgeschlechtern der Colonna und Orsini, die die Stadt terrorisieren. Irene, die Schwester des Plebejers Rienzi, soll vergewaltigt werden. Ihr Bruder kann mit wortgewaltigen Reden Ordnung herstellen. Er verspricht dem Volk Freiheit und Frieden. Der zweite Akt beginnt mit dem Treueeid der Adligen. Es folgt eine Pantomime mit dem antiken Thema der Lucretia, die sich ersticht, um der Vergewaltigung durch Tarquinius zu entgehen. Sie wird gerecht durch die Vertreibung des Tyrannen und die Errichtung einer Friedensherrschaft. Diese Lucretia-Szene ist als Theater auf dem Theater inszeniert. Es handelt sich dabei um einen Gründungsmythos der antiken römischen Republik, die im 19. Jahrhundert als Vorbild der neuen Volksherrschaft erscheinen konnte. Der Lucretia-Pantomime folgt ein Ballett mit Kriegs- und Friedenstänzen zur Feier von Rienzis neuem Rom. Die Adligen brechen jedoch ihren Schwur und versuchen, Rienzi zu ermorden. Das Attentat schlägt fehl, da der Tribun durch Adriano

Colonna, der sich in Irene verliebt hat, gewarnt wird. Es gelingt ihm, bei Rienzi Gnade für die eidbrüchigen Adligen zu erwirken, die erneut Treue schwören. Im dritten Akt ziehen sie ein Heer vor den Toren der Stadt zusammen. Rienzi ruft das Volk zur Schlacht und besiegt den Adel. Als Adriano Colonna unter den Gefallenen seinen Vater findet, schlägt seine Verehrung für den Tribun in Hass um und er plant dessen Sturz. Der vierte Akt zeigt den Niedergang des Tribuns. Das Volk fällt ab von ihm und wirft ihm den Blutzoll des Sieges vor. Auch die Kirche wendet sich ab und belegt ihn mit dem Bann. Der fünfte Akt beginnt mit einem Gebet des Rienzi, der auf Gottes Hilfe baut und ein letztes Mal seine Wirkung auf das Volk nutzen will. Doch dieses bewirft ihn mit Steinen und legt Feuer an das Kapitol, in dem Rienzi, Irene und Adriano, der die Geliebte retten wollte, umkommen. Es geht um Macht und Herrschaft, Wagners großes Thema im Ring des Nibelungen. Der Held ist ein charismatischer Politiker, der mit seinem schwärmerischen Patriotismus das Volk eine Weile begeistern kann, jedoch vor den Intrigen von Adel und Kirche kapitulieren muss. Das Volk, das in fahnenschwingenden Aufmärschen und monumentalen Chören auftritt, ist nicht passiv, sondern wird selbst zum Akteur.

Das Volk Roms macht Rienzi zum Herrscher, zum Tribun und stürzt ihn. Die Adligen sind charakterlose Politiker. Adriano, ihr einziger positiver Exponent, zeigt sich als schwankende Gestalt. Rienzi ist eine politische Oper, konzipiert aus dem Zeitgeist vor der Revolution von 1848. Aber sie wurde nicht politisch, sondern rein ästhetisch rezipiert, denn sonst wäre sie an den Hoftheatern der Zeit, wie 1842 in Dresden, kaum aufführbar gewesen. Lediglich in München wurde sie zunächst wegen der dubiosen Rolle der Kirche abgelehnt. Wollen wir die Frage nach der Festspielwürdigkeit erörtern, sind drei Themenbereiche ins Auge zu fassen. Die Einschätzung Wagners selbst, das Fehlen einer Originalfassung und die Kontamination durch Adolf Hitler, dessen Lieblingsoper Rienzi war. Wagners Einstellung zu diesem frühen Werk war ambivalent. Sein persönlicher Stil ist noch nicht ausgeprägt. Die Vorbilder von Spontini über Alevi bis zu Bellini sind leicht zu erkennen. Ebenso Wagners Bestreben, die französische Grand Opera in ihren Massenwirkungen zu übertreffen. Wagner schwankt zwischen nachsichtiger Liebe, wenn er von der Oper als von seinem Schreihals spricht oder sie selbst ironisch als künstlerische Jugendsünde bezeichnet. Andererseits distanziert er sich von dem oft übertriebenen Geräusch des Orchesters und den unerklärlichen Ergüssen der Sänger. Doch als an der Münchner Hofoper der Fliegende Holländer aufgeführt wurde, wollte er dem Publikum den Rienzi wegen des verwandtschaftlichen Zugs beider Arbeiten, nämlich der Theaterwirksamkeit, nicht vorenthalten. Bei Musikabenden in der Villa Wahnfried erklangen häufiger die Ouvertüre, gespielt vom Hausherrn selbst am Klavier, und ausgewählte Szenen des Tenors.

Rienzis Gebet wurde hier gesungen von René Collot. In der Villa Wahnfried war es 1882 der Tenor Hermann Winkelmann, der erste Parsifal. Wagner hat keine Verfügung hinterlassen, was bei den Festspielen in Bayreuth aufgeführt werden sollte. Er spricht einmal von Musterproduktionen aller seiner Werke, von dem für München revidierten Fliegenden Holländer an und hätte wohl gegen Rienzi nichts einzuwenden gehabt. Anders seine Witwe Cosima. Sie hatte nach dem Parsifal sukzessive Tristan, Meistersinger, Tannhäuser, Lohengrin und zuletzt den Fliegenden Holländer ins Festspielprogramm aufgenommen, nicht aber Rienzi, weil sie der irrigen Auffassung war, er sei von Giacomo Meyerbeer inspiriert, der zu ihrer Zeit als das Musterbeispiel des künstlerisch impotenten Komponisten galt. Hans von Bülows giftiges Spottwort, Rienzi sei Meyerbeers beste Oper, mag dabei eine Rolle gespielt haben. Anders Siegfried Wagner, ihr Nachfolger als Leiter der Festspiele im Jahre 1930. Ach ja, der Rienzi, gern täte ich den einmal bringen. Das Haupthemmnis für uns, es gibt keine authentischen Striche in den Partituren. Ob Siegfried Wagner auf Bitte Adolf Hitlers darüber nachdachte, wissen wir nicht. Jedenfalls blieb die Oper ungespielt, denn die Aufgabe der Festspiele bestand ja darin, authentische Fassungen zu präsentieren, zumeist die letzter Hand und nicht die ursprünglichen Versionen. Man führte den Fliegenden Holländer mit dem Erlösungsschluss für München 1865 und den Tannhäuser in der Wiener Fassung von 1875 auf. Dass diese nicht endgültig sein konnte, wusste der Komponist selbst am besten. Denn wenige Wochen vor seinem Tode sagte er, ich bin der Welt noch den Tannhäuser schuldig. Auch den Rienzi ist Richard Wagner der Welt schuldig geblieben. Zwar hat er das Textbuch für die Ausgabe seiner gesammelten Schriften von 1871 überarbeitet, die Musik jedoch nicht angetastet. Gerade weil die große tragische Oper an so vielen Häusern gespielt wurde, waren viele Fassungen unterwegs, die teils vom Autor gebilligt, teils eher geduldet waren und die das Werk durch Kürzungen den jeweiligen Bedürfnissen von Theater und Publikum anpassten, wie es bis weit ins 20. Jahrhundert hinein allgemein üblich war. Musik gab es in überbordender Fülle. Sie vollständig zu spielen, hätte über 5 Stunden ohne Pausen gedauert. Das war weder Musikern noch Publikum zumutbar. Schon für die Dresdner Uraufführung 1842 musste Wagner Kürzungen akzeptieren, mehr noch in den Folgeproduktionen. Ein markantes Beispiel ist die Lucrezia-Pantomime im 2. Akt, die damals einmal gespielt, sonst aber wegen der langen Dauer von etwa 20 Minuten und den Anforderungen an die Akteure bis auf die folgenden Tänze immer gestrichen wurde, was Richard Wagner betrübte, da sie ja in konzeptuellem Zusammenhang mit Rienzis Aufstieg steht. Dass diese Pantomime ausbleiben musste, war ein empfindlicher Nachteil für mich. Denn das wegen der Anforderungen an die Tänzer-Darsteller an ihrer Stelle tretende Ballett lenkte die Beurteilung von meiner edleren Intention ab, hat er geschrieben.

Das war die Vergewaltigungsszene aus der in aller Regel gestrichenen Lucrezia-Pantomime im zweiten Akt von Richard Wagners Oper Rienzi. Andere Kürzungen hat der Autor leichter akzeptiert, so bei den Aufführungen in Hamburg 1844, die er selbst dirigiert hat. Für die Berliner Produktion von 1848 revidierte er das Finale der Oper textlich. Rienzi verflucht hier nicht das Volk, sondern verkündet seine Rückkehr zur Erneuerung der Volksherrschaft. Diesen Schluss hat Wagner später verworfen. Die von Wagners eigener Hand sorgfältig geschriebene Originalpartitur hat ein bemerkenswertes Schicksal. Er schenkte sie 1848 König Ludwig II. Von Bayern. Im Jahr 1939 erwarb sie der Reichsverband der deutschen Industrie aus dem Wittelsbacher Ausgleichsfonds und überreichte sie Adolf Hitler zum 20. April 1939, seinem 50. Geburtstag. Und mit Hitler ist die Partitur 1945 im Führerbunker verbrannt. Sie war nie vollständig kopiert worden, sodass die Herausgeber der Wagner-Ausgabe von 1974 auf bereits gekürzte Partiturausgaben und Klavierauszüge zurückgreifen mussten, ohne Vollständigkeit erreichen zu können. Auch heute muss jede Inszenierung ihre eigene Fassung erarbeiten. Eine von Richard Wagner authentisierte gibt es nicht. Der heikelste Punkt einer heutigen Aufführung ist die Kontamination der Oper durch Adolf Hitler. Mit 15 Jahren erlebte er den Rienzi im Linzer Landestheater und er fühlte sich, wie ein Jugendfreund berichtete, in einen Zustand völliger Entrückung versetzt. In jener Stunde begann es, hat Hitler später gesagt. Er wollte es dem Volkstribun nachtun. Er sprach von einem Auftrage, den er einst vom Volk empfangen würde, um es aus der Knechtschaft emporzuführen zu den Höhen der Freiheit. Ich will ein Volkstribun werden, erklärte er. Das hieß, charismatische Autorität ausüben, gegen die jede parlamentarische Herrschaft verblassen müsste. Als Hitler im Jahre 1919 beschloss, Politiker zu werden, strebte er danach, eine solche Machtfantasie umzusetzen. Es blieb jedoch nicht bei dieser schwärmerischen Identifikation mit dem Tribun, sondern Hitler machte sich Gedanken über die Gründe von Rienzis Scheitern. Als er die Oper, die er ganz besonders liebte, wie er sagte, 1931 in Weimar hörte, kommentierte er: Ich sehe vielleicht immer wieder, welche Fehler man machen könnte, um sie dann später zu vermeiden. Rienzi hatte keine Partei hinter sich, deshalb musste er unterliegen. Und Hitler lehnte Rienzis Nationalismus wegen dessen Rückwärtsgewandtheit ab. Hitlers eigener Nationalismus sollte in die Zukunft des Volkes weisen. Sicher war ihm auch der taktische Fehler des Helden nicht entgangen, die Begnadigung der eidbrüchigen Adligen. Hitler dürfte das als eine Art toxischer Humanität verstanden haben, die den politischen Erfolg unmöglich machte. Er selbst verfolgte ja seine Feinde gnadenlos. Auf Rienzis Gottvertrauen hingegen griff der Diktator gern demonstrativ zurück, wenn er die Vorsehung beschwor, die ihn zum Führer berufen habe. Seine Rezeption des Rienzi ist also keine Umdeutung von Wagners Helden für seine Zwecke, sondern eine reflektierte Aneignung, die nicht beiseite geschoben werden sollte. Während Hitler die Aufführung der Oper in Bayreuth nicht durchsetzen konnte, sorgte er persönlich dafür, dass die Ouvertüre regelmäßig zur Eröffnung der Reichsparteitage der NSDAP gespielt wurde. Eine Neukomposition zu beauftragen, wie ihm nahegelegt wurde, lehnte er ab. Hitlers Vorliebe führte dazu, dass Rienzi in der Nachkriegszeit kaum gespielt wurde. 1957 entnazifizierte Wieland Wagner die Oper in Stuttgart, indem er sie antikisierte, in Übereinstimmung mit dem Vorgehen in Neubayreuth.
In jüngerer Zeit wurde unter anderem an der Deutschen Oper Berlin in der Regie von Philipp Stölzl die totalitäre Dimension mit Zitaten aus der Nazi-Ästhetik aufgezeigt. Aber soll man den Rienzi überhaupt spielen? Ja, denn er weist nicht nur in die Vergangenheit, sondern auch in unsere Gegenwart. Es geht nicht nur darum, ein historisches Phänomen zu verstehen. Der Begriff des Faschismus ist in den letzten Jahren wieder erstaunlich aktuell geworden. Es besteht der Bedarf, sich mit ihm auseinanderzusetzen. Mit den gegenwärtigen faschistischen Strömungen in europäischen Ländern, in den USA und natürlich in Deutschland, aus Sorge um die politische Zukunft des Landes. Den Faschismus der ersten Hälfte des 20. Jahrhunderts zu verstehen, heißt, unserer Zeit besser zu verstehen. Ist der Volkstribun Rienzi ein Urvater dieser Bewegung? Ja und nein. Ja, in der Manipulation der Massen für eine Revolution. Nein, insofern, als Rienzi keine Institutionen etabliert, die die Zukunft der Revolution sichern könnten, wie Hitler richtig erkannt hatte. Die große historische Oper zeigt die Möglichkeiten und Grenzen populistischer Machtergreifung und Ausübung. Eine heutige Inszenierung braucht den Blick auf die Aufführungsgeschichte, die nicht die umstandslose Entnazifizierung von Nachkriegsbayreuth wiederholen dürfte. Gerade in der Thematisierung des Protofaschismus und seiner Rezeption ist die Oper wichtig für die Gegenwart. Es ist viel Hitler in Wagner, hat Thomas Mann 1949 gesagt. Es ist viel Hitler in Rienzi und viel Rienzi in Hitler. Das sollten wir nicht vergessen, wenn wir hören, wie der Tribun dem Volk Frieden und Freiheit verspricht.

0: Kinder macht Neues, Neues. Richard Wagners Rienzi und Bayreuth. Wir brachten ein Musikfeuilleton von Volker Mertens. Es sprach der Autor. Die Redaktion der Sendung hatte Christina Anderson.
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2: Wegen der sich ausbreitenden Waldbrände in Frankreich unterstützt jetzt die Armee die Feuerwehr bei ihren Einsätzen. Präsident Macron wies die Streitkräfte an, sofort in den Südwesten des Landes auszurücken. Premierminister Le Cornu beriet mit mehreren Kabinettsmitgliedern aus den Ressorts Inneres, Umwelt, Gesundheit und Verteidigung über das weitere Vorgehen. Innenminister Nunez teilte mit, dass in der Großregion von Bordeaux inzwischen rund 110.000 Menschen in Sicherheit gebracht werden mussten. 42 Feuerwehrleute seien im Einsatz verletzt worden. Die Flammen würden von starken Windböen immer wieder angefacht. In Spanien drohen sich nahe der Hauptstadt Madrid mehrere Brände zu einer Feuerfront zusammenzuschließen. Nach Angaben eines Regierungssprechers sind die Brände weiterhin nicht unter Kontrolle. Rund um Madrid mussten inzwischen mehr als 63.000 Menschen ihre Häuser verlassen. Angesichts der Lage schickt die EU-Kommission weitere Löschflugzeuge in die Brandgebiete beider Länder. Die Vertragsstaaten des Internationalen Strafgerichtshofs haben Chefankläger Khan von seinem Posten abgesetzt. Bei einer Abstimmung in New York sei eine Mehrheit für eine entsprechende Resolution zustande gekommen, hieß es in einer Mitteilung der Präsidentin des Leistungsgremiums des Gerichts, Cucuranda. Die Mehrheit der Mitglieder sei der Ansicht, dass er ein schweres Fehlverhalten und eine schwerwiegende Pflichtverletzung begangen habe. Khans Anwalt kündigte an, gegen die Abberufung vorzugehen. Khan war Anfang Juni wegen Vorwürfen des sexuellen Fehlverhaltens suspendiert worden. Khan hatte unter anderem einen Haftbefehl gegen Israels Ministerpräsidenten Netanyahu und gegen den russischen Präsidenten Putin wegen mutmaßlicher Kriegsverbrechen erlassen. Der scheidende Kanzleramtsminister Frey sieht die Verzögerung bei der Neubesetzung an der Spitze des Verkehrsministeriums als nicht vermeidbar an. Der CDU-Politiker sagte auf einer Veranstaltung in Stuttgart, man habe nicht ausschließen können, wie es jetzt abgelaufen sei. Frey bezieht sich dabei auf den Plan von Bundeskanzler Merz, Verkehrsminister Schnieder zu entlassen. Dies hatte Schnieder selbst einigen Mitarbeitern per SMS mitgeteilt. Bei einer Pressekonferenz heute Morgen wurde die Personalentscheidung nicht bekannt gegeben. Medienberichten zufolge hatte der als Nachfolger angefragte niedersächsische Abgeordnete Günzler den Posten abgelehnt. Der Präsident des Zentralrats der Juden in Deutschland, Schuster, beklagt eine fortschreitende Normalisierung des Judenhasses. Auf einer Veranstaltung in Würzburg sagte Schuster, hierzulande gebe es offensichtlich keinen Ort mehr, an dem Juden als Juden sichtbar und ungefährdet leben könnten. Es sei notwendig, dem antisemitischen Hass, der sich in der Gesellschaft ausbreite, die Stirn zu bieten, betonte Schuster. Der Präsident des Zentralrats der Juden in Deutschland äußerte sich auf einer Mahnwache in Würzburg. Im nahegelegenen Höchberg war es in der Nacht zu Montag zu einem mutmaßlich antisemitischen Angriff gekommen. Ein 65-jähriger Mann, der einen Israel-Anstecker an seiner Kleidung trug, war durch Schläge und Tritte schwer verletzt worden. Die Polizei nahm einen 20-jährigen Syrer als Tatverdächtigen fest. Das palästinensische Dorf Sebastia ist neues Weltkulturerbe. Die UNESCO stufte bei einer Sitzung im südkoreanischen Pusan den Ort von Israel besetzten Westjordanland zugleich in die Liste des bedrohten Welterbes ein. Sebastia, das biblische Samaria, wird von Wissenschaftlern als die Hauptstadt des antiken Königreichs Israel betrachtet. Gemäß christlicher und islamischer Überlieferung wurde Johannes der Täufer dort begraben. Israel hatte das Komitee zuvor aufgefordert, die Aufnahme abzulehnen. Das Außenministerium warf der palästinensischen Delegation eine einseitige Kampagne vor, bei der Sebastia fälschlicherweise als Ort in einer Notlage dargestellt werde. Die Palästinenser argumentieren mit Enteignungen an der archäologischen Stätte durch die israelischen Besatzungsbehörden. Das Wetter: in der Nacht im äußersten Norden durchziehende Wolkenfelder, aber kaum Regen, sonst gering bewölkt oder klar, niederschlagsfrei. Tiefstwerte 16 bis 7 Grad. Morgen im Nordwesten und Norden erneut wechselnd bewölkt, im Rest des Landes heiter und sonnig, im Südwesten sowie am Alpenrand, ab dem Nachmittag einzelne Schauer und Gewitter, 21 bis 33 Grad. Die weiteren Aussichten: im Laufe des Sonntags verbreitet Schauer und Gewitter bei 20 bis 31 Grad. Das waren die Nachrichten.
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3: 96 Jahre wurde er alt, Roland Korn, einflussreicher DDR-Architekt, der die baulichen Geschicke Ostberlins bis zum Fall der Mauer maßgeblich mitbestimmte. Wir blicken zurück auf sein Leben und Werk hier bei Fazit. Außerdem hat die UNESCO eine politisch umstrittene Entscheidung getroffen. Seit heute steht die Stadt Sebastia im Westjordanland auf der Welterbeliste. Und in unserer Sommerserie über neue Kulturorte geht's heute nach Aarhus, wo James Turrell eine neue Lichtinstallation gebaut hat. Ein weiterer Skyscape, diesmal aber von monumentaler Größe.

0: Berlins Ostteil sieht bis heute anders aus als der Westen der Stadt. Und das hat auch mit dem Architekten Roland Korn zu tun. Schon in jungen Jahren konnte er ein Bauprojekt realisieren, das in die jüngere Architekturgeschichte eingegangen ist, nämlich das Staatsratsgebäude auf der Museumsinsel, an jener Stelle, an der vorher die Ruine des Stadtschlosses stand. Dieses und andere Bauten firmieren heutzutage unter dem Label Ostmoderne, nachdem in den 1990er Jahren ja viele DDR-Gebäude dem Abriss zum Opfer fielen. Bis 1989 war Roland Korn Chefarchitekt von Ost-Berlin. Jetzt ist er im Alter von 96 Jahren gestorben. Über sein Leben und Werk spreche ich mit Gunnar Klack. Hallo und herzlich willkommen im Studio.
1: Hallo, guten Abend.
0: In der DDR blieben die meisten Architekten ja namenlos, weil sie Teil eines Kollektivs waren. Bei Roland Korn war das ja schon früh anders. Warum eigentlich?
1: Also grundsätzlich muss man dazu sagen, dass sich da die Wahrnehmung in den letzten 20 Jahren auch sehr stark geändert hat. Es hieß ja immer Roland Korn und Kollektiv, Heinz Grafunder und Kollektiv, Richard Paulik und Kollektiv. Also ein paar Namen waren schon immer bekannt. Nur ist es so, dass der Roland Korn sicherlich einer von den wenigen sehr bekannten war, weil er eben eine ganze Reihe von Gebäuden mit mehreren Kollektiven auch realisiert hat. Es ist gar nicht so, dass er Teil eines Kollektivs war, sondern er hat angefangen, das Staatsratsgebäude zu entwerfen und ist dann bei dem Entwurf für die Neugestaltung des Alexanderplatzes in ein anderes Kollektiv gewechselt und hat sich dort sehr schnell quasi nach oben gearbeitet und seine Arbeit wurde sehr schnell wahrgenommen. Und so wurde er dann mit zum Architekten der Umplanung des Gebiets um den Alexanderplatz.
0: Ja, und diese beiden Gegenden oder ich sag mal das Staatsratsgebäude und diese Hochhäuser am Alexanderplatz, über die wir ja vielleicht auch kurz noch reden können, sind ja auch komplett unterschiedlich.
1: Das stimmt. Also Roland Korn war auf jeden Fall ein sehr undogmatischer Architekt. Also er hat gerade schon beim Staatsratsgebäude etwas gemacht, was in den 60er Jahren total untypisch war. Er hat eine Spolie verwendet, ein historisches Element. Und er hat dann auch sehr dekorative Elemente in das Gebäude eingeführt. Also diese goldglänzenden Fenster und verschiedenen Materialien. Er hat halt gesagt, wenn Walter Ulbricht was Barockes will, dann kriegt er was Barockes.
0: Man könnte es doch fast schon als so Vorwegnahme des Postmodernismus bezeichnen, oder? Was da im Staatsratsgebäude passiert ist.
1: Also generell hat sich in den 50er Jahren die moderne Architektur ja auch schon sehr stark zum Dekorativen entwickelt. Gerade wenn wir irgendwie so in die Kaufhausarchitektur der 50er Jahre in den Westen schauen, viel dieses Messing und Aluminium und dekorative Elemente gab es schon in den 50er Jahren. Und was es auch in den 50er Jahren gab schon, war die Verwendung von Spolien. Wir kennen das in Berlin aus dem jüdischen Gemeindehaus in der Fasanenstraße, dass man eben Elemente vorheriger Gebäude in moderne Architektur integriert, ist etwas, was man durchaus in den 50er, 60er Jahren gemacht hat, ohne dabei an Postmoderne zu denken.
0: Ja, und bei der Spolie am Staatsratsgebäude, müssen wir vielleicht kurz nochmal erwähnen, ist ja nicht irgendetwas aus dem alten Stadtschloss verwendet worden, sondern der Balkon, von dem angeblich Karl Liebknecht die Republik ausgerufen hat.
1: Das stimmt. Und es ist angeblich so gewesen, dass Walter Ulbricht das sich gewünscht hatte. Und dann ist Roland Korn ins Archiv gegangen und hat geschaut, was es noch an Zeichnungen gibt davon und ist dann eben ins Märkische Museum gegangen und an bestimmte Abbruchlagerstätten hat geschaut, ob man dieses Portal nicht wiederherstellen kann. Eben auf Wunsch oder er wollte dem Wunsch der Parteiführung der DDR entsprechen. Und er hat dann auch eben, anders als es eigentlich die DDR-Architektur vorgesehen hat, kein genormtes Raster genommen. Er hat das ganze Gebäude an der Geometrie dieses Portals orientiert, ausgerichtet und vermessen.
0: Andere Gebäude von ihm sind zum Beispiel das Haus des Reisens am Alexanderplatz, das eigentlich auch jeder Mensch kennt, der hier in Berlin lebt.
1: Es ist ganz verrückt. Also die DDR-Moderne ist ja nach wie vor sehr polarisierend. Viele Leute hassen es, denken, es ist Plattenbau überall. Aber gerade die Gebäude von Roland Korn sind eigentlich sehr beliebt. Also das Haus des Reisens, das Park-Inn, was früher Hotel Stadt Berlin war und das Staatsratsgebäude. Das sind ausgerechnet die Bauten der DDR-Moderne, die viele Fans haben. Und was natürlich auch zum Werk von Roland Korn dazu gehört, ist sein Engagement für das Nikolaiviertel und wo er als Chefplaner von Berlin ab 1973 sehr stark mit beschäftigt war. war der Bau von hunderttausenden Wohnungen in Marzahn und Hellersdorf. Also das war eins der großen Verdienste von Roland Korn. Er hat einfach Wohnungen für Hunderttausende geschaffen.
0: Gunnar, er war Chefarchitekt von Berlin. Er war selbstverständlich in der Partei, anders hätte er diesen Posten gar nicht kriegen können. Wie würdest du denn ihn politisch verorten?
1: Es ist ganz schwer, rein zu Geheimnissen, wie er wirklich gedacht hat. Aber es gibt natürlich Anzeichen dafür. Und ein tolles Beispiel dafür ist wirklich, wie uninteressiert er eigentlich am Mauerfall war. Also als die Mauer gefallen ist, da wollte er bauen und nicht in den Westen.
2: Und den Morgen, als ich mich bei dem Fahrer abholte, grinste er so. Ich war ein los. Ich war in West-Berlin. Die Grenzen sind offen. Da habe ich das erfahren. Ich kam ins Büro früh, war immer etwas früher da. Das Büro war leer. Ne, die sind in West-Berlin. Und dann habe ich gesagt, das ist schön, aber wir planen weiter.
0: Diese Reaktion habe ich noch nie auf den Mauerfall gehört.
1: Ist aber gar nicht so unwahrscheinlich, weil es war ja gar nicht so, dass alle Projekte, die man in der DDR geplant hatte, irgendwie 1990 sofort gecancelt wurden. Viele Plattenwerke hatten ja auch einfach vorproduziert. Man hat bis 1994 eben diese Projekte noch weitergebaut. Und gerade Marzahn war so ein Riesenprojekt, das lief einfach noch weiter. Also dass DDR-Projekte aus den 80er Jahren noch bis Anfang der 90er Jahre weiterliefen, war jetzt nicht so ungewöhnlich.
0: Am Tag, als die Mauer fiel, ist er danach komplett von der Bildfläche verschwunden. Damals war er 59. Was hat er denn dann gemacht?
1: Es ist ein Schicksal, was viele DDR-Architekten ereilt hat. Er hatte sich große Hoffnung gemacht, danach auch in der Senatsverwaltung des Vereinigten Berlins weiterzuarbeiten. Aber man hat ihm dann einen Job im Archiv angeboten. Der war tatsächlich enttäuscht und hat gekündigt und dann ein kleines eigenes Büro aufgemacht und eben noch bis Ende der 90er Jahre weiter geplant, kleine Projekte, und hat viel gemalt.
0: Zum Glück sind seine Spuren nicht ganz vernichtet. Heute käme man ja auch überhaupt nicht mehr darauf, diese Hochhäuser und diese Werke von Roland Korn abzureißen, ne?
1: Ausgerechnet die Bauten von Roland Korn sind eigentlich sehr beliebt. Staatsratsgebäude, Haus des Reisens, das Park-Inn, früher Hotelstadt Berlin, sind eigentlich gute Beispiele für die DDR-Moderne. Und Korn war auch immer stolz, dass nichts von ihm abgerissen wurde. Und er hat auch immer gesagt, kein Asbest.
0: Gunnar Klack über den DDR-Architekten Roland Korn, der jetzt im Alter von 96 Jahren gestorben ist und dessen Werk Gunnar zumindest in Form eines Modells ja jetzt auch noch ein paar Tage in Berlin zu sehen ist, ne?
1: Das stimmt. Also wer zufällig in Berlin ist, könnte jetzt noch am Wochenende in den Flughafen Tempelhof gehen. Da gibt es eine Ausstellung, wo es um eine zukünftige IBA geht, internationale Bauausstellung, und Teil dessen, was man da jetzt schon sehen kann, ist ein Modell, was in den 80er Jahren angefertigt wurde, als Roland Korn Chefarchitekt von Ost-Berlin war. Und in diesem Architekturmodell von Ost-Berlin sieht man einfach sehr viele Gebäude, die Korn entworfen und mit geplant hat in seiner Rolle als Chefarchitekt. Da sieht man nochmal so auf einen Blick, was der eigentlich alles in Berlin zu verantworten hat.
0: Vielen Dank, Gunnar.
1: Vielen Dank für die Einladung.

0: Die Dave Matthews Band Black and Bluebird hier bei Fazit der Kultur vom Tage. Derzeit tagt die UNESCO-Welterbekommission im südkoreanischen Busan. Und sie hatte heute eine einigermaßen spektakuläre Entscheidung gefällt. Mehrere Burgen aus der Kreuzfahrerzeit im Libanon wurden zusammen mit der antiken Stadt Sebastia im Westjordanland in die rote Liste des bedrohten Welterbes im Eilverfahren eingetragen. Das ist dann möglich, wenn die Zerstörung von Kulturgütern zum Beispiel durch Kriege droht. Unser Architekturkritiker Nikolaus Bernau beobachtet die Sitzung. Was man den Medien bereits entnehmen kann, Nikolaus, der israelische Präsident Netanyahu, der ist not amused.
1: Nein, also Ministerpräsident Benjamin Netanyahu ist zweifellos nicht amused. Er kann allerdings auch relativ wenig machen, weil Israel 2018 mit den USA aus der UNESCO-Welterbekommission und aus der UNESCO insgesamt ausgetreten ist. Aber er sieht ganz klar die UNESCO und auch die UNO insgesamt ja und eben auch die Welterbekommission als ein Instrument, vor allem mal der Palästinenser, um die Kriegsführung im Libanon gegen die Hisbollah und gegen die Besatzungspolitik im Westjordanland und die Angriffe im Gazastreifen zu diskreditieren und die Kriegsführung zu diskreditieren und behauptet halt, ja, Israel werde mit zweierlei Maß beurteilt.
0: Mhm, ist das
1: und das
0: so?
1: Andere ist, dass er, ja, das ist durchaus so. Also zumindest auf den ersten Blick von den aktuellen Mitgliedern der Welterbekommission kann man mindestens 16 als vorsichtig gesagt israelkritisch bezeichnen. Allenfalls 5 könnten irgendwie Verständnis haben für die Position Israels aus den unterschiedlichen Gründen. Von den Eintragungen in die rote Liste der möglichen Verluste sind insgesamt doch 10% im Zusammenhang mit der Politik Israels entstanden, also vollkommen überproportional viele. Jetzt zum Beispiel sieht man eben auch, dass von den Welterbestätten, die in der Golfregion oder im Iran durchaus durch den Krieg der USA gegen den Iran oder durch den Krieg zwischen den beiden bedroht sind, dass von denen keine einzige als bedroht eingetragen wurde, dass weder der Iran noch die Golfstaaten überhaupt beantragt haben, sie einzutragen. Das heißt, da gibt es bestimmt ja doch einen gewissen Bias.
0: Und wird jüdisches Erbe wirklich diskriminiert?
1: Ja, das ist so ein Dauervorwurf, den hat Israel schon ganz lange. Und auch da gibt es immer wieder Hinweise darauf, zum Beispiel die Eintragungsurkunde von Jericho für 2024, das ist ein Antrag der palästinensischen Autonomiebehörde gewesen. Der schafft es tatsächlich, die jahrtausendealte Geschichte dieser Stadt zu rekapitulieren oder auch nur einmal auf die jüdische Geschichte einzugehen, die doch dort ganz zentral ist. Das war ein bisschen anders bei dem Eintrag von Hebron, aber erst nachdem es ganz massive Proteste gegeben hat. Andererseits gibt es auch die Welterbestätten, zum Beispiel in Megiddo oder in Masada, also ganz klare Stätten der jüdischen Militärgeschichte. Das ist also auch nicht ganz so eindeutig, muss man ganz sagen. Und vor allem muss man auch betrachten, die Kommission hat nicht nur jetzt die Stätten im Libanon und in Palästina oder im Westjordanland auf die Liste geschoben, sondern vor allem auch die Ruinen der Stadt Kherson, die auf der ukrainischen Krim liegen. Das heißt, in dem Teil der Ukraine, der besetzt sind und wo die UNESCO ganz klar gesagt hat, die Ukraine ist derzeit nicht in der Lage, diese Städte zu schützen und Russland zerstört sie systematisch durch Neubauten von Museen, von Ausstellungsstätten und pflegt diese Städte nicht. Also insofern auch da ist es ein bisschen komplizierter, als es auf den ersten Blick so erscheint.
0: Mhm. Ja, wieso spielt mal eine naive Frage, die Welterbe-Frage überhaupt eine Rolle in den Nahostkonflikten?
1: Der Welterbe ist ganz schlichtweg ganz hohe Politik, immer schon. Also über die Welterbefrage wird massiv Politik verhandelt und das ist auch im Nahen Osten so, das ist übrigens auch in Deutschland so oder in Amerika. Das ist eben weicher Bereich. Und da muss man aber jetzt nicht gleich sagen, das ist anti-israelisch oder antisemitisch, wenn man sich die Sachen eben genauer anguckt. Zweifellos ist es so, das sagt ja auch die Bundesregierung, dass die Besetzung des Westjordanlandes seit 1967 schlichtweg völkerrechtswidrig ist. Und zwar ein andauernder Bruch des Völkerrechts. Und dass die Siedlungspolitik Israels im Westjordanland ebenfalls ein Bruch des Völkerrechts ist. Und dort leben inzwischen mehr als 500.000 fast ausschließlich jüdische Israelis, die eben ihre Siedlungen und ihre Häuser geradezu strategisch auf dem ganzen Gelände des potenziellen Staates Palästina verteilen. Und dann darf man auch nicht vergessen, alle Angriffe, egal welche, auf Welterbestätten sind grundsätzlich ein Bruch des Völkerrechts. Selbst dann, wenn man nicht Mitglied der UNESCO ist. Also insofern ist das zum Beispiel doch eine wichtige Sache, wenn eben die auf der Welterbeliste gestellten Ruinen des frühchristlichen Klosters Hilarion im Gazakrieg schwer beschädigt wurden. Oder wenn im Krieg gegen die Hezbollah im Libanon diese mittelalterlichen Festungen angegriffen wurden, die zweifellos strategisch an wichtigen Stellen stehen. Deswegen wurden sie ja Festungen gemacht, aber die eben auch herausragende Kulturdenkmale der Architektur des 12. und 13. Jahrhunderts sind. Oder eben die Ruinen des antiken Tyros. Die sind schon seit 1984 eingetragen als Denkmäler von der Eisenzeit bis ins Osmanische Reich. Und sie wurden offensichtlich trotzdem beschossen.
0: So, und dann fragt man sich natürlich, werden die absichtsvoll beschossen oder sind das sogenannte Kollateralschäden? Also ist das eine bewusste militärische Strategie, UNESCO-Welterbestätten zu beschädigen oder zu zerstören?
1: Also nach dem, was bis jetzt die Fachleute beobachten, ist es tatsächlich, so zynisch das klingt, sind es Kollateralschäden. Also es geht um Seitenschäden der militärischen Aktionen, was es offensichtlich nicht gibt bis jetzt. Aber da muss man eben vorsichtig sein, weil es sind die Fachleute, die das von draußen beobachten müssen ja immer. Sie sind ja nicht Teil der Strategie. Was es scheinbar nicht zu geben gegeben hat bis jetzt, sind systematische Angriffe der israelischen Armee auf Kulturstätten. Auch nicht im Gazastreifen übrigens, aber es ist eben überhaupt nicht vergleichbar, sagen wir, mit dem Agieren der russischen Armee in der Ukraine oder mit den Angriffen der serbischen Freischärler auf die auf Dubrovnik, die ja ganz systematisch darauf angelegt waren, Welterbe zu zerstören und Kulturerbe zu zerstören.
0: Wieso gibt es denn überhaupt Welterbestätten in den palästinensischen Autonomiegebieten? Antragsberechtigt sind doch nur anerkannte Staaten.
1: Das ist relativ einfach, weil die UNESCO 2011 beschlossen hat, Palästina oder die palästinensische Autonomiebehörde aufzunehmen in die Liste der selbstständigen Staaten. Im Grunde genommen wie einen Vorlauf zu einer Vollmitgliedschaft. Das ist ein bisschen das Modell von Deutschland gewesen. Die DDR und die alte Bundesrepublik wurden um 1970 ebenfalls aufgenommen, erstmal in die UNESCO, um dann später in die UNO aufgenommen zu werden. Insofern war das ein bisschen seltsam, dass ausgerechnet Deutschland sich damals gegen die Aufnahme der palästinensischen Autonomiebehörde gestellt hat, mit der Begründung, das sei ja kein richtiger Staat, weil das Problem gab es auch vorher schon. Ja, also insofern, das ist zweifellos so, aber man muss auch sehen, die palästinensische Autonomiebehörde nutzt diesen Welterbestatus ganz gezielt, um Politik damit zu machen, was man zum Beispiel da drin sehen kann, dass besonders christliche Stätten eingetragen werden, bei denen die Aufregung, die internationale, viel größer ist, als wenn es irgendeine kleine, wenn auch interessante Moschee wäre.
0: Jetzt vielleicht zum Ende noch ganz kurz, Nikolaus, was ist denn jetzt Samaria bzw. Sebastia für eine Stätte?
1: Genau, damit kommt es schon. Samaria ist quasi der jüdische Name. Sebastia ist der antike Name, der Name, den Herodes der Große gegeben hat. Das ist eine ganz, ganz wichtige Stadt, seit der Eisenzeit schon. Eine wichtige Ruinenstätte auch. Und die aber in einem der fruchtbarsten Gebiete des Westjordanlandes liegt, die eben ununterbrochen attackiert wird von israelischen Siedlern oder Siedlern aus Israel, um es mal genau zu sagen. Und das ist genau einer der Punkte, weswegen auch die palästinensische Behörde will, dass die eben eingetragen wird als Welterbe, oder sie hat es ja jetzt auch erreicht, um eben klarzumachen, hallo, wir können diese Sachen gar nicht schützen und die Israelis verhindern, dass wir unser Welterbe angemessen nutzen können, zum Beispiel durch Tourismus, dass wir es pflegen können etc. Das heißt, auch hier, es dreht sich ganz klar um hohe Politik. Welterbe ist nicht etwa die Sache um das schöne, gute Ware.
0: Nikolaus Bernau über eine hochpolitische UNESCO-Welterbeentscheidung. Vielen Dank, Nikolaus.
2: Der Siegerentwurf steht nun fest.
3: Für Sie alle soll ein kühnes Gebäude entstehen.
4: Das ist jetzt eines der Avantgarde-Modelle.
5: Sehr schön architektonisch.
6: Es ist einer der schönsten öffentlichen Plätze und jeder kann dorthin gehen.
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0: Heute geht's nach Aarhus zu James Turrell in den Skyspace, wobei man wohl korrekter sagen muss, in einen neuen Skyspace, den 100. Denn der Lichtkünstler James Turrell hat von solchen Blicken in den Himmel ja schon Dutzende weltweit gebaut. Allerdings noch nie so groß wie in Aarhus. 40 Meter Durchmesser, 16 Meter Höhe, in der Mitte des Kuppeldachs eine tonnenschwere Luke, die sich einmal in der Stunde öffnet. Und klar, jedes Mal sieht der Himmel anders aus. Im Juni wurde dieser magische Ort eröffnet und mein Kollege Tobi Müller, der war dort. Hallo Tobi.
5: Hallo, guten Abend, Marietta.
0: Tobi, was James Turrell anfasst, das lässt eigentlich keinen kalt. Diese Arbeit mit Licht, mit Kunstlicht, Tageslicht, das hat ja, ich würde schon fast sagen, was Sakrales. Was ist der Skyspace in Aarhus denn für ein Ort? Wie sieht der überhaupt aus?
5: Von außen hat es wirklich was von einer Kultstätte, weil man sieht so einen Grashügel, der überwachsen ist. Nicht sehr weit hergeholt könnte man sagen, das ist vielleicht auch ein Wikingergrab, also wenn man zumindest in Skandinavien sich befindet, nämlich eben im dänischen Aarhus. Und direkt daneben ist das 6, glaube ich, stöckige Museum, das Aarhus-Museum, wo man auch auf die Dachterrasse kann, auch ein hervorragend kuratiertes Museum. Dann kommt man aber nicht direkt in diesen Tempel rein. Man muss durch das Museum, wird durch einen Betontunnel hinuntergeführt, so eine Rampe. Schon ein bisschen spooky, es ist schon ziemlich unheimlich. Kommt noch an einem Ausstellungsraum vorbei und dann macht es plötzlich paff und man ist in diesem Dom drin. Und das ist schon ein extremer Eindruck, wenn man da hineinkommt und diese Farben sieht. Oben die Kuppel, oben in der Mitte steht farblich oft im starken Kontrast zur Farbe des restlichen Doms und manche Farben, zum Beispiel so ein blasses Gelb oder ein Blau, wirken eigentlich natürlich, bis sie sehr in sehr chemisch wirkende, beißende Töne morphen, in ein Magenta oder ein Türkis zum Beispiel. Und

0: Ja, Wahnsinn. Also nicht nur ein visuelles Erlebnis, sondern dieser Sound, der entsteht, wenn man selbst etwas tut, naja, der ist wahrscheinlich da auch schon mit eingeplant. Wie ist denn das technisch gelöst, dass diese Lichtverläufe so scheinbar nahtlos ineinander übergehen und dass man eigentlich dann, so wie du es beschrieben hast, auch gar nicht mehr weiß, was ist jetzt künstlich und was ist natürlich?
1: Ja, es ist wirklich ein irrer Effekt, wenn man da so rundrum sitzt. Es bietet Platz für etwa 200 Personen, so auf Betonbänken auch wieder. Es sind, wurde mir gesagt, da vor Ort vor der Eröffnung 1100 Lichtquellen, die hier verbaut wurden. So viele wie noch in keinem der bisherigen 99 Skyspaces, die es von James Tyrrell schon auf der ganzen Welt gibt. 10 Jahre hat man das Ding geplant, 4 Jahre lang gebaut von einem dänischen Architekturbüro aus Kopenhagen. Perfekt ausgeführt. Nirgends sieht man Fugen oder Nähte, alles wirkt fast wie von einem Skalpell geschnitten und in der Mitte unten dann spiegelt ein Marmorkreis die exakte Größe des Kuppeldeckels oben. Rundherum können wir dann Platz nehmen, ein bisschen umhergehen oder auch über diesen Marmor. Man kann sich sogar hinlegen da und dann nach oben schauen. Besonders wird es eben aber wirklich normal, wenn sich eben dieser Kuppeldeckel öffnet und man kann das nicht nur tagsüber bestaunen, sondern auch was besonders Schönes in der Dämmerung oder im Morgenlicht bei Sonnenaufgang, um 4 Uhr oder wann der dann auch immer im nordischen Sommer stattfindet, kann man da durchs Museum rein, es gibt auch Kaffee und man sieht dann, wie sich diese natürliche Quelle, die so wie projiziert wirkt, dann allmählich verändert. Wenn zum Beispiel ein Düsenjet drüber geht, wie bei uns einmal, ist es auch ein irres Erlebnis oder eine Möwe schreit oder so. Man plötzlich merkt, nee, das ist ja schon organisch, was hier oben sich gerade ereignet.
0: Ja, und wenn das dann nur einmal in der Stunde aufgeht, dann bleibt natürlich jeder Besucher, jede Besucherin so lange, bis sie das einmal erlebt hat, oder?
1: Ja, sollte man schon machen. Also entweder man erkundigt sich, wann sich das öffnet, das ist schon spektakulär, oder man nimmt sich dann ein bisschen Zeit.
0: Im Prinzip macht James Tyrrell ja eigentlich immer das Gleiche, oder? Also eine Variation des Gleichen. Wie gesagt, 100 von diesen Spaces gibt es jetzt. Was ist das Spezielle an diesem Ort in Aarhus, Tobi?
1: Ich habe nicht alle 99 anderen gesehen, muss ich dir gestehen. Aber ich glaube, es hat viel mit der Größe zu tun, mit der Perfektion der Ausführung. Wir haben schon darüber geredet. Das Werk beeindruckt schon auch von innen heraus als Kunstwerk selbst noch mal einmal besonders. Da ist eben wirklich diese sakrale oder spirituelle Dimension am Werk. Die Verbindung von Himmel und Untergrund, die Konzentration auf die Farbe, die Abwesenheit von Lärm und flirrenden Bildern, die unseren Alltag ja doch bestimmt auf den Bildschirmen, wirklich von allen Generationen mittlerweile. Es ist ganz klar eine Kirche, aber eben eine mit einer reduzierten, sehr modernistischen Ästhetik. Man fühlt sich zwar ein bisschen klein darin erst, aber nicht erschlagen. Es führt zu einem Moment der Hingabe, glaube ich, an ganz grundsätzliche Erfahrungen, wenn man einfach alles mal sein lässt und die Arbeit ist einem sehr einfach, macht sich da mal quasi immersiv hinein zu versetzen und erstmal gar nichts geschehen zu lassen. Aber was wirklich anders war und was nochmal neues Licht, wenn man so möchte, auf das Werk geworfen hat, war die Musik. Es gab dann eben erst so wabende elektronische Klänge. Dann kam ein Chor, hat eins der Schlaflieder, was die Mutter von James Tyrrell ihm einst gesungen hatte, aufgeführt. Und dann gab es noch ein Streicherensemble mit Philipp Glassachen. Und ehrlich gesagt, ich fand das furchtbar. Ich fand das ganz großen Kitsch, weil quasi das, was man sich dann vorstellt und wozu dieser Dom einen einlädt, diese Erfahrung da zu machen, wie akustisch bebildert wird. Das ist wahnsinnig redundant, wiederholen, wo man denkt, das ist ja genau Kitsch, weil er immer das Erste vorführt, was einem gerade in den Sinn kommt und das dann nochmal verdoppelt. Das ist sehr schade und das hat diesen Dom quasi zu etwas gemacht, was man Tyrrell auch schon vorgeworfen hat, im Verlauf seiner Karriere zu Deko. Dieser Dom besteht eben auch aus dem akustischen Erlebnis, dass man irgendwann den Rand hält und auch nichts mehr sagt, weil man weiß, das Echo wird dann vervielfältigt und es zwingt einem zu einer gewissen Demut und die Musik kleistert es wieder zu.
0: Also doch ein bisschen zu viel des Guten. Tobi Müller war das über Essien Below, den neuen Lichtdom im dänischen Aarhus. Und morgen in unserer Sommerserie zu neuen Orten für Kultur geht es dann an den Genfer See zum neuen Kammermusiksaal in Évian-le-Bain. Danke, Tobi.
1: Danke auch.
2: 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Heute haben die 150. Bayreuther Fest.

0: Festspiele begonnen. Im Fokus steht in diesem Jubiläumsjahr auch der Antisemitismus des Komponisten Richard Wagner und die Nähe einiger seiner Nachkommen zum Nationalsozialismus. Der Musikwissenschaftler Anno Mungen begrüßt die Auseinandersetzung mit Wagners Erbe. Hier im Deutschlandfunk Kultur sagte er:
1: Ich finde es gerade heute angesichts der politischen Situation in Deutschland, aber auch in der Welt, sehr, sehr notwendig, sich wieder vertieft auch damit auseinanderzusetzen. Und ich selber würde ja eben auch den Antisemitismus des 20. Jahrhunderts, der Familie Wagner, von demjenigen von Richard Wagner des 19. Jahrhunderts trennen wollen. Ich erlebe das so, dass viele das auch als Erleichterung beschreiben, dass jetzt mal auch diese Dinge noch mal klarer auf den Tisch kommen.
0: Der Musikwissenschaftler Anno Mungen über die Notwendigkeit einer differenzierten Debatte zum Erbe der Bayreuther Festspiele. Er ist Autor eines Buchs mit dem Titel »Von Bayreuth nach Auschwitz«. Mungen begrüßte ausdrücklich auch die Wiedereinladung des Publizisten Michel Friedmann zu einer Gedenkveranstaltung in Bayreuth am kommenden Sonntag. Zuvor war Friedmanns Auftritt abgesagt worden. Der Deutsche Preis für Audio-Stories, früher bekannt als Hörspielpreis der Kriegsblinden, wird in diesem Jahr nicht vergeben. Grund ist, dass die Film- und Medienstiftung NRW nach 30 Jahren ausgestiegen ist. Das gab der Deutsche Blinden- und Sehbehindertenverband bekannt. Demnach kann er das Ganze allein nicht stemmen, weder finanziell noch personell. Der Hörspielpreis der Kriegsblinden wurde 1950 gegründet und wird jährlich an ein für einen deutschsprachigen Sender konzipiertes Originalhörspiel verliehen, das künstlerisch herausragend ist. Im vergangenen Jahr hatte sich der Preis mit neuem Namen und neuen Kategorien neu ausgerichtet und auch für Podcasts und andere Audioerzählformen geöffnet. Der renommierte Göttinger Steidl Verlag hat das vorläufige Insolvenzverfahren verlassen. Das Amtsgericht Göttingen hatte das Verfahren vor 3 Wochen wegen unbezahlter Rechnungen eröffnet. Jetzt teilte es mit, dass alle offenen Forderungen beglichen worden sind. Nach Angaben von Verlagschef Gerhard Steidl ging es laut deutscher Presseagentur bei dem vorläufigen Insolvenzverfahren um Mahnbescheide von 2 Krankenversicherungen über relativ kleine Beträge. Der Steidl Verlag war in der Vergangenheit unter anderem dafür bekannt, dass er seit 1993 die weltweiten Rechte am Werk von Günter Grass hielt. Die Günter und Ute Grass Stiftung hat die Zusammenarbeit aber beendet, laut einer Sprecherin, weil sich der Verlag wiederholt im Zahlungsrückstand befunden hat.
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3: Kongressanhörungen in den USA können harter Tobak sein. Das hat man in der Geschichte immer wieder auch hierzulande mitkriegen können. Die Vorgeladenen müssen sich strengen Fragen aussetzen und das Ganze wird auch als öffentliche Inszenierung genutzt. Zu spüren bekommen hat dies nun auch Anthea Hartig, Direktorin des Smithsonian Museums, dem größten Museumskomplex der Welt. Ihr wurde politischer Aktivismus vorgeworfen. Die Bilder und Szenen, die aus dieser Anhörung entstanden. Sie sind geradezu bizarr und sie gehen auch längst viral. Konkret ging es zum Beispiel um Fragen der binären Geschlechterordnung. Das hört sich dann so an:
4: Do you believe that men can become women?
5: Ma'am, as the director of the museum, that's not relevant in this case.
4: It's very relevant. You've got men dressed up as women and you have them on displays in front of kids. Do you think men can become women? Yes or no?
5: As a director and as a historian, it's not my opportunity.
4: You sexualize the American History Museum. So this is a fair question. What is a woman?
5: So at the museum,
4: what is a woman?
5: We strive to represent and not categorize all Americans.
4: Okay, I have another question.
3: Ja, ein Verhör wie mit einer Schwerverbrecherin, aber mit einer recht gelassenen Angeklagten, in Anführungszeichen, sage ich jetzt mal. Samuel Jakisch ist aus Washington zugeschaltet. Vielleicht mal zunächst die Frage an dich, Samuel. Was irritiert hier mehr, der Ton oder der Inhalt?
6: Ach, ich glaube, in den USA ist da gar nicht so viel Irritation dafür, weil es hier fast schon eine
2: gute politische Tradition ist, diese, na, ich sag mal, sehr zugespitzte Befragung, die immer auch ein bisschen Performance ist, ein bisschen Bühne, diese Wortgefechte, diese Polemik, das ist Teil der parlamentarischen Aufsicht über die Exekutive, über die staatlichen Behörden. Und die Smithsonian Institution, die gehört dazu, weil sie mit Steuergeld finanziert ist. 1 Milliarde US-Dollar steckt da im Jahr drin. Das ist der halbe Haushalt von dieser Stiftung. Und deswegen kommt es dann eben auch zu diesen Rechtfertigungsverhören. Und ja, die sind sehr stark aufgeladen in diesem Fall und die wirken ein bisschen sachfremd. Aber die Art und Weise ist ziemlich normal hier in den USA.
3: Vielleicht noch mal ein paar Hintergründe. Das Smithsonian steht ja schon länger unter Beschuss, aber wohl auch gerade jetzt wegen einer Ausstellung zum 250-jährigen Bestehen der USA. Was genau ist da Stein des Anstoßes?
2: Na, schon vor einem Jahr hat Donald Trump, der US-Präsident, klar gemacht, wenn die USA 2026 250 Jahre alt werden, dann möchte ich mitreden als Präsident, welche Geschichte da erzählt wird. Und das Nationale Museum für amerikanische Geschichte, der Smithsonian Institution, spielt natürlich eine zentrale Rolle. Und diese ganze Smithsonian Stiftung, die ist schon seit Jahren ein Feindbild für die MAGA-Bewegung von Donald Trump. Die finden alle, dass diese Kulturfritzen da, das sind alles linksliberale Akademiker und die problematisieren immer alles, reden immer alles schlecht, vor allem unser schönes Vaterland und deshalb sind die irgendwie unamerikanisch. Und diesen Konflikt, den tragen einige Abgeordnete jetzt in den Kongress in diesem Jubiläumsjahr. Nicht, weil sie ernsthaft glauben, dass das der richtige Ort wäre für eine akademische Debatte über die nationale Identität, sondern weil sie gesehen werden wollen, vor allem von ihren Wählern, wie sie es dieser Ostküstenfrau vom Establishment da jetzt mal so richtig zeigen, so richtig Feuer machen. Das ist das Ziel dieser Aufführung.
3: Ja, das heißt, für das Museum gibt es da gerade gar keine akute Kritik, sondern die ist einfach schon älter. Jetzt hat man da ja gerade eine Museumsdirektorin gehört, die damit ja eigentlich relativ cool umgegangen ist.
2: Total. Also ich kenne Dr. Anthea Hartig, weil sie uns Journalisten hier, uns internationaler Presse, diese Ausstellung, die da in der Kritik ist, gezeigt hat. Diese 250 Jahre Amerika-Ausstellung im Nationalen Museum für amerikanische Geschichte. Und sie hat uns dort gesagt, naja, das hat ja Donald Trump alles angekündigt, auch, dass er diese Angriffe oder diese enge Kontrolle da kommen würde. Und ich kann euch aber schwören, sagte sie uns, dass es da keinen Eingriff gab, weder ins Gesamtkonzept der Ausstellung noch irgendwie ins einzelne Beschriftungsetikett. Und deswegen ist diese Kritik ja so performativ. Es geht nicht um die Ausstellung, die besucht sowieso kaum jemand von der Wählerschaft dort, sondern es geht um die Wahrnehmung, wie man gesehen wird außerhalb von Washington. Und das weiß auch Frau Dr. Hartig. Deshalb konnte sie da im Kongress so cool sein, so zurückhaltend, so deeskalierend. Immer wieder gesagt, die Arbeit des Museums wird hier nicht korrekt dargestellt, sondern es geht hier um akademische, wissenschaftliche Standards. Das ist unsere Messlatte. Und wir, die Smithsonian, sind eine überparteiliche Institutionen und haben hier in eurem Kulturkampf nichts verloren. Und wenn sie dann gefragt wird, wie viele Geschlechter gibt es, lieben sie Amerika, das waren ja so Fragen aus dieser Anhörung, dann hat sie immer wieder sehr, naja, Teflonartig geantwortet, das ist keine relevante Frage an meine Person oder die Smithsonian Institution.
3: Die Kongressanhörungen sind Teil der politischen Kultur in den USA und sie werden ja auch schon immer medial ausgeschlachtet. Was sagt uns denn aber jetzt diese jüngste Anhörung über das Funktionieren dieses politischen Werkzeugs?
2: Na, man kann das schon als Beleg dafür sehen, dass es noch funktioniert. Also das ist Oversight Committee, das ist ein parlamentarisches Kontrollinstrument, das sehr alt ist und eine sehr hohe, lange amerikanische parlamentarische Institution hat. Es steht in der Verfassung drin, dass das die wichtigste Aufsichtsbefugnis ist über die Bundesbehörden, also letztlich über das Schaffen der Regierung, über die Exekutive. Das ist Gewaltenteilung. Aber es ist eben auch eine Bühne für solche Polemik, für solche Wortgefechte. Und das ist, seit es Social Media in dieser Relevanz gibt, natürlich noch mal stärker geworden, noch mal ein größeres Kalkül geworden auf allen Seiten. Ehrlicherweise auch am anderen Ende des politischen Spektrums. Es gibt da auch am linken Rand sehr viele Akteure, die auf diese Weise sehr populär geworden sind und damit politisch relevant oder zumindest attraktiv für das nächste öffentliche Amt, nächste Wahl. Dass diese Show im Parlament stattfindet, man kann das, würde ich sagen, bedauern oder irgendwie unwürdig finden, aber man kann auch gut finden, dass es eben in der Öffentlichkeit stattfindet, an der öffentlichsten aller Arenen und nicht hinter verschlossene Tür irgendwie vom Weißen Haus.
3: Und werden Museumsdirektoren und Direktorinnen dann auf sowas vorbereitet? Oder, ich frage mal anders, müssen die inzwischen auf sowas vorbereitet sein?
2: Ich glaube, es steht nicht in der Stellenbeschreibung, aber eine Person wie Anthea Hardy, die kennt das Geschäft seit Jahrzehnten, die macht Fundraising, Gremienarbeit, Regierungskontakte haben, aber auch Krisenkommunikation, das ist ihr Geschäft seit Jahrzehnten und das braucht man in den USA, das lernt man auch, da in feindseliger Umgebung ruhig zu bleiben. Man nennt das Murder Board, wenn man das so übt, also so eine interne Übungssitzung, wo man vor Kollegen, vor Fachleuten schon mal die denkbar unangenehmste, fieseste Frage bombardiert bekommt, auch in einer hohen Schlagzahl, damit man die Antworten trainieren kann, die Situation trainieren kann. Das ist eine Standardvorbereitung, wenn man eine Behörde leitet und vor diesen Kongress muss, weil das eben hier in den USA dazugehört zur politischen, zur parlamentarischen Choreografie.
3: Warum ist dann eigentlich genau diese Anhörung jetzt doch so viral gegangen?
2: Ich glaube, weil sie so gut in diesen Kulturkampf passt, der jetzt gerade zum 250-jährigen Bestehen der USA so im Zentrum steht. Also da geht's einfach um Deutungshoheit über amerikanische Geschichte. Ist es jetzt die geradlinige, die weiße, sehr evangelische, männliche Erfolgsgeschichte oder soll es auch gehen um Sklaverei, um Eroberung, um Ausgrenzung, Rassismus, Menschenrechtsverletzung? Und soll so ein Museum, soll das dokumentieren, wie Frau Hartig sagt, oder soll es feiern, wie Donald Trump es verlangt?
3: Samuel Jakisch über das Grillen als politische Praxis in den USA. Am jüngsten Beispiel der Direktorin des Smithsonian Institution. Vielen Dank.
2: Danke auch.
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0: In Nürnberg soll ein neues Dokumentationszentrum an die Mordserie des rechtsterroristischen NSU erinnern. 3 der 10 Opfer wurden ja in der Stadt ermordet. Und eigentlich ist das Zentrum im Koalitionsvertrag von Union und SPD ja auch fest vereinbart. Doch angesichts der Sparpläne des Bundes bleiben Finanzierung und Zeitplan unklar. Angehörige und Opfer fürchten, dass sich die Aufarbeitung erneut verzögert. Darüber berichtet Livia Hofmann.
1: Ich werde nächstes Jahr 40. Ich habe selber ein Kind, bin fast im Alter, in dem mein Vater erschossen wurde. Das gibt mir schon zu denken. Und dass hier es einem so mühsam und schwer gemacht wird, in diesem Land, in dem ich aufgewachsen bin, geboren bin, hier arbeite, das macht auch sauer.
2: Mandy Bulgarides schaltet sich per Video zu. Als Angehörige setzt sie sich seit Jahren dafür ein, dass die NSU-Morde aufgearbeitet und die Opfer nicht vergessen werden. Ihr Vater Theodoros Bulgarides ist in München am 15. Juni 2005 vom rechtsterroristischen NSU erschossen worden. Die Terrorgruppe ermordete zwischen 2000 und 2007 10 Menschen. Jahrelang ermittelten Behörden im Umfeld der Opfer. Mehr als 20 Jahre später gilt die Aufarbeitung der Mordserie für die Angehörigen nicht als abgeschlossen. In Nürnberg soll mit einem Dokumentationszentrum ein dauerhafter Ort für die nach wie vor offenen Fragen entstehen, etwa zum Umgang der Behörden mit den Taten.
1: Das soll ja auch kein Museum werden wie aus der Vergangenheit, sondern so ein Ort von politischer und demokratischer Selbstvergewisserung.
2: Doch die Umsetzung hängt nun offenbar in der Luft. Im Haushaltsentwurf des Bundes scheint für das Zentrum zunächst kein neues Geld eingeplant zu sein. Dabei ist es politisch längst zugesagt im Koalitionsvertrag von Union und SPD. Und auch der Weg dorthin klang schon konkreter. Das Bundesinnenministerium hatte der bayerischen Grünen-Abgeordneten Marlene Schönberger im September 2025 mitgeteilt, noch im selben Jahr solle der Gesetzgebungsprozess für eine Stiftung beginnen. Das Stiftungsgesetz sei für Ende 2026 geplant. Diese Stiftung wäre die Grundlage für den dauerhaften Aufbau mit Träger, Personal und eigenem Auftrag. Passiert ist jedoch erstmal nichts. Als Schönberger im April nochmal nachhakt, klingt die Antwort aus dem Ministerium deutlich weniger verbindlich. Das Vorhaben werde intern weiter beraten. Für sie ein Warnsignal.
3: Da scheint irgendwas zu haken, da scheint irgendwas nicht zu stimmen. Und ich hatte bereits befürchtet, dass die Mittel in dem Haushaltsentwurf für 2027 nicht mehr enthalten sein könnten. Und das ist jetzt der Fall. Und ich muss ganz ehrlich sagen, dass ich das skandalös finde. Und ich finde auch, dass es ein Schlag ins Gesicht der Angehörigen ist.
2: Für Mandy Bulgarides geht es darum, wie ernst der Staat die Aufarbeitung des eigenen Versagens nimmt. Für Sicherheit gebe der Bund Milliarden aus. Bei Erinnerung, politischer Bildung und Entschädigung der Familien werde um vergleichsweise kleine Summen gerungen.
1: Wer sich regelmäßig Diäten erhöhen kann, der kann auch ruhig dafür mal Geld in die Hand nehmen für ein Dokumentationszentrum und auch endlich uns Familien entschädigen, wie wir es seit Jahrzehnten fordern.
2: Auf Anfrage des Deutschlandfunks teilt ein Sprecher des Bundesinnenministeriums mit, für 2026 seien für das Dokumentationszentrum 8,9 Millionen Euro veranschlagt. Ausgegeben werden sollen davon nach aktueller Planung aber nur 1,6 Millionen. Bis zu 7,3 Millionen Euro könnten nach 2027 übertragen werden. Auch das Bundesfinanzministerium verweist auf Anfrage auf sogenannte Ausgabereste. Die Finanzierung für den Aufbau sei 2027 damit gesichert. Für die Jahre danach seien in der Finanzplanung weitere Mittel vorgesehen. Auf die Frage nach einem Zeitplan verweist das Bundesinnenministerium nur darauf, dass die Errichtung weiter Gegenstand hausinterner Beratungen sei. Für Mandy Bulgarides heißt das weiter um Verbindlichkeit kämpfen.
1: Ich habe nichts erwartet und wurde doch enttäuscht. Die Regierung kann es einfach nicht. Sie kann nicht den Umgang mit traumatisierten Hinterbliebenen und Überlebenden. Sie kann es einfach nicht. Es ist leere Symbolpolitik. Es sind Reste. Wir haben Glück, wenn wir die Reste bekommen.
2: Und was sagt die Stadt Nürnberg? Dort ist man recht wortkarg. Inhaltliche und grundlegende Fragen müssten auf Bundesebene geklärt werden, heißt es aus dem Kulturreferat auf Anfrage des Deutschlandfunks. Erst dann könne Nürnberg weitere Schritte gehen. Auch aus dem Büro von Oberbürgermeister Markus König kommt keine konkrete Aussage. Eine offizielle Information aus dem Bundesfinanzministerium liege nicht vor. Unklar seien weiter Rahmenbedingungen, Größe und Zeitplan des Zentrums. Am Ende läuft es auf eine einfache Frage hinaus: Wer übernimmt Verantwortung und wann?
1: Ich weigere mich auch, den Ball wieder zurück an uns Angehörige zu spielen, so quasi, ja, man hätte mit uns geredet und da wäre nichts einig. Wir wollen das so schnell wie möglich und es liegt jetzt nur noch an der Stadt und an der Regierung.
2: Solange darauf keine klare Antwort kommt, bleibt das Dokumentationszentrum für die Angehörigen vor allem eines: ein weiteres Versprechen, auf dessen Einlösung sie warten.
0: Livia Hoffmann über für das stockende Fortkommen beim NSU-Dokumentationszentrum in Nürnberg. Und wir kommen zur Kulturpresseschau. Heute hat Charlotte Weinreich die Feuilletons von morgen Samstag gelesen.
4: Sommerinterviews sind nicht mehr das, was sie einmal waren, beklagt Christine Dössel in der Süddeutschen Zeitung. Das Sommerinterview, schreibt sie, ist idealerweise so etwas wie die Freilichtbühne der Politik. Von den profanen Herbst-, Winter- und Frühlingsinterviews, die als solche in ihrer betriebsmäßigen Alltäglichkeit gar nicht eigens tituliert werden müssen, unterschied es sich einst durch seine saisonale Exklusivität. Sommerinterview ist, wenn Parlamentspause ist und der Politiker im Urlaubsmodus. Problem heutzutage? Im digitalen Zeitalter kann man eigentlich eh nicht mehr von Sommerloch sprechen. Was Christine Dössel aber viel mehr stört, ist die neue Kulisse der ARD-Sommerinterviews. Bisher fanden die Gespräche immer draußen statt, auf einer Terrasse im Regierungsviertel. Nachdem es letztes Jahr aber zu mehreren Störaktionen kam, hat die ARD beschlossen, ihre Sommerinterviews ins Studio zu verlegen. Oder sollte man besser sagen, sich nach drinnen zu verziehen? Fragt Dössel und antwortet spöttisch. Von unbekannten Flugobjekten über Mückenstiche bis hin zu klimakatastrophal zunehmenden Wetterkapriolen lauern jede Menge Zumutungen und Gefahren. Womöglich grätscht in so ein Outdoor-Interview ganz blöd das Leben rein. Jetzt bloß nicht Kontrolle verlieren. Das ARD-Sommerinterview kann man damit abhaken. Was daran noch Sommer ist, allenfalls die Jahreszeit. Apropos Sommer und Tradition. Weil die Bayreuther Festspiele in diesem Jahr 150. Jubiläum feiern, gibt es im Tagesspiegel einen Rückblick der besonderen Art. Drei eingefleischte Opernkritiker reflektieren, sehr unterhaltsam, die letzten 4 Jahrzehnte vor und hinter den Kulissen. So gibt Ulrich Amling zum Beispiel zu: Ohne die Bekanntschaft mit den Generalproben wäre mir Bayreuth wohl auf immer fremd geblieben. Für mich bergen sie das wahre Mysterium des grünen Hügels, das keinen roten Teppich, keine Staatskarossen, Abendroben und Champagnergläser nötig hat. Jegliche Mischung von Protokoll und Pomp macht Wagner ungleich schwerer verträglich, als er ohnehin schon ist. Auch Udo Badelt beschäftigt sich mit Publikum und Kulisse. Geld ist immer ein Thema in Bayreuth, seit 150 Jahren. Schon die ersten Festspiele 1876 waren so ein buchhalterisches Desaster, dass die zweiten erst 1882 stattfanden. Ein anderes Leitmotiv ist das Wetter. Es kann brütend heiß sein im aus Denkmalschutzgründen nicht klimatisierten Saal. Oder es kann Sturzbäche schütten, als hätte jemand Wotans Zorn entfacht, wie 2023 vor der Premiere von Parsifal. Bleiben wir zum Schluss beim Thema Geld. In der Frankfurter Allgemeinen Zeitung erfahren wir, Europa bekommt neues Papiergeld mit brandneuem Design. Die Idee dahinter? Die Europäer sollen sich dadurch stärker mit den Banknoten identifizieren können. Dazu heißt es in der FAZ nur trocken: Nun wüsste man niemanden zu nennen, der sich in den vergangenen 2 Dekaden über fehlende Identifikation mit Geldscheinen beklagt hätte. Eher über das Fehlen selbiger im Portemonnaie. Aber sei es drum. Auch die Beschreibung der Designs klingt nicht wirklich prickelnd. Grundsätzlich konnten sich die Gestalter zwischen Vögeln und Flüssen oder europäischer Kultur auf den Vorderseiten entscheiden. Während auf dem Revers mehrfach zentrale EU-Gebäude aus Brüssel, Straßburg oder Frankfurt in futuristischer, doch wenig menschenfreundlicher Optik geboten werden. Ende dieses Jahres wird über die Entwürfe abgestimmt. Und danach sind unsere Geldscheine bestimmt bunter, wir aber leider nicht reicher. Dass Geld ein heikles Thema ist, davon kann auch unser Kulturstaatsminister Wolfram Weimer ein Lied singen. Die Welt hat ein Interview mit ihm geführt und er sagt darin einen erstaunlichen Satz. Ich halte nichts von der Vorstellung, Kultur müsse im Dienst staatlicher Ziele stehen, selbst für die Ehrenvollsten nicht. Kultur lebt von ihrer Eigenständigkeit. Na, wenn er die Botschaft jetzt noch politisch verinnerlicht, wäre das super.
0: Das war die Kulturpresseschau von Charlotte Weinreich und das war Fazit die Kultur vom Tage. Ich bin Marietta Schwarz, danke fürs Zuhören und Ihnen eine angenehme Nacht.

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1: Null Uhr. Heute ist Samstag, der 25. Juli. Die Nachrichten. Wegen der sich ausbreitenden Waldbrände in Frankreich unterstützt jetzt die Armee die Feuerwehr bei ihren Einsätzen. Präsident Macron wies die Streitkräfte an, sofort in den Südwesten des Landes auszurücken. Premierminister Le Cornu beriet mit mehreren Kabinettsmitgliedern aus den Ressorts Inneres, Umwelt, Gesundheit und Verteidigung über das weitere Vorgehen. Innenminister Nunez teilte mit, dass in der Großregion Bordeaux inzwischen rund 110.000 Menschen in Sicherheit gebracht werden mussten. 42 Feuerwehrleute seien im Einsatz verletzt worden. Die Flammen würden von starken Windböen immer wieder angefacht. In Spanien drohen sich nahe der Hauptstadt Madrid mehrere Brände zu einer Feuerfront zusammenzuschließen. Nach Angaben eines Regierungssprechers sind die Brände weiterhin nicht unter Kontrolle. Rund um Madrid mussten inzwischen mehr als 63.000 Menschen ihre Häuser verlassen. Angesichts der Lage schickt die EU-Kommission weitere Löschflugzeuge in die Brandgebiete beider Länder. Das russische Militär hat die Ukraine erneut massiv aus der Luft angegriffen. Im Umland von Kiew wurden laut ukrainischer Generalstaatsanwaltschaft durch einen Raketenangriff auf eine Veranstaltung der Rüstungsbranche mindestens 10 Menschen getötet und mehr als 100 verletzt. Das russische Verteidigungsministerium bestätigte den Angriff und teilte mit, auf dem Gelände seien zu dem Zeitpunkt Drohnen präsentiert worden. Diese würden für Angriffe auf zivile Ziele in Russland eingesetzt. Nach Angaben ukrainischer Behörden wurden 5 weitere Menschen bei einem russischen Angriff in der Stadt Slowjansk getötet. Bei ukrainischen Angriffen auf einen Rüstungsbetrieb in der zentralrussischen Region Kirov wurden laut dortigen Behörden 6 Menschen getötet und mindestens 26 verletzt. Nahe St. Petersburg und in Simferopol auf der Krim griff die Ukraine zudem erneut Logistikzentren eines russischen Online-Händlers an. US-Präsident Trump und der ukrainische Präsident Zelensky wollen sich nächste Woche Dienstag im Weißen Haus beraten. UNO-Menschenrechtskommissar Türk ist für eine zweite Amtszeit wiedergewählt worden. 144 Länder stimmten in New York für ihn, 10 Länder gegen ihn und 13 enthielten sich. Damit kann Türk seine Arbeit für weitere 4 Jahre fortsetzen. Zuvor war Kritik an ihm laut geworden. Die Nachrichtenagentur Reuters hatte aus dem Umfeld der UNO erfahren, dass sich die USA, Israel und Russland gegen eine Verlängerung um volle 4 Jahre sperrten. Menschenrechtskommissar Türk hatte vor allem Israel und Russland in der Vergangenheit mehrmals kritisiert. Der Präsident des Zentralrats der Juden in Deutschland, Schuster, kritisiert eine fortschreitende Normalisierung des Judenhasses. Auf einer Veranstaltung in Würzburg sagte Schuster, hierzulande gäbe es offensichtlich keinen Ort mehr, an dem Juden als Juden sichtbar und ungefährdet leben könnten. Es sei notwendig, dem antisemitischen Hass, der sich in der Gesellschaft ausbreite, die Stirn zu bieten, betonte Schuster. Der Präsident des Zentralrats der Juden in Deutschland äußerte sich auf einer Mahnwache in Würzburg. Im nahegelegenen Höchberg war es in der Nacht zum Montag zu einem mutmaßlich antisemitischen Angriff gekommen. Ein 65-jähriger Mann, der einen Israel-Anstecker an seiner Kleidung trug, war durch Schläge und Tritte schwer verletzt worden. Die Polizei nahm einen 20-jährigen Syrer als Tatverdächtigen fest. Eine Studie des Instituts der Deutschen Wirtschaft warnt vor dem Einbau neuer Gasheizungen. Die jährlichen Heizkosten bei einer neuen Gasheizung könnten sich bis 2040 fast verdoppeln, wie die Rheinische Post unter Verweis auf die bislang unveröffentlichte IW-Untersuchung berichtet. Beim Einbau einer Wärmepumpe würden die Heizkosten hingegen über viele Jahre weitgehend stabil bleiben. In teilsanierten Altbauwohnungen würde dies im Vergleich zur Gasheizung 1.000 Euro oder mehr im Jahr sparen. Mit dem sogenannten Heizungsgesetz entfällt die Vorgabe, wonach neue Heizungen zu mindestens 65% mit erneuerbaren Energien betrieben werden müssen. Das Wetter. In der Nacht im äußersten Norden durchziehende Wolkenfelder, aber kaum Regen. Sonst gering bewölkt oder klar, niederschlagsfrei, Tiefstwerte 16 bis 7 Grad. Am Tag im Nordwesten und Norden erneut wechselnd bewölkt, im Rest des Landes vielfach sonnig. Im Südwesten sowie am Alpenrand ab dem Nachmittag einzelne Schauer und Gewitter, 21 bis 33 Grad. Die weiteren Aussichten: Im Laufe des Sonntags verbreitet Schauer und Gewitter bei 20 bis 31 Grad. Das waren die Nachrichten.
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2: 36 Jahre sind seit der deutschen Wiedervereinigung vergangen, aber noch immer verläuft ein Graben durch unser Land. Wie kommt das? Eine Journalistin aus dem Osten und ein Journalist aus dem Westen haben sich auf die Recherche begeben und monatelang Gespräche geführt und den Dschungel von Erwartungen und Enttäuschungen, von Urteilen und Vorurteilen, ausgemachten und ausgemalten Gründen durchstreift. Herausgekommen ist eine Serie von Reportagen, Gespräche und Analysen, die in zwei langen Nächten zu hören sind. Wir wiederholen die Sendungen aus dem vergangenen Jahr. Hören Sie nun den zweiten Teil von »Das glücklichste Volk der Welt«, eine lange Nacht über Fremdheit und Nähe zwischen Ost- und Westdeutschland. Eine Sendung von Sophie Müller vom Hofe und Andreas von Westfalen.
3: Andreas?
4: Ja?
3: Was bedeutet der 9. November, der Mauerfall, eigentlich für dich?
4: Ehrlich gesagt, eine berührende Fernsehsendung. Aber die Idee, die einige Freunde von mir hatten, sofort nach Berlin zu fahren, das fand ich damals ziemlich absurd, muss ich gestehen. Und für dich?
3: Ja, für mich wird das zuerst wohl immer der Geburtstag meines Vaters bleiben. Und dann vielleicht die wichtigste Weichenstellung für den Rest meines Lebens? Vielleicht muss ich dafür erstmal was von meiner Familie erzählen. Ein paar Monate vor dem Mauerfall nämlich war mein Vater in Absprache mit meiner Mutter nach einem genehmigten Westbesuch nicht in die DDR zurückgekehrt. Er sollte im Westen eine Existenz für uns aufbauen, in der Hoffnung, dass meine Mutter, meine Schwester und ich bald nachkommen dürfen. Aber dazu kam es nicht, weil ausgerechnet an seinem Geburtstag die Mauer fiel. Da war ich 6. Ich weiß noch, der nächste Tag war ein Freitagmorgen. Ich hatte Werkunterricht. Und dann stand plötzlich meine Mutter an der Tür. Wie so eine Superheldin im Film. Mit wehendem Umhang und hat sehr laut gesagt, die Grenzen sind offen, wir fahren. Also haben wir das Nötigste gepackt und sind los Richtung Westen. An der ersten Raststätte hinter der Grenze wollten wir meinen Vater treffen, aber der war noch nicht mal losgefahren, als wir dort ankamen. Und irgendjemand wechselte dann meiner Mutter Kleingeld für ein Münztelefon. Und jemand anders rief durch den Raum, seid mal still, sie telefoniert mit ihrem Mann, der lebt hier im Westen. Und es wurde still. Und dann weiß ich nur noch, es gab Tränen, es gab Sekt, Schokolade von Fremden und dieses Glück. Dieses wahnsinnige, überbordende, maßlose Glück, das war für mich einfach wirklich überall körperlich spürbar.
5: Das glücklichste Volk der Welt.
6: Es war einfach so umwerfend. So ein wirklich tiefer Freudentaumel. Also wirklich wie ein Geschenk des Himmels.
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7: Auf einmal konnte man sagen, was man dachte, ja, in der Öffentlichkeit. Ja, das war somit überhaupt das Größte und Beste, diese Freiheit.
5: Von Sophie Müller vom Hofe und Andreas von Westfalen.
3: Im letzten Teil haben wir uns angeschaut, wie der Zusammenprall der beiden Systeme in den frühen 90ern auch von Trauma und Desillusionierung geprägt war. Diesmal will ich dem Gegenteil nachgehen, dem Glück. Hier liegt für mich der Ursprung unseres wiedervereinigten Landes.
8: 28 Jahre lang, seit dem Bau der Mauer am 13. August 1961, haben wir diesen Tag herbeigesehnt und herbeigehofft. Wir Deutschen sind jetzt das glücklichste Volk auf der Welt.
3: Das war Walter Momper, damals regierender Bürgermeister von West-Berlin. Erst viel später habe ich diesen Redemitschnitt gehört und sofort war das alte Gefühl wieder da. Ein Gefühl, das bei mir in jeder Zelle gespeichert ist. Und jetzt frage ich mich, was haben wir aus diesem kostbaren Augenblick gemacht? Wo ist das Glück geblieben?
5: Episode 4 über das Glück.
3: Ich glaube, vielleicht in Berlin. Dorthin fahre ich dieses Mal als erstes und treffe die Autorin Patricia Köller in einem Café mit Freisitz. Ja, vielen Dank auf jeden Fall. Für die Bereitschaft schon mal, sich zu treffen.
9: Ach du, ich finde es ja wichtig, diese Sachen.
3: Patricia ist 1964 in Alabama geboren, weil ihr Vater dort für die NASA gearbeitet hat. Doch schon mit einem Jahr zog ihre Familie mit ihr nach West-Berlin, wo sie bis heute lebt. Beim Mauerfall war sie 25 Jahre alt. Auch Patricia habe ich wie so viele andere über ihren Beitrag für Denk ich an Deutschland gefunden.
5: Es war der Abend, an dem ich verwirrt mit dem Küchenmesser in der Hand zur Tür ging und den Nachbarn erschreckte, weil ich mitten im Tomatensalat begriffen hatte, dass auf der Mauer Menschen saßen und nichts mehr so umzingelnd eng war wie gestern noch. Es waren die Tage, an denen es keinen einzigen Parkplatz mehr gab, dafür viele hinzuerfundene. Einer in der U-Bahn, der kaum atmen konnte vor fassungslosem Gedränge, flüsterte erstaunt: Sieh doch nur, dieses bestimmte, ungläubig glückliche Lächeln, das die Menschen alle auf den Gesichtern haben. Alle. Statt dem Lächeln hatte der Fernsehmoderator einen Bruch in der Stimme, dessen er sich nicht schämte. Er hatte den Bau der Mauer miterlebt und dann alles, was zwischen jenem Tag und dem heutigen in und um den Grenzstreifen so unverrückbar eingeklemmt war, an Angst und Sehnsucht.
3: Hast du das Gefühl gehabt, also weil du ja damit aufgewachsen bist, du bist ja nach Mauerbau geboren, hattest du denn den Eindruck, nee, dieses Bollwerk, das wird da immer stehen?
9: Für mich war das einfach so gegeben, dass ich da nicht drüber nachgedacht habe. Ne? Als mein Vater dann anfing, dass wir diese Mauerwanderung gemacht haben, da war ich ja auch schon, weiß ich nicht, 15 oder älter. Das ist wirklich für mich geblieben, dieses Bild, dass jemand einfach so eine Hakenleiste an die Mauer genagelt hat und Rechen und Haken ordentlich, wenn man in Deutschland das aufgehängt hat. Und auf der anderen Seite sah man durch diese Ritzen, ne, da patrouillierten die Soldaten, da liefen irgendwelche Kettenhunde rum und Kaninchen und da standen die Wachtürme immer. Ne? Das war so ein krasser Gegensatz. Und das, aber dieses einfach mal die Werkzeuge an dem Schlimmen aufhängen, das ist für mich so ein Leitbild eigentlich geworden. Und
3: Patricia erzählt mir, dass sie auf der Westberliner Insel mit dem Gefühl aufwuchs, eingemauert zu sein, begleitet von einer großen Sehnsucht nach Bewegungsfreiheit und Natur. Im Herbst 89 steckt sie mitten im Prüfungsstress ihres Sozialpädagogikstudiums. Doch die Bilder der Demos und Kerzenmeere im Osten beeindrucken sie tief. Und dann, am 9. November, sieht sie fassungslos in der Abendschau, wie die Mauer fällt. In ihrer eigenen Stadt.
9: Und dann sind wir an die Mauer gefahren und haben gesehen, das habe ich immer noch im Ohr, wie gesagt, dieses Geräusch, wenn du an die Mauer gehämmert hast, die Mauerspechte, die sich ihre Souvenirs mitgenommen haben. Das war ein Geräusch, das habe ich vorher und hinterher nie wieder gehört. Und dieses Geräusch, das war wie so der Ausrufezeichen hinter diesem Satz von Walter Momper. Die konnte man richtig sehen, sozusagen in der Luft stehen sehen. Dieses Gefühl, ne, wir reißen die Mauer ab. Dann waren die ersten Löcher da drin, ne, wo man durchsteigen konnte. Das war irre.
5: Der Himmel über Berlin war stahlblau und warf überraschendes Licht in die Gesichter. Man sah das Erstaunen in ihnen dadurch umso deutlicher. Dass das Wetter so klar himmelblau-golden strahlte, schien auch dem Nüchternsten im Geheimen als Fingerzeig und Gottesgeschenk. Man konnte über so viel scheinbar Unerhebliches ergriffen sein dieser Tage, weil so viel Neumögliches erschien. Und das allzu genaue Nachfragen ließ man in stillschweigender Übereinkunft sein.
9: Und dann konnte man da Rollschuh laufen auf diesen, wo früher die Panzer lang gefahren sind. Die Mauer war aber noch da, war eben durchlässig und das war alles irgendwie unbeschreiblich. Ja, und dann machte man so die ersten Ausflüge nach drüben. Ja, und dann eroberte man sich so ein bisschen die Landschaft und darunter wie heruntergekommen. Trotzdem aber idyllisch. Da war die Idylle, die ich gesucht hatte. Ne? Ja, so ein Staunen, dass diese Menschen da waren. Und die Trabis, die meiner Mutter so eine Allergie bescherten, dass sie so viel husten musste. Man hat sich aber so gefreut. Ne? Das war so absurd.
3: In ihren ersten Erinnerungen nach dem Mauerfall kann Patricia, genau wie ich, in diesem Glück schwelgen. Gleichzeitig war die Zeit so ambivalent und der Rausch so schnell vorbei. Und wie war das eigentlich, wenn man nicht im Epizentrum Berlin mit dabei war? Darüber möchte ich noch einmal mit meinem Freund Kalle sprechen. Er hat den Mauerfall nämlich aus ganz westdeutscher Perspektive erlebt, in der damaligen BRD-Hauptstadt Bonn. Zu dieser Zeit arbeitet er im Team der grünen Abgeordneten Antje Vollmer in der Bundestagsfraktion.
10: Für mich fängt eigentlich der Mauerfall persönlich damit an, dass am 10. Juni 1989, das weiß ich heute noch, Gorbatschow kommt zum Staatsbesuch nach Bonn. So, und ich bin dann da irgendwie so hin mit dem Fahrrad irgendwie so zum Marktplatz gefahren und bin kaum durchgekommen, weil dieser Marktplatz schon rappelvoll war mit Leuten, die Gorbatschow sehen wollten. Das war wie ein Popstar. Ne? Und dann kam er und dann schrien wir alle Gorbi und haben den gefeiert und gefeiert und so. Und da habe ich gemerkt, wir hatten eine unheimlich große Sehnsucht, dass diese lähmende Zeit vorbeigeht. Und plötzlich erschien mit Gorbatschow jemand, wo plötzlich von der ganz unwahrscheinlichen Seite, von der anderen Seite her, plötzlich das System verändert werden könnte. Der war für uns im Westen ein totaler Hoffnungsträger. Und ich glaube, da hat noch niemand jetzt konkret daran gedacht, dass jetzt die DDR befreit werden könnte oder sich selber befreit, sondern dass wir befreit werden.
3: Und der Mauerfall selbst? Zunächst geht das Ereignis etwas an ihm vorbei.
10: Den Mauerfall mitgekriegt habe ich irgendwie so. Ich war zu Hause. Ich habe ja damals in einer WG gewohnt mit zwei grünen Abgeordneten, Christa Nickels und Antje Vollmer. Und dann kam Christa Nickels nach Hause, irgendwann um 10 oder 10:30, und sagte, Kalle, die haben die Mauer aufgemacht. Ich habe das dann zur Kenntnis genommen, bin in mein Zimmer gegangen, irgendwie haben wir noch ein bisschen geredet, dann ist die schlafen gegangen, dann bin ich in mein Zimmer abgeschrieben, Maueröffnung, zweifellos ein historisches Datum, und bin auch ins Bett gegangen. Ja, so. Ich bin gar nicht auf den Gedanken gekommen, dass jetzt im Fernsehen Live-Sendungen sein könnten oder allein das Radio anzustellen. Ich bin schlafen gegangen. Am nächsten Morgen musste ich halt früh raus und dann 6:30 irgendwie Radio angemacht, irgendwie Zähne geputzt, und dann waren da irgendwie Reportagen mit Leuten, die rüber im Westsektor gewesen sind, und war dann so ein Mann, so ein älterer Mann. Was haben Sie denn als allererstes gemacht irgendwie jetzt hier im Westen? Dann sagt er, als allererstes habe ich ein paar Blumen gekauft und bin zum Grab meiner Mutter. Da war ich seit 28 Jahren nicht mehr. Und dann fing der an zu weinen. Und ich stand auch weinend mit meiner Zahnbürste da und mir liefen sofort die Tränen runter. Und da, in dem Moment, ist mir klar geworden, was da eigentlich passiert.
3: Was da eigentlich passiert, sagt Kalle ganz selbstverständlich. Er meint die Emotionen, eben jenes Glück über das Ende der Trennung. Doch haben wir bis heute wirklich verstanden, was da damals geschah? Auf meine Nachfrage erzählt er, dass schon damals die Deutung weit auseinanderging, je nach Generation und auch innerhalb der Parteien.
10: Ja, da gab es irgendwie wahnsinnige Auseinandersetzungen einfach. Ne? Also, dass so jemand wie Fischer, der zu den Realos gehörte, ein Papier geschrieben hat, dass es eben das Vierte Reich wäre, irgendwie, wenn es eine Wiedervereinigung gäbe. Also Deutschland war sofort irgendwie revanchistisch, ne, so NS, ja. Irgendwie so. Also das war politisch total unkorrekt, würde man heute sagen. Wo ich gedacht habe, ach so, wir sitzen überhaupt nicht im selben Boot. Ne? Also diese Alt-68er, die haben ganz andere Vorstellungen. Und in meinem Büro, meine Abgeordnete Antje Vollmer, war strikt gegen eine direkte Wiedervereinigung, sondern die war für Zweistaatlichkeit und so weiter und so. Aber natürlich ist sie auch wie alle anderen von dieser Dynamik der Menschen auf den Straßen einfach vollkommen überrollt worden. Und wir sagten immer, ach, wir finden Wiedervereinigung super. Und ich glaube auch, das war so Konsens in meiner Generation eigentlich. Wir fanden das irgendwie alle toll.
3: Aber auch Kalle fragte sich damals, warum geben die Ostdeutschen ihre hart erkämpfte Freiheit eigentlich so schnell wieder aus der Hand?
10: Also so wie ich das erlebt habe, war es ein gesunder Menschenverstand, wirklich zu fühlen, was ich und viele andere auch gefühlt haben. Es ist jetzt gerade ein Zeitfenster, was sich öffnet. Und jetzt soll so schnell wie möglich die Wiedervereinigung passieren, weil das kann sich ganz schnell wieder zumachen. Also wo ich gedacht habe, meine Güte, warum begebt ihr euch jetzt unter die Fahne der CDU und unter die Fittiche von Helmut Kohl und so? Aber das war natürlich eine sehr, sehr rationale, emotional-rationale Kraft, die da kam. Und das Volk war durchaus auch Akteur und nicht nur Subjekt von irgendwelchen manipulativen Akteuren.
4: Mit der friedlichen Revolution erkämpfen sich die Ostdeutschen die Demokratie und erleben das Glück. Ich frage mich, was ist an dem Vorwurf dran, dass die Ostdeutschen so demokratiefern sind? Warum liegt ihnen scheinbar so wenig an der Demokratie, für die sie damals auf die Straße gegangen sind? Auf der Suche nach Antworten widme ich mich einmal mehr meinem Bücherstapel. Schon 2 Wochen vor dem Mauerfall spricht sich die Bürgerrechtsbewegung Neues Forum ausdrücklich dagegen aus, die BRD kopieren zu wollen. Auch Umfragen vom November 1989 sind eindeutig.
11: Ende 1989 wünscht sich die große Mehrheit der DDR-Bürger einen reformierten Sozialismus und den Erhalt eines eigenständigen Staates. Nur eine kleine Minderheit spricht sich offen für den Kapitalismus aus. Gleichzeitig verlassen monatlich zehntausende Menschen die DDR in Richtung Westen. Ein Abstimmen mit den Füßen, das in der Bundesrepublik bald auf Kritik stößt.
4: Am 26. November verließ der Schriftsteller Stefan Hein einen Aufruf im Fernsehen.
12: Unser Land steckt in einer tiefen Krise. Entweder können wir auf der Eigenständigkeit der DDR bestehen und versuchen, mit allen unseren Kräften in unserem Land eine solidarische Gesellschaft zu entwickeln. Oder wir müssen dulden, dass veranlasst durch starke ökonomische Zwänge und durch unzumutbare Bedingungen an die einflussreiche Kreise aus Wirtschaft und Politik in der Bundesrepublik ihre Hilfe für die DDR knüpfen, ein Ausverkauf unserer materiellen und moralischen Werte beginnt und über kurz oder lang die Deutsche Demokratische Republik durch die Bundesrepublik Deutschland vereinnahmt wird. Lasst uns den ersten Weg gehen.
4: Mehr als 1,1 Millionen DDR-Bürger unterschreiben den Aufruf. Am 18. März 1990 steht die erste freie und demokratische Wahl in der DDR an. Es geht um viel. Nicht zuletzt auch um das Schicksal des Kanzlers der BRD, Helmut Kohl. Denn für ihn stehen im Dezember Bundestagswahlen an.
11: Zur Volkskammerwahl 1990 treten neben den Ostablegern der Westparteien auch die PDS als Nachfolgepartei der SED an. Nur sie hat Strukturen, Geld und Basis für einen breiten Wahlkampf. Die Bürgerrechtler dagegen müssen sich nächtelang an Küchentischen auf ihre Programme einigen. Um die Ost-CDU entsteht das Bündnis Allianz für Deutschland. Der Wahlkampf selbst wird auch von westdeutschen Parteien geprägt. CDU-CSU veranstalten 94 Auftritte in der DDR, die SPD 60, die FDP 48, die Grünen 3.
13: Auf den Marktplätzen der DDR kamen die Hauptredner aus Westdeutschland. Sie machten sich für ihre Kandidaten vor Ort stark, die zu reinen Platzhaltern degradiert wurden und deren politische Inhalte blass blieben.
14: Steffen Mau, ostdeutscher Soziologe.
13: So kann man zwar im Hinblick auf die formalen Abläufe von freien Wahlen sprechen, die Standards eines fairen und offenen Wettbewerbs waren allerdings nicht erfüllt. Da die neuen unabhängigen Parteien zwischen den aus dem Westen gesteuerten Wahlplattformen und der nach wie vor finanz- und mitgliederstarken SED-Nachfolgepartei PDS förmlich zerrieben wurden. So mutierten Parteien zu reinen Verführungsagenturen. Selbst wenn man die historische Sondersituation und den Wunsch nach schneller Vereinigung oder zumindest einer raschen Verbesserung der wirtschaftlichen Lage in Rechnung stellt, wurde mit diesem Kapermanöver die gerade aufkeimende DDR-Demokratie schon wieder zertrampelt. Wer die machtvolle und selbstbewusste Demonstration am 4. November 1989 auf dem Berliner Alexanderplatz miterlebt hatte, rieb sich die Augen, was aus den von Fantasie- und Demokratiesehnsucht geprägten Anfängen geworden war.
4: An dieser Stelle möchte ich kurz einhaken. Ich selbst war damals 18 Jahre alt, in Neunkirchen-Seelscheid bei Bonn in der 12. Schulklasse und für die schicksalhaften Wahlen im Osten haben wir uns ehrlich gesagt kaum interessiert. Auch das gehört zur Wahrheit. Heute habe ich die Möglichkeit, diese politische Entwicklung für mich nachträglich zu rekonstruieren und vielleicht besser zu verstehen, wie das anfängliche Glück über den Fall der verhassten Mauer allmählich unter die Räder geraten ist. Dabei stuft sich auf ein zentrales Thema, das im Wahlkampf plötzlich dominiert. Helmut Kohl bringt das im Februar ins Spiel, indem er der DDR Verhandlungen über eine baldige Wirtschafts- und Währungsunion anbietet.
8: Wenn Sie mit einer harten D-Mark sich die Ware kaufen wollen, die Sie wollen, wenn Sie frei über Ihr Leben entscheiden können, wenn Sie Ihr persönliches Glück finden können, wie Sie dies wollen, dann wird auch dies Land der DDR, dann wird dies Thüringen und diese alte Stadt Erfurt, genau wie alle anderen Städte in der Bundesrepublik Deutschland, ein blühendes Gemeinwesen werden.
15: Unsere Überlegung war, wenn wir nicht wollen, dass Sie, die Menschen aus der DDR, zur D-Mark kommen, muss die D-Mark zu den Menschen gehen.
14: Horst Teltschik, Berater von Helmut Kohl.
4: Erstaunlich ist, dass Kohl mit dem Angebot einer Währungsunion bewusst die Warnungen von Sachverständigenrat und Bundesbankpräsident ignoriert. Viele Kritiker sehen darin weniger eine ökonomische Entscheidung als einen politischen Schachzug, um trotz schlechter Umfragewerte die Wahl in der DDR zu gewinnen. Bei der Wahl geht es auch um das Entscheidende, um den möglichen Anschluss oder den möglichen Beitritt der DDR. Und schon da erweist sich die Sache etwas komplizierter als gedacht, denn es gibt zwei Wege zur Einheit.
11: Der Artikel 23 besagt, dass das Grundgesetz in anderen Teilen Deutschlands nach deren Beitritt in Kraft zu setzen sei. Bereits 1957 war so das Saarland nach einer Volksabstimmung der Bundesrepublik beigetreten. Nach einem Beitritt würde das Grundgesetz auch für das Gebiet der DDR gelten.
4: Das ist der bevorzugte Weg der CDU. Der Vorteil? Die Geschwindigkeit. Der Nachteil? Die DDR kann die Verfassung nicht mitgestalten.
11: Artikel 146 besagt, dass das Grundgesetz seine Gültigkeit, Zitat, an dem Tage verliert, an dem eine Verfassung in Kraft tritt, die von dem deutschen Volke in freier Entscheidung beschlossen worden ist. Zitat Ende.
4: Die SPD macht sich für diese Lösung stark. Der Vorteil? Das Resultat wäre eine wirklich gemeinsam gestaltete Verfassung. Der Nachteil? Es würde Jahre dauern. Am 18. März 1990 wird dann in der DDR gewählt.
11: Die CDU mit der Allianz für Deutschland, die für eine schnelle Einheit steht, gewinnt mit 40%. Die SPD erhält knapp 22%, die PDS 16,4 und Bündnis 90, ein Zusammenschluss von Bürgerbewegungen, landet bei 2,9%.
13: Die im Wahlergebnis zum Ausdruck kommende Zustimmung zu einem schnellen Beitritt leitete einen Prozess der kollektiven Unterordnung unter die Spielregeln der Bonner Politik ein, die sich von nun an gegen weitergehende Mitsprachebegehren immunisieren konnte.
14: Steffen Mau.
4: Ich kann mir vorstellen, dass diese Wahl für viele Ostdeutsche einen Beigeschmack hat. So sehr die Demokratie ersehnt war, der enorme Zeitdruck eines völlig neuen Wahlkampfs, der Einfluss von außen, die wirtschaftliche Situation und der verständliche Wunsch nach Konsum haben es schwer gemacht. Im Rückblick wirkt diese erste Wahl daher kaum wie ein demokratisches Paradebeispiel für eine offene Aushandlung politischer Optionen, sondern eher wie ein Prozess unter Druck. Am 3. Oktober 1990 feiern die BRD und die DDR die Einheit. Die Journalistin Sabine Rennefanz ist damals 16 Jahre alt, als sie die Feier in ihrer ostdeutschen Heimat erlebt. In ihr Tagebuch schreibt sie:
16: Meine lieben Landsleute, sagt Kohl. Er ist nicht mein lieber Landsmann. Mein Land gibt es nicht mehr. Und ich kann nichts dagegen tun. Ich weiß, dass wir keinen richtigen Sozialismus hatten, aber wir hätten es probieren können. Aber wir sind ja nur die doofen Ossis. Dieser heutige Tag bedeutet mir nichts.
4: Ich erlebe den 3. Oktober 1990 in der Aula in Neunkirchen-Seelscheid mit ein paar hundert Feiernden. Während der feuchtfröhlichen Veranstaltung zeigen eingeladene Schüler aus der DDR als kurzes Theaterstück Szenen aus ihrem Schulalltag, die ziemlich bedrückend sind. Dann blicke ich um mich herum. Fast niemand schaut zu.
3: Am Anfang habe ich erzählt, wie sich das Glück des Mauerfalls für mich angefühlt hat und wie tief dieser Moment in mir verankert ist. Aber ging es anderen genauso? Oder vielleicht ganz anders? In diesem Abschnitt kommen zwei unserer GesprächspartnerInnen zu Wort, die den Herbst 89 aus ostdeutscher Perspektive erlebt haben, aber aus ganz unterschiedlichen Blickwinkeln. Den Anfang macht nochmal Wiebke Hollersen. Wie ihr wisst, ist sie Redakteurin bei der Berliner Zeitung, geboren 1975 in Ostberlin. 1989 ist sie 14, lebt im Prenzlauer Berg und geht dort zur Schule. An welcher Stelle, würdest du sagen, gab es in dieser Wendezeit Glück für dich?
17: Also dieser Wendeherbst, auch so kurz vor Mauerfall und so, das wird immer zu meinen schönsten Erinnerungen gehören. Das war einfach eine wahnsinnig tolle Stimmung. Natürlich auch mit Ängsten immer noch verbunden, wird die Polizei oder das Militär eingreifen, kann irgendwas Schlimmes passieren. Aber eigentlich war das ja quasi wie so eine Pubertät fürs ganze Land. Also erst rebellierst du, dann bricht alles weg und dann kannst du plötzlich selber gestalten.
3: Im Oktober 1989 spitzt sich die Stimmung auf den Straßen zu, zwischen Euphorie und Krise. Tausende demonstrieren. In Berlin suchen viele Schutz in der Gethsemane-Kirche in Prenzlauer Berg, die zum neuen Sammelpunkt der Opposition wird. Gleichzeitig feiert die DDR am 7. Oktober ihren 40. Geburtstag.
17: In meiner Klasse waren schon auch Kinder, deren Eltern so im oppositionellen Umfeld waren, im Umfeld von der Gethsemane.

0: waren mundtot, die haben sich nicht mehr gemeldet und plötzlich war die Demokratie auf der Straße. Das war ein einmaliges Erlebnis und selbst Leute wie ich haben das gespürt und es war faszinierend.
1: Vom Rat des Bezirkes Prenzlauer Berg erhält Jens den Auftrag, am 7. und 8. Oktober 1989 inkognito Informationen zu beschaffen. Aus den oppositionellen Versammlungen in der Gethsemane-Kirche, dem Brennpunkt der sich anbahnenden Revolution. Und wenn möglich, Einfluss zu nehmen. Im Sinne des Staates natürlich.
2: Darf ich dich nochmal konkreter fragen, was du dort erlebt hast?
0: In der Kirche?
2: In der Kirche und danach?
0: Also in der Kirche gab es ja viele Reden, sind Leute aufgetreten von der Kirche, von der Opposition, von einem Forum. Es ging darum, eine veränderte DDR zu machen. Wir müssen jetzt was unternehmen und das kann nicht so weitergehen. Und wir brauchen Demonstrationsfreiheit. Kurz vorher war der Empfang im Palast der Republik, wo Gorbatschow dabei war, die jubelnden Leute. Ich war nicht dabei, fand ich blöde. Und da hat sich dieser Konflikt dann schon an dem Tag am Palast der Republik entzündet. Und die Gethsemane-Kirche war dann am 7., 8., 6., 7., 8. und am 8. eskalierte das, genau. Als dann auch teils die Leute durch die Straßen im Prenzlauer Berg gejagt wurden. Ich hab's, weil ich als letzter mit aus der Kirche rausging, hat sich alles schon irgendwo verteilt, aber dieser vierfache Kordon war ja noch da und Armeelastwagen dort und Polizei dort. Und ich habe mich aber nicht zu erkennen gegeben und wurde genauso beleidigt und rumgepöbelt von Leuten in Zivil, von der Polizei und von der Armee. Und ja, mich fand das schon kritisch. Ich kann aber jetzt nicht sagen, dass ich mich plötzlich jetzt, sagen wir mal, in die Opposition bewegt habe, sondern ich habe einfach gesagt, es muss sich was ändern, wir müssen drüber reden, wir müssen einfach reden. Und war mir nicht bewusst, dass es schon zu spät war dafür, weil die Leute wollten ganz schnell was anderes.
1: Bei Jens spüre ich, wie mächtig die Kraft der Straße damals war. So stark, dass sie sogar jemanden wie ihn faszinierte, der eigentlich im Sinne des Staates handeln sollte. Aber wann kam der Punkt, an dem diese Energie in eine neue Richtung abbog? Wiebke hat diese Zeit als Jugendliche intensiv erlebt. Ich möchte von ihr wissen, wann und wie kippte dieser Rausch des Glücks?
3: Damals diese Wahl 1990 am 18. März. Ich glaube, da waren wir gerade auf Klassenfahrt oder so. Und dann haben wir diese Wahlergebnisse gehört. Und es war große Trauer, als jetzt die Parteien gewonnen haben, die für den schnellen Beitritt zur BRD waren, weil wir davor so eine Stimmung hatten, jetzt können alle hier mitmachen und wir schaffen ein ganz neues System und das wird ganz toll und ganz demokratisch, ganz basisdemokratisch. So war das dann nicht. Am 2. Oktober 1990, einen Tag vor der Wiedervereinigung, hat unsere Deutschlehrerin uns gebeten, Briefe an uns selbst in der Zukunft zu schreiben und unsere Gefühle vor der deutschen Wiedervereinigung aufzuschreiben. Und sie hat gesagt, wir tun das alles in Umschlag und wir öffnen das dann in von fern und lesen uns das in von fern durch. Wir haben das geschrieben, wir haben das dann aber nicht in von fern gelesen, sondern erst fast 20 Jahre nach der Einheit. Es gab so, glaube ich, zwei oder drei, die dem positiv gegenüberstanden, die geschrieben haben, dass sie sich darauf freuen oder dass sie zumindest mit gemischten, also auch mit positiven Gefühlen daran gehen. Alle anderen haben geschrieben, dass sie da Angst vor haben oder dass sie sich jetzt schon als zweitklassig fühlen. Ich habe selber einen ganz wütenden Brief geschrieben, ich war ganz wütend auf den Westen.
1: Das war's also? Die große Chance verpasst? Verspielt das Glück? Fest steht, die erste und letzte freie Wahl in der DDR war eine demokratische Wahl. Ihr Ergebnis? Die Mehrheit glaubte nicht mehr an das Konzept einer reformierten DDR. Und doch bleibt bei vielen im Osten, aber auch im Westen das Gefühl, da ist ein Traum zerplatzt. Von einer eigenen, neuen Form von Demokratie, Freiheit, Glück. Oder wäre das ohnehin nie möglich gewesen, weil die Ostdeutschen nach 40 Jahren repressiven Staates zu sehr geprägt waren und im Grunde demokratiefern?
0: Aber auf einer bestimmten Ebene haben die Leute schon demokratisch mitbestimmt, sogar im Betrieb. Es ging aber nur bis zu einem bestimmten Punkt. Ne? Und dann ist die Einflussmöglichkeit halt problematisch, spätestens dann, wenn man Strukturen verändern wollte und das nicht gewünscht war. Leute, die sich eben dort nicht einrichten wollten, sind in die Opposition gegangen. Die haben das ganze System in Frage gestellt. Zu denen gehörte ich allerdings nicht.
4: Ich frage mich, ist die Einstellung zur Demokratie eigentlich ein Hindernis für unser Miteinander? Und ist der Osten Deutschlands wirklich so demokratiefern? Die Wahlergebnisse auf alle Fälle führen regelmäßig zu Kopf.

0: schütteln. Ein Beispiel: das Urteil des damaligen Ostbeauftragten Marco Wanderwitz zur Bundestagswahl 2021.
1: Wir haben es mit Menschen zu tun, die teilweise in einer Form Diktatur sozialisiert sind, dass sie auch nach 30 Jahren nicht in der Demokratie angekommen sind. Ein geringer Teil der AfD ist potenziell rückholbar, aber nicht besonders groß.
0: Ich höre das oft, nicht nur in Talkshows, auch von Freunden und Bekannten. Aber was ist wirklich dran am demokratiefernen Ostdeutschen? Zeit für eine Recherche.
2: Eine Umfrage aus dem Jahr 2022 zeigt Unterschiede zwischen Ost und West. Während im Westen 87% die Demokratie als beste Staatsform ansehen, sind es im Osten nur 80%. Mit der Demokratie, wie sie in der Bundesrepublik funktioniert, ist zudem weniger als jeder dritte Ostdeutsche zufrieden, wie eine Umfrage aus dem Jahr 2024 zeigt. Mehr als jeder achte meint sogar, Deutschland brauche einen Führer.
0: Aber zur Wahrheit gehört auch, dass seit Mitte der 2000er Jahre der Anteil der Ostdeutschen, der die Demokratie für die beste Staatsform hält, deutlich gestiegen ist.
3: Aus meiner Sicht greift die Rede von den Demokratieverdrossenen oder gar demokratieverachtenden Ostdeutschen zu kurz.
4: Steffen Mau.
3: Präziser wäre es, von einem nur schwachen Einwurzeln der Parteiendemokratie oder von einer Parteienpolitik-Verdrossenheit zu sprechen. In Umfragen zeigt sich etwa eine anhaltend hohe Zustimmung zur Demokratie allgemein, aber eine große Kritik an der real existierenden Demokratie, die mit dem Wirken der Parteien begründet wird und die oft grundsätzlicher ausfällt als im Westen, der noch immer von der Tradition etablierter Volksparteien zehrt.
0: Zum Vergleich werfe ich meinen Blick kurz nach Westen.
2: Nur noch 45% der Westdeutschen sind im Jahr 2024 mit der Demokratie, wie sie in der Bundesrepublik Deutschland funktioniert, zufrieden. Mehr als jeder Zweite ist unzufrieden. Die Zustimmung zur erlebten Demokratie im Westen ist auf dem niedrigsten Wert seit Beginn der Erhebung im Jahr 2006 gesunken.
0: Sollten wir uns also aktuell nicht vielleicht eher Sorgen im und um den Westen machen? Und offensichtlich ist die Frage, ob Ostdeutsche wirklich demokratiefern sind, nicht so einfach zu beantworten. Zeit für einen Blick in die Vergangenheit. Wie hat eigentlich der angeblich demokratieferne Osten 1989 die Demokratie gewonnen? Ich suche nach Zeugenberichten.
5: Für mich persönlich war der größte Moment der, als ich ganz allein, ganz für mich in die Menge gelaufen bin und erst leise und dann immer lauter gerufen habe: Wir sind das Volk. Wir sind das Volk.
4: Eva Günther, ostdeutsche Hausfrau.
5: Also ich weiß noch, das war in der Nähe vom Bahnhof. Ich habe Polizei gesehen, aber keine Angst gehabt. Ich habe mich stark gefühlt und die Arme hochgerissen und mir die Seele aus dem Leib geschrien.
0: Dass die friedliche Revolution ohne Gewalt abläuft, ist alles andere als selbstverständlich.
2: Nur wenige Monate zuvor werden in Peking bei Demonstrationen hunderte Menschen getötet. Auch in der DDR werden Vorkehrungen getroffen. Zum 40. Jahrestag der DDR am 7. Oktober 1989 ordnet SED-Generalsekretär Erich Honecker erhöhte Gefechtsbereitschaft der Armee an. Krankenhäuser sollen leere Betten und Blutkonserven bereithalten.
0: Wie viel Risiko die Menschen damals eingehen, zeigt das Gedächtnisprotokoll einer anonymen Frau. Aus Versehen gerät sie während der Feierlichkeiten mit ihrem 12-jährigen Sohn beim Spazierengehen in eine Polizeisperre.
6: Mein Sohn wurde am Ärmel gerissen und auf ein bereitstehendes Lastauto gezerrt und ich gleich hinterher. Ich habe diese Leute darauf hingewiesen, dass es ein Kind von 12 Jahren sei, aber diese Leute von der Volkspolizei waren taub.
0: Dann kommen sie auf ein Revier der Volkspolizei.
6: Vor den Augen des Kindes wurde ein Mann auf dem Hof von der FOPO ins Gesicht geschlagen und mit Knüppeln von 3 weiteren FOPOs geprügelt. Mein Sohn weinte die ganze Zeit und hatte furchtbare Angst, auch solche Prügel zu beziehen. Dann mussten wir, ich weiß nicht wie lange, in einer Garage mit dem Gesicht zur Wand stehen. Später wurde ich zusammen mit meinem Sohn von der Kripo oder Stasi verhört.
0: Um 1 Uhr nachts werden sie mit einem LKW zu einer Haftanstalt gefahren.
6: Eine Stunde saßen wir auf diesem kalten LKW, bis man mich mit meinem Kind rausholte. Dann wurde mein Kind wie ein Schwerverbrecher mit der Nummer 48 auf der Brust fotografiert und registriert. Nachdem man meine Personalie nochmals aufgenommen hatte, wurde dann entschieden, dass ich mit meinem Sohn nach Hause darf. Es war inzwischen 3 Uhr.
0: Ich halte fest. In Westdeutschland wurde nach dem Zweiten Weltkrieg die Demokratie von den Alliierten ermöglicht. Wir mussten nicht dafür kämpfen. Ostdeutsche haben im Herbst 1989 unter Lebensgefahr die Demokratie errungen.
2: Zwischen August 1989 und April 1990 finden in Ostdeutschland über 3.100 Arbeitsniederlegungen, Demonstrationen, Kundgebungen, Mahnwachen und kirchliche Veranstaltungen statt. In den größeren Städten nehmen im Schnitt etwa 7% teil, in kleineren Gemeinden bis zu 18%.
5: Dass Protest Berge versetzen und Mauern stürzen kann, wurde zu einer Erfahrung, welche manche Ostdeutsche bis heute prägt.
4: Susan Arndt, ostdeutsche Literaturwissenschaftlerin.
5: Auch wenn es letztlich eine Minderheit war, die Widerstandsarbeit leistete und dadurch die nur Zuschauenden mit über die Mauer trug, ist die Revolution von 1989 gesamtgesellschaftlich gesehen eine Erfahrung, welche der bundesdeutschen Gesellschaft fehlt.
0: Es war nur eine Minderheit. Dennoch, finde ich, sollte ich als Westdeutscher bei den Worten von Angela Merkel zum Jahrestag der Einheit besonders hinhören.
7: Das Land, das wir heute als Wiedervereinigtes feiern, konnte werden, weil es Menschen in der DDR gab, die für ihre Rechte, für ihre Freiheit, für eine andere Gesellschaft alles riskiert haben. Das ist wahrhaftiger Mut.
8: Wahrhaftiger Mut und eine bittere Strafe. Meine Gesprächspartnerin Ingrid Streetz hat beides erfahren. Auch sie habe ich über das Buchprojekt Denk ich an Deutschland gefunden.
9: 115 lange Tage habe ich in einer winzigen Zelle auf diesen Tag gewartet. Ich mache mir keine Illusionen. Das Urteil steht wohl schon fest. Trotzdem bin ich aufgeregt. Man führt uns durch das Gerichtsgebäude. Wir biegen in einen Gang ein. Und ich traue meinen Augen kaum. Meine Eltern, unsere Freunde, damit hatte ich nie gerechnet. Ich kämpfe mit Tränen der Rührung nieder, suche ihre Augen und bemühe mich, ihnen meine Gedanken zu übermitteln. Danke, dass ihr zu uns haltet und euch so lieb um unsere Kinder kümmert. Sie nicken mir zu und drücken die Daumen. Nur gut, dass die Kinder nicht da sind. Das hätte ich nicht ausgehalten.
8: Ingrid Streetz ist 1955 in der DDR geboren. In ihrem Text beschreibt sie die Haft, in die sie und ihr Mann kamen, nachdem sie mit den Töchtern im Frühjahr 1989 einen erfolglosen Fluchtversuch unternommen hatten. Von Nienburg in Sachsen-Anhalt über die ungarische Grenze. Damals war sie 34 Jahre alt. Wir treffen uns in Hachenburg in Rheinland-Pfalz, wo sie heute mit ihrem Mann und in der Nähe ihrer inzwischen erwachsenen Töchter lebt. Was für ein Leben war das in der DDR für dich?
10: Das war eine Gesellschaft, wo man halt zwei Leben führte. Ein privates Leben und ein Leben in der Öffentlichkeit. Und das Private war schön, wenn du die richtigen Leute hattest, aber das in der Öffentlichkeit war nicht immer schön. Und dass die Kinder schon lernen mussten zu lügen, von klein auf, und dass man selbst den Kindern nicht die Wahrheit sagen konnte.
8: Es ist vor allem die Erfahrung von Überwachung und Denunziation in der DDR, die Ingrid dazu bringen, zusammen mit ihrem Mann Frank und den 2 kleinen Kindern das Land verlassen zu wollen. Sie stellen einen Ausreiseantrag und das bedeutet automatisch Berufsverbot. Maximal 3 Ausreiseanträge darf man zu DDR-Zeiten stellen. Alle 3 werden abgelehnt. Und das wiederum heißt, der legale Weg in die BRD ist versperrt. Ihre Zukunft ungewiss. Trotzdem ist für sie klar,
10: wir wollen hier weg. Unbedingt. Und in diesem Land wollen wir nicht länger leben. Und eigentlich wussten wir gar nicht, wie es weitergeht. Ja, und waren eigentlich einfach nur verzweifelt in dieser Situation. Und dann passierte etwas, was wir gar nicht fassen konnten.
8: nach zwei

Nachrichten. Venezuela hat seinen Austritt aus dem Internationalen Strafgerichtshof angekündigt. Außenminister Plasencia teilte auf der Online-Plattform X mit, Interimsstaatschefin Rodriguez habe die Entscheidung UNO-Generalsekretär Guterres mitgeteilt und als unwiderruflich bezeichnet. Zur Begründung hieß es, der Gerichtshof im niederländischen Den Haag benachteilige die Länder des globalen Südens und konzentriere sich unverhältnismäßig stark auf afrikanische und lateinamerikanische Länder. Das Weltstrafgericht ermittelt gegen das sozialistisch und autoritär regierte Venezuela wegen mutmaßlicher Verbrechen gegen die Menschlichkeit. Konkret geht es um die gewaltsame Unterdrückung von Protesten durch Sicherheitskräfte und Militär vor 9 Jahren. Nach dem sogenannten Rom-Statut tritt der Austritt erst nach 1 Jahr in Kraft. Die Vertragsstaaten des Internationalen Strafgerichtshofes haben Chefankläger Khan von seinem Posten abgesetzt. Bei einer Abstimmung in New York sei eine Mehrheit für eine entsprechende Resolution zustande gekommen, teilte die Chefin des Leitungsgremiums des Gerichts, Corcoranta, mit. Die Mehrheit der Mitglieder sei der Ansicht, dass Khan ein schweres Fehlverhalten und eine schwerwiegende Pflichtverletzung begangen habe. Khans Anwalt kündigte an, gegen die Abberufung vorzugehen. Dem britischen Juristen wird vorgeworfen, eine Mitarbeiterin seines Büros mehrmals sexuell belästigt zu haben. Khan weist die Vorwürfe zurück. In seiner früheren Funktion hatte er unter anderem Haftbefehle gegen Israels Ministerpräsidenten Netanyahu und gegen den russischen Staatschef Putin wegen mutmaßlicher Kriegsverbrechen erlassen. US-Präsident Trump hat der EU-Kommission vorgeworfen, amerikanische Konzerne so wörtlich auszurauben. In seinem Online-Dienst Truth Social drohte er mit Blick auf die jüngste Milliardenstrafe gegen den Google-Mutterkonzern Alphabet damit, die EU werde einen hohen Preis zu zahlen haben. Das Vorgehen der EU-Kommission sei illegal und unethisch. Deshalb würden nun Strafzölle gegen die Europäische Union erwogen. Die Kommission in Brüssel hatte eine Strafe von umgerechnet 1 Milliarde US-Dollar gegen Alphabet verhängt. Den Behörden zufolge zeigte Google in der Internetsuche eigene Dienste bevorzugt an. Ähnlich rechtswidrig werde auch im Google Play Store Verfahren, in dem Nutzer Apps herunterladen können. Der türkische Oppositionspolitiker Özel ist einstimmig zum Vorsitzenden einer neu gegründeten Partei gewählt worden. Sie heißt Neue Partei, auf Türkisch Yeni Parti. Die konstituierende Sitzung fand am Nachmittag in Ankara statt. Zuvor hatte Özel gemeinsam mit 90 weiteren Abgeordneten den Austritt aus der CHP erklärt, der bisher größten Oppositionspartei. Er war per Gerichtsbeschluss als Vorsitzender der CHP abgesetzt worden. Die CHP hatte bei den Kommunalwahlen im Jahr 2024 der Regierungspartei AKP von Präsident Erdogan eine Niederlage zugefügt. Seitdem steht sie zunehmend im Visier der türkischen Justiz. Viele von ihr gestellte Bürgermeister sind in Haft. In Frankreich unterstützt wegen der sich ausbreitenden Waldbrände die Armee die Feuerwehr bei ihren Einsätzen. Präsident Macron wies die Streitkräfte an, in den Südwesten des Landes auszurücken. Premierminister Le Cornu beriet mit mehreren Kabinettsmitgliedern aus den Ressorts Inneres, Umwelt, Gesundheit und Verteidigung über das weitere Vorgehen. Laut Innenminister Nunez wurden in der Großregion Bordeaux rund 110.000 Menschen in Sicherheit gebracht. 42 Feuerwehrleute seien im Einsatz verletzt worden. Die Flammen würden von starken Windböen immer wieder angefacht. In Spanien drohen sich nahe der Hauptstadt Madrid mehrere Brände zu einer Feuerfront zusammenzuschließen. Nach Angaben eines Regierungssprechers sind die Flammen weiterhin nicht unter Kontrolle. Rund um die Hauptstadt mussten inzwischen über 63.000 Menschen ihre Häuser verlassen. Das Wetter. In der Nacht im äußersten Norden durchziehende Wolkenfelder, aber kaum Regen. Sonst gering bewölkt oder klar und niederschlagsfrei. Temperaturrückgang auf 16 bis 7 Grad. Am Tage im Norden und Nordwesten wechselnd bewölkt. Im Nordseeumfeld kurze Schauer möglich. Sonst vielfach heiter bis sonnig und trocken. Im Südwesten und am Alpenrand ab dem Nachmittag einzelne Schauer und Gewitter. Höchstwerte von Nord nach Süd 21 bis 33 Grad. Die weiteren Aussichten: am morgigen Sonntag wechselnd bewölkt. Im Tagesverlauf vielerorts Aufzug von Schauern und Gewittern, 20 bis 31 Grad. Das waren die Nachrichten.

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1: Hören Sie nun die zweite Stunde von Das glücklichste Volk der Welt. 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
2: Andreas?
3: Ja?
2: Warst du eigentlich mal in der DDR?
3: Einmal, kurz nach dem Mauerfall. Im Frühling 1990, weil irgendwie in meinem Geschichtskurs eine Woche Schulaufenthalt in der Nähe von Halberstadt angeboten wurde. Da sagt man nicht nein.
2: Halberstadt, das ist ganz bei mir um die Ecke.
3: Okay.
2: Und woran erinnerst du dich?
3: Also die eine Erinnerung ist sehr stark. Wir haben eine Schule besucht, der dortige Direktor hat uns empfangen und ein bisschen erzählt. Dann hat sich ein Schulkamerad von mir gemeldet und ihm auf den Kopf zugesagt, dass er als Direx doch mit Sicherheit für die Stasi gearbeitet hat und jetzt mal gestehen soll. Ein paar andere meiner Mitschüler haben das lautstark auch gefordert. Ich habe mich total geschämt, weil ich aufstehen, mich beim Direktor entschuldigen und alle anderen fragen wollte, ob sie eigentlich einen komplett an der Waffel haben. Wir wurden nie zu solchen Entscheidungen gezwungen. Für den Zweiten Weltkrieg waren wir zu jung und dann im Westen aufgewachsen. Die einzige Entscheidung unseres Lebens war Nike, Adidas oder Puma, Geha oder Pelikan. In meinem Kopf habe ich große Reden gehalten, aber gesagt habe ich nichts.
4: Also ich erinnere mich auch, dass das auch ein Beweggrund für meine Eltern war, auf diese Friedensmärsche zu gehen, weil die tatsächlich wirklich Panik hatten, dass die Welt einfach uns komplett um die Ohren fliegt.
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0: Bisher haben wir erlebt, wie sehr die Prozesse rund um den Mauerfall unser heutiges Zusammenleben prägen. Aber die tiefer liegenden gesellschaftlichen Ursachen beginnen früher, in den Jahren, als zwei deutsche Staaten durch eine Mauer und eine Grenze getrennt waren. Deshalb wollen wir jetzt auf das blicken, was diese Systeme ausgemacht hat, auf ihre Werte und auf ihre Feindbilder. Denn auch das hat Spuren hinterlassen, in den Köpfen, in der Sprache und in unserem Gefühl dafür, wer wir sind und wer die anderen. Einen passenden Einstieg finde ich bei der ostdeutschen Journalistin Regine Silvester. Sie schildert in einem Artikel ein persönliches Zusammentreffen nach der Wende.
1: Mein erster Abend im Robinson-Club Nobilis in der Türkei. Man sitzt da an Achtertischen, nennt sich beim Vornamen und lernt sich schnell kennen. Du bist aus Berlin, Regine? Fragt ein Mann. Ich nicke. Und aus welchem Bezirk? Aus Mitte, sage ich. Mitte? Wiederholt der Mann. Aber das ist doch der Osten. Ja, sage ich, ich komme aus dem Osten. Seine Frau ruft. Alle am Tisch und an den Tischen daneben hören es. Osten? Aber da waren doch alle bei der Stasi. Und was mache ich? Ich verlasse den Tisch, weil mir die Tränen kommen. Ich kann doch diesen fremden Leuten nicht mein eigenes Leben erzählen, das in der DDR so ganz anders war, als diese Gäste behaupten.
0: Und da ist es wieder. Da waren noch alle bei der Stasi. Der Satz hätte auch damals bei meinem Schulausflug in den Osten fallen können. Ich weiß, viele im Osten haben das gehört, viele im Westen haben das gedacht. Die waren noch alle angepasst. Ich wäre, wenn ich in der DDR gelebt hätte, natürlich im Widerstand gewesen. Vielleicht habe ich auch selbst mit 18 ein Stück weit so gedacht. Heute sehe ich das etwas anders. Aber zur Wahrheit gehört auch, ich habe keine Ahnung, ob der Schuldirektor damals bei der Stasi war. Und ich weiß auch sonst nicht allzu viel darüber, wie es vor 1989 wirklich aussah mit Anpassung und Widerstand in der DDR. Starten wir also ganz vorne, in der repressiven Aufbauphase des Ostsozialismus.
2: Die verschärfte Sozialismuspolitik der SED führte zu Lebensmittelknappheit und sinkendem Lebensstandard. Die Erhöhung der Arbeitsnormen ohne Lohnausgleich verschärfte die Unzufriedenheit. Vom 16. bis 21. Juni 1953 kam es in über 700 Städten und Gemeinden zu Demonstrationen und Streiks. In allen Städten mit mehr als 50.000 Einwohnern wurde gestreikt und demonstriert. In mehr als 3/4 aller Kleinstädte beteiligten Menschen sich aktiv am Protest. Insgesamt beteiligten sich mehr als 1 Million Menschen an dem Aufstand.
0: Die Menschen fordern unter anderem den Rücktritt der Regierung, freie Wahlen und Freilassung aller politischen Gefangenen. Der Preis, den sie für ihren Widerstand zahlen müssen, ist enorm.
2: 55 Menschen wurden bei den Demonstrationen getötet oder wenig später hingerichtet. Mehr als 15.000 Bürger kamen in Haft. In der Folge wurde das berüchtigte Ministerium für Staatssicherheit von der Regierung massiv ausgebaut. Die Stasi.
0: Ehrlich gesagt, als Schüler hat mir der 17. Juni durchaus gefallen, weil wir schulfrei hatten. Was aber an dem Tag passiert ist, war mir nur sehr vage bewusst. Heute schaue ich mir die Ereignisse näher an und bin beeindruckt vom Widerstandswillen vieler Ostdeutscher. Mutigen und kreativen Widerstands- und Protestwillen finde ich in der DDR-Geschichte immer wieder. Zum Beispiel als Reaktion auf die gewaltsame Niederschlagung des Prager Frühlings durch die Rote Armee 1968. Aber immer stärker zeichnen sich über die Jahre auch die Konturen der Stasi ab, die einen Widerstand fast unmöglich gemacht hat. Aber was war die Stasi? Bei diesem Thema sind Vorurteile und Halbwissen im Westen groß. Auch auf meiner Seite.
2: Die Stasi war im Verhältnis zur Bevölkerungszahl der größte geheimpolizeiliche Sicherheitsdienst in der Geschichte der Menschheit. Der Überwachungs- und Repressionsapparat bestand im Jahr 1988 aus etwa 91.000 hauptamtlichen Mitarbeitern. Dazu kamen zwischen 110.000 und 189.000 inoffizielle Mitarbeiter. Wichtige Methoden der Stasi waren Observation, Einschüchterung, Inhaftierung sowie die sogenannte Zersetzung, eine Art psychologische Unterdrückung.
0: Es dämmert mir, dass man erst einmal die Dimension der Stasi erkennen muss, um einschätzen zu können, welche Gefahr es in der DDR bedeutete, Widerstand zu leisten. Dennoch gab es verschiedene Formen von Widerstand und Protest. Ein besonders berühmt gewordener Fall ist Wolf Biermann. Der Liedermacher wird 11 Jahre lang mit Auftrittsverbot belegt und die Stasi verfolgt den Plan seiner Zersetzung, indem er zunehmend isoliert wird. Nach seinem Konzert in Köln 1976, für das er überraschend eine Genehmigung erhalten hat, wird er ausgebürgert und ihm die Rückreise verweigert. Andere Menschen wählen eine weniger offensive Form des Widerstands, indem sie aus der DDR fliehen oder es versuchen. Mindestens 429 Menschen werden dabei von Grenzsoldaten getötet. Wer zuvor verraten wird und ins Gefängnis kommt, wird oft auf besondere Weise bestraft.
3: Wie geht es den Kindern? Dieser Gedanke war für mich der schlimmste.
2: Klaus Kordon, ostdeutscher Kinder- und Jugendbuchautor, schildert die Folgen seines eigenen Fluchtversuchs.
3: Die Kinder kommen in ein Heim und wissen gar nicht, was los ist. Ihnen wird suggeriert, eure Eltern haben etwas Böses getan. 6 und 9. Und als wir wieder zusammen waren, da waren sie dann 8 und 11. Meine Frau und ich waren nur 1 Jahr in Haft. Aber die DDR hat die Kinder nicht gleich mit ausreisen lassen. Sie haben sie noch 1 Jahr länger im Heim festgehalten, um die Weggegangenen ein bisschen zu schikanieren.
0: Und auch wenn sich der Widerstand offen artikuliert, kann er leicht gebrochen werden, wie die Literaturwissenschaftlerin Susan Arndt beschreibt. Als Schülerin erfährt sie, dass ein Schulkamerad bei der Flucht erschossen wurde und die Schule ihm die Schuld für seinen Tod zuschiebt. Später erlebt sie dann als Studentin eine vergleichbare Situation.
4: 1988 flüchtete eine Kommilitonin von mir. Sie überlebte. Dieses Mal wurde uns keine Stellungnahme in den Mund gelegt, ohne uns zu fragen. Sie wurde uns durch aktives Handeln abverlangt. Als Seminargruppe sollten wir uns von der Geflüchteten distanzieren. Im vorgegebenen Wortlaut. Es gab eine Abstimmung und die fiel knapp gegen eine Distanzierung aus. Neben mir hatten 14 andere von uns gegen die Distanzierung gestimmt. Am nächsten Tag mussten wir eine Klausur schreiben und vor dem Eingang wurden alle 15 mit der Drohung festgehalten, dass wir die Klausur erst schreiben dürften, wenn wir uns von D-Punkt distanzierten. Einige knickten ein und nun gab es einen Patt. An dieser Stelle machte unser Seminarleiter, dass er ja auch in der FDJ sei, und deswegen stimmen dürfe. Er war über 40. Und doch kippte er unser Votum in Richtung Verurteilung.
0: Tja, hätte ich protestiert? Hätte ich den Mut von Susan Arndt und ihren Kommilitonen gehabt? Hätte ich versucht zu fliehen? Oder hätte ich nach Wegen gesucht, irgendwie, so gut es geht, am System vorbei durch den Alltag zu kommen? Ich lasse die Frage mal so stehen.
5: Auch bei mir geht es in dieser Episode darum zu verstehen, wogegen Menschen in beiden Systemen Widerstand geleistet und sich gewehrt haben. In diesem Abschnitt möchte ich euch Barbara Eggers vorstellen. Sie wurde 1952 in Göttingen geboren, zog aber schon mit 3 Jahren mit ihrer Familie nach Potsdam und wuchs in der DDR auf. Was es bedeutet, in diesem Umfeld ein Sonderling zu sein und überwacht zu werden, davon kann sie viel erzählen. Gefunden habe ich sie über ihren Text in Denk ich an Deutschland. Er trägt den Titel Fahnenappell und beschreibt einen Moment aus ihrer Schulzeit. Damals war sie 14 Jahre alt.
6: Beim Fahnenappell ist feierliche Aufnahme in die FDJ. Aber ohne mich. Ich bin kein Pionier und ich gehe auch nicht in die FDJ. Klasse 8 in Linie antreten. Stillgestanden, Augen geradeaus, Freundschaftsratsvorsitzende, ich melde die Pioniere der Klasse 8 zum Appell bereit. Rührt euch. Dann wird ein politisches Lied gesungen. Hat man sich so weit durchgemogelt, beginnt das Politgedöns. Fahnenappell ist verhasst. Bei fast jedem Wetter muss man da draußen stehen und sich dieselbe Scheiße anhören. In der Masse der eng aneinander gedrängten Schüler, die doch nie alle Pionier- und FDJ-Uniform anhaben, falle ich in Zivil nicht auf. Einer nach dem anderen wird heute namentlich nach vorne gerufen. Plötzlich stehe ich ganz allein auf dem für unsere Klasse vorgesehenen Platz, mitten in einem großen Loch in den geschlossenen Schülerreihen. Eine allgemeine Unruhe entsteht. Manche kichern und alle glotzen. Die Entfernung zu den Schülern rechts und links erscheint mir unüberwindlich. So prangere ich einsam inmitten der Schülermasse und friere. Nicht nur der Kälte wegen.
5: Als ich den Text lese, fällt mir mein erster und einziger Fahnenappell im Herbst 89 ein. Ich war 6 Jahre alt. Windig, kalt, endloses Stillstehen. Und woran ich mich auch noch erinnern kann und was mich wirklich faszinierte, war die wild flatternde Fahne im Wind. Jahre später, auf der Suche nach Barbara Eggers, stoße ich auf die Website einer Autorin. Schwerpunkt: Teddybären. Das Foto zeigt eine Frau, die wirkt, als käme sie aus einer anderen Zeit. Ein kurzer biografischer Text bestätigt mir aber, das muss sie sein. Eine Telefonnummer steht auch da. Ich rufe an. Und ein paar Wochen später sitze ich in ihrer Wohnung in Berlin-Schöneberg, zwischen sehr vielen Teddybären und skurrilen Arrangements, mit Blick über den Winterfeldplatz.
7: Ja, meine Kinder sagen immer, du wohnst im Museum.
8: Ja, tatsächlich, so ein bisschen ist es so.
7: Naja, eine gewisse Sammlung hat sich da. Und als ich angefangen habe, über Teddybären zu schreiben, hat mein Mann dann immer Teddybären gekauft.
5: Als Autorin hat sie aber auch viele Kindheits- und Jugenderinnerungen festgehalten. Geschichten voller Absurditäten, aber auch von Ausgrenzung, Unangepasstheit, Überwachung und dem Anderssein im DDR-Staat. Solche Geschichten, die beschreiben ja auch, wie du eigentlich durch dieses Nicht-Dazugehören auch immer wieder isoliert wurdest, oder?
7: Ja, immer wieder. Und wir mussten im Zeichenunterricht Selbstbildnis malen mit Pioniertuch. Ja, ich auch. Mit Pioniertuch. So. Da habe ich eine 1 gekriegt. War für die Lüge, ne? Für die Lüge eine 1. Danach mussten wir ein sozialistisches Dorf zeichnen, wie die Ernten und so. Und da habe ich im Hintergrund, so am Horizont, die Kulisse des Dorfes mit Kirche. Da habe ich eine 4 für gekriegt, für die Wahrheit. Ein sozialistisches Dorf hat keine Kirche. Das hat mir sehr zu denken gegeben. Ich bin 59 in die Schule gekommen. Wir haben von Anfang an gewusst, was wir sagen dürfen und was nicht. Und dann kam ja diese schöne Frage, hat die Fernsehuhr Punkte oder Striche? Die im Westen hatte Punkte und die im Osten hatte Striche. So haben die einen denn ausgehorcht.
5: Barbara erzählt mir von einer privilegierten, aber abgeschiedenen Kindheit in Potsdam auf dem Telegrafenberg. Barbaras Vater hatte Mitte der 50er dort eine lukrative Stelle als Astronom angenommen. Richtig angekommen sei sie in der DDR aber nie und immer wieder angeeckt. Dann, 1968, sei für einen Moment plötzlich alles anders geworden. Auf beiden Seiten der Mauer. Revolte, Hoffnung, Aufbruch. Veränderung schien möglich. An den Einmarsch der Sowjettruppen in Prag, inwiefern hast du da eine Erinnerung dran?
7: Ich war da. Das heißt, 3 Tage vorher. 1968 war ich 16, meine zweite Auslandsreise mit meinen Eltern und meinem Bruder. Und die ganze Atmosphäre in Prag war ganz anders als bei uns. Und da saßen die Jugendlichen mit der Gitarre auf der Bordsteinkante, sangen Lieder von den Beatles, die wir nicht mal auf dem Klassenfest spielen durften. Und da habe ich einen Jungen kennengelernt, Karel. Wir haben also zusammen auf der Bordsteinkante gesessen. Und der konnte ganz gut Deutsch, haben uns unterhalten und fanden das aufregend, was da ablief und haben dann überlegt, was passieren könnte und haben uns so ein bisschen verliebt, aber war ja irgendwie keine Aussicht auf irgendeine Beziehung. Na, wir wollten uns dann schreiben und weiß ich, dann kam, war eben ein paar Tage später, kam dann der 21. August und nichts von ihm gehört. Und dann kriegte ich einen Brief von seinem Bruder. Er ist am 21. August gestorben. Über 160 Leute sind ums Leben gekommen an dem Tag. Und er war einer davon. Wenn man heute so sagt, heute ist ja der 21. August. Was war denn da? Für mich ist das immer noch ein Datum.
5: Barbara beschäftigt das lange. Die DDR scheint ihr nach dieser Erfahrung noch bedrückender. Sie sucht nach Zeichen des Widerstands in ihrer Umgebung. Einmal entdeckt sie in einem Potsdamer oppositionellen Café ein kleines tschechisches Fähnchen am Revers eines Gastes. Ein kaum sichtbares Signal. Doch sie wagt nicht, ihn anzusprechen. Zu groß die Angst, es könnte eine Falle sein. Schließlich ist sie selbst schon mehrfach mit der Stasi in Konflikt gekommen.
7: Ich habe mich in der 9. Klasse sehr unbeliebt gemacht, indem ich eine Fragebogenaktion gemacht habe gegen den Abriss der Garnisonkirche in Potsdam, in der Hitler ja gekrönt wurde. Und da hatte ich dann meine ersten Stasi-Verhöre in der 9. Klasse. Dann habe ich Gedichte geschrieben und Geschichten, die mir mein erster Freund geklaut hat und dem Stasi weiterverraten. Die waren auch nicht sehr brav. Aber das ist das Prinzip DDR, seinen Mitmenschen zu misstrauen. Das ist eigentlich das Schlimmste, dass du die Leute, mit denen du befreundet bist, eigentlich misstrauen müsstest und musst und tust. Also es gibt ganz wenige, die den Inner Circle betreten dürfen oder können. Und ehe du überhaupt eine Beziehung eingehst, gehst du erstmal ein Risiko ein. Und du musst die Leute überprüfen und du tust damit den meisten Unrecht. Aber um reiner Selbstschutz verdächtigst du lieber mal einen Unschuldigen.
5: Schwer vorstellbar für mich, sich tagtäglich in einem so weit und tief verzweigten Netz zu bewegen.
7: Man hatte einen Blick für Stasi entwickelt, nicht nur für die Autos, auch für die Leute.
8: Woran erkannte man die?
7: Kein Lachen, kein Lächeln. Es waren erstmal unauffällige Menschen, Männer, es waren immer Männer. Mit ordentlichem Haarschnitt, ordentlichen Klamotten, musste kein Anzug sein, aber... Und die Art, wie sie sich gaben, stocksteif, keine Regung zeigen... Und auf dem Kirchentag habe ich fotografiert, bin da alleine rumgelaufen, Fotoapparat. Und kommt eben rechts und links plötzlich ein Mann, hackt sich unter, so im Hauseingang, kein Wort, Kamera aufgemacht, Film rausgenommen, weg. Kein Ton. Ich hatte irgendwas fotografiert, was sie nicht wollten. Also haben die mich die ganze Zeit beobachtet.
5: Barbara flieht nicht. Stattdessen gelingt ihr 1983 auf Antrag, nach 2 Jahren Berufsverbot und auch dank der Unterstützung ihrer zahlreichen Westkontakte, die reguläre Ausreise mit ihrer Familie.
7: Als wir ausgereist sind, waren wir in Marienfelde im Lager und wurden dann von den Alliierten und vom BND verhört. Die Leute sind genau die gleichen. Die Charge Mensch ist dieselbe. Geheimdienstleute, Leute, die andere Leute beobachten. Überall gleich.
5: Auch wenn sie den Osten nie als ihre Heimat erlebt habe, war er schon ihr Zuhause, sagt sie. Über den Fall der Mauer habe sie sich jedenfalls sehr gefreut. Alte Freunde wiedersehen, einfacher zu den Eltern reisen. Aber ein Kapitel ist noch offen. Sie und ihr Mann beantragen die Einsicht in ihre Stasi-Akten und entdecken darin einen ihrer engsten Freunde.
7: Er hieß Jochen mit Vornamen und Ernst war sein Deckname. Und da stand tatsächlich Klarname und Deckname von ihm. Und dass er uns bespitzelt hat und jede Menge Spitzelberichte, Psychogramme, vor allem über mich. Mich hat er also nach Strich und Faden fertig gemacht. Und das hätte ich nicht, nie und nimmer. Vor allem Jochen nicht, der bei uns gewohnt hat und wie ein Familienmitglied. Nee. Und das war... Also eine Riesenenttäuschung, menschlich.
5: Und so bricht Barbara 7 Jahre nach ihrer Ausreise zusammen mit ihrem Mann zu einer neuerlichen Reise in den Osten auf, um Jochen alias Ernst zur Rede zu stellen.
7: Wir klingeln, er macht die Tür auf. Oh, hallo, ist das schön, euch zu sehen. Und mein Mann sagt, hallo Ernst. Ich habe noch nie in meinem Leben ein Gesicht so entgleisen sehen. Dieses Lächeln, sich freuen, dass Freunde kommen. Und dann, hallo Ernst, 2 Worte. Das ist unbeschreiblich. Hat uns dann reingelassen und dann hat mein Mann nur gesagt, warst du's oder nicht? Ja. Und dann ist er dann türenschlagend abgehauen. Ich bin dann noch da geblieben. Hat gesagt, so, und jetzt erzähl mal, wie war das?
5: Barbara und Jochen treffen sich mehrfach zu Aussprachen. Doch am Ende bleibt vieles widersprüchlich. Jochen liefert wechselnde Begründungen. Mal habe er bei der Stasi unterschrieben, weil er nach den Protesten von 1953 inhaftiert worden sei. Ein anderes Mal, um für seine psychisch kranke Frau ein Medikament aus dem Westen zu bekommen. Klassische Ausreden, wie man sie aus vielen IM-Geschichten kennt. Die Wahrheit bleibt sein Geheimnis. Das scheint mir das Schwierigste zu sein, mit diesen Widersprüchen zurückzubleiben. Und mit Menschen, denen man mal vertraut hat, die man aber nie ganz wiedererkennt.
7: Er ist elendiglich eingegangen, dann kam dann in ein Pflegeheim und da hat er nachts fantasiert nur von Stasi-Geschichten. Es muss ihn also kolossal bewegt haben, was er da veranstaltet haben oder was die mit ihm veranstaltet haben. Aber er hat nur Angst gehabt vor Verfolgung und die schwarze Hand. Die schwarze Hand war eine alte Bezeichnung für Stasi. Und also der muss wirklich gelitten haben an seinem Ende.
5: Ist das auch eine Form von Gerechtigkeit, die du da empfindest?
7: Nee, Rache empfinde ich da nicht. Ich habe das von Anfang an auch in den Gesprächen mit ihm gesagt. Ich will dich nicht verurteilen. Ich will nur wissen, warum und wie das abgelaufen ist. Im Grunde war er ja auch ein Opfer. Er war Täter und Opfer zugleich.
0: Die Stasi wird für mich jetzt immer weniger nur zu einem reinen Unterdrückungsinstrument. Stattdessen treten die viel subtileren Mechanismen zutage.
2: Das war die eigentliche Stärke der Staatssicherheit. Zu schaffen, dass Millionen Menschen sich ängstlich, ruhig und misstrauisch verhielten.
9: Erinnerungen der Schriftstellerin Claudia Rusch.
2: Sie sorgte dafür, dass man beim Erzählen eines politischen Witzes automatisch die Stimme senkte. Der vorauseilende Gehorsam griff in jede Faser der Gesellschaft und schüchterte ein ganzes Volk ein. Aber nicht meine Oma. Sie hätte uns niemals verraten. Wir waren ihre Familie. Oder doch? Hatte sie erst ihren Mann bespitzelt und dann ihre Tochter? Wie sehr kann man sich in einem Menschen täuschen? Wie weit kann ein emotionaler Betrug gehen? Was kann man noch glauben, wenn das stimmte? Meine Mutter und ich sahen uns hilflos an.
0: Der Verdacht von Claudia Rusch und ihrer Mutter wird sich nicht bestätigen. Am gleichen Abend gesteht eine enge Freundin der Mutter, dass sie der Stasi-Spitzel im Familienumfeld gewesen ist. In der Autobiografie des Bürgerrechtlers Roland Jahn stoße ich dann auf eine weitere, sehr erhellende Geschichte. Wenige Tage nach der Ausbürgerung von Wolf Biermann bekommt Jahn in einem Seminar an der Friedrich-Schiller-Universität in Jena massive Probleme.
3: Ich konnte es mir nicht verkneifen zu fragen, warum es nicht möglich sei, einen überzeugten Kommunisten wie Biermann, der eine nachvollziehbare Kritik an der Umsetzung der Idee in unserem Land übte, hier leben zu lassen. Eine Antwort gab es nicht. Der Rest des Seminars schwieg ebenfalls. 3 Tage später wurde ich zum SED-Parteisekretär bestellt. Mein Rauswurf aus der Uni hing in der Luft.
0: Am Ende sollen die Seminarteilnehmer per Abstimmung über Jahns Schicksal entscheiden. Am Abend zuvor treffen sie sich mit ihm. Alle beruhigen Roland Jahn, dass er recht habe und sie für ihn stimmen würden. Am nächsten Morgen ist es dann soweit.
3: Offen per Handzeichen, das Resultat 13-1. Gegen mich. Für meinen Rauswurf. Ich schaute in die Runde. Jeder vermied es, mich anzusehen.
0: Was an diesem Tag wirklich geschehen ist, erfährt Jahn erst Jahrzehnte später von seinem Kommilitonen Fred, der sich völlig überraschend wieder bei ihm meldet.
3: Der Kern der Seminargruppe, so erzählte er, war nach unserem Kneipenabend, aber vor der Abstimmung über mich, noch einmal von der Sektionsleitung zusammengerufen worden. Bei dieser Zusammenkunft war ein unbekannter Mann dabei gewesen, von dem jeder glaubte, dass er von der Stasi sei. Er hat gesagt, dass du mit einem westlichen Geheimdienst zusammenarbeitest. Da hat einer ganz spontan in die Runde geworfen, dass er das nicht glaubt. Doch der Stasi-Mann war hart. Einem Vertreter des Staates müsse man glauben, sagte er. Und so haben sie dann an jenem Nachmittag für den Rauswurf gestimmt. Ich habe mich geschämt,
10: aber ich traue mich erst jetzt davon zu erzählen. Es ist schwer zuzugeben, aber ich habe mir die ganze Zeit weiszumachen versucht, dass es meine eigene Entscheidung war, dem Rauswurf zuzustimmen.
0: Und weiter berichtet Jan.
10: Das Verrückte an dieser Geschichte ist, dass einzig Uli, der die einsame Stimme gegen den Rauswurf abgegeben hatte, danach keine Probleme deswegen an der Uni hatte. Das hat mich eigentlich am meisten fertig gemacht, sagte Fred.
0: Die Geschichte von Roland Jahn, die Erinnerungen von Claudia Rusch, die vielen Enttäuschungen von Barbara Eggers, sie alle machen mir deutlich, wie der Stasi-Apparat das Leben in der DDR geprägt hat. Nicht wer tatsächlich von der Stasi war, übte im Alltag den Druck aus, sondern die allgegenwärtige Ungewissheit, ob Menschen, die einen umgeben, einen nicht hintergehen könnten. Ein weiterer Aspekt. Ein Tag nach der Wiedervereinigung nimmt die Gauck-Behörde ihre Arbeit auf. Das wichtigste Ergebnis der Öffnung der Stasi-Akten? 98% der DDR-Bürger hatten nichts mit der Stasi zu schaffen. 98%. Das klingt schon sehr deutlich anders als da waren doch alle bei der Stasi. Und so kommt mir allmählich der Gedanke, vielleicht ist die Frage, wer jetzt nun was in der DDR gemacht hat, ob der Schulleiter von damals tatsächlich bei der Stasi war oder nicht, gar nicht so wichtig. Wichtiger ist aus heutiger Sicht für unser gegenseitiges Verständnis die Frage, wie wir mit unserer Vergangenheit umgehen. Roland Jahn hat noch eine wichtige Ergänzung.
10: Ob er bei der Bewerbung zum öffentlichen Dienst sagen solle, dass er sich als junger Mann zur inoffiziellen Mitarbeit bei der Stasi verpflichtet hatte, fragte mich vor kurzem ein Bürger. Er hatte sich lange schon von dieser Zuträgerschaft distanziert und sie als Fehler eingesehen. Ich habe ihm geraten, offen damit umzugehen und sehr ausführlich die Umstände der Verpflichtung, aber auch seine Auseinandersetzung damit darzulegen. Nutzen Sie es als Chance, die Last loszuwerden, selbst wenn es ein Risiko ist, dass das Bekenntnis nicht akzeptiert wird. Nach einiger Zeit erreichte mich eine Nachricht von ihm. Danke. Es war ein gutes Gespräch. Ich habe die Stelle bekommen. Es könnten sich viel mehr Menschen mit der Frage der individuellen Verantwortung beschäftigen, damit wir bessere Antworten finden für das lange Funktionieren der DDR. Die Systemträger, die SED-Funktionäre, die Stasi-Offiziere, aber auch diejenigen, die durch Mitlaufen, Schweigen oder Mitmachen das System gestützt haben.
5: Genau so jemand ist mein nächster Gesprächspartner. Ich nenne ihn Herbert, weil er das Gespräch nur zugesagt hat, wenn ich seinen richtigen Namen nicht nenne. Herbert ist Jahrgang 1951. Sein Vater gehört zu den allerersten Mitarbeitern des Ministeriums für Staatssicherheit. Damals lebt die Familie in Dresden. Herbert arbeitet ab Mitte der 70er Jahre bis zur Auflösung im März 1990 für die Stasi. Genauer gesagt für die Hauptverwaltung Aufklärung, die Auslandsspionage. Heute ist er in Rente. Wir sprechen in seiner Küche.
11: Ja, wie bin ich dazu gekommen? Ich hatte schon immer eine Ambition, irgendwie zur Armee zu gehen. So, und dann kam der Kaderoffizier von der HVA, also Hauptverwaltung Aufklärung, kam dann nach Dresden. Und die haben natürlich dort immer so gesucht, wo die Mitarbeiter, wo es Kinder gab. Und der hat damals gleich drei im Prinzip eingekauft. Und da war ich dabei.
5: Nach dem Abitur folgt zunächst die Grundausbildung. Dann 3 Jahre an der Offiziersschule in Löbau. Ab Mitte der 70er Jahre steigt er in die Hauptverwaltung Aufklärung ein.
11: Der Weg war immer so, man kam zuerst in eine Außengruppe. Und wer sich dann bewährt hat, der wurde in die Zentrale übernommen. Unser Büro nannte sich Organisation für Auslandswerbung. Und in der Zeit habe ich zum Beispiel 16 Messen in Leipzig besucht, also in der Zeit der Außengruppe. Weil dort bekam man dann im Prinzip Einreisezettel von BND-Bürgern und hat dann versucht, unter Legende Kontakt zu den BND-Bürgern aufzunehmen.
5: In unserer Unterhaltung spricht Herbert sehr oft im Jargon der Nachrichtendienste. Etwa konspirative Wohnungen oder unter Legende arbeiten, also unter einer Alibi-Identität. Seine Abteilung, die HVA, war für Auslandsspionage zuständig. Vor allem mit Blick auf die Bundesrepublik. Herberts wichtigste Aufgabe zu dieser Zeit? Bundesdeutsche als Informanten zu gewinnen.
11: Dieses Operative hat mir nie so richtig gelegen. Und da bin ich innerhalb der HVA versetzt worden in die Arbeitsgruppe des Leiters. Das war die, die für die Mobilmachung der HVA zuständig war, also für den Ernstfall.
5: Was wäre denn der Ernstfall gewesen?
11: Der Ernstfall, wenn ein Krieg ausgebrochen wäre. Wir wollten keinen Krieg, aber wir haben uns vorbereitet auf den Krieg. Aber es gab eine Wende, wo kein Schuss gefallen ist, Gott sei Dank. Und aufgrund dieser Meldung haben wir dann irgendwann die Waffen in der Waffenkammer abgegeben. Bis dahin hatte ich meine Waffe im Panzerschrank.
5: Während Herbert erzählt, versuche ich mitzuhalten. Mit den Fachbegriffen, den Strukturen, die er fast beiläufig aufruft. Für ihn ist das Routine. Und ich bin wirklich dankbar für die Einblicke, gleichzeitig aber auch befremdet. Denn was in seiner Erzählung keine Rolle spielt, ist, dass die Stasi ja nicht nur spionierte, sondern im Innern ein System der Überwachung und Einschüchterung aufrechterhielt. In Herberts Abteilung mag das anders ausgesehen haben. Und doch frage ich mich, konnte er das wirklich so komplett ausblenden?
12: War es grundsätzlich für Sie eine Arbeit wie jede andere?
11: Eine gewisse Auszeichnung, dass man da arbeiten durfte, wenn man so nimmt. Also jetzt nicht negativ besetzt, überhaupt nicht negativ besetzt. Im Gegenteil.
5: Und dann erzählt mir Herbert, dass auch sein Vater, seine Mutter, ihr zweiter Mann und Herberts Ex-Schwiegervater, dass sie alle damals für die Firma, wie er die Stasi nennt, gearbeitet haben.
12: Was hat Ihre Mutter dann da gemacht?
11: Sie hat in der Abteilung M. M, das war die Abteilung, die Briefe geöffnet hat. Mhm. Also es war eine rein technische Arbeit, Briefe öffnen und schließen sozusagen.
12: Und durchgesehen, ob da Informationen drin sind?
11: Durchs Durchsehen waren wieder andere zuständig.
12: Und gab es eine kritische Reflexion dazu, die Post
11: zu lesen? Haben wir uns, muss ich sagen, auch zu DDR-Zeiten auch nicht darüber unterhalten. Also sie durfte das sicherlich auch nicht und das war auch kein Thema, was sie dort nur gemacht hat. Ich wusste, sie arbeitet, auch was sie gemacht hat. Mhm. Darüber wurde eigentlich nicht offiziell gesprochen.
12: Und später, hat sie später mal was dazu gesagt?
11: Ja, das sicherlich. Dazu muss ich sagen, das gab es genauso auf der anderen Seite, das mit dem Brief öffnen.
12: Mich interessiert, wie das Ihre Mama reflektiert hat.
11: Also sie hat das jetzt nicht als negativ empfunden. War damals normal. Mhm. Auch im Sinne des Staates, was sie hatte und in ihrem Sinne.
12: Also wenn ich das von außen höre, klingt es eigentlich, als wären Sie in einem sehr in sich geschlossenen System groß geworden, wo eigentlich alle sich auch gegenseitig sagen konnten, das ist normal, das ist okay, das ist ein Alltag, das ist halt unser Beruf. Und ich versuche so ein bisschen rauszufinden, wo es auch Brüche damit gegeben hat. Wo
11: da gab es keine Brüche. Also wir haben innerhalb der Firma natürlich diskutiert, aber es gab nie, dass man sozusagen jetzt an dem System gezweifelt hätte.
5: Spätestens jetzt wird mir klar, was mir Herbert da sagt, ist vermutlich einfach die Wahrheit. In seiner Familienerzählung gibt es tatsächlich keine Brüche. Über Generationen hinweg.
12: Wie ist das in Ihrer Familie, also vor allem auch in dieser nächsten Generation? Bei Ihren Kindern stellen die Fragen dazu. So, Papa, wie ist das gewesen? Was hast du gemacht? Wie siehst du das heute?
11: Also sicherlich haben wir uns mal unterhalten, aber nicht im Prinzip so vordergründig. Sie haben mich mal gefragt, was ich gemacht habe. Das habe ich Ihnen erzählt. Sie haben dadurch dann mitbekommen, die Stasi ist sozusagen ja der Buhmann der DDR. Wir waren ja Schild und Schwert der Partei.
12: Wie ordnen die das ein? Haben Sie da ein Gefühl dazu, wie die das einordnen?
11: Also ich kann mir nicht vorstellen, dass sie es jetzt negativ einordnen.
5: In Herberts Familie bleibt es beim Erzählen. Selbstkritisches Hinterfragen höre ich bei ihm da nicht. Die sensiblen oder unbequemen Teile der Geschichte im Zweifel gelöscht. So wie im Winter 1989-90, während Bürgerinnen und Bürger im ganzen Land Stasi-Gebäude besetzen, um die Vernichtung der Überwachungsakten zu verhindern, kann Herberts Abteilung, die Auslandsspionage, ihre Unterlagen fast vollständig beseitigen.
11: Die HVA konnte ihre ganzen Sachen vernichten. Also ich habe noch bis offiziell der Entlassung, Mitte März bin ich entlassen worden, bin ich noch, wissen Sie, zweimal, dreimal die Woche in das Haus, habe dort 24 Stunden Dienst getan. Ich hatte einen Aktenvernichter bei mir selbst im Büro, oder ging bloß eine Seite immer rein. Also das war schon sehr mühselig sozusagen, die Seiten zu, obwohl es gab unten einen großen Trommel, wo man sozusagen mehrere Seiten reinstecken konnte. Also das war halt dann Besen rein, also da ist nichts
12: vorgekommen. Aber es gab eben Kopien.
11: Ja, gut.
5: Aus dem Hintergrund meldet sich da Herberts Partnerin. Worauf sie anspielt, ist die sogenannte Rosenholz-Kartei. Eine Datenbank, die der CIA in die Hände fiel und später zurück zum BND kam. Mit tausenden Klarnamen aus dem Umfeld der Stasi-Auslandsspionage. Inhaltlich ist diese Kartei aber nicht unumstritten. Nach diesem kurzen Exkurs frage ich Herbert zum Schluss, was der Mauerfall für ihn persönlich bedeutet hat.
11: Nein, wir haben den Krieg verloren.
5: Wir sitzen noch eine ganze Weile zusammen. Fast nebenbei fällt, dass seine heutige Partnerin damals auf den Montagsdemos mit dabei war. Also irgendwie auf der komplett anderen Seite. Sie wirkt diskussionsfreudig, mischt sich ins Gespräch ein. Auf den ersten Blick ein ungleiches Paar, doch beide verbindet, dass sie an der DDR hingen, wenn auch auf ganz verschiedene Weise. Bevor ich genauer nachfragen kann, müssen die beiden los. Sie haben Karten fürs Konzert. Ich bleibe zurück mit vielen Fragen und einem vollen Kopf. Auch wenn ich für mich glaube, sagen zu können, wofür ich stehe und wogegen, merke ich, wie komplex es wird, wenn ich ganz konkret Menschen treffe, die so ein Gegenbild verkörpern. Da wird zumindest nachvollziehbarer, dass und wie jemand, wie zum Beispiel Herbert, sich in Überzeugungen einrichten konnte, Widersprüchliches vielleicht ausblenden und dabei natürlich auch überzeugt war, für das Richtige zu stehen. Der schwierigste Moment, finde ich, sowohl in der Demokratie als auch ganz persönlich, ist ja, nicht nur für sich selbst zu bestimmen, was richtig und was falsch ist, sondern zu spüren, wo die eigenen blinden Flecken liegen.
0: Blinde Flecken. Wo sind meine? Bei der Arbeit an diesem Projekt lerne ich jedes Mal nicht nur viel Neues und Unerwartetes über die DDR, immer wieder fordert der Blick nach Osten auch mal Verständnis vom Westen heraus, von meiner eigenen Heimat, der Bundesrepublik, von meinem Normalzustand. Protest und Widerstand. In der BRD spielte Protest kaum eine Rolle. So auf jeden Fall mein Gefühl. Eher muss ich an wohlstandsverwöhnte Deutsche in den 50er Jahren denken, die ihr Reihenhaus, ihren Kleingarten mit Gartenzwergen möchten, abends einen Heimatfilm schauen und sich am Wochenende auf den Kegelabend freuen, während ihr Interesse an Politik nicht existiert, vom politischen Protest ganz zu schweigen. So, zugegeben, mein massives Klischee. Aber stimmt das? War Protest für Westdeutsche ein Fremdwort? Ein Blick in die Geschichte.
2: Der größte Protest der Nachkriegsgeschichte entwickelt sich als Reaktion auf die Währungsreform im Sommer 1948. Damals steigen in westlichen Besatzungszonen die Preise bis zu 200%, bei einigen Lebensmitteln sogar bis zu 2000%. Die Wut der Menschen gegen die Wirtschaftspolitik Ludwig Erhards ist groß. Ende Oktober kommt es in Stuttgart zu Streiks. Es brechen Unruhen aus, die Polizei allein nicht unter Kontrolle bekommt.
9: Die Neue Zeit berichtet am 29. Oktober 1948.
13: Den amerikanischen Militärpolizisten gelang es, mit aufgepflanztem Seitengewehr und Tränengas die Stuttgarter Einkaufsmeile bis 17 Uhr zu räumen. Dabei kam es wiederholt zu tätlichen Angriffen. Militärgouverneur Clay hatte sich, als er anordnete, mit Panzern gegen die Demonstranten in Stuttgart vorzugehen, zu einem außerordentlichen, bis dahin für Westdeutschland beispiellosen Vorgehen entschlossen.
0: Es ist der größte Protest in der Geschichte der BRD. Und ich habe noch nie ein Wort davon gehört?
2: Der Höhepunkt des Protests ist am 12. November 1948 erreicht. Es ist der Beginn des ersten und einzigen Generalstreiks in der westdeutschen Geschichte. Aus Protest gegen die Sparpolitik legen über 9 Millionen Beschäftigte für 24 Stunden die Arbeit nieder. Das entspricht einem Anteil von knapp 80% der Beschäftigten. Der Protest ist erfolgreich und trägt zur Einführung der sozialen Marktwirtschaft bei.
0: Sollten wir Wessis am Ende vielleicht doch mehr Willen zum Protest in uns tragen, als ich gedacht habe? Immerhin stoße ich dann, immer noch vor den 68ern, auf die nächste Protestbewegung, von der ich auch noch nie gehört habe. Die Halbstarken.
2: Zwischen 1956 und 1958 kommt es immer wieder nach Filmvorführungen oder Konzerten zu scheinbar sinn- und ziellosen Krawallen. Beispielsweise ziehen nach einer Filmvorführung von Außer Rand und Band 4000 Jugendliche randalierend durch die Dortmunder Innenstadt und liefern sich Kämpfe mit der Polizei.
0: Das Gedicht »An die Schwachen« eines unbekannten Halbstarken gibt mir dann ein Gefühl, wie groß ihre Wut war.
14: Zeigt uns für jeden von uns, der Lärm macht, einen von euch, der im Stillen gut ist. Lasst anstatt mit Gummiknüppeln zu drohen, Männer auf uns los, die zeigen, wo der Weg ist. Nicht mit Worten, sondern mit ihrem Leben. Denn ihr seid schwach und wir sind halb stark. Mutter, versucht zu beten, denn die Schwächlinge haben Pistolen.
0: Die Politik in der BRD identifiziert in der US-amerikanischen Kultur den Schuldigen für die angebliche Verwahrlosung der eigenen Jugend. Ein Zusammenhang mit der traumatisierenden Erfahrung des Zweiten Weltkriegs für die damalige Jugend wird nicht einmal in Erwägung gezogen. Der Protest der Halbstarken verschwindet von der Bildfläche, aber von deren Wut gegen die Elterngeneration ist es nicht mehr weit bis zu den 68ern. Ist mit den 68ern dann die Suche nach großen Protestbewegungen in der BRD am Ende?
2: Als mit der Gründung der BRD 1949 die Diskussion um die Wiederbewaffnung aufkommt, formiert sich Protest. Der Widerstandskämpfer Martin Niemöller schlägt eine Volksbefragung vor. Trotz deren Verbots können fast 6 Millionen Unterschriften gesammelt werden. Der Protest gegen Atomwaffen leistet Widerstand gegen die 1957 bekannt gewordenen Pläne der Bundesregierung, die Bundeswehr mit taktischen Atomwaffen aufzurüsten, was der Bundestag ein Jahr später erlaubt. Es kommt zu Demonstrationen mit etwa 1,5 Millionen Teilnehmern. Die bei weitem größte Protestbewegung in der Geschichte der alten Bundesrepublik ist die Friedensbewegung. 1981 versammeln sich bei einer Demonstration gegen den NATO-Doppelbeschluss im Bonner Hofgarten 350.000 Menschen. 2 Jahre später demonstrieren sogar bis zu 500.000 Menschen. Der Protest gegen Atomenergie bringt zwischen 1977 und 1979 300 bis 400.000 Menschen auf die Straße. Bei Großdemonstrationen beteiligen sich bis zu 100.000 Personen, mehr als zu Zeiten der Studentenbewegung.
0: Ehrlich gesagt bin ich ziemlich überrascht. Natürlich sagt die bloße Aufzählung nichts darüber aus, ob der Protest immer berechtigt war. Das ist aber nicht das Thema. Das Bild der BRD, in der niemals Menschen auf die Straßen gegangen sind, sondern stattdessen lieber die Mülltonnen geschrubbt haben, stimmt so auf jeden Fall nicht.
5: Es ist Kennzeichen einer Demokratie, dass sie Protest gegen sich selbst zulässt. Als Grundrecht. Opposition, Meinungs- und Pressefreiheit, Gewaltenteilung, Arbeitskämpfe, manchmal auch ziviler Ungehorsam. Auch im Westen gab es Widerstand, häufig ausgelöst durch die Erfahrung von Ausgrenzung. Darüber möchte ich noch einmal mit meinem Freund Kalle sprechen. Protest ist eng mit seiner Identität als Westdeutscher der 70er und 80er Jahre verbunden.
15: Also ich kannte weder Schwule noch gab es irgendwie kulturell, ja in irgendeiner Form, Darstellungen, Erzählungen, Filme, Berichte über Schwule. Ne? Später, als ich dann ein bisschen älter wurde, wurde dann das Schwulsein mir so über Aktenzeichen XY so. Ne? Also das waren dann eigentlich immer furchtbare Dinge. Also da war Schwulsein immer mit einem Verbrechen, mit Schuld. Ich erinnere mich noch an einen so einen Fall, da wurde dann ein junger Mann im Frankfurter homophilen Milieu gefesselt, halbnackt auf einem Bett in einem Bahnhofshotel gefunden. Das wurde dann auch so gezeigt. Und ich weiß noch, da habe ich gedacht, also da war ich 9 oder 10, nicht älter, da habe ich gedacht, oh, das homophile Milieu, das bin ja ich. Ich glaube, ich habe das eigentlich dadurch gelöst, dass ich dann im Grunde so asexuell war, bis ich Mitte 20 war. Tatsächlich. Also es war irgendwie auch eine super Zeit. Keine Probleme. Irgendwie.
5: Kalle versucht, seine gesellschaftlich tabuisierte und kriminalisierte Homosexualität als junger Mensch erstmal geheim zu halten. Vor sich selbst und vor anderen. Er ist nicht der Einzige.
15: Es gab uns ja gar nicht. Und das war eigentlich die viel größere Unterdrückung, dass es uns nicht gab.
5: Doch für Kalle verändert sich vieles, als er während seines Zivildienstes und später bei den Grünen auf Menschen trifft, die ihm neue Welten eröffnen. Gleichgesinnte, die bereit sind, auf die Straße zu gehen, sichtbar zu werden und sich von Einschüchterungsversuchen nicht beirren lassen.
15: Ja, als mein politisches Bewusstsein erwacht ist, ne, da war ich dann eben 18, 19, 20, wo es darum ging, den Wehrdienst zu verweigern, gegen Atomkraft zu demonstrieren, gegen die Aufrüstung, in der Friedensbewegung zu sein, für Schwulenrechte und so. Da kam dann unheimlich oft der Spruch, ja Mensch, wenn es euch hier nicht gefällt, dann geht doch nach drüben, ne? Dann geht doch rüber. Das ist das Geschenk der Demokratie, dass wir nicht eingeknastet wurden dafür, dass wir demonstriert haben oder dass wir unsere Meinung gesagt haben.
5: Kalle ist mein Freund und ich weiß, heute lebt er offen, selbstbewusst und ist mit seiner Sexualität im Reinen. Vieles, wofür er und andere lange gekämpft haben, scheint erfüllt. Doch seit einigen Jahren spürt er eine neue Sorge.
15: Heute würde ich von Propaganda sprechen. Also heute wird das als politisches Kampfmittel benutzt tatsächlich. Also wo wir auch als Angst- und Hassfiguren tatsächlich auch propagandistisch benutzt und missbraucht werden. Das ist wirklich eine ganz neue Qualität. Und das ist auch, was ich jetzt gelernt habe. Also dass Demokratie und Freiheit ein Garten ist, der ständig gepflegt und von Unkraut gejätet werden muss, der also nie fertig ist. Also der ständige, tätige Wachsamkeit und unsere Liebe und unsere Zuwendung und auch den Mut braucht, sich die Hände dreckig zu machen und zu sagen, also nee, also da gehe ich jetzt auf die Demo, auch wenn ich eigentlich lieber zu Hause auf der Couch liegen bleiben würde. Ja.
5: So, Andreas, Zeit für ein Schlusswort, oder?
0: Ja, in dieser Episode haben wir uns weit zurückbewegt, in die Zeit zwischen Mauerbau und Mauerfall. Dabei sind wir der Frage nachgegangen, wogegen haben sich Menschen damals zur Wehr gesetzt und was davon beschäftigt uns bis heute?
5: Wenn ich auf meine Gespräche in dieser Folge zurückschaue, wird mir klar, Protest und Widerstand sahen im Osten und im Westen sehr unterschiedlich aus. Die Systeme waren es ja auch. Aber im Kern ging es doch auch immer darum, Identität und Würde zu verteidigen. Dagegen lässt mich meine Begegnung mit Herbert spüren, wie schwer es ist, Gut und Böse klar zu trennen. Lebenswege, Umstände, Zufälle, all das prägt, auf welcher Seite man steht. Und ehrlich gesagt, ich weiß nicht, wo ich selbst in der DDR gelandet wäre. Vielleicht ist das meine wichtigste Erkenntnis. Mein Wille zum Widerstand und Protest hängt immer auch von meiner eigenen Lage ab. Davon, wie stark oder wie verletzlich ich bin, ob ich Familie habe, um die ich fürchte, ob ich nach einem langen Arbeitstag noch Kraft hätte, mich aufzulehnen. Und so kann ich die Frage genauso gut heute stellen. Was ist mir wichtig genug, um dafür auf die Straße zu gehen?
0: Also ich habe mich eher durch die Brille von Vorurteilen mit Widerstand, Protest und Anpassung befasst. Vorurteile, die vielleicht auch mal meine waren oder die ich zumindest persönlich vielfach kenne. Und ich muss sagen, weder die gängigen Klischees von der DDR noch von der BRD halten einer näheren Prüfung stand. Vielleicht ist es auch ein Problem, dass in einem recht gespaltenen Deutschland sich jede Seite als eine Art Widerstand empfindet. Zum Beispiel gehen die einen auf die Straße, um ihren Protest gegen Rechtsextremismus, Ausländerfeindlichkeit und AfD zu zeigen. Die anderen gehen auf die Straße, um ihren Protest gegen Woke-Culture und Flüchtlingspolitik zu zeigen. Und alle beanspruchen für sich das Erbe des Widerstandes und der friedlichen Revolution. Ich glaube, es hilft dem besseren Verständnis, wenn wir alle eine gesunde Spur Selbstzweifel pflegen und nicht überzeugt sind, die Wahrheit mit Löffeln gefressen zu haben. Mir hilft das zumindest.
16: Ich bin mit 17 in die SED gegangen, weil ich da gedacht habe, die wollen keinen Krieg wieder und die wollen auch keinen Kapitalismus.
5: Wenn es bei mir bisher hieß, wogegen, dann will ich im nächsten Teil fragen, wofür?
0: Welche Werte standen sich nach dem Zweiten Weltkrieg gegenüber? Was hat unser geteiltes Land getragen oder gespalten? Standen beide Staaten in direkter Konkurrenz zueinander? Und was davon wirkt bis heute in unser Denken, Fühlen, Urteilen hinein?
15: Natürlich diese Internationalität, offene Grenzen, also ganz einfach reisen zu können und ganz selbstverständlich in so einer unglaublich offenen und interessanten und diversen Welt aufgewachsen zu sein, natürlich.
17: Ich habe die DDR trotzdem für das bessere Land gehalten. Wahrscheinlich habe ich mich eher an Leuten orientiert, die Ideale hatten. So wie ich sie heute auch noch habe und von einer anderen Gesellschaft träume, als der, in der ich lebe. Einer besseren, einer gerechteren.

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